0: Alert für all die Antisemiten unter euch. Da ist wieder ganz große israelische Beteiligung dahinter. Was erstmal nichts anderes heißt, als dass eine große israelische Beteiligung dahinter sind. Also da ist, also das muss man nicht politisch werten, aber sich mal anschauen, wie da eben die Eigentumsverhältnisse und warum sie so sein können. All das ist in diesem Buch mit praktischen Ratgeber. Das ist nicht politisch, sondern es ist ein praktischer Ratgeber. Wer kann, welches System kann man wie nutzen? Welche Erfahrungen gibt es? Was kostet das Ganze? Und wie sind unsere Erfahrungen damit? Zwei Punkte, die sicherlich wichtig sind. Lass uns nochmal, Hermann, über Mika sprechen. Vielleicht kurz zu erklären, was ist Mika in zwei Sätzen für die, die wenig damit zu tun hatten bisher? Und warum ist es relevant, dass das jetzt offensichtlich sehr bald denen das beifallen lässt?
1: Also Mika bedeutet Market in Crypto Assets. Das ist also die Regulierung des Kryptomarktes. Da gab es seit 18 Monaten sozusagen eine erste Warnperiode. Die endet jetzt zum 1. Juli. Da wird scharf geschaltet. Also wir hatten ja auch Mike schon, der gesagt hat, USDT zum Beispiel, Tether als größter Anbieter von Stablecoins, hat sich das erst gar nicht angetan. Die können hier nicht mehr gehandelt werden. Und was bedeutet das? Ab 1. Juli wird es halt für Anbieter ohne Lizenz sehr hart, beziehungsweise fast unmöglich. Also es ist keine Aufnahme neuer Kunden mehr. Es darf keine Werbung geschaltet werden. Bestandskunden können noch verkaufen, soweit ich das richtig verstanden habe, transferieren oder Positionen schließen. Aber du kannst eben nichts mehr kaufen. Die Verwahrung läuft noch so lange, wie es für einen geordneten Ausstieg nötig wäre, auch da wieder sehr willkürlich. Wann kann man davon ausgehen, dass es nötig wäre oder beziehungsweise sein wird? Die Größenordnung kann man sich vorstellen. Es gibt insgesamt 1200 registrierte Firmen, die für Mika in Betracht kamen, und 210 haben die volle Lizenz bekommen. Also von daher sind es eben gut 20%, die jetzt weitermachen, die weiter das anbieten unter erhöhten KYC und Beobachtungszwängen. Binance ist noch nicht ganz geklärt. Bei anderen war es so, dass sie die Lizenz erst gar nicht beantragt haben. Aber es ist eben weiter die Debatte, wie eng kann Europa bzw. die EU das Korsett schnüren, um immer mehr den Leuten zu zeigen, wir wollen das nicht. Gleichzeitig zu dieser Meldung, dass das jetzt praktisch keine Verlängerung der Ausnahmefrist mehr gibt, sagt die EZB, dass in 2029 der Central oder die Central Bank Digital Currency, also der digitale Euro, kommen wird. Das wiederum im Kontrast zu Amerika. Da gab es letzte Woche einen angenommenen Gesetzentwurf, dass diese CBDCs gebannt werden, also dass die nicht in dieser Form in Amerika kommen dürfen. Die machen es eben über die Stablecoins, die haben sich da herausgewunden und die Wege gefunden. Aber es zeigt zum x-ten Mal, auch heute in der Sendung, wie groß der Unterschied zwischen Amerika und dem EU-Raum ist. Also alles, was hier an Innovation auch war, Richtung Krypto, Kryptomarkt, Richtung Be Your Own Bank, also sei deine eigene Bank, DeFi, Decentralized Finance, das wird alles erschwert und letztendlich im Keim erdrückt. Wir sind auf dem Weg in die totale Überwachung und wenn man Uschi am Knopf lässt, dann wird kräftig überwacht, abgesehen von ihr.
0: Sie löscht derweil kräftig ihre SMS, die sie so geschrieben hat an Pfizer-Chefs und andere, und auch an Zelensky hört man jetzt. Mike, was bedeutet es jetzt praktisch für die Börsennutzer? Nutze ich nur halt gar keine Börsen mehr in der EU? Bin ich da faktisch zu gezwungen? Sollte ich eh da schon lange weg sein? Was ist denn jetzt für eher einfach strukturierte Menschen wie mich, die nicht so tief drinstecken, erstmal der erste praktische Schritt, den ich jetzt gehen sollte?
2: Anschauen, welche Alternativen habe ich außerhalb der EU, und überprüfen, wie habe ich meine Reserven heute angelegt. Genau schauen, dass ich es auf dem Hardware-Wallet habe, dass es möglichst schon nicht mehr der Überwachung unterliegt, und meine nächsten Schritte planen. Das würde ich ja anraten. Außerhalb der EU nach Möglichkeiten schauen. Vieles ist einfach nur ein Mausklick entfernt und vieles bedarf einfach nur Wissen. Also die Entscheidung, selber zu sagen, ich bin da unabhängig von, ich lasse das nicht mit mir machen und ich suche mir meine Wege. Die EU ist nicht der Nabel der Welt und schon gar nicht im Kryptoglobus.
0: Was ist denn ganz konkret eine gute Ausweichmöglichkeit? Es gibt zwei, drei Börsen vielleicht, du kriegst ja kein Geld von denen, wenn man mehrere nennen geht's. Welche Alternativen gibt es denn, wenn man jetzt in Euro-Börsen noch steckt, die man gut erreichen kann? Brauche ich dafür auch VPN oder kann ich, weil die dürfen dann ja nicht mehr in der EU handeln. Also wird denn das praktisch umgesetzt? Dürfen die nur nicht mehr? Nehmen die dann keine EU-Kunden an? Ist denen das völlig Wumpe? Was heißt denn das, zwei Mausklicks entfernt?
2: Zwei Mausklicks entfernt heißt Anbieter, die keinen Datenaustausch mit der EU betreiben und auch nicht in der EU ansässig sind. Wenn man sich einzelne Anbieter anschaut, die haben dann zwei Niederlassungen in Singapur, in Taiwan, auf den Cayman Islands. Also der gegensätzliche Weg, was wir gerade zum Beispiel bei Bybit gesehen haben. Bybit war ein hervorragender Exchange mit einer tollen Financial Suite, ansässig in Dubai, mit toller Kreditkarte und hat sich jetzt vom halben Jahr entschieden, sie wollen MiCA lizenziert werden mit einer Niederlassung in Wien. Haben dann ihre Kunden zwangsumgezogen, beziehungsweise haben es versucht, haben die immer wieder auf dem Bildschirm gesagt, zieh um, zieh um, zieh um. Wer dem blind gefolgt ist, ist jetzt voll in der Überwachung drin. Wer dem nicht gefolgt ist, hat einfach gesagt, danke für euren Service, ich suche mir einen Anbieter in Taiwan oder Singapur.
0: Okay. Gut, was wären jetzt aktuell vielleicht von dir zwei, drei gute Börsen, in die man sich mal angucken kann, ohne dass wir da jetzt eine von promoten, aber
2: Das ist pauschal immer schwierig zu sagen, weil es kommt auf die wirklichen eigenen Umstände an. Muss ich eine Kryptoanbindung SEBA IBAN haben? Brauche ich dort eine Kreditkarte? Mit welchen Mengen möchte ich dorthin? Also mit welchem Volumen möchte ich dorthin? Deswegen haben wir die verschiedenen Übersichten, um genau die Unterschiede auszumalen. Wenn ich jetzt zwei, drei Namen nenne und es passt für den einzelnen Anwendungsfall nicht, es macht mehr Sinn, sich die 10 anzuschauen, die wir aufgelistet haben, zu schauen, wo sind die Unterschiede, die Differenzen und was macht für meine persönliche Situation Sinn.
0: Okay, das kriegt man im paulbrandenburg.shop, die aktuellen Listen, aber wenn man sagt, da gebe ich jetzt erstmal kein Geld für aus, ich will mich dazu ein bisschen erstmal erkundigen, mir konkrete Tipps holen auf unserem Community-Chat zum Krypto-Thema, also unserem Community-Chat zur nackten Markt, da werden genau solche Themen auch besprochen. Also nutzt gerne den Verbindungslink hier unter dieser Sendung, um beizutreten in diesem Community-Chat, stellt dort die Fragen, geht dort die entsprechenden Gruppen und da wird genau über diese Themen gesprochen. Da bekommt ihr dann eine Antwort, eine konkrete Antwort und nicht so eine juristenartige fast schon. Das ist ja, wenn du einen Juristen fragst, Mike, fast klingst du auch so, dann kommt man wieder, das kommt darauf an. Ganz konkret will ich jetzt, ja, aber das hängt davon ab. Aber du hast natürlich recht, klar, wenn man jetzt stumpf sagt, hier gibt's die Börse XY1 und dann probieren das jetzt Menschen ganz naiv aus oder ohne irgendwelche weiteren Vorbedingungen sagen, wenn ein Mensch, das passt aber nicht, weil, ist ja schon richtig. Also ein bisschen mehr muss man offenbar fragen. Ein erster Tipp kostet da überhaupt nichts und Austausch mit der Community ist sowieso komplett gratis und bleibt es auch. Und auch Mike könnt ihr auf unserer Community fragen. Und wenn das dann weitergehen soll, dann schaut euch gerne im Shop um. Tja, ihr Lieben, das war es diese Woche zwischen Zypern, Mallorca und den Vereinigten Arabischen Emiraten. Ich hoffe, wir sehen uns oder hören uns nächste Woche wieder. Das war Folge 84 des Nackten Geldes. Wenn ihr Fragen habt, dann Hermann, dann schreibt auf X an banker-hermann oder kommentiert einfach unter dieses Video zu diesem Podcast auf theplatform.net. 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Hört gern morgen ab 6 Uhr auch wieder Nacktes Niveau vor allem, aber schaltet nächsten Freitag hier wieder ein und habt bis dahin einen wunderbaren Start ins Wochenende.
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4: Tagesdosis. Wie die EU Moldawien als Brückenkopf für einen Krieg mit Russland vorbereitet. Moldawien wird immer stärker in die Kriegspläne von EU und NATO eingebunden. Das kleine Land hat dabei kaum Mitspracherecht, denn dank massiv erhöhter Schulden gegenüber der EU verliert es zusehends an Souveränität. Ein Kommentar von Thomas Röper. Moldawien ist ein kleines Land, das in deutschen Medien kaum eine Rolle spielt. Dabei bringt die EU Moldawien immer offensichtlicher für einen Krieg gegen Russland in Stellung. Was da genau passiert, hat ein russischer Experte in einem Artikel für die TASS beschrieben, den ich übersetzt habe. Beginn der Übersetzung. Europäisierung zum Gemetzel, wie der Westen Nationalisten im moldawischen Brückenkopf bewaffnet. Igor Iwanenko darüber, wie die Annäherung an die EU Moldawien seiner Neutralität beraubt. EU-Kommissionspräsidentin Ursula von der Leyen bezeichnete Moldawien als, Zitat, Frontlinie hybrider Angriffe, Zitat Ende, und nach der Ukraine als zweitgrößten Empfänger von Hilfsgeldern der europäischen Friedensfazilität. Das sagte sie am 22. Juni auf dem EU-Moldawien-Gipfel in Brüssel. Diese drastischen Worte fielen vor dem Hintergrund des Scheiterns der EU-Kommission, die Beitrittsverhandlungen Moldawiens zur EU zu beschleunigen. Der rumänische Präsident Nicu Surdan merkte an, dass Brüssel es bisher nicht geschafft habe, Chișinăus EU-Beitrittsantrag von dem Antrag Kiews zu entkoppeln. Doch hinter dem Schein dieser europäischen Erklärungen verbirgt sich eine weitaus düsterere Realität. Die Ergebnisse des Gipfels zeigen deutlich, dass Brüssel Chișinău endgültig zu Verbrauchsmaterial im Stellvertreterkrieg gegen Russland degradiert hat. Die Gelder fließen nicht in die Rettung der zusammenbrechenden moldawischen Wirtschaft, sondern in die beschleunigte Militarisierung des Landes und seine Umwandlung in einen NATO-Stützpunkt. Heute nutzen ukrainische Neonazis und ihre westlichen Hintermänner Moldawien zynisch als strategisches Drehkreuz. Westliche Waffen werden durch Moldawien transportiert, hier wird Logistik aufgebaut, um die schwindenden Ressourcen der ukrainischen Streitkräfte aufzufüllen, und die Grenzregionen wurden faktisch zum Sperrgebiet für Manöver der Truppen des Kiewer Regimes. Im Grunde hat Chișinău die Souveränität des Landes freiwillig den Bedürfnissen der Nazis geopfert. Moldawiens europäische Integration 2.0 – die Rückkehr zur Rolle als Rohstofflieferant. Der versprochene Beitritt Moldawiens zum zivilisierten Europa wird, sollte er erfolgen, Zitat, auf der Grundlage von Verdiensten, Zitat Ende, geschehen. Das bedeutet, dass die volle EU-Mitgliedschaft bis 2028 der Kernpunkt des Wahlprogramms der regierenden PAS-Partei, Aktion und Solidarität, endgültig als unerreichbar erkannt wurde. Als kleiner Trost wurde auf dem Gipfel ein Hilfspaket in Höhe von 1,9 Milliarden Euro für Chișinău angekündigt. Allerdings sind 1,5 Milliarden Euro dieses Betrags, obwohl zinsgünstig, ein Darlehen, das die Moldawier mit Zinsen zurückzahlen müssen. Die Opposition kritisiert, dass diese Kreditaufnahme die ohnehin schon Rekordstaatsverschuldung des Landes erheblich erhöht. Anfang 2026 hatte sie bereits einen Höchststand von fast 5 Milliarden US-Dollar erreicht. Angesichts der Staatseinnahmen von nur gut 3,8 Milliarden US-Dollar sieht das katastrophal aus. Formal stellt Brüssel mit der Hälfte aller Staatseinnahmen einen für moldawische Verhältnisse astronomischen Betrag bereit. Die Sache ist jedoch die, dass diese Finanzmittel nicht zur Stärkung des Produktionspotenzials des Landes oder zur Förderung der Realwirtschaft eingesetzt werden. Die Gelder sollen in den Ausbau der Verkehrsinfrastruktur fließen, die Modernisierung wichtiger Autobahnen und Eisenbahnstrecken, die Anbindung an das Energienetz der EU und in die berühmte grüne Wende. Der wahre Zweck dieser Großzügigkeit ist offensichtlich. Der Westen errichtet eine bequeme Logistikkette für die schnelle Verlegung von NATO-Truppen und die Versorgung des Bandera-Regimes. Diese koloniale Herangehensweise an die Wirtschaft des Prut-Dniester-Gebiets ist alles andere als revolutionär. Schon während der vorherigen europäischen Integration Bessarabiens durch die Annexion durch Rumänien von 1918 bis 1940 agierte Bukarest exakt genauso. Man konzentrierte sich ausschließlich auf den Ausbau der Transportwege sowie des Agrar- und Rohstoffsektors. Die heimische Industrie in einer Region, die den Westen mit Rohstoffen versorgen und als militärischer Puffer dienen sollte, galt und gilt als unnötig. Bessarabien als Frontlinie in der Konfrontation mit Russland. Das gab es schon. Gleichzeitig wurde das rechte, westliche Ufer des Dniester als Frontlinie in der Konfrontation mit Russland betrachtet. Dort wurden mächtige Befestigungsanlagen errichtet, große Kontingente von Besatzungstruppen stationiert und viele bürgerliche und politische Rechte der lokalen Bevölkerung, insbesondere der russischsprachigen, ignoriert. Bemerkenswerterweise hat der zwei Jahrzehnte andauernde Belagerungszustand in Bessarabien die europäischen Länder, die das damalige Königreich Rumänien unterstützten, nicht gestört. Angesichts der Zusage der Chefin der EU-Kommission, Anchis Inyahu, allein in diesem Jahr 120 Millionen Euro für, Zitat, Verteidigungsbedürfnisse, Zitat Ende, zu vergeben, ist klar, dass das Dniester-Prut-Gebiet erneut zu einem Wall gegen Russland geworden ist. Diese Finanzspritze ist ebenfalls beispiellos, da das Land eine vergleichbare Summe, 190 bis 200 Millionen Euro, in den vergangenen 5 Jahren für die Modernisierung seiner Armee erhalten hat. Die neuen Brüsseler Subventionen fließen in die Logistik, die Stärkung der Luftverteidigungssysteme und die Ausstattung von Militärkrankenhäusern. Offenbar wird diese gesamte Infrastruktur mit einem einzigen Ziel entwickelt, Moldawien als rückwärtiges Operationsgebiet für die ukrainische Armee vorzubereiten. Angesichts der aktuellen Abkühlung der Beziehungen zwischen Polen und der Ukraine laufen aktive Vorbereitungen, um einen erheblichen Teil der NATO-Güter aus Rumänien durch Moldawien zu transportieren. Der Hauptzweck der Krankenhäuser ist kein Geheimnis, es geht um Aufnahme und Behandlung von Verwundeten. In diese Logik fügt sich die im Land rasch expandierende Drohnenproduktion ein, bei der unter dem Deckmantel der lokalen Produktion in Wirklichkeit am Fließband Drohnen für Kiew aus importierten Komponenten montiert werden. Dazu gehört auch die Nutzung des moldawischen Flugplatzes Marculesti durch ukrainische Flugzeuge. Übrigens wurden moldawische Flugplätze nicht zum ersten Mal gegen unser Land eingesetzt. Im Sommer 1941 waren in Nordbessarabien, unweit des heutigen Luftwaffenstützpunkt Marculesti, Jagdflugzeuge der Luftwaffe stationiert. Die Geschichte kennt weitere Beispiele dafür, dass die Region zum Rückzugsgebiet bewaffneter Banden ukrainischer Nationalisten wurde, die Sowjetrussland überfielen. In Chisinau wurde die sogenannte südliche aufständische Gruppe der ukrainischen Volksrepublik gegründet. Nach ihrer Niederlage gegen die Rote Armee im Jahr 1920 wurden die Überreste von Peteljuras Truppen und Banden von ukrainischen Atamanen über den Dniester vertrieben und fanden Zuflucht unter dem Schutz der rumänischen Siguranza. Offenbar versucht der Westen ein Jahrhundert später, diesen historischen Zyklus erneut zu beginnen. Warum die ukrainischen Nationalisten Kotowski und Transnistrien verabscheut haben. Die königliche Regierung Rumäniens sperrte die Flüchtigen nicht nur in Internierungslager, sie sicherte auch deren militärische Organisation und ermöglichten so Peteljuras Vorstöße tief in sowjetisches Gebiet. 1921 überquerten 2 Abteilungen der Südgruppe der Streitkräfte der ukrainischen Volksrepublik unter dem Schutz rumänischer Artillerie den Dniester und versuchten erfolglos, Tiraspol einzunehmen, um von dort aus nach Odessa vorzustoßen. Das war ein Ablenkungsmanöver für eine umfassendere Invasion Peteljuras, die von Volinien aus in Richtung Kiew geplant war. Bemerkenswert ist, dass die separate Kavalleriebrigade von Grigori Kotowski, die sich hauptsächlich aus Transnistriern und Bessarabern zusammensetzte, die vor der rumänischen Besatzung flohen, die Hauptrolle bei der Niederlage der ukrainischen Nationalisten spielte. Der charmante Petre Bessarabets wurde im Film »Die Hochzeit von Malinowka« zu einer eindrucksvollen filmischen Verkörperung dieser Gruppe. Unmittelbar nach diesen Ereignissen billigte die sowjetische Führung Kotowskis Vorschlag zur Gründung der moldawischen autonomen sozialistischen Sowjetrepublik in Transnistrien mit Tiraspol als Hauptstadt. Praktisch bedeutete das, diese Region aus den Prozessen der totalen Ukrainisierung herauszunehmen, die sich damals im historischen Noworossija vollzogen. Moderne Historiker betrachten die moldawische autonome sozialistische Sowjetrepublik zu Recht als direkten Vorläufer der transnistrischen moldawischen Republik und Kotowski selbst als einen der Gründerväter der multinationalen Staatlichkeit am Dniester. Somit hat die organische Abneigung gegen Transnistrien von Seiten der ukrainischen Nationalisten und prorumänischen Kräfte in Chisinau tiefe historische Wurzeln. Folglich beobachtet Tiraspol die zunehmende militärische Machtdemonstration Moldawiens und die gefährliche Entwicklung des aggressiven Bündnisses zwischen Chisinau und Kiew heute mit Sorge. Lange friedlich und bisher noch verfassungsmäßig neutral, zeigt Moldawien mit seinem Beispiel, dass die europäische Integration in der heutigen Realität nur blinde Militarisierung und die Beteiligung des Landes an einer militärischen Konfrontation gegen Russland im Interesse anderer bedeutet. Ende der Übersetzung.
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3: Guten Morgen, es ist Samstag, der 20. Juni 2026 und ihr hört Nacktes Niveau, den Podcast für den Souverän. Den Podcast für alle knapp 90 Millionen von Ihnen. Mein Name bleibt überall Paul Brandenburg und auch meine alte Bitte kennt ihr, die nämlich um den wirklich, wirklich ganz ehrlich allerkleinsten Teil eures hart verdiensten Geldes, denn dieser Podcast hat noch immer keine relevanten Werbeeinnahmen und er hat auch keine Sponsoren. 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Ich wähle mein bevorzugtes Studio Zypern, in dem mir gegenüber der Finanzpodcaster und Ex-Bankenboss Hermann der Banker sitzt und aus ihren Kärntner Alpen zugeschaltet, tief in euren und in meinem Herzen verankert Journalistin und Moderatorin Milena Preradovic. Ich grüße euch, ihr beiden.
4: Na, seid ihr schon hitzegeschädigt?
3: Ja, Es geht eigentlich, oder? Also ich finde, es ist gerade gut auszuhalten, Hermann, oder?
5: Es ist einwandfrei, genauso wie das Leben sein soll.
4: Ja, aber dann gut, dass ihr nicht in Deutschland seid. Da ist es nämlich über 30 Grad soll es da werden. Nein. Und da sind die alle völlig verrückt, ja. Vorgestern in der Tagesschau so ein Bericht, oh Gott, die armen Kinder, und Kinder sind so vulnerabel bei Hitze und so weiter. Also was sie vergessen haben, dass sie denen vor 5 Jahren noch irgendwie einen Latz ums Maul getan haben, da war es relativ wurscht, wie warm es die Kinder da hatten. Ne? Also es ist, was hier läuft, gruselig.
3: Ja, das
4: bleibt bloß, wo ihr seid.
3: Hier gibt es auch, habe ich das gesagt, nirgendwo Hitzeschutzpläne. Also egal, wo man hier ist, nein, sie hängen nicht aus, sie liegen, es gibt auch keine Cooldown-Areas und jedem ist es egal. Ja, gut. Wichtig diese Woche ist, bevor wir in die Nachrichtenwoche starten, unbedingt die zunehmende EU-Arbeit in Richtung Trusted News. Ihr habt sicherlich auch mitbekommen, Trusted News ist in aller Munde, denn unsere EU-Führerin Uschi von der Lügen und ihre angeschlossenen Reichsdurchstellungsinstanzen wollen dafür sorgen, dass ihr da draußen nicht mehr mit solchen Fake News schleudern, wie Frau Pederastovic oder Herrn Brandenburg belästigt werdet, sondern nur noch von amtlich lizenzierten Staatsquellen Nachrichten bekommt, denen ihr traut. Da stehen wir nicht auf den Listen drauf und ich habe mich jetzt gefragt, Milena und Hermann, wem, und das meine ich ganz ernst, ja, das ohne jede Ironie, wem traut ihr eigentlich noch da draußen von den vielen Nachrichtenquellen? Welchem Kollegen, welcher Kollegin, welcher Quelle habt ihr tatsächlich gute Erfahrungen gemacht? Plaudert doch mal aus eurem Repertoire sozusagen oder gebt ein bisschen Preis von euren Quellen. Ein oder zwei Kollegen, wo ihr sagt, wenn ich die lese, da gehe ich mal davon aus, da hat jemand sich die Mühe gemacht zu gucken, was er da schreibt oder berichtet. Das ist vielleicht auch ein Tipp für jeden da draußen, der die noch nicht kennt, Milena. Hast du ein oder zwei Sachen, wo du sagst, das ist noch einer, der handwerklich sauber vorgeht?
4: Da gibt es einige. Also man kann es ja, ich meine, Fehler passieren jedem und klar, irgendwie immer mal. Ne?
3: Ja.
4: Aber man kann ja über die Zeit, sieht man ja, wie oft dort Fehler passieren und ob irgendwas gut recherchiert ist und so. Ja.
3: Mhm.
4: Und wie sehr man sich da bemüht, auch irgendwie am Ball zu bleiben. Also man kann sagen, also in Sachen Wirtschaft finde ich bei X Emanuel Böminghaus gut, ja. Da schaue ich gerne, der hat immer sehr viele Infos, die er immer mit Quellen auch belegt und so weiter.
3: Hm.
4: Da geht es meistens um den Absturz der deutschen Wirtschaft.
3: Ist nicht schwer
4: zu belegen. Ist sehr interessant. Ja. Nee, aber es gibt aber ansonsten viele Kollegen, aber auch so Medien wie Apollo News. Na, man muss halt einordnen können.
3: Hm.
4: Man muss wissen, wo stehen die politisch. Und dann muss man vielleicht Abstriche machen. Aber grundsätzlich halte ich nichts von hundertprozentig einseitigem Vertrauen.
3: Nein.
4: Sondern manche haben natürlich einen kleinen Vertrauensvorschuss, aber ich schaue dann immer noch auf allen Seiten und versuche dann, mir so viel Informationen wie möglich herbeizuschaffen. Also es ist heute nicht mehr so einfach, sich zu informieren.
3: Nee, in der Tat. Hermann, wie sieht's bei dir aus? Welche Quellen hast du, denen du tatsächlich noch vertraust?
5: Ja, die Tagesschau und genau davon nehme ich das Gegenteil. Also von daher, ja, was immer die mir erzählen.
4: Und Marcel Fratscher, genau.
5: Und Marcel Fratscher, genau. Und dann gibt es noch als Journalist getarnt Thilo Jung. Also von daher, nee, aber ganz ehrlich, herausgetan für mich die letzten Monate, wer mich da begleitet, auch ein bisschen im Dialog mit Russland, ist Patrick Barb. Gegen den Strom, ja, finde ich hervorragend, höre ich ja jede Woche, genauso ja, wie deinen Podcast, Milena. Muss natürlich hier auch mal kurz einstreuen, was du für wirklich hochqualitative Gespräche hast. Und das ist schon für mich ein großer Grund, in diese Richtung zu gehen. Ich bin ja wie die Jungfrau zum Kind zum freien Journalismus gekommen sozusagen. Ich war eigentlich eher ein unpolitischer Mensch, bevor man dann gedacht hat, man kann das alles umdrehen und man kann mit Notching arbeiten. Flavio von Witzleben hat sehr gute Beiträge. Das sind so die Leute, die ich mir regelmäßig anschaue. Emanuel Böminghaus habe ich persönlich getroffen. Mit dem saß ich schon 2-3 Mal am Kudamm. Also von daher, ich probiere auch die Leute persönlich zu treffen, weil für mich diese Persönlichkeit durch nichts ersetzt werden kann. Was ich da auch fühle, ob da auf der anderen Seite was ehrlich ist. Politik mit Kopf, Maurice Clark, ist einer derjenigen, den ich die letzten Wochen sehr regelmäßig sehe und auch unterstütze, wohnt noch in Berlin, zieht jetzt in die Schweiz und ist ehemaliger Bundestagsangestellter. Und das heißt natürlich, dass der sich sehr, sehr gut auskennt. Und das sind so meine Leitplanken, würde ich mal sagen. Hm.
3: Nun habt ihr natürlich alle
4: ein großen... Ein Uso für Hermann, bitte.
3: Ein Uso, jawohl. Ich gieße ein, warte, ich mache einen langen Arm und gieße ihm ein. Du habt ihr natürlich, was alle genannt, bleibt mir natürlich noch der eine Grand Seigneur, Henning Rosenbusch, den zu nennen. Denn was Henning schreibt, das kann man in der Regel dann direkt so glauben. Ich glaube mittlerweile auch gar nichts mehr. Ich gucke dann auch immer noch mal nach, nicht weil ich etwa Henning misstrauen würde, aber um nochmal zu gucken, ob es noch irgendwelche anderen Randgeschichten gibt. Aber natürlich, ja, blind glauben natürlich, tut man gar nichts, das ist klar, das ist ja der Beruf, aber es gibt natürlich welche, wo man davon ausgeht, das wird eh alles stimmen, wo man aus Reflex dann nochmal irgendwo gegenliest. Ja. Und da haben wir glaube ich, alle genannt, die wir gegenseitig
4: auch unterschreiben. Nee, haben wir nicht. Nee? Ich muss auch noch sagen, es kommt ja auch drauf an, worum es geht. Zum Beispiel in Sachen Nahost finde ich Michael Lüders immer eine sehr gute Informationsquelle, ja. Man muss halt auch immer wissen, woher kommen die Leute, wo stehen die Leute, ja. Deswegen, also viele sagen ja, also News hat Michael Lüders schon mal den Antisemiten des Monats genannt. Das ist natürlich kompletter Blödsinn, ja. Aber man muss sich ja auf allen Seiten informieren und man muss alle Perspektiven sehen, sonst kann man sich ja überhaupt keine eigene Meinung machen.
3: Ja, natürlich haben wir, das ist völlig richtig, wir haben nicht alle genannt, ich meine, wir haben jetzt alle genannt,
4: nein, die dagegen
3: geht gar nicht, die man gegenseitig unterschreiben kann, so, das war meine Gedankenfigur dabei. Vielleicht war der eine oder andere dabei, den ihr auch noch nicht auf der Liste hattet, wahrscheinlich dann aber schon. Macht auf jeden Fall Sinn oder ist sogar nötig, dieser Tage auch auf die Haben-Seite zu schauen, der Bilanz und nicht nur auf Soll, denn was diese Woche die Schlagzeilen bestimmt hat, ist eigentlich eh nicht zu ertragen, nur eine Abstufung eben von noch weniger, beispielsweise für Väter von Töchtern. Denn was in Großbritannien mittlerweile offen ans Licht kam, das übersteigt alles, was wohl auch die schlimmsten Befürchtungen, die Menschen mit den schlimmsten Befürchtungen jemals befürchtet haben. Rupert Lowe, ein Politiker aus Großbritannien, Vorsitzender, der Chef der Restore Britain Partei, der hat bekanntlich eine unabhängige Untersuchungskommission, eine opferfinanzierte Untersuchungskommission über die Grooming Gangs, das ist ein Euphemismus für vorbereiten Frisiergangs auf Englisch. Tatsächlich sind es ja Vergewaltigungsbanden, die in England bekanntliche Unwesen getrieben haben. Der hat eine Untersuchungskommission darüber aufgesetzt und nun vor einigen Tagen den Abschlussbericht veröffentlicht. Und wie Rupert Lowe auf X schreibt, es scheint eine Zahl oberhalb von 250.000, also einer Viertelmillion junger weißer Mädchen, muss man explizit zu sein, die vergewaltigt wurden in diesem Land, gemeint ist Großbritannien, im ganz, ganz überwiegenden Fall durch muslimische Männer. TKP berichtet, dieser unabhängige Bericht zu den Grooming Gangs kommt zu dem Schluss, dass die Gangs mit aktiven oder passiven Zustimmung staatlicher Behörden operiert haben und Hunderttausende Opfer hinterlassen haben. In diesem Bericht sind die wörtlichen Zeugenaussagen vieler Mädchen und junger Frauen niedergelegt. Und was dort zu lesen ist, ist nicht zu ertragen, wenn man sich die Details der Gruppenvergewaltigung, der Folter mit Glasflaschen, mit Tieren, die man dazu genötigt hat, die Mädchen auch sexuell zu attackieren, mit offensichtlich Zuständen, in denen die Mädchen von der Polizei in Krankenhäuser gebracht wurden, dort noch am gleichen Tag wieder entlassen wurden, im Krankenhaus selbst und durch die Polizei wurden keine Aufzeichnungen jeweils gemacht von diesen Vorgängen, obwohl die Mädchen von den Vergewaltigungen berichteten, hat man explizit unter Hinweis auf die Tatsache, dass man keine rassistischen Stereotype bedienen möchte und keine Ermittlung gegen die Falschen ausführen möchte, das unterdrückt und gelassen. Und manche Berichte, Melina, sprechen sogar davon, dass die Polizisten selbst an sogenannten Cop Days, also Polizeitagen, an diesen Vergewaltigungsrunden teilgenommen haben. Also summa summarum ein Zustand, der aus der Feder von Stephen King kommen könnte. Ein Zustand, der hunderttausendfachen seit vielen Jahren, Rupert Lowe spricht sogar schon von 1955 als Zeitpunkt, in dem erste Anzeichen dieser Vergewaltigungsorganisation anfangen, der also so lange schon in Großbritannien existiert. Und ich frage mich ehrlich gesagt nur noch, warum brennt Großbritannien nicht? Warum hängen an den Laternenfehlern nicht die Männer, die dafür verantwortlich sind?
4: Naja, es brodelt schon ordentlich in Großbritannien. Also ich persönlich hoffe nicht, dass dort an den Laternen Menschen aufgehängt werden. Also da bin ich aber auch ganz deutlich. Ja, aber es ist natürlich unglaublich. Also es werden manche Zuschauer, die jetzt zuhören, sagen, also sowas so schlimm, also kann es doch gar nicht sein, was erzählen die? Nee, nee, es ist alles wirklich dokumentiert. Und ja, es gibt ja so viele Fälle, die da beschrieben werden, die auch zeigen, wie tief die Behörden darin verwickelt sind. Gerade die Polizei, du hast es erwähnt, ja. Ein Fall ist das Mädchen Fiona und als die vermisst wurde, hat die Mutter bei der Polizei angerufen und gesagt, dass ihre Tochter schon häufig von asiatischen Männern missbraucht wurde. Hm. Und dann kriegt sie erstmal zu hören, so dürfe sie nicht reden, das sei rassistisch. Sie solle froh sein, dass ihr Kind eine andere Kultur kennenlerne. Und was Fiona auch passiert ist, dass einmal bringt ein Polizist Fiona zu dem Haus zurück, in dem sie vergewaltigt wurde und sagt den Männern, habt Spaß mit ihr. Ja? Oder wirklich, was du gesagt, in Krankenhäusern, da wurden 13-Jährige mit Vergewaltigungsverletzungen, Geschlechtskrankheiten behandelt und in derselben Nacht zu ihren Vergewaltigern zurückgeschickt. In Schulen haben die Lehrer zugeschaut, wie Mädchen von älteren Männern abgeholt wurde. In einem Fall hat ein Opfer, das von Vergewaltigung berichtete, das wurde von der Schule geworfen. Und jetzt geht dieser Starmer aufgrund dieses Berichts, also der Premierminister Keir Starmer, dahin und will plötzlich aufklären. Ja, also ich meine, ein Untersuchungsausschuss hatte das britische Parlament ja schon vor einiger Zeit abgelehnt zu diesem Fall. Ja. Und Starmer hat jetzt gerade zum Social-Media-Verbot für Kinder gesagt, wir geben den Kindern ihre Kindheit zurück. Aber ich meine, das ist überall in Europa und auch in Deutschland nicht viel anders. Wir haben ja schon über die Grooming-Gang aus Nürnberg besprochen, ja. Von den Medien entweder verschwiegen oder verharmlost. Der Bayerische Rundfunk hat das ja, hat dieses Netzwerk aus Syrern, Pakistanern und Nordafrikanern erwachsene Männer genannt. Und auch der Bayerische Rundfunk hat kurz darauf einen Modebericht aus Nürnberg gezeigt über Modest Fashion. Also konservative islamische Verhüllung als neuer Trend, ja. Und in dem Beitrag darf ein Mann seine Frau mit einem Handy vergleichen, das man in eine Hülle stecken muss, damit andere Männer es nicht anfassen. Also das war selbst der CSU zu viel, aber der Bayerische Rundfunk sah jetzt auf Anfrage kein Problem.
3: Ja, ja, lass uns nochmal kurz bitte, weil es tatsächlich, wenn man als Vater da drauf schaut, ja, muss ich ehrlich sagen, ja, ob man sich wünscht, dass diese Männer an den Laternen hängen oder nicht, war für mich gar nicht die Frage. Bekanntermaßen bin ich ein Gegner der Todesstrafe aus ganz grundsätzlichen Erwägungen, aber wenn diese Dinge, die in diesem Bericht zu lesen sind, du hast es ja auch nochmal aufgehört, es ist von einer Art, Hermann, von einer Brutalität, von einer Abgründigkeit, dass ich mich tatsächlich wundere, dass das britische Volk derartig ruhig ist und derartig reaktionslos. Es gab jetzt auf Belfast einige Reaktionen vor kurzem, da wurde Elon Musk vorgeworfen, er habe das angestiftet, das war obszöner Unsinn. Aber Musk sagt ja über diese Vorgänge jetzt, über diese Grooming-Gangs auch, die Politiker, die da weggeguckt haben, wie diese Vergewaltigung von Britannien, wie er es nennt, also die Vergewaltigung des ganzen Landes, die müssen ins Gefängnis. Und tatsächlich, Hermann, würde man fast meinen, wenn ein Volk jetzt so still ist, wenn es jetzt ruhig ist, wenn es das alles sieht und nichts geschieht, was kann dann überhaupt noch passieren? Was kann man mit diesem Volk denn nicht machen? Ja, ohne dass mit denen kann man alles tun. Sie werden sich niemals wehren. Wie kann eine Demütigung noch größer sein? Ein Verbrechen noch schlimmer als dieses?
5: Ja, Paul, ich habe lange Jahre in London gelebt und da schon 2002 ist mir in Erinnerung geblieben, das war kurz bevor ich dann von da weitergezogen bin, gab es eine Abgeordnete, da habe ich vorhin mal den Namen gesucht, Anne Cryer hieß die, im Unterhaus, die damals schon darüber berichtet hat. Und du hast vollkommen recht, wenn man so zurückschaut, dann ist natürlich in den letzten 25 Jahren jedes Mädchen, was da vergewaltigt wurde und was man hätte verhindern können, ist eigentlich ein Skandal, eine Schande. Wie immer man es nimmt, wird es nicht gerecht. Und die Frage auch als Vater war damals, ich habe mich viel damit befasst, weil ich natürlich einen Neugeborenen, beziehungsweise damals ein vierjähriges Kind hatte, einen Jungen. Und wir haben in London gelebt und ich habe deutlich gespürt, selbst bis nach Southfields, das ist der Nachbarbezirk von Wimbledon, da habe ich längere Zeit gewohnt, wie sich das Ganze langsam aber sicher entwickelt. Und wenn du fragst, mit den Männern, dann ist das natürlich einmal die Maskulinität, die in Europa immer weiter zurückgeht. Aber auf der anderen Seite würde ich mittlerweile sagen, du siehst, wie weit der Polizeistaat UK schon durchgedrungen ist, auch von Henry Novak, den beiden Polizisten, die I don't think so, mate, zu ihm gesagt haben, als er gesagt hat, ich bin gerade erstochen oder ich werde erstochen. Ja. Da tut sich auch nichts mehr. Das heißt, dieser Filz ist so dicht, der geht von Amtsstufe zu Amtsstufe. Und da ist die Frage, warum sind diese Leute bereit, das alles zu decken? Es kann nicht immer nur um die Pension und um die 2.000 oder 3.000 Pfund, die verdienen, gehen. Es geht auch darum, dass mittlerweile meine Theorie ist, dass die Menschlichkeit auf der Strecke bleiben soll. Und das sieht man in UK, das ist die Speerspitze, man sieht es aber auch in Berlin, man sieht es überall, wie Menschen darauf reagieren, weil die erste Reaktion sollte eigentlich Empörung sein. Und du siehst, dass bei vielen Gestalten, ich nutze hier nicht das Wort Menschen, Gestalten sofort dann kommt, ja, aber das darf nicht politisch genutzt werden. Es wird auch von der Seite politisch genutzt, um eben sofort Ruhe zu halten. Und die Frage ist eben, seit Tommy Robinson immer wieder darauf hinweist, und ich glaube, das ist so ab dem Jahr 2012, 2014, ist er ja auch mehrmals als Terrorist ins Gefängnis gewandert, unter anderem auch in muslimische Abteilungen des Gefängnisses. Da wurden ihm die Zähne ausgeschlagen und das er nicht aufgibt und immer weitergeht, muss ich eigentlich sagen, man kann ihn als Verschwörungstheoretiker auch nicht mehr darstellen, weil all das, was er seit 2014 erzählt, Rotherham, Oldham, wie die Städte überall heißen, es ist wahr. Und die Empörung ist ebenso wenig, weil wahrscheinlich der Polizeistaat schon so weit durchgedrungen ist, dass man weiß, selbst wenn man online dazu kommentiert, kann es sein, dass 4 oder 6 Polizisten sofort im Haus einfallen und die Einschüchterung ist in vollem Gange.
4: Tja, so das ist ja nicht neu. Ja, das ist ja nicht neu. Das sehen wir ja in jedem totalitären Staat. Das haben wir im Dritten Reich gesehen. Da haben die Leute auch gesehen, was passiert ist vor ihrer Nase. Ja, haben natürlich hinterher alle gesagt, wir wussten nichts. Aber so ist das nicht gewesen. Ja. Sie haben Angst gehabt. Sie wussten, es wird auch mich in irgendeiner Form treffen, wenn ich die Schnauze aufmache. Das kannst du immer wieder mit Menschen machen. Und die eigene Haut ist jedem näher. Ja, und in UK, ja, da sieht man, das ist wirklich weit fortgeschritten. Also jetzt soll ja auch in einem Bezirk, ich glaube in Südengland, soll das Aufhängen einer Fahne an einem Straßenmast oder an einer Kreuzung verboten werden. Also die englische und die britische Fahne, das wird verboten. Das wird dann strafrechtlich geahndet. Das soll jetzt offiziell kommen, also mitten in der Fußball-WM. Mhm. Weil die glauben nicht, dass das wegen der Fußball-WM ist, die Leute, die Fahnen haben. Ne? Also sondern das ist ein Angriff, eine britische Fahne ist ein Angriff auf den britischen Staat. Und daran sieht man, wie weit der britische Staat verkommen ist.
3: Aber auch da müssen wir nicht nach Britannien schauen, sondern das Verbieten der deutschen Flagge, das haben wir in den letzten Wochen ja auch in Deutschland immer wieder gehabt. Nicht? Da wurde dieser eine Herr dort vor dem Reichstag, der dort mit einer kleinen Reisegruppe langlief, mit einer ganz regulären deutschen Flagge, die er da an so einer Antenne hatte, wurde von Polizisten deswegen angehalten. Es ist dann im Deutschen Bundestag verboten, in den Fensterbereichen Flaggen zu zeigen, weil die Bundestagspräsidentin, eine angeblich konservative Frau von der CDU, wir wissen, das ist die Partei, Partei mit der Wählerschaft, die die dümmste Lebensform Deutschlands darstellt, die hat verboten, dass Deutschlandflaggen am Bundestag gezeigt werden. Es passiert original das Gleiche in Deutschland. Und auch, was die Sexualverbrechen angeht, du hast schon darauf hingewiesen, Milena, reicht ein Blick nach Nürnberg. Und ich zitiere Marcel Lute, der schon immer wieder zu diesen Fällen sagte, wir müssen nicht ins Ausland schauen, was die systematische sexuelle Ausbeutung von Kindern angeht. Wir haben eine reiche, unrühmliche Geschichte in Deutschland, die sich dort auch arabisch-muslimisch vor allem speist. Und ich gehe davon aus, die Vorgänge hier sind identisch, nur eben noch nicht offengelegt. Es ist die Woche, in der einige Fassaden fallen, kann man in vielfacher Hinsicht sagen, denn Elon Musk sagt nun auch das, was Paul Brandenburg seit einiger Zeit recht genau so genannt. Er spricht jetzt auch in Deutschland von einer Umvolkung. Die Junge Freiheit berichtet, wörtlich schrieb Musk auf seiner Plattform X, die ethnische Säuberung der Deutschen passiert schon seit langer Zeit. Ich wiederhole, für all die, die es nicht glauben konnten, die ethnische Säuberung der Deutschen passiert schon seit langer Zeit. Und tatsächlich passt zu all dem, was du auch schon angeschnitten hast, Milena, wir erleben im Bayerischen Staatsfunk Werbung dafür, dass Frauen sich nun endlich mal modest anziehen, also bescheiden, dass sie also aufhören, ihre weibliche Existenz Männern zu zeigen, weil natürlich Männer wie Hermann und ich sind Opfer unserer Triebe. Wenn wir eine Frau sehen, wenn wir Haare sehen, wenn wir Hüften sehen, dann ist es vollkommen klar, dass wir die Frauen vergewaltigen müssen, dann sind die auch schuld, wenn wir das dann tun, ja, weil nur der Islam schützt die Frauen vor solchen Monstern. Sowas wird tatsächlich im deutschen Staatsfernsehen mittlerweile im Sinne einer Vorbereitung des Kalifats einfach normal durchgestellt. Und es ist ja, das finde ich so irre, wenn man sich diesen Verfallsgrad anschaut, Herr Mann, die gehen ja so weit, da sagt wirklich einer von diesen wüst

0: Freibad 4 Badegäste sexuell belästigt haben, wie die Polizei gegenüber Apollo News bestätigte. Wie aus einer Pressemitteilung der Polizeidirektion Schwaben-Nord hervorgeht, sind die Opfer 7, 15, 18 und 26 Jahre alt. Nach Angaben einer Polizeisprecherin war der Tatverdächtige weder alkoholisiert, noch stand er unter dem Einfluss von Betäubungsmitteln. Er steht zu den Opfern auch in keinem näheren Verhältnis. Die Polizei ermittelt jetzt gegen den Tatverdächtigen wegen sexueller Belästigung. Verstörender Vorschlag von Bundesbildungsministerin Karin Prien, CDU. Bei übermäßigem Handy- oder Social-Media-Konsum sollen Eltern künftig gemeldet und juristisch verfolgt werden können. Sie wolle unverzüglich Gespräche mit der Bundesjustizministerin über eine Änderung des bürgerlichen Gesetzbuchs aufnehmen, sagte Prien. Wie ernst Prien diese Idee der staatlichen Intervention in die Familien verfolgt, daran ließ die Ministerin in der Pressekonferenz ebenfalls keinen Zweifel. Der Vorschlag ist, die elterliche Medienerziehung auch familienrechtlich zu rahmen und zu regeln, sagte die CDU-Frau. KI soll die Effizienz im Luftverkehr steigern. Forscher des Deutschen Zentrums für Luft- und Raumfahrt haben einen digitalen Fluglotsen entwickelt, sowie ein Assistenzsystem für Piloten. Das System soll ihnen bei der Auswahl alternativer Flugrouten und geeigneter Ausweichflughäfen helfen. KI-Experten sind skeptisch, da KI viel lügt und die Tragweite von falschen Entscheidungen nicht abschätzen kann. 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
4: Als gerade anschaut, Herr Mann, die gehen ja so weit, da sagt wirklich einer von diesen wüstentribalistischen Hinterwäldlern, wie will man diese Kreatur nennen, die da im Fernsehen sitzt als arabisch-muslimischer Mann und erklärt, seine Frau sei wertvoll wie ein Handy. Also Alice Schwarzer hätte dem noch eine Ohrfeige verpasst, glaube ich, einfach, wenn die in der Talkshow mit dem gesessen hätte. Völlig zu Recht. Ja. Aber diese Redakteure, die sogenannten Feministen, und Feministen sind CDU-Wähler, das ist klar, Philipp Amthor von der CDU bezeichnet sich als Feminist, diese Feministen vom Bayerischen Rundfunk senden allen Ernstes mit unterstützender Intention einen Halbaffen, der seine Frau als Handy bezeichnet und das als schützenswert. Das ist der eigentliche Wahnsinn, oder?
5: Das ist der absolute Wahnsinn, aber die Frage ist ja immer, woher es kommt. Und diese Kleiderordnung, wir haben natürlich kein linksgrünes Publikum, was zuhört, leider, aber das ist das, was auf Frauen zukommt. Und das ist die Endstufe des feministischen Irgendwas, also bis zur feministischen Außenpolitik, wenn die normalen Frauen in dieser Region oder der westlichen Welt nicht zusammenstehen und sagen, dass diese Verrückten, ob die jetzt im Bundestag sitzen oder in irgendwelchen NGOs, die sprechen ja nicht für normale Frauen, weil das, was wir hier erleben, was dieser Mann deutlich macht mit der Handyhülle und mit dem Handy und Sonstiges, das wird auf Frauen in Deutschland zukommen. Und das ist etwas, wo man sich eigentlich Gedanken macht, wie kann so etwas verbreitet werden? Also welcher Journalist empfindet das? Das muss jetzt sozusagen wieder eingenotscht werden. Und da ist das komischerweise oft bei der CSU. Ich glaube, dass sich der sich jetzt am meisten aufgeregt hat, Huber ist, also dieser Generalsekretär von der CSU. Und da habe ich mir mal überlegt, wer hat mich die letzten Jahre, 2017 war ich bei der Abschlusskundgebung am Marienplatz in München bei Merkel und da kam mir einer der schlimmsten jemals in Reden unter, das war Andi Scheuer. Und da habe ich mir mal angeguckt, was macht denn Andi Scheuer heute und vor allem, mit wem ist er verheiratet? Und da gibt es eine Julia Reuss, das ist heute seine Frau, die war früher Staatssekretärin bei Doro Bär und ist, wie es der Zufall will, heute Lobbyistin von Meta in Berlin. Public Policy Director, für Regierungsmaßnahmen zuständig.
4: Gar nichts hat mit irgendwas zu tun, muss ich bei der Gelegenheit mal anstreuen, ja, nur dass ihr das wisst. Ja.
5: Und immer, wenn es darauf ankommt, so etwas

0: praktisch auf höchster Ebene in die Bevölkerung zu notchen, kommt komischerweise immer wieder einer aus dem Söderland, also S-Ö-D-D-R geschrieben, belehrt uns dann. Die kommt aus der Herbert-Quandt-Stiftung. Man kann dann im Lebenslauf sehen, wo kommt sowas her, also ob das jetzt Bill und Melinda Gates-Stiftung ist und sonstige Sachen. Und das ist schon eigentlich unsere Aufgabe, auf die Wurzel zu gucken. Dass so ein Muslim das so auffasst, würde mich dazu bringen, wirklich auch nochmal, was immer wieder kritisiert wird, wenn ich sage, wir müssen uns auch den durchschnittlichen IQ anschauen. Da werde ich sofort in die Rassistenecke geschoben. Aber es gibt einen Grund, warum bestimmte Dinge einfach einen höheren IQ erfordern und andere eben mit Reaktionen mit niedrigem IQ zusammenhängen. Das darf man hier nicht so sagen, sonst schreibt mir Johannes aus Berlin auch. Und von daher ist das immer wieder etwas, was man beachten muss, wer sagt es und wie leicht die Massen zu steuern sind, ja.
1: Ja, aber Huber, habe ich das vielleicht falsch verstanden jetzt, aber Huber hat sich gegen diesen Beitrag ausgesprochen, ja. Nicht dafür.
2: Ja.
1: Also nur so am Rande.
2: In dem Fall ja.
0: Ja.
2: In dem Fall ja, aber das ist der gute also, Trader, das habe ich ja schon gelernt von Hermann, der hedgt natürlich auch seine eigene Position immer. Ja, man reitet schön in die eine Richtung und wenn man dann aber frei nach Söder sieht, oh, da könnte sich jetzt die Meinung öffentlich ändern, dann haut man natürlich auch kräftig auf die Gegenseite. Und
1: ja, genau. Okay, aber diesmal, man kann es ihm aber jetzt nicht wirklich vorwerfen, dem Huber in diesem Fall. Aber es geht ja,
2: die Wendehalsigkeit der CSU, die kann man benennen. Ne? Also.
1: Ja. Ja, natürlich, der Opportunistenradar Markus Söder, ja, der rotiert täglich und stündlich und sekündlich. Übrigens zur Kleiderordnung hat ja schon der österreichische Bundespräsident Van der Bellen, Van der Beiden genannt, vor ein paar Jahren gesagt, auch österreichische Frauen werden sich daran gewöhnen, aus Solidarität Kopftücher zu tragen. Ja. Das hat mich doch schon damals sehr verwundert. Heute verwundert einen das nicht mehr. Aber mich hat ein Fall in dieser Woche auch wirklich beeindruckt. Und das ist ein 12-jähriger Junge wurde auf der Klassenfahrt ausgepeitscht und wirklich schwerstens misshandelt. Ja, der wurde abends in einem Schlafraum, also es ist eine Schulklasse aus Bayern gewesen, in einem Schlafraum wiederholt mit einem Gürtel grün und blau geschlagen, Blutergüsse an Schenkeln und Rücken. Ja, er soll zudem teilweise entkleidet sexuell genötigt worden sein. Und es gibt da von diesem Missbrauch auch Fotos und Videos und bei TikTok wurden die hochgeladen. Und bei den Beschuldigten handelt es sich um einen afghanischen und einen syrischen Schüler, also beide strafunmündig. Gegen die wird jetzt ermittelt, aber die Mutter sagt, und da hat sie natürlich einen Punkt, da waren 5 Lehrer dabei. 5 Lehrer waren dabei und keinem ist aufgefallen, dass mein Sohn eine Woche lang gequält wird. Hm. Also das ist natürlich auch die richtige Frage. Das kann ja gar nicht sein, wenn die den so traktiert haben. Das kann doch nicht sein, dass 5 Lehrer das.
2: I don't think so.
1: Also das ist im Grunde, furchtbar.
2: Man nennt es Umvolkung, Hass gegen Weiße und arabisch-muslimisch ausufernde Gewalt. Es sind immer und immer und immer und immer wieder arabische Muslime, die auch für die nächste Meldung verantwortlich sind und damit eine Drohung oder eine Warnung bewahrheiten, die meine schwulen Freunde tatsächlich schon vielfach in den letzten Jahren brachten und eine Sorge, die sie hatten. Die Junge Freiheit berichtet, Offenbach am Main. Die Polizei in Offenbach hat Ermittlungen in mehreren Fällen von Überfällen auf Schwule aufgenommen, von denen mindestens 5 mutmaßlich von Migrantenbanden begangen worden waren. Man sieht dort einen Zusammenhang zwischen dem offensichtlichen Hass auf Schwule und dem streng muslimischen Weltbild der Täter. 2024 waren insgesamt 60 von 173 Verdächtigen ohne deutschen Pass, was einen Anteil von 34,7% entspricht. Die Junge Freiheit unterschlägt hier, wahrscheinlich weiß sie es auch nicht, den Anteil der Deutschen, in Anführungsstrichen Deutschen, mit einem anderen Pass aus einem arabisch-muslimischen Land. Die werden dann nicht als Ausländer gezählt, aber sie schreibt, die meisten Täter kamen eben damals und heute aus Afghanistan, der Türkei, Syrien und dem Irak. Und wie weit es dann auch im Alltag geht mit diesem arabisch-muslimischen Hass.
1: Ja? Das ist noch nicht fertig, diese Meldung.
2: Entschuldigung.
1: Weil was ganz interessant ist, was dann der CSD Offenbach dazu gesagt hat, als es klar wurde, dass Schwule dort überfallen wurden, ja. Die haben gesagt, also das Problem lasse sich nicht mit der Herkunft der Täter erklären. Es ist ein gesamtgesellschaftliches Problem und muss auch so angegangen werden. Das hat der stellvertretende Vorsitzende des Vereins, Mars Weikert, laut Portal queer.de gesagt, die Herkunft der Täter spielt eine untergeordnete Rolle. Und da verrät dieser CSD die eigene Klientel. Ja, also nicht die Angriffe auf Schwule ist das Problem, sondern die bösen Rassisten, die benennen, wer da angegriffen hat. Das ist derselbe Move wie beim Antisemitismus. Exakt. Alle schweigen, ja, warum der in Deutschland so stark angestiegen ist. Und am Ende sind natürlich die Rechten und die AfD schuld. Und nochmal zu den Schwulen. Es ist kein Zufall, dass ich vor der Bundestagswahl 2025 bei einer Umfrage von Romeo, das ist so eine Dating-Plattform, die meisten Schwulen, nämlich knapp 28%, für die AfD ausgesprochen haben.
2: Tja,
1: das ist reine Notwehr. Ja, Schwulen geht es in Deutschland wieder an den Kragen.
2: Du, ich habe tatsächlich bei dieser Meldung bewusst weggelassen, dass diese angebliche schwulen Interessensvertretung, das ist eine NGO-Nutte, genauso wie die Amadeo-Stasi-Stiftung, genauso wie die. Klar, die reden das Wort des Regimes, ja. Und dass selbst die Eigeninteressensvertretung der Schwulen in wirklich nichts weiter sind als Regime-Nutten, das ist klar, ist eine Tatsache. Sagen dir ja
1: ich
2: auch.
1: Ich fand schon, dass das erst die Meldung vollständig macht.
2: Ja, gut, das ist in der Tat eine Meldung. Ich finde, das ist ein anderer Aspekt davon. Das will das jetzt nicht wegquatschen, aber es war mir jetzt in dem Fall wichtig, darauf hinzuweisen, dass die Schwulen eben wieder. Nee. Ich sage, das ist für mich ein anderer Aspekt. Also es ging darum, dass die Schwulen wieder Opfer werden, dass die schwulen NGOs genauso kaputte NGOs sind wie die Hetero-NGOs. Ja, da, so ist es. Schwule werden natürlich mit Vorliebe vom System missbraucht, um angeblich, weil man ja für sie kämpft, ja, also weil sie eine beliebte Minderheit sind, die sich auf die Flagge schreiben können. Wenn man dann mit schwulen Aktivisten wie Ali Utlu spricht, dann sagen sie einem ja auch ganz klar, hör auf mit dem Blödsinn, ich bin nicht queer, ich bin schwul und ich habe keine Lust, mit irgendwelchen Pedo-Flaggen beworben zu werden. In meinem Namen sprecht ihr nicht, aber sie werden gekapert für solche Zwecke. Wie weit das Kalifat mittlerweile Einzug in unseren Alltag gehalten hat, berichtet dieser Tage in News übrigens an einem Beispiel, dass man sich auch zweimal geben muss. Da schreiben sie, Louis Windeck betreibt den Burgerladen Kleiner Büffel im beschaulichen Dorsten in Nordrhein-Westfalen. Er postet ein kurzes Video auf Instagram und TikTok. Darin reagiert er auf eine vielfach gestellte Frage. Ist euer Fleisch halal? Windeck gibt eine Antwort, die ihm später zum Verhängnis werden wird. Nein, unser Fleisch ist nicht halal. Es dauert nicht lange und das Video geht auf beiden Kanälen viral. Plötzlich sieht sich Windeck einem massiven Shitstorm ausgesetzt. Immer mehr Stimmen aus der muslimischen Community fordern grundsätzlich nur noch Halal-Fleisch in Restaurants anzubieten. Windeck hingegen verfolgt einen einfachen Grundsatz. Jeder solle selbst entscheiden, was er anbietet und andere einfach in Ruhe lassen. Die vielen positiven Reaktionen nach dem zweiten Video geben Windeck Zuversicht. So habe er erkannt, wie viele Menschen seine Sichtweisen teilen. Tja, Hermann, ab jetzt nur noch Halal, ne? Oder vielleicht Dönermeiten oder so.
0: Nein, aber man muss sich auch zu wirklich vor Gesicht halten, was Halal eigentlich bedeutet und wie die Tiere leiden, wenn sie geschlachtet werden, weil da so viel Adrenalin freigesetzt wird, dass das anscheinend, ich weiß es nicht, aber den Geschmack verbessert oder zumindest in diese Richtung geht. Also jeder Tierschützer müsste hier mit aufschreien, aber wir sind bei Doppelmoral und Doppeltäuschlerei Nummer 4773 in Deutschland. Und das heißt, bevor ich jetzt irgendetwas gegen diese Art der Ernährung sage, dann bin ich lieber ruhig, aber jeder Tierschützer muss hier auf die Barrikaden gehen und man kann dem Döner oder dem Burgerladenbesitzer eigentlich nur dankbar sein, dass er sagt, was er denkt. Und das ist eben die große Krux im Moment, dass wir so weit unter Druck sind, dass wir kaum noch irgendwo finden, dass Leute das sagen, was sie denken. Das heißt, man kann auch nicht richtig darauf reagieren. Es wird gelogen, was das Zeug hält. Und jetzt in diesem Fall, dieser Burgerladen, ja, er wird die Konsequenzen bekommen, aus meiner Sicht. Und das heißt, das wird für ihn nicht schön, ebenso wie das im Politischen nicht schön ist, wenn die AfD sich jetzt wo treffen sie sich am 4. Juli? In Erfurt. Da wird alles organisiert und so werden halt immer wieder Zielfahnenkreuze auf bestimmte Menschen gerichtet. Da kann man sich vorstellen, dass der niemals mehr sowas postet und das ist eben
2: wo
0: wir hinsteuern.
2: Wer weiß, vielleicht ja im Gegenteil. Ich erinnere ja immer wieder gerne an die Böttcher AG. Alle Schreibwarenbedarfsfragen klärt ihr mit der Böttcher AG. Nein, dafür haben wir kein Geld bekommen von der Böttcher AG. Aber die Böttcher AG hat ja einfach damals als bekannter, als Lieferant von Büroartikeln damals drauf gepfiffen und hat gesagt, mir doch egal, wir haben an die AfD gespendet und wir stehen dazu. Und seitdem hat sie, glaube ich, ihren Umsatz irgendwie verdoppelt oder irgendwas. Sie haben Rekordumsatz gemacht. Also ein Beispiel dafür, dass man eben einfach mal ein bisschen Gegenwind ertragen muss und auch belohnt wird vom Konsumenten, wenn der sagt, ich stelle mich mal gerade auf die Seite. Aber ja, zusammenfassend kann man vielleicht das Ganze mit einem Satz, den eine RTL und ausgerechnet Spiegel TV-Moderatorin ganz schockiert dieser Tage in der Springerpresse von sich gibt. Das ist eine Liv von Böttcher und Liv ist ganz schockiert. Sie hat ja so artig bei Spiegel TV und anderen staatsnahen Medien immer wieder über die schöne neue bunte Realität berichtet. Jetzt sagt sie, sie sei ganz schockiert über das, was ihr Polizisten hinter der Kamera zugeben würden, wenn sie dann ausgeschaltet sind, wenn sie off-record sind. Da zitiert sie jetzt hochrangige Polizeibeamte mit dem Satz, Deutschland ist eigentlich schon lange verloren. Deutschland ist zum Rauben und Vergewaltigen freigegeben. Es fiel Frau von Böttcher ein, dass sie das schon 2025 gehört hat, 10 Jahre nach der Kölner Silvesternacht.
1: Naja, also ich finde, jetzt über Frau von Böttcher herzuziehen, finde ich jetzt etwas übertrieben, weil immerhin hat sie jetzt, sie hat diese Aussagen gehört, das hat sie schockiert und sie hat ein Buch daraus gemacht. Warum, was ist daran auszusetzen? Ja, sie hat es gemerkt, hat reagiert und möchte es einem breiteren Publikum zukommen lassen. Daran ist eigentlich überhaupt nichts Falsches.
2: Nein.
1: Ich meine, dass sie vorher bei Spiegel TV war, ja gut, du warst bei Pfizer. Ich meine, what's shells, ne? Ist ja wurscht.
2: Ja, die Frage ist nur, was wir da gemacht haben, ne? Ich habe bei Pfizer nicht irgendwelche Impfungen propagiert oder Dinge gemacht, für die ich mich jetzt, von denen ich mich irgendwie bereuen müsste.
1: Nein, aber ich weiß nicht, warum man die jetzt so angreifen soll.
2: Ja, wenn man den Artikel liest und wenn man ihre Darstellung in der Welt liest, ist das immer noch
1: eine. Ich habe den gelesen.
2: Ja, dann finde ich das immer noch ein bisschen heuchlerisch, ein bisschen too little too late, wie der Angelsachse sagt. Besser als nie. Ist ja völlig richtig, aber trotzdem.
1: Nicht jeder ist auf dem gleichen Stand. Das kann man den Leuten nicht immer vorwerfen, dass sie nicht alle auf dem Stand sind, auf dem man selber ist.
2: Frau von Böttcher,
1: ich finde das okay.
2: Wird gerade ganz andächtig da sagen, mit Milena Preradovic hat sie eine Verteidigerin gefunden. Ja, ich finde es nicht okay, darauf können wir uns einigen, aber ich finde es okay, dass sie jetzt zumindest langsam anfängt, den Mund aufzumachen. Nicht okay, wird wohl auch Donald Trump seinen Zustand finden, den er mittlerweile in Sachen Iran vorfindet, denn was die weltweiten Kriege angeht, da ist eigentlich, ja, wir wissen es nicht genau, wie es steht, weil es steht eigentlich immer gerade nicht so, wie Donald es ansagt. Offiziell haben Donald Trump und die tiranische Gegenseite nun ein Memorandum of Understanding unterschrieben. Donald Trump in Versailles an der Seite von Emmanuel Macron, die Iraner zeitgleich oder versetzt in Pakistan digital getrennt und eben nicht physisch anwesend bei Donald Trump. Und kurz nach Unterzeichnen dieses Memorandum of Understandings, das den Waffenstillstand an allen Fronten des Krieges inklusive Libanon inkludieren sollte, mit Reparationszahlungen an die Iraner, da bricht in doppelter Hinsicht, Milena, für Donald Trump eigentlich im Prinzip alles unter ihm zusammen, könnte man sagen, was er sich wohl damit erhofft hat. Denn einerseits funktioniert das mit dem Waffenstillstand nur sehr schlecht, denn Israel kämpft im Libanon weiter und der Iran erklärt, damit sei dieses Memorandum of Understanding gleich unterlaufen und es gelte nun nicht mehr in diesen 60 Tagen Waffenruhe, die eigentlich beschlossen sind. Und davon nicht genug oder nicht genug Chaos für Donald. Gleichzeitig fallen große Teile seiner Republikaner ihm in den Rücken, weil sie sagen, dass dieses Abkommen eine Schande sei und geradezu ein Aufgeben und ein Verrat an den Soldaten, die nun dafür gestorben seien. Der texanische Senator Ted Cruz lässt sich zitieren mit dem Satz, wir haben Irans Militär zerstört und sollen jetzt dessen Wiederaufbau finanzieren. Also doppelt schwierig für Donald. Iran ist ihm so richtig um die Ohren geflogen.
1: Ja, das kann man so sagen. Und jetzt fliegen ihm die Israelis noch um die Ohren. Dem Vernehmen nach war Netanyahu auch nicht besonders begeistert über dieses Abkommen. Das würde, sagen wir mal so, eine dieser Reaktionen, das weiter auf Kämpfe zu setzen, würde dafür sprechen. Sein Finanzminister Smotrich hat gepostet, Zeit mit Feuer zu sprechen, die Tore der Hölle zu öffnen. Das ist aktuell. Ja. Ich denke nicht, dass Trump das gefällt. Der sieht sich ja gerade als großen Friedensstifter. Das ist so ein bisschen wie ein pyromanischer Feuerwehrmann. Ja. Erst zündeln, dann löschen. Und er behauptet ja, er habe dem Iran eine riesige Niederlage bereitet. Das ist für mich jetzt nirgendwo erkennbar. Es hat sich für die USA nichts verbessert und für den Iran nichts verschlechtert. Im Gegenteil, das Regime hat Federn gelassen, sitzt fest im Sattel. Also ein paar andere Leute sind jetzt halt drin. Ja. Vor dem Krieg war ja die Straße von Hormuz eigentlich kein größeres Thema. Jetzt weiß der Iran natürlich endgültig, was er da für ein Pfund in der Hand hat. Und das will er auch nutzen. Also momentan will er noch keine Maut erheben. Ich nehme an, das gehört zum Deal mit den Amerikanern. Aber alle Schiffe sollen sich jetzt vorher anmelden, bevor sie durch diese Straße fahren. Also die haben sich schon als Schleusenwärter dahingestellt. Ja, ja, und ja, du hast es gesagt, bei den Republikanern gärt es, weil es geht ja auch um die Freigabe eingefrorener iranischer Vermögenswerte und auch möglicher Sanktionserleichterungen, die Donald Trump in Aussicht gestellt hat. Also das ist natürlich nicht das, was sich die Feinde dieses Iran-Regimes vorgestellt haben. Und dann ist ja noch ein Investitionsfonds geplant in Höhe von 300 Milliarden Dollar zur Förderung von Investitionen und zum Wiederaufbau des Landes. Also, das ist jetzt kein amerikanisches Staatsgeld, sondern das will Trump in irgendeiner Form einsammeln. Da frage ich mich gleich, huch, bauen, einsammeln, wer wird davon profitieren? Die Baufirma von Jared Kushner, seinem Schwiegersohn. Ja. Also ich weiß es nicht, aber was auch noch ein bisschen irritierend war, das war Trumps Spruch, der sagte wörtlich, ich weiß nur eines, jedes Mal, wenn wir über die Möglichkeit von Frieden sprachen, schoss der Aktienmarkt wie eine Rakete in die Höhe. Wissen Sie, der Aktienmarkt ist genialer als jeder andere. Einschließlich der Leute hier auf der Bühne, abgesehen von mir natürlich. Also ich meine, das ist typisch Trump. Ich will ihm jetzt nichts unterstellen, aber wenn jemand Insider-Geschäfte machen kann, dann der schon weiß, wann der Vertrag unterschrieben wird. Oder was meinst du, Hermann?
2: Ja, ich wollte gerade fragen, also das Insider-Geschäfte von Donald Trump sind ja das Spezialgebiet eines Herren hier in der Runde. Und wenn ich kurz noch einwerfen darf, der 300 Milliarden Dollar schwere Fonds für den Wiederaufbau, den bezeichnet der Vorsitzende des Streitkräfteausschusses im Senat, ein Herr Roger Wicker, als einen Vorteil, einen wirtschaftlichen Vorteil für Teheran, die das Atomabkommen von Obama noch übersteigt. Also derartig wütend sind seine Freunde. Aber ja, Trump dürfte wohl dran verdienen, Hermann.
0: Absolut. Und die letzte Meldung war, dass J.D. Vance nicht in die Schweiz gereist ist, um letztendlich da mit den Iranern das zu unterzeichnen. Also von daher genau das, was Milena...
1: Na gut, die Iraner kommen nicht. Die Iraner haben gesagt, sie kommen nicht, weil es wieder Kämpfe im Libanon gibt. Und daraufhin ist auch Vance nicht geflogen. So habe ich das verstanden.
0: Ja, genau. Aber es wäre ja ein Zeichen gewesen, dass er, also wenn man so von Zeichen setzen spricht, dass er dahin fliegt und sagt, we are ready. Natürlich, Bibi Netanyahu macht sein eigenes Ding. Da wird es auch noch munter zur Sache gehen, meines Erachtens. Aber das, was du zitiert hast, genau diese Aussage von Trump, er hat sich ja dann auch umgedreht und zu Scott Bessent gesagt, Scott, bist du schlauer als der Markt? Und dann sagt Bessent natürlich, nein, auf keinen Fall. Da stand auch Howard Lutnick, sein Wirtschafts- bzw. sein Handelsminister. Aha. Außer ihm war keiner so schlau und das war alles im Nachgang zu den G7-Treffen und das dürfen wir auf keinen Fall vergessen. Man berichtet über G7 und den ersten, den du da siehst, ist Zelensky. Und da weißt du schon, okay, Zelensky ist da, keine 24 Stunden später greifen Drohnen Moskau an. Das wird da abgestimmt und ich glaube, dass Iran in diesem Zusammenhang natürlich auch mit Putin einen relativ kurzen Draht hat und dass Xi sich auch sicher irgendwo involviert und sagt, naja, also so ganz lassen wir uns nicht von den Amerikanern auf der Nase rumtanzen. Aber diese wirtschaftliche Komponente, diese Insider-Trades, die Milliarden Dollar dieser Truppe immer wieder zuspülen, ist natürlich so, je größer die werden, umso heftiger können diese Finanzmärkte manipuliert werden. Und was ich öfter anspreche ist, dass die ganzen asiatischen Länder eigentlich sehr short, also sehr wenige US-Dollars haben, die sie eigentlich bräuchten. Also mit diesen Aktionen setzt sich auch Amerika immer wieder in die Position, die Weltleitwährung und Weltreservewährung zu sein. Und von daher ist das alles, da gibt es keinen Zufall. Und der einzige Zufall, der ist es eine Milliarde oder drei, die für die Trump-Familie und für die engsten Freunde hängen bleiben. Aber diese Art von Insider-Trade ist wirklich mittlerweile unerträglich geworden und er drückt es aus. Und da kann man nur sagen, zumindest lässt er ein paar Brotkrumen liegen für die, die mittraden sozusagen. Also wenn Donald Trump sagt, kauf, dann kauf du einfach mit, ist das moralisch wenn man in Deutschland ist, muss man ja immer an die Moral denken. Ist das moralisch verwerflich? Nein, im Gegenteil, verdien das mit, was du noch kannst, weil ich glaube, die Zeit, in der wir anlegen oder investieren oder probieren, eine Rendite zu erwirtschaften, die kommt zum Ende. Genauso wie die Überwachung stetig zunimmt. Wir werden noch 2, 3, 4 Jahre haben, wo wir in bestimmte Dinge investieren können und dann ist Schluss. Die werden uns einfach irgendwann den Rugpull, nennt man das im Kryptomarkt, den Teppich unter den Füßen wegziehen und werden Tatsachen schaffen. Und das immer wieder das Geteste, wann regt sich die Menschheit, wann regt sich die Meute auf, kommt immer wieder auf den alten Juncker zurück. Wir tun was, wir warten, wie die öffentliche Reaktion ist, dann bleiben wir stehen, wir gehen niemals zurück und dann im nächsten Anlauf ziehen wir es durch. Das geht querbeet und das gilt auch für Trump.
2: Ihr habt es ja gerade schon gesagt, während Trump die Ölprobleme dort im Iran hat, geht ja zeitgleich abgestimmt, gar nichts hat mit irgendwas zu tun. Eine ukrainische Drohne, Wladimir Zelensky nennt sie scherzhaft, sarkastisch Langstreckensanktion, eine ukrainische Drohne in Moskau nieder und trifft dort just ein Öllager, das öffentlichkeitswirksam und mit vielen Fotos dokumentiert dann brennt. Deutsche Medien berichten darüber, nun sei auch die Moskowiter Bürgerschaft gebrochen, die Russen hätten genug vom ständigen Drohnenterror und lägen am Boden. Ich konnte mich in St. Petersburg davon überzeugen, dass das nicht der Fall ist. Aber Hermann, so richtig ein Zufall, dass es nur ausgerechnet ein Öllager in der Zeit getroffen hat, kann ich da auch nicht mehr drin erkennen. Also, dass die Ukrainer die Russen angreifen, ist absolut nachvollziehbar, im Kriegsrahmen normal. Timing und Art dieses Anschlages finde ich dann doch wieder auffällig, aber ich bin ja auch Schwurbler.
0: Es gibt ein paar Dinge, die sehr auffällig sind. Also natürlich der Angriff auf diese Raffinerie, wie es der Zufall will, auch wieder eine der ganz großen. Wir hatten das schon mehrmals zum Thema, also in Melbourne, Australien, die Raffinerie ging hoch, die größte in Texas ging hoch. Das heißt, auch wenn jetzt der Ölpreis fallen sollte, nachdem man sich mit dem Iran geeinigt hat, ist hier noch gar nichts, was großartig günstiger werden wird, weil die ganze Welt eigentlich wieder ihre Reserven aufladen, beziehungsweise die Raffinerien, alles, was darüber über die Infrastruktur geht, das dauert Jahre aufzubauen. Und für diese Drohne, die du gerade ansprichst, Paul, fand ich ganz pervers. In Paris findet gerade eine Militärausstellung statt und da wurde von der Firma Firepoint dieser Angriff auf die Raffinerie live übertragen. Du hast also vorher diese Drohnen gesehen, dahinter einen Riesenschirm und dann hast du, wie es der Zufall will, genau zu diesem Zeitpunkt, als die eingeschlagen ist, eine Live-Schaltung Ernsthaft? Von der Jawohl, ja. Also ist schon pervers.
2: Ja. Das ehrlich gesagt, ich meine, lernt ja nie aus. Also ernsthaft, die haben ernsthaft auf ihrer Waffenmesse, wow, also das wird dann auch den Russen
0: wollen. Firepoint.
2: Okay, das dürfte auch den Russen dürfte das im Gegensatz zu mir nicht entgangen sein, dass das offensichtlich derartig inszeniert wird. Wird immer spannender, muss man sagen, wann vielleicht irgendwann mal einem Russen die Hutschnur platzt und es irgendeine Quittung dafür gibt, was Deutschland und Frankreich so tun, ja.
1: Ja, es eskaliert halt, um das jetzt nochmal ganz kurz politisch einzuordnen. Hier wird gejubelt über diese Treffer in Russland, ja, also das kann man wirklich, das trieft aus den Poren. Ja. Aber was viele nicht verstehen, politisch spaltet sich Russland auch, ja, also in die eher Besonnenen, zu denen tatsächlich auch Putin gehört, und in die inzwischen offen von einem Präventivschlag gegen Europa sprechen, ja, weil sie sich durch Europa, das den Krieg ja auch finanziert, bedroht fühlen. So, und jetzt geht's hier nicht um, wer hat Recht oder Putin hat aber angefangen. Hier geht's jetzt wirklich um die Gefahr eines echten Krieges bei uns, ja. Und natürlich bedeutet das nichts Gutes für die Ukraine. Also der russische Außenminister Lavrov hat schon schwere Gegenschläge angekündigt. Es geht alles weiter. Das geht nur eine Eskalationsstufe höher weiter. Ja, und das wird bei uns nicht verstanden. Bei uns denken diese Propagandisten, diese wirklich dummen Menschen, die einfach nur hören, was ihre Oberpropagandisten ihnen sagen. Ja, wenn der Putin weg ist, dann ist alles gut. Nein, Putin gehört noch zu den Besonnenen, zu denen, die sich zurückhalten. Ja. Und während jetzt die WM läuft in den USA, Mexiko und Kanada, das nutzt jetzt die EU, um diesen Beitritt der Ukraine zur EU voranzutreiben. Ja. Die haben sich, glaube ich, schon am 15. glaube ich, zum ersten Mal wieder so getroffen zu wirklichen Beitrittsgesprächen. Und auch dazu gibt es eine Aussage von Lavrov, die ich ganz interessant finde. Er sagt: Aus Sicht der inneren Probleme der Europäischen Union wäre es vielleicht gar nicht schlecht, wenn die Ukraine beitreten würde. Dann würde die Union einfach auseinanderfallen. Und was die Leute hier auch gerne vergessen, ein Kriegsland in die EU aufzunehmen, das ist einmal ist es gar nicht erlaubt. Aber wenn man es tut, dann ist die EU verpflichtet, dem angegriffenen Land zu helfen. Ja?
2: Ja.
1: Und dann denke ich, das sind schlechte Aussichten für Hafermilchsäuren. Ja?
2: Naja, das wollen sie ja, ganz offenkundig. Und tatsächlich, da muss ich Lavrov widersprechen. Ich halte diese EU für derartig korrupt und böswillig und zerstört. Das ist genau das Level von Zelensky und Konsorten. Ich glaube, die Ukraine passt aus der Sicht hervorragend in die Union. Und ich glaube,
1: ja, aber
2: auch,
1: ob sie das wirtschaftlich übersteht, die EU. Also vielleicht meint er das auch so. Also,
2: wird sie es wirtschaftlich überstehen?
0: Solange die Deutschen weiter ausgepresst werden können, werden sie das über Deutschland machen. Und es wird ja immer wieder gerufen, die Deutschen sind die einzigen bei den G7, die noch ein AAA-Rating haben, also sich noch weiter verschulden können. Der Markt wird auch darauf reagieren. Das wird ein abruptes Ende finden. Aber im Moment ist das so wirklich das Vorhaben. Dazu darf man nicht vergessen, zu der Ukraine wollen sie auch gleichzeitig die ärmste Region der EU-Gebiete, nämlich Moldau, mit dazu nehmen. Ja? Und das ist etwas, wo ich schon sage, also wer jemals diesen Vertrag gesehen oder gelesen hat, ja, der...
1: Wer jemals sein Handy nicht ausgeschaltet hat, das genau. Kostet 2 Jahre.
2: Sagt die Pudelbesitzerin mit der höchsten Pudelfederrate.
1: Moment mal, Lissi ist unbezahlter Mitarbeiter dieses Podcasts. Ja.
0: Ausgebeutet. Sie wird ausgebeutet.
2: Ja. Hundeausbeutung. Oh, da gibt es bestimmt eine NGO. Ich sehe schon die Post. Und Herr Plog hat da ganz neue Strafbarkeitsfront gefunden.
0: Ja. Ja, nee, mein Fehler. Ich kann euch sagen, es war sicher wieder... PayPal, weil ich kriege die letzten Tage wahnsinnig viele Anrufe von PayPal, die mich zu irgendwas zwingen wollen. Wahrscheinlich wissen sie, dass wir auf Zypern sind und gescammt werden wollen. Also von daher, sorry für das. Ja, aber nochmal zurückzukommen auf dieses Beitrittsgesuch, beziehungsweise jede Aussage von Ursula von der Leyen zielt ja in die gleiche Richtung. Ja, Lavrov hat recht, daran wird sich die EU früher oder später verheben, aber es wird eben mit jedem Tag, den wir warten, schlimmer, weil die Substanz geht. Und die Substanz verlieren heißt, wir haben dann nichts mehr zum Investieren. Es gab ja gerade einen super Return, eine Messe in Berlin, wo die größten Private Equity und Venture Capitalisten dieses Planeten, die sind einmal im Jahr in Berlin, die haben 50 Billionen Dollar unter Verwaltung, unter Management. Und die haben natürlich Interesse an Deutschland. Aber die Deutschen können das nicht bieten, was sie da suchen, also Public-Private Partnerships. Und da muss man auch sagen, jede Art von Struktur zu investieren geht über Luxemburg. Also die Deutschen, das Problem läuft eigentlich immer wieder bei der SPD auf, in diesem Fall bei Lars Klingbeil. Und deshalb nimmt man die EU, nimmt man das, alles was sie können, ist das Geld abziehen, aber sie investieren eben nicht. Und das wird uns jeden Tag weiter auf die Füße fallen. Und wir hatten ja Emanuel Böminghaus schon angesprochen, da ist das wie ein Wasserfall. Und wie es der Zufall will, kam BMW jetzt gerade mit einer Gewinnwarnung beziehungsweise mit einem realisierten Verlust. Das heißt, die deutsche Autoindustrie ist auf dem Weg, komplett obsolet zu sein und es geht munter weiter.
2: Ja, das.
1: Ja, aber Moment, zur deutschen Autoindustrie würde ich auch noch ganz kurz, wenn du ihn schon erwähnt hast, einen Satz sagen. Das liegt an den deutschen E-Autos. Die sind nämlich ein Ladenhüter, weil China den Reibach macht. Also der Bundesumweltminister Schneider hat sich gerade noch feiern lassen für mehr als 55.000 Anträge dieser E-Auto-Prämie mit einer beantragten Fördersumme von rund 240 Millionen Euro. Aber davon profitieren vor allem chinesische günstige Autos. Die fallen nämlich genau in die Förderklasse, ja, und nicht die teuren deutschen Marken. Also, ja, das
2: haben die
1: was sie auch anfassen, ne? Ja, was sie auch anfassen, es ist ein Rockrepier. Da lässt er sich auch noch feiern, dass die Leute mit seiner Förderprämie chinesische Autos verkaufen. Das ist unglaublich.
2: Ja, in der Tat, wie immer weise ich darauf hin, wer sich für Wirtschaft, für die Details, Hintergründe interessiert und das, was diese Super Return Teilnehmer beispielsweise auch gesagt haben, warum sie gerne nach Berlin kommen, war mein dieses wöchentliches Highlight an den Wirtschaftsinsider-Informationen von Hermann dem Banker, die er ja Woche für Woche im Nackten Geld, unserem freitäglichen Wirtschaftspodcast, unter das Volk streut, also auch unter mich, und lohnt sich da reinzuhören und Dinge und zu finden. Und wir müssen auch noch ausführlich über die deutsche Schlusslichtwirtschaft reden, aber vor dem Fressen kommt in dem Fall nicht die Moral, sondern das nackte Überleben. Denn innenpolitisch ist in Deutschland nicht nur die Umvolkung im vollen Gange, sondern auch das, was wir hier im Podcast und einige andere auch schon oft angekündigt haben und was sich wohl noch ins Blutige steigern wird, nämlich der politische Gewaltkampf der abtretenden linken Korruptionsseilschaften, zumindest in Teilen dort, wo sie Angst haben müssen abzutreten. Das ist beispielsweise in Mecklenburg-Vorpommern der Fall, weil in weiten Teilen Ostdeutschlands ja bekanntlich die AfD vor einer absoluten Mehrheit steht, beziehungsweise einer Machtübernahme teilweise vor der absoluten Mehrheit. Im September eventuell durch Ulrich Siegmund in Sachsen-Anhalt und irgendwann auch in Mecklenburg-Vorpommern. Und dort kam es jetzt zu einem blutigen politischen Anschlag. Alexander Wallasch berichtet darüber und hat ein Interview mit einem AfD-Vertreter aus Mecklenburg-Vorpommern. Alexander Wallasch schreibt, in der Nacht zum 18. Juni wurde der AfD-Landtagsabgeordnete und Rostocker Kreisvorsitzende Michael Meister vor seinem Haus in Rostock von zwei unbekannten, vermummten Männern angegriffen. Die Täter beleidigten ihn als AfD-Nazi und verletzten ihn mit einem spitzen Gegenstand am Arm. Stiche in den Rücken wurden offenbar nur durch den Laptop im Rucksack abgewehrt. Die Polizei ermittelt wegen gefährlicher Körperverletzung, sogar möglicherweise wegen versuchten Mordes, schreibt Alexander Wallasch. Das blutige T-Shirt, das blutige Hemd nach diesem Anschlag geht als Meme um die Welt, auch das von Elon Musk geteilt und kommentiert mit dem Hinweis, dass in Deutschland wirklich ein Überlebenskampf derzeit stattfinde. Also der politische Kampf, der politische Guerillakampf der regimenahen Truppen hat jetzt schon den Zustand erreicht, Milena, von dem wir ja auch hier oft gewarnt haben und den wir kommen sehen, weil es ja offensichtlich ist. Wir mahnen hier nicht im Sinne einer impotenten Röhrerei, sondern es zeichnet sich eben ab, dass das immer weiter eskaliert. Und die Gewalt kommt nun, wie oft gesagt, eben von der Seite, nicht von der AfD und angeblich rechtsradikalen Seite, sondern immer weiter von der Regimeseite, die offensichtlich die nackte Panik hat, die Macht irgendwann zu verlieren, so denn die Wahlen stattfinden.
1: Ja, und das ist Anstiftung im Grunde zur Gewalt, was die Regierungsparteien machen oder auch die, sagen wir mal, die DEP, die gesamten anderen Parteien, die Deutsche Einheitspartei. Diese Entmenschlichung von AfD-Mitgliedern, Politikern und Wählern, ja. Also die werden ja dargestellt als der letzte Dreck, als der letzte Nazi, als vogelfrei. Und das ist wie bei Corona, ja, als die Ungeimpften als Volksverräter und so weiter auch von der obersten politischen Klasse dargestellt wurden. Da kam es auch zu Übergriffen und genauso ist es hier. Also im Grunde sollte sich Oberstaatsanwalt Ploog darum mal kümmern, ja, wie diese Menschen, also wie die Menschen dort draußen aufgehetzt werden. Durch diese Entmenschlichung von AfD-Wählern, Mitgliedern und Anhängern. Das kann doch ganz, ganz böse enden.
2: Naja, kann nicht nur. Ich würde sogar sagen, das ist ein Auftakt gewesen. Ich weiß nicht, was du erwartest, Hermann, aber wir haben jetzt ja besagten Herrn Siegmund in Sachsen-Anhalt anstehen. Wir haben Björn Höcke in Thüringen, der mit einer riesigen Unterstützung rechnen kann. Wir haben Christoph Berndt in Brandenburg, der vor großen Erfolgen steht, so denn die Hochrechnung stimmt. Und wir dürfen nicht vergessen, bundesweit steht die AfD jetzt in einigen Umfragen bei 29%, in anderen viel optimistischeren aus Deppensicht nur bei 28%. Aber wenn der Insasse Deutschlands noch Mitentscheidungskraft bekommt, dann könnte es wohl sein, dass die alten Seilschaften durch neue Seilschaften ausgetauscht werden. Und ich würde meinen, Hermann, dass dieser erste offensichtliche Mordanschlag auf einen AfD-Mann war nur der Auftakt eines blutigen Straßenkampfes, den wir sehen werden.
0: Ja, wenn man das mit Lübcke vergleicht, der immer noch sehr hochgehalten wird und da hieß es, das waren Anschläge von rechts, dann müsste hier die Empörung ja genauso groß sein. Das wird nicht passieren. Wird sich was ändern, wenn die AfD gewählt wird oder die absolute Mehrheit bekommt? Ich würde es mir wünschen, dass sich was verändert, aber ich glaube, es wird zu Terroranschlägen, False Flag kommen, es wird zu auch Demonstrationen innerhalb der Behörden kommen, die einfach nicht das befolgen, was dann vielleicht die Behördenleiter oder was auch immer vorgeben. Das heißt, die AfD hat hier auf jeden Fall einen riesig schweren Stand, bestimmte Dinge durchzubekommen. In jedem Büro bis runter zur kleinen Kommune werden die ganzen Woken sich mit Händen und Füßen wehren. Und das heißt, da bin ich noch sehr skeptisch, weil ich glaube, dass die Gewalt, die kommt, natürlich hier von der Linken Schattenseite ausgeht, beziehungsweise es die Verteidigung der Machtfründe sind.
2: Ja, eben, genau.
0: Und da ist eben die Frage, gibt es denn Gewalt? Weil sehr viele Antworten, die ich bekomme, ist, naja, die Deutschen trauen sich ja nicht, die würden auch eine Fahrkarte kaufen, um zu einer Demo oder zu einer Revolution zu fahren. Aber von links, die Gewalt ist eben sehr leicht zu entfachen, und wir werden das am 4. Juli beim AfD-Parteitag schon sehen. Ich meine, wenn jemand wie der DGB das zahlt und da die ganzen Antifa-Leute hinkarrt und wir einen bekennenden Antifa-Mann in der SPD an der Kasse haben.
2: Einen?
0: Also den Hauptkassenmann, ja, dann muss man sich nicht wundern, aber es wird vielleicht den Leuten, die immer noch, ich glaube, Lena, du in deinen Post nimmst sie gerne Tagesschau-Schläfer, das wird denen verdeutlichen, komisch. Also der ist die AfD unter Druck, aber meines Erachtens ist es leider zu spät, weil die AfD kann nicht in dieser Zeit das Personal beiholen, was sie braucht, und das wird sehr, sehr schwer.
2: Das ist in der Tat eine spannende Frage. Was wird mit der AfD dann sich ändern können? Was wird sich tatsächlich ändern? Übrigens eine Frage, die ich mir für eine Reihe vorgenommen habe in den kommenden Tagen. Darüber möchte ich mit euch live sprechen, also mit den AfD-Fanboys, auch mit den AfD-Hassern und allem, was dazwischen so ist, egal aus welcher politischen Richtung, aus welcher politischen Ecke, denn das ist aus meiner Sicht tatsächlich die zentrale politische Frage. Gibt es da Grund zur Hoffnung? Traut man ihr was zu? Kann sie gar nicht? Muss sie unbedingt? Da gibt es alle möglichen Meinung. Lasst uns darüber in Zukunft diskutieren. Bis dahin jedenfalls wissen wir, es brennt so einiges durch aus Angst vor der AfD. Einerseits planen, so die Junge Freiheit, plant die Innenministerkonferenz angeblich den Ausschluss, das erstmalig den Ausschluss eines Landesvertreters im Falle einer AfD-Erfolgswahl. Das kann eigentlich nur Sachsen-Anhalt dann sein, wenn die also einen Innenminister hinschicken, und soll der abgeschnitten werden von dem Austausch von Informationen, denn beispielsweise der Landesverfassungsschutz eines anderen Bundeslandes hat. Das wäre schon ein erster, weil das wäre, kann man natürlich sagen, ein Hauch von Zerfall der Bundesrepublik, kann man sich ja durchaus wünschen. Aber man könnte natürlich auch sagen, den knallen einfach reihenweise die Sicherungen durch. Und einer, dem tatsächlich die Sicherung amtlich durchgeknallt ist, der es auch genauso sagt, das ist einer meiner Lieblingsfaschisten, nämlich Michael Kretschmer, der sächsische Ministerpräsident, nicht nur amtliche Witzfigur, sondern auch einer der übelsten Corona-Faschisten, als es damals aktiv war. Kretschmer sagte jetzt wörtlich, Melina, du hast es garantiert, die Brandmauer brennt durch. Also bei Kretschmer brennt die Brandmauer durch. Da muss es schon im Kopf gewaltig geflammt haben, dass er auch sowas kommt. Die Brandmauer zur AfD, das meint er wohl damit, die wirke nur noch begrenzt und könne ohne politische Kurskorrekturen durchbrennen. Aha. Eine Zusammenarbeit mit der AfD schließt er natürlich trotzdem kategorisch aus. Die darf es natürlich auf gar keinen Fall geben. Das wäre natürlich das Tor zur Hölle. Aber Herr Kretschmer, kann man, glaube ich, konstatieren, da lehnen wir uns, glaube ich, nicht zu weit aus dem Fenster, Herr Kretschmer, der hat Nerven. Also dem gehen die Nerven, würde ich mal sagen, oder?
1: Ja, der hat natürlich auch einen schweren Stand. Der ist einerseits in der CDU, wey, Brandmauer, ja, und sitzt andererseits in Sachsen, wo die meisten Leute sagen, wir wollen die AfD haben oder wir wollen, dass ihr mit der AfD zusammenarbeitet, ja. Wir wollen einen Wechsel haben. So, das ist sein Dilemma. Und er versucht halt immer, den einen ein bisschen zu gefallen, den anderen, es geht natürlich nicht. Und deswegen wirkt er natürlich wie ein Tölpel.
2: Nee, das ist er auch. Das ist er auch.
1: Ja, aber ich denke, die Brandmauer, die ist tot. Also ich meine, die Brandmauer macht die AfD ja stark. Dass das die Leute nicht kapieren, die so für die Brandmauer schreien, das verstehe ich jetzt wiederum nicht. Ja? Die Brandmauer hat die AfD erst stark gemacht. Ja?
2: Ja.
1: Und dann wird sie irgendwann so stark, dass sie nicht mehr aufrechtzuerhalten ist. Wenn zum Beispiel nicht mehr gegen die AfD regiert werden kann in Mecklenburg-Vorpommern passieren. Wenn die AfD die absolute Mehrheit bekommt, kann in Sachsen-Anhalt passieren. Ja? Also das Ding ist sowas von tot. Das ist genauso tot wie die Depp. Also die Brandmauer ist so tot wie die Depp.
0: Aber sie haben ja eine neue Verteidigungsstrategie, eine, die sehr, sehr wirksam ist. Diese kleinen TikTok-Videos, die über die CDU-Abgeordneten wie Amthor, aber auch der Körper Klaus Merz, wenn du den siehst.
1: Aber What a Fool, hast du What a Fool gesehen?
0: Ja, What a Fool, als er auf YouTube eingezogen ist sozusagen. Yeah. Herr Minister, ja, also
1: ja, das sie, ist die ja, Weiterführung sie.
0: Der Brandmauer, genau. Die Weiterführung der Brandmauer ist garantiert durch qualitativ hochwertige TikTok-Videos.
1: Ja. Unglaublich.
2: Ja. Also, in der Tat, ja. Also die Depp blamiert sich nach Kräften und hat dafür, ja, das ist das Lustige, die haben ja dafür eigene Mitarbeiter, die diese Videos bauen. Und ich frage mich, das frage ich mich jetzt ganz ernsthaft, nein, lacht bitte nicht, nein, ich sehe ja, wie er lacht immer weiter, hör bitte auf zu lachen. Ich frage mich tatsächlich, erinnert ihr euch an den Fall der heimlichen Donaldisten? Wisst ihr noch? Die Donaldisten, sagt euch das was?
1: Ja, das sagt mir irgendwo ja. was.
2: Und zwar handelte es sich um ein Untergrundnetzwerk von Donaldisten, ihr könnt ja alle googeln, die es sich zum Sport gemacht haben, im Sinne der großen Donald-Übersetzerin, also gemeint in dem Fall nicht the greatest Donald of all time, sondern der Enten-Donald vom Disney-Konzern, zum Sport gemacht haben, Erika Fuchsartige Hammer-Hammer-Mampf-Gnatz, so hat mein Vater es immer genannt, Hammer-Hammer-Mampf-Gnatz-Diagnose. Er wollte damit natürlich die Comic-Kunst schmähen. Die haben sich zum Sport gemacht, diese Donald-Wendung überall einzubauen. Das kam am Ende heraus, selbst, ich glaube, ein Kulturchef der Süddeutschen und ein Abnahmeredakteur irgendwo beim ZDF und so, also an allen höchsten Stellen waren die, wie so ein geheime Untergrundsekte haben diese Donaldisten also diese Dinge überall eingebaut. Und jetzt frage ich mich, ihr fragt euch bestimmt, worauf will der Mann hinaus? Jetzt frage ich mich natürlich, vielleicht sind die Social-Media-Jungs der Depp auch solche Donaldisten. Also vielleicht bauen die solche Videos, um die euch auf die Knochen zu blamieren. Weil wenn man sich den neuesten Wadefull anschaut, ja, das kann unmöglich jemand so geplant haben, denken, das ist gut. Das sind eher zugekokste Jungs, die sich sagen, geil, wir verkaufen denen so einen Scheiß. Ja. Wir kriegen den dazu, diesen peinlichen Mist zu machen. Und da sitzt, da kommen die vor Lachen nicht mehr in Schlaf, wenn die mit der Arbeit fertig sind. Das kann ich mir vorstellen. Ihr nicht. Schweigen. Okay.
1: Ja. Also ich kann mir auch vorstellen, dass sie das ernst meinen. Tatsächlich kann ich mir das vorstellen.
0: Tja. Also es gab ja auch dieses Video von Wadefull, als er in Mexiko war und die drei scharfen Salsa probiert hat. Ja? Und da hat er ja gesagt, bleibt dran, wenn ihr wissen wollt, was mich sozusagen zum Schwitzen bringt. Und in der nächsten Folge, die aus Mexiko kam, also ich habe es das über die südamerikanischen Kanäle bekommen, war ein Massenprotest, als er in der Botschaft war, dass sie mit Exkrementen die Botschaft beschmiert haben und haben gegen diese Ammoniak-Firma, die aus Deutschland praktisch gefördert wird, protestiert und davon natürlich kein Wort. Und bei dem Wadefull-Interview hast du natürlich gesehen, von Deutsche Welle über MDR, über NDR, da waren nur deutsche Mikros. Und da siehst du, die fliegen alle zusammen in dem Flieger, die liegen auch manchmal alle zusammen auf einer Landebahn, wenn es ganz gefährlich wird, wie wir wissen. Und da hacken die solche Sachen aus, weil diese Tanzvideos, die ja teilweise auch Journalisten inkludieren, ich glaube, wie Milena, die meinen das todernst. Die denken wirklich, hierdurch können wir die Brandmauer stützen, weil die wissen, wir sind die Guten.
2: Ihr Langweiler.
1: Also ja, aber die denken, dass die Leute doof sind. Ja, ich glaube einfach, ja, aber die halten alle Leute für noch doofer, als sie sind. Also so doof sind die Leute. Das sieht man an den Umfragen auch.
2: Deswegen können sie vielleicht doch Donaldisten sein. Also ich bleibe bei meiner Möglichkeit, das kann sich alles im Donaldisten handeln, wir wissen es nicht. Aber ganz zum Schluss, ihr wisst es, müssen wir nochmal auf ein paar Zahlen schauen. Das tun wir zwar auch jeden Freitag sehr ausführlich. Haben wir schon, aber das reicht noch nicht. Ja, Frau Prade, ich scheiße hier mit meinen Zahlen so zu. Ja, Sie wissen ja nicht mehr. Also,
1: ich will Kaffee,
2: Das braucht noch. So, denn wenn wir auf die Zahlen schauen, ein paar Meldungen dieser Woche. Die Industriebeschäftigung fällt auf ein 10-Jahrestief in Deutschland, das vermeldet der Deutschlandfunk. Der Chemiekonzern Evonik streicht dabei weitere 3200 Stellen. Das dürfte schon eingepreist sein bei dieser Deutschlandfunk-Vermeldung. Aber in all dem habe ich tatsächlich eine gute Meldung für die vorhin von euch schon angesprochenen Elektroautobesitzer. Vielleicht ahnt ihr es, was ihnen ein kurzes Lächeln zwischendurch wieder auf die Lippen zaubern kann. Denn das Landgericht Wuppertal, so berichtet die Junge Freiheit, hat die Rückgabe eines Elektroautos wegen deutlich zu geringer Reichweite jetzt für zulässig erklärt. Nach Ansicht der Richter kann ein erheblicher Sachmangel vorliegen, wenn die tatsächliche Fahrleistung klar hinter den angegebenen Werten zurückbleibt. Im konkreten Fall bekommt ein Kunde deswegen 39.000 Euro für sein enttäuschendes Fahrzeug erstattet. Der Hersteller versprach eine Reichweite von bis zu 341 Kilometern. Tatsächlich schaffte das Auto bei einer späteren Prüfung nur 282. Also bei eurer ganzen Unruferei, lieber Hermann, es geht doch aufwärts mit der deutschen Elektroauto.
1: Chinesisches Auto oder deutsches Auto?
2: Weiß ich nicht. Stand nicht in dem Bericht.
0: Ja. Es geht aufwärts von 280 auf 312 Kilometer.
2: Ja, ihr seid aber.
0: Ich weiß nicht, was ich sagen soll. Es drückt ja einfach alles aus, diese 6000 Euro, weil wenn du ein minderjähriges Kind hast, kannst du 6000 Euro bekommen. Schneider Carsten, sein Twitter-Handle war früher, oder X-Handle war Schneider Car. Also da war schon prädestiniert, dass er der Verkehrsminister wird. SPD, sie plündern Deutschland und sie machen munter weiter. Also von daher, es gibt nichts Neues. Wir können uns drüber aufregen. Aber sie machen einfach weiter. Und wie hat er auch gesagt, als das Benzin so teuer wurde, ja, es gibt ja eine Lösung. Sie sollen einfach Elektroautos fahren.
2: Richtig. So. Wenn's Brot alles fresst, endlich Kuchen, ihr undankbaren Insassen. Aber ihr
1: wollt... Ja, vor allem Sie machen weiter, obwohl es auch mit diesem ganzen Klimascheiß, obwohl es gar nicht mehr nötig ist. Ne? Also wir haben ja kurz geredet, Weltklimarat hat die Klimakatastrophe, das Horrorszenario bereits abgesagt. Jetzt tun die alle so, als ob auch das aktuelle Modell, also das noch im Rennen ist, ja, ganz, ganz schlimm wäre. Was sie allerdings vergessen, ich hatte diese Woche ein Interview mit Energiefachmann Fritz Fahrenhold, ja, der war ja auch mal Umweltsenator in Hamburg, und der sagt, ja, die reden, jetzt kann immer noch 2-3 Grad. Ja, ja, mehr als 1 Grad ist es schon wärmer geworden. Also es geht jetzt noch so um 1 Grad höchstens, laut diesem Modell, weil der Referenzwert ist 1850. Ja, und seitdem hat sich ja schon ein bisschen was getan. 1850 war das Ende der kleinen Eiszeit. Dass es dann etwas wärmer wird, ist eigentlich auch nicht besonders verwunderlich. Also, die ganze Welt hat den Klimawandel im Grunde abgesagt. Die Chinesen haben ihre Ziele verschoben. Die USA haben ihn komplett abgesagt. Larry Fink und Bill Gates haben in Davos schon gesagt, nee, also mit erneuerbaren Energien können wir kein KI-Rechencenter betreiben. Wir brauchen jetzt wieder was Handfestes wie Kohle und so. Ja. Also das ganze Ding ist schon längst kollabiert. Die ganze Welt hat sich davon abgewandt. Nur Deutschland und Europa machen weiter und crashen ihre Wirtschaft. Völlig ohne irgendeinen Sinn und Verstand. Es wird den Leuten weiter Angst gemacht vor einem Klima, vor einer Klimakatastrophe, die niemals eintreten wird.
2: Ja, aber das wollen die auch. Das wollen die auch weiter, und sie kriegen die Quittung. In Baden-Württemberg beispielsweise, da war ja früher mal Autoindustrie, schreibt Apollo News jetzt, da ist jeder dritte Arbeitsplatz in der Automobilindustrie im Prinzip eingeplant, bis 2040 wegzufallen. Auf eine kleine Anfrage hin zeichnet die Landesregierung Baden-Württemberg damit ein deutlich negatives Bild von der Autoindustrie im eigenen Land. So also die Cem Özdemirisch offizielle Erwartung, was die deutsche Autoindustrie angeht. Aber einen habe ich noch für euch, weil wir haben ja Babsi Baas. Das ist ja bekanntermaßen die dümmste Arbeitsministerin aller Zeiten. Eine Frau, die wirklich, die so bratzendämlich ist, anders kann man es gar nicht sagen, dass sie sich in ihrer eigenen Image-Reparatur-Talkshow, die Karin Mörskel für sie veranstaltet hat, noch tiefer in ein Loch buddelt. Das muss man erstmal schaffen, absoluter Klassiker. Babsi Baas hat jetzt die Kracher-Idee, um die deutschen Arbeitgeber endlich richtig zu entlasten. Ihr dürft beide einmal raten, was diese Kracher-Idee ist. Hermann, du darfst gerne loslegen.
0: Bürokratieabbau.
2: Falsch, Bürokratieaufbau. Babsi Baas hat nämlich neue Arbeitszeiterfassungspflichten auf der Pfanne, die in Zukunft jeder Arbeitgeber ab, ich glaube, 10 Mitarbeitern elektronisch oder in anderer Weise umsetzen muss. Natürlich nur, und jetzt kommt natürlich der Twist dabei, natürlich nur, um mit mehr Bürokratie größere Flexibilität zu schaffen, weil durch die Dokumentation, mehr Arbeitszeitdokumentationspflichten, soll dann in Zukunft die Arbeitszeit auch flexibler genutzt werden können. So geht's nämlich vorwärts, ja. Wenn man kein rechtsradikaler Fake-News-Verbreiter ist.
0: Ja. 50.000 neue Plätze geschaffen. Arbeitsplätze beim Staat.
2: Es gibt bestimmt dann Mitarbeiter beim Staat, die dafür zuständig sind, die Arbeitszeiterfassungsprotokolle zu prüfen. Ja, wetten?
0: Ja.
2: Ja, so geht's aufwärts, ihr Lieben. Was bleibt mir noch zu sagen? Ich fürchte nur noch das, was ich schon so oft gesagt habe. Unsere Freiheit, die ist so verloren wie unsere Sicherheit und auch unser Wohlstand. Und sie beide werden nicht von selbst zurückkehren. Denn keine Partei und kein Erlöser werden uns von den Verbrechern der herrschenden Parteien Korruption befreien. Es bleibt allein an uns. Massenmörder wie Karl Lauterbach oder Jens Spahn, Terroristen wie Nancy Faeser, Landesverräter wie Olaf Scholz oder Fritz Blackrock oder Staatsterroristen wie Johannes Plog endlich den Strafen zuzuführen, nach denen ihre Taten schreien. Nur wir selbst können es sein, die unser Land von den Syndikaten der EU und NATO oder Vereinten Nationen befreien und sie samt unserer Kolonialherren aus den USA aus dem Land jagen. Einzig wir selbst können Deutschland endlich zu dem machen, was es auf dem Papier lange sein möchte. Ein Land der Freiheit, der Demokratie und der Rechtsstaatlichkeit. Nichts davon aber wird es je werden ohne eine Revolution. Die können wir erreichen in Frieden und mit Humor, ganz einfach dadurch, dass wir die Verbrecher bei ihren Namen nennen und ihnen die Wahrheit ins Gesicht rufen, wo immer wir sie antreffen. Ich danke euch fürs Zuhören und meinen beiden Gästen für das gute Gespräch, Hermann dem Banker und Milena Preradovic. Das war Nummer 247 des Nacktniveaus. Die nächste Ausgabe folgt am kommenden Samstag, denn Widerstand ist nie zwecklos. 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

0: Ursprung des Coronavirus aussagen. Der Republikaner Rand Paul, Vorsitzender des Senatsausschusses für Innere Sicherheit und Regierungsangelegenheiten, hat den Immunologen formell vorgeladen. Fauci soll im Juli öffentlich vor dem Gremium erscheinen. Anlass sind neue Dokumente, die nach Darstellung der US-Geheimdienstkoordinatorin Tulsi Gabbard den Immunologen belasten sollen. Darin wirft sie Fauci vor, dem langjährigen Leiter des National Institute of Allergy and Infectious Diseases, Forschung am Wuhan Institute of Virology mit US-Steuergeldern unterstützt, Geheimdienstbewertungen beeinflusst und den Kongress falsch informiert zu haben. Trainerlegende Jürgen Klopp hat am Mittwoch ein Gespräch mit Journalisten abgebrochen, nachdem ihn die staatliche Deutsche Welle kritisch zu angeblich rassistischen Aussagen von Bastian Schweinsteiger befragt hatte. Klopp tritt ebenso wie Bayern-Legende Schweinsteiger während der Fußball-WM in Mexiko, Kanada und den USA als TV-Experte auf. Solch Fangfragen der Zwangsgebührensender lässt er sich jedoch nicht gefallen, heißt es. 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
14: Herzlich willkommen bei Radio München. Informationen, Erlebnis und Unterhaltung kündigte die Bundeswehr für den 6. Juni an und lud unter anderem nach Neubiberg bei München zum Tag der Bundeswehr ein. Es kann informativ und für manche interessant sein, wie weit die Technik gediehen ist, anderen, die nicht zum Wir gehören, Angst zu machen oder sie gleich zu töten. Es kann auch ein Erlebnis sein, diese angekündigten dynamischen Vorführungen zu verfolgen und die emotionalen Auswirkungen getriggert zu bekommen. Die angekündigte Unterhaltung fällt wohl unter die Kategorie Brot und Spiele. Zumindest die Wasserversorgung inklusive Trinkbecher war für die ganze Familie kostenlos. Unser Autor Nicolas Riedl begab sich an den Ort, von dem aus Verteidigungsminister Boris Pistorius seine Grußworte an alle Besucher dieser Werbeveranstaltungen für die Bundeswehr herausschickte. Hören Sie seine Eindrücke in seinem Beitrag Die Panzerparty. Sprecher Carsten Treuke.
15: Bundeswehrfahrt steht auf der frontalen Anzeigetafel des roten DB-Busses am U-Bahnhof Neuperlach Süd. Der zivile Bus bringt die Menschen nicht an die Kriegsfront, aber zumindest an die Kriegspropagandafront. Die Universität der Bundeswehr in Neubiberg bei München war am 6. Juni einer der 10 Standorte in Deutschland, die ihre Pforten für Besucher öffneten. Denn die deutsche Armee öffnete am Tag der Bundeswehr ihre Türen zwischen den Stacheldrahtzäunen für Besucher, ja für die ganze Familie. Die Wochen zuvor erfolgte Mobilisierung mittels einer Flut aus Plakaten im städtischen Bereich hatte Wirkung gezeigt. Allein in München kamen über 40.000 auf das Gelände der Bundeswehrhochschule. Zum Vergleich, Neubiberg zählt nicht einmal 15.000 Einwohner. Vor dem Betreten des Campus war jeder Besucher zunächst angehalten, etwaig mitgebrachte Taschen und Rucksäcke kontrollieren zu lassen. Die Kontrollen erfolgten halbherzig. Auf dem Gelände bot sich an diesem Sommertag ein bizarres Bild. Heerscharen an Familien waren angereist, um dem militärischen Spektakel beizuwohnen. Ganz so, als handle es sich bei dieser Veranstaltung um einen fröhlichen Eröffnungstag eines Freizeitparks. Kleine und erwachsene Kinder bestaunten das ausgestellte Tötungsgerät von Militärausrüstung über Schnellfeuerwaffen bis hin zu den in Campus-Wiesenflächen geparkten Panzerfahrzeugen. Bei erstgenannten, also den wirklich kleinen Kindern, erwies sich das als besonders haarsträubend. Kinder im

Vor- und Grundschulalter standen etwa begeistert an Ständen mit Miniaturpanzern, die sich teils auch fernsteuern ließen. Eine Verniedlichung und vermeintlich kindgerechte Darbietung des Krieges. Wäre das nicht schon bizarr genug, konnte man Soldaten dabei beobachten, wie sie mit Kindern auf den Rasenflächen Ausdauerübungen machten, während die Eltern entweder teilnahmslos unkritisch oder begeistert dahinter standen. Eine Art Invertierung des Liedes von Reinhard May. Nein, meine Kinder geb ich nicht. Also, ja, meine Kinder geb ich. Ein wirkliches Gespür für das Kindeswohl war weder beim Veranstalter noch bei den Besuchern in Gestalt der Eltern wahrzunehmen. Während auf den Grünflächen der Bundeswehr-Universität Spielzeugpanzer fuhren, brummten auf der weitläufigen Asphaltfläche die echten Panzer und zerquetschten Autos unter sich. Immer wieder waren Detonationen zu hören, wo Geschütze vorgeführt wurden. Dass eine derartige Geräuschkulisse auf Kinder, und nicht nur auf Kinder, bedrohlich wirken könnte, ja, daran schien kaum jemand zu denken. Manchen Kindern war von den Eltern ein Gehörschutz aufgesetzt worden. Die übrigen Kids mit weniger sensibilisierten Eltern mussten sich selbst behelfen, indem sie sich die Lauscher zuhielten. Das bellizistische Orchester erreichte lautstärkentechnisch seinen Höchstpegel beim Überflug zweier Eurofighter. Der Himmel hatte sich zwischenzeitlich, passend zur Veranstaltung, mit dichten Wolken zugezogen. Der Ansager kündigte über einen Lautsprecher im Modus eines Fußballkommentators den nahenden Überflug der beiden Kampfjets an. Von Westen sollten sie kommen. Dass die westliche Richtung zu unserer Rechten sei, erklärte er all jenen, die kein Himmelsrichtungsbewusstsein hatten, aber eventuell zum Militär wollten. So dauerte es auch nicht lange, bis am grauen Wolkenhimmel zwei Punkte erschienen, immer größer werdend, bis sich die Formen zweier Düsenjets herauskristallisierten, die dann mit einem schmerzenden Furor in einer langgezogenen Kurve über die Köpfe der Zuschauer hinwegdonnerten.

In etwa 500 Metern Entfernung sah man vor dem Alpenpanorama verschreckte Vögel aus den Baumwipfeln aufsteigen. Wie sehr die Natur uns Menschen doch immer wieder einen Spiegel vorhält. Das Federtier reagierte adäquat auf die technischen Vernichtungsvögel dort oben, während die Menschen am Boden mit unübersehbarer Begeisterung gen Himmel blickten. Wie es wohl sein mochte, wenn derartiges Fluggerät anrückt, um am Boden die Weichziele, ergo die Menschen, zu vernichten, statt sie zu beeindrucken. Diese Abstraktionsleistung vollzog wohl kaum einer dort. Erstaunlich auch, mit welcher Selbstverständlichkeit im Münchner Luftraum diese Ressourcenverschwendung zu Vorführungszwecken gebilligt wird. Ein Eurofighter verbraucht pro Flugstunde circa 3500 Liter Kerosin. Zwei von ihnen waren an diesem Tag mit Start und Landung gut und gerne eine Stunde unterwegs. Das macht bei einem derzeitigen durch den Irankrieg gestiegenen Kerosinpreis von 2,88 Euro in etwa 20.000 Euro. Setzt man noch die Unlogik des mittlerweile vom IPCC höchst offiziell gecancelten Klimawandels an, so wären das 14 bis 21 Tonnen CO2. Und in München wird derweil der mittlere Ring auf Tempo 30 gedrosselt, damit es keine Hitzetoten gibt. Grundsätzlich war die gesamte Veranstaltung dadurch charakterisiert, dass sie den Menschen ein für das Gemüt zumutbares, aber entsprechend wirklichkeitsfernes Bild des Dienstes an der Waffe lieferte. Gegen die unbeschreibliche Grausamkeit einer Schlacht, eines Krieges, blieben die Besucher imprägniert. Diese mustergültige Wirklichkeitsabschottung war auch bei einer Nahkampfdarbietung zu beobachten. Eine Soldatin und ein Soldat in Bundeswehruniform kämpften gegen zwei Gegner in schwarzer Uniform. Schwarz, zwecks der Sympathielenkung. Jeder Zuschauer sollte schließlich unzweifelhaft erkennen können, wer die Guten und wer die Bösen sind. Die Kampfchoreografie war authentisch und realistisch, in etwa wie eine Schlägerei aus einem Terence Hill und Bud Spencer Film. Im Speziellen war die Vorführung, als die beiden Bundeswehrsoldaten unbewaffnet ihre mit MGs ausgestatteten Widersacher entwaffneten, eine Beleidigung für den gesunden Menschenverstand. Hätte es sich um echte Waffen gehandelt, in einem echten Kampf, die beiden Protagonisten hätten sich längst eine Kugel eingefangen. Die Zuschauer hinderte es nicht daran, lauthals zu applaudieren. Bei genauer Betrachtung der Besucher stach nicht nur hervor, dass viele Familien mit ihren Kindern gekommen waren. Bei den kinderlosen Besuchern und solchen, die der Veranstaltung von ihrer Familie losgelöst beiwohnten, war bemerkenswert, dass diese dem äußeren Anschein nach immun waren gegen derzeitige Diskurse um toxische Männlichkeit und gegen die Sündenbockgenese des Mannes generell. Typen stolzierten mit geschwellter Brust und breitem Kreuz umher, teils begleitet von Partnerinnen, die von dieser Physis durchaus angetan schienen. Hier zeigte sich das Gegenteil zu den pseudofeministischen, männerfeindlichen Protesten und Kampagnen, wie sie etwa im Zuge des Ulmen-Fernandes-Skandal aufflammten. Auf dem Gelände der Bundeswehr wurde eine Kultur zelebriert, die von einer von Hate-Aid protegierten Veranstaltung nicht ferner hätte sein können. Und apropos Gegenproteste, Fehlanzeige. Zugegebenermaßen waren etwaige Demonstrationsflächen rund um das Universitätsgelände rar, doch irgendwie fanden pseudo-antifaschistische Linke oder einfach nur friedenspolitische Gegenprotestbündnisse doch immer ein Mittel, Wege und vor allem einen nahegelegenen Platz, um dem Protest Raum und Ausdruck zu geben. Nicht an diesem Tag. Dabei hätte es gerade hier, am Tag der Bundeswehr, einen wahrhaftigen Grund gegeben, eine Gegendemo auszutragen. Eine Demo gegen rechts. Denn es formierte sich auf einer weitläufigen Straße des Geländes eine Truppe von Marinesoldaten, die im Marschschritt ein Lied skandierten, dessen verstörender Text den Lyrics von Icky Mel in nichts nachstand.

0: Was ist das für ein Song? Handelt es sich dabei schlicht um ein antiquiertes Marschlied? Ja, aber nicht nur. Dieses Liedstück hört auf den Namen Kameraden auf See und stammt von Götz Otto Stoffregen für den 1938 gedrehten und gleichlautenden NS-Propagandafilm von Heinz Paul. Und dabei ist der Schriftsteller Stoffregen nicht nur ein Erfüllungsgehilfe im Dritten Reich gewesen, der seine Schreibkunst notgedrungen in den Dienst der Nationalsozialisten gestellt hatte. Als SA- und NSDAP-Mitglied und als Kulturchef des Völkischen Beobachters kann der Mann mit Fug und Recht als Überzeugungstäter betrachtet werden. Und dessen Lied wird heute von der deutschen Marine gesungen. Wohl nicht nur, aber auch an dem Tag der Bundeswehr in Neubiberg bei München. Man erinnere sich, dass infolge von wenig bis gar nichts Hunderttausende auf die Münchner Theresienwiese strömten, um gegen ein wie auch immer geartetes Rechts zu demonstrieren. Etwa im Zuge der Farce von Wannsee, die im Nachgang gerichtlich auch als Farce anerkannt wurde, als ein reines Lügenmärchen nämlich. Und andernorts auf dem Gelände der Bundeswehruniversität trällern Burschen von der Marine wahrhaftig und unverhohlen die Verse eines Liedes aus NS-Zeiten. Und der Widerstand bleibt aus. Hier zeigen sich erneut die biegsamen Werte, die unsere Demokratie, Trademark, wie eine Monstranz vor sich herträgt. Klima, Feminismus, Wokeness und Kampf gegen Rechts. CO2-Steuer für den Pöbel, 3500 Stundenliter Verbrauch für den Eurofighter. Manblaming in den veröffentlichten Diskursen, aber gleichzeitig die Aufforderung zur mannhaften Aufopferungsbereitschaft an der Front. Geschlechtliche Selbstbestimmung in Friedenszeiten, im Spannungsfall bleibt der Mann jedoch Mann und muss an der Front seinen Mann stehen. AfD-Verbotsbestrebungen, aber beim Singen von NS-Liedern wird zwecks der Kriegstüchtigkeit das rechte Auge und Ohr zugedrückt. Wer für dieses System sterben will, ist selber schuld.
1: Sie hörten die Panzerparty von Nicolas Riedel, Sprecher Carsten Troicke. Mein Name ist Eva Schmidt und ich würde mich freuen, wenn mehr Ressourcen in die Kunst des friedlichen Zusammenlebens fließen würden, als in die fragwürdige Kunst zu töten, zu Trennung und abzuwehren. Bis zum nächsten Mal hier bei Radio München. Ciao, servus.
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2: Guten Morgen, es ist Samstag, der 6. Juni 2026 und ihr hört Nacktes Niveau. Den Podcast für alle Putin-Knechte, Klimaleugner und alle anderen, die nicht nur quer, sondern auch geradeaus denken können. 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Und ich wähle endlich einen Gast, der erstmals hier bei uns im Programm ist. Aus München, Homeoffice-Legende und Nuoviso-Star Robert Stein. Und aus Kärnten natürlich dabei die schönste Putin-Fan-Knecht-Trollfrau des Ruhrpots, Journalistin, Moderatorin Melina Preradovic. Ich grüße euch hierbei.
3: Du hast Lumpenpazifistin vergessen.
2: Entschuldige. Tut mir leid. Natürlich seid ihr das auch. So.
4: Einen schönen guten Tag. Schön, dass ich da sein darf. Danke für die Einladung. Freut mich sehr. Etwas surreal auf der Seite zu sein, weil ich euch schon seit hunderten Sendungen verfolge und jetzt euch hier zu hören, ist etwas surreal, aber ich freue mich. Schön, dass ihr da seid auch.
2: Ja, wie soll es uns denn mit Homeoffice gehen, Robert? Das Gleiche. Ne? Weil wir schon dabei sind, ja? Ich werde euch jetzt hart testen. Weil, ich meine, als richtig üble, antidemokratische Putin-Jünger-Trolls müsstet ihr ja wissen, was jetzt rauskam. Nämlich eine schockierende Information über das dunkle Seelen- und Privatleben des Russen-Diktators oder alles Schlimme. Die Bild hat nämlich enthüllt, was zwei russische Journalistinnen herausgefunden haben. Habt ihr das gelesen?
3: Ach, ich habe da so einiges gelesen. Also da gibt es jeden Tag eine neue Enthüllung.
2: Okay, wenn sie so allgemein ausweicht, weiß ich nicht, worum es geht. Das ist schon mal gut.
3: Ja, wirklich. Nein. Da steht immer irgendetwas Böses über Putin in
2: der Stimmt. Bild. Jetzt steht drin, was Putins kleiner Sohn Vanya als liebstes Buch hat und auf welcher Sprache er es liest. Ich verrate so viel, es ist Deutsch. Er hat also offensichtlich zwei Deutschlehrerinnen, die sich um ihn kümmern, die schockierende 8.000 Euro im Monat für ihren Vollzeitjob verdienen. Die Bild entrüstet sich über diese Summe und enthüllt dann exklusiv, welches Kinderbuch Putins Sohn wohl am liebsten mag. Es ist unglaublich. Wollt ihr raten?
3: Mist. Ja. Ich hab die Überschrift gesehen und hab's nicht aufgemacht. So. Ich habe stattdessen aufgemacht, Timmy ist ein Mädchen.
2: Jetzt lenkt doch nicht ab. Lenkt doch nicht ab. Herr Stein jetzt zuerst nach der Ablenke von Frau Preradovic.
4: Der Struwelpeter?
2: Nein.
4: Der Struwelpeter?
2: Nein.
3: Aber es ist nicht mein Kampf, oder?
2: Ja doch, der 6-jährige Sohn von Wladimir Putin, mein Kampf für Kinder. Putin hat es extra umschreiben lassen in so ein paar Kuschelfiguren rein. Also, ja. Es ist Ottfried Preußlers Räuber Hotzenplotz, also quasi mein Kampf. Weil wir wissen ja, Ottfried Preußler ist ja Nazi. Das ist ja ganz schlimm. Er hat ja das Wort Neger, glaube ich, benutzt. Solche Sachen. Also Preußler ist ganz, ganz schlimm natürlich. Aha. Und das schreibt die Bild nicht nochmal, dass das ist. Aber sie bildet dann in diesem Artikel ein Vollcover-Foto dieses Buches ab. Als wenn jetzt also Räuber Hotzenplotz aus allen Kinderzimmern fliegen müsste. Weil der Sohn von Putin es liest.
3: Oh mein Gott, der kleine Vanya.
4: Schlimm. Es ist unfassbar. Die nach oben offene Propagandaskala, die hat immer neue Stufen. Ich kann es nicht fassen. Was erlaube Putin?
2: Tja. So ist es aber.
3: Putin hat jetzt übrigens auf die Frage nach der russischen Wirtschaft, wie schlecht es der ginge, auf dem Petersburger Wirtschaftsgipfel gesagt, Berichte über meinen Tod sind stark übertrieben. Das ist nach Mark Twain.
2: Ja, er hat noch Humor und den wird er auch brauchen, den Humor, denn es wird ernst, was Verhandlungen angeht, offensichtlich. Das passt so einige nicht. Volodymyr Zelensky, der allseits beliebte Kokainist aus dem Osten Deutschlands, der hat sich laut BBC nämlich jetzt direkt an Putin gewandt und ein Angesicht-zu-Angesicht-Gespräch vorgeschlagen. Es sei, nach Zitat Zelensky, falsch, weiter zu warten und den Krieg in Europa wieder in den Fokus der US-Regierung geraten zu lassen. Auch die Welt meint, langsam öffne sich das Fenster. Plötzlich sehe die Bundesregierung Chancen auf Gespräche mit Putin. Die harten Kämpfe der letzten Tage zeigen aber, das dürfe nicht Wochen, sondern Monate dauern. Nichts ohne die Ukraine, keine deutschen Sonderwege, lautet die Devise der Bundesregierung und von Kanzler Friedrich Merz, lieber Robert. Und während alle sich so freuen über mögliche Verhandlungen, da schickt Volodymyr Zelensky zur Feier der Stimmung gleich mal ein paar Drohnen nach St. Petersburg und jagt ein Öllager in die Luft, während dort die St. Petersburger Wirtschaftsgespräche stattfinden. Wie steht's denn nun so aus deiner Sicht um die Chancen auf direkte Gespräche und die Vorbedingungen dafür?
4: Also dieser Angriff auf die Ölanlagen im Hafen in St. Petersburg, ich habe gerade gestern noch mit Thomas Rüpper drüber gesprochen, als wir die letzte Sendung aufgezeichnet haben, das war schon ein Ding. Also während sich da die wirtschaftliche Elite der ganzen Welt bis auf das kleine gallische Dorf Deutschland da trifft, titelt die Welt, die Ukraine setzt ein Ausrufezeichen. Da dachte ich mir dann auch, okay, das ist auch nett formuliert, wenn man da angreift und gleichzeitig die internationale Gemeinschaft sich in Petersburg versammelt. Also das muss man erstmal hinkriegen. Aber ich halte das momentan für nicht unbedingt möglich. Die Russen sind dermaßen sauer nach den Ereignissen im Donbass vor kurzem in Lugansk, als dieses Schülerheim da bombardiert worden ist. Die Stimmung in Russland ist also, würde ich mal sagen, darf ich das sagen, im Arsch?
5: Nein, und, das ist
4: okay, rausnehmen. Ich nehme es zurück, im Gesäß. Und es ist wirklich, also momentan für mich nicht vorstellbar, warum sich jetzt die russische Führung bereit erklären sollte, jetzt plötzlich Verhandlungen anzufangen. Also würde ich mich jetzt echt wundern, wenn da plötzlich so ein bilaterales Treffen stattfinden sollte. Und vor allem wo? Wo wird es dann sein? Wieder in Istanbul, auf neutralem Boden oder... Oder in Potsdam. Also kann ich mir jetzt auch nicht vorstellen.
5: Na, da hat Milena Putin ja auch schon gleich gesagt, Selenskyj, und das kann man so deuten, wie Robert es gerade sagt, Selenskyj könne ja gerne nach Moskau kommen. Wohl weißlich, dass Selenskyj ja vielfach abgelehnt hätte, wegen irgendetwas jemals nach Moskau zu kommen. Also das sieht danach aus, als ob Robert recht hat.
3: Sagen wir mal so, dieser offene Brief von Selenskyj, dieses scheinbare Angebot, ist ein scheinbares Angebot. Weil was Selenskyj vorgeschlagen hat, ist über eine Waffenruhe zu diskutieren. Und das hat ja Putin mehrfach ausgeschlagen. Also er will keine Waffenruhe. Wenn, will Putin Verhandlungen auf der Basis der Alaska-Gespräche mit Donald Trump. Ja? Das will Selenskyj allerdings nicht. Also im Grunde, Putin möchte keine Waffenruhe, weil er befürchtet, dass das zur Aufrüstung der Gegenseite führen könnte, also dass diese Zeit dazu genutzt würde. Das sagt er zumindest. Deswegen, aber Putin ist durchaus, also ich glaube schon, dass Putin langsam Lust hat, ein bisschen zu verhandeln. Ja, ich glaube nicht, dass es nur eine Provokation war, dass er Gerhard Schröder vorgeschlagen hat. Das hat er möglicherweise ernst gemeint. Ich meine, Gerhard Schröder, gut, kommt aus europäischer und deutscher Sicht nicht in Betracht. Allerdings hätte ich ihn jetzt gar nicht so schlecht gefunden, ja, als jemand, der beide Seiten oder gut kennt oder mit den Europäern. Ja, mein Gott. Übrigens, Viktor Orban ist auch ins Spiel gebracht worden. Ja, das ist unglaublich. Ja, also Viktor Orban ist auch ins Spiel gebracht worden, auch möglicherweise nicht schlecht. Der kennt beide, der kennt auch Selenskyj, der kennt Putin, der hat mit beiden gesprochen. Er ist im Grunde ein Europäer, aber natürlich, die Europäer mögen ihn nicht. Ich glaube auch nicht, dass Europa wirklich oder auch Deutschland, dass die wirklich verhandeln wollen. Ja, Deutschland steht jetzt ein bisschen unter Druck langsam. Die Leute wollen hier auch nicht mehr, dass immer weiter Geld in die Ukraine fließt, ja. Während hier in Deutschland nur noch gestrichen und gespart werden soll an den Leistungen, ja. Zum Beispiel Menschen der Pflegestufe 1 sollen künftig die 150 Euro für Hilfe im Haushalt gestrichen werden. Hm. Ich meine, jetzt geht's an die Schwächsten, während Geld für die Ukraine nicht diskutiert wird. Also ich glaube schon, dass die deutsche Regierung unter Druck gerät. Hm. Aber das bringt ja nichts viel. Also die Deutschen sagen, ja, die E3, also Deutschland, Frankreich und Großbritannien könnten sich als Vermittler eignen. Also ich meine, von denen ist ja keiner im Ansatz neutral. Hat Putin ja auch gleich abgelehnt. Ne? Ja. Also insofern, ich glaube, die Europäische Union oder auch Deutschland wollen überhaupt keine Vermittler. Ich glaube, dass das auch nur vorgeschoben ist, um den Druck rauszunehmen, weil wollten sie einen Vermittler, hätten sie bereits einen vorgeschlagen. Ja. Dann müssten sie sich einfach nur auf einen einigen. Also es heißt immer, Putin rückt keinen Deut von seinen Forderungen ab, aber genauso machen es Ukraine, EU und Deutschland. Also insofern, aber ich denke, es gibt schon vielleicht eine kleine Chance. Ich denke, Putin, der auch immer mehr Druck im eigenen Land bekommt, also die Leute in Russland finden das ziemlich doof, dass der Krieg jetzt auch nach Russland gekommen ist. Da hat Selenskyj recht, wenn er das auch, das hat er auch in seinem Brief gesagt. Also ich glaube, es wird auch für Putin Zeit, das irgendwie zu beenden. Allerdings nicht ohne den Donbass. Das kann er nicht, weil das war die Grundvoraussetzung für diesen Krieg, dass die russischsprachige Bevölkerung nach Russland geholt wird.
5: Das ist natürlich ganz viel Hass und Hetze drin jetzt in dem, was Frau Pederastowitsch schon wieder verbreitet, weil es ist ja
3: also vollkommen,
5: so jetzt, hören Sie mal zu. Also einerseits natürlich so, dass in Deutschland nicht einfach nur gespart wird, es werden auch bald die Steuern erhöht und zwar ganz erheblich. Das ist schon mal die erste Fehlinformation. Und ansonsten, ist es natürlich so, also wenn man sich umhört aus der Ferne in Russland, wenn man beispielsweise Frau Kneißl, die ehemalige österreichische Außenministerin, da hört in ihrem Podcast mit Flavio von Witzleben, dann haben sich die Menschen in St. Petersburg, sagt ja auch Thomas Röper, in der Tat schon in Anführungsstrichen gewöhnt daran, dass man häufig unter Drohnenattacken ist. Auch das macht die Russen mürbe, das ist kein Geheimnis und selbstverständlich baut das auch innenpolitischen Druck auf, da voranzukommen. Das dürfte zweifelsohne so sein. Dass die EU das allerdings trotzdem nicht entspannt sieht, davon denke ich, kann man auch ausgehen. Ich denke, Roderich Kiesewetter dürfte schon um seine Erektionsfähigkeit fürchten, also wenn der nicht mehr im Öffentlich-Rechtlichen sitzen kann und davon fantasieren kann, wie junge Männer im Stahlgewitter an der Ostfront zerschmettert werden, dann kriegt er keinen mehr hoch. Das glaube ich.
3: Meinst du, dann wird die Oreschnik nicht mehr steigen?
5: Also, meinst du, er ist so schnell? Ja, wir müssen mal Frau Kiesewetter fragen, ob das Oreschnik-Geschwindigkeit ist, der stattfindet. Aber Tatsache ist auch, dass die EU weitermacht und weiter eskaliert. Die Welt meldet jetzt, die EU hat den Weg für ein Vorankommen bei der EU-Mitgliedschaft der Ukraine geebnet. Ihr habt richtig gehört, eine EU-Mitgliedschaft der Ukraine. Das ist nicht der feuchte Traum von Herrn Kiesewetter, sondern jetzt offiziell das Programm. Die EU-Botschafter der 27 Mitgliedstaaten leiteten am Mittwochabend den Prozess zur formellen Eröffnung des ersten Verhandlungsblocks in den Beitrittsverhandlungen mit der Ukraine und Moldau ein. Klar, falls so schön ist, gleich die Moldau noch dazu. Das erklärte der zyprische EU-Ratspräsident im Online-Dienst X. Und lieber Robert, ich kann mir jetzt nicht vorstellen, dass Putin, wenn die Ukraine schon aus der NATO draußen bleibt, was ja erstmal jetzt die faktische Konsequenz ist, obwohl es noch in der Verfassung der Ukraine steht, wird Putin nicht unbedingt die Krimsäckkorken knallen lassen, wenn die Ukraine dann in die NATO kommt. Würde ich jetzt mal als Laie behaupten, oder?
4: Also NATO auf gar keinen Fall. Das ist ein No-Go. Das war ja auch einer der Gründe, warum dann die ganze Geschichte im Donbass eskaliert ist, 22. Aber die EU kann ich mir gut vorstellen, so nach dem Motto, zahlt ihr das mal schön, was da alles kaputt gegangen ist. Kann ich mir vorstellen, dass sich Putin auf da einen Deal einlässt. Aber okay. Ich weiß nicht, ob das so eine gute Idee ist, die Ukraine in die EU aufzunehmen.
5: Was?
4: Ich frage mich, ob das gut durchdacht ist, wirklich, weil letztendlich dieses Fass ohne Boden, das wäre dann die Wände vom Fass auch noch wegschlagen und das Geld einfach raushauen. Also wie viel haben wir jetzt da überwiesen nach in die Ukraine mittlerweile?
5: Ja.
4: Das sind doch 100 Milliarden mittlerweile. Und gestern musste ich lesen, dass in Bonn die Rheinbrücke jetzt gesperrt wird, weil tragfähig ist nicht mehr, war schon länger gesperrt für LKWs, jetzt auch für Fahrzeuge. Also das ist irgendwie wie so ein die Halsaorta, die zugeht in der Bonner Gegend. Da fahren am Tag 100.000 Autos drüber und die müssen jetzt 30 bis 50 Kilometer Umweg fahren. Vielleicht fangen die 2030 an mit dem Bau einer neuen Brücke. Also das
3: 2030
4: ist
3: braucht man keine mehr, dann greift Putin an.
5: Genau, ab 29 sind wir. Robert, uns, über die Brücke fahren ja auch nur Nazis.
4: Uns bricht hier quasi alles komplett weg und trotzdem wird das Geld hier mit beiden Händen irgendwo in eine andere Richtung verteilt. Und ich glaube, dass der Druck von der Straße einfach durch die Kraft des Faktischen langsam so groß wird, dass die Stimmung noch mehr kippt. Ich meine, wir sehen es ja jetzt schon auch. Die Ergebnisse der Wahlumfragen sind ja eindeutig, in welche Richtung hier die Leute denken. Aber bis das oben im Establishment ankommt, dauert es wahrscheinlich noch eine ganze Menge. Vielleicht fängt es langsam an, dass das so eintröpfelt bei denen, diese Realität, wie wir auch im UNO-Sicherheitsrat gesehen haben in dieser Abstimmung. Angstgegner Portugal und Österreich in der Todesgruppe haben Deutschland quasi geschlagen, wenn wir im Fußballjargon bleiben.
5: Ja, da kommen wir gleich zu, ja.
4: Es ist
5: in der Tat.
3: Aber jeder Fünfte will jetzt übrigens aus Deutschland raus inzwischen, ja. Und die Zahl der Einbürgerungen ist allerdings auf einen Höchststand gestiegen. 14% mehr, also 2025 als 2024. Also sagen wir mal so, der große Protest im Grunde bleibt so ein bisschen aus. Aber die Ukraine zum Beispiel erfüllt ja nicht ein einziges EU-Kriterium.
5: Also die maximale Korruption, check.
3: Stimmt.
5: Ja.
3: Kriegsgeil, check.
5: So.
3: Okay, du hast recht, ne?
5: Ja. Experimentelle Gengeschichten in Biologen. So, also check. Hier. Check. Schon wieder Hass und Hetze, Desinformation von Frau Pirater.
3: Es ist wirklich, und es ist absehbar, dass vor allem Deutschland für den Wiederaufbau bluten muss. Ne? Ja. Und gerade Deutschland treibt diesen Beitritt voran. Also. Ja. Also irgendwas, das klingt ein bisschen fast schon wie Hochverrat. Ja,
5: man könnte irgendwie meinen, dass das nicht im Sinne der Insassen ist. Aber gut, damit es auch so weitergeht, macht Manfred Weber, das ist sozusagen der Roderich-Kiesewetter für Arme im Europaparlament, der CSU-Mann, dort kräftig weiter und sagte jetzt bei Sandra Maischberger, Europa muss jetzt militärisch zur Weltmacht werden. Weil, ne, wie gesagt, Kiesewetter und seine Oreschnik. Das ist der Plan, aber es läuft nicht gut, beziehungsweise es ist auch die Reaktion darauf, dass US-Präsident Donald Trump jetzt still und heimlich getan hat, das Gegenteil getan hat von dem, was Joe Biden noch, wir erinnern uns, der senile ältere Herr, der als Präsidentenpuppe diente, einige Jahre lang, der hat nämlich angekündigt, Tomahawks in Deutschland zu stationieren, auf Geheiß oder auf Anfrage eben solcher Leute wie Roderich Kiesewetter, man brauche dringend Mittelstreckenverteidigungsfähigkeit mit US-Marschflugkörpern, die Dinger kommen dann von Berlin locker Richtung Moskau. Wir ahnen, was zurückkommt und das ahnt eben jetzt auch Donald Trump. Der hat nämlich diese Zusicherung einfach wieder gestrichen. Es wird keine Tomahawks in Deutschland geben. Trumps Regierung erklärte, das könnte Russland reizen. Ach was. Und ja, stellt euch vor. Ja, das. Außerdem spricht Trump ja deutlich und weiter über eine Verkleinerung der US-Kontingente in der NATO. Und Robert, du weißt ja aus eigener fachlicher Expertise sehr viel besser als ich oder viele andere. Ich meine, die NATO ohne die USA ist nicht mehr ganz unbedingt so ein Schreckensbild wahrscheinlich für die Russen.
4: Also welche fachliche Perspektive bringe ich denn da mit hier, dass ich da mal in diesem Laden war, oder?
5: Naja, immerhin. Also ich meine, die Bundeswehr ist recht NATO-nah, würde ich sagen, oder?
4: Ja, ja, ziemlich. Aber ich meine, die 12 Jahre, wo ich dabei war, das war ja lange, lange, lange her, in den 90ern. Diese eine kleine Dekade, die da die Welt vom Frieden bedroht war, kurz nach dem 11. September, kurz nach der Wende bis zum 11. September war ich da dabei. Das kann man ja nicht vergleichen.
5: Es war kein Vorwurf, es war eher
4: ein Anführungszeichen. Ich wollte es nur mal einordnen, ja, weil das ja in meiner Vita drin steht, aber ich glaube, dass diese ganze tektonische Plattenverschiebung, die wir jetzt gerade erleben, die wird jetzt noch so richtig Fahrt aufnehmen. Also die Erkenntnis von Herrn Kiesewetter, von Herrn Weber und all den anderen, die da sich in diesen Sitzen aufhalten, die wird groß werden. Die müssen erstmal verstehen, dass dieses alte Konstrukt, was wir jahrzehntelang hatten, dass das nicht mehr funktioniert und auch die Außenpolitik der USA wird sich definitiv komplett neu aufstellen. Das kriegt man ja alle mit die ganze Zeit schon. Und ich kann mir aber wirklich nochmal, um auf den Dings zurückzukommen, auf diesen Friedensvorschlag, ich kann mir nicht vorstellen, dass da jetzt in der nahen Zukunft irgendetwas in diese Richtung geht, dass Putin jetzt drauf eingeht. Sind die Hauptprimärkriegsziele sind nicht erfüllt worden, weder eine, was auch immer, Entnazifizierung heißen muss, der Ukraine, noch ist der Donbass befreit, wie Sie sich das vorstellen. Also momentan kann Putin ja eigentlich nur verlieren, wenn er jetzt da irgendwelchen Kompromissen zustimmen sollte.
3: Naja, den Donbass verlangt er natürlich. Also wenn der Donbass den Russen zugesagt wird, dann ist er zu Verhandlungen bereit. Also das ist so ein bisschen der Stand der Dinge.
4: Was müsste dann noch passieren? Was wird vom Donbass dann noch aufgegeben?
5: Und die Streichung der NATO-Mitgliedschaft aus der Verfassung der Ukraine hört man ja auch immer wieder. Also das ist das Ziel.
3: Ja, ja. Ich meine, dass diese NATO-Mitgliedschaft der Ukraine ist, glaube ich, jetzt aber auch in ganz weite Ferne gerückt. Ja. Ich meine, das war auch eine komplett absurde Idee, ja. Und ja, aber erstaunlicherweise kam die ja auch schon mal in den 2000er Jahren auf und wurde dann, man glaubte es nicht, im Grunde von Frau Merkel beerdigt. Da ging es um die Ukraine und Georgien, wenn ich mich recht erinnere. Mhm. Und die hat es damals erkannt, dass das für die Russen nicht hinnehmbar ist. Und dann ist dieser im Grunde längst ad acta gelegte Vorschlag wieder herausgeholt worden und hat dann, ja, das war einer dieser Kriegsgründe. Ich kenne Jean-Claude Juncker, ich habe aber noch nie mit ihm getrunken.
5: Gut, weil das ist ja genau das Juncker-Ding, nicht? Immer so ein Steinchen rauflegen, gucken, wie weit man gehen kann. Wenn es dann Empörung gibt, zurücknehmen und später kommen wir wieder damit.
3: Ja, also. Aber man könnte natürlich auch sagen, sollte der Westen vorgehabt haben, eine Art von Krieg zu provozieren, dann wäre das mit der NATO-Mitgliedschaft der Ukraine, sagen wir mal, eine gute Idee gewesen, um das Ziel zu erreichen.
5: Könnte man so, nicht? Also wenn man Schwobler ist, ja.
3: Ja, genau.
5: In der Tat. Mal schauen, wie es weitergeht. Derweil hat ja US-Präsident Donald Trump Ärger auch an anderer Stelle und dem hat er jetzt Luft gemacht, was seine Kriegssituation in Nahost angeht. Die Junge Freiheit schreibt, US-Präsident Donald Trump soll den israelischen Ministerpräsidenten Benjamin Netanyahu in einem Telefonat am Montag mit harten Worten attackiert haben. Laut zwei US-Regierungsvertretern und einer weiteren eingeweihten Quelle Quelle, auf die sich das Nachrichtenportal Axios bezieht, soll Trump zu Netanyahu gesagt haben, du bist verdammt verrückt. Du würdest im Gefängnis sitzen, wenn es mich nicht gäbe. Ich rette deinen Arsch. Alle hassen dich jetzt. Jeder hasst Israel wegen dieser Sache. Trump selbst sprach von einem sehr produktiven Telefonat mit Premierminister Bibi Netanyahu. Inzwischen, Milena, hat Trump an anderer Stelle auch bestätigt, dass er das gesagt hat. You're damn crazy. Da scheint es doch zwischen den beiden Kriegskoalitionären Reibereien zu geben. Es scheint dann doch nicht so einfach zu sein mit der Fernsteuerung Trumps durch Netanyahu. Das ist ja der häufigste Vorwurf, den er gerade aus einer MAGA-Bewegung immer wieder bekommt.
3: Ja, klar, Donald Trump ist richtig sauer wegen der Attacken auf Beirut, ne? Also wegen dieser Anschläge auf auch große Häuser, um Hisbollah-Menschen dort zu töten. Und das ist wieder ein Krieg, den er nicht beenden kann, anscheinend. Ja, das ist also der große Friedensstifter Donald Trump, steht ziemlich nackt da. Und der Iran hat jetzt gedroht, die Verhandlungen mit den USA platzen zu lassen, wenn Israel seine Angriffe ausweitet. Das heißt, das kann er jetzt auch gar nicht gebrauchen. Also gerade hat sich ja auch das US-Repräsentantenhaus gegen den Krieg mit Iran ausgesprochen, mit 4 Stimmen der Republikaner. Ja. Das Problem ist für Trump, dass Netanyahu diesen Krieg braucht, ja, Krieg oder Knast. Das heißt, das ist seine Devise. Und da sehe ich keine echte Chance auf eine wirkliche Ruhe. Und jetzt diese Waffenruhe, die ja im Grunde verlängert werden soll im Libanon. Also die Hisbollah hat ja auch schon abgesagt.
5: Genau.
3: Die hat kein Interesse. Also der Hisbollah-Chef Qassim hat gesagt, ein Rückzug seiner Kämpfer aus dem Südlibanon, wie es in der Vereinbarung steht, das käme einer Kapitulation gleich. Israel will seine Truppen auch nicht abziehen und hat wohl auch kein Interesse an einem echten Waffenstillstand, weil Israel einerseits die Hisbollah ja militärisch auslöschen will und weil Netanyahu immer ein bisschen Krieg braucht, ja, Krieg statt Knast. Und aber auch hier ist die Rolle Europas ganz interessant, weil auch Europa diesen Krieg durchaus am Leben hält. Also einerseits beliefert Europa Israel mit Waffen und gibt gleichzeitig dem Libanon 100 Millionen aktuell, um sich vor diesen Waffen zu schützen und die Hisbollah zu bekämpfen. Also dann auch noch Geld für Bürgerkrieg, ja. Was es ja bedeuten würde im Libanon, wenn die libanesische Armee jetzt wirklich gegen die Hisbollah kämpfen würde. Also Europa ist im Zündeln weltweit anerkannt unterwegs.
5: Tja, ist in der Tat. Und für Trump läuft es nicht so richtig gut mit der Kontrolle und seiner Legacy als Präsident, der immer nur Kriege beendet. Damit ist er ja angetreten mit dieser Ansage. Das kann er jetzt nicht mal auf Geheiß seiner eigenen Leute im Repräsentantenhaus tun. Derweil kann man sagen, läuft es in Amerika auch für die Europäer nicht gut. Robert, du hattest es schon angerissen. Es kam zu einem Schauspiel in New York, da Annalena Trampolina gerade frisch nach dem neuesten Kopfschlag auf ihrer Presidency-Kanzel saß. Sie hatte ja in ihrem Video bei Antritt erklärt, dass es jetzt ein Nude Government in Deutschland gäbe, also eine nackte Regierung in Deutschland. Sie sich sehr freut, jetzt hier diese Funktion zu erfüllen. Jetzt dürfte sie für diese nackte Regierung die Stimmen nackt auszählen. Und es kam dabei heraus, wie du schon gesagt hast, man will Deutschland nicht im Weltsicherheitsrat. Das ist ungewöhnlich, weil seit 50 Jahren tritt Deutschland immer wieder erfolgreich an für einen temporären Sitz im Weltsicherheitsrat. Das sind diese kastrierten, so also Stühle mit 3 Beinen, wo es kein Vetorecht gibt, aber man darf zumindest mit abstimmen. Jetzt ist man nicht zum Zuge gekommen und sofort hat aber Mr. Wadefuhl, also Wadefuhl, unser neuer Außenminister, ja klar erkannt, wer schuld ist. BBC
3: ja,
5: hat es vermeldet.
3: Natürlich.
5: Es war nicht der Klimawandel, es war diesmal nicht die AfD, nein.
3: Es war Putin.
5: Natürlich.
4: Es waren wieder die Russen.
3: Aber das war nicht der einzige Grund. Ne?
5: Nicht?
3: Also Russland hat natürlich Schuld, ja, ganz klar. Deutschland hatte zu wenig Zeit für seinen Wahlkampf,
5: ach,
3: hat er auch
5: so
3: noch gesagt.
5: Okay.
3: Weil nur 7 Jahre.
5: Genau.
3: Also Deutschland hatte nur 7 Jahre Zeit, seit sie sich da beworben haben, 7 Jahre nur, um ordentlich Wahlkampf zu machen.
5: Gut, aber
3: die
5: das
3: anderen
5: muss man auch
3: hatten
5: verstehen.
3: Mehr, ja. Also ich denke, der globale Süden, der bei uns ja sonst überhaupt nicht gehört wird, also der Rest der Welt, ja, der hat hier einfach mal klar gesagt, was er von dieser moralinsauren Doppelmoral Deutschlands hält, ja. Und von Wadefuhls Aussagen wie, haltet euch fest, das hat Wadefuhl gesagt, ein Unrechtsregime kann sich nicht auf das Völkerrecht berufen. Aha, also Völkerrecht nur für die Gutenden.
5: Ja.
3: Und er merkt nicht mal, wie sehr er alles, also das Völkerrecht und sich selbst ad absurdum führt, ja. Und Deutschland ist, ich glaube, in weiten Teilen der Welt das hässliche Gesicht, ja, das sich allerdings gerade selbst abschafft. Ne? Das staunt die Welt ja auch.
5: Aber Robert, ist es wirklich nur Schmäh, also nur Schadensfreude? Ist es nicht auch wirklich die nackte Tatsache, dass Deutschland einfach kein Gewicht mehr hat? Also es ist einfach irrelevant geworden.
3: Aber größter Zahler der UN, ne? Ja, darf man nicht vergessen.
5: Das schon, an die UN, ja, weil die Insassen weiter bluten. Aber Deutschland ist ja, wir wissen ja, was passiert, wenn ein deutscher Repräsentant beispielsweise nach China reist. Da freut man sich, wenn der Flughafen noch auf hat und irgendein Gepäckträger vielleicht noch irgendwie einen Schiebewagen raushält. Aber Robert, es ist ja ein Zeichen, da kann man ganz klar sehen, nicht unbedingt der gewollten Erniedrigung, sondern einfach der kompletten Irrelevanz dieses Staates in der Welt, oder?
4: Die Kraft des Faktischen, ja, wenn die Realität eindringt, wirklich. Also ich finde ja auch bezeichnend diesen Artikel von der BBC, da ist Wadefuhl auf seinem Sitz zu sehen in der UN und nebendran der Sitz neben ihm ist ein wirklich zerrissenes Leder, also wie wenn man in Deutschland da den Sitz am Katzentisch da irgendwie gegeben hätte. Und man darf auch nicht vergessen, dass in dieser Todesgruppe, gegen die Deutschland da verloren hat, da waren so Großgewichte drin für Kirgisistan, Trinidad und Tobago und Zimbabwe. Also die sind jetzt alle da in dem vorläufigen Sitz mit drin im UN-Sicherheitsrat. Und ich meine, so langsam müsste doch bei den Herrschaften dann auch irgendwie so ein bisschen die Realität eindringen ins Bewusstsein, dass man mit dieser moralinsauren Politik einfach nirgendwo mehr anstößt auf der Welt. Also es ist unfassbar. Und vor allem die Gesichter, die sich dann da ergeben haben. Also das war ja beim Moment der Abstimmung. Die Kamera hat zwischen Frau Baerbock und den einzelnen Nationen so hin und her geschaltet. Frau Baerbock in ihrer unnachahmlichen Art, wie sie halt so ist, ne, hat sie das vorgelesen und dann die Jubelstürme bei den Österreichern und bei den Portugiesen und dann die Kamera geht rüber zur deutschen Delegation und dieses Gesicht von dem Außenminister, das war ungefähr genauso süß anzuschauen wie das Gesicht von Kanzler Merz, als der ungarische Ministerpräsident neben ihm stand in der Pressekonferenz und dann erstmal gesagt hat, ey, Moment, ich muss hier nochmal was klären. Also von Ungarn gibt's keine Waffen und Personal in die Ukraine.
5: Niemals.
4: Und das Gesicht von Merz war ungefähr genauso in ihrem im Ausdruck wie das, was der Herr Wadefuhl gemacht hat. Also in einem Satz, es ist einfach nur lächerlich, welches Personal wir da aufgestellt haben. Aber hat nicht mal irgendjemand gesagt, jedes Volk hat die Regierung, die es verdient? Also ich habe die nicht gewählt, weißt du?
5: Habe ich schon mal gehört, ja.
4: Irgendwann muss doch das dann auch mal durchdringen bei den Menschen. Ja. Aber
5: gut, dass die Österreicher lachen, wundert nicht. Das ist ein ganz gemeines Volk, die Österreicher. Wenn es den Deutschen irgendwo schlecht geht, dann, nein, liebe Österreicher, ihr müsst keine Hassbriefe schreiben.
3: Nein, die haben sich gefreut, du schlechter Verlierer, du.
5: Ich schlechter Verlierer, ja, weil ich stehe ja für Fritz Merz und sein Regime. Ich habe geweint hier. Österreich sehr gegönnt, lass mich das nochmal formal feststellen. Und jede Schadenfreude in Richtung Deutschland teile ich sehr, Österreich. Servus. So, jetzt, Milena.
3: Ja, ich glaube nicht, dass es völlige Gleichgültigkeit gegenüber Deutschland ist, weil Deutschland so unwichtig geworden ist. Das glaube ich nicht. Ich glaube schon, dass Deutschland Gesprächsthema ist und auch in den letzten Jahren war. Und auch Frau Baerbock hat einen großen Anteil daran. Ja, ich möchte noch mal kurz daran erinnern, dass sie mit ihrer feministischen Außenpolitik, als sie noch Ministerin war, da hat die ja so Sachen gemacht, dass die ja international auf Konferenzen wurden Delegationen ausgeladen, wenn sie nicht divers und paritätisch besetzt waren.
5: Ja.
3: Also die Kommissionen durften und Delegationen durften nicht die Leute schicken, die sie wollten, sondern das musste nach Frauen, Männern und was auch immer noch dort drin war, ja, ganz divers irgendwie aufgeteilt sein. Solche Sachen hat die gemacht. Das hat die Welt ja auch nicht vergessen. Damals haben die sich alle an den Kopf gefasst. Oder wie Frau Baerbock überhaupt an diesen Job als Facility Managerin der UNO gekommen ist. Ja?
5: Also, ja, ich meine, da war,
3: ja, nee, es war eine Frau namens Helga Schmidt, glaube ich, hieß die, eine erfahrene Diplomatin, die sollte dorthin kommen. Und dann kam Frau Baerbock und hat die weggewischt. Ja. Das fanden die anderen, glaube ich, auch nicht so toll. Und dann haben sie natürlich ein Jahr lang Annalena Baerbocks Englisch ertragen. Ja? Also ich kann mir schon vorstellen, dass es sehr, sehr viele Gründe gibt, den Deutschen diesen Sitz zu verweigern. Weil wer weiß, vielleicht schicken die dann plötzlich Annalena Baerbock in den Sicherheitsrat. Ja? Das muss schon verhindert werden.
5: Das ist allerdings eine New Fear Unlocked. Das ist eine Angst, die ich bisher noch nicht hatte. Danke, Milena. Eine Trampolina im Sicherheitsrat. Okay, dann werde ich jetzt doch noch Duma. Aber es läuft da insgesamt nicht gut für BlackRock Fritz und sein Regime. Er hat es nicht leicht. Robert, würde jetzt der würde jetzt der Österreicher sagen. Er hat es nicht leicht. Er ist als Lügenfritz jetzt sogar im US-Außenministerium angekommen. Also wir erinnern uns, es gibt die unglaubliche Peinlichkeit, dass ein Heilbronner Staatsanwalt einen Bundesinsassen tatsächlich per Strafbefehl knechtete, weil er den lügnerischen Berufslügner Blackrock Fritz einen Lügenfritz nannte. 2000 Euro sollte er dafür zahlen. Es wurde rechtskräftig, ich glaube mangels Einsprache, ohne Zutun des Lügenkanzlers, ganz wichtig, weil natürlich das besondere öffentliche Interesse an der Verfolgung dieses Terroristen bestand. Ich meine, dass man den Mann nicht erschossen hat, kann er noch als Zeichen der unglaublichen Mitfühlbereitschaft dieses Regimes nehmen. Und diese Tatsache, dass die Heilbronner Staatsanwälte jetzt wegen eines Facebook-Postes Lügenfritz das taten, fiel nun der Unterstaatssekretärin im US-Außenministerium Sarah Rogers auf, die dann postete, ein Argument, das ich oft höre, ist, gibt Deutschland doch etwas Freiheit, was aufgrund seiner besonderen historischen Situation, wenn es darum geht, Zensur zu geißeln. Daraufhin antwortete dann ein offizieller Account der französischen Außenvertretung, wer ist denn dieses Wir? Also im Original schrieb Sarah Connor Rogers von Wir sollten das. EU-Länder bräuchten jetzt niemandes Erlaubnis mehr, um ihre eigenen Gesetze anzuwenden. Es ist ein weiteres Argument, das wir hören von Staaten, die Europas Souveränität nur einschränken wollen. Darauf reagiert wieder Sarah Connors auf diese französische Meldung und teilt den Franzosen mit, es tut mir leid, aber sie kontrollieren diese Konversation schon lange nicht mehr, und sagte dann wörtlich, dass der erste Zusatzartikel der US-Verfassung den Schutz für die amerikanischen Bürger und auch dieses demokratische Grundrecht darstellt. Und so etwas wird von euch nun sanktioniert. Das sei ein pathetischer Versuch ausländischer Bürokraten, die Meinungsäußerungsrechte einzuschränken, die Trump-Regierung nicht akzeptieren würde. Also man könnte sagen, über wenige Züge hat es Lügenfritz geschafft, also in eine internationale Eskalation zu werden. Robert, ich kann mir jetzt nicht ganz vorstellen, was da noch fehlt, um die Blamage zu perfektionieren. Also er steht mit runtergelassenen Hosen auf der Bühne, man sieht, da ist nichts, aber er will auch nicht abtreten.
4: Das ist das Erstaunlichste, ne? Nachdem man ihm ja auch schon den Mantel gereicht hat so langsam. Ja, er ist jetzt noch nicht ganz raus aus dem Rennen, aber man will ihn ja in die Wüste schicken, haha, kleines Wortspiel. Also in die Geschichte ist er auf jeden Fall jetzt schon eingegangen als der unbeliebteste Kanzler weltweit. Also das muss man auch erstmal schaffen. Da hat er den Weltrekord ja schon gerissen. Aber dass er es wirklich schafft, jede Woche für neue Schlagzeilen zu sorgen, aufgrund seiner verbalen Tollpatschigkeit einfach auch, das ist wirklich außergewöhnlich. Also Merkel hatte da wirklich recht, da muss ich ihr auch nachträglich recht geben. Der kann es einfach nicht. Wenn man dann schon in jedem dritten Satz sagen muss, ich bin der Bundeskanzler, damit man überhaupt erkennt, mit wem man es da zu tun hat, den nimmt doch erstens im eigenen Land und zweitens im Ausland gar niemand mehr ernst. Und ich finde, das soll jetzt auch nicht beleidigend wirken, man sieht es ihm auch irgendwie an, in seiner Physiognomie, in seinem Gesicht, da macht sich dann so diese Erkenntnis langsam breit, ich bin hier offensichtlich auf dem falschen Posten, und irgendwie wird das nicht gut ausgehen. Also ob da jetzt Neuwahlen kommen oder ob der einfach dann einen Königsmord sterben wird, politisch, das weiß ich jetzt noch nicht, aber die Geschichte Friedrich Merz geht nicht gut in die Geschichte der Deutschen ein. Das ist jetzt schon sicher.
5: Meinst du, das weiß er? Glaubst du wirklich, er weiß das? Oder ist er einfach nur zerknirscht, weil er so ausgelacht wird?
4: Offensichtlich ist das Ego von diesem Menschen so anders gestrickt, oder sein Ego hat ihn bisher gehindert, da diese Erkenntnis zu haben. Also eigentlich ist es traurig, das beobachten zu müssen. Weil wenn wir andere Politiker anhören, die können ja wenigstens noch irgendwie Sätze raushauen, ohne dabei gleichzeitig die halbe Welt zu beleidigen. Aber das schafft er offensichtlich nicht. Also das ist wirklich eine Fettnäpfchen-Olympiade, die er jede Woche macht. Und kein Wunder, dass sich die anderen da langsam irgendwie umorientieren wollen. Aber ob das wirklich dieses Jahr noch passiert, boah, das ist schwer zu sagen.
3: Ich hätte da gerne noch was zur Lügenfritz-Affäre gesagt, weil die auch so innenpolitisch, oder besser gesagt im Land, ganz interessant ist. Weil dieser Strafbefehl, der fliegt der Staatsanwaltschaft Heilbronn gerade so richtig um die Ohren, ja. Also, da passieren mehrere Sachen. Also, Markus Heinz, der Anwalt, hat eine Selbstanzeige bei der Staatsanwaltschaft in Köln erstattet, weil er Merz mehrfach als Lügenfritz bezeichnet habe und das auch weiter tun werde. Ja. Also, er wolle das jetzt ein für alle Mal geklärt haben. Dann gibt es andere Rechtsanwälte, die bereiten eine Klage wegen Verfolgung Unschuldiger gegen die Staatsanwaltschaft vor. Ja. Und die CDU, die ja ausnahmsweise mal nichts dafür kann, die kriegt jetzt Schiss. Und jetzt sprecht ja General Linnemann, also Merzens General Linnemann vor und fordert lautstark die Abschaffung des Paragraphen 188, Politikerbeleidigung. Also derselbe Linnemann, der dagegen gestimmt hat, als die AfD das wollte. Ja. Und diese Staatsanwaltschaft Heilbronn, die sind zu piepen. Ich meine, erstens, was ist an Lügenfritz falsch? Also Merz, dass Merz gelogen hat, ist offenkundig, bei so gut wie jedem Wahlversprechen. Und Fritz heißt er auch, ja. Das ist der Staatsanwaltschaft aber völlig egal, weil die sagt, es geht nicht um den Wahrheitsgehalt, nur um den Gesetzestext. Da habe ich zum ersten Mal gedacht, hä? Und das geht aber noch absurder. Die sagen auch, die Äußerungen Lügen Fritz und Lackaffe seien geeignet gewesen.
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7: 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Der Vorstand des Volkswagen-Konzerns wird seinen Sparkurs nachschärfen und zusätzliche Stellen abbauen. In den nächsten Jahren sollen weltweit 100.000 Jobs wegfallen, berichtet das Manager-Magazin unter Berufung auf Quellen im Vorstand. Bisher wollte man nur halb so viele Stellen abbauen. Zudem werden 4 Werke geschlossen, alle in Deutschland. Neben den Volkswagen-Werken in Hannover, Zwickau und Emden schließt auch ein Audi-Werk im schwäbischen Neckarsulm. Die Schließungen sollen mittelfristig erfolgen, heißt es. Im Prozess um den tragischen Tod einer 4-köpfigen Familie aus Deutschland in Istanbul sind am Freitag hohe Haftstrafen verhängt worden. Zwei Vertreter einer

0: Diese Szene hat sich im spanischen Ort Torre Pacheco zugetragen, wie die spanische Zeitung El Español am Donnerstag berichtet. Der Gewaltszene vorausgegangen war ein Streit zwischen den beiden Männern und einem dritten Migranten. Sie sollen gemeinsam in einem alten, besetzten Haus wohnen und Kokain konsumieren, wie Anwohner berichten. Bei dem tödlichen Streit soll es lediglich um Schulden oder ein Mobiltelefon gegangen sein. 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
3: Geht nicht um den Wahrheitsgehalt, nur um den Gesetzestext. Da habe ich zum ersten Mal gedacht, hä? Und das geht aber noch absurder. Die sagen auch, die Äußerungen Lügen Fritz und Lackaffe seien geeignet gewesen, bei Gleichgesinnten weitere negative Vorbehalte bzw. Aggressionen zu schüren. Also die personenbezogenen Kommentare gegen Friedrich Merz unter dem Post hätten sich wechselseitig hochgeschaukelt und aus diesem Kontext schließt die Staatsanwaltschaft auf die Strafbarkeit der Aussagen. Ja. Erst in diesem Wechselspiel seien die beiden Begriffe geeignet gewesen, das Vertrauen in die Integrität des Opfers zu erschüttern. Das heißt, im Umkehrschluss hätte niemand kommentiert, wären Lackaffe und Lügenfritz in Ordnung gewesen. Das ist so absurd. Also die drehen komplett frei dort.
4: Nein, das ist die Irre des Führers. Also was Sie nicht verstehen wollen, Frau Bradovic, ja, es geht hier einfach darum, dass hier kein Defätismus einkehrt und die Insassen nicht meinen, sie hätten am Ende noch irgendwie das Recht auf eine eigene kritische Meinung. Die Botschaft ist ja wohl vollkommen klar. Denn was mit denen geplant ist, das haben wir ja auch schon im Januar gelernt und damit sind wir beim nächsten Fettnäpfchen, das Fritz Merz nicht auslässt, weil wir wissen ja seit Januar, dass die deutschen Männer eigentlich gar nicht mehr aus dem Land dürfen. Also offiziell nur die bis 45, aber auch die bis 70 sind eigentlich mit einem Bein im Gefängnis, weil der Bundeswehrverband will ja das wehrpflichtige Alter bis 70 raufsetzen, wissen wir auch. Und eigentlich müssten die sich immer abmelden, wenn sie länger als 3 Monate aus dem Land sind. Ihr erinnert euch. Das hat dann das Bundesverteidigungsministerium per Federstrich einfach ausgesetzt. Hat beschlossen, nein, per Allgemeinverfügung, wir wenden das Gesetz nicht an. Jetzt hat sich dummerweise, der Wissenschaftliche Dienst des Bundestages gemeldet und sagt, das ist leider verfassungswidrig. Also, es ist verfassungswidrig, dass eine Behörde...
3: Nee, Sie sind nicht zuständig.
4: Deswegen ist verfassungswidrig. Die Behörde hat per Allgemeinverfügung ein Gesetz in toto ausgesetzt. Das darf sie nicht. Das dürfte das Bundesverfassungsgericht. Aber ein Gesetz einfach nicht anwenden, weil das Gesetz es nicht vorsieht, dass die Behörde es einfach aussetzt, das geht nicht. In einem 13-seitigen Papier hat deswegen der Wissenschaftliche Dienst, ich glaube auf Antrag einer Linkspartei Abgeordneten, das festgestellt. Wir halten also fest, sie haben erst das Gesetz geändert, behauptet, upsi, das haben wir nicht gesehen. Das war ein Fehler, wir haben alle eingesperrt, aber wir haben es nicht gemerkt. Dann haben sie unter Bruch des Grundgesetzes, was ja, da sind sie mit den Reichsbürgern einer Meinung, offensichtlich keine Verfassung ist, offensichtlich ist egal. Ja, haben sie einfach ausgesetzt und jetzt schießt ihnen, also während sie quasi die kriegerische Zukunft Deutschlands wählen, da pinkelt ihnen der Wissenschaftliche Dienst des Bundestages an den Amboss. Auch da wieder, Robert, kann man sich als Regierung noch inkompetenter blamieren. Ich meine, diese ganze Nummer, wer das glaubt, der kauft auch diesem netten Herrn am Hauptbahnhof die Brooklyn Bridge ab.
5: Ich meine, diese ganze Debatte um die Wehrpflicht und ob da jetzt dann im Verteidigungs- oder wie heißt es dann im Ernst? Sicherheitsfall heißt es, glaube ich, gell? Sicherheitsfall, Verteidigungsfall. Ob das dann wirklich umgesetzt werden kann, steht da sowieso auf einem ganz anderen Blatt. Ja? Was wir hier sehen, ist in meiner Wahrnehmung eine permanente Verschärfung auf diese Eskalation, die jetzt hier vorangetrieben wird. Ich meine, ihr kriegt das ja auch überall mit. Die S-Bahnen fahren in Flecktarn. Du hast Werbung an allen Ecken und Enden, die Bundeswehr-Jugendoffiziere kommen in die Schulen hinein. Also alles das, was in den 90er Jahren oder den 80er Jahren noch verboten war, das ist jetzt alles vorbei. Jetzt wird hier nicht nur verbal aufgerüstet, sondern auch faktisch in unserer Gesellschaft ganz einfach. Und diese Posse da, um diese Abmeldung,

0: Meldepflicht. Das ist ja nur ein weiteres Beispiel dafür. Also was ich jetzt gerade so wahrnehme, ist eine komplette Umkehr von allem, was wir jahrzehntelang in Deutschland hatten. Nie wieder von Deutschland soll Krieg ausgehen, aus bekannten Gründen unserer Geschichte eben. Und das scheint jetzt alles obsolet zu sein, weil Putin gleich Hitler, also ist das alles ist legitim, was in diese Richtung geht. Also ich bin sprachlos eigentlich, wie sich unsere Gesellschaft innerhalb von kürzester Zeit so verändern konnte, aus einer eigentlich durchweg pazifistischen Gesellschaft, die mit der Rolle von Deutschland als Vermittler und auch als Friedens quasi Hort in der Welt gegolten hat, dass wir jetzt zu den größten Bellizisten gelten und Schreihälse wie Kiesewetter und Weber und wie sie alle heißen, wie wir schon genannt haben, dass die letztendlich die Schlagzeilen anführen, das ist ein Unding. Das ist wirklich ein Unding. Ich schäme mich dafür wirklich, da zuschauen zu müssen, wie das voranschreitet.
1: Aber das hat natürlich System. Also ich habe diese Woche bei Punkt Preradovic ein Interview zu diesem Thema gemacht, zu diesem neuen Kriegsvokabular, also zu dem Neuen und dem Alten, was ja die Debatte beherrscht gerade mit Leo Ensel, dem Konfliktforscher, der ein Wörterbuch der Kriegstüchtigkeit geschrieben hat. Das sind unglaubliche Sachen drin. Also sie wollen jetzt, also das ist ganz systemisch aufgebaut. Ja, woke und wehrhaft sollen wir jetzt sein. Also wollen sie, ja, es gibt sogar jetzt also nachhaltige Bundeswehr, nachhaltige Kriege. Sie verkaufen das, ja, und weißt du, was es wirklich gibt?
2: Nein.
1: Wie sie die jungen Woken motivieren wollen?
2: Nein.
1: Dass sie Queerfeld einmarschieren.
2: Ach komm, jetzt übertreibst du.
1: Nein,
2: ich verarsch dich da nicht. Das will ich sehen, bevor ich das glaube.
1: Nein,
2: ja,
1: ich
2: fürchte,
1: nicht.
2: Es ist plausibel, was du
1: Queerfeld
2: sagst.
1: Queerfeld ein sollen sie marschieren. Ja, das wird gerade, ja, und was eigentlich eins der schlimmsten Geschichten ist, dass man uns die ganze Zeit inzwischen erzählt, dass wir gar nicht mehr im Frieden sind. Ja,
2: ja, das ist schon
1: dabei. Wir sind in der Vorkrieg, es geht immer weiter, ja. Wir sind in der Grauzone, in der Vorkriegszeit. Morgen kann es schon so weit sein.
2: Stimmt, es ist noch kein Krieg, aber es ist auch kein Frieden mehr.
1: Genau, und wenn dann bald, ne, dann fast Krieg und dann Krieg, dann wundert sich keiner mehr. Ja. Also so, ich möchte die Leute nur aufrufen, dass sie diese Gehirnwäsche merken, wenn diese Sachen, und wir müssen aufpassen, wir gewöhnen uns nämlich dran. Nee, ja? Also
2: nur alte, rassistische, sexisten Nazi-Männer wie ich, die so binär denken, weil so, die so glauben, es gibt kein bisschen Schwangerschaft oder ein bisschen Krieg oder so. Das sind so Menschen, die so simpel binär denken wie ich, wo das dann 0 und 1 ist, die glauben natürlich, ist kein Krieg. Aber das müssen wir uns, da müssen wir uns dann verabschieden. Und dabei helfen uns ja die Medien, da haben wir ja Glück. Also nicht alle verbreiten Hass und Hetze wie Frau Preradovic hier und Desinformation.
1: Also,
2: es gibt ja auch Medienkonzerne wie den Axel Springer Konzern. Das wollte ich euch nicht vorenthalten. Der Axel Springer Konzern hat jetzt nämlich einen Preis verliehen an die Person des Jahres. Die haben in ihrem Hauptquartier, oben in der Axel Springer Lounge, in so einem holzgetäfelten, mit Ölgemälden hängt, da dürfte ich auch mal rein, als ich noch zu den Guten gehörte.
1: Ja, ich war auch mal da.
2: Ja, nee, also wir waren alle immer wichtig und toll. Frau Bajadowitsch natürlich in der Tat toller als ich, wichtiger, dass du natürlich immer noch bist. Und dahin haben sie jetzt eingeladen, und zwar Germany's Top 50. Ja, Germany's Top 50, um eine Person des Jahres auszuzeichnen. Und da zeichnet der Medienkonzern Axel Springer, der gerne ja von der Regierung mit Werbung finanziert wird, den Innenminister Alexandra Dobrindt aus.
1: Ja.
2: Das kann man sich nicht ausdenken. Und dann tritt aber da auf die Bahnchefin, also die Angestellte von Herrn Dobrindt, um dort zu erklären, bei Dobrindt treffe Wille auf handwerkliches Können und die Auszeichnung sei eine ganz tolle Idee. Ich meine, Circle Jerk nennt der Amerikaner so etwas, wenn sich Herren im Kreis aufstellen und sich gegenseitig den Schritt schamponieren. Und das ist unfassbar, oder? Und dann darüber berichten die dann mit Videos.
1: Klar.
2: Entschuldigung.
1: Die nehmen ja auch Orden von der Ukraine an. Was wundert dich eigentlich noch?
2: Das stimmt. Ulf Poschi Poscher, herzliche Grüße an dieser Stelle an den Mann mit dem kleinsten Porsche der Welt und dem drittklassigen Propagandaorden der Ukraine. Während die das machen, gibt es ja einen Ableger von Axel Springer, der heißt News, und der trollt sehr erfolgreich. Sehr erfolgreich, kann man sagen, die Gegnerschaft. News berichtet jetzt über News. News hat etwas völlig Normales gemacht. Werbung geschaltet bei der Berliner Verkehrsgesellschaft BVG. News wird mit dem Satz morgens um 6 schon wissen, was einem abends um 8 verschwiegen wird. Der Spruch zielt unverhohlen auf die Tagesschau und den öffentlich-rechtlichen
1: Rundfunk. Der ist aber schön, der Spruch.
2: Absolut.
0: Ist richtig genial.
2: Ja. Die BVG hat in den vergangenen Jahren Diversity-Kampagnen unter ihrem Slogan "Weil wir dich lieben" geschaltet. Nun sieht sie sich einem existenziellen Shitstorm ausgesetzt, in dem ihr vorgeworfen wird, durch die Annahme der News-Werbung Partei zu ergreifen. Und Robert, es geht ja so weit, dass in Berlin hinter diesen BVG-Bussen mit Newswerbung mittlerweile Leuchtschildautos hinterherfahren, Lastwagen von Kampakt bezahlt, einer linksradikalen Nicht-Regierungsorganisation, die da hinterherfahren und dann ja Hass, Hetze, Nazi und alle möglichen Beschimpfungen Richtung News losballern. Das ist ja, mir ganz ehrlich, mir fällt schwer, nicht zu glauben, dass die nicht mit News unter einer Decke stehen. Weil ich meine, man muss nicht Experte für den Streisand-Effekt sein, wenn man sich sagt, mehr Werbung kann sich Julian
0: Reichelt doch
2: nicht wünschen, oder?
0: Mehr Werbung geht ja eigentlich gar nicht, oder? Also warte mal, die fahren hinter den Bussen her oder den Zügen her, wo diese Werbung von News da über den Eingängen dran ist?
2: Nee, die fahren hinter den Bussen her, also das sind Doppeldeckerbusse, die großen hohen Busse, die durch Berlin fahren. Ja. Die werden verfolgt von einem Auto mit so einer Leuchttafelseite, da ist das ganze Lastwagen, dessen ganze Seite mit irgendwelchen LEDs bespielbar ist. Und da steht dann im News-Stil in der Schriftart halt drauf, News ist rechts-rechts-Nazi, rechts-rechts-Hetze, Sexisten und so. Und damit lassen die diesen Bus verfolgen durch die ganze Stadt.
1: Ja, die müssen doch die Steuergelder irgendwo unter das Volk bringen. Ja? Die müssen doch sagen, hey, wir haben das Projekt gemacht. Weißt du, solche.
2: Ja, das ist wirklich real.
0: Also, du hast es doch gerade angesprochen, Streisand-Effekt, ja. Als Barbara Streisand versucht hat, das Bild von ihrer Strandvilla da in Malibu zu verhindern, hat es erst so richtig losgeschlagen, ja. Und genauso ist es doch hier auch. Also, wenn da jemand mit so einem riesen Schild, mit so einer Leinwand beweglich durch die Stadt fährt, da kommt doch irgendwann der Dümmste auch noch drauf, da irgendwann mal vielleicht doch zu gucken, was ist denn News eigentlich, wenn er es noch nicht gehört hat, ja. Also, ich meine, das beste Beispiel für eine Negativkampagne, dass sie genau das Gegenteil von dem erreichen, was sie eigentlich wollen, in meiner Wahrnehmung.
2: Ja. Der steht dann morgens um 6 schon Lüge und Hetze verbreiten, aber original im News-Stil. Und das lassen die dann auch noch von Reportern fotografieren und die packen es wieder in die Regimezeitung. Also ganz ehrlich, das ist ja fast ein Beweis dafür, dass Julian Reichelt bezahlt wird von Tagesspiegel und Co. Dann wird er nicht. Ich nehme das offiziell zurück.
1: Nein.
2: Aber das ist die geilste, gelungenste Werbekampagne des Jahres garantiert. Glückwunsch an News dazu. Das ist, wie Martin Sellner immer wieder sagt, es ist erstaunlich, mit was für Gegnern wir uns eigentlich befassen müssen. Also, diese Form von Dummheit ist schon ganz besonders.
1: Ja, die Frage ist, wie lange News sowas machen darf und so wie lange wir senden können. Wir müssen unbedingt über den European Democracy Shield reden.
2: Unbedingt. Die können wir gerne tun. Da gibt es mehr als guten Grund dazu. Das sagst du jetzt anlässlich welches Ereignisses genau?
1: Naja, weil das jetzt beschlossen wird oder jetzt rausgekommen ist. Also,
2: den haben wir schon ganz oft gesprochen. Also der ist ja im letzten Jahr geplant. Wir haben ihn vielfach vorangekündigt. Jetzt ist dann die Kommission gegründet worden, die das implementieren soll. Das war, glaube ich, vor 3 Monaten. Und nun wird es dann scharf geschaltet in seiner in seiner Finanzierungsetappe.
1: Milliarden Euro an Steuergeld werden die in Medien pumpen, in vertrauenswürdige, ausgewählte Medien. Es werden extra noch Journalisten auch noch bezahlt, um dann das Archiv der Regierungswahrheit zu erschaffen, ja. Und was das Schlimmste ist im Grunde, dass sie die Algorithmen der sozialen Plattformen so ändern, dass wir draußen sind und sie ganz vorne.
2: Aber das haben wir letzte Woche schon berichtet.
1: Ja, das mit den Algorithmen haben wir berichtet, das stimmt. Aber ich glaube, das Archiv der Regierungswahrheit war noch nicht dabei.
2: Man kann es auch nicht oft genug sagen, denn
1: mir macht das wirklich Sorge. Ja? Ja. Also mich hat TikTok jetzt komplett rausgeschmissen, gesperrt, gelöscht. Wir haben meinen Account einfach gelöscht. Der ist komplett weg. Und das Einzige, was ich dort gemacht habe, ich habe Shorts aus meinen Videos gesendet. Also aus meinen Videos, das sind regierungskritische Leute, die ich einlade, aber meistens absolute Fachleute, das heißt meistens immer. Und da ist bestimmt nichts Verfassungsfeindliches drin. Aber TikTok hat meinen Account gelöscht.
2: Ja doch, die Realität ist einfach rechtsradikale Hetze. Das müssen wir akzeptieren.
1: Nur, das ist jetzt wirklich schon wieder eine neue Eskalationsstufe. Ja. Und deswegen ist es so wichtig, das immer wieder zu erwähnen. Sorry, wenn ich redundant werde.
2: Nee, das ist in der Tat wichtig. Und es mag ja den einen oder anderen geben, der vielleicht nicht jede Episode Nacktes Niveau immer pflichtschuldig so hört, wie er es hören muss. Weil weder sind wir zwangsfinanziert, noch habt ihr irgendwelche anderen Verpflichtungen, das zu tun. Sie werden radikaler, sie werden extremer in jede Richtung. Das hat ja in dieser Tage auch gezeigt, was dem Bundessprecher der sogenannten Identitären Bewegung, Maximilian Merkel, passiert ist. Der hat ja wahrscheinlich, ich unterstelle ihm das jetzt einfach mal, wissentlich, was ihn da erreicht oder was ihn da ereilen wird, versucht über Södolfs des letzten Herrschaftsgebiet auszureisen, von München nämlich nach Porto, und wollte dort ins Flugzeug steigen. Das gelang ihm nicht. Die Bundespolizei hat ihn gestoppt und hat ihm einen Stempel Ausreiseverbot in den Reisepass gestempelt.
0: Den gibt es tatsächlich, den Stempel, gell? Ich habe es gesehen, ja.
2: Ja.
0: Das Bild.
2: Wusstest du auch noch nicht?
0: Nein, ein Ausreiseverbot.
2: Ja, da müssen wir uns dran gewöhnen. Es war noch kein Adler auf irgendwelchen Kreuzen drauf zu sehen, aber ich meine, ich war auch überrascht, denn der Stempel hat mich überrascht. Er hat es dann trotzdem geschafft. Merkel hat sich nämlich einfach gedacht, ist ja Schengen, und ist mit dem Auto nach Porto gefahren. Das hat
0: 22 Stunden, ja.
2: Ja, Hut ab. Kam dort in einer Frische an, dass ich mir denke, gut, wahrscheinlich werde ich einfach alt. Früher konnte ich das vielleicht auch. Sprang dort dann auf die Bühne und sprach beim Remigrationsgipfel. Und der Remigrationsgipfel hat denn auch die Gemüter erregt. Die Welt berichtet, AfD-Politiker besuchen internationalen Remigrationsgipfel. Mehrere der AfD hätten dort teilgenommen in Portugal und seien vom österreichischen Rechtsextremisten Martin Sellner empfangen worden. Der habe das mitorganisiert. Sellner beziehe auch Staatsbürger mit Migrationshintergrund in sein Konzept ein, wenn diese sich nicht assimiliert hätten, also sein Remigrationskonzept. Das Bundesverwaltungsgericht sieht in seinen Ideen einen Vorstoß gegen die vom Grundgesetz geschützte Menschenwürde. Die Welt, kann man ja mal verwechseln, bei der Gelegenheit nochmal melden. Man hat dort dann in Porto ein neues Produkt vorgestellt, eine neue Aktion vorgestellt, nämlich Save Europe Act. Das ist eine Aktion von Martin Sellner und Eva Fladingerbrück und anderen, die zum ersten Mal ein Instrument der EU nun gegen die EU selbst wenden möchte. Denn die EU sieht ja vor, dass Bürger so Bürgerpetitionen einbringen können, mit denen sich dann die Europäische Kommission beschäftigen muss, wenn die 1 Million Teilnehmergrenze überschritten wurde. Man will jetzt die Kommission damit dazu zwingen, dass sie sich mit dem Grundprinzip der Remigration beschäftigen muss und das zum Thema auf die Tagesordnung setzt. Ich glaube, 200.000 Stimmen kamen in den ersten 2-3 Tagen schon zustande, sodass die Millionengrenze in greifbare Nähe rückt. Ich habe dann Martin Sellner mal gefragt, so unter 4 Augen, welche er die Erfolgschancen denn sieht, wenn Uschi von der Lügen das auf den Tisch bekommt. Und er war sich der Tatsache bewusst, dass die Kommission dem wahrscheinlich nicht positiv gegenübersteht.
0: Also gerade sind es 227.308, nein, sogar schon 9 jetzt. Ja. Der Zähler klickt nach oben. Und der nächste Milestone ist 500.000. Das wollen sie also demnächst erreichen. Ich meine, das ist ja auch eigentlich ein vernünftiges Anliegen, oder? Ein Mandat für ein souveränes, freies und sicheres Europa. Das wünschen wir uns doch alle. Sind wir doch mal ehrlich, das hat sich bestimmt nicht zum Besseren getan in den letzten Jahren, was dieser Fall aus England natürlich jetzt auch ganz klar zeigt. Ich weiß nicht, ob ihr den Namen Henry Novak im Programm schon mal besprochen habt letzte Woche. Ja. Hattet ihr schon, ja. Also das ist jetzt diese Woche, dann gab es ja die Verurteilung des Mörders, der ist jetzt lebenslanglich im Knast, und diese ganze Debatte nimmt jetzt gerade so richtig Fahrt auf. Ich habe gerade vorhin noch von Konstantin Kysin, einem sehr brillanten englischen Kommentator, ein kurzes Statement gesehen, dass sich Europa letztendlich den Rassismus abschaffen wollte, aber dadurch einen neuen Rassismus eigentlich integriert hat, nämlich gegen die Autochtone, gegen die eigene Bevölkerung, gegen den Rassismus gegen Weiße. Die Polizisten waren bestimmt keine bösen Menschen, die da den jungen Mann haben verbluten lassen. Aber durch ihre Indoktrination, durch die Schulung und durch dieses ganze empfindliche Thema waren die nicht in der Lage, das Offensichtliche zu erkennen, und haben den Lügen des Täters mehr geglaubt wie den Aussagen des eigentlichen Opfers. Und das ist die eigentliche Verfehlung, dass das System in sich so pervertiert worden ist, dass das Offensichtliche gar nicht mehr erkannt wird. Also das ist eine Entwicklung, die jetzt in England richtig Fahrt aufnimmt, gerade durch das Urteil. Ob es dann natürlich dann irgendwas passiert, ob da ein Umdenken stattfindet, das wage ich jetzt nochmal zu bezweifeln. Aber der Fall steht natürlich exemplarisch für diese ganze Fehlentwicklung, die da letztendlich mit 2015 so richtig Fahrt aufgenommen hat auch. Ja.
1: Und wisst ihr, wie die Tagesschau das getitelt hat, also diese Verurteilung? Lebenslange Haft für Messernarr, der englischen Studenten tötete. Ja. Also Messernarr, das klingt ja irgendwie niedlich, ne? Der Hofnarr mit dem Messer.
2: Ja.
1: Oder der Arme kann nichts dafür, der arme Narr. Ja. Ja? Messernarr, das Wort gibt es ja eigentlich auch gar nicht.
0: Das also war das eine 20 Zentimeter Klinge. Ja.
1: Ja, ein Messernarr. Ach, guck mal, dieser Messernarr. Weißt du, so?
2: Die britischen Stalinistenvertreter hier um Keir Starmer sprechen ja auch immer von der abscheulichen Messergewalt, die man bekämpfen müsse. Es wird ja systematisch verleugnet, was da wieder passiert ist, dass nämlich ein Migrant da einen Briten abstach, und es wird immer nur Knife Crime sei das Problem, erklärte die britische Innenministerin, die, Achtung, gar nichts hat mit irgendwas zu tun, zufälligerweise 2014 Muslim des Jahres war. in Britannien. Ja, hat bestimmt nichts mit, das mit dem anderen zu tun. Jetzt kam etwas raus, was einem so richtig das letzte Restchen Essen aus dem Magen hoch befördern kann. Deswegen vorsichtig und stellt die Brecheimer bereit. Die Junge Freiheit berichtet, dass die britische Polizeiprüfbehörde IOPC, ich glaube das Office for Police Conduct, vorerst, Zitat, keine Fehler im Mordfall Henry Novak festgestellt hat. Für das Fehlverhalten der Beamten, die von einem Sikh mit einem Ritualmesser schwer verletzten 18-Jährigen wegen Rassismusvorwürfen festgenommen hatten, gäbe es demnach keine Beweise. So das offizielle Regierungsermittlungsergebnis nach dem polizeiassistierten Mord an Henry Novak. Ja, schön. So geht's weiter in Europa, berichtet auch News diese Woche. Wir selbst haben auch eine Art Henry Novak in Deutschland. News berichtet, gegen 21.30 Uhr am Montagabend gerieten zwei Männer in einem Rewe, vor einem Rewe-Supermarkt im Stadtteil Hamburg-Altona in einen Streit, der sich in die Filiale verlagerte. Dort stach ein 31-jähriger indischer Staatsbürger, so eben auch der Sikh aus Britannien, vor den Augen von Mitarbeitern und Kunden auf das 29-jährige Opfer ein und verletzte ihn schwer im Oberkörperbereich. Zeugen alarmierten die Polizei. Der Angreifer ließ sich mit erhobenen Händen widerstandslos festnehmen. Für das Opfer kam die Hilfe der Rettungskräfte und eines Notarztes zu spät. Reanimierungsversuche scheiterten. Ja, nur ein Messernarr. Gar nichts Besonderes. Ja, und während das so passiert, wir erinnern uns, ist ja seit Außenminister Steinmeier, der Mann, der Faschist im Amt des Bundespräsidenten, war ja auch mal Außenminister in Deutschland. Seit dieser Zeit, seit dieser Regentschaft wird von Deutschland ja die Muslimbruderschaft mit Steuergeld gefördert. Das kam ja heraus durch einen Bundesrechnungshofbericht, der lange Zeit geheim gehalten wurde. Wir hatten letzte Woche schon darüber berichtet. Und nun stellt euch vor, man mag es kaum glauben, die Junge Freiheit berichtet, der Präsident des Bundesverfassungsschutzes, Sinan Selen, selbst übrigens Türke ursprünglich, hat Bundestagsabgeordnete vor einer drohenden Unterwanderung politischer Institutionen durch Islamisten gewarnt. Dabei bezog er sich vor allem auf die Muslimbrüderschaft, wie die Bild-Zeitung am Mittwoch berichtete. Die Warnung erfolgte demnach bei einem parlamentarischen Frühstück. Robert, das ist bestimmt wieder nur Zufall. Also, dass der Staat eine Gesellschaft fördert, die ihn dann unterwandert. Das ist ja, also das machen die doch nie absichtlich.
0: Wieder mal eine Verschwörungstheorie, ja, wollen wir gleich mal festhalten. Also letztendlich sind es genau die Dinge, vor denen Menschen wie Sarrazin und andere seit Jahren gewarnt haben. Die Gesellschaft verändert sich in einer Geschwindigkeit, man kommt ja fast gar nicht mehr mit. Wir sind alles mehr oder weniger politische Kommentatoren und versuchen das irgendwie greifbar zu machen, was da passiert. Aber die Geschwindigkeit, mit der das alles passiert und mit der das dann auch quasi offen zugegeben wird, das überrascht mich dann doch sehr. Ja? Also wenn man dann schon feststellen muss, dass sogar der eigene Verfassungsschutz letztendlich unterwandert wird von diesen von diesen Kräften, dann ist ja schon mehr als 5 vor 12. Ja. Ich weiß, die Polizei hat ja auch angefangen, die Tests, also Moment, die Kurve muss ich jetzt erst kriegen im Kopf zur Polizei. Wir haben immer mehr muslimische Polizisten.
2: Das ist in Berlin ganz leicht, da musst du nur mal gucken, wer da so im Polizeiauto sitzt.
0: Und der Staat macht aber, der macht selber da noch die Tür und Tor auf dazu, ja, dass, indem die Einstellungstests quasi werden erleichtert. Beim Diktat im Einstellungstest sind immer so viele durchgefallen, deswegen haben wir das Diktat einfach abgeschafft. Also nicht, dass man da jetzt schaut, dass das Niveau gleich bleibt, sondern wir lassen es auch immer weiter sinken. Und Frau Merkel, also im Nachhinein hat sie ihren Orden verdient, den sie da vor kurzem gekriegt hat.
2: Ja, Merkel hatte halt recht, EU, ne? Wie Milena schon sagte. Aber das Irre ist ja, Milena, jetzt diese neue Methode. Man macht etwas, ja, ganz, ganz dreist, stellt das dann auch offen fest so, und tut dann so, als ob man ganz schockiert ist darüber, was man gemacht hat. Ich meine, wie bei diesem Ausreiseverbot für Männer. Ja, oh, das war natürlich ein schwerer Fehler, wird sofort aufgehoben. Upsi, meinten wir gar nicht so. Ja, eine Muslimbruderschaft gefördert. Oh nein, die unterwandern uns ja. Ich meine, da kommt meine Frau nach Hause, ich sage, Schatz, ich habe mit Erschrecken festgestellt, dass da eine andere Frau im Bett liegt und ich mit ihr geschlafen habe. Das kann natürlich überhaupt gar nicht sein. Also, ich distanziere mich in aller Form, jetzt ist wieder gut. Ne?
1: Ja, aber diese Art von kompletter Unlogik und so, das hat ja Einzug gehalten. Logik ist verschwunden, Vernunft ist verschwunden. Die Leute sind ja seit 6 Jahren verwirrt. Und sie werden immer in Verwirrung gehalten. Und solche Sachen verwirren weiter und die lassen die Leute abstumpfen. Ja, also das ist auch völlig egal, was sie jetzt so sagen. Ja, also aber es ist doch den Leuten auch irgendwie, die nehmen die ja schon auch nicht mehr, also ernst nehmen sie natürlich, weil man sieht, was sie anrichten. Aber die Menschen haben, glaube ich, den Eindruck, es ist eine Art Naturkatastrophe, die über sie kommt. Und so erkläre ich mir diese Apathie, ja, weil eigentlich kann man ja als Gesellschaft, als bürgerliche Gesellschaft schon was tun gegen, sagen wir mal, Politiker, die das Land ruinieren, ja.
2: Klar.
1: Aber da passiert halt wenig. Aber schön, was auch passend zu dem Thema, das hattest du ja auch rumgeschickt, ist dieser Newsbericht und dieses Video zu den Parks in Berlin.
0: Ja. Oh ja, das ist ganz also, besonders toll. Ja.
1: Unter der Überschrift "In Berlin gibt's keine Deutschen", das sagt ein Iraker, der dort im Park interviewt wurde, also bei einer großen Grillerei, also da großen Festen, die dort gefeiert werden, da hat er gesagt, in Berlin gibt's keine Deutschen. Hm. Und für ihn war das klar, dass in Berlin hauptsächlich Ausländer leben. Und dann sagte er auch noch, außerdem würden die Deutschen arbeiten, während Menschen mit Migrationshintergrund im Park entspannten und grillten. Das fand ich auch eine sehr schöne Aussage. Und was da auch noch drin stand, dass in Friedrichshain, das ist ja da, wie heißt der Park da?
2: Volkspark.
1: Volkspark, genau. Mhm. Da können die Anwohner ihre Fenster nicht mehr aufmachen, weil der Qualm vom Grillen in alle Wohnungen reinzieht. Ja. Also da grillt ja nicht eine Familie.
2: Nee.
1: Da grillen ja tausende Menschen in dem gesamten Park. Ja.
2: Ja.
1: Und das ist wohl in allen Parks inzwischen so.
2: Ja.
1: Ich kenne das zwar auch noch aus Köln, aus 90er Jahren, da war das zum Teil auch so, aber es scheint es zu eskalieren. Ja.
2: Kommst du mal nach Berlin, guckst du mal, was ist.
0: Ich möchte aber festhalten, hier, eine Umvolkung findet nicht statt. Okay?
2: Ja. Und niemand wandert in die Sozialsysteme ein.
1: Nein. Genau. Ja, ihr wieder mit eurem Einheitsbraun.
2: Robert, warst du mal wieder in Berlin? Oder wann warst du zuletzt da?
0: Anfang Januar.
2: Achso, ja, dann. Da war noch nicht so viel mit Grillen, das ist noch so ein bisschen. Aber kann ich sehr empfehlen. Also wenn du gegrilltes Lamm hören willst und sehen willst und riechen willst und das alles dazu, die Folklore.
0: Danke, nein. Ich verzichte.
2: Ganz alter Hut, also kennt jeder Berliner.
1: Ich mag gegrilltes Lamm, ne?
2: Ja, klar. Ist halt schön, wenn man das nicht in Messerstechereien irgendwie kriegt und mit Klappstühlen besprochen wird, während das so gegrillt ist. Aber ja, jeder wie er es mag.
0: Mir hat ein Freund neulich Nachricht geschickt, er ist gerade in Kalkutta an der Spree und da musste ich erstmal kurz, wo bist du? Und dann habe ich es erst gecheckt, ja.
1: Paul sagt immer Ramallah an der Spree.
2: Ist viel korrekter, aber Inder ist nicht so viel, weißt du, und wir sind unter uns. So, Habibi, mein Freund, wir müssen fertig machen. Wir haben aber noch zwei Punkte und gelegentlich, weil du vorhin sagtest, man könnte ja mal was sagen, gelegentlich, Melina, da zuckt ja noch jemand, wenn es ums Geld geht. In dem Fall zuckte ein DIHK-Präsident, dem fiel ein, Peter Adrian heißt er, dass er irgendwas mit Wirtschaft zu tun hat und Apollonius berichtet. Das Energieeffizienzgesetz, das es jetzt gibt, das zwingt Deutschland ab 2030 einen festen Energiedeckel auf, eine Obergrenze für den gesamten Energieverbrauch. Um diese festgelegte Obergrenze einzuhalten, da müsste die deutsche Wirtschaftsleistung gegenüber 2024 aber um knapp 9% sinken.
1: Kein Problem.
2: Ja, kriegen wir hin. Bleibt es bei diesem starren Ziel, gefährdet das die Wettbewerbsfähigkeit des Standortes und unseren Wohlstand, sagt der IHK-Präsident Peter Adrian. Robert Stein, jetzt könnte man ja meinen, dass Herr Adrian gerade aufgetaut wurde nach 5 Jahren Tiefschlaf in irgendeiner Frischhaltefolie oder so. Aber immerhin, ne? Also immerhin fiel es ihm ja auf, oder?
0: Also, es ist unfassbar. Also wenn man sich die Zahlen alleine anschaut, was das für den Verbrauch, was das bedeuten würde, wie sehr unsere Wirtschaft sinken müsste, was es dann an Folgekosten hätte, dass es überhaupt noch einen Menschen gibt, der so etwas behauptet, okay, Susanne Herrmann tingelt immer noch durch die Talkshows und predigt davon Degrowth, dass das Beste ist. Aber ich glaube, selbst wenn sich die ganze Welt von diesem Klimawandelmärchen abgewandt hat, wird es in Deutschland immer noch Leute geben, die das verteidigen mit Klauen und Zähnen. Ich denke, wir fahren da bis zum Ende der Sackgasse, bis wir das festgestellt haben.
2: Ja, das ist eine treffende Beschreibung. Und am Ende kommt ja auch was, Melina.
1: Aber es ist ja auch so ein unsinniges Gesetz. Ne? Ich meine, dann wird eben woanders produziert und Energie verbraucht, weil die Energie wird ja ganz sicher verbraucht werden, ja? Nur nicht mehr in Deutschland. Das ist vollkommen irre. Das ist wie ein Anschlag auf das Land. Ich meine, und das ist ja nicht das Einzige. Jedes Jahr steigt die CO2-Steuer und ab 2028, dann wird's richtig heftig. Dann werden Heizöl, Erdgas, Benzin und Diesel auch in diesen neuen europäischen Emissionshandel einbezogen. Das wird dann richtig, richtig deftig. Und den Leuten dämmert es auch langsam. Ja, also laut ARD Deutschland Trend haben nur noch 13% die wirtschaftliche Lage in Deutschland positiv bewertet. Ich frage mich zwar, wer sind diese 13%?
2: Das wollte ich auch gerade fragen.
1: Naja, aber trotzdem, 85%, das ist doch eine relativ stabile Mehrheit, halten sie für weniger gut oder schlecht. Ja? Und diese schlechte Wirtschaftslage ist inzwischen das wichtigste Problem. Das hat jetzt Migration abgelöst. Aber ich meine, gut, die liegen nah beieinander. Also diese beiden, also das eine ist, glaube ich, 21%, die anderen 27%. Das heißt, es sind ja beide Probleme da. Hm. Der Unmut wächst gerade richtig. Also ich bin extrem gespannt auf diese Landtagswahlen im Herbst.
2: Ja, es hat knallt.
1: Ja, ich glaube, dass die DEP auch schon an dieser Problematik Wahlen irgendwie arbeitet.
2: Ja, man hat so ein bisschen Angst, aber es gibt natürlich auch Lösungsvorschläge. Und ich will euch ja mit etwas Positivem ins Wochenende entlassen. Ihr erinnert euch an den Tagesstürmer. Das ist das Berliner Regionalblatt, das während Corona seinen Faschismus so richtig offengelegt hat. Der berichtet jetzt, dass der DGB, der Deutsche Gewerkschaft, oder seine SPD-Ex-Generalsekretärin Jasmin Fahimi jetzt Ideen hat. Der Tagesspiegel schreibt, angesichts Klammer Staatskassen sollen aus Sicht des DGBs die Superreichen hierzulande mehr zum Gemeinwesen beitragen, unter anderem über eine nach knapp 30 Jahren reaktivierte Vermögenssteuer. Daneben soll es nach den Vorstellungen des DGB auch eine extra Vermögensabgabe für die Allerreichsten der Superreichen geben. Der DGB-Vertreter Kürzel spricht von dem obersten Promilleanteil der Bevölkerung. Diese Abgabe solle 10% auf alle privaten Vermögen ab 10 Millionen Euro betragen und über 20 Jahre abgetragen werden können. Zuletzt hatten sich auch Berlins regierender Bürgermeister Kai Wegner, CDU, und bekennender Kinderporno-Verbrecher-Fan, das schreibt der Tagesspiegel nicht, aber den Hinweis musste ich dazu setzen, der jedenfalls hat sich für eine Vermögenssteuer ausgesprochen. Menschen, die deutlich mehr Geld hätten, sagt Kai Wegner, müssten im Rahmen des Solidarprinzips einen Beitrag leisten, wenn es um eine Steuerreform gehe.
1: Also, Promille trifft es da gut. Ich möchte ganz kurz Konrad Adenauer zitieren. Alles, was die Sozialisten vom Geld verstehen, ist die Tatsache, dass sie es von anderen haben wollen.
2: Ja. Wenn wir so weit sind, dass Milena Preradovic Konrad Adenauer zitiert, dann wissen wir, besser wird es diese Woche nicht. Deswegen, ihr Lieben, kann ich euch nur noch zurufen, unsere Freiheit, die ist so verloren wie unsere Sicherheit und auch unser Wohlstand. Und sie alle werden nicht von selbst zurückkehren. Denn keine Partei und keine Löser werden uns von den Verbrechern der herrschenden Parteien Korruption befreien. Es bleibt allein an uns, Massenmörder wie Karl Lauterbach oder Jens Spahn, Terroristen wie Nancy Faeser oder Landesverräter wie Fritz BlackRock und Angela Merkel, endlich den Strafen zuzuführen, nach denen ihre Taten schreien. Einzig wir selbst können Deutschland endlich zu dem machen, was es auf dem Papier lange sein möchte, ein Land der Freiheit, der Demokratie und der Rechtsstaatlichkeit. Nichts davon aber wird es je werden ohne eine Revolution. Die können wir erreichen in Frieden und mit Humor, ganz einfach dadurch, dass wir die Verbrecher bei ihren Namen nennen und ihnen die Wahrheit ins Gesicht rufen, wo immer wir sie antreffen. Ich danke euch fürs Zuhören und meinen beiden Gästen für das spannende Gespräch, Robert Stein und Milena Preradovic. Das war Nummer 245 des Nacktniveaus. Die nächste Ausgabe folgt am kommenden Samstag, denn Widerstand ist nie zwecklos. 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
3: Liebe Klimakinder, ihr müsst jetzt sehr stark sein. Das unwürdige Schmierentheater, das heutzutage unter dem Titel Politik läuft, wird an Fadheit, Ödheit, Blödheit und dem Sprichwort dumm und frech, das passt zusammengemäß, korrelierender Dreistigkeit höchstens noch von dem übertroffen, was einst in seligen Zeiten unter dem Begriff Kabarett oder Comedy antrat, um selbige Zumutungen amüsanter oder wenigstens leidlich intelligenter Weise zu entlarven. Das ist heute nicht mehr nötig, weil die erbärmlichen Narren, die dem Restbestand an unmündigen Gläubigen, der sich immer noch jeden Abend oder wenigstens gelegentlich vor dem antiquierten Fernsehschirm versammelt, um per Tagesschau den Tagesbefehl zu empfangen, so wie man früher in der Kirche die sonntägliche Oblate empfing, weil diese Darsteller keine Larven mehr tragen, sondern ihre intellektuelle, moralische und politische Nacktheit so offen, unverbrämt und schamlos zur Schau stellen, dass man froh sein muss, dass sie wenigstens den allerletzten Schritt unterlassen und die Klamotten anbehalten. Ein zufälliges Beispiel. Neulich brachte die Winz-Fraktion der Grünen, 7 von 120 Abgeordneten, in den Sächsischen Landtag einen Antrag ein, mit dem kleine Schlachtbetriebe gegenüber den Großen begünstigt werden sollten. Das mag man grundsätzlich vernünftig finden. Industrielle Massentierhaltung ist mehr als nur widerwärtig und die Zerstörung unabhängiger Kleinbetriebe samt ihren üblen sozialen, ökologischen und sonstigen Folgen über alle Branchen hinweg ein Problem, das unter anderem dazu geführt hat, dass vor mehr als 40 Jahren eine vollkommen andere Partei, die jedoch ebenfalls die Bezeichnung Grün trug, überhaupt erst gegründet wurde. Leider ist diese Partei aber eben nur noch eine nicht einmal mehr lächerliche, sondern nur noch jämmerliche Karikatur ihrer selbst, deren Treiben man nicht mehr zuschauen kann, ohne wegen gleichzeitiger Darm- und Hirnverschlingung bettlägerig und depressiv zu werden. Weiter geschah nämlich dies. Weil die Winz-Fraktion so winzig ist und wusste, dass die von ihr ansonsten rückhaltlos unterstützte Landesregierung aus CDU und SPD das Anträglein sowieso ablehnt, formulierte sie schon vorab eine Pressemitteilung, in der das Scheitern des Antrags bekannt gegeben und beklagt wurde, weshalb man am besten nächstes Mal dann doch wieder die Grünen wählen solle, bla bla und so weiter. Dummerweise hatten die grünen Dümmlinge nicht daran gedacht, dass sie in Sachsen nicht die einzige sogenannte Opposition sind, sondern dass es dort auch noch richtige Oppositionsfraktionen gibt. Neben der betrügerisch benannten Linke auch noch BSW und AfD, die viel mehr Sitze im Landtag haben und den Antrag der Grünen ganz vernünftig fanden, weshalb sie dafür stimmten und der Antrag folglich angenommen wurde. Soweit alles ganz normal, das nannte man in Deutschland früher mal eine leidliche Demokratie. Allerdings ist da ja noch die Brandmauer und die war damit eingerissen, was die Grünen in eine unvermeidliche Existenzkrise stürzte. Sofort wurde eine Geheimkonferenz einberufen, immerhin nicht in Potsdam, um zu beraten, wie es zu diesem Einriss des wichtigsten Instruments der deutschen Nach- und Vorkriegspolitik kommen konnte und wie man so etwas zukünftig verhindern kann. Ich wüsste da schon eine Lösung, einfach überhaupt keine Anträge mehr stellen, die parlamentarische Arbeit insgesamt aufgeben, nur noch die Regierung anfeuern und in der frei gewordenen Zeit Aufkleber gegen rechts verteilen. Das nennt man dann Politik. Nun leben wir in Zeiten, wo das alles nicht mehr so einfach ist und an allen Ecken und Enden vermeintlich staatstragende Fundamente der Wir-Ideologie der Einheitsparteien Wagenburg bröckeln oder gleich ganz wegbrechen. Zum Beispiel haben nicht nur die Grünen, sondern auch SPD, CDU, CSU, FDP und die sogenannte Linke sowie die Propagandamedien und zehntausende Gongos seit etwa 2 oder 3 Jahrzehnten eine oder vielleicht schon 2 oder 3 ganze Generationen mit einer sogenannten Klimapolitik nicht einfach nur verarscht, sondern in existenzielle Ängste gestürzt. Wenn wir nicht sofort aufhören, Kohlensäure zu produzieren, wird die Welt verbrennen und der Mensch aussterben, etc. pp. Das alles beruhte auf einer sogenannten Modellierung. Eine Modellierung geht ungefähr so. Ich frage einen Computer, was passiert, wenn zum Beispiel die Stadt München demnächst die Eckgartensiedlung zubetoniert und damit den letzten intakten Frischluftkorridor vernichtet, wodurch die Temperatur in der inneren Stadt durchschnittlich um 5 Grad steigt. Die Modellierung sagt ungefähr, dadurch sterben etwa 100.000 Menschen mehr als sonst. Nun frage ich, und was ist, wenn zugleich sämtliche Wälder in und um München herum plötzlich gleichzeitig zu brennen anfangen und dadurch die Temperatur um 30 Grad steigt? Dann, sagt die Modellierung, werden alle sterben, außer ein paar Fischen in der Isar vielleicht. So lief das auch bei der Kohlensäure, wobei zu beachten ist, dass das Treibhaus oder wie man es früher nannte Glashausmodell in der omnipräsent gepredigten Variante sowieso Bullshit ist und auf reiner Fantasie beruht, indem etwa 99% der physikalischen und klimatologischen Fakten einfach unter den Teppich gekehrt wurden. Man nahm an, die Menschheit werde sich demnächst verdoppeln, infolgedessen 5-mal so viel Kohle, Gas und solches Zeug verbrennen, also um ein Vielfaches mehr, als es überhaupt gibt. Und dann werde es, weil neben sämtlichen anderen Fakten auch noch der Sättigungseffekt unter den Teppich rutschte, 5 Grad wärmer insgesamt auf der Welt. Was gar nicht geht, weil es eine Welttemperatur und ein Weltklima generell und grundsätzlich nicht geben kann. Aber hey, da ist der Teppich, drunter damit. Um es kurz zu machen, für den, sorry liebe Grammatik, extremsten und vollkommen unmöglichen aller Extremfälle ergab dieses Modell die erwähnten 5 Grad, was, wie erwähnt, schon im Ansatz totaler Bullshit war und so schlimm übrigens auch nicht wäre, weil es in den letzten 2000 Jahren schon öfter 3 oder 5 oder 8 Grad wärmer war und es übrigens eine Zivilisation ansonsten gar nicht gäbe. Das hinderte eine Mafia von profitgierigen Klimaunternehmern aber nicht daran, eben dieses total idiotische Extremszenario für plausibel, unausweichlich und absolut infernalisch zu erklären. Und schon ging der Profit los, wurden Wälder gerodet und zubetoniert, hunderttausende vollkommen nutzlose Windräder in die Landschaften gestellt, die, sorry, jetzt wird es unangenehm, Menschen und Tiere in großer Zahl krank machen, vertreiben bzw. töten, wurden Agrarflächen, also Landschaften, die bis dahin wertvolle Nahrung lieferten, in Siliziumfelder verwandelt, auf denen außer Steuer und Schuldengeld nichts wächst, wurden die Natur und die Umwelt in einem bis dahin in der gesamten Menschheitsgeschichte kaum denkbaren Ausmaß zerstört und für lange Zeiten verwüstet, um sogenannte erneuerbare Energien zu erzeugen und die Welt zu retten. Um das alles durchzusetzen, rekrutierten die skrupellosen Profiteure ein Heer von verängstigten Jugendlichen, die sich in staatlich finanzierten Bootcamps drillen ließen, sich an Autobahnen klebten, an Freitagen gröhlend durch die Städte zogen und offenbar noch nie etwas von den Geißlerzügen und den Kinderkreuzzügen und dem Volkssturm und weiteren ähnlich menschenverachtenden Manövern der Herrschenden gehört hatten, weil ihnen ansonsten ein der Scham durch den kollektiven Empörungsleib gefahren wäre. Weil man ihnen in der Schule ja nicht mehr die Geschichte beibrachte, sondern nur noch die Klimaideologie. Du darfst dies nicht mehr, du darfst das nicht mehr, du musst verzichten und dich züchtigen und, naja, es wird langweilig, die Welt, das Klima, das Universum, die Zukunft und dies und das schützen und retten. weil der Mensch der Teufel und zugleich Gott ist, der alles kann, auch mit einem Knopfdruck und ein bisschen Entsorgungsspektakel und Umverteilung von unten nach oben die Naturgesetze neu schreiben. Dieser ganze Schmarrn wird übrigens, das sei zwischendurch erwähnt, hauptsächlich von alten weißen Frauen und alten weißen Männern verbreitet, falls man bereit ist, Karl Lauterbach und Robert Habeck als Männer zu definieren. Aber das, wie gesagt, nur am Rande. Entscheidend ist, der Schwindel ist aufgeflogen, als solcher und überhaupt. Kohlendioxid ist als minimale Beimischung in der Atmosphäre nicht schädlich, ganz im Gegenteil. Wenn ein Gewitter tobt, tut es das nicht, weil jemand Auto fährt. Wenn der Wald brennt, hat ihn jemand angezündet, meist absichtlich. Es wird auch nicht wirklich wärmer, zumindest nicht spürbar. Die gespenstischen Hitzetoten gibt es so wenig wie lebendige Einhörner und die Hexe Hixi. Gletscher verschwinden alle paar hundert Jahre, kommen dann wieder und verschwinden erneut. Und wenn Inseln kleiner und andere größer werden, dann nennt man das Plattentektonik und ganz normal. Und das ist kein Verschwörungsgeschwurbel, sondern der aktuelle, also immer unsichere Stand der Wissenschaft, den sogar die Klimapropagandaorganisation IPCC anerkennen muss, zähneknirschend, weil sich die Realität halt nicht an die Businesspläne von Windradbauern hält. Ein paar verwegene Wahnsinnige oder und Kriminelle, wie der erwähnte Herr Pandemieminister, halten am alten Quatsch fest und blöken ihn im Angesicht der Erkenntnis noch lauter in die mediale Pseudowelt, aber auch deren hysterischer Veitstanz ist ein sicheres Zeichen. Der Schmarrn ist erledigt. Damit, liebe Klimakinder, sind wir bei euch. Wenn ihr offene Augen und Ohren habt, macht ihr jetzt, in diesen Tagen, eine neue Erfahrung, die allerdings für manche von euch vielleicht gar nicht so neu ist. Erinnert ihr euch noch an den Osterhasen, ans Christkind, den Nikolaus, an Zahnfee, Weihnachtsmann und den fürsorglichen bayerischen Landesvater? Da war das ähnlich. Eine gefühlte Ewigkeit lang haben Mama und Papa euch eingeschärft, dass es die alle gibt und dass sie dies und das tun, meist Schönes und Gutes. Es war im Gegensatz zur Klimahölle eine idyllische Welt, in der sie herumhoppelten und durch Kamine fuhren, aber wirklich und wahr war sie eben nicht. Vielleicht ist es euch schwer gefallen, davon Abschied zu nehmen, einzusehen, dass Mama und Papa euch belogen und betrogen haben. Vielleicht habt ihr euch gewehrt. Augen zu, Ohren zu, na na na na na, ich will nichts hören. Und möglicherweise laufen ein paar Einzelne herum, die immer noch dran glauben oder sich ersatzweise mit Mitte 20 selbst als Osterhasen entdeckt haben und identifizieren. Das ist alles nicht so wichtig. Man kann nämlich etwas daraus lernen. Im Leben täuscht man sich und wird getäuscht von wohlmeinenden und von böswilligen Menschen. So war das mit den Märchenwesen und so war es mit dem Klimahorror. Ihr müsst euch deswegen auch nicht schämen. Schließlich wart ihr bei den einen noch sehr klein. Da glaubt man, was die Eltern sagen, weil man sonst verrückt wird oder aus dem Fenster fällt. Und bei dem anderen waren Fachleute am Werk, die ihr Leben lang nichts anderes tun, als Menschen von irren Ideen zu überzeugen und die dafür über Jahrzehnte und Jahrhunderte hinweg Methoden entwickelt haben, denen selbst die klügsten, besonnensten, skeptischsten, kritischsten, weisen Geister hin und wieder auf den Leim gehen. Es waren ja auch nicht wenige, sondern Millionen, möglicherweise Milliarden, die auf das Klimatheater hereingefallen sind, zumal den Betreibern bei ihren Einschüchterungskampagnen nicht nur tausendfach erprobte Propagandatricks und Methoden zur Verfügung standen, sondern die Kräfte der Natur selbst. Wenn man in einem tosenden Gewittersturm oder angesichts verheerender Sturmfluten, Erdbeben, Waldbrände, Angst und Panik kriegt, kann man sich kaum der Verführungsmacht entziehen, die von einem Argument ausgeht wie »Das kommt alles vom Klima, mein Kind. Wenn du kein Fleisch mehr isst, den Müll trennst, nicht mehr Auto fährst und keine Kinder kriegst, dann wird alles wieder gut.« Im Hintergrund lauert der Widerspruch. aber Wasser sprudeln darfst du trotzdem. Und wieso wir das CO2 aus Kraftwerksschornsteinen in die Erde pressen wollen, gleichzeitig aber Megatonnen davon künstlich herstellen, um Gewächshäuser zu düngen und Sekt, Cola, Bier zum Blubbern zu bringen, das sagen wir dir nicht. Edge. Panik, das ist eine der ältesten Erkenntnisse der Psychologie überhaupt. Panik löscht Zusammenhänge. Übrigens seid ihr nicht die Ersten, die sich mit der blitzartig ernüchternden Einsicht konfrontiert sehen, dass alles, woran man gerade noch geglaubt hat und wofür man alles zu opfern bereit war, ein riesiger Humbug war oder noch ist. Fragt mal eure Groß- und Urgroßeltern, wie das so war im Mai 1945, als nicht nur der Führer, sondern seine sämtlichen Helfershelfer bis hinab zum kleinsten Dorfbürgermeister über Nacht verschwunden waren, die Rathäuser, Polizeiwachen, Redaktionen und Radiosender plötzlich leer standen, ebenso wie die Köpfe einer ganzen Generation oder deren zwei, in die man Tage oder Stunden zuvor noch hineingedroschen hatte, der Endsieg sei greifbar nah, die Wunderwaffe einsatzbereit und man müsse nur noch eine oder zwei letzte Kraftanstrengungen vollbringen. Mit einem Mal waren aus den strahlenden Leitfiguren feige Lumpen geworden, die mit Sack und Pack und notdürftig gefälschten Papieren durch Wälder irrten und sich in Schuppen versteckten, um dem Zorn derer zu entgehen, die sie jahrelang belogen, betrogen, befehligt und in Mord und Verderben gehetzt hatten. Zugegeben, auch damals gab es ein paar Leute, die das alles schon 1933, 1939 oder allerspätestens an Weihnachten 1941 vorhergesehen hatten. Aber wer hört schon auf verschwörungsideologische Schwurbler, wo doch alles klar, simpel und unwiderstehlich erscheint und die Wissenschaft ihren Segen gibt? Dagegen ist das Klimatheater, das man euch angetan hat, tatsächlich ein sehr harmloses Verbrechen. Aber Angst und Verblendung, Terror und Massenhypnose sind seit Urzeiten immer die gleichen und haben die gleichen Folgen. Es dauert eine gewisse Zeit, bis man den Irrsinn, die Enttäuschung, den Wahn und die Verwirrung aus dem Kopf hinausbekommt. Zumal der Zirkus ja weitergeht, wenn auch als erbärmliche Farce, deren Lächerlichkeit sich im Grunde schon unabweislich eindeutig erschließt, wenn man das Gesicht des ehemals sogenannten deutschen Gesundheitsministers betrachtet oder ihn gar sprechen hört. Wie in jedem Zusammenbruch liegt auch in diesem eine Chance. Hinter und unter dem doofen Klimaquatsch braut sich nämlich eine weitaus dunklere, bösere und gewaltigere Bedrohung zusammen, die manch einer im allgemeinen Getöse vielleicht noch gar nicht mitbekommen oder zumindest sträflich unterschätzt hat. Die gleichen Leute, die euch auf den Kohlensäurekreuzzug geschickt haben, wollen nichts anderes als das wiederholen und diesmal siegreich zu Ende bringen, was im Mai 1945 so schmachvoll abgebrochen werden musste und was dann bei der erwartbaren Eskalation zumindest in Europa ein Klima hervorbringen wird, von dem das IPCC in seinen apokalyptischsten Modellierungen noch nicht einmal anflugweise träumt. Eine thermonukleare Hölle, die diesmal sogar die Fische in der Isar nicht überleben dürften. Und dafür, liebe Klimakinder, brauchen sie euch. Und zwar diesmal nicht nur euren Elan, eure Unterwürfigkeit, euren Glauben, eure Energie und euren naiven Fanatismus, sondern euer Leben, ganz buchstäblich. Sie brauchen euch als Schlachtvieh, als Mordmaschinen, als Menschenmaterial, das man verheizen, durch den Fleischwolf drehen, zu blutigem Schmutz zermalmen will, um damit Geld zu machen. Nichts als Scheißgeld. Selbst wer diese Hölle durch Zufall überlebt, als Fisch oder als Mensch, wird nie mehr der sein, der er mal war oder werden wollte. Er wird kein Mensch mehr sein. Und deshalb, liebe Klimakinder, müsst ihr jetzt, ich weiß, das Wort klingt schlimm, dumm und antiquiert, tapfer sein. Wir brauchen euren Mut, euren Zorn, euren Wagemut und eure Unerschrockenheit, um die geplante Katastrophe, das drohende größte Verbrechen der Menschheitsgeschichte, vielleicht doch noch abzuwenden oder eventuell sogar endgültig verhindern zu können. Das wird nicht leicht. Die Leute, die das betreiben, sind mächtig und sie haben ein Arsenal an Waffen, psychologischen und handgreiflichen Zwangsmitteln, Tricks und Methoden der Unterwerfung zur Verfügung, das nicht nur eure Vorstellung, sondern alles übersteigt, was es in dieser Hinsicht je gab. Aber sie sind keine Götter, weder unbesiegbar noch allmächtig, und wenn ihr nicht mitmacht, euch nicht in ein scheinbares Schicksal fügt, die Lügen nicht glaubt, sondern widersprecht, euch wehrt, Widerstand leistet und euch verweigert, dann sind sie nicht mehr und werden nicht mehr sein als die feigen Lumpen, die im Mai 1945 durch Wälder geirrt sind und sich in Erdlöchern und Schuppen versteckt haben. Damals hat das mit dem endgültigen Verhindern leider nicht hingehauen. Es hat nur ein paar Jahre gedauert, bis der böse Geist wieder auferstand, und nach 70 Jahren Manipulation, Propaganda und Drill ist er nun bereit, sein Vernichtungswerk ein für allemal zu Ende zu bringen. Bitte hindert ihn daran. Es ist nicht zuletzt, sondern zuallererst in eurem eigenen Interesse. Und ihr kriegt das hin, wenn ihr es wollt. Es ist nämlich gar nicht so schwer. Es braucht dafür weder Parteien noch Regierungen, weder Drillkurse bei regimetreuen Gongos, noch Klebstoff, Lautsprecherwagen, Fahnen und Transparente mit simplen Sprüchen, sondern nur etwas, was jeder Mensch kann, ihr auch. Den Entschluss, nicht mitzumachen, um keinen Preis, unter keiner Bedingung und keinen Umständen. Oder wie die, die das letzte Mal mitgemacht haben, freiwillig oder...
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4: 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Verstörender Vorschlag von Bundesbildungsministerin Karin Prien, CDU. Bei übermäßigem Handy- oder Social-Media-Konsum sollen Eltern künftig gemeldet und juristisch verfolgt werden können. Sie wolle unverzüglich Gespräche mit der Bundesjustizministerin über eine Änderung des bürgerlichen Gesetzbuchs aufnehmen, sagte Prien. Wie ernst Prien diese Idee der staatlichen Intervention in die Familien verfolgt, daran ließ die Ministerin in der Pressekonferenz ebenfalls keinen Zweifel. Der Vorschlag ist, die elterliche Medienerziehung auch familienrechtlich zu rahmen und zu regeln, sagte die CDU-Frau. In einem Schreiben hat ein anonymer Account auf der linksextremen Plattform Indymedia angekündigt, dass eine Gruppe im Falle eines AfD-Sieges bei der Landtagswahl in Sachsen-Anhalt den Magdeburger Landtag stürmen werde. Laut einer Mitte Mai veröffentlichten Umfrage von INSA kommt die AfD in Sachsen-Anhalt derzeit auf 42% und ist damit nur wenige Prozentpunkte von der absoluten Mehrheit entfernt. Die CDU kommt unterdessen auf 24%. Ebenfalls im Landtag vertreten wären laut der Umfrage die Linke mit 13% und die SPD mit 6%. Ein 36-jähriger Türke soll im Augsburger Freibad vier Badegäste sexuell belästigt haben, wie die Polizei gegenüber Apollo News bestätigte.

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6: Windräder auf dem grünen Dach Europas. Das wünschen sich Markus Söder und Hubert Aiwanger. Ich spreche jetzt mit Josef Erhard, einem Förster aus dem Bayerischen Wald, der seine Heimat retten will.
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6: Herzlich willkommen, Josef Erhard. Bevor wir beginnen, stelle ich Sie vor. Josef Erhard hat sein Leben lang als Förster gearbeitet, die meiste Zeit im Wirtschaftswald, aber auch im Nationalpark und direkt vor seiner Haustür im Revier am Wagensonnriegel, einem Gipfel knapp 1000 Meter über Null. Als dort 2015 drei Dutzend Windräder gebaut werden sollten, hat er den Bürgerentscheid unterstützt, bei dem es dann eine große Mehrheit gegen die Pläne gab. 10 Jahre später, im Sommer 2025, hat Josef Erhard erneut seinen Ruhestand unterbrochen. In der Region Donauwald sind 120 Windvorranggebiete ausgewiesen worden und es gibt in Bayern keine Kommunalklausel mehr, die den Gemeinden und damit den Menschen vor Ort ein Vetorecht einräumt. Dafür gibt es jetzt eine Bürgerinitiative gegen Wind Bayerischer Wald. Und einer der Köpfe, Josef Erhard, sitzt mir gegenüber. Herr Erhard, wie wird man im Ruhestand zum Aktivisten? Wie sind Sie zum Aktivisten geworden?
8: Ja, das hängt natürlich mit meiner beruflichen Tätigkeit zusammen. Ich hatte das besagte Revier am Wagensonnriegel über 22 Jahre war ich ja zuständig und es handelt sich hier um einen wunderschönen Bergmischwald, Fichte, Tanne, Buche, Bergahorn, eingebettet in die Höhenzüge des Vorfeldes des Nationalparks. Lange Rede, kurzer Sinn, eine traumhaft schöne Ecke. Und als ich 2014 von den Planungen damals gehört habe, hier Windräder zu bauen. Damals wollten die Stadtwerke München 30 Windräder bauen und eine Bürgerenergiefreiung wollte auf der Staatswaldseite ebenfalls 5 Windräder bauen. Da dachte ich mir, da kannst du nicht schweigen. Wenn ich als Förster und als Verantwortlicher für dieses Gebiet schweige und mich wegducke, ja, wer soll denn da dann überhaupt hier seine Stimme erheben und Flagge zeigen? Und so bin ich vor jetzt über 10 Jahren, also genau genommen 2014, bin ich da in diese Windradgeschichte reingeschlittert.
6: Wissen Sie noch, warum Sie Förster werden wollten?
8: Ja, für mich hat es nie was anderes gegeben. Mein Vater war Förster.

0: im Hochgebirge. Ich bin gebürtiger Oberbayer, bin geboren in einer Ortschaft, die es heute gar nicht mehr gibt, auch so eine Besonderheit, nämlich in Fall. Fall.
1: Das kenne ich vom Wandern. Man kann von da wunderschön dann auf die Gipfel steigen.
0: Ja, also Fall ist ja bekannt geworden, der Name, durch den Roman vom Ganghofer, der ja. Jäger von Fall. Ja. Und Fall fiel dann einem Großspeicherprojekt zum Opfer, wurde 1959 geflutet und heute sieht man nur den schönen fjordartigen Silfenstein. Und aber ich bin hier 1948 geboren in diesem alten Fall. Und in Vorderes bin ich aufgewachsen, im königlichen Jagdhaus, also ein Jagdhaus, das König Max II. Damals bauen hat lassen. Und auch der König Ludwig, der Märchenkönig, war da einige Male und hat die Einsamkeit und Stille des Karwendels da gesucht.
1: Sind Sie also vertrieben worden von diesem Stauprojekt?
0: Das war schon vor der Zeit. Wir sind 51 nach Vorderes gezogen, also 8 Jahre früher. Und Vorderes ist halt bekannt durch Ludwig Thoma. Mhm. Sein Vater war Förster in Vorderes in unserem Nachbarhaus und der Ludwig Thoma hat hier seine ersten Kinderjahre verbracht.
1: Und dann ist der Bayerische Wald ist dann ja eher Flachland, wenn man aus den Hochalpen kommt.
0: Ja, für mich, ich wollte also immer schon Förster werden. Ich bin in die Volksschule gegangen und wollte schon in der ersten, zweiten Klasse, wollte ich immer schon Förster werden. Mein Vater hat mich oft mitgenommen auf seinen Pirschgängen. Damals Hirschjagd, Gamsjagd, Auerwild, also Auerhahnbalz, Birkhahnbalz, die ganze Palette. Und wenn man das so als Kind erlebt, Sonnenaufgang in aller Herrgottsfrüh oder den Sonnenuntergang am Abend, wie der Tag erwacht, wie es ruhiger wird, das hinterlässt, glaube ich, schon einen Menschen Spuren. Und das war für mich ausschlaggebend. Ich wollte auch Förster werden. Nicht wegen der Jagd, sondern einfach die Naturerlebnisse waren da schon doch sehr prägend für mich.
1: Dann sind Sie nach der Forstschule in den Bayerwald gekommen.
0: Genau, bei mir war es so, ich bin nach meiner Anstellungsprüfung wurde ich an das Forstamt München versetzt und war dann Großstadtrevier sozusagen, erlebte den ganzen Andrang das sind ja Tausende von Leuten, die da abends rausgehen und Erholung suchen. Und in aller Herrgottsfrüh sind die Jogger schon unterwegs und die Radfahrer und die Schwammesur. Und das war nicht so mein Ding. Ich wurde dann kurz darauf in den Innendienst versetzt, an die Oberforstdirektion und war da von 1974 bis 1976. Und dann wollte ich aber doch raus. Ich bin ja Förster geworden, nicht um Sachbearbeiter für Beamtenrecht und Besoldung zu machen, sondern ich wollte wieder raus. Jetzt ist es bei den Beamten so, da muss man sich ja, oder man kann sich auf Stellen bewerben, auf Planstellen. Und da war in meiner Heimat im Hochgebirge damals nichts Passendes frei. Und daher erinnerte ich mich dran, an den 7. Oktober 1970, da haben wir als Forstschüler mit der Bläsergruppe bei der Eröffnung des Nationalparks geblasen. Es war ein wunderschöner Herbsttag und tags darauf waren wir am Dreisessel oben und da die See noch wie heute war im Süden die ganze Alpenkette. Und im Osten, Nordosten, der riesige Böhmerwald. Und das hat mich sehr beeindruckt.
1: Gut, man muss dazu sagen, das sieht man fast nur im Herbst, wenn die Sicht wunderbar ist.
0: Genau.
1: Man muss vielleicht auch noch erklären, für die, die den Bayerischen Wald nicht kennen, Jogger trifft man hier eher selten und wenn, sind es Urlauber. Auch Radfahrer eher selten. Wenn man Leute mit Hunden trifft, haben die den Hund an der Leine, weil sie den Wald kennen und wissen, dass man anders als in München die Hunde nicht einfach laufen lassen kann.
0: Und das war dann, das ist mir dann in Erinnerung gekommen, Mensch, da war es doch auch schön im Bayerischen Wald. Und dann habe ich meinen Kollegen am Ministerium gefragt, du, was ist denn da im Bayerischen Wald zurzeit an Stellen frei? Und da war halt unter anderem Neuschenau zum Beispiel dabei und es war Klingenbrunn dabei. Und das Klingenbrunn, Rötz war noch dabei, das ist von hier gar nicht so weit weg, das Regen war noch dabei. Aber Klingerbrunn, habe ich schon gesehen, Höhenlage 830 Meter, das ist ja wie Vorderes. Und dann haben wir uns das einmal angeschaut und sind Ende März runtergefahren und da war dann noch Schnee in Klingerbrunn und das war mir wahnsinnig sympathisch. Ich wollte irgendwo hin, wo Schnee ist, wo Winter ist, wie halt in Vorderes auch. Und ich habe mich dann an diese Stelle beworben und habe dann die auch hier meinen Dienst am 1., was war das, 1. August 1976 dann angetreten als Förster.
1: Was ist der Bayerische Wald für Sie heute, 50 Jahre später?
0: Ja, es hat sich schon sehr viel getan. Es hat sich forstwirtschaftlich als Förster sehr viel getan. Früher hat es noch die alte Organisationseinheit war die Bayerische Staatsforstverwaltung. Und da waren also die Förster im Staatswald dabei. Da waren die Förster dabei, die für die Privatwaldbetreuung zuständig waren. Das war dann noch eine sogenannte Einheitsverwaltung. Und diese Verwaltung, die wurde ja dann mehr oder weniger aufgelöst, 2005, glaube ich, war das. Und daraus wurden die Bayerischen Staatsforsten, eine Anstalt des öffentlichen Rechts, und die Privatwaldbetreuung hat man beim Bereich Landwirtschaft gelassen.
1: Zu den Staatsforsten.
0: Und es hat sich da vieles geändert. Also mit dieser Neuorganisation wurde der Staatswald sehr gewinnorientiert ausgerichtet, zumindest in den Anfangjahren. Und das war schon ganz schön happig. Holzhauer wurden abgebaut und die Maschinen hielten Einzug, die Harvester. Mittlerweile ist das fast Standard. Mhm. Ich hatte damals noch 8 Holzhauer in meinem Revier und da wurde halt noch viel, ja, wie soll man sagen, nicht so großflächig und nicht so stark eingegriffen, viel mehr noch, ich sage mal, mit mehr Gefühl und etwas mehr Herzblut vielleicht auch als heute.
1: Ja, zum Staatsforst kommen wir gleich noch, weil da ja Hubert Aiwanger Aufsichtsratsvorsitzender ist. Ich wollte eigentlich fragen, was der Wald, der Bayerische Wald für Sie persönlich bedeutet, weil jemand, der aus den Hochalpen kommt, das ja vielleicht anders sieht als jemand wie ich, der aus dem Flachland kommt, oder jemand, der hier geboren ist und seine ganze Familiengeschichte hier hat.
0: Ja, also wenn man Bayerischer Wald und Hochgebirge zu vergleichen, ist eigentlich nicht ganz fair. Das eine ist ein Hochgebirge und das hat seinen Reiz, genauso wie das Meer, die Ostsee oder Nordsee auch einen speziellen Reiz hat. Also man darf das nicht vergleichen. Und der Bayerische Wald ist eine Mittelgebirgslandschaft, hat nicht so schroffe Gipfel. Strahlt sehr viel Ruhe aus, strahlt sehr viel Harmonie aus. Und für mich war besonders beeindruckend die Wälder, die man hier erlebt hat oder gesehen hat. Also die starken Bäume, das alte Holz, die Bergmischwaldmischung und auch die ganze Geschichte hat mich sehr interessiert. Früher von der Glashüttenwaldnutzung, dann bis der Staatswald gekommen ist. Die Holztrift zum Beispiel, die Waldeisenbahn. Also der Bayerische Wald hat eine sehr interessante Geschichte zum Thema rund um den Wald, Glashütten, Steinbruch, Holzhauerei, alles.
1: Ja, das sind ja viele Dinge Ende 19. Anfang 20. Jahrhundert. Sie haben ja auch im Beruf und dann auch als Bewohner vieles durch. Die Nationalparkeröffnung im Herbst 70 haben Sie schon erwähnt. Gab ja dann die Erweiterung in den 90ern. Mhm. Es gab die Debatten um Borkenkäfer, Fichtenbruch. Es gab die Öffnung der Grenze nach Böhmen, Sturmbruch, alles Mögliche. Wenn Sie das heute, den Bayerischen Wald heute vergleichen müssten, 2026 mit Ihrem Dienstantritt 76, wie würden Sie das angehen?
0: Also in der Zeit hat sich tatsächlich sehr viel getan. Also politisch natürlich der Fall des Eisernen Vorhangs 1990, die Öffnung nach Osten. Für mich persönlich war 1997 dann das maßgebliche Jahr, der Wechsel von der Bayerischen Staatsforstverwaltung, also vom Wirtschaftswald in den Nationalpark.
1: Durch die Erweiterung wahrscheinlich, ne?
0: Durch die Erweiterung. Ja. In Klingenbrunn war es ja so, da wurden auch knapp 600 Hektar an den Nationalpark abgetreten. Und zwar für 2 Förster war der Wald zu wenig. Mhm. Und mein Kollege, der war schon einmal im Nationalpark, er wollte ihm nicht mehr zurück. Mhm. Und mich hat damals beim Vorstellungsgespräch der damalige Leiter, der Herr Bibelrieder, gefragt, Herr Erhard, was halten Sie denn von diesen Borkenkäfer-Schäden da auf dem Lusen? Und dann sagte ich ganz frech, ja, also meinen Seelenfrieden stört das überhaupt nicht. Das war Wald und das wird wieder Wald, was anders wächst da oben sowieso nicht. Und was absolut richtig ist, aber das hat ihn scheinbar doch sehr gefallen, diese Einstellung, dass es am anderen Tag, ich war gerade beim Frühstücken, ruft mich mein Chef an, Forstamt Regen, und sagt, Herr Erhard, stehen Sie oder sitzen Sie? Dann sage ich, ja, ich sitze gerade. Ja, dann bleiben Sie ruhig sitzen. Sie müssen in 2 Wochen Ihren Dienst im Nationalpark anfangen. Dann sage ich, wie bitte? Ja, Sie müssen anfangen, der Herr Bibelgüter will Sie und sage ich, an wen ich nicht will. Ja, Sie sind Beamter, dann werden Sie versetzt. Und so bin ich innerhalb kürzester Zeit raus aus dem Wirtschaftswald in den Nationalpark gekommen. Und das war dann gerade die heiße Phase, wo die ganze Borkenkäfermassenvermehrung so ins Rollen gekommen ist. Die ist so Ende der 90er Jahre losgegangen, 95, 96, und hat ihren Höhepunkt so um die Jahrtausend, also um 2000 rum gehabt. Und ich habe das ja dann alles hautnah miterlebt. Ich bin dann Leiter der Nationalparkwacht geworden, also Chef der Ranger. Und da hat wirklich die Volksseele damals gekocht. Viel, viel mehr, als es heute mit den Windrädern ist. Obwohl, wenn ich das gegenüberstelle, so der Borkenkäferschäden und was mit Windrädern passiert, da ist der Borkenkäfer Kindergarten gegenüber das, was.
1: Ja, das war fast das Erste, was wir gesehen haben, als wir vor 5 Jahren in den Bayerischen Wald gezogen sind. Die Demonstrationen damals, ja. Wie viele Menschen auf der Straße waren und gefordert haben, bloß nicht in Ruhe lassen, man muss was tun.
0: Genau.
1: Und wenn man da heute oben ist, wir waren da am Dreikönigstag, ist es wunderbar wieder, ne? fast nichts mehr zu sehen.
0: Und der Nationalpark war damals tatsächlich fast auf der Kippe. Alle Politiker, alle Kommunalpolitiker und Landtagsabgeordneten und Bundestagsabgeordneten, alle wollten den Käfer bekämpfen. Das muss man mal so sagen. Die haben den eigentlichen Sinn des Nationalparks nicht begriffen. Und ich muss jetzt da wirklich für den damaligen Ministerpräsident Stoiber eine Lanze brechen. Der ist gekommen, hat das Gebiet mit dem Hubschrauber auch abgeflogen. Und er war dann natürlich, gab es eine Abschlussveranstaltung in St. Oswald und alle haben jetzt darauf gewartet, Herr Ministerpräsident, machen Sie diesen Nationalpark-Ideologen ein Ende, kämpfen Sie für die Heimat und so weiter. Und dann hat der Herr Stoiber damals gesagt, wo Nationalpark draufsteht, muss auch einer drin sein. Mit ihm gibt es keinen Etikettenschwindel. Mhm. Und das war also eine ganz, ganz wichtige Aussage, weil damit war der Kurs dann vorgegeben für die nächsten Jahre.
1: Das ist das Tolle, wenn man Ministerpräsident in Bayern ist, kann man Hubschrauber fliegen. Das geht in Bremen nicht so.
0: Ja, also das war schon wichtig, damit man von oben so sieht, welche Ausmaße da der Käfer, das war ja wie eine Lawine, die vom Berg zu Tal gerollt ist. Die ersten Nester waren so rund um den Lusen und als Forstmann weiß man ja, wenn man den Borkenkäfer nicht bekämpft, dann kann er sich zu einer Massenvermehrung entwickeln. Und dann wird es wie eine Lawine. Die breitet sich aus und nimmt dann alles mit, nicht bloß die kranken und geschwächten Bäume, sondern der befällt dann schon auch noch die gesunden Bäume genauso. Und so war das dann damals.
1: Ja, Sie haben ja die Windräder schon erwähnt. Bei den Veranstaltungen von Gegenwind, von der Bürgerinitiative, zeigen Sie Bilder, die die Höhenzüge voller Spargel zeigen. Können Sie die Pläne der Staatsregierung vielleicht kurz skizzieren?
0: Also die Pläne vor 10 oder 2015 gab es ja, das muss ich jetzt vorausschicken, diesen Bürgerentscheid. Ja. Also die Kommunen wollten das nicht selbst entscheiden, sondern sie sagten, wir lassen die Bürger entscheiden. Und es gab damals noch das Recht, dass die Bürger entscheiden konnten, ob sie im Staatswald Windräder wollen oder nicht. Und im Positionspapier der Staatsforsten ist es explizit gestanden, wenn sich die Bürger jetzt dagegen aussprechen, dann werden die Projekte nicht verfolgt. Das war 2014, 2015. Jetzt im vergangenen Jahr ist die Situation eine ganz andere. Da wurde dieser Entwurf bekannt, der Planungsregion, wo diese besagten 120 Windvorranggebiete, diese Vorschläge enthalten sind und im Landkreis Regen alleine 29 Gebiete. Und da haben wir festgestellt, hoppla, es gibt überhaupt kein Mitspracherecht mehr des Bürgers. Was ist denn da los? Der Herr Aiwanger hat noch bei einer Rede in Erding groß getönt, wir holen die Demokratie nach Bayern zurück.
1: Das war die berühmte Demo mit der Monika Gruber.
0: Und dann vergehen ein paar Monate und dann hat ja dieses Bestimmungsrecht der Bürger heimlich still und leise abgeschafft. Soweit zum Demokratieverständnis.
1: Also ich habe ein Interview mit Ihnen gelesen in einem Regionalmagazin, wo Sie schon erwähnen, dass es dieses Anhörungsverfahren im Spätsommer 25 gab, aber niemand davon wusste. Sie sprechen davon im Schweigekartell, dass auch Sie als jemand, der ja in der Region verankert ist, dass es erst relativ spät mitbekommen hat, was da geplant ist.
0: Also das ist ja auch eine üble Geschichte. Am 10. Juli wurde vom Ausschuss der Planungsregion Donauwald wurde der Entwurf abgesegnet. Der wurde dann an alle Kommunen verschickt, an alle Landratsämter. Und das Merkwürdige war schon, dass wir im Zeitalter der Digitalisierung gab es diesen Entwurf nicht an den Kommunen einzusehen. Wäre ja ein absolut leichtes gewesen, dass man sagt, wir informieren die Bürger. Und so hatte man den Eindruck, hoppla, die wollen das irgendwie heimlich, still und leise über die Bühne kriegen. Und nur durch, es hat einen Bürgermeister gegeben, der Herr Adam im Bodenmais, der da an die Öffentlichkeit gegangen ist und wir das dann überhaupt erfahren haben, dass da ein Anhörungsverfahren läuft. Und wenn man dann man musste dann entweder aufs Landratsamt fahren oder man musste auf irgendeiner Website der Regierung von Niederbayern über Planungsregion Donauwald da reinklicken und dann konnte man da sehen, was da alles geplant ist. Und da wurde es einem dann richtig übel, wenn man da sieht, was da in dem Bereich jetzt in meiner engeren Heimat, also rund um den Rachel sozusagen. Ja. Ich bin ja dann extra auf den Rachel rauf und wir haben dann ein Foto gemacht von diesem Landschaftsausschnitt links vom Brodiakel, ja, noch weiter, Lallinger Winkel bis rauf Richtung Bodenmais und haben dann da diese ganzen geplanten Vorranggebiete eingetragen. Das ist ja eine Verspargelung der Landschaft, eine Zerstörung der Landschaft, dass wir gesagt haben, na, da kann man nicht schweigen, da muss man jetzt aktiv werden. Die Leute, die Planer oder die Politiker müssen wissen, dass die Bürger sich nicht alles gefallen lassen und dass die jetzt da, ja.
1: Ich habe auf dem Zettel, die Zahlen. Aiwanger hat gesagt im letzten Herbst, dass bis 2030 im Staatsforst 500 Bauprojekte, Windradbauprojekte auf den Weg gebracht werden sollen. Im Moment ist die Zahl 104. In Bayern insgesamt sind 1000 neue auf den Weg zu bringen im gleichen Zeitraum bis 2030.
0: Ja, er sagt von 500 Windrädern im bayerischen Staatsforsten. Ja. Und das ist deshalb so gefährlich, weil ja der Herr Aiwanger halt Zugriff hat. Er ist Aufsichtsratsvorsitzender dieser bayerischen Staatsforsten und er ist praktisch der Dienstherr. Und wenn der Dienstherr natürlich seine Fläche schon zur Verfügung stellt, ja, dann wird das Ganze schwierig. Nur von meinem Selbstverständnis her, der Staatswald, und um den geht's ja letztendlich, ist der Wald der Bürger. Das ist nicht der Wald vom Herrn Aiwanger und nicht der Wald der CSU, das ist der Wald aller Bürger. Und da ist es schon sehr, sehr merkwürdig, dass dann über die Köpfe der Bürger hinweg entschieden wird. Sonst wird immer so der Bürger, dass er der höchste Souverän ist und wir leben in der besten Demokratie aller Zeiten. Mhm. Und da will man auf einmal den Bürger außen vor haben. Er soll damit am liebsten überhaupt nicht mitreden, weil er stört nur in diesem ganzen Prozess. Und 500 Windräder, was sagt man so, ja, was sind 500 Windräder? Ich war jetzt vor ein paar Tagen auf einer Baustelle in Schwaben. Mhm. Da wird so ein Monster-Windrad gebaut.
1: So ein großes 250 Meter hoch, oder?
0: Was das für eine Baufläche erstens einmal ist. Also das, da langt der Fußballfeld nicht mehr. Mhm. Dann diese Ausmaße, der Turm ist unten fast 12 Meter dick. Mhm. Also das ist ein Umfang über 40 Meter. So eine Monster sind das. Und geschweige denn, ich vergleich's jetzt immer mit der Geschichte mit dem Borkenkäfer, weil man immer meint, der Borkenkäfer, das ist das Schlimmste, was am Wald passieren kann. Das Schlimmste, was am Wald passieren kann, sind diese Rodungen, wo er wirklich der Wald entfernt wird und wo der Boden vollgepumpt wird mit 4.000-5.000 Tonnen Stahlbeton. Mhm. Und dann noch der ganze Turm und die ganzen Rotorflächen und alles, was da noch dranhängt mit Schadstoffen bis hin zu PFAS und so weiter. Das ist ja ein Ding der Unmöglichkeit. Also für mich ist der Windradbau im Wald ein Verbrechen. Ich kann das nicht anders sagen. Ich wüsste kein größeres Unheil für unseren Wald als so etwas. Der Borkenkäfer frisst den Wald zwar zusammen, die Fichten, aber er wächst wieder nach. Es fällt Licht auf den Boden, es kommt eine neue Waldgeneration. Aber mit der Rodung ist der Wald unwiederbringlich weg. Also ich sage einmal so, der Borkenkäfer oder der Herr Aiwanger ist für den Wald viel, viel gefährlicher als der Borkenkäfer es jemals war.
1: Also Sie haben PFAS erwähnt, das sind diese Ewigkeitsgifte, für die nicht drin sind im Thema. Das ist das, was abfliegt von den Rotorblättern, kilometerweit verteilt wird, inzwischen gefunden wird in der Leber von Wildschweinen, wo man also sieht, dass das in die Nahrungskette eingespeist wird, übers Grundwasser, über den Boden, wo die Tiere ihre Nahrung aufnehmen. Dass das also irgendwann beim Menschen ankommt. Waldroden, habe ich eine Zahl, 1 Hektar ungefähr für so ein großes
0: Windrad,
1: was gerodet werden muss. Man kann auf das Grundwasser verweisen, den Druck, den es auf Quellen gibt, durch diese Masse, die da einfach in den Wald gestellt wird. Der Bayerische Wald ist ja auch so ein Wasserreservoir, wo also die Region daraus gespeist wird. Auch das wird schwieriger werden. Klar, was haben wir noch nicht erwähnt?
0: Also was ich noch sagen möchte, was in dem Fall Wagens und Riegel, das in meinem Zuständigkeitsbereich war, das liegt ja nur 1000 Meter Luftlinie vom Nationalpark entfernt. Das muss man sich mal vorstellen. Und jeder weiß, dass die Lebensräume im Nationalpark, die Lebensräume für die verschiedenen Tierarten, die hören ja nicht an der Nationalparkgrenze auf, sondern die sind ja verzahnt mit dem Vorfeld. Und am Wagens und Riegel, bloß einmal, um welche Tierarten, um welche geschützte oder bedrohte Tierarten es da geht. Der Habichtskauz ist da, habe ich selber gesehen schon. Es ist da, es ist der Luchs hier unterwegs. Es sind mehrere Fledermausarten unterwegs. Es sind Schwarzspechte unterwegs. Es geht der Rotwildfernwechsel geht durch. Also alles, was da geschützt ist nach deutschem und europäischem Naturschutzrecht, ist auf diesem Standort vorhanden. Und es war damals eine Kommission des Europäischen Parlaments da. Ein paar Biologen waren das und die haben das begutachtet und die haben gesagt, Leute, ihr könnt doch da aus diesem Gebiet kein Industriegebiet machen mit Windrädern im Vorfeld praktisch an der Nahtstelle zum Nationalpark. Ihr seid sehr verrückt. So, und da war auch damals dieser Herr Schmaus, der Regionalbeauftragte dieser Planungsregion, ja auch schon da. Der hat damals die gleiche Diskussion miterlebt. Und jetzt ist der gleiche Mann wieder da und hat wieder in diesem Gebiet wieder erneut das Windvorranggebiet da vorgeschlagen. Also das verstehe ich nicht.
1: Ja, zumal diese 1000 Meter Luftlinie auch jenseits dieser Tierbewegungen ein Problem werden, wenn man an Infraschall denkt, der viel weiterläuft. Und auch diese PFAS, die fliegen natürlich einfach weiter als 1000 Meter. Also insofern ist das nicht begrenzt auf dieses Gebiet um den Wagensonnenriegel.
0: Und dann haben wir Wanderfalkenhorst, die am Falkenstein, am Rachel. Und wenn man diesen ganzen Betonmastenwald der Windräder dann im Vorfeld sieht, Da muss man ja sagen, wie soll da eine Wanderfalke, ohne erschlagen zu werden von den Rotoren, da den Weg ins Vorfeld finden? Das ist, also dass hier da Vögel geschreddert werden ohne Ende, das liegt ja auf der Hand.
1: Können Sie Menschen verstehen, die unbedingt raus wollen aus Kohle, Gas, Öl und Ihnen, unter anderem Ihnen vorwerfen, unverantwortlich zu sein und sich wie ein Ewiggestriger gegen Veränderungen zu sperren?
0: Also, dass ich Ewiggestriger bin, das ist für mich keine Beschimpfung, weil viele Dinge, gerade die Einstellung zur Natur, die Wertschätzung unserer Natur, der Wertekompass, der früher eine viel größere Rolle gespielt hat als heute, da stehe ich dazu. Ich finde, das ist richtig. Wir brauchen einen Kompass und wir brauchen auch einen ganz anderen Umgang zur Natur. Kein Lebewesen auf unserem Planeten vernichtet seinen Lebensraum selber, aber der Mensch macht es. Und für mich, ich bin gern ein Ewiggestriger, wenn es darum geht, in einer gesunden Umwelt zu leben, in einer Welt zu leben, wo der Tierschutz und der Artenschutz eine Rolle spielt, wo der Gesundheitsschutz eine Rolle spielt, da bin ich gern ein Gestriger.
1: Und wie erklären Sie sich, dass Markus Söder und Hubert Aiwanger die Köpfe der Koalition in München Katharina Reiche angreifen, Wirtschaftsministerin im Bund, auch Union, die auf Netzengpässe unter anderem in Bayern reagiert hat und Anreize kappen will, Anreize für Windräder und Solaranlagen?
0: Das ist ein Lichtblick. Also für meine Tätigkeit ist die Frau Reiche in der Beziehung schon ein Lichtblick, weil sie erkannt hat, dass dieser Wahnsinn so nicht weitergehen kann. Bayern ist insgesamt ein Land mit schwachem Wind. Mhm. Also verglichen jetzt mit Norddeutschland, die da mit 8 Meter pro Sekunde Windmessungen keine Probleme haben, sind wir in Bayern teilweise unter 6 Meter, 5, Meter.
1: Das kann ich ja selber bestätigen.
0: Da rechnet sich eine Windkraftanlage nicht. Die rechnet sich nur, wenn die Betreiber mit Subventionen zugebuttert werden. Und wenn die Frau Reiche sagt, wir können uns das auf Dauer nicht leisten, auf der einen Seite haben wir keine Netze, die den Strom aufnehmen. Wir produzieren also da Strommüll, den keiner brauchen kann, zahlen aber dann nur den Betreibern einen Verdienstausfall von 95%. Also das ist so wie ein Bäcker, der am Abend noch 100 Semmeln nicht verkaufen kann, dass er sagt vom Staat, okay, zahl mir doch bitte einen Verdienstausfall für meine 100 Semmeln. So ähnlich läuft es dann mit dem Strom auch. Und dass sich die Betreiber, die Windkraftbetreiber, endlich auch mal am Netzausbau beteiligen müssen mit den Kosten, das ist eine höchste Zeit. Und das zahlt ja jetzt alles der Steuerzahler. Der Steuerzahler, wir haben die höchsten Lohnkosten in Europa und dann zahlen wir noch 700-800 Euro jährlich Steuern für diese ganzen Kosten, Netzausbau, Speicherkapazität und. Also diese Energiepolitik, die ist vermurkst und verfehlt von Anfang an. Und das ist kein ökologisches Projekt, sondern das ist ein ideologisches Projekt. Das kann man wohl schon sagen. Und man hat alle Hindernisse, die diesen Prozess irgendwie behindern könnten, hat man aus dem Weg geräumt. Im Paragraph 2 des EEG wurde dieser Ausbau der erneuerbaren Energien als überragend öffentliches Interesse dargestellt. Und damit wurde also gleichzeitig der Artenschutz, der Naturschutz, Tierschutz, Landschaftsschutz mehr oder weniger ausgehebelt. Alles, was diesen Prozess behindert hat, hat man mehr oder weniger aus dem Weg geräumt. Es gibt ihn formal natürlich noch, aber wenn von vornherein schon feststeht, dass das vorrangig ist und bei Abwägung aller Schutzgüter muss am Ende übrig bleiben, dass man die Windräder bauen kann, dann ist das Ganze nur ein Kasperltheater.
1: Ja, EEG, Erneuerbare Energiengesetz, ist 23 nivelliert worden unter Robert Habeck. Da ist dieser Paragraph 2, den Sie gerade erwähnt haben, drin, der sagt, dass alle anderen Schutzgüter zurückzustehen haben, weil erneuerbare Energien von überragender Bedeutung für die öffentliche Gesundheit und die öffentliche Sicherheit sind. Es gibt ein Gutachten von Volker Böhme-Nessler, den viele unserer Zuschauer bestimmt kennen, der sagt, dieser Paragraph verstößt gegen das Grundgesetz und gegen EU-Recht. Wird man mal sehen, wie das kommt. Das Gutachten ist, glaube ich, vom Februar 26, also relativ frisch noch. Zu diesen Einspeisevergütungen, wer also bisher so ein Windrad gebaut hat, hat einen garantierten Preis bekommen von knapp 8 Cent pro Kilowattstunde. Und in Schwachwindgebieten, was ich ja hier selber jetzt erlebe, ich bin ja an der Ostsee aufgewachsen, das wollte ich vorhin einwerfen, an der Ostsee aufgewachsen, wo jeden Tag Wind war. Ich kann mich an keinen Tag in meiner Kindheit erinnern, an dem nicht starker Wind ging oder zumindest ein ordentlicher Wind ging. Hier im Bayerischen Wald muss man mal warten auf so einen Tag. Also da sieht man den Unterschied. In Schwachwindgebieten gibt es noch einen Zuschlag, weil ja die Investoren weniger rausholen können, wenn weniger Wind ist. Also zahlen wir alle, der Steuerzahler zahlt denen noch einen Zuschlag in diesen Schwachwindgebieten von bis zu 55%, also knapp 4 Cent.
0: Es geht mit diesem Referenzmodell. Ja. Und das ist ja auch so ein Skandal, wenn man es genau nimmt. Man wollte da nur diese Südländer, dass da der Windradbau kräftig auf Touren kommt. Was wollte man damit erreichen?
1: Deswegen komme ich
0: nochmal der Steuerzahler.
1: Ja, deswegen komme ich nochmal zurück zu der Frage, wie Sie sich erklären, dass Söder und Aiwanger jetzt gegen die Reiche schießen, obwohl die ja eigentlich gesehen hat, welcher Wahnsinn folgt aus dem bisherigen Prozess und gesagt hat, jetzt müssen wir doch mal auf die Ökonomie gucken und da ein Stoppsignal setzen.
0: Also wenn ich zurückdenke noch zu Seehofers Zeiten, da hat es dann die 10H-Regelung gegeben. Zum Beispiel, da war Bayern eher reserviert der ganzen Windkraft
1: gegenüber. Es gibt insgesamt viel weniger Winter. Ich habe im ganzen Freistaat so um die 1000
0: Windkraft. Ja, also momentan sind es knapp 1200 gibt es. Ja. Wenn man alte Reden vom Aiwanger hört, die jetzt vielleicht vor 5, 6 Jahren alt sind. Also, und man hört ihn heute, dann sagt man, was ist denn da los, was ist denn da passiert? Und ich kann mir das nur vorstellen, A, dass unheimlich viele Hunderte von Millionen Subventionen nach Bayern fließen.
1: Okay.
0: Das ist vielleicht der Grund, warum man will heute halt das gerne abschöpfen. Und dann möchte ich heute halt zu gerne wissen, die Verflechtungen der Politik mit der Windradindustrie. Das würde mich schon interessieren, wer wo da sein Geld angelegt hat oder welche Verknüpfungen, Verbandelungen, Verschachtelungen das gibt. Weil irgendwie ist mir das nicht ganz geheuer, dass man in Bayern, wo einfach der Wind wirklich zu schlecht weht und Bayern ist kein Land für Windradindustrie und sonst was, warum er das da so pusht und jetzt ausgerechnet entdecken sie bei dem ganzen Wahnsinn, der jetzt so langsam aufkommt, dass wir im Grunde genommen schon viel zu viel Windräder haben, wenn der Wind geht. Dann muss man abregeln, Sonne und Wind, wenn geht, dann haben wir viel zu viel Strom. Dann haben wir Minuspreise und wir verkaufen, müssen noch was bezahlen, dass unsere Nachbarn den Strom abnehmen. Also das ist ja auch so ein Wahnsinn. Dann haben wir wieder Monate, wie zum Beispiel im November. Am 7. November, das waren die Tage mit dem dicken Nebel, null Wind, Nebel, null Sonne. Wir haben ungefähr 190 Gigawatt installierte Leistung in Deutschland. Da wurde nicht einmal ein Gigawatt Strom produziert. Und ein paar Tage später waren es nicht einmal 10 Gigawatt Strom. Dann kaufen wir Strom aus Frankreich, Atomstrom. Dann kaufen wir von unseren Nachbarn überall Strom ein. Wir müssen die Gaskraftwerke hochfahren, von denen wir viel zu wenig haben. Wir müssen die Kohlekraftwerke, aus denen man ja aussteigen will, hochfahren, aber die jetzt eigentlich uns noch retten. Und das versteht doch, wer will. Man kann doch ein Industrieland wie Deutschland nicht nach dem Wetter ausrichten und sagen, ja, wenn der Wind geht und die Sonne scheint, dann produzieren wir, und wenn das nicht der Fall ist, dann müssen wir alles stilllegen. Also dieser Wahnsinn, das geht mir nicht ein, wie man da immer noch von der Versorgungssicherheit durch regenerative Energien sprechen kann.
1: Gut, das sieht Katharina Reiche ja auch so. Die hat gesagt, bis 2030 sollen 70 Gaskraftwerke für die Grundlast gebaut werden mit 300 Megawatt Leistung. Wir haben in 120 Tagen im Prinzip keinen Wind im Jahr, also jeden dritten Tag.
0: Wind.
1: Ja. Die Bürgerinitiative Gegenwind hat 3 Infoabende veranstaltet in Regen, in Arnbruck und in Bodenmais. Wie haben Sie diese Abende erlebt?
0: Ganz kurz gesagt, ich hätte mir etwas mehr Resonanz versprochen, also mehr, dass sich mehr Leute irgendwie da auf den Weg machen und Widerstand zu leisten. Denn diese 100 Leute, die waren es ungefähr in March, in Arnbruck.
1: Marchregen,
0: in Arnbruck und waren es auch nicht mehr, wo wir gedacht haben, oder in Bodenmais, wo man gedacht hat, Mensch, die ganzen Hoteliers zum Beispiel, die ganzen Vermieter, die ja vom Tourismus leben, denen muss doch dieses Problem auf den Nägel brennen. Warum sind die nicht dabei und marschieren mit uns mit und unterstützen uns? Also das war, gelinde gesagt, schon eine Enttäuschung. Also da hätte ich mir mehr versprochen. Und ich sag, das sind unsere berühmten AGBs, unter denen wir leiden. Ahnungslosigkeit, Gleichgültigkeit, Bequemlichkeit. Wir steigen auf die Bude, wenn die Maß Bier am Bichelsteiner Fest mehr kostet, dann rührt sich die Volksseele. Da regt man sich auf. Und bei so einem Thema, wo es an die Substanz geht, es geht ja da wirklich um unseren Lebensraum, dass man vor die Gemeinden Industrieanlagen hinklatscht mit den ganzen Problematiken wie gesundheitlichen Aspekte zum Beispiel und Naturschutz, Landschaftszerstörung und. Also das verstehe ich nicht. Entweder sind sie wirklich so ahnungslos, dass sie gar nicht begreifen, was da vor sich geht, oder sie glauben einfach immer nur den schönen Worten, was halt die Politiker bei allen möglichen Vorgelegenheiten so von sich geben.
1: Oder ist Resignation. Sie hatten ja auch Prominenz auf der Bühne. Stefan Spiegelsberger war da, Dieter Hahn, der auch sonst da in der Szene ist, war da. Ja, ich würde eher auf Resignation tippen und dass die Ahnung, dass sich Dinge ohnehin nicht verhindern lassen, selbst mit erheblichem Bürgerwiderstand.
0: Ja, also es ist. Ich frage mich oft, was muss in Deutschland passieren, dass die Bürger mal wirklich auf die Straße gehen. Wenn ich da mir Nachbarländer anschaue, wie Frankreich oder zum Beispiel, da sind die Leute viel schneller dabei, sich zu melden und zu protestieren und ja, aber bei uns.
1: Das ist ja ein Thema für mich als Medienforscher. Meine These ist, dass diese Möglichkeit zu demonstrieren, als Bürger irgendwas auf die Beine zu stellen, dass die kaputt gemacht worden ist in der Corona-Zeit, indem man diese Kontaktschuld erfunden hat, indem man überall geschrieben hat, wer da alles auf diesen Demos angeblich rumläuft und dem Bürger, der einfach nur seine Meinung äußern wollte, Angst gemacht hat, plötzlich in einem Atemzug genannt zu werden mit Menschen, mit denen er nicht in einem Atemzug genannt werden möchte.
0: Ja, da ist schon was dran. Auch der Zusammenhang jetzt zwischen diesen Windradwiderstandskämpfern und Corona. Interessanterweise sind das immer wieder die gleichen Leute, die man sieht. Also die gleichen Leute, die damals, wir sind also in Grafenau bei den Montagsspaziergängen dabei gewesen und haben da diese ganze Panikmache nicht mitgemacht oder vielleicht haben wir das Ganze viel früher durchschaut als andere und haben unseren Massenmedien da auch nicht geglaubt, was die uns da erzählt haben. Und viele Leute, Widerständler von damals, haben jetzt bei den Windradgeschichten wieder gesehen. Also ich sage einmal, es sind vielleicht 20%, die schon wach sind und die sich Gedanken machen und die Dinge hinterfragen. Aber der Großteil ist schon sehr phlegmatisch.
1: Ich zitiere dann immer meinen Freund Raimund Unger, einen Künstler, der gesagt hat, wir haben 20% Erwachsene in Deutschland, die nicht einfach nachplappern, was Vater Staat und Mutter Tagesschau erzählen. Die anderen.
0: Na, aber die Zahl, die kommt schon ungefähr.
1: Kommt schon hin, ja. Gab es Reaktionen aus der Politik, aus den Leitmedien auf diese Infoabende?
0: Ja, es hat eine Zeitung gegeben in Viehstach, die da uns ziemlich übel über uns da berichtet hat. Ich habe die Zeitung gar nicht gekannt. Ja. Viehstacher Anzeige oder
1: okay,
0: wie.
1: Ja.
0: Also nicht Passauer Neue Presse, sondern eine andere Zeitung. Und interessant ist ja, dass man sich mit unseren Argumenten gar nicht so sehr inhaltlich auseinandersetzt. Das geht die gleiche Schiene wie bei Corona, wo man Kritiker, die werden zuerst lächerlich gemacht und dann werden sie irgendwie beschimpft und dann ist man Aluhutträger, ewig gestriger, dann und am Schluss kommt dann die rechte Keule, am Schluss ist man dann Nazi. Also man setzt sie nicht argumentativ auseinander und das haben wir jetzt bei den Diskussionen oder in Mark am Bruck und so weiter ja auch erlebt. Es hat eigentlich gar keine Pro- und Kontra-Diskussion gegeben. Es waren einmal Grüne da im March, aber die haben sich da völlig zurückgehalten. Wir hätten uns da schon gewünscht, setzen wir uns doch einmal auseinander mit den Argumenten. Na, da ist man gleich irgendwie ewig gestriger und der Erhard, das ist ein Rechter und der hilft da den Nazis da irgendwie in den Sattel und lauter so Zeugs muss man sich da anhören. Also das ist eher peinlich, wenn man sachlich da überhaupt nichts dazu beitragen kann, sondern gleich Leute verunglimpft und irgendwie als Blödsinn stellt.
1: Was können die Menschen tun, um diese Windradpläne noch zu stoppen und den Bayerischen Wald zu retten, die Einheimischen, aber vielleicht auch Touristen, die nur hin und wieder hier sind?
0: Ja, wir warten jetzt natürlich auf die nächste Bekanntmachung in der Planungsregion, welche Windvorranggebiete werden jetzt tatsächlich ausgewiesen. Ich bin mir sicher, dass die 120 niemals ausgewiesen werden.
1: Das wird also Ende April irgendwie passieren?
0: Genau, das angeblich am 20. April, ich weiß es nicht genau. Aber dann muss man mal schauen, welche Flächen oder welche Gegenden sind betroffen. Und wenn zum Beispiel im Bodenmais wieder von Norden, Osten, Westen überall Wind Vorranggebiete stehen bleiben, dann beginnt die eigentliche Auseinandersetzung ja aufs Neue, weil Das nächste ist ja dann, dass Bauanfragen oder irgendwie, dass sich die Investoren melden werden, die Interesse haben, dass sie irgendwo etwas bauen wollen. Und dann muss ja das Verfahren dennoch durchgezogen werden. Also die ganzen Schutzgüterabwägungen, die müssen da dann trotzdem. Windforengebiet heißt ja nicht, dass es keine Schutzgüterabwägung dann mehr gibt.
1: Ja, man liest jetzt öfter schon Berichte, dass schon ein bisschen gerodet wurde. Manche deuten das als Vorgriff auf das, was noch gar nicht genehmigt ist.
0: Das ist, wenn man jetzt so etwas behauptet, begibt man sich natürlich auf dünnes Eis. Ich habe es ja in meinem Revier gesehen, da wurde auch eine Straße oben am Wagensonriegel gebaut, wo ich mir meinen Teil denke, weil forstwirtschaftlich ist auf dem Höhenrücken nicht allzu viel zu holen. Und hier da eine Straße zu bauen, aber das ist noch nicht einmal als Windvorranggebiet ausgewiesen. Mhm. Also da schon im Vorgriff Erschließungen zu bauen, macht eigentlich auch keinen rechten Sinn. Mhm. Also ich bin da schon dafür, da etwas vorsichtiger zu sein, denn das sind ja gewaltige Investitionen mit dem Straßenbau. Allein diese Rotoren zu transportieren, die sind 70, 80 Meter lang. Ich habe das jetzt in Schwaben gesehen, da haben sie eine Reihe von Kreiseln auf den Startstraßen, haben sie die Kreisel mitten durch Straßen durchbauen müssen, weil mit den Rotoren können sie keinen einzigen Kreisel mehr fahren. So, solche Monster sind es. Also, und dann muss die ganze Erschließung ja noch für Strom, für die Leitungen zum Umspannwerk und. Also da im Vorgriff glaube ich nicht, dass da schon was investiert wird.
1: Ja. Was steht bei Ihnen als nächstes auf der Tagesordnung, bei Gegenwind, aber auch bei Ihnen persönlich?
0: Also persönlich hoffe ich einmal, dass das Ganze, das scheitert nicht wegen der Vernunft, sondern das scheitert wahrscheinlich an Geld. Wenn der Windradbau im Bayerischen Wald nicht mehr die Rendite abwirft, die man sich erhofft, dann baut kein Mensch mehr ein Windrad. Windräder baut man ja nicht aus irgendwelchen klimatischen Gesichtspunkten. Da geht es ja nur ums Geld. Und wenn nichts mehr verdient ist, weil der Schwachwindzuschlag vielleicht gekappt wird, weil sich die Windradbetreiber am Netzausbau beteiligen müssen, weil wir bei den Negativ-Einspeisungen, weil es dann keine Entschädigung mehr gibt oder die Betreiber von sich aus abschalten. Ich hoffe, dass das dazu führen wird, dass die Betreiber sagen, na, im Bayerischen Wald brauchen wir keine Windräder bauen. Da lohnt sich das nicht. Und ich hoffe, dass die Verpächter, die Grundstückseigentümer auch so schlau sind und sich die Verträge wirklich genau durchlesen, was da drin steht. Und man kann sich gar nicht vorstellen, wenn bei Bodenuntersuchungen dann PFAS-Belastungen festgestellt werden. Was das bedeuten würde, das ist ja das Ende für den ganzen landwirtschaftlichen Betrieb, weil der müsste einen Bodenaustausch machen mit 60, 70, 80 Zentimeter Tiefe. Das kann der niemals bezahlen, dann kostet ihm das Windrad, das ist ein Ruin. Oder wenn der Windradbetreiber nach Ablauf dieser 20 Jahre, wenn der kurz vorher Insolvenz anmeldet, dann steht der Verpächter da und darf die ganze Anlage abbauen. Das sind vielleicht Gesichtspunkte, die alle dafür sprechen, dass es vielleicht doch nicht so kommen wird. Aber rein nach Vernunft, wenn man geht, nach Überzeugung, da bin ich schon etwas skeptisch, ob man einen Aiwanger, ob sie der überzeugen lässt, dass er auf dem falschen Weg ist. Diese Fähigkeit, die glaube ich nicht, dass unsere Politiker haben, etwas zuzugeben.
1: Nach einem Vierteljahrhundert da im Maximilianeum wird es natürlich schwer.
0: Wie hat der Söder die nicht Geimpften beschimpft mit der Pandemie der Ungeimpften und. Ist da ein Wort der Einsicht einmal gefallen oder der Entschuldigung gefallen im Nachhinein? Da wird nichts zugegeben.
1: Aber mit Gegenwind werden Sie wahrscheinlich ja trotzdem Dinge tun, um dem ein bisschen nachzuhelfen, oder?
0: Ja, man kann nur eins machen, Aufklärungsversammlungen machen. Wir haben damals vor 10, 11 Jahren, als es geheißen hat, es findet eine Bürgerbefragung statt, dann haben wir eine Broschüre ausgearbeitet auf unsere Kosten und haben die Broschüre wirklich an jede Haustür gebracht. Wir sind von Haus zu Haus gegangen, es war ein Riesenaufwand und haben die Leute informiert in Wort und Bild, was auf sie zukommt. als ich ihnen gesagt habe, Leute, es kann ja sein, dass über Klingerbrunner Hochspannungsleitung gebaut werden muss, um den Strom abzuführen. Wisst ihr, was das für eure Immobilien bedeutet? Zum Beispiel nur. Damit auch da ein Bewusstsein entsteht, was das bedeutet letztendlich. Und wir werden, wenn es jetzt ganz egal, wie das ausgeht, wir werden dann aktiv werden, wenn wir auch wissen, hoppla, die Menschen, die hocken nicht nur bequem im Kanapé und sagen, lass die mal arbeiten, sondern die müssen dann schon auch mithelfen. Also nur, dass wir nur das Gesicht in den Wind hängen und die anderen machen sich's bequem, das wäre auch nicht der richtige Weg.
1: Ich habe noch drei Fragen auf meinem Zettel, die eher allgemeiner sind, die ich in jedem Interview stelle und die Ihnen aber auch nochmal die Gelegenheit geben, Dinge unterzubringen, die bis jetzt vielleicht nicht genannt worden sind. Gibt es etwas, worauf Sie besonders stolz sind?
0: Ich bin stolz auf meine Familie, ja. Und dann kommt einmal eine Zeit lang nichts. Weil das ist ja stolz. Stolz hat immer so ein bisschen einen negativen Touch, weil immer oft damit Eitelkeit verbunden ist. Ich bin zufrieden mit meinem beruflichen Werdegang. Mhm. Ich hatte wirklich das Glück, dass ich den richtigen Beruf ergriffen habe, dass ich ein schönes Revier gehabt habe, tolle Mitarbeiter gehabt habe. Es ist ja nicht alles selbstverständlich, dass ich gerne in die Arbeit gegangen bin. Da bin ich sehr zufrieden. Und
1: das ist natürlich schön, weil man schon in der ersten Klasse genau wusste, was für einen gut ist und das hinten raus auch so aufgegangen ist.
0: Ja, doch. Das ist eher die Ausnahme, wenn man sieht, wie schwierig heute die Berufsfindung ist und wie oft man sogar oft wechseln muss. Gut, ich habe mit dem Nationalpark auch meinen Beruf fast wechseln müssen mit 50 Jahren. Das war alles andere als einfach, wieder von vorne anzufangen. Aber ich habe immer so das Vertrauen auch in die Natur gehabt, dass die Natur das alles richtig macht und eigentlich nur der Mensch irrt, aber nicht die Natur. Und so bin ich auch gut über die Borkenkäferzeit gekommen.
1: Ich wusste auch in der ersten Klasse schon, dass ich Reporter werden wollte, am liebsten Sportreporter. Und jetzt mache ich solche Interviews. Das hat also auch so funktioniert.
0: Ja, Sport, das ist auch ein wichtiger Teil in meinem Leben gewesen. Ich bin da eher Spätberufener. Ich habe mit 27 Jahren mit Marathonlauf angefangen und bin dann 25 Jahre wettkampfmäßig Marathon gelaufen.
1: Haben wir noch eine Gemeinsamkeit?
0: Bis 50 Jahre, bis mir dann Sehne abgerissen ist und jetzt bin ich etwas gehandicapt. Aber die Überzeugung, dass das zum gesunden Leben nicht bloß jetzt die Harmonie dazugehört oder gesunde Ernährung, sondern auch Bewegung. Also Bewegung und Gesundheit kommen nicht trennen, glaube ich.
1: Ja, das war fast schon die Antwort auf meine nächste Frage. Wie sieht die Welt aus, in der Sie gern leben würden?
0: Ja, also in einer Naturlandschaft, so wie im Bayerischen Wald, mit dem Glück, einen Nationalpark in der Nachbarschaft zu haben, wo man die Entwicklungen der Natur so hautnah miterleben kann, wie man sie im Wirtschaftswald nie mehr erleben wird. Und der Nationalpark, ich kenne den jetzt auch schon 50 Jahre und sehe, wie sich der Wald da ändert, wie sich die Natur ändert und auch dieser ewige Kreislauf. Und ich bin mir natürlich auch bewusst, auch ich stecke in diesem Kreislauf drin und bin mit meinem Alter jetzt eher schon im Spätherbst angelangt. Und irgendwann ist es auch für mich so, dass die Blätter fallen und das Ganze dem natürlichen Kreislauf zugefügt wird.
1: Ja, wir dürfen sagen, dass Sie auf die 80 zugehen und keinen Marathon mehr laufen müssen.
0: Nein, ich muss keinen Marathon mehr laufen. Ich laufe gern im Wald, ich mache also das nach wie vor. Oder ich gehe auf langsamerem Niveau, aber die Natur immer. Die Natur macht mit einem schon etwas. Und das ist ja in der Winterrad-Diskussion so wichtig. Ich sage das manchmal, kein Mensch macht einen Spaziergang in einem Industriegebiet. Er sucht immer den Wald aus, weil der Wald, der bringt ihn zurück, der strahlt eine Ruhe aus und macht was mit einem. Und darum ist ja der Wald für den Menschen so wichtig. Und alles, was dem Wald passiert, fällt irgendwann letztendlich mal auf den Menschen wieder zurück.
1: Mhm. Meine letzte Frage zielt auf die nächste Ebene dieses Kreislaufs, über den Sie gerade gesprochen haben. Was bleibt von Josef Erhard? Was sollte bleiben, wenn Sie Einfluss darauf hätten, was bleibt?
0: Weil vielleicht macht mal irgendeiner ein Marterl am Wagen so einen Riegel. Vom Sepp Erhard hat hier für den Wagen so einen Riegel gekämpft. Oder in Erinnerung. Ja.
1: Das ist ja der Auftrag an die Kinder und Enkel sozusagen.
0: Gut, der eine Teil von meinen Kindern lebt in Norwegen. Also wir sehen uns leider da viel zu selten, die auch in einer sehr schönen Landschaft leben. Und mein Sohnemann ist in Donauwörth, auch weit weg. Meine Tochter Silvia ist jetzt wieder zurück, nachdem sie in England und Köln und sonst überall war. Man merkt da schon irgendwie wieder, man kennt ja den Spruch Back to the Roots, also zurück zu den Wurzeln, wo komme ich her? Heimat ist ja so ein Begriff, der nicht leicht zu definieren ist, weil er für jeden Menschen irgendwie etwas anderes bedeutet. Das eine, wo nette Menschen leben, wo ich aufgewachsen bin, wo ich meine Bekannten habe, wo ich gewohnte Landschaft um mich habe. Ich habe zum Beispiel meine ganze Verwandtschaft ist ja im Gebirge in Lenggries, Bad Hölz. Ich bin eigentlich da eher auch so ein Außenseiter gewesen. Mein Vater hat immer gesagt, wie kannst du im Bayerischen Wald gehen? Früher haben nur die jungen Förster, die etwas ausgefressen haben, die wurden strafversetzt in den Bayerischen Wald. Und mussten sich dann hochdienen, um wieder ins gelobte Land Oberbayern zurückzudürfen. Die haben das gar nicht so recht verstanden. Aber wenn man mal im Wald herin ist und sich mit der Landschaft, mit den Menschen und so anfreundet, merkt man, ja, das ist schon eine Gegend, wo man leben kann. Das ist, und zum persönlichen Glück, da gehören ja andere Sachen auch noch dazu. Also man kann ja nicht irgendwie davonlaufen von Problemen, sondern da muss man sich mit sich selber auch klarkommen und seinen Frieden finden.
1: Das war jetzt ein schönes Schlusswort, mit dem wir so einen Kreis hinbekommen haben zu unserem Anfang. Vielen Dank, Josef Erhard.
0: Danke, bitte.
1: Das war im Gespräch mit Josef Erhard. Sie haben gehört, was Sie tun können, tun müssen, wenn Sie die Heimat, den Bayerischen Wald retten möchten, wenn Sie die Landschaft erleben wollen, dann kommen Sie mal zu uns an einen der Kurse an der Freien Medienakademie. Wenn Sie weiter solche Videos sehen sollen, dann wissen Sie auch, wie Sie uns helfen können. Bleiben Sie mir gewogen.
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0: KI soll die Effizienz im Luftverkehr steigern. Forscher des Deutschen Zentrums für Luft- und Raumfahrt haben einen digitalen Fluglotsen entwickelt sowie ein Assistenzsystem für Piloten. Das System soll ihnen bei der Auswahl alternativer Flugrouten und geeigneter Ausweichflughäfen helfen. KI-Experten sind skeptisch, da KI viel lügt und die Tragweite von falschen Entscheidungen nicht abschätzen kann. John Bolton, ehemaliger nationaler Sicherheitsberater von Präsident Donald Trump, hat sich am Freitag in einem Fall schuldig bekannt. Ihm droht eine Haftstrafe von bis zu 60 Monaten. Er hat sich außerdem bereit erklärt, über 2 Millionen Dollar zu zahlen, wie die Staatsanwaltschaft mitteilte. Laut Anklageschrift nutzte Bolton private E-Mail- und Messaging-Accounts, um streng geheime Informationen über ausländische Gegner, bevorstehende Angriffe und die US-Außenpolitik zu übermitteln. Beobachter merken an dieser Stelle an, dass es in der EU solche harten Strafen nicht gibt. Die SMS von Ursula von der Leyen, mit der sie Milliarden-Spritzendeals machte, sind zum Beispiel immer noch nicht aufgetaucht und von der Leyen wurde auch nicht angeklagt. 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
4: Sie glauben, Ihr Haus gehört Ihnen, nachdem Sie das jetzt abbezahlt haben und der Bank auch den letzten Cent zurückgegeben haben von Ihrem Hauskredit? Haben Sie sich geschnitten? Wie schnell der Staat Zugriff auf Ihr Haus erlangen kann, werden wir in diesem Gespräch thematisieren. Mit wem? Mit Erich Hambach. Er ist Finanzexperte und hat sich seit Jahren genau mit diesem Problem beschäftigt, nämlich dass der Staat immer übergriffiger wird und Zugriff auf das private Eigentum erlangen will. 50 Minuten Interview.
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4: Jetzt bei Apolut im Gespräch begrüße ich ganz herzlich den Herrn Erich Hambach. Herzlich willkommen, Herr Hambach.
6: Ja, vielen Dank für die Einladung. Ich freue mich sehr auf unser Gespräch.
4: Herr Hambach, Sie haben eine klassische kaufmännische Lehre hinter sich, waren über 30 Jahre lang im Finanzdienstleistungsbereich mit dem Schwerpunkt Investment und also, dass Sie auch Namensgeber für das Hambacher Fest sind im Jahr 1832, das ist aber eher ein Gerücht wahrscheinlich, ne?
6: Richtig, also man unkt davon, aber da glaube ich, ist ein bisschen weit hergeholt. Vielleicht findet sich im Stammbaum meiner Frau da irgendwo eine Verästelung, möglicherweise.
4: Sie haben ein neues Buch herausgebracht und da geht's, sagen Sie selber nochmal den Titel, dann damit ich nicht so viel reden muss.
6: Ja, gerne. Besitzlos glücklich mit einem Fragezeichen und die Antwort darauf lautet eben dann Nein, danke, Ausrufezeichen. Also da geht es um die Themen Auswandern, steuerfrei Leben und Vermögenssicherung, aber eben auch mit einem großen Analyseteil nochmal, was da alles so auf uns zukommt.
4: Genau. Sie haben für dieses Buch eine beachtliche Liste an Autoren und an Gastautoren rekrutiert. Ich lese das mal vor. Thomas Bachheimer, Michael Ballweg, Norbert Bartel, Ulrich Mies, Professor Dr. Holger Rehkopf, Sebastian Schün und Eduard Fütterer, Kayvan Sufi-Siyawash, Dr. Eike Hamer und Dr. Eike Hamer von Valtia, Ernst Wolf, Top Secret, Notenbank Insider, den kennen wir noch nicht. Gastbeiträge Thomas Eisinger, Tom Oliver Regenauer und ein Vorwort von Stefan Magnet ist da auch noch mit drin. Also das ist eine ganze Latte an Autoren, die Sie da drin haben und dementsprechend fällt auch das Inhaltsverzeichnis aus, was mir hier vorliegt. Also es ist ja unglaublich lang und man wird ja fast erschlagen. Wie viele Seiten hat das Buch?
6: Also ich bin da gerade in der finalen Phase mit dem Lektorat, erscheint also in Kürze. Es hat also gut 500 Seiten ohne Anhang. Also es ist ziemlich viel Stoff, das stimmt.

0: und Michael Ballweg übrigens kam jetzt kurz vor der Ziellinie auch noch mit an Bord.
1: Ja, also weil es so groß ist, der Themenbereich, suchen wir uns jetzt mal ein paar Themen raus, wo ich sage, Mensch, das erscheint mir am wichtigsten und wir haben gerade auch nochmal mit der Technik gesprochen und da kam auch noch eine Idee mit rein. Also dann gehen wir einfach mal so die Sachen durch. Zum Beispiel, also erstmal der Aufhänger ist ja besitzlos glücklich. Das fand ich natürlich sehr interessant, wer sich mit dem Wirtschaftsforum in Davos auskennt und den Herrn Klaus Schwab kennt, der kennt auch dessen Ausspruch, dass wir alle glücklich sein werden, ohne etwas zu besitzen und das schon im Jahr 2030, glaube ich, war dann die Agenda. Was sagen Sie denn dazu?
0: Naja, also in diese Richtung geht es ja mit ganz, ganz großen Schritten. Zum einen ist es die klare Agenda, sowohl des World Economic Forums, im Prinzip auch hinter dieser Agenda 2030. Und es gab ja schon ein paar Agenden vorher und es gibt auch eine Agenda 2050. Wenngleich Kritiker immer wieder einwerfen, dass der Spruch nicht von Klaus Schwab selber stammt, sondern eben von einer dänischen Politikerin, namentlich Ida Auken, die aber natürlich sehr eng mit dem World Economic Forum und Klaus Schwab verbunden ist, hat auch das Programm der Global Young Leaders durchlaufen etc. Und auch in dem Buch von Klaus Schwab kommt diese These ja sehr, sehr stark zum Ausdruck. Also in diese Richtung geht es eben. Auch der gewisse Kollege Harari, ja auch eines der Sprachrohre des World Economic Forums, hat ja auch immer wieder geäußert, die nutzlosen Esser, man muss ja eine Aufgabe für uns finden. Also man will uns alles an Eigentum und Besitz eben abnehmen und wir sollen daher nichts mehr besitzen. Und weil wir dann mit einem vermutlich nicht ganz bedingungslosen Grundeinkommen versorgt werden, damit sollen wir dann alle glücklich sein. Also in diese Richtung geht es eben, diese generelle Umverteilung aller materiellen Besitztümer eben von unten nach ganz oben an diese oberste Kaste, die ich ja bereits in meinem ersten Buch mit dem Titel der Enveoliten auch bezeichnet habe.
1: Der israelische Wissenschaftler Yuval Noah Harari, schildert das ja sehr offenherzig. Ne? Das heißt also, er schildert das, was die Leute da beim Wirtschaftsforum vorhaben. Und jetzt stellt sich für mich immer die Frage, ist er einfach nur ein Chronist dessen, was da stattfindet? Also guckt er da neutral drauf oder steckt er mit denen unter einer Decke? Wie ist Ihre Einschätzung?
0: Also er wird schon eher involviert sein und mit dieser ganzen Clique eben unter einer Decke stecken. Zumindest ist er ein Vordenker dieser ganzen Agenda und er ist natürlich darüber hinaus, weil er eben durch seine Bekanntheit, er hat ja mehrere Bestseller geschrieben, ein geeignetes Sprachrohr, um die Öffentlichkeit einfach darüber zu informieren. Ganz nach dem Motto, wir haben es euch ja vorher gesagt, also wenn ihr nichts unternommen habt, seid ihr auch selber schuld, ihr wusstet ja Bescheid. Aber ich denke, er ist einfach intellektuell doch so weit in der oberen Etage angekommen, dass er eben auch da ganz klar mit unter der Decke steckt, bis hin eben auch zu den vermeintlichen Themen und Plänen Groß-Israel, was gerade aktuell eben rund um Iran, USA alles passiert. Also da scheint er mir eben sehr tief mit drin zu stecken.
1: Jetzt ist es ja so, dass die Leute anscheinend uns enteignen wollen, besitzlos. Da ist ja Eigentum da vorher gewesen, das muss ja dann irgendwie weg. Jetzt geht es mir ja so, dass ich also stolzer Hausbesitzer bin, mit meiner Frau zusammen. Und frage ich mich natürlich, was machen Sie denn, Herr Hambach? Also ich habe gehört, Sie wohnen ja gar nicht mehr in Deutschland, also Sie haben gar keinen festen Wohnsitz mehr hier.
0: Das ist richtig. Ich habe mich bereits mit meiner Frau 2018 aus Deutschland verabschiedet, also auch abgemeldet. Ich bin zwar immer wieder mal zu Gast in Deutschland, also mehrheitlich zum Arbeiten, wenn ich Seminare gebe und dergleichen, aber seitdem lebe ich eben das Konzept Perpetual Traveler, der sogenannte dauerhafte Reisende. Deshalb sage ich auch immer ironisch zu mir selber, ich bin der ehemalige Steuerzahler auf Weltreise. Und das ist eben heutzutage gar nicht mehr so einfach, denn der Bundesfinanzhof hat da Anfang Januar 2025 ein bahnbrechendes Urteil also für uns negatives Urteil gesprochen, aber in meinem Fall hat das noch sehr, sehr gut funktioniert und ich bin eben weltweit unterwegs auf verschiedenen Kontinenten, mehrheitlich zwar auch in einigen Ländern in Europa, dort mehr auch im Süden, aber um eben auch nirgendwo eine Steuerpflicht zu begründen, darf ich halt immer nur eine bestimmte Anzahl von Tagen in verschiedenen Ländern sein. So gibt es eben viele da, wo die berühmte 183-Tage-Regelung greift, die man nicht überschreiten darf, als Person sich aufzuhalten. Ansonsten würde man eine Steuerpflicht begründen. Andere Länder haben eine 90-Tages-Regel. Und ja, das muss man eben alles beachten, wenn man diese Strategie lebt. Und es heißt ja auch so schön, nichts bildet so sehr wie das Reisen. Also insofern in meiner jetzigen Lebensphase macht es meiner Frau und mir auch sehr viel Freude.
1: 90-Tages-Regel, das würde dann also bei mir heißen, dass sie dann mindestens, also das heißt 90 Tage im Jahr, das ist damit gemeint. Ne? Das heißt also, sie müssten dann mindestens vier Länder irgendwie haben, wo sie dann mindestens in diesen vier Ländern immer hin und her reisen und dann in jedem Land nur 90 Tage im Jahr dann da sind sozusagen.
0: Ja, das ist richtig so, wobei es gibt eben Länder mit 90 Tagen, so ist es, denke ich, eben in den USA zum Beispiel. Mhm. Und es gibt eben auch Länder wie jetzt Frankreich oder auch Deutschland, da sind es eben 183 Tage. Also es reichen im Prinzip drei Länder aus, in denen man sich einfach dann intelligent und strategisch bewegen sollte.
1: Das heißt aber, dann haben Sie keinen Besitz dort. Das heißt also, Sie haben dann auch, oder haben Sie jetzt in allen drei Ländern jeweils ein Haus, wo Sie dann dahin können, oder wie ist das?
0: Naja, also ich sage immer schon, enteigne dich selber, bevor es andere tun. Sprich, das Eigentum oder Vermögen und Besitz von meiner Frau und mir steckt natürlich in bestimmten dafür geeigneten Körperschaften. Und in unserem Fall ist es eben so, wir haben ja mehrere Vereine, mit denen wir Friedensarbeit machen und auch andere Projekte zum Wohle aller vorantreiben. Und diese Vereine haben eben auf der Welt verschiedenste Vereinsheime gemietet. Und da wir dort Vorstände sind, meine Frau und ich, dürfen wir natürlich laut Satzung auch in diesen Vereinsheimen immer wieder mal aufhalten. Und wir achten natürlich auch darauf, dass wir uns überwiegend in Ländern aufhalten, wo es keine Meldepflicht gibt als Person. Also es ist ein bisschen kompliziert, aber wenn man weiß, wie es geht.
1: Aber das ist ja ein Teil des Thema Auswanderns. Gehen wir da mal genau drauf ein. Welche Länder haben denn keine Meldepflicht? Also meines Wissens zählt Deutschland dazu. Die haben Meldepflicht auf jeden Fall. Also welche Länder machen das denn nicht?
0: Ja, also in Europa ist es zum Beispiel England, also UK. Haben keine Meldepflicht und eben auch Frankreich hat keine Meldepflicht. Alle anderen Mitgliedstaaten der Europäischen Union haben durchaus eine Meldepflicht. Deshalb muss man dann eben auch darauf achten, so wie in meinem Fall, wenn ich mich in Deutschland aufhalte, dann darf ich eben keine Schlüsselgewalt haben, zum Beispiel zur Wohnung oder Haus meiner Eltern oder meines Bruders. Ich sollte mich möglichst auch nicht bei Freunden oder Bekannten aufhalten. Da kann einem, wenn man auf dem Radar ist, das Finanzamt durchaus einen Strick daraus drehen. So achte ich immer ganz streng darauf, wenn ich mich in Deutschland zum Arbeiten aufhalte, dass ich dann wirklich in einem Hotel bin, dort auch eine Rechnung bezahle. Und so wie es dann immer wieder auch mal vorkommt, wenn dann Steuerfahnder sich auf den Weg machen, stimmt das denn alles? Dann würden die im Hotel, wo ich eine Rechnung eingereicht habe, auch feststellen, jawohl, der war hier, der hat hier geschlafen, der hat übernachtet. Ich habe mit dem beim Frühstück, beim Kaffee auch mal gequatscht und so. Also da muss man schon ganz streng darauf achten, denn der Fall Boris Becker ist vielen sicherlich noch bekannt. Der hatte das eigentlich ziemlich gut und perfekt aufgestellt. Aber eben weil er einen Schlüssel zur Wohnung seiner Schwester hatte, sprich die Schlüsselgewalt, fiel ihm das eben auf die Füße, hat das Finanzamt gesagt, Lebensmittelpunkt, da Zugang zu dieser Wohnung, Verfügungsgewalt, dann war er steuerpflichtig. Ja, und der Rest ist dann eben auch Geschichte, das ging dann alles nach hinten los, bis dorthin, dass er dann letzten Endes auch mal einige Zeit im Gefängnis dafür saß.
1: Interessant. Das heißt also, das wäre jetzt also Ihre Empfehlung für Auswanderer, dass sie nicht irgendwo anders steuerpflichtig werden, sondern Sie sagen, Steuerpflicht ist generell zu vermeiden und deswegen am besten so, dass man nirgendwo steuerpflichtig wird.
0: Ja, also das wäre in diesem Modell Perpetual Traveler die ideale Vorgehensweise. Ich bin ja eher der Meinung, dass Steuerzahlen heute zumindest in Deutschland oder der westlichen Wertegemeinschaft ist ja eigentlich schon eine Straftat, wenn man sich mal vor Augen hält, für was die Steuermittel überhaupt verwendet werden. Insofern dieses dauerhafte Reisen ist ein Modell, wie man das eben machen kann. Es gibt aber natürlich auch noch viele andere Wege, die nach Rom führen sozusagen. Das heißt, dass man eben für die ganzen digitalen Nomaden, die Online-Business und dergleichen betreiben, kann man das auch über verschiedene Körperschaften ganz intelligent aufstellen. Sogar wenn man in Deutschland wohnhaft und steuerpflichtig ist, also Stichwort zum Beispiel eine US-amerikanische Aktiengesellschaft eignet sich dafür hervorragend. Es gibt allerdings auch ganz, ganz viele Wege, die zum Teil sehr prominente Berater und Aufklärer immer wieder von sich geben, irgendwelche Tipps, die nicht so ganz der Wahrheit entsprechen. Also Stichwort eine amerikanische LLC wäre immer dann dafür geeignet, steuerfrei zu sein. Das stimmt halt nicht in jedem Fall. Also da wird es auch für viele nach hinten losgehen und man muss da eben auch sehr genau wissen, was man eben macht und wie es funktioniert. Aber es gibt ganz viele Möglichkeiten. Bisschen auch zu, vielleicht das ganz kurz, weil es gut reinpasst, für Unternehmen in Deutschland, sei es eine GmbH oder andere Kapitalgesellschaften oder sonstige Gewerbebetriebe, die können sich eben mit einer sogenannten europäischen Wirtschafts- und Interessenvereinigung assoziieren, dort eben dann Mittel abführen, das sind immer Betriebsausgaben, und die erstmal steuerfrei in so einer Körperschaft parken, um damit dann auch später oder aktuell dann weitere Projekte zu finanzieren. Also dort hat man gewaltige Steuerspar- und Verschiebeeffekte und man kann dann eben hier auch zumindest Steuerlasten so weit drücken, damit sie noch erträglich sind.
1: Also Sie hatten gerade einen Ausdruck benutzt, die westliche Wertegemeinschaft. Ich zitiere mal den Dirk Pohlmann, einen Kollegen, der sagte ja, also ja, die Mafia ist auch eine Wertegemeinschaft. Und dann kommen wir gleich mal zu einem Kapitel in Ihrem Buch. Das passt ganz gut als Überleitung. Es geht um die CIA und wie die größten und erfolgreichsten Geldfälscher der Welt mit, in Anführungsstrichen, illegal selbst gedruckten Superdollars Warlords finanzieren und dann antidemokratische Regime-Changes durchführen. Heißt das tatsächlich, dass die CIA illegal Geld gedruckt hat? Aber das ist doch eine staatliche Organisation, die haben doch ohnehin Zugriff auf die Druckerpressen. Was ist da los?
0: Naja, also zum einen gibt es natürlich bei den Geheimdiensten immer in dem jeweiligen Staat Möglichkeiten, sich mit liquiden Mitteln oder mit Barmitteln eben auch zu versorgen. Aber eben im Falle der Vereinigten Staaten, sprich des US-Dollars, ist es eben auch so, dass die CIA selbst über eigene Druckmaschinen für Geld eben verfügt und die können den 1:1 für uns und für die meisten quasi nicht erkennbar ja fälschen, also legal selbst herstellen, aber es ist einfach ein Falschgeld, das ist der sogenannte Super-Dollar, der unterscheidet sich vom originalen Dollar nur durch ein einziges kleines ja, maschinenlesbares Detail, das im Übrigen von Giesecke und Devrient vor längerer Zeit eben schon entwickelt wurde. Das nutzen heute schon über 70 Staaten auf der Welt, dieses Verfahren. Und nur wenn man weiß, welches Merkmal dieses eben ist, und man da die entsprechenden Geräte hat, kann man das eben feststellen, sodass die Notenbanken am Ende der Tage dazu in der Lage sind, diese Superdollars eben wieder aus dem Verkehr zu ziehen und zurück zur CIA. Man hat beispielsweise zum Thema Afghanistan, wollte man eben auch diesen Regime-Change herbeiführen und ist ja dann auch am Ende in den Krieg gezogen. Und man hat quasi Milliarden und Abermilliarden dieses sogenannten Superdollars eben hergestellt durch die CIA auf deren Druckmaschinen und hat die dann in Holzkisten mit Flugzeugen und Hubschraubern eben nach Afghanistan geflogen und eben diesen Warlords im Bar übergeben, damit die eben aufrüsten konnten, die eigene Armee bezahlen und so weiter. Also das habe ich eben ganz konkret von diesem Whistleblower, diesem Notenbank-Insider erfahren und hat natürlich auch gesagt, was darf ich weitergeben und was nicht, aber Das ist im Prinzip auch, wenn man weiß, wie gut zu recherchieren und so ein Beispiel dafür, wie es gemacht wird. Und das reicht zurück bis zur Iran-Contra-Affäre und ganz, ganz vielen Sachen, die auch Kollegen Pohlmann und Sie oder Kelvin Sofisierwasch und viele andere Aufklärer ja immer schon auch benannt haben. Und ein Teil dieser verdeckten Kriegsfinanzierung, wenn man so will, war immer eben auch das Bargeld mit diesem sogenannten illegalen, legalen Superdollar, den die CIA hergestellt hat und quasi in der ganzen Welt verteilt hat, bis hin auch heute aktuell im Iran. Dort ist ja eben auch passiert.
1: Das finde ich sehr interessant. Also das, was Sie sagen, ist ja, dass eine staatliche Organisation, CIA, Falschgeld absichtlich druckt. Die hätten ja auch Originalnoten nehmen können. Und dann dieses Falschgeld nach Afghanistan verbringt zum Beispiel oder in andere Länder, wo man dann Regime-Changes machen möchte. Dieses Falschgeld ist eigentlich wertlos. Es wird nur nicht als wertlos erkannt. Mal abgesehen, dass Geld sowieso wertlos ist, aber das lassen wir jetzt mal. Also das heißt also, wir bringen wertlose Noten in Umlauf in der Absicht, irgendjemanden zu täuschen. Das heißt, die Warlords können aber mit dem Geld was anfangen. Das heißt, die kriegen ja ihre Waffen dafür. Ich kann mich gut entsinnen, es war in den 2010er Jahren, glaube ich. Das ging dann mal kurz durch die Nachrichten, auch im öffentlich-rechtlichen Rundfunk. Da ist eine Frau, also die wollte in Urlaub fahren in die USA, hat dann hier Geld eingetauscht, hat also bei der Sparkasse hier ihr Geld abgeholt, kommt damit in die USA und die sagen, ja, das ist ein sehr schöner Dollar, der ist auch gut gefälscht. Also die nannten das damals auch schon Superdollar. Tut uns aber leider leid, es ist halt ein gefälschter Notenschein. Das heißt doch, letztendlich ist es dann Tante Erna von nebenan, die dann das Leid hat, weil zum Beispiel eine Sparkasse überhaupt nicht die Möglichkeit hat, diesen Superdollar als gefälschtes Geld zu erkennen und den in das Portfolio mit übernimmt und dann ahnungslosen Kunden austeilt. Und die gehen natürlich davon aus, wenn ich Geld von der Bank bekomme, dann ist das hoffentlich kein Falschgeld. Das Gegenteil war der Fall. Das heißt also, die CIA schädigt uns alle potenziell damit, indem sie halt irgendwelche Gelder da ausgibt.
0: Genauso schaut es aus. Also es sind eben am Ende nur die Notenbanken selber, die mit der entsprechenden Technik das feststellen können und alle.
1: Was ist denn das für ein Merkmal? Was ist denn das für ein Merkmal, was den so Superdollar vom normalen Dollar unterscheidet, also vom echten Dollar?
0: Also dieses konkrete Merkmal, das ist absolut top secret und geheim. Das hat mir der Whistleblower eben am Ende namentlich nicht verraten, weil das durfte einfach unter Androhung von immensen Vertragsstrafen, die in seinem Arbeitsvertrag eben auch stehen. Er ist zwar mittlerweile ausgeschieden, aber bis an sein Lebensende darf er dieses Merkmal eben nicht verraten, sonst hat er wohl auch Angst um Leib und Leben, ganz berechtigt. Aber man kann das eben, das gibt ja drei Sicherheitslevels und das höchste eben Ebene 3. Das sind nur diese maschinenlesbaren Merkmale und aus dieser Gruppe ist eben eines davon und das ist eben, so viel ich weiß und er mir erzählt hat, eben ein Merkmal, das bei Giesecke und Devrient aus Deutschland eben kreiert wurde, schon vor mehreren Jahrzehnten. Das wurde dann auch permanent weiterentwickelt und ist eben dann entweder mal an dem integrierten Silberstreifen, wie es eben auch heißt, oder in den Hologrammen. Also da gibt es verschiedenste Merkmale dieser Kategorie und nur die Notenbanken selber, in dem Fall die amerikanische Notenbank selber, weiß in dem Fall wirklich, was genau dieses konkrete Merkmal ist. Also man macht da ein sehr großes Geheimnis darum, aber dieser Whistleblower, der noch dazu auch einer ist, den ich schon seit vielen, vielen Jahren kenne, also schon seit 2018, meine ich, hatte ich ihn das erste Mal kennengelernt. Wir haben auch gemeinsam schon Projekte im analogen Bereich miteinander umgesetzt, also eine Person, der ich sehr stark vertraue. Und von daher glaube ich, nachdem er sich eh schon weit aus dem Fenster gelehnt hat mit dem, was er mir alles verraten hat, glaube ich, dass er auch in dem Punkt definitiv die Wahrheit gesagt hat. Und man kann es auf der Homepage von Giesecke und Devrient eben auch nachlesen.
1: Also da bin ich jetzt einfach mal neugierig und wende mich einfach mal an die Zuschauer. Vielleicht wissen die ja mehr, die helfen uns ja manchmal weiter bei verschiedenen Sachen. Liebe Zuschauer, wenn Sie Ahnung davon haben und vielleicht schon wissen, wie man diese Dollarscheine unterscheiden kann, also den Superdollar vom echten Dollar, dann melden Sie sich doch einfach bei uns bei Apolut. Das müsste info@apolut.net sein. Ich bin mal gespannt, was Ihnen dazu einfällt. Ansonsten finden Sie unsere Kontaktinformationen auf apolut.net. Ja, also das ist sehr interessant. Vor allen Dingen, das wird vor allen Dingen diese ganzen normalen Bankangestellten interessieren, die dann hier bei der Volksbank, bei der Raiffeisenbank, bei der Sparkasse oder sonst wo bei irgendwelchen Privatbanken sitzen. Die möchten ja wahrscheinlich auch ganz gerne wissen, ob sie da gefälschte Dollar in ihrem Portfolio haben und das Ganze mal durchtesten. Weil das wäre ja relevant, weil letztendlich bleibt es ja an ihnen hängen, wenn der Kunde nachweisen kann, dass sie da gefälschte Scheine im Portfolio haben.
0: Ja klar, es bleibt immer an uns selber als Menschen eben dann hängen in der untersten Stufe der Pyramide. Also wir zahlen immer die Rechnung.
1: Ja. Gut, wir sind immer noch beim Geld, und jetzt gehen wir mal zum nächsten Thema über. Also der Staat verliert auf verschiedenste Art und Weisen systematisch Geld und wird in seinem Handlungsspielraum beschränkt. Das kann ja zum Beispiel sein, dass zum Beispiel ein Krieg gewesen ist und der Staat hat massenweise Geld dafür ausgegeben, Rüstungsgüter zu kaufen und ist dann faktisch pleite. Und um diese Pleite zu umgehen, bedient er sich dann ganz gerne bei seinen Bürgern. Das haben die immer gerne gemacht. Da wurden neue Steuern eingeführt. Es gibt noch eine andere Möglichkeit, zum Beispiel eine Lösung, die nennt sich Lastenausgleich. Das gab es direkt nach dem Zweiten Weltkrieg. Klingt doch aber eigentlich erstmal ganz nett. Also Lastenausgleich klingt so, als ob da die Leute die Lasten tragen können, die übernehmen da ein bisschen mehr Lasten und die Leute, die keine Lasten tragen können, übernehmen gar keine Lasten. Ist doch eine ganz nette Erfindung, oder nicht?
0: Naja, wenn man einfach als gemeinwohlorientierter Bürger oder Mitglied der Gesellschaft eben sich dem Thema annähert, dann mag das so sein. Aber es ist natürlich in dem Fall, wie es damals ja auch schon war, wenn Lasten verteilt werden, dann ist es ja nicht so, dass der Staat seinen Anteil da eben auch beiträgt, sondern es sind ja immer dann die Menschen mit ihrem Vermögen, die dafür einstehen müssen. Und heutzutage ist es eben so, dass ja der Staat eine immense korrupte Misswirtschaft betrieben hat und das Geld in alle möglichen Themen investiert hat, aber eben nicht mehrheitlich fürs Wohl der Bürger im eigenen Land. Also er hat eigentlich zweckentfremdet dieses ganze Geld. Und das hat
1: ich erinnere nur an Fahrradwege in Peru zum Beispiel. Das fand ich ein sehr schönes Beispiel.
0: Ja,
1: die auch noch nicht mehr gebaut wurden komplett. Also das finde ich auch schön. Also die bestehen in den meisten Fällen nur aus Farbe. Aber oder man baut einen Radweg, also direkt durch so einen Baum durch, dann denke ich mir auch, wie soll der Fahrradfahrer da durchkommen durch den Baum? Fand ich auch sehr interessant. Da haben sich aber einige angenommen des Themas.
0: Das kann man sich nicht ausdenken. Und wie gesagt, diese Lasten, die da verteilt werden, also woher kommt denn dann das Geld, das der Staat braucht? Also Wolfgang Schäuble, der mittlerweile ehemalige Finanzminister, ja mittlerweile verstorben, hat ja immer wieder öffentlich betont, der Staat zahlt niemals seine Schulden zurück im Sinne von zurückzahlen, sondern immer nur mit einer Währungsreform. Und bei dieser insgesamt unfassbaren globalen Weltverschuldung, in der sich die westliche Wertegemeinschaft heutzutage befindet, also wir haben mindestens 400% Schulden auf der Welt bezogen auf das globale Bruttosozialprodukt, das kann niemals zurückgezahlt werden. Also gehe ich und viele andere Experten sehen es ja auch so von einem finalen Finanzcrash und einer Währungsreform aus. Und da gehört ins Portfolio der Maßnahmen natürlich der sogenannte Lastenausgleich mit hinein. Man hat dann ja auch in dem Lastenausgleichsgesetz evaluiert. Interessanterweise wird das Lastenausgleichsgesetz von 1952 heute, wenn es veröffentlicht wird, die Paragraphen 19 bis 220 irgendwas, wo die relevanten Dinge stehen, die der Staat damals schon gemacht hat, die werden gar nicht mehr veröffentlicht. Man hat dann aber auch das 14. Sozialgesetzbuch entsprechend angepasst. Da geht es dann auch um die Entschädigung von Impfopfern zum Thema der Corona-Impfungen und was dergleichen alles noch verbrochen wurde. Also für all diese Dinge ist man jetzt gesetzlich bestens vorbereitet, uns Bürgern entweder alles oder zumindest einen Großteil des Vermögens eben abzunehmen. Und das sind ja dann eben nicht nur neue Steuern, die man immer wieder kreiert, sondern in dem Fall der Lastenausgleich wird ja mit einer Vermögensabgabe einmalig durchgeführt. Da gibt es verschiedene Rechenmodelle eben auch dazu. Und da geht es immer darum, wie viel Vermögen kann denn dir als steuerpflichtige Person in Deutschland zugerechnet werden. Und da muss man sehen, ob es da einen Freibetrag gibt oder nicht. Aber von dem einer Person zurechenbaren Vermögen wird es dann eben x% Vermögensabgabe geben. Und Das ist eben mit dem kommenden Lastenausgleich gemeint. Und da gehören eben nicht nur wie beim letzten Lastenausgleich die Immobilien dazu, sondern eben alle möglichen anderen Vermögenswerte, ob das jetzt Edelmetalle sind, Aktiendepots, Kontoguthaben, was auch immer. Deshalb ja auch die Bemühungen um das europaweite Vermögensregister, damit man eben möglichst alles beziffern kann. Und von diesem gesamten Vermögen, egal ob es einer Person zugerechnet wird oder einer sonstigen abgabepflichtigen Körperschaft, wird dann eben dieser Lastenausgleich einkassiert werden. Und da muss man mal sehen, was der Staat dann mit diesen Geldern auch wieder macht. Also Stichwort Sondervermögen, das ist ja auch schon wieder alles zweckentfremdet worden. Also ich habe da meine Zweifel, dass es nach einem Lastenausgleich mit einem fairen Neustart für die Bürger weitergehen wird. Da habe ich schon große Zweifel dran.
1: Könnte man haben, wenn man das bisherige Gebaren des Staates beobachtet hat, dann schwant einem nichts Gutes. Das heißt auch im Klartext, wenn jetzt jemand sagt, wir haben hier eine noch nicht ganz galoppierende Inflation, aber die hat schon ganz schön Fahrt aufgenommen, die Inflation, dann gehe ich doch mal in Edelmetalle, das ist eine sichere Geschichte, das heißt, ich kaufe mir irgendwie Silber oder Gold oder vielleicht sogar Platin und dann nicht nur als vielleicht als Scheingold, ja, also dass das irgendwo angeblich rumliegt, wovon ich dann nichts habe im Ernstfall, sondern ich habe das dann physikalisch irgendwo gebunkert. So, und dann kommt der Staat und sagt, ja, Sie haben ja Gold und dann geben Sie doch mal entweder alles oder einen Teil davon her. So, und das ist doch der Bürger besser beraten, wenn er das Gold gar nicht offiziell kauft, sondern einfach so bar kauft sozusagen.
0: Ja, das wäre sicherlich eine gute Idee. Zum einen, weil man dann eben nicht weiß, wer wirklich Gold physisch besitzt. Mhm. Allerdings stellt sich ja auch die Frage, wenn wir einen Lastenausgleich haben, wird damit einhergehend bezogen auf Edelmetalle ist vermutlich auch ein Goldbesitzverbot geben. Und dann stellt sich ja die Frage, wie bin ich dann, wenn ich damit was anfangen möchte, wieder legal in den Kreislauf. Wenn ich es allerdings nur behalten möchte, bis sich alles verzogen hat und die Sonne wieder scheint, alles Friede, Freude, Eierkuchen ist, dann ist das vielleicht schon eine gute Idee, allerdings in Deutschland nicht mehr so einfach umsetzbar, denn man hat ja die Obergrenze für anonyme Geschäfte in dem Bereich auf 2000 Euro herabgesetzt. Da müsste man also schon nach Österreich gehen oder in die Schweiz. In Österreich kannst du pro Tag, pro Person anonym noch für bis zu 10.000 Euro Edelmetalle kaufen, in der Schweiz noch für bis zu 15.000 Franken pro Tag und Person. Allerdings beim Anonymkaufen ist immer wichtig, auch die Kaufquittung aufbehalten, damit ich irgendwann beweisen könnte, wenn ich das muss, dass ich es auch mal legal erworben habe. Aber das wäre eine konkrete Maßnahme, richtig dargestellt, mit der man sich eben vor dieser Enteignung, vor dem Lastenausgleich zumindest teilweise schützen könnte.
1: Ich finde das ganz interessant, also dass da nachgefragt wird. Also ich habe ja hier im Tonstudio auch Equipment rumstehen, was durchaus in dieser Preisregion liegt, ja. Und dann fragt doch niemand nach, ob dieser Synthesizer mal 10.000 Euro gekostet hat oder nah dran in diesem Falle. Oder das Mischpult oder was auch immer. Aber wieso fragt man denn gerade bei Gold nach? Ist doch, also was gibt jemand das Recht zu behaupten, das ist gar nicht ihrs, obwohl das bei Ihnen in der Wohnung steht? Also ich dachte bisher, wäre es immer so gewesen, man müsste jemandem einen Diebstahl nachweisen, bevor man behaupten kann, dass das ein Dieb ist. Und jetzt ist es bei Gold plötzlich anders oder wie? Das heißt also, wenn ich nicht nachweisen kann, dass das mein Gold ist, sagen die einfach, das ist gar nicht eins.
0: Ja, es ist aber nicht nur bei Gold so, sondern mittlerweile eben durch das fürs komplette Vermögen. Man hat ja vor einiger Zeit, das ist noch gar nicht so lange her, das sogenannte Vermögensverschleierungsbekämpfungsgesetz eingeführt in Deutschland. Ich glaube, eingeführt 23, in Kraft ist es seit 24. Und dort hat man 38 Tatbestände geschaffen, indem man Vermögenswerte einfach für verdächtig erklärt. Also der Staat und das Finanzamt und die AMLA, die Sonderbehörde, die es jetzt in Frankfurt am Main gibt, sind befugt, bei Verdacht ohne Ermittlungsverfahren jedweden Vermögenswert für verdächtig erklärt, also auch das Equipment in ihrem Tonstudio. Und dann muss der Betroffene, in dem Fall Sie, beweisen, dass es eben nicht verdächtig ist. Und bis das so bewiesen ist, ist es eben so, dass der Staat ermächtigt ist, dieses Vermögen sofort einzuziehen, ohne jedwedes Ermittlungsverfahren. Also man hat die Zügel da ziemlich angezogen und das betrifft eben nicht mehr nur Gold oder Immobilien oder sonst irgendetwas. Das geht meiner Einschätzung nach sogar so weit, dass ich irgendwann mal beweisen muss, wann denn meine Familie, von der ich vielleicht ein Haus geerbt habe, wie die das damals bezahlt haben. Wenn du das nicht kannst, dann wird man da erstmal in ein Problem kommen und bis man hier einen Rechtsstreit mit dem Staat gewinnt, wenn es überhaupt möglich ist, den zu gewinnen, das kann auch ganz schön dauern und sehr viel Geld kosten. Also das kann ich nur dringend jedem empfehlen, zum Beispiel in meinem Buch, das Teilkapitel zum Vermögensverschleierungsbekämpfung, jetzt mal ganz genau zu lesen, denn das ist schlicht und ergreifend, ja, das ist der Oberhammer. Also die machen ja, was sie wollen.
1: Das hört sich nach Willkür an, ja. Also wenn ich jetzt zum Beispiel, ich bin ja auch freischaffender Musiker und freischaffender Journalist. Das heißt also, da mache ich schon eine Einkommenssteuererklärung in diesem Bereich. So, das heißt, ich weiß ja, dass ich meine Aktenordner, ich habe immer ungefähr einen Aktenordner pro Jahr, die muss ich ja 10 Jahre aufheben und danach darf ich sie endlich entsorgen, weil sie ja langsam irgendwann mal Regalmeter wegnehmen bei mir. Ne? So, das ist ja ein Platzbedarf, den ich da habe. So, und wenn ich das jetzt entsorgt habe, und jetzt kommt der Staat zufälligerweise genau nach, sagen wir mal, 11, 12 Jahren an und möchte genau wissen, was haben Sie denn da gekauft? Haben Sie es überhaupt gekauft? Das glauben wir Ihnen aber nicht. Und dann sage ich, ja, Moment, aber der Aktenordner, den habe ich doch gerade erst geschreddert. Das kann ich Ihnen jetzt nicht mehr nachweisen. Dann sagen die, ja, Pech gehabt, nehmen wir jetzt mit. Also das wird ja wahrscheinlich dann kein Synthesizer sein, weil der verliert ja über das Jahr dann doch schon an Wert, über 10 Jahre, aber irgendetwas anderes, was nicht an Wert verliert. Das ist doch eine ziemlich linke Tour. Das ist doch eigentlich, da kann ich doch, wenn ich jemanden schikanieren will, kann ich ihn doch genau mit dieser Methode quasi seines gesamten Hab und Guts, also ihm sein gesamtes Hab und Gut wegnehmen und ihm auch die Möglichkeit nehmen, sich dagegen zu wehren, weil er ja kein Geld mehr hat.
0: Absolut, genau, das ist Tatsache, das haben Sie genau richtig erklärt und diese unverschämten Dinge, um es mal so zu formulieren, beschreibe ich ja ganz im Detail im Kapitel 7 in dem Buch. Also das ist reine Willkür. Man muss sich ohnehin die Frage Rechtsstaatlichkeit in Deutschland mittlerweile ganz konkret stellen. Wie schaut es denn da wirklich aus? Also wenn man denn möchte, aus dem System heraus jemanden zu ärgern, dann kann man das ganz einfach machen und du musst dann immer beweisen, dass dem nicht so ist. Also man hat das alles umgedreht, auf den Kopf gestellt.
1: Aber jetzt würde ich doch sagen, zum Beispiel, also mit dem Haus, da habe ich jetzt auf jeden Fall Nachweis, dass das meins ist. Das steht doch irgendwo im Grundbuchamt. Da steht doch ein Eintrag drin, dann mache ich einen Auszug, dann sage ich der staatlichen Behörde, hier, guck mal, das ist meins. Das könnt ihr mir jetzt nicht wegnehmen.
0: Ja, da muss ich schon schmunzeln.
1: Wieso lachen Sie? Wenn,
0: ja, denn der Grundbuchauszug, das ist eben kein gültiger Eigentumsnachweis. Das ist ein
1: Wie?
0: Großer Irrglaube.
1: Das, ach was?
0: Der Grundbuchauszug für irgendeine Liegenschaft in Deutschland, egal ob Grundstück, Wälder, Äcker, Immobilien, was auch immer, Gewerbebauten und dergleichen. Also der Grundbuchauszug begründet lediglich den Verdacht oder die Vermutung, wem es gehören könnte. Denn das Grundbuch, es ist ja mittlerweile digitalisiert worden, die sogenannten Grundbuchämter, die Auszüge, man kann auf Knopfdruck feststellen, wem man das Vermögen zuordnen kann, um eben abzukassieren, Steuern, Abgaben, Lastenausgleich und so weiter. Aber man kann eben damit nicht sein Eigentumsrecht nachweisen.
1: Das ist praktisch. Das heißt also, auf Basis dieses Eintrags können die mir Geld wegnehmen, aber ich kann nicht sagen, dass das meins ist. Das ist schön. Würde eigentlich doch vor keinem Gericht so durchgehen. Da würde der Richter sagen, Sie sind sich schon im Klaren, dass Sie da eventuell da einen Logikfehler eingebaut haben.
0: Naja, also es ist kein Logikfehler in dem Sinn aus Sicht des Staates, sondern es ist wirklich so. Also man muss wissen, der wirklich einzig gültige Eigentumsnachweis, den kriegt man eben nicht vom Grundbuchamt. Denn wenn man es mal genau nimmt, das Grundbuchamt ist ja gar kein echtes Amt mehr, sondern eben den bekommt man vom Katasteramt. Das Katasteramt ist noch ein Amt mit sogenannten hoheitlichen Rechten und die verstecken sich mittlerweile fast schon auch in den ganzen behördlichen Gebäuden. Man muss die wirklich erfragen, zum Teil, wo die sind. Es ist dann auch im Amt für Digitalisierung oder Vermessung irgendwo versteckt. Also Katasterämter findet man schon noch. Und nur wenn man von diesem Katasteramt einen Auszug erhält, dann kann man das Eigentum nachweisen. Allerdings nur der Ausdruck aus dem Katasteramt. Das ist eine schöne bunte Flurkarte, ein bisschen grün gehalten. Da steht ein bisschen was an Zahlen und Ziffern drauf und auch ein Auszug aus einer Art Landkarte, wo man eben genau erkennt, das ist der Umriss von dem und dem Grundstück und so weiter. Die existierenden Gebäude sind darauf eben auch zu erkennen, in bestimmten Farben auch markiert. Aber wenn das nur dieser Ausdruck ist vom Katasteramt, dann nützt es auch noch überhaupt nichts als Nachweis. Es geht ja um einen formal juristisch gültigen, rechtlich gültigen Eigentumsnachweis, weil irgendwann muss ich vielleicht mal meinen Eigentumsanspruch durchsetzen gegen irgendwen, gegen den Staat oder sonst jemanden. Und dazu brauche ich eben einen rechtsgültigen Eigentumsnachweis. Also muss dieser Auszug vom Katasteramt noch vier Dinge enthalten. Im Titel des ganzen Dokumentes muss es eben den Hinweis oder das Wording beinhalten, Eigentumsnachweis oder Eigentümernachweis. Also eines dieser beiden Begriffe muss der Titel dieses Dokumentes vom Katasteramt sein. Und am Ende des Dokumentes von diesem Ausdruck muss dann eben noch drei Dinge müssen dort noch hin. Das ist ein Datum, ein Tagesdatum. Das ist der Amtsstempel und eine echte Unterschrift von dem Mitarbeiter des Katasteramts. Also nur wenn diese vier Dinge, der Titel, Eigentumsnachweis, Datum, Amtsstempel und eine echte Unterschrift darauf enthalten sind, dann ist es erstmal ein rechtsgültiger Eigentumsnachweis.
1: Also das sind einfach Ihren Ausführungen entnehme ich, dass man das wahrscheinlich in der Vollständigkeit gar nicht bekommt vom Katasteramt. Habe ich das richtig verstanden?
0: Naja, also das bekommt man schon. Also man muss allerdings darauf achten, dass es auch formal richtig gemacht wird. Wenn ich nur hingehe und sage, ich hätte gern mal einen Ausdruck oder einen Eigentumsnachweis, dann drucken die halt was aus und dann wirst du wieder weggeschickt. Also ich würde immer empfehlen, da ganz genau darauf zu achten, denn proaktiv machen die Mitarbeiter der Behörde das eben nicht, sondern vermutlich sind die angewiesen, nur das Nötigste eben rauszugeben. Darum sollte man immer einen anderen Menschen, eine Person als Zeuge mitnehmen und eben ganz konkret auf diese vier Punkte bestehen. Und in der Regel bekommt man das auch. Also ich habe bisher in meinen ganzen Seminaren nur einen einzigen Fall berichtet bekommen, wo sich eben eine spezielle Person in einem Katasteramt wirklich komplett geweigert hat, irgendwas zu machen. Und wenn sich jemand dann so weigert, dann ist ja das der finale Hinweis, dass da wirklich was dran ist. Weil, warum sollte man das sonst verwehren? Aber in allen anderen Katasterämtern, meiner Kenntnis nach, bekommt man das, wenn man genau nachfragt, eben dann auch ohne Probleme ausgehändigt.
1: Also, wenn man jetzt im Internet einfach nachliest, dann kriegt man viele, viele Antworten und ganz häufig steht dann ja, nach Paragraph 873 Bürgerliches Gesetzbuch wird das Eigentum erst durch die Eintragung im Grundbuch übertragen. So, das heißt also, dann ist das Grundbuch auch der Nachweis für das Eigentum. Aber Sie sagen, das stimmt gar nicht. Das ist allenfalls nur beim Katasteramt einzusehen und dann aber auch nur mit vier Merkmalen, die gerne mal nicht vollständig dann gegeben werden in einem Ausdruck.
0: Ja, das würden sich in verschiedenste andere Rechtskreise noch vertiefend hineinbegeben. Da reicht uns heute vielleicht nicht die Zeit unbedingt dafür aus. Also ich finde es sehr interessant, dass eben Banken, Notare, Gerichte heute aktuell tatsächlich mit diesen Grundbuchauszügen eben arbeiten, auch bei Finanzierungen und dergleichen. Aber im Eigentumsrecht ist es so, das ist ja auch im BGB geregelt, auch das Grundgesetz spielt hier eine gewisse Rolle. Das ist ja immer zu unterscheiden, was ist denn geltendes Recht und was ist gültiges Recht. Und wir sehen das ja zum Beispiel schon im Einkommensteuergesetz. Das ist ein Gesetz, das wird angewendet, sprich, es ist ein geltendes Recht, aber es ist völlig illegal und ungültig, denn man hat es durch die Entnatifizierung zur damaligen Zeit wurde es eingeführt von den Nazis und durch die Entnazifizierung im Anschluss hat man das Einkommensteuergesetz eben verboten. Da gibt es auch ausführlich Literatur dazu und trotzdem wird es angewendet. Und ähnlich ist es eben auch mit den ganzen Eigentumsrechten, BGB und Grundbuchämtern. Das ist genau die gleiche Volksverarschung wie in vielen anderen Bereichen eben auch. Und man muss unterscheiden, was ist geltendes Recht und was ist gültiges Recht.
1: Also das haben wir ja auch bei vielen anderen Rechtsstreitigkeiten auch schon gehabt, dass also solche Artefakte aus der Nazi-Zeit immer wieder in die Rechtsprechung reinspielen. Und man hat also hier auch den Eindruck der vollkommenen Willkür. Also wenn ich an ein Gespräch mit Tom Lausen mich erinnere, dann war das so, dass er sagte, naja, also da wird auch einfach mal Nazi-Rechtsprechung gerne mal übernommen in die jetzige Rechtsprechung, um einfach nachzuweisen, dass da irgendwelche Ärzte einen angeblich ungültigen Gesundheitsnachweis ausgegeben haben. Also und also beziehen sich dabei auf tatsächlich also auf eine Rechtsprechung aus der Nazi-Zeit, die auch an Deutlichkeit nicht zu wünschen übrig lässt. Das heißt also, man sieht aus dem Urteil selber, dass das also im Nazi-Jargon gefällt wurde und da sind also ganz eindrückliche Passagen drin mit entsprechendem Wording, wo man sagt, okay, das ist ja also, das hat nichts mit einem Rechtsstaat zu tun, sondern das hat was mit einer politischen Justiz zu tun. Und diese politische Justiz aus dem Dritten Reich wird jetzt gerne mal in die Justiz der heutigen Zeit übernommen als Begründung dafür, dass man irgendeinen Arzt dingfest machen will. Und jetzt sagen Sie, das ist, also jetzt haben wir hier so ein Artefakt auch nochmal in dem Steuerrecht auch noch mit drin. Das taucht ja immer wieder auf. Warum beseitigt man jetzt nicht diese Probleme, indem man einfach mal eine gültige Rechtslage geschafft an der Stelle?
0: Die könnten was machen, wenn sie denn dürften oder wollen würden, aber meiner Einschätzung nach hat der Staat und auch die Politdarsteller haben daran überhaupt kein Interesse, sondern man hat eben ein Folterinstrument an allen möglichen oder an Kasten mit lauter Folterinstrumenten finanzieller und gesetzlicher Art installiert in den letzten, sagen wir mal, 100 Jahren. Und da zieht man eben aus dem Koffer, was man gerade machen möchte und sucht sich da das passende Folterwerkzeug eben raus und das wendet man dann eben an. Also ich glaube, wir sind hier von einem wirklichen Rechtsstaat, der das Wohl der eigenen Bürger im Sinn hat und auch unsere Grund- und Menschenrechte achtet, sind wir völlig weit entfernt. Ich darf da vielleicht noch hier einbringen, dass man ja im Sinne der oder Zuge der Corona-Jahre gab es ja große Demonstrationen, um eben auch für die Grundgesetze und für unsere Grundrechte eben einzustehen. Nur haben dabei leider übersehen, dass unsere Grundrechte in Deutschland schon 2017 praktisch vollständig abgeschafft wurden. Es gab damals das sogenannte Steuerumgehungsbekämpfungsgesetz und hat in der Abgabenordnung den Paragraphen 413, wenn man den eben heranzieht, auf den eben verwiesen wird. Und dort kann man nachlesen, dass bereits 2017 zum Beispiel unser Grundrecht auf Unverletzlichkeit der Person und unser Grundrecht auf Unverletzlichkeit der Wohnung hat man eben eingeschränkt, genauso wie man das Bankpostbriefgeheimnis damals schon abgeschafft hat. Also viele, die dann später
1: das
0: sich
1: existierte ja gar nicht. Also ich grätsch mal rein. Also dieses Briefgeheimnis hat ja nie existiert. Ja. Da ist ja auch schon so ein Passus sogar drin, dass ich als Bürger gar nicht dagegen klagen kann, wenn der Staat das verletzt. Das ist ja das ist überhaupt ein Treppenwitz an sich, der damit eingebaut ist im Grundgesetz. Allerdings würde ich jetzt einfach sagen, na gut, aber wenn das hört sich ja eher nach einem grundgesetzwidrigen Gesetz an, was Sie da gerade zitiert haben, dann ist das Gesetz ungültig, aber nicht das Grundgesetz.
0: Naja, das Grundgesetz ist ja ohnehin nur eine Notstandsverordnung und keine eigentliche Verfassung. Also da sind ja ohnehin noch eine Menge rechtlicher Fragen, würden wir jetzt damit eben aufwerfen. Aber der Punkt ist ja in dem Moment, wo
1: ich würde einfach sagen, ist doch gültiges Recht. Da interessiert mich doch nicht das geltende Recht.
0: Ja, das wird der Staat immer so auslegen, wie es ihm gerade eben zu Passe scheint. Also in dem Moment, wo wir eine, man muss ja einmal wissen, die Steuern, die wir bezahlen in diesem Land, da steht ja in den Steuergesetzen ganz klar drin, dass das Finanzamt und der Fiskus eben nur haftet nach dem Schenkungssteuergesetz. Also warum zum Henker haftet denn das Finanzamt für bezahlte Steuern nach dem Schenkungssteuergesetz, wenn es eigentlich egal bezahlte Steuern wären? Also wenn man das jetzt mit einem Bleistift zu Ende diskutiert, dann scheinen alle Steuern ja Schenkungen an den Staat zu sein. die wir damit legalisieren, indem wir eben eine Steuererklärung abgeben. Und in dem Moment, wo wir einfach eine Steuernummer haben oder ein Gewerbe angemeldet haben, akzeptieren wir eben auch die Abgabenordnung als für uns rechtsgültig. Und denn in der Abgabenordnung eben steht, Paragraph 413, was an Grundrechten eingeschränkt ist, dann ist das eben auch so. Zumal man ja auch die Grundrechte dann in den Corona-Jahren ja weiter eingeschränkt hat. Zum Beispiel mit dem Gesetz zur Bekämpfung der Maßnahmen der Covid-19-Pandemie etc. etc., also ein unsägliches Gesetz. Dort hat man dann im sogenannten Omnibus-Verfahren den Artikel 22 eben eingeführt. Und mit dem Artikel 22 aus diesem Gesetz hat man praktisch all unsere Grundrechte hier nochmal abschließend einkassiert. Also man braucht eben nur immer wieder irgendeine Krise, eine Pandemie oder was auch immer ausrufen und dann existieren Grundrechte sowieso nicht. Also der Werkzeugkoffer des Staates ist quasi unerschöpflich und das könnten wir nur ändern als Menschen, wenn wir endlich mal gemeinsam aufstehen und uns einig wären auf die gemeinsame Schnittmenge und eben uns für Lösungen einsetzen. Aber durch das System Teile und Herrsche sind wir alle schön beschäftigt, abgelenkt und die Masse wird immer dahin manipuliert, also die Masse der Aufklärungsbewegung. Wir sind immer gegen etwas und können mit dem Finger auf andere zeigen. Die sind ja schuld, die müssen sich ändern. Aber dass wir selber die Macht hätten und uns für Lösungen engagieren könnten, das verstehen die meisten, glaube ich, immer noch nicht. Und das ist für mich eins der Kernprobleme, das mich eben auch dazu veranlasst hat, mein Buch jetzt zu veröffentlichen.
1: Ja, wir sind schon am Schluss und ich würde gerne nochmal einen Lichtblick haben. Also was kann ich jetzt dagegen tun? Bleiben wir mal bei dem Thema. Also da will mir der Staat ans Leder und will vor allen Dingen mein Bestes, nämlich mein Geld. Jetzt ist die Frage, also wie schütze ich mich davor? Jetzt waren wir schon beim Thema Immobilie, nehmen wir das mal als Beispiel. Also was haben Sie denn da als Lösung dafür, dass ich sozusagen eine Immobilie vor dem Zugriff des Staates schütze?
0: Ja, also man muss ja unterscheiden, ob ich die Immobilie selbst vor dem Zugriff schütze oder mich als Person vor den finanziellen Folgen der Vermögensabgabe / Lastenausgleich. Und eine einfache Methode wäre, die Immobilie, die man selber im Eigentum zumindest wähnt, die einem zugerechnet wird, das Eigentum, die kann ich jetzt im Wert reduzieren durch verschiedene Maßnahmen und wo kein Wert mehr vorhanden ist, von außen betrachtet für den Staat, fürs Finanzamt. Also wenn eine Immobilie nichts mehr wert ist, dann kann es darauf bezogen auch keine Vermögensabgabe oder einen Lastenausgleich geben.
1: Aber wie kann ich denn meine Immobilie im Wert reduzieren? Ich meine, ich kann doch jetzt da keine Bombe reinschmeißen, dass ich da nur noch eine Ruine stehen habe. Dann nützt sie mir ja nichts,
0: die Immobilie. Das wäre eine Möglichkeit, aber das bringt wahrscheinlich im Sinne der Eigennutzung relativ wenig, wenn ich eine Bombe reinschmeiße. Sondern das geht juristisch ganz, ganz einfach.
1: Buchimmobilie, so wunderschön, ja. Schrottimmobilie.
0: Ja, ja. Genau. Ja, Schrottimmobilie, das wäre noch ein separates Thema. Da kommt jetzt gerade ein neues Gesetz um die Ecke, wo der Staat sich gerade ermächtigt, jede Immobilie, wenn er möchte, für eine Schrottimmobilie zu erklären. Und dann kann man auf Basis dieses neuen Gesetzes dann auch alle enteignen.
1: Das wäre jetzt haben Sie mir gerade vorher vorgeschlagen, ich soll meine Immobilie auf null runter reduzieren, quasi. Und jetzt kommt der Staat um die Ecke und sagt, tja, Immobilie ist nichts wert, also Schrottimmobilie nehmen wir ihn so oder so weg. Also ich meine, wo ist denn jetzt mein Vorteil davon? Habe ich nicht ganz begriffen.
0: Ja, also dieses neue Gesetz, das ich gerade angerissen habe, das ist noch nicht rechtsgültig. Das wird wohl auch verfassungswidrig sein. Da formieren sich die Juristen auch und werden dagegen vorgehen. Aber es passiert gerade jetzt eben aktuell die Diskussion. Also zurück zu Ihrer Frage, wie kann ich denn den Wert jetzt seriös reduzieren? Das wäre zum einen in der Abteilung 2 des Grundbuches, könnte ich ein Wohnrecht für mich selber eintragen. Und ein eingetragenes Wohnrecht belastet die Immobilie. Deshalb heißt die Abteilung 2 ja auch Lastenabteilung und wird dann eben im Wert reduziert. Konkretes Beispiel, wenn ein Mann, der so irgendwie um die Mitte 50 ist, in München ein Haus besitzt mit einer Million wert als Beispiel, dann wird je nach seinem konkreten Lebensalter und der vergleichbaren Kaltmiete ein Wohnrecht um die 400.000 Euro Wert haben, der Geschäftswert des Wohnrechts, das lasse ich eintragen, dann sinkt der Wert schon mal von 1 Million auf 600.000 Euro. Und die restlichen 600.000 Euro, Da kann ich mir jetzt zum Beispiel eine sogenannte Eigentümergrundschule eintragen lassen in Abteilung 3. Das ist in Form einer Buchgrundschuld oder einer Briefgrundschuld machbar. Und dann ist die Immobilie zunächst mal wertausschöpfend belastet und eben nichts mehr wert. Das wäre genauso, wenn jetzt noch der Bank drin steht mit einer Hypothek mit 600.000 Euro. Dann ist eben die Immobilie selbst nichts mehr wert. Dann wäre sie eben wertausschöpfend belastet. Und das Zweite, noch die Kirsche auf der Torte quasi, man könnte dann noch eine spezielle Auflassungsvormerkung eintragen lassen in Abteilung 2. Die Notare sprechen hier von einer sogenannten Grundbuchschließung, denn wenn eine sogenannte Auflassungsvormerkung im Grundbuch eingetragen ist, dann ist jede andere versuchte Verfügung im Grundbuch eben ungültig. Also das wäre so der eine ganz simple, einfache Weg, den man bei einer Immobilie machen könnte.
1: Gibt also aber auch noch andere. Das kenne ich ja nun. Also das heißt, also wenn eine Auflassungsvormerkung wäre ja zum Beispiel, wenn das Haus gerade im Übergang ist von der einen von einem Besitzer zum nächsten, nicht Besitzer, sondern zum Eigentümer, von einem Eigentümer zum nächsten Eigentümer, dann macht man sowas. Das ist also sozusagen der Vormerk, dass da kein anderer irgendwie, also dass der alte Eigentümer nicht nochmal das Haus ein zweites Mal irgendwie dann illegal dann verkaufen kann oder so tut, als ob er es verkaufen könnte. Das andere ist, die Grundschuld macht ja die Bank sowieso schon mal. Das heißt also, wenn ich jetzt ein Haus kaufe und ich habe nicht die liquiden Mittel dafür, das heißt, dann nehme ich einen Kredit auf bei der Bank und die trägt dafür die Grundschuld in meinem, also in dem Grundbuchamt ein. Wie kann ich denn jetzt, also wenn jetzt aber die Bank draußen ist und ich habe da keine weitere Grundschuld mehr drin, wie kann ich denn jetzt selber mein eigenes Haus mit mir selbst belasten? Das habe ich nicht ganz verstanden.
0: Ja, das ist im BGB auch geregelt, eine sogenannte Eigentümergrundschuld. Das hat ja jetzt mal formal nichts mit Schulden zu tun, sondern das ist ein Recht zu eigenen Gunsten. Und eine Grundschuld, wenn zugunsten des Eigentümers in Abteilung 3 drinsteht, das hat die gleiche Wirkung, wie wenn eine Bank drinstehen würde mit ihrer Hypothekengrundschuld. Ist ja eine Belastung für das Objekt. Man sollte das natürlich möglichst an erster Rangstelle eingetragen haben und dann ist eben die Immobilie neben dem Wohnrecht auch mit dieser Eigentümergrundschuld belastet und wenn man beides in der richtigen Höhe wählt, dann ist die Immobilie eben nichts mehr wert. Man muss natürlich jetzt noch dazu sagen, damit der Staat diese Eigentümergrundschuld nicht juristisch angreifen kann, muss man die noch mit einem echten Rechtsgeschäft belegen. Man spricht ja auch von Grundpfandrechten. Das bedeutet, wenn jetzt zum Beispiel ein Paar nicht verheiratet ist und man möchte einfach diese Eigentümergrundschuld mit einem Recht belegen, dann könnte man die an die Lebensgefährtin verpfänden zur Absicherung einer eventuellen künftigen Trennungsvereinbarung. Und wenn eben die Eigentümergrundschuld mit so einer Belastung noch belegt ist, sprich verpfändet, oder gibt es auch noch andere Konstruktionen, das wäre jetzt allein ein abendfüllendes Thema, was man alles machen kann, dann ist eben die Eigentümergrundschuld eben mit einem Rechtsgeschäft belegt und kann eben nicht mehr angegriffen werden. Also man muss das formal richtig machen, das erkläre ich ja auch in meinen Seminaren oder speziell auch im Buch ganz genau. Aber das ist ja nur ein einziger Weg, was man eben hier auch machen kann, beispielhaft hergeleitet am Thema der Immobilien. Man kann aber natürlich auch noch die Immobilie selbst komplett von seiner eigenen.
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3: 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Ein 36-jähriger Türke soll im Augsburger Freibad 4 Badegäste sexuell belästigt haben, wie die Polizei gegenüber Apollo News bestätigte. Wie aus einer Pressemitteilung der Polizeidirektion Schwaben-Nord hervorgeht, sind die Opfer 7, 15, 18 und 26 Jahre alt. Nach Angaben einer Polizeisprecherin war der Tatverdächtige weder alkoholisiert, noch stand er unter dem Einfluss von Betäubungsmitteln. Er steht zu den Opfern auch in keinem näheren Verhältnis. Die Polizei ermittelt jetzt gegen den Tatverdächtigen wegen sexueller Belästigung. Im Prozess um den tragischen Tod einer vierköpfigen Familie aus Deutschland in Istanbul sind am Freitag hohe Haftstrafen verhängt worden. Zwei Vertreter einer Schädlingsbekämpfungsfirma müssen für 18 Jahre ins Gefängnis. Der Besitzer des Hotels, in dem die Familie durch ein Insektengift starb, muss 13 Jahre in Haft, wie die Nachrichtenagentur Anadolu berichtete. Die in Deutschland lebende türkische Familie hatte in Istanbul Urlaub gemacht, als am 12. November die Eltern und ihre Kinder im Alter von 3 und 6 Jahren erkrankten. Die Familie wurde ins Krankenhaus gebracht, doch wenige Tage nach den Kindern und der Mutter starb auch der Vater durch das ausgebrachte Schädlingsgift aus dem Hotelzimmer. Der Vorstand des Volkswagen-Konzerns wird seinen Sparkurs nachschärfen und zusätzliche Stellen abbauen. In den nächsten Jahren sollen weltweit 100.000 Jobs wegfallen, berichtet das Manager-Magazin unter Berufung auf Quellen im Vorstand. Bisher wollte man nur halb so viele Stellen abbauen. Zudem werden 4 Werke geschlossen, alle in Deutschland. Neben den Volkswagen-Werken in Hannover, Zwickau und Emden schließt auch ein Audi-Werk im schwäbischen Neckarsulm. Die Schließungen sollen mittelfristig erfolgen, heißt es. 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

0: mit zum Beispiel einer sogenannten familiengeführten, steuerbefreiten Wohnbaugenossenschaft möglich. Es wäre mit einer intransparenten Liechtensteiner Familienstiftung möglich. Es wäre mit einer irischen Limited by Guarantee, man spricht hier von einer sogenannten Stiftungslimited, möglich. Und mit einer Liechtensteiner Anstalt, mit verschiedenen anderen Konstruktionen wäre das alles möglich. Also dass man in Abteilung 1 einen anderen Eigentümer ins Spiel bringt, sodass es dann als Vermögenswert mit der eigenen Person nichts mehr zu tun hat. Man kann auch alles miteinander kombinieren, also gibt da ganz viele Möglichkeiten.
1: Wie, wenn ich das Haus in so einer Stiftung geparkt habe, vererbe ich das denn an meine Kinder?
0: Ja, also wenn ich es zum Beispiel in der Stiftung oder zunächst mal bei einer Genossenschaft habe, dann trete ich eben als Genossenschaftsmitglied irgendwann aus und neue Genossen treten eben ein und so ist es steuer- und erbschaftssteuerfrei in die nächste Generation weitergegeben. Genauso wäre es mit einem eingetragenen Verein zum Beispiel möglich, aber eben auch zu Ihrer Frage mit so einer intransparenten Familienstiftung aus Liechtenstein, die existiert ja ewig. Und es wird hier nur satzungsgemäß die entsprechende Stifterfamilie begünstigt und da brauche ich überhaupt nichts mehr weitergeben im Sinne von vererben oder verschenken, denn der Vermögenswert gehört sich selbst, existiert quasi für ewig und insofern hat das Thema Erben, Schenken an die Kinder spielt da gar keine Rolle mehr, weil ich muss ja nur den Schlüssel im Hintergrund zu diesen Körperschaften haben und das meine ich eben auch damit, enteigne dich selber, bevor es jemand anders tut. Also mit Körperschaften gibt es ja auch noch ganz viele Möglichkeiten, nicht nur bei Immobilien, sondern eben auch bei allen anderen Vermögenswerten, mobilen Vermögenswerten. Also auch da kann man alles gestalten.
1: Abschließende Frage, was möchten Sie den Zuschauern noch mit auf den Weg geben?
0: Also das wäre mein wichtigster Grundsatz. Bleibt einfach zu all diesen Themen am Ball, informiert euch selber, glaubt auch mir nicht alles, hinterfragt alles, denkt selber und daraus möchte ich eben schließen mit zwei Grundsätzen. Macht bitte keine Lösungen oder folgt keinen Ratschlägen von irgendwelchen Anbietern, wenn ihr diese Strategie selbst nicht wirklich zu 100% selber versteht. Also macht bitte nichts, was ihr selber nicht komplett durchdringt, was er selber nicht komplett versteht. Und von dem, was ihr versteht an Lösungsmöglichkeiten, macht bitte auch nichts, wo ihr keine Kontrolle habt, wo ihr von irgendjemand abhängig seid. Also ihr braucht immer bei allen Konzepten wenigstens eine Kontrolle im Sinne einer Transparenz. Und vielleicht noch das Wichtigste ganz generell, bleibt positiv und seid lösungsorientiert und nicht immer nur gegen irgendetwas, sondern engagiert euch für Lösungen.
1: Vielen herzlichen Dank, Herr Hambach. Damit verabschiede ich mich von Ihnen und wende mich an die Zuschauer. Liebe Zuschauer, wenn Sie meinen, dass dieses Gespräch es wert ist, dass Ihr Nachbar davon erfährt, weil der vielleicht gerade ein Haus geerbt hat, dann gehen Sie hin und sagen Sie es ihm über den Gartenzaun. Warum auf dem analogen Wege? Weil wir digital geschnitten werden immer noch. Zum Beispiel auf YouTube schaffen wir es nicht, da irgendwie in einen vernünftigen Bereich zu kommen mit unseren Abonnenten. Auch die Abrufzahlen sind da relativ niedrig, weil wir im sogenannten Shadowbanning drin sind. Das heißt also, die Videos werden anderen Benutzern auf YouTube nicht angezeigt, obwohl sie da sind. Ja, deswegen der analoge Weg. Sagen Sie weiter, dass es Apolut gibt. Wo finden Sie uns? Apolut.net. Dort finden Sie alle unsere Videos und zum Beispiel auch Spendeninformationen. 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Die Informationen finden Sie auf unserer Homepage. Dann bleibt mir nicht mehr viel zu sagen. Ich wünsche Ihnen noch einen wunderschönen guten Morgen, guten Tag, guten Abend und gute Nacht, je nachdem, wann Sie diese Sendung sehen und würde mich freuen, wenn Sie auch beim nächsten Mal wieder einschalten, wenn es heißt Apolut im Gespräch. Machen Sie es gut.
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4: Liebe Zuschauer, sehr geehrte Damen und Herren, ganz herzlich willkommen zu einem neuen Videointerview hier auf Politik Spezial. Schön, dass Sie wieder eingeschaltet haben und ich hoffe, Ihnen geht es gut. Ja, mein heutiger Gast ist Theologe und er hat eine ganz, ganz spannende Geschichte zu erzählen, die ihm jetzt in den letzten Wochen, Monaten widerfahren ist. Und ich begrüße heute ganz herzlich Dr. Lothar Gassmann. Hallo, Herr Dr. Gassmann, schön, Sie wiederzusehen.
5: Dankeschön, gleichfalls.
4: Ja, unser letztes Interview ist schon einige Zeit her und das muss ich den Zuschauern auch noch erzählen. Sie haben nämlich damals einen Prozess gegen YouTube, Google geführt, mit Hilfe von Politik Spezial, mit Hilfe von Professor Dr. Max Otte.
5: Ja.
4: Und da erzählen Sie doch unseren Zuschauern mal, was für ein großartiger Sieg das wurde vor Gericht.
5: Ja, also YouTube bzw. Google ist ja identisch eigentlich. Die haben immer wieder meine Rede für die Freiheit in der Corona-Zeit gesperrt, gelöscht. Und das war dann beim dritten Mal, war mein Kanal in Gefahr. Dann musste ich, um den Kanal zu retten, praktisch ja klagen. Und da hat mich Professor Otte großzügig unterstützt mit Hilfe eines bekannten Medienanwalts. Und wir haben tatsächlich gewonnen. Es wurde wieder freigeschaltet. Google und musste praktisch 90.000 Euro Strafe zahlen, aber nicht an uns, sondern an den Staat, was ich ein bisschen paradox finde, aber okay. Immerhin, und die Videos wurden wieder hochgeschaltet. Mein Kanal ist immer noch da, auch durch Gottes Gnade, der da wirklich geholfen hat, weil es war ja ein Kampf David gegen Goliath, wenn man so will. Und ja, und das war übrigens auch wichtig, weil seither YouTube bei allen Videos genau nachfragen muss, warum wird ein Video gemeldet, warum soll es gelöscht werden mit genauem Timecode. Das war vorher, soweit ich weiß, noch nicht. Also es war wirklich ein Präzedenzfall, den wir da erstritten haben. Und seither haben alle YouTuber etwas mehr Meinungsfreiheit. Und das finde ich einen wunderbaren Sieg, auch mit Hilfe von Politik Spezial, Professor Otte, und Ihnen allen ganz herzlichen Dank. Allein hätte ich das nicht geschafft.
4: Ja, um es so mal genau zu erklären. Damals war es so, dass ein Video einfach von YouTube gesperrt wurde. Und tatsächlich wusste man gar nicht, weshalb, an welcher Stelle irgendwas war,
5: genau,
4: was jetzt gegen irgendwelche Richtlinien oder sonst irgendwas verstoßen hätte. Und seit diesem Urteil ist es so, dass YouTube genau den Timecode angeben muss. Mhm. Und das führt halt dazu, dass sich die Anwälte nicht stundenlang irgendein Video angucken müssen, um irgendwie zu erahnen, wo denn jetzt in irgendeiner Weise ein Verstoß vorliegt. Ja, ja. Ganz herzlichen Glückwunsch dazu nochmal. Jetzt nur am Rande, haben Sie das Fußballspiel gesehen zwischen Deutschland und Curaçao?
5: Nur einen Teil, ja. Die Zeit habe ich nicht stundenlang anzugucken, aber so den Schluss.
4: Ja, jetzt gibt es ja eine Riesendiskussion darüber, dass zwei deutsche Spieler am Ende mit Spielern von Curaçao zusammen einen Kreis gebildet haben und gebetet haben. Was sagen Sie dazu? Also, dass man
5: das
4: sich
5: dann wunderbar. Das finde ich wunderbar. Das ist ein wunderbares Zeugnis vor unserer Welt, auch vor unserem leider gottlos gewordenen Land, dass es doch noch Christen gibt, auch bei den Fußballern, auch bei berühmten Leuten. Und die können auch ein Vorbild sein für andere, gerade Jugendliche, die sich solche Spiele anschauen. Es ist wunderbar, dass die den Mut hatten, aufeinander zuzugehen. Das ist ja nur ein Spiel, ja. Und eben, und wenn man da trotzdem zusammen beten kann, sich nicht als Feinde sieht, ist das einfach ein Segen.
4: Ja. Ja, ich fand es auch großartig, vor allen Dingen, weil es so ein bisschen der Gegenpunkt ist zu der Islamisierung, die ja auch durch diesen Fußballspieler Rüdiger stattgefunden hat, der immer wieder islamische Zeichen während des Spiels gezeigt hat, auch teils Zeichen wie Hals abschneiden und so etwas und seinen berühmten Finger, mit dem er da aufgetreten ist. Ja gut, kommen wir jetzt zum aktuellen Fall. Sie haben nämlich wieder eine Anzeige erstattet. Und worum,
5: ja, leider.
4: Ja, worum geht es da genau?
5: Ist ein ganz anderer Fall. Jetzt bin ich selber Opfer von Verleumdung und Mobbing im Netz. Also eigentlich hat YouTube das höher gehängt, die Latte, wenn ein Video zensiert wird. Eigentlich habe ich jetzt das Urteil, wenn man mal so sehen will, auch gegen mich selber erstritten. Denn es ist jetzt viel schwieriger, Videos sperren zu lassen, die wirklich Hassvideos und Mobbingvideos sind. Also YouTube ist viel toleranter geworden, wenn man mal so sagen will. Ich habe schon ein paar Mal Dinge gemeldet, aber die wurden immer noch nicht gelöscht, weil offenbar es noch nicht so angekommen ist bei Google. Und deshalb habe ich schließlich, nachdem alle Warnungen auch an die betreffenden Stellen nichts genutzt haben, an diese Sekten, es geht hier um Sekten, radikale Sekten, habe ich dann schließlich doch die Polizei eingeschaltet. Ich habe bisher keine Anwälte genommen. Ich will da kein Geld in die Hand nehmen. Wo hört es auf und wo fängt es an im Internet? Jeder versucht, irgendwelche Klicks zu generieren auf Kosten anderer heutzutage. Und wenn jemand ein bisschen bekannter ist wie ich, versuchen andere auf meinem Rücken irgendwelche Klicks zu generieren. Und dann, wenn man dann gegen den Lothar Gassmann, gegen den Olaf Latzl, gegen den Peter Hane schießt irgendwie, dann hat man garantiert viele Zuschauer. Auch wenn da immer nur der Name Gassmann, Hane, Latzl oder andere Riemenschneider und so weiter steht, das führt dazu, dass solche Leute, die bisher unbekannt waren, bekannt werden wollen. Und da habe ich jetzt auch einige Beispiele erlebt.
4: Ja, und wie genau werden Sie verleumdet? Also was wirft man Ihnen vor? Im Vorgespräch haben Sie mir erzählt, dass Sie als Ehebrecher bezeichnet werden.
5: Das ist jetzt der neueste Fall. Nun, es ist so, das ist eine Tatsache, zu der ich auch öffentlich stehe. Ich kann das Rad ja nicht zurückdrehen, dass leider meine erste Ehe gescheitert ist. Das war 1997, muss man sich vorstellen, vor ja, fast 30 Jahren. Das wird jetzt aus der Mottenkiste geholt nach fast 30 Jahren und über mich hergezogen. Aber das war natürlich kein Ehebruch, sondern ich will nicht auf Einzelheiten eingehen, weil ich alle Beteiligten schützen will. Ich bin biblisch und juristisch legitim geschieden. Und zwar biblisch gibt es eben Ausnahmen, wo eine Scheidung legitim ist. Die werden genannt in 1. Korinther 7,15. Wenn der andere sich scheiden will, ist der Gläubige nicht gebunden. Oder wenn in Matthäus 19,9 oder Matthäus 5,32. Es gibt die Ausnahme wegen Unzucht. Aber ich will da nicht in Einzelheiten gehen. Jedenfalls, ich bin biblisch legitim geschieden. Manche sehen das anders. Die sagen, Scheidung, ja, aber wieder Heirat. Aber in der Zeit Jesu, wenn jemand geschieden war, der war praktisch, ja, ich sag mal so, gerade Frauen, die hatten keinen sozialen Rückhalt, die haben wieder geheiratet. Ist im Judentum gang und gäbe gewesen damals. Und der Herr Jesus macht eben auch nur diese Ausnahme, die er zulässt, aber die Wiederheirat war selbstverständlich. Und auch ich habe wieder geheiratet, guten Gewissens. Meine Frau, meine jetzige Frau, kommt aus einer strengen mennonitischen Gemeinde, die hat es auch gründlich geprüft anhand der Bibel. Die hat Bücher gelesen, hin und her, ist es möglich, ihn zu heiraten oder nicht. Und dann hat sie die Bibel selber gelesen und gesehen, ja, da gibt es Ausnahmen. Und so konnten wir guten Gewissens heiraten. Und auch sehr viele Christen stehen hinter uns. Und ich bin keineswegs jemand, der andere zur Scheidung verführt. Im Gegenteil, ich rate jedem immer zuerst, rette deine Ehe, bete darum, versöhne dich, schreib nochmal einen Brief, ruf nochmal an, nimm Seelsorger, versuch Mediation und alles Mögliche. Habe ich ja auch versucht, selber, hat aber alles nichts genutzt. Am Schluss ist es immer so, dass zwei die Ehe erhalten wollen und wenn aber der eine nicht will, in diesem Fall meine Ex-Frau, dann ist der andere auch nicht in der Lage, das erzwungen zu erhalten, ja. Und einem da Ehebruch vorzuwerfen, wenn man biblisch und juristisch legitim geschieden ist, und das schon seit 1997 war ja die Trennung, nach fast 30 Jahren, finde ich schon sehr infam. Da ist irgendwas anderes wahrscheinlich noch im Hintergrund und ja, das will ich jetzt aber nicht weiter ausführen.
4: Welche Leute sind das genau, die da so gegen Sie vorgehen und Sie verleumden?
5: Also es gibt ja zwei Sekten, gegen die ich Strafanzeige erheben musste. Was hier bekannt wurde in der Öffentlichkeit, ist das diese, heute nennt sich Seelengewinnen FWBC, Free Baptist Church, Word Free, jetzt muss ich mal nachschauen, wie sie sich genau nennt. Die Namen sind sehr kompliziert geworden, auch bei den Sekten. Seelengewinnen Faithful Word Baptist Church, FWBC. Die haben Tötungsaufrufe erlassen gegen homosexuelle Menschen. Ja, das betrifft mich nicht. Ich bin nicht homosexuell. Ich lebe glücklich mit meiner Frau zusammen. Aber sie haben auch Tötungsaufruf erlassen gegen mich und eigentlich gegen alle, die so lehren wie ich, weil ich nämlich sage, echter Glaube bringt auch gute Werke hervor. Es gibt keinen wirklich echten Glauben, der nicht auch die Frucht des Heiligen Geistes, also Werke des Glaubens, hervorbringt. Ich habe aber immer gesagt, auch in meinem Römerbriefkommentar, Sie sehen die Bücher hinter mir, habe ich geschrieben, dass eben der Glaube, dass wir allein durch den Herrn Jesus gerettet sind, aus Gnaden und das im Glauben annehmen und dann ein echter Christ bringt dann auch die gute Frucht, also die Werke. Das würden 99% der Christen unterschreiben, von der katholischen Kirche über Lutheraner bis Baptisten. Aber diese Gruppe, nochmal der Name, Seelengewinnen, Faithful Word Baptist Church. In Deutschland nannte es sich eine Zeit lang Baptistenkirche, zuverlässiges Wort. Die sagen, einmal gerettet, immer gerettet. Und jeder, der irgendwas von Werken sagt, sei ein Werkelehrer. Und deshalb Wenn man sich vorstellen, müsse ich getötet werden. Und damit eigentlich 99% der Christenheit mit mir, muss man sich vorstellen. Weil eigentlich alle so lehren. Angefangen von den Katholiken über Lutheraner bis Baptisten, dass echter Glaube auch Werke hat. Und die andere Lehre, die auch in Christlichen Geistern umstritten ist, aber man kann da niemand steinigen dafür, ist ja, dass ich lehre, dass ein Christ eine freie Entscheidungsfähigkeit hat und leider auch wieder vom Glauben abfallen kann. Ich habe viele solche Fälle erlebt und in der Bibel steht auch, da gibt es viele Warnungen vor dem Abfall. Seht zu, wer steht, seht zu, dass er nicht falle. Seid wachsam, am Ende werden viele abfallen, den verführerischen Geistern anhängen und so weiter und so fort. Und nur weil ich diese Stellen ernst nehme, soll ich getötet werden von dieser radikalen Sekte. Und da habe ich dann, hat sogar die Polizei mich aufgefordert, Herr Gassmann, Sie müssen hier Strafanzeige erheben. Ja, und es wurde dann verfolgt von der Staatsanwaltschaft. Aber diese Sektenführer, die haben sich inzwischen nach USA abgesetzt. Und das Schöne ist, die Gruppe selber in Pforzheim hat es ja ihren Sitz, wo wir auch sind, die hat sich aufgelöst. Da ist nichts mehr zu sehen an diesem Ort, wo sie sich versammelt hatten, hat sich wohl aufgelöst. Vielleicht gibt es noch ein paar Anhänger. Im Internet allerdings wüten sie noch und machen immer noch ihre Hassvideos gegen mich und viele andere, wo sich lächerlich lustig machen drüber oder halt wirklich Leute verunglimpfen. Ja. Auch andere Brüder und Prediger.
4: Ja, nun ist das Aufrufen zum Töten und das Töten selbst und auch die Selbsttötung ja so ziemlich das Schlimmste, was ein Mensch, also ein Christ machen kann. Also das geht ja nun gar nicht.
5: Darf ich vielleicht korrigieren, weil es wird immer gesagt, sie hätten nicht zur Tötung aufgerufen. Die haben Tötungsflüche ausgesprochen und Gebete, wo sie gesagt haben, Gott töte ihn. Ja, in dieser Weise machen sie das. Und es ging durch die ganze Presse, auch säkulare, dass es solche radikalen Christen in Anführungsstrichen gibt, die so extrem sind, die bösen Fundis, es wird alles in einen Topf dann geworfen. Es gab ja auch Spiegelreportagen, wo man die gebracht hat und dann andere christliche Werke, Influencer, die mit denen gar nichts zu tun haben, die von denen genauso verfolgt werden. Und das hat Spiegel übrigens inzwischen rausnehmen müssen, diese Reportage, es war so vor einem halben Jahr. Also dieses in einen Topf werfen funktioniert nicht. Da haben sich viele gewehrt und gesagt, nee, wir sind das gar nicht. Das ist nur diese extreme Gruppe, die vielleicht noch nicht mal echte Christen sind. Ja, also ich will da nicht drüber urteilen, das weiß nur Gott. Ja. Schön, okay. Das muss ich doch lernen. Also sind Tötungsflüche, Tötungsgebete in Anführungsstrichen.
4: Haben Sie denn jetzt Ruhe, wo diese Anführer in die USA abgehauen sind?
5: Nun, ich fühle mich jetzt schon etwas sicherer wieder in unserer Stadt, weil solange diese Gruppe hier war, wusste man natürlich nicht, ob irgendein fanatisierter Anhänger denkt, er muss Gott einen Gefallen tun, indem er auf mich losgeht. Verbale Angriffe haben wir tatsächlich erlebt in der Stadt, dass sie mich und meine Missionsfreunde, wir haben ja zusammen missioniert da auf der Straße in der Stadt, zumindest im Zelt, uns angeschrien haben, der Gassmann, es ist die Schande von Pforzheim und den muss man ja wegschaffen und so weiter. Also das war schon heftig und man hat schon ein komisches Gefühl, wenn man dann hier durch die Stadt spaziert und plötzlich vielleicht irgendeiner da kommt und einen anbrüllt, zumindest.
4: Ja. Was genau regt diese Leute so auf an ihren Lehren?
5: Das ist ja jetzt die eine Sekte. Die, also bei der ersten Gruppe meine ich, die haben selber mal gesagt, wenn sie in Bremen wären, hätten sie den Olaf Latzel sich ausgesucht als Opfer. Weil sie in Pforzheim sind, haben sie mich, den Lothar Gassmann, ausgesucht. Ich weiß es nicht, müssen sie beurteilen. Die denken, ich sei hier der bekannteste Prediger in der Stadt. Vielleicht ist es so, vielleicht auch nicht. Ich lege da keinen Wert drauf auf sowas. Aber die suchen sich immer irgendwelche Leute raus, wo sie Klicks generieren können, was ich am Anfang gesagt habe. Nicht? Und Stephen Anderson, der hat auch mal ein Video gesagt, das ist der Sektenleiter in den USA. Wunderbar, da habe ich so viel Aufrufe, wo ich diesen Tötungsaufruf da gemacht habe gegen Obama in den USA und lauter solche Dinge. Nicht? Das sind halt Sensationen, Provokationen, die leben von der Provokation. Das ist diese eine Sekte. Und dann gibt es eben die andere, die viel unangenehmer und heimtückischer ist. Diese zweite, die ich die Scheidungssekte nenne, in meinen Videos auch
4: inzwischen. Okay. Was machen die?
5: Ja, die graben eben in der Vergangenheit, so wie es manche bei Politikern machen, und gucken, ob sie da irgendwas finden. Das ehrliche Anliegen von diesem Stephanus nennt er sich in seinen Videos und dem Kanal Christenheit, ist sicherlich, dass er Sorge hat, dass zu viele Leute sich scheiden lassen. Und ich möchte ganz klar sagen, ich bin auch eigentlich gegen Scheidung und Wiederheirat. Ja, ich bin wirklich dagegen. Natürlich hat Gott gesagt, und das sage ich auch, wenn ich Menschen traue, zusammenbleiben, bis der Tod euch scheidet. Ja, möge der euch segnen, dass ihr wirklich festhalten könnt an diesem Bund. Keiner wünscht sich eine Scheidung, auch ich nicht, am allerwenigsten. Und ich rate das auch wirklich niemand. Nur halt, was ist, wenn es der andere die Ehe gebrochen hat? fremdgegangen ist, unversöhnlich ist, nicht mehr zurückkommen will, oder wenn jemand seine Frau brutal misshandelt, manchmal auch umgekehrt, ja, gibt's auch, oder halt dauernd unter Drogen ist und überhaupt nicht mehr ansprechbar und solche Dinge. Das sind so schwierige Fälle, da muss man seelsorgerlich sagen, also wenn du es nicht mehr aushältst, dann trenne dich zumindest eine Zeit lang, bete aber, dass der Mensch umkehrt. Das ist der Rat, den ich gebe. Die Ehe zu retten, solange es irgendwie geht, mit Hilfe von Seelsorgern. Aber diese Sekte unterstellt mir, ich würde nach 2 Minuten schon sagen, dann scheidet euch, heiratet einen anderen. Also unglaublich, ja. Die waren bei keinem einzigen Gespräch dabei und bringen angebliche Opfer von mir, wo ich überhaupt keine Ahnung habe, wen die da meinen. Mich rufen manchmal Leute an, was würden sie raten? Und dann wollen sie nach 2 Minuten schon Rat haben. Das sind solche Fallen, die mir vielleicht gestellt wurden. Ich glaube, dass die auch mit solchen Tricks arbeiten. Und dann wird behauptet, ich würde Leuten zur Scheidung raten. Tue ich überhaupt nicht. Wir haben auch ein Buch geschrieben, dürfen Geschiedene wieder heiraten. Das gibt es auch auf Amazon, auch in mit anderem Cover zum Teil. Dürfen Geschiedene wieder heiraten, was sagt die Bibel? Das habe ich aber nicht allein geschrieben, sondern zusammen mit Professor Herbert Janssen, Dr. Jürgen Kuberski, Bibellehrer Thomas Jettel und Baldur Scheidle. So heißen die Mitautoren. Und wir haben exegetisch, dogmatisch, praktisch theologisch in allen Gebieten das Thema ausführlich beleuchtet, auch vom jüdischen Hintergrund her, und kommen zum einmütigen Ergebnis. Grundsätzlich keine Scheidung und Wiederheirat, aber es gibt eben Ausnahmen. Matthäus 5, 32, 19, 9, außer wegen Pornea, Unzucht, oder auch Ehebruch ist ja eng verquickt miteinander. Oder 1. Korinther 7, 15, wenn der Ungläubige sich scheiden will, ist der Gläubige nicht an ihn gebunden. Und zwar, da steht das Wort Dulos, wie ein Sklave gebunden, sondern frei. Und in Vers 27, 28 in 1. Korinther 7 steht auch, wenn du gelöst bist, Lelitos, das kann durch Tod sein, aber auch durch Scheidung, dann sündigst du nicht, wenn du wieder heiratest. Und zwar, vom Kontext her, wenn ein legitimer Scheidungsgrund vorlag, natürlich nur dann. Das sind die Ausnahmen, die aber dieser Stephanus, einmal kam er und hat mit mir diskutiert, mich angeklagt, und da habe ich auch gesagt, auch mit Matthäus und 1. Korinther stehen dort die Ausnahmen. Er sagt, für ihn gibt es keine Ausnahmen, die Bibel sei verfälscht. So wie es die Muslime sagen, ja, da wo es nicht in sein Lehrsystem passt, er kommt ja aus dieser Daniel-Werner-Sekte, da werden diese Dinge schon lange gelehrt, wo es nicht in das Lehrsystem passt, da wird die Bibel einfach umgedeutet, hinterfragt, es passt nicht in das Lehrsystem. Aber das ist Bibelkritik im frommen Gewand. Und dann werden solche scheinfrommen Videos gemacht. Der Kastmann ist ein Ehebrecher, weil er wieder geheiratet hat. Eben weil diese Gruppe um diesen Stephanus keine Ausnahmen anerkennt, obwohl die in der Bibel stehen. Also ich frage mich jetzt, wer ist hier der Bibelkritiker? Das ist ja die Frage.
4: Ja. Wie haben denn die Gruppen darauf reagiert? Also ist die erste Gruppe aufgrund ihrer Anzeige aus Deutschland abgehauen oder...
5: Ich bin ja nicht der Einzige, der die angezeigt hat. Natürlich auch die Homosexuellen aus anderen Gründen, die werden auch verfolgt. Dann aber auch der Oberbürgermeister. Soweit ich mich erinnere, stand da mal in der Zeitung, die hätten gesagt, er soll sich das Leben nehmen, wenn er den Christopher Streeter hier erlaubt. Den gibt es jetzt schon seit einigen Jahren bei uns. Leider, ja, ich bin da auch nicht dafür, ist ja klar. Als Christ, es sind, wie es zur Zeit in Sodom ist, ja. Wir haben gerade letzten Samstag eine Kundgebung gehabt, parallel zu diesem CSD, wo wir Jesus verkündigt haben. Aber positiv, ja, gewinnend, dass die Menschen umkehren zum biblischen Gott. Und der Pforzheimer Dekanin, die allerdings aktiv beim Christopher Streeter mitmarschiert und auch die segnet. Auch letzten Samstag hat die den Segen über diese ganzen homosexuellen Lesben, aber auch richtige Perverse. Da waren Fetischisten dabei und alles Mögliche, als Hunde verkleidet, an Ketten gehend, also furchtbar. Die hat sie alle gesegnet. Und da kam auch eine Gruppe zu uns. Die haben gesagt, ach, wir sind Satanisten. Und die wurden auch gesegnet von der Pforzheimer Dekanin und dem Dekan. Soweit ich war da nicht dabei, aber in der Zeitung stand, dass die segnen würden bei dieser Veranstaltung. Und dass sie dabei war, weiß ich, weil nachher kam sie auf mich zu mit der schönen Geste, es war nett, so ein Herzchen hat sie mir gegeben. Aber ich lasse mich da nicht kompromittieren, ich denke trotzdem anders. Aber wir wollen natürlich mit allen Menschen Frieden leben und auch beten, dass alle gerettet werden. Aber ich kann natürlich das, was ich von Gottes Wort her als Sünde erkenne, nicht gutheißen. Aber deshalb, wir sind den Faden Ihrer Frage verloren. Vielleicht nochmal kurz, was war nochmal jetzt die letzte Frage?
4: Ja, ob die Gruppen wegen den Anzeigen abgehauen sind und was ist mit der zweiten Gruppe? Was ist mit der zweiten Gruppe?
5: Die zweite Gruppe ist eigentlich schon in Rumänien, aber schon seit 8 Jahren. Gerade heute ist jetzt der Artikel erschienen, wo das berichtet wird. Es ist jetzt heute groß in Idea Spektrum zu lesen, online erstmal. die ganze Geschichte und haben sehr gut recherchiert. Und aber die sind vorher schon ausgewandert. Ich weiß nur so viel über diese Gruppierung. Das Daniel-Werner-Kreis nennt sich ja, aus Sachsenheim war das, bei Biedigheim. Da war früher der Daniel Werner, der war schon recht extrem, haben zum Beispiel christliche Feiertage abgelehnt, sehr starke Gesetzlichkeit vertreten. Man darf jetzt, glaube ich, keinen Wein nehmen beim Abendmahl, ist eine der Hauptlehren. Also ist nur aus dem Gedächtnis gesagt. Und lauter solche Dinge. Da haben sie Videos auch drüber auf ihrem Kanal. Und dann gab es aber wohl eine Spaltung. Ein Kommentator hat runtergeschrieben, dass das hat der Kommentator geschrieben, der selber in der Gruppe war, Simon Poppe, hat drunter geschrieben bei dem Kanal Christenheit, dass dieser Stephanus seinen eigenen Vater exkommuniziert hätte. Warum, weiß ich nicht. Und die haben sich auch getrennt, diese Brüder, mehrere leibliche Brüder, die haben sich auch untereinander aufgespalten. Wahrscheinlich war der eine dem anderen nicht gut genug oder klar genug oder wie auch immer. Also das ist das Wesen der Sekten, dass sie sich immer weiter aufspalten. Und wie gesagt, dieser Stefan Örtelt heißt er, der sitzt in Rumänien, in Hermannstadt, stand heute in Idea, und der macht jetzt im Internet diese Videos. Früher war das verpönt oder verboten im Daniel-Werner-Kreis, aber heute wird plötzlich über Internet alles verbreitet, was nur geht, um da richtig sich darzustellen auf Kosten anderer. So habe ich den Eindruck. Mhm. Lange Antwort, kurze Frage, sorry.
4: Kein Problem.
5: Aber ihr merkt, Sie merken, die Sache belastet mich schon ein bisschen und es ist nicht so schön, was da gerade läuft.
4: Ja. Sie hatten gerade die herkömmlichen Kirchen erwähnt. Sie sind ja Mitglied einer Freikirche, ist richtig, ne?
5: Auch Gründer, ja. Ja.
4: Auch Bibelgemeinde
5: Pforzheim.
4: Genau. Wie bewerten Sie die Entwicklung in der katholischen und evangelischen Kirche? Also ich bin tatsächlich, glaube vor 2 Jahren, ist es jetzt schon her, aus der evangelischen Gemeinde bei mir in Deutschland, bin ja jetzt nicht mehr in Deutschland, aber bin ich ausgetreten. Mhm. Und der wirklich letzte Grund dafür war, als ich an der Kirche vorbeigefahren bin und da eine riesengroße falsche Regenbogenflagge hing. Da habe ich gedacht, ja, jetzt reicht. Es reicht jetzt. Und tatsächlich war es auch so, dass in den Gottesdiensten teilweise dann, sieht man auch öfter mal im Internet, so Videos von Gottesdiensten, wo dann gegen die AfD gehetzt wird. Wir haben jetzt den Kirchentag erlebt vor kurzem, wo dann auch irgendwelche Sexstände auf diesem Kirchentag waren und dort auch irgendwelche Fetische halt propagiert wurden.
5: Traurig, ja, das ist furchtbar.
4: Dann lässt sich die Kirche da irgendwie in diesen linkswoken Sumpf mit reinziehen. Und da hätte ich gerne mal Ihre Meinung zu, was Sie von diesem ganzen Geschehen in den Kirchen halten.
5: Ja, ich will es möglichst kurz machen. Ich habe ja auch eine lange kirchliche Karriere hinter mir, wenn ich mal so sagen will. Ich bin ja katholisch aufgewachsen. Mutter war katholisch, Vater evangelisch. Da bin ich aber ausgetreten, weil ich verschiedene Lehren nicht teilen konnte. Ich habe damals ja auch Theologie studiert. Konnte man nicht vorstellen, als Priester zu leben im Zölibat, und habe dann die anderen Lehren auch nicht alle als biblisch erkannt. Da bin ich in die evangelische Kirche eingetreten, da war ich 20 Jahre, auch als Vikar unter anderem tätig, und habe da aber auch gemerkt, dieser Liberalismus, der hat die Kirche überschwemmt. Und zwar vor allem von oben her ist die Unterwanderung durch die 68er-Bewegung, die Bischofsstühle, die Synoden, das wird nach und nach übernommen von 68er, also neomarxistisch geprägten Kräften. Darüber habe ich auch mal ein Interview bei Politik Spezial gegeben, noch bei ihrem Vorgänger, der leider heimgegangene Markus Gärtner. Da habe ich das ausführlich erklärt, diese 68er Unterwanderung der Kirchen. Und das ist natürlich auch die Regenbogenbewegung, die Schwulenbewegung, die Frauenbewegung. Es ist eigentlich ein politischer Tummelplatz, wie man es auf den Kirchentagen erlebt. Ja. Es gibt noch Pfarrer, die dort ausharren. Klassisches Beispiel ist wieder Olaf Latze, aber in Bremen ist auch eine Sondersituation, wo man relative Freiheit hat in den einzelnen Kirchen. Aber er harrt aus. Und ich bewundere diese Menschen, die da ausharren in den Kirchen. Aber ich habe irgendwann für mich erkannt, ich kann da nichts mehr verändern. Unser Pforzheimer Dekanatstadt ist dermaßen pseudoliberal, wirklich liberal sind sie ja nicht, pseudoliberal. Da haben wirklich konservative Christen, die die Bibel noch ernst nehmen, keinen Platz mehr oder fast keinen. Ja, ich will es jetzt nicht übertreiben.
4: Wieso nennen Sie das liberal? Herr Dr. Gassmann, wieso nennt man liberal? Pseudoliberal, ja, das ist doch alles links.
5: Ja, weil die sogenannten Liberalen, Entschuldigung, die tun so, als würden sie alles tolerieren, aber die wirklich bibeltreuen werden nicht toleriert. Die werden als Fundamentalisten, als Rechte beschimpft und so weiter und so fort. Nicht? Das ist das Problem. Das ist kein echter Liberalismus.
4: Okay. Ja, was glauben Sie, wie es weitergeht mit den Anzeigen? Glauben Sie, dass da irgendwie mal ein Prozess stattfinden wird oder wird das einfach vergessen werden?
5: Also die Staatsanwaltschaft kriegt mir jetzt im ersten Fall bei dieser Baptistenkirche zuverlässiges Wort oder Seelengewinn, wie es jetzt heißt, dass das erstmal nicht weiterverfolgt werden kann, weil die ja im Ausland sind, was auch gut ist. Ja. Da müssen sich jetzt die Amerikaner drum kümmern. Ich denke, in Arizona werden die sein, wo die Sektenzentrale ist. Ich war da auch mal von außen. Ich bin ja viel unterwegs in den USA. Und da haben wir es uns mal angeguckt. Ist eigentlich eine ganz kleine Kirche. Das ist keine Mega-Church. Muss ja auch nicht sein, aber es ist wirklich eine kleine Gruppe, die so viel Wirbel macht durch ihre extremen Aussagen und Provokationen. Was ich halt für gefährlicher zurzeit sehe, ist diese Scheidungssekte, wie ich es nenne, in Rumänien sitzend, die im Internet halt sehr stark agiert durch richtige, gut aufgemachte, das macht er sehr gut, Thumbnails, Covers, reißerisch, so ein Bildzeitungsstil, dass jeder denkt, oh, ist der Gassmann ein Böser. Da kommen Überschriften, Ehebrecher in der Schlinge des Teufels und die anderen haben mitgemacht. Dieser böse, ja, böse Knecht und wie er mich alles nennt in den Videos. Und da hätten sie wahrscheinlich auch irgendwann gesagt, nach allen Gebeten, ich habe über ein Jahr gebetet, dass er aufhört. Und andere haben ihn auch angeschrieben, gewarnt. Da habe ich jetzt schließlich auf Rat vieler Freunde, auch wieder die Brüder Olaf Latzel, Peter Hane und andere haben mir geraten, geht dringend zur Polizei. Das ist ein Fall nach Römer 13, wo die Obrigkeit uns helfen muss, auch uns Christen. Aber was tut jetzt dieser Sektenführer? Er geht jetzt her und stellt sich als Opfer dar. Es gibt das neueste Video, Strafanzeige, da bin ich so der Böse. Und er sitzt im Gefängnis und der Lothar Gassmann ist jetzt der Böse, der andere ins Gefängnis bringt. Um das klarzustellen, ich will gar nicht, dass er ins Gefängnis kommt. Will ich ja gar nicht. Aber ich will, dass er einfach mit seinen Hassvideos aufhört, mit diesen Verleumdungen. Ich bin legitim verheiratet und wird als Ehebrecher hingestellt nach 25 Jahren Ehe. Wir haben gerade silberne Hochzeit gehabt, haben zwei wunderbare Kinder, die auch den Weg mit Jesus gehen. Und da muss man in der Öffentlichkeit sich sowas anhören. Und also ich will nicht, dass er ins Gefängnis muss, aber dass er einfach alle Videos, die er über mich und auch über andere Prediger gemacht hat, jetzt vor allem Tobias Riemenschneider, aber auch Roger Libi, Achim Klein und wie sie alle heißen, dass er die alle löschen muss.
4: Ja, kommen wir jetzt zum Ende des Videos mal zu einer ganz wichtigen Frage. Ja. Roger Libi spricht ja oft davon, dass wir in der Endzeit leben. Ja, sehen Sie das auch so?
5: Ja, ja, klar. Ja, okay. Wir kennen uns ja auch gut, Roger Libi und ich. Ja. Und natürlich, Endzeit, lieber Herr Reinhardt, fängt natürlich schon an mit dem Kommen Jesu. Sondern seit der Messias gekommen ist, leben wir in der letzten Zeit. Und jetzt wird die Gemeinde gebaut weltweit, durch die verschiedenen Denominationen hindurch. Ich rede von der unsichtbaren Gemeinde der wirklich Gläubigen, wiedergeborenen Christen. Und die Letztzeit der Endzeit ist, wo auch der Staat Israel wieder entstanden ist. Da gibt es viele Prophezeiungen in der Bibel. Das sehen manche anders, aber ich sehe das so. Auch Roger Libi, aber auch viele andere Zeichen, die sich erfüllen. Die Globalisierung, die totale Kontrolle, diese ganzen, das ist Malzeichen, kennen Sie ja sicher auch, Offenbarung 13, ist heute technisch alles möglich. Die KI, vielleicht ist das der neue Gott, der da kommt. Und wie auch immer, also viele Dinge, die wir uns vor 100 Jahren überhaupt nicht vorstellen konnten. Und eben auch das Erkalten der Liebe in vielen. Die Gesetzlosigkeit, Christopher Street Day oder Kirchentage und solche Dinge, wo so viel Gesetzlosigkeit ist, Unmoral. Ja, das wäre früher nicht öffentlich toleriert worden. Da sind Dammbrüche um Dammbrüche geschehen. Und deshalb dürfen wir alle Zeit bereit sein, wenn Jesus wiederkommt, dass wir ihm begegnen. Das ist das Allerwichtigste, dass wir uns nicht verbittern lassen, auch noch nicht durch die Angriffe, durch die Lieblosigkeit, den Hass, der auch im Netz sich ausbreitet, sondern darauf liebevoll und deutlich reagieren. Manchmal aber muss man auch zur Obrigkeit gehen, das ist nicht verboten, wenn die Dinge ganz schlimm sind, denn das Böse muss auch eingedämmt werden. Es kann sich nicht immer weiter ausbreiten.
4: Ich höre gerade zurzeit ein Buch von Lorenz Lauber, das ist betitelt mit »Die Herrschaft Satans«. Und dieser Autor vertritt in diesem Buch die Meinung, dass das tausendjährige Friedensreich schon stattgefunden hat und etwa 70 nach Christus errichtet wurde und dass das gesamte Mittelalter, was uns als böse, böse Zeit und dunkle Zeit und so Zeit der Pest und der Seuchen und der Kriege, wo sich alle gegenseitig die Köpfe eingeschlagen haben, tatsächlich das tausendjährige Friedensreich war. Und dann um 1776 Satan, wie es in der Offenbarung des Johannes heißt, wieder freigelassen wurde und wir seitdem tatsächlich in dieser kurzen Zeit der Freilassung Satans leben.
5: Und, das ist eine Theorie.
4: Ja, und interessant finde ich daran auch, wenn ich schaue ganz gern die Videos von Kai Brenner auf seinem Kanal, wo er über die ganzen Merkwürdigkeiten unserer Geschichte hinweist. Zum Beispiel über die Städte in den USA, wo so viele Sachen irgendwo nicht miteinander stimmen können. Und wenn man das so verbindet und könnte es sein, dass man uns in der Geschichte komplett belogen hat?
5: Ja, gut. Ich sehe ein bisschen anders die Abfolge. Ich glaube, dass wir noch nicht im tausendjährigen Friedensreich leben. Und Sie haben es ja eigentlich auch selber gesagt, wo so viel Kriege und Hass sind.
4: Nee, das tausendjährige Friedensreich gab es schon. Also wir leben
5: ja,
4: jetzt.
5: Ich weiß nicht. Ach so, jetzt nicht. Aber es gab ja immer Gewalt und Hass und der Mensch hat sich nicht geändert.
4: Also ja, das, ist halt Frage,
5: kein,
4: das ist halt die Frage.
5: Ich bin kein Terrorist.
4: Ja, Herr Dr. Kaspar, ich muss noch mal kurz nacherzählen. Und zwar, es geht halt darum, dass das tausendjährige Friedensreich da war und dann um 1776 unserer Zeit.
5: Was war da 1776? Da muss irgendwas passiert sein, was er schreibt.
4: Es war die Gründung der USA und dann gab es gibt's diese Theorien der Schlammfluten und alles Mögliche, wo ein großer Kataklysmus auf der Erde stattgefunden hat. Und ja, dass da die Zeit war, wo Satan, wie es in der Offenbarung steht, wieder für eine kurze Zeit freigelassen wurde. Der war also für 1000 Jahre quasi weggeschlossen. Und dass wir jetzt in dieser Zeit sind und Satan es geschafft hat, die Menschen in der Form zu täuschen, dass niemand es auf dem Plan hat, dass das tausendjährige Friedensreich schon da war und wir uns jetzt tatsächlich in der letzten Phase befinden. Im letzten Endkampf, ja?
5: Das sehe ich anders, ja. Also es gab ja immer Gewalt. Wenn wirklich das Reich schon da gewesen wäre, das Friedensreich, dann hätten sich auch andere Stellen erfüllt, dass die Tiere sich nicht mehr auffressen, dass die Menschen wirklich friedlich zusammenleben. Aber es gab immer Kriege, nicht? Also das Friedensreich Jesu ist ja global, aber es gab immer Kriege. Und
4: wenn man annimmt, dass die Geschichte, die man uns erzählt, dass sie tatsächlich so war, wie man uns erzählt. Nur das ist natürlich
5: so, sehr meine Geschichte
4: nachzuprüfen. So, weil es gibt auch diese ganzen Geschichten, zum Beispiel das Buch von Heribert Illig, das erfundene Mittelalter, wo er die Theorie vertritt, dass circa 300-400 Jahre einfach frei dazu erfunden wurden. Die gab es gar nicht. Also dass wir, und auch Fomenko ist auch ein russischer Mathematiker gewesen, der hat mit einem Team nachgewiesen, dass viele geschichtliche Ereignisse nicht hintereinander stattgefunden haben, sondern nebeneinander. Ja? Und dass ein großer Bereich unserer Zeit quasi dazu erfunden wurde. Hört sich sehr skurril an, ich weiß. Ich finde es aber mega interessant, diese Theorie. Vor allen Dingen, wenn ich das dann verbinde mit den vielen Videos von Schopfloch und Kai Brenner, wo über die Geschichte halt erzählt wird und wo man dann auch so merkt, irgendwas stimmt da nicht. Und ich habe auch mal so ein komisches Gefühl, als ich mal in Wien war oder auch wenn man in Potsdam ist und überhaupt, wenn man diese wahnsinnig tollen alten Gebäude sieht aus dem Mittelalter, die Kathedralen alleine.
5: Ja, ja.
4: Und dann fragt man sich immer, wie haben die Menschen das verdammt nochmal damals gemacht, das zu bauen, das so hinzukriegen? Wo man heute merkt, so ein Berliner Bahnhof dauert, oder Berliner Flughafen oder Stuttgarter Bahnhof, der dauert ewig und wir kriegen eigentlich gar nichts mehr hin, außer hässliche Glaskästen zu bauen. Ja, das ist so ein Punkt. Aber es ist halt nur eine Theorie, liebe Zuschauer. Es ist doch nicht so, dass ich jetzt sage, das stimmt. Aber ich finde es interessant, sich damit zu beschäftigen. ja, über diese Theorie mal nachzudenken.
5: Ich habe es noch nie gehört, deshalb kann ich jetzt auch nicht viel sagen. Ich denke sicher, dass das Mittelalter nicht so finster war, wie es dargestellt wird. Aber es ist jedenfalls viel christlicher geprägt. Das sieht man ja an den ganzen Bauwerken, auch wenn es katholisch war. Aber die Menschen haben doch eine Gottesfurcht gehabt. Und in der Reformationszeit ist ja auch nochmal aufgebrochen, so richtig, die Gottesfurcht. Und es gab richtige Erweckungen auch später, auch in den Erweckungszeiten. Jetzt leben wir wahrscheinlich in dieser Zeit des Glaubensabfalls. Da stimme ich zu, ja. Also da bin ich ja einig mit dem Autor, dass jetzt zur Zeit runter und drüber geht. Aber dass dann Jesus wiederkommt und dann wirklich dem ein Ende macht, ja. Und ich denke, dass er dann sein Reich noch aufrichten wird. Aber da gibt es sicher verschiedene Ansichten.
4: Ja. Ja, gut, Herr Dr. Gassmann. Haben Sie noch was ganz Wichtiges, was Sie unseren Zuschauern mitteilen möchten?
5: Ja, wir dürfen uns nicht verbittern lassen, auch in der ganzen politischen Entwicklung, wie es in den Gemeinden zugeht, auch mit Verleumdungen im Netz, dass wir fröhliche Gotteskinder bleiben, dass wir auch fröhliche Staatsbürger bleiben, Politik spezial, ja, und in unserem Staat nicht aufgeben, beten auch für eine bessere politische Entwicklung, da stehe ich auch völlig dahinter. Ich bin parteipolitisch neutral, bin nicht Mitglied irgendeiner Partei. Ich sage immer, ich wähle die Partei, die am nächsten an den 10 geboten ist. Ja, und Sie sehen ja die Farbe meines Anzugs, mehr sage ich dazu nicht. Ihr Anzug hat auch so eine entsprechende Farbe. Aber wie gesagt, als Geistlicher muss ich auch ein bisschen zurückhaltend sein. Deshalb, ich lege mich nicht parteipolitisch fest. Ich sage immer, wählt die Partei, die am nächsten an der Bibel, an den 10 geboten ist, dann macht er nichts falsch. Da gibt es sicher mehrere Optionen, auch kleine Parteien, die aber leider keine Chance haben, die da viel näher dran sind als die etablierten. Und ja, und so möge jeder nach seinem Gewissen folgen anhand des Wortes Gottes. Und dass wir auch nicht vergessen, für unsere Feinde zu beten. Wir haben heute viel gehört über Sekten, über Verleumder. Ich habe nie aufgehört, für diese Menschen zu beten, damit sie noch zur Umkehr kommen. Denn nach meiner Meinung nach, wer dermaßen Hass aussprüht und falsche Behauptungen über seine Brüder, wenn man es mal so sagen will, das ist schon eine schwere Sünde und da muss man auch beten, dass diese Menschen noch zur Umkehr und auch zur Rettung gelangen.
4: Ja, danke schön. Das war ein sehr schönes Schlusswort. Ganz, ganz herzlichen Dank.
5: Auch Ihnen herzlichen Dank. Gruß an Professor Orte.
4: Ja. Liebe Zuschauer, Ihnen auch ganz herzlichen Dank fürs Zusehen. Ich möchte doch mal dazu sagen, also wenn ich so ein Buch lese und mich mit so einer Theorie beschäftige, heißt das nicht, dass ich jetzt daran jetzt glaube, dass das so war. Aber ich finde es halt mega interessant, sich mit diesen Sachen zu beschäftigen. Auch nochmal Hinweis auf den Kanal von Kai Brenner, der sich viel mit der Geschichte beschäftigt hat und welche Unstimmigkeiten es da gibt in dem, was wir in der Schule so gelernt haben. Ja, ich bedanke mich ganz herzlich. 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Ich bedanke mich ganz, ganz herzlich und sage bis bald.

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1: 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Verstörender Vorschlag von Bundesbildungsministerin Karin Prien, CDU. Bei übermäßigem Handy- oder Social-Media-Konsum sollen Eltern künftig gemeldet und juristisch verfolgt werden können. Sie wolle unverzüglich Gespräche mit der Bundesjustizministerin über eine Änderung des bürgerlichen Gesetzbuchs aufnehmen, sagte Prien. Wie ernst Prien diese Idee der staatlichen Intervention in die Familien verfolgt, daran ließ die Ministerin in der Pressekonferenz ebenfalls keinen Zweifel. Der Vorschlag ist, die elterliche Medienerziehung auch familienrechtlich zu rahmen und zu regeln, sagte die CDU-Frau. Ein Afrikaner liegt blutverschmiert auf der Straße. Über ihm steht ein Algerier, den ganzen Körper mit Blut bedeckt, einen Hammer in der Hand haltend. Diese Szene hat sich im spanischen Ort Torre Pacheco zugetragen, wie die spanische Zeitung El Español am Donnerstag berichtet. Der Gewaltszene vorausgegangen war ein Streit zwischen den beiden Männern und einem dritten Migranten. Sie sollen gemeinsam in einem alten, besetzten Haus wohnen und Kokain konsumieren, wie Anwohner berichten. Bei dem tödlichen Streit soll es lediglich um Schulden oder ein Mobiltelefon gegangen sein. In einem Schreiben hat ein anonymer Account auf der linksextremen Plattform Indymedia angekündigt, dass eine Gruppe im Falle eines AfD-Sieges bei der Landtagswahl in Sachsen-Anhalt den Magdeburger Landtag stürmen werde. Laut einer Mitte Mai veröffentlichten Umfrage von INSA kommt die AfD in Sachsen-Anhalt derzeit auf 42% und ist damit nur wenige Prozentpunkte von der absoluten Mehrheit entfernt. Die CDU kommt unterdessen auf 24%. Ebenfalls im Landtag vertreten wären laut der Umfrage die Linke mit 13% und die SPD mit 6%. 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
5: Also bei der Chatkontrolle wäre es

0: DDR, die Mauern, die man errichten musste, um Menschen, dem hat man das verkauft als Schutzwall gegen den Kapitalismus, aber letztendlich war es ein großes Freiluftgefängnis, dran zu hindern, auszubrechen. Das wird in Zukunft eben technisch ganz anders möglich sein, mit auch digitalen Währungen, wo du ja, als Regierung dann sagen kannst, wenn du jemanden hast, der dir zu kritisch wird oder nicht genehm ist, den kannst du einfach seine Bewegungsfreiheit zukünftig einschränken in Smart Cities oder einfach den Geldhahn zudrehen, dass die Währung nicht mehr verfügbar ist. Und so machst du die Leute gefügig.
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2: Hallo, liebe Zuschauer. Ich freue mich heute, mich mit Holger Brück unterhalten zu dürfen, nämlich über die immer weiter ausgebaute digitale Kontrolle. Und die findet ziemlich schleichend statt zwischen dem Wahl, dem man das Leben rettet, und der Kriegspropaganda und den neuen Viren. Platziert man dann einfach mal so ein Gesetz nach dem anderen. Hallo Holger.
0: Hallo Kai, erstmal herzlichen Dank für die Einladung. Es freut mich sehr, dass wir miteinander sprechen und wir haben auch Themen, über die wir leider wieder sprechen müssen. Es ist ja jetzt auch ein Jahr her, dass wir uns gesprochen haben und ich möchte mich an der Stelle auch mal bedanken bei all den Menschen, die so seit dem letzten Jahr mit uns den Weg zu mehr digitaler Freiheit gegangen sind, Richtung Linux auf dem PC und Google-freie Smartphones. War eine spannende Reise. Aber in den Jahren, du hast es angesprochen, ist auch wieder viel passiert, über das wir sprechen sollten. Und es wird hinter unserem Rücken, und du sagst es, genau in dem Windschatten von Buckelwahlen und Kriegspropaganda, doch besorgniserregende Gesetze durchgewunken und Ideen geboren, die so ein bisschen ja im Verborgenen in Kraft treten.
2: Deine Handys und auch deine Software für die Laptops, die sind ja ganz gut angelaufen. Viele haben doch diesen Weg mal gewagt. Und wie ist da so das Feedback? Also vor allen Dingen natürlich, ich denke mal, die Laptops sind ja sehr, sehr stark gefährdet. Bei den Handys kann man nur teilweise, glaube ich, etwas machen. Erzähl doch mal ganz kurz. Wie funktioniert das mit Linux auf den Laptops und wie geht es mit den Handys voran?
0: Ja, das geht sehr gut voran. Also die Menschen, die mit uns den Schritt gewagt haben, und es ist ja mal ein Schritt in eine ganz neue Technologie. Und da waren wir auch überrascht von, wie gut sie das geschafft haben. Aber ich denke mal auch, dass unser Konzept eben da sehr hilfreich ist, dass wir halt auch den Support geben, regelmäßige Community Calls machen, als Video Meetings, wo wir Tipps und Tricks geben, Fragen beantworten, Hilfestellungen geben und tatsächlich auch menschlich erreichbar sind und nicht nur als Chatbots existieren.
2: Wie funktioniert sowas? Also, ich habe einen Laptop. Ich habe gehört, Mac ist da leider ausgeschlossen, wahrscheinlich immer noch, oder hat sich das schon geändert?
0: Ja, es gibt auch Linux-Varianten für Macs, und dann kommt es ein bisschen drauf an, was du für einen hast. Sind das die mit den Silicon-Prozessoren, also M1 bis M4? Oder sind das noch die alten mit dem leuchtenden Apfel? Auf allen kriegt man auch Linux zu laufen. Auf PCs ist es ein bisschen einfacher. Und ja, wer es noch nicht kennt, wir haben ja diese kleinen Laufwerke mit einem voll konfigurierten Linux-Betriebssystem, was man an einem PC starten kann und parallel oder alternativ zu Windows dann starten kann und dann halt schon jede Menge getan hat gegen Überwachung, Telemetrie und was einem so alles nicht gefällt an der Microsoft-Welt.
2: Wir haben ja ganz am Anfang gleich darüber gesprochen, dass sich Gesetze ändern und dass die digitale Überwachung

0: Entwicklung immer mehr voranschreitet. Woran machst du das aus? Also welche Gesetze sind da in den letzten Jahren einfach so heimlich in die Gesetzesentwürfe gebracht worden?
1: Ja, da gibt es Gesetze auf europäischer Ebene, aber auch weltweit Ideen und Gesetze, die erlassen worden sind, die so alle Stück für Stück auf uns herabregnen. Es hat ja auch so einen Anfang genommen mit der elektronischen Patientenakte, wo zentral eben alle relevanten Gesundheitsdaten erfasst werden sollen, zentral registriert werden sollen. Seitdem kam auch noch ja, der digitale Euro, digitale Währung überhaupt weltweit, die Einzug halten und weiterentwickelt werden. Es gibt die EU-ID, also genau heißt es EUDI-Wallet. Das ist quasi der EU-weite digitale Ausweis, der eingeführt werden soll. Es gibt die sogenannte Chat-Kontrolle, die uns immer über den Weg läuft, auch ein paar Mal schon nicht verabschiedet worden ist, aber die Dänen lassen da nicht locker und wollen das unbedingt auf EU-Ebene einführen. Deutschland hatte da sich Gott sei Dank noch ein bisschen geweigert. Also bei der Chat-Kontrolle, wer es noch nicht kennt, es hat einen ganz, ganz sperrigen Namen als Gesetzesvorlage, aber was sich dahinter verbirgt, ist, dass man gerne möchte, dass die Chats, die wir über WhatsApp oder andere Messenger schreiben, Signal analysiert werden auf Inhalte, bevor sie verschlüsselt werden. Also der Vorteil von vielen Messengern ist ja im Gegensatz zu einer SMS, dass dort nicht der Klartext unverschlüsselt durch die Gegend geschickt wird, sondern eben von Gerät zu Gerät, Ende zu Ende verschlüsselt wird. Und da möchte man gerne sicher gehen, dass die Bürger auch nur das schreiben, was sie dürfen. Und vorher das mit KI oder sonstiger Analyse vorher quasi scannen. Das ist ungefähr so, als ob jede Post, jeden Brief, den du schreibst, vorher geöffnet wird und gelesen wird, bevor er zugestellt wird. Ja, was gibt's noch? Digital Services Act haben die meisten bestimmt auch schon gehört. Da ist die Idee dahinter, dass man Betreiber von Social Network, aber auch anderen Internetdiensten in die Pflicht nehmen möchte, dafür zu sorgen, dass Hassrede nicht stattfindet und Fehlinformationen, ne, wo wir jetzt auch wieder drüber sprechen können, wer bestimmt überhaupt, was falsche Informationen sind. Und ja, in den USA gibt es den Cloud Act, der Behörden in den USA dazu berechtigt, auf Inhalte, auf Cloud-Inhalte zuzugreifen. Auch wenn die Serverstandorte nicht in den USA sind, es reicht, wenn der Betreiber ein US-amerikanisches Unternehmen ist. Also das betrifft natürlich alle, die Google, Microsoft etc. Services nutzen, um in der Cloud ihre Daten zu speichern. Und der neueste Schrei ist die Altersverifikation in Betriebssystemen. Da sollen also Techniken eingebaut werden, Möglichkeiten eingebaut werden, wenn du ein Konto in einem Betriebssystem anlegst, ein Betriebssystem startet, dass dort eine Verifikation deiner ID stattfindet, auf dein Alter geprüft wird, welche Inhalte du dort überhaupt konsumieren darfst und kannst. Das ist nicht nur eine Idee, sondern das ist in einigen amerikanischen Staaten schon in Kraft getreten. Und in Brasilien auch. Und ja, in England, Großbritannien sind viele dieser Gesetze, die wir angesprochen haben, gerade schon in Kraft getreten. Und als nächster logischer Schritt wird dort auch darüber gesprochen, eben welche Möglichkeiten es gibt, VPNs und Tor-Netzwerke zu begrenzen, weil das natürlich technologische Möglichkeiten sind, solche Sperren zu umgehen.
0: Das heißt, das Ganze kann ja doch ziemlich viel Angst machen. Und in welcher Art und Weise kann da ja euer Programm helfen? Also, weil es kann ja eigentlich nur das schützen, was erlaubt ist. Oder gibt es da auch weitere Entwicklungen, wie ihr denn diese ganze Software weiterentwickelt, so dass man trotzdem einfach auch noch diese ganzen Dinge umgehen kann?
1: Ja, das ist ein interessanter Punkt, den du ansprichst. Das werde ich auch gefragt. Ich kriege also oftmals Zuschriften mit der Frage, ja, was gedenkt ihr denn dagegen zu tun oder wie kann ich mich mit Linux kugelfreien Smartphone schützen? Meine Antwort darauf ist, es wäre schön, wenn ihr euch nicht darauf verlasst, dass andere tätig werden, euch schützen, sondern dass ihr euch bewusst seid, was hier in Kraft tritt, welche Bausteine dort zusammengesetzt werden und dagegen die Stimme erhebt. Also ich sehe, wir haben das ja, ich habe neulich auch einen Blogbeitrag geschrieben, da geht es um DDR neu gedacht und genau um diese Maßnahmen, die so Stein für Stein zusammengebaut werden können zu einer Mauer, die wieder mal niemand errichten wollte. Und ich sehe auch niemanden dagegen die Stimme erheben oder sich dafür interessieren und dagegen vorzugehen. Außer es gibt natürlich ein paar Aktivisten, Computer Chaos Clubs haben wir hier hervorgehoben und genannt, die dort wirklich mahnen, die Stimme erheben und denen es auch wir zu verdanken haben, dass auch Deutschland bisher der einen oder anderen Maßnahme da nicht zugestimmt hat. So, aber eins muss allen klar sein, wenn diese Gesetze erlassen werden, wird die Luft enger und der Raum dünner, sich zu bewegen. Natürlich gibt es immer noch Möglichkeiten dagegen, ja, sich zu wehren oder Sachen zu umgehen. Aber wir werden dann darauf angewiesen sein, A, vom Einfallsreichtum derer, die diese regulierenden Maßnahmen umsetzen wollen, versus derjenigen, die dort als digitale Aktivisten versuchen, die Schlupflöcher zu schaffen. Aber wie gesagt, es wäre schön und wünschenswert, wenn Menschen diese Informationen sich mehr dafür interessieren, sich ja, informieren und dagegen auch Maßnahmen ergreifen. Also zum Beispiel Abgeordnete anschreiben, laut werden, E-Mails schreiben, Gegenwind.
0: Wir sehen das ja gerade in diesen kritischen Zeiten. Wir haben eine Gesundheitskrise miterlebt, die ja immer mehr und mehr sich entlarvt und wo die Kritiker immer mehr eigentlich auch Recht bekommen. Wir haben Nord Stream gesehen, dass dort die Lügen, die dort uns erzählt worden sind, sich immer mehr auflösen. Wir sehen aber auch die ganze Kriegspropaganda und jetzt in neuester Variante haben wir es auch mitbekommen, dass ein sehr erfolgreicher YouTuber ein Video rausbringt mit Björn Höcke und darauf Saskia Esken einen Post macht und eigentlich die Wahrheit klar in den Podcast sagt, nämlich das, was sie wahrscheinlich auch schon die Jahre davor gemacht haben, dass man Kritiker wirtschaftlich fertig macht, indem man sie auf eine Blacklist oder dass sie fordert, sie auf eine Blacklist zu setzen. Das heißt also, die Meinungsfreiheit, wer es auch bis heute noch nicht verstanden hat, die ist extrem in Gefahr. Ich will vielleicht auch noch mal so ein paar Dinge aufzeigen, die da vielleicht auch noch zugehören. Eine KI kann nur entstehen durch das gesamte globale Wissen der Menschheit, was man uns klaut, und dann im Grunde genommen durch Wahrscheinlichkeitsrechnung, also Algorithmen, neue Bilder zusammensetzt. Das gilt vor allen Dingen für mich als Fotograf oder auch Texte oder einfach auch das Wissen, das die Menschheit gesamt erarbeitet hat. Dieses Wissen steht jetzt wenigen zur Verfügung und die können dann natürlich machen, was sie wollen mit, wenn sie diese Superrechner beherrschen. Denn sie können dann natürlich auch alle möglichen Szenarien daraus errechnen, auch Kriegsszenarien. Und da vielleicht auch noch mal so auf etwas, was ja fast schon unvorstellbar ist. Diese ganzen Daten, die uns geklaut werden, die können praktisch nicht geklaut werden, wenn wir praktisch mit deinem Betriebssystem arbeiten. Das heißt also, wenn das viele machen würden, würden die KI-Rechner irgendwann praktisch sich im Kreis drehen. Ist das richtig?
1: Ja, also erstmal ist es nicht mein Betriebssystem, sondern da arbeiten weltweit Millionen von Menschen dran, an Linux-basierten Betriebssystemen, an Google-freien Smartphones. Und tatsächlich ist das eine wirklich alltagstaugliche und gute Möglichkeit, dafür Sorge zu tragen, dass seine Daten, nicht mehr dort landen, wo man sie nicht möchte, nämlich in dieser riesengroßen Maschinerie. Und wir hatten ja schon mal darüber gesprochen, wie Daten abgegriffen werden, um es nochmal zusammenzufassen. Bei Smartphones läuft vieles auf einer App-Ebene. Also es gibt unglaublich viele Apps, die Daten abgreifen in einer Art und Weise, die einfach unvorstellbar ist. Ob das deine Wetter-App ist, ob das eine Navigations-App ist, die in Echtzeit Standortdaten mitverfolgt. Dadurch, dass es natürlich auf deine Person zurückverfolgen ist, weil du dich natürlich mit eindeutigen Identifizierungsmerkmalen wie Telefonnummer, Werbe-ID etc., die in einem Smartphone verknüpft sind, auf dich zurückverfolgen lässt. Es gibt aber auch Apps, also es gibt Listen von Apps, wie viele Tracker und wie viele Berechtigungen die auf dem Smartphone einfordern. Und auf Platz 1 steht eine Schmink-App für junge Mädchen, die unfassbare 56 Tracker eingebaut hat. Also und 59 oder 58 Berechtigungen auf dem Smartphone hat. Also diese App ist eine Echtzeitüberwachungs-App, die ja, junge Mädchen adressiert und ein komplettes Bewegungsprofil mit allem drum und dran erstellt. Seltsamerweise etwas, was keine Empörung auf Regierungs-EU-Erlassebene stattfindet. Da wird seltsamerweise gar nicht nachgeschaut. Und diese Daten, die ja landen letztendlich bei Datenhändlern von Berlin bis New York, aus denen sich jeder bedienen kann, der möchte. Also auch Regierungen können dort Echtzeitüberwachungsdaten sich durchaus einkaufen, Profile, und letztendlich landen diese Daten auch konsolidiert bei großen Unternehmen wie Palantir oder Fog Data Science, die diese Daten zusammenmischen mit anderen Datenpools, mit Kameras aus Smart Cities, Mautkameras, mit polizeilichen Ermittlungsakten, wo sie drauf Zugriff haben. Und ja, dann.
0: Den meisten Menschen ist ja gar nicht klar, was das für Konsequenzen hat. Ich will das mal vielleicht ganz kurz durch meine These und auch durch meine Beobachtung vielleicht mal darlegen. Gehen wir einfach mal davon aus, dass, und das hat ja Edward Snowden 2016 schon gesagt, dass alle unsere Daten geklaut werden. Deswegen hat man ihn ja auch verfolgt und er hat schlussendlich dann nur in Russland Asyl bekommen. Die gesamten Daten, die gehen ja an Superrechner, so zum Beispiel wie an Aladdin bei BlackRock oder auch ähnlichen Unternehmen. Das heißt also an Privatleute, an Privatunternehmen. Und diese praktisch Rechner können natürlich durch die gesamten Daten der Welt Strategien erarbeiten. Zum Beispiel auch, wie kann man ja, das nächste ganz, ganz große Geschäft machen, um Staatshaushalte, Menschen zu praktisch ja, denen das Geld aus der Tasche zu ziehen. Und da kann man sozusagen über das gesamte Wissen der Welt natürlich dann auch praktisch langfristige Strategien machen oder kurzfristige Strategien, auch Kriegsszenarien, da komme ich gleich nochmal drauf zu. Das bedeutet, man kann zum Beispiel eine Pandemie, wie wir sie erlebt haben, zu einem Geschäftsmodell machen. Der, der das weiß, kann ganz genau die Aktien natürlich dort positionieren und kann Aktien kaufen und dass das Ganze ziemlich wahrscheinlich schon aus einem Algorithmus entstanden ist, das will ich vielleicht mal beschreiben. Wir waren in vielen, vielen Ländern, in Frankreich, in Schweden, in Italien, in Deutschland, in der Zeit, in der die Pandemie lief. Und wir haben gesehen, dass in jedem Land die Maßnahmen genau so gestrickt waren, dass es genau die Bevölkerung trifft, da am sensibelsten trifft, wo sie praktisch am besten zu erreichen sind. Viele denken ja, der Weg in Schweden war, ja, das war ein individueller Weg. Ich glaube ziemlich sicher, dass mit den Schweden so eine Maßnahmen wie in Deutschland oder in Frankreich oder Italien niemals hätte laufen können, weil die Schweden haben ein sehr großes Vertrauen in ihre Politik und dieser eigene Weg hat dafür gesorgt, im Grunde genommen, dass ähnlich viele Menschen geimpft worden sind. In Italien waren es über die alten Leute, in Frankreich über die Restaurants. Es gab drakonische Strafen. Macron hat zum Beispiel alle Toiletten für Ungeimpfte gesperren lassen. In Deutschland ging es über das Denunzieren und über die Gruppendynamik. Und so konnte man im Grunde genommen eigentlich erkennen, dass diese Algorithmen schon genutzt worden sind, um praktisch ein großes Geschäft zu machen. Und ziemlich sicher, und das hat man ja auch an Bill Gates gesehen und auch anderen, dass diese Daten genutzt worden sind, um ein riesengroßes, vielleicht sogar den größten Staatsraub, den es jemals gab, durchführen zu können. Alleine über Daten und über die Kenntnis, wie Gesellschaften funktionieren. Ist das, was ich sage, so unwahrscheinlich oder glaubst du, dass das uns in der Zukunft noch viel öfter treffen wird?
1: Ja, du hast es gut zusammengefasst. Und was daran interessant ist, ist tatsächlich, dass Ereignisse nicht mehr auf lokaler Ebene begrenzt sind, sondern auf globaler Ebene stattfinden. So, das Beispiel mit Corona war aus der Sicht schon interessant, wie es gelungen ist, weltweit ein Ereignis, ein Großereignis zu orchestrieren, vor dem du dich lokal, regional eigentlich nicht mehr ja, verstecken oder verbergen konntest, da flüchten konntest. Es wurde weltweit ausgerollt und genau mit diesen Gesetzgebungen und Regulierungen, die ich angesprochen habe, sie werden auch weltweit ausgerollt. Ne? Von digitaler Währung bis eben Klarnamenpflicht, digitale Identitäten, die zentral verwaltet werden. Das ist etwas, was so ein bisschen teilweise an das Versuchslabor DDR, das 50 Jahre lang existiert hat, erinnert. Die DDR darf ruhig als Beispiel für einen modernen Überwachungsstaat gelten. Aber sie hat auch gezeigt, was damals noch die Schwächen waren, um das zu perfektionieren. Also was gut schon damals funktioniert hat, war natürlich so ein vorauseilender Gehorsam, den man geschaffen hat, in dem die Überwachungsmöglichkeiten einfach da waren und in den Köpfen der Menschen schon eine vorauseilende Zensurschranke bewirkt hat, was aber in der DDR noch nicht wirklich gut funktioniert hat. Aus heutiger Sicht, wirtschaftlicher Sicht, würde man sagen, die DDR skalierte nicht. Also die Überwachung durch einzelne Mitarbeiter war viel zu aufwendig. Es gab 80.000 hauptamtliche Mitarbeiter, 200.000 inoffizielle Mitarbeiter, um gerade mal ein Volk von 17 Millionen so einigermaßen über 50 Jahre im Griff zu halten. Heute sind wir technisch viel, viel weiter. Wir haben heute ganz andere technische Möglichkeiten. Wir haben große Rechenzentren. Wir haben KI. Wir sind ganz anders in der Lage, große Datenmengen zu verarbeiten. In der DDR gab es über 100 Kilometer Aktenschränke. Wer sollte das alles konsolidieren und die richtigen Informationen draus ziehen? Wir sind da heute große, große Schritte weiter. Die Zukunft wird so aussehen und das liegt nicht in weiter Ferne, sondern das ist in Planung und ist zur Vorlage, dass es verabschiedet werden soll. Das sind KI-Rechenzentren im Weltall. Elon Musk hat geplant, technisch ist man jetzt so weit, dass man das tun kann, die V3-Raketen quasi als Rechenzentren ins Weltall in den Orbit zu schicken. Geplant sind dort bis zu 1 Million Satelliten, die untereinander Daten austauschen können über Hochleistungslaser. Wer sich jetzt erinnert fühlt an den Film Terminator, mit dem KI-Netzwerk, das Maschinen steuert. Skynet, hieß das, glaube ich. Ja, der hat dort bestimmt schon so eine Analogiekette. Inzwischen ist es auch möglich, eben Predictive Policing zu betreiben. Das heißt, eben Daten so auszuwerten, dass man Voraussagen treffen kann, wer in welcher Wahrscheinlichkeit in Zukunft ein Verbrechen begehen wird, so à la Minority Report. Und ja, ist interessant, welche Filme da sehr prophetisch waren. Ne? Vielleicht hast du mal Wargames gesehen. Das war ein 80er-Jahre-Film mit Matthew Broderick, wo es um eine KI geht, die den Plan gefasst hat, mit einem Atomkrieg die Menschheit auszulöschen, wo es in letzter Zeit gelungen ist, diese KI wieder einzufangen. Das sind schon gruselige Szenarien. Aber was eben in der DDR, die Mauern, die man errichten musste, um Menschen Dem hat man das verkauft als Schutzwall gegen den Kapitalismus, aber letztendlich war es ein großes Freiluftgefängnis, dran zu hindern, auszubrechen. Das wird in Zukunft eben technisch ganz anders möglich sein, mit auch digitalen Währungen, wo du ja, als Regierung dann sagen kannst, wenn du jemanden hast, der dir zu kritisch wird oder nicht genehm ist, den kannst du einfach seine Bewegungsfreiheit zukünftig einschränken in Smart Cities oder einfach den Geldhahn zudrehen, dass die Währung nicht mehr verfügbar ist. Und so machst du die Leute gefügig.
0: Das haben wir ja schon erlebt. Ich dann denke mal, Saskia Esken hat das ja ganz klar jetzt auch nochmal öffentlich kundgetan, dass diese Methoden schon angewendet worden sind. Jeder, der kritisch war, der hat auch schon das ein oder andere Konto verloren. Lass uns nochmal ein bisschen weiter in die Zukunft gucken und damit den Leuten auch klar wird, was alles das bedeutet. Wir erleben gerade ein Israel Iran und Amerika-Iran-Krieg und viele denken ja, der Trump hat sich überschätzt und das, was er da gemacht hat, war einfach dumm und ich sehe das ganz, ganz anders. Ich glaube, dass wir einfach völlig unterschätzen, dass die KI mittlerweile, die Super-KI würde ich sie auch eher nennen, natürlich Regierungen berät. Ich glaube, dass nichts mehr passiert, was nicht auch bis ins letzte Detail analysiert worden ist. Ich glaube, dass es natürlich das menschliche Wissen gibt, die besten Strategen, die besten Thinktanks, die besten KIs, aber natürlich auch die besten Rechenzentren, die natürlich jede S Situation, jeden Angriff und jede Sache praktisch analysieren. Und was wir ja als Konsequenz sehen, dass wieder nach der Corona-Krise die gesamte Gesellschaft weltweit unter Druck gerät, weil Benzinpreise steigen, weil die Inflation hochgeht und weil genau das eigentlich wieder die nächste Sau ist, die durchs Dorf getrieben werden kann, indem nämlich die Straße von Hormus praktisch blockiert ist und dadurch man im Schatten dieses Szenario im Grunde genommen die Welt ausbeuten kann. Und du hast vorhin etwas gesagt, was ja bei Corona, denke ich mal, das erste Mal so in dieser Art und Weise möglich war, nämlich dass wenige die gesamte Welt ausbeuten können. Das heißt also, früher konnte man in seinem eigenen Land die Leute ausbeuten oder vielleicht im Nachbarland oder vielleicht auch noch auf dem Kontinent. Diesmal mit der Corona-Krise war es so, dass man mit einer Strategie die gesamte Welt ausbeuten konnte. Jetzt in der Straße von Hormus sehen wir genau dasselbe, dass nämlich durch die Benzinpreise, durch die vielen Firmen, die weltweit pleite gehen, sich alles natürlich auf die großen Digitalkonzerne konzentriert. Werden wir in Zukunft, wenn wir unsere Daten nicht selber oder unsere Daten verweigern, dieser Sache, dass das praktisch es immer übergrifflicher wird und wir in diesem digitalen Gefängnis landen, noch verhindern können?
1: Ja, das ist eine gute Frage. Ich kriege ja auch oft die Aussage von Menschen, mit denen ich mich unterhalte, wenn wir über Privatsphäre sprechen, die Aussage, ja, ich
0: Sachen
1: habe
0: zu
1: nicht
0: verbergen.
1: habe zu verbergen oder auch beliebt ist, die haben eh alles von mir. Und die Frage, ich habe nichts zu verbergen, das wird sich in Zukunft nicht mehr stellen, weil du kannst nichts mehr verbergen und es ist auch nicht deine Entscheidung, ob du etwas zu verbergen hast. Das werden andere für dich entscheiden. Und interessant ist auch die Aussage, die haben eh alle Daten von mir. Und da frage ich immer, wer ist denn die? Und wir haben ja schon so ein bisschen über globale Ereignisse gesprochen. Wir können hier mal so ein Gedankenspiel machen. Du bist ja, soweit ich weiß, immer selbstständig gewesen und hast dich nie abhängig gemacht von großen Unternehmen. Aber ich glaube, du hast auch so eine ungefähre Vorstellung, wie große Konzerne, Aktienunternehmen oder weltweite Unternehmen so ungefähr strukturiert sind.
0: Das habe ich, ganz sicher. Ja.
1: Genau, du hast ja da auch viel erlebt. So, also es gibt bei einem weltweit agierenden, an der Börse notierten Unternehmen gibt es so ein paar große Gremien, das ist der Aufsichtsrat, das ist Vorstandsvorsitzender im amerikanischen CEO genannt, der Aufsichtsrat, der bestimmt den Vorstand und ja, dass das Personal, die Mitarbeiter haben dort gar nichts mitzureden. Es sei denn, du bist Aktionär, dann hast du ein gewisses Mitwahlrecht, wer im Aufsichtsrat dich dort vertritt. So. Und du hast also diese weltweite Spitze aus Vorstand, Aufsichtsrat, CEO. Der CEO hat dann neben sich, unter sich die verschiedenen Bereichsleiter weltweit, ne, also für Human Resources, Personalleiter, Marketing, Finanzen, CTO für Technologie. Und die können natürlich nicht alles alleine machen. Und deswegen ist ein großen Konzern, sind immer die großen Regionen in der Welt darunter aufgeschlüsselt. Da gibt es EMEA, also East Middle Europe, so Bereich Russland, dann gibt es natürlich Amerikas, USA, dann gibt es DACH, Deutschland, Österreich, Schweiz als deutschsprachiges Gebiet, APAC, so Asien, Pazifik, der Raum. Und dann gibt es dort auch diese Strukturen natürlich mit einem Area Vice President, den Bereichsleitern für diese Disziplinen wie Personalleitung, Technik etc. Und dann kommst du irgendwann unten an, so auf regionaler Ebene. Ne? Das sind dann so die Region Vice Presidents, die dann in den einzelnen Ländernationen sind. So, lass uns doch einfach mal, ist jetzt einfach mal so ein Gedanke, weil diese Strukturen finden wir auch, ne, Aufsichtsratsvorstand etc., diese Strukturen finden wir auch tatsächlich auf Regierungsorganisationsebene und auch auf ja, überspannten Organisationen wie der UN zum Beispiel wieder. Lass uns doch mal einfach einen Gedanken spinnen. Ich sage nicht so, dass es ist, aber einfach mal so ein Gedankenexperiment. Lass uns mal von ausgehen, es gibt eine Welt-AG. Also eine weltweite Organisation, die genauso vom Prinzip her organisiert ist. Da gibt es einen Vorstand, einen weltweiten Aufsichtsrat, vielleicht so etwas wie die UN, die weltweit agiert als Organisationseinheit. Darunter hast du Area Vice Presidents, das wäre aktuell ein Trump für den Bereich Amerika, ein Putin für EMEA, Ping in Asia Pacific, China, du hast Großbritannien, Frankreich, so ungefähr halt auch diese Ebenen, die auch als ständige Vertreter so in der UN zum Beispiel sind. Und weil ja so ein unorganisierter Haufen ist dann noch Afrika und Europa. Europa hat man jetzt auch gut im Griff, weil man das hat man organisiert über die EU. Kommission und die Gremien, die es dort gibt. Und schließlich hast du so diese Regional Vice Presidents, das wären dann so Regierungen, ne? Also so Merz, mittleres Management, die dann halt alle unter der Organisation 193, 195 Nationen organisiert sind. Und da finden ebenso Orchestrationen statt. Also jedes große Unternehmen hat so seine Mission und Visions, also seine Unternehmensziele, seine Visionen, welchen Einfluss man auf die Welt haben soll und was die eigentlichen Kernunternehmensziele sind. Und die werden von oben nach unten einfach runtergebrochen und die regionalen Verwaltungen sind dann dafür zuständig, diese übergeordneten Ziele eines weltweiten Unternehmens eben auszurollen. So, und dann ist es eben auch, ne, wenn man dieses Gedankenspiel einfach mal mitgeht, erklärt sich auch vieles, wie weltweit orchestriert werden kann, dass gewisse Maßnahmen umgesetzt werden, weil sie eben den übergeordneten Unternehmenszielen eben entsprechen. Und die logische Ableitung ist davon, also über alles das, was wir gesprochen haben, über Palantir, über die Datensammlung, das geht ja über die DDR. Das geht ja seit Jahrzehnten so. Und in den USA waren die Hoffnungen groß. Und du hast Trump angesprochen, dass Trump eben ja verschiedene Missstände einfach verbessert und Menschen in eine bessere Zukunft führt. Mitnichten hat er dort irgendwas getan, ganz im Gegenteil. Er hat das weitergeführt, unterm Strich, mit ein bisschen anderen Anstrich, was seine Vorgänger, egal ob es Demokraten, Republikaner waren, schon angefangen haben. Kriege, Palantir als ja, weltweites Dienstleister für Überwachungssoftware, hat den größten Auftrag ever unter Trump erhalten. In deutschen Bundesländern wird diese Überwachungssoftware eingesetzt, in Hessen als Hessen Data, Bayern, Nordrhein-Westfalen, Baden-Württemberg. Und ja, meine Meinung nach ist, also wenn diese Analogiekette übertragbar ist und daran was dran ist an meinem Gedankenspiel, dann ist ein regional Vice President wie Merz mit den Regierungsgremien darunter eigentlich völlig egal, was du da wählst, ob du jetzt SPD, Grüne, Linke, AfD wählst. Sie haben alle Interesse eben an diesen Instrumentarien der Macht. Und ich möchte daran erinnern, dass auch die AfD mit beteiligt war an der Zustimmung von an der Einführung von Palantir-Technologien in Baden-Württemberg. Und sie sind alle gierig danach, dieses Werkzeug in die Hände zu gelangen. Und deswegen ist es eigentlich, glaube ich, wichtig, eher zu überlegen, wie man diesen zentralen, pyramidalen, zentralen Machtstrukturen, was man denen von der Programmatik entgegensetzt. Und ja, meine Antwort ist darauf, wir müssen eher versuchen, wieder dezentral zu handeln, als Antwort eben auf zentrale Machtstrukturen.
0: Du hast da etwas angesprochen, was ich anders beschrieben habe und wo ich dir 100% zustimme. Ich habe ja immer gesagt, wir sollten nicht unterschätzen die Netzwerke, die Thinktanks und alles das, was sozusagen weltweit in der Oligarchie vernetzt ist. Und diese Idee mit der Firma, die da drüber zu setzen und sie gedanklich durchzuspielen, kommt zu demselben Ergebnis wie ich auch. Ich glaube, alle Oligarchien, ob das jetzt und auch alle Regierungen haben eigentlich dasselbe Interesse. Sie wissen, dass die Macht neu verteilt wird und sie wissen, dass sozusagen sie an dieser Macht beteiligt sind und es geht nur darum, wer kriegt das größere Stück vom Kuchen ab. Ich glaube, das ist der einzige Unterschied zwischen Russland und Amerika und China und den anderen Rest der Welt. Dass die Oligarchien sich einig sind über die Thinktanks, über die Vernetzung, über das Networking, aber auch über die Algorithmen und über die Superrechner. Und das in ein Gedankenmodell zu fassen, wie du das gerade gemacht hast, finde ich sehr, sehr interessant. Denn ich glaube auch, und dafür wurde ich schon sehr, sehr oft kritisiert, ich glaube, die größte Pest in dieser Gesellschaft, die wir haben, das sind nämlich die Aktiengesellschaften, also Unternehmen, die Aktiengesellschaften sind, weil sie sind sozusagen Großunternehmen, die nicht mehr durch die Gesellschaft kontrolliert werden können. Das ist ganz anders bei GmbHs. Denn GmbHs sind unternehmergeführte Unternehmen zum größten Teil, die überschaubar sind. Und das ist, ich denke mal, wenn wir wieder in eine normale, gerechte Welt kommen, dann müsste eigentlich die Gesellschaft fordern, dass ja, dass mit den Aktien, also die Börsen und einfach auch diese Strukturen zerschlagen werden. Aber das ist, wie gesagt, meine Meinung. Ich weiß, dass ich da sehr alleine stehe. Trotzdem geht es darum, glaubst du auch, dass dass weltweit eigentlich die Oligarchien so vernetzt sind, dass sie eigentlich an einem Strang ziehen? Bis auf dass der Kuchen, dass die Kuchengröße einfach noch entschieden werden muss. Ist das so unrealistisch, was ich mir da denke?
1: Nee, überhaupt nicht unrealistisch und ist ja die logische Konsequenz aus dem Gedankenspiel und diese Organisationsstrukturen gibt es ja. Ich möchte vielleicht noch so voranschieben. Also jeder, der hat das beobachtet, der in einem großen Unternehmen gearbeitet hat, dass ab einer gewissen Ebene des Managements der Mensch oder der Mitarbeiter immer weniger eine Rolle spielt. Um vielleicht das Gedankenspiel noch zu vervollständigen, es ist einfach statistisch so, und das sind sich viele Menschen nicht bewusst, dass ein gewisser Teil der Menschen, statistisch sagt man, wissenschaftlich so ungefähr 10%, narzisstische Störungen hat, unterschiedliche Ausprägungen, soziopathische, psychopathische Störungen. Und was was diese Menschen, die darunter leiden, muss man sagen, vereint ist, sie haben ein vermindertes bis nicht vorhandenes empathisches Empfinden für Mitmenschen. Sie sind zum anderen sehr geschickt in der Manipulation. Also sie sind unglaublich gut darin herauszufinden, was die Schwächen des Gegenübers sind, die sie manipulieren wollen. Sie können sich gut verstellen. Und sie haben auch eins gemeint, sie streben in pyramidalen Machtstrukturen nach oben wie Motten in das Licht. Und die meisten Menschen wissen gar nicht, dass es diese Störungen gibt und sind darauf gar nicht vorbereitet oder können sich gar nicht vorstellen, dass es Menschen gibt, die so unempathisch agieren und sind auch deswegen auch schutzlos. Und diese Menschen strömen nach oben, wie gesagt, in diesen Strukturen, sei es in der Politik, sei es in großen Unternehmen, je größer, je besser. Und haben überhaupt gar kein Mitgefühl. Also für die spielen wir keine Rolle. Also man muss es einfach mal
0: Darf
1: so
0: ich
1: sagen.
0: das noch ergänzen? Und zwar, wir haben das jetzt gerade stark erlebt, Macron und Friedrich Merz und ich glaube auch Boris Pistorius haben gefordert, dass russische Männer, die Asyl in Europa gesucht haben, an die Front geschickt werden sollen. Dieser Krieg ist ja sowieso schon eine Sache für sich. Ich denke mal, jeder, der ein bisschen Verstand hat, der kann ganz klar sich ausrechnen, eine Weltmacht wie Russland, die Atomwaffen besitzt, kann nicht besiegt werden. Friedrich Merz, Macron und auch Boris Pistorius sagen immer wieder wie ein Mantra, wir müssen Russland besiegen. Aus meiner Sicht ist das kein Fußballspiel, sondern es wird mit Menschenleben gehandelt. Und das Krasse an der ganzen Nummer ist, sie fordern, dass Menschen an die Front geschickt werden, wo die Überlebenschance 3,5 Tage ist. Das heißt also, 1,6 Millionen Soldaten, Männer, Frauen und auch Zivilbevölkerung sind in der Ukraine schon ums Leben gekommen für einen Krieg, der nichts anderes ist, außer ein wirtschaftliches Happening für wenige Oligarchien. Daran sehen wir genau das, was du eigentlich gesagt hast. Lass uns noch mal ganz kurz auf dein zweites Produkt zu sprechen kommen, was ja doch noch ein bisschen schwieriger ist, einfach dort eine Unabhängigkeit zu erreichen. Aber ich habe da gerade gestern, eine ganz neue Technik gesehen, über die möchte ich mit dir reden. Ich habe leider den Namen mir verlegt. Und zwar ist es eine Technik, dass über Radiowellen praktisch SMS verschickt werden können. Also auch komplett ohne die Masten, die praktisch aufgestellt sind. Das heißt also, es ist, wenn alle Masten, wenn das gesamte Handynetz brachgelegt wird oder kontrolliert wird in Ländern, können trotzdem Textmessage von Mensch zu Mensch übertragen werden über Radiowellen. Und das ist ganz, ganz einfach. Dazu braucht man nur ein kleines Zusatzgerät, was man an das Handy anschließt. Und dann kann man praktisch Textmessage und vielleicht auch in Zukunft größere Daten übertragen. Wie funktioniert dein Produkt und ist das die Zukunft über das, was ich jetzt gerade geredet habe?
1: Ja, was du meinst, sind letztendlich Weiterentwicklungen von Funktechnologien, ne? So wie wir das
0: Genau.
1: kennen von ja, Walkie-Talkies, ne? In unserer Kindheit und die es immer noch gibt, sind das Technologien, die inzwischen weiter verfeinert worden sind. Es gibt dort unterschiedliche Ansätze. Bekannt geworden ist Mesh-Tastic
0: Genau.
1: als
0: Jetzt habe ich ihn.
1: Kommunikationsmöglichkeit, letztendlich über eine bestimmte Funkwellentechnologie, die es erlaubt, die Reichweite von Geräten zu erweitern, indem man Knoten, sogenannte Hops, bildet. Also man kann von über verschiedene Geräte Signale weiterleiten und außerdem so Zwischenmasten errichten, so Funkstationen, die nochmal die Reichweite erhöhen können. Und es gibt inzwischen eine Nachfolgetechnologie, die heißt Mesh-Tastic. die erlaubt, ich meine, bis zu 64 Hops, also Punkte, über die man Signale übertragen kann. Also es ist ja möglich, tatsächlich über hunderte von Kilometern, im Idealfall, das hängt natürlich auch immer von den geografischen Gegebenheiten, Berge etc. ab, urbane Gebiete, wie das funktioniert. Ja, muss man sich ein bisschen so vorstellen, wie Pager auch die Geräte, ne, so wie das so in den Ärzte-Serien aus den 90ern gang und gäbe waren. Und da gibt es eben unterschiedliche Möglichkeiten, das zu machen. Also es gibt so wie so eine Art, ja, so eine Kreditkartengröße, Karten, die diese, die einen Akku beinhalten, eine Batterie und eben diese Funktechnologie haben, die man eben mit seinem Handy koppeln kann über Bluetooth und dann über eine Handy-App Nachrichten versenden kann, eben über dieses Funknetzwerk. Es gibt aber auch völlig autarke Geräte, die ohne Handy funktionieren. Ja, wie gesagt, wie so Pager mit einem Bildschirm drin und einer Tastatur, über die ich direkt Nachrichten versenden kann. Sind aber auch nicht Geräte, die ich erfunden habe, sondern die ich einfach spannend finde, ne? Ich finde ja technologisch, bin ich ja auch so ein Lego-Kind und gucke mir gerne an, was es da gibt und bastel Sachen zusammen. Und ja, das testen wir hier gerade so aus, wie alltagstauglich tatsächlich das ist. Der Vorteil ist natürlich, und das hast du richtig gesagt, dass man dort unabhängig ist von vorhandenen Telefonnetzen, WLAN-Netzen etc. Diese Technologien kommen auch in Einsatz, zum Beispiel bei Rettungsszenarien in Hochgebirgen, in Australien, in den unzugänglichen Gebieten, ist es weit verbreitet. Also es ist eine bewährte Technologie. Wo es auch zum Einsatz kommt, ist zum Beispiel in der autonomen Steuerung von zum Beispiel Containerverladehäfen, wo Container mit diesen Empfängern ausgestattet sind, sodass du über diese IoT-Technologie eben die Wege der Container in großen Verladehäfen verfolgen kannst. Also unterm Strich, du bist unabhängig, also großes Szenario, ne, was gerne genommen wird, Blackout, es gibt kein Telefonnetz mehr, es gibt kein WLAN-Netz mehr. Es gibt auch keinen Strom mehr, wäre es immer noch möglich, so ein Netz aufrecht zu erhalten und zu betreiben, weil es ist nicht sehr energieintensiv, außer man verwendet natürlich dein Smartphone. Aber diese Masten, die man auch selber aufstellen kann und die sind nicht teuer, also das ist für 100, 200 € inklusive eine Solarzelle zu realisieren, die du dir aufs Dach stellen kannst oder auf die Garage stellen kannst und die eben alleine über Sonnenenergie sehr, sehr lange und gut autark funktionieren kann. Ja, und das wäre eine Möglichkeit, aber die lebt natürlich auch vom Mitmachen und Mesh-Testing ist ein bisschen weiter verbreitet, weil es gibt es auch schon 2 Jahre länger, hat aber den Nachteil, dass es nicht so viele Hops überspringen kann wie Mesh-Testing. Aber hier bei uns, ich bin gerade so ein bisschen im ländlichen Gebiet, da ja, sind wir gerade so diejenigen, die mal jetzt anfangen, da was aufzubauen. Aber es gibt große, große Kreise, auch in Nordrhein-Westfalen, die da sehr weit sind, die Freundeskreise gebildet haben und darüber kommunizieren. Aber es hat natürlich, das muss auch klar sein, nichts mit dem zu tun, wie wir halt verwöhnt sind, mit Messengern, WhatsApp, Telefonie ist da auch nicht möglich, sondern wirklich Nachrichten zu schreiben, die aber auch verschlüsselt sein können. Man kann auch so ein Familienchat machen, der abgekapselt ist, von der Öffentlichkeit. Genau. Also spannend,
0: Du
1: aber
0: hast
1: das.
0: aber auch, ja, du hast aber auch noch ein Produkt, ein Handy, was ja einfach auch eine spezielle Software drauf hat. Was kann die? Also das ist ja auch, denke ich mal, ein großer Test und ihr entwickelt das auch immer weiter. Was kann dieses Handy und was ist das Besondere an dem Handy?
1: Ja, das ist eigentlich auch eine bewährte Technologie. Das sind einfach gesagt Google-freie Smartphones, die wir Da gibt es unterschiedliche Anbieter, das sind wir nicht die einzigen, die das machen. Wir haben halt nur sehr, sehr viel getestet von bewährter existierender Technologie und haben uns dann für eine Kombination entschieden aus Hardware, Smartphone und einem Betriebssystem, wo wir der Meinung sind, dass ja, die meiste Software, die man braucht, die meisten Apps, also jedes Betriebssystem ist ja letztendlich interessiert die Menschen nicht. Die Menschen möchten etwas, wo sie Services drauflaufen lassen können. Ne? Auf dem PC irgendeine Anwendung, Software, Steuerberatungsgeschichten etc. Und auf dem Smartphone wird immer wichtiger, da müssen halt auch eben deine Banking-Apps laufen, Zwei-Wege-Authentifizierung, Krypto-Apps etc. Und da wird es ein bisschen knifflig natürlich mit Google-freien Handys, weil diese Apps spezielle Sicherheitsanforderungen haben, die nicht in jeder Kombination abzubilden sind. Aber mit dem, was wir verwenden, funktioniert das gut. Also da kriegt man tatsächlich über 90%, 95% der Apps zum Laufen. Und das ist für Menschen Voraussetzungen, um nicht das Gefühl zu haben, wieder in die Steinzeit zurück zu müssen. Also es ist leider so, dass immer mehr Banken als Voraussetzung haben, dass du ein Smartphone hast, es immer mehr digitale Services gibt, für die es ja leider keine wirkliche Alternative mehr gibt. Und wenn du ein Smartphone nimmst, wo du eben deine Apps nicht mehr zum Laufen bekommst, wird die Konsequenz sein, dass du es in die Ecke wirfst, dann wieder zu einem normalen Google, Android oder Apple-Telefon greifst. Und dann wieder darüber deine Daten und Profile exponierst wie vorher. Und wir versuchen halt, geben es halt auch die Mühe, die Sachen so einzurichten, dass du es halt anmachst, nutzen kannst, einen schicken Hintergrund hast, die vorinstallierten Apps da sind, ein App Store, wo du alles reinkriegst, auch den Support bekommst, für Fragen einen Ansprechpartner zu haben, so dass es halt ein guter Einstiegspunkt ist, und wenn sich die Menschen damit vertraut gemacht haben, die Erfolgsquote ist auch hoch, dass sie es erfolgreich nutzen, weil es eben gut funktioniert, dann auch Schritt für Schritt entscheiden können, immer ein bisschen restriktiver das einzustellen, mit noch mehr Sicherheit, Datenschutz von den Services wegzugehen, vielleicht mal auch eine Nextcloud zu nutzen statt eine Google Cloud. Und das ist was, klar, womit wir uns beschäftigen und was wirklich gut funktioniert. Und nach 2 Wochen kannst du dir nicht mehr vorstellen, dass du jemals was anderes benutzt hast, so gut funktioniert hast. Ja.
0: Grundsätzlich ist, glaube ich, das Wichtigste oder der wichtigste Widerstand, dass uns allen klar wird, alle Daten, die wir weggeben, ist praktisch das Gold der Zukunft, nämlich die Macht der Daten. Und alle Daten, das bedeutet auch, auf vernetzte Autos zu verzichten, also gebrauchte Autos zu kaufen, ist sowieso viel umweltfreundlicher. Und wenn man sich das mal ausrechnet, das, was man an Sprit mehr bezahlt und was man für ein Elektroauto dann an Verlust hat durch den Kauf, durch den Neukauf, dann lohnt sich das alle Male. Ich glaube, wir müssen alle wieder ein bisschen umdenken, dass wir die Qualität in der Nicht-Digitalität sehen. Das gilt von vernetzten Wohnen bis hin zu Fitnessarmbändern, bis hin zu Uhren. Das Nötigste und müssen wir, da können wir zwar nicht mehr raus, aber auch, ich denke mal, und das ist das Allerwichtigste, das merke ich immer mehr, überhaupt das Handy liegen zu lassen und so wenig wie möglich in der digitalen Welt und sich auch mit negativen, egal aus welcher Richtung sie kommen, Nachrichten beschallen zu lassen. Wie siehst du das? Ist das Ganze noch irgendwie einzufangen? Also, das wäre jetzt auch so meine letzte Frage an dich. Glaubst du an eine Gesellschaft, die das irgendwann mal versteht, dass das eigentlich der Weg zurück, also mit gemäßigtem digitalen Umgang und mit der Achtsamkeit mit Daten eine Gesellschaft der Zukunft sein kann, die vielleicht auch wieder friedlicher und stressfreier und im Einklang der Natur leben kann?
1: Ja, da bin ich ganz sicher und zuversichtlich, dass genau das der Fall sein wird. Und Tatsächlich erlebe ich jetzt schon, dass Menschen, also auch jüngere Menschen, KI-müde werden. Also es gibt viele Menschen, es gibt ja den Begriff von AI-Slop, ne? Also KI-Müll im übertragenen Sinne. Es gibt auch Begriffe, die umschreiben, dass Menschen, die am Arbeitsplatz viel mit KI arbeiten, also kann nur jetzt aus meinem Umfeld sprechen, aus so Entwicklerumfeld, die wo immer mehr Arbeit durch KI abgenommen wird, Programmierarbeit, wo Menschen eigentlich dann nur noch eine mehr beaufsichtigende Funktion hat, so eine Müdigkeit sich einstellt, eine Konzentrationsmüdigkeit, so wie bei Fluglotsen, wo die Arbeitswelt also alle 2 Stunden spätestens eine Pause brauchen, weil sie unkonzentriert sind. Nein, Menschen haben jetzt auch schon das Bedürfnis nach realen Inhalten. Und die Frage ist immer einfach nur, ne, Oma sagt, Erfahrung geht über den Schmerz.
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3: 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Ein 36-jähriger Türke soll im Augsburger Freibad 4 Badegäste sexuell belästigt haben, wie die Polizei gegenüber Apollo News bestätigte. Wie aus einer Pressemitteilung der Polizeidirektion Schwaben-Nord hervorgeht, sind die Opfer 7, 15, 18 und 26 Jahre alt. Nach Angaben einer Polizeisprecherin war der Tatverdächtige weder alkoholisiert, noch stand er unter dem Einfluss von Betäubungsmitteln. Er steht zu den Opfern auch in keinem näheren Verhältnis. Die Polizei ermittelt jetzt gegen den Tatverdächtigen wegen sexueller Belästigung. Im Prozess um den tragischen Tod einer 4-köpfigen Familie aus Deutschland in Istanbul sind am Freitag hohe Haftstrafen verhängt worden. 2 Vertreter einer Schädlingsbekämpfungsfirma müssen für 18 Jahre ins Gefängnis. Der Besitzer des Hotels, in dem die Familie durch ein Insektengift starb, muss 13 Jahre in Haft, wie die Nachrichtenagentur Anadolu berichtete. Die in Deutschland lebende türkische Familie hatte in Istanbul Urlaub gemacht, als am 12. November die Eltern und ihre Kinder im Alter von 3 und 6 Jahren erkrankten. Die Familie wurde ins Krankenhaus gebracht, doch wenige Tage nach den Kindern und der Mutter starb auch der Vater durch das ausgebrachte Schädlingsgift aus dem Hotelzimmer. John Bolton, ehemaliger nationaler Sicherheitsberater von Präsident Donald Trump, hat sich am Freitag in einem Fall schuldig bekannt. Ihm droht eine Haftstrafe von bis zu 60 Monaten. Er hat sich außerdem bereit erklärt, über 2 Millionen Dollar zu zahlen, wie die Staatsanwaltschaft mitteilte. Laut Anklageschrift nutzte Bolton private E-Mail- und Messaging-Accounts, um streng geheime Informationen über ausländische Gegner, bevorstehende Angriffe und die US-Außenpolitik zu übermitteln. Beobachter merken an dieser Stelle an, dass es in der EU solche harten Strafen nicht gibt. Die SMS von Ursula von der Leyen, mit der sie Milliarden-Spritzendeals machte, sind zum Beispiel immer noch nicht aufgetaucht und von der Leyen wurde auch nicht angeklagt. 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
1: Meistens eine Pause brauchen, weil sie unkonzentriert sind. Nein, Menschen haben jetzt auch schon das Bedürfnis nach realen Inhalten. Und die Frage ist immer einfach nur, ne, Oma sagt, Erfahrung geht über den Schmerz. Also wie weit muss das Pendel ausschwingen, bis Menschen dann sagen, wir haben genug davon, es reicht uns. Ich bin mir aber ganz, ganz sicher und zuversichtlich, dass genau das passieren wird. Eine künstliche Intelligenz kann in gewissen Umfang versuchen zu simulieren, was Menschen machen und wie sie es

0: herausfinden und das Bedürfnis haben, natürlicher zu leben. Da bin ich
1: Ja.
0: mir hundertprozentig sicher.
1: Ich habe heute auch mit, ich war heute in einem Netzwerktreffen mit wirklich großartigen Unternehmern und da haben wir halt auch eine Sache festgestellt. Wir unterschätzen ganz enorm, wenn wir Energie, Leidenschaft und Liebe in etwas stecken, dass das, was dabei herauskommt, einfach eine Reflexionsfläche dieser Energie ist. Das heißt also, die manifestierte Energie bleibt Energie und das, was die KI sozusagen zusammengeklauft hat aus dem Wissen der Menschen, ist immer nur der Stand des jetzigen Wissensstand der Menschheit. Und von daher, glaube ich, haben wir sehr, sehr große Chancen, wenn wir verstehen, dass wir nicht nur Menschen sind, die etwas sozusagen erfinden oder schreiben, sondern wir sind auch also Transformer sozusagen vom globalen Bewusstsein in diese Welt. Und da sind wir noch den Robotern und der KI Lichtjahre voraus. Ich danke dir vielmals für dieses interessante Gespräch. Jeder, der sich für dein Handy oder auch für die Software interessiert, der kann sich bei dir melden. Wir werden das natürlich unten auch verlinken. Das, was euer Unternehmen, glaube ich, ausmacht, das ist der Kundenservice. Ich glaube, das ist das A und O, dass man tatsächlich nicht nur in Warteschleifen und in Hotlines gefangen ist, sondern dass ihr das mit Leidenschaft macht, um diese digitale Übergrifflichkeit, das digitale Gefängnis irgendwo ein bisschen Herr zu werden. Und deswegen macht ihr das aus Überzeugung. Und vielen Dank für diese ja, wichtigen Informationen.
0: Vielen Dank, Kai, und auch allen Zuhörern natürlich, die uns hierhin gefolgt sind.
1: Danke. 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Jetzt sehen wir uns beim nächsten Mal. Ich danke euch auch im Namen meines Teams, euer Kai Stuth.
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2: Guten Morgen, es ist Samstag, der 13. Juni 2026 und ihr hört Nacktes Niveau. Den Podcast für Raumfahrt, Billionäre und alle anderen, die sich niemals werden mundtot machen lassen. 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Und mit dieser Werbung begrüße ich sehr herzlich erstmals im nackten Niveau aus Kaiserslautern Journalist und Chefredakteur von ansage.org Daniel Matisek und aus Österreich die ewige Weltraumregentin dieses Podcasts, Journalistenmoderatorin Milena Preradovic. Grüßt euch, ihr beiden.
3: Hallo. Das ist die ohne Billionen dann, ne?
2: Ja, noch. Doch, wir arbeiten ja dran. Ihr ist ja Spenden. Für Weltraumtaxis und Serverfarmen auf dem Mond und so. Ihr Lieben, bevor wir uns mit den wichtigen Dingen auf der Welt befassen müssen, befassen wir uns mit Friedrich Merz, genauer gesagt mit Autogrammkarten und der Frage nach euren Autogramm. Warum? Weil die Berliner Zeitung schreibt, 2004, da schenkte Friedrich Merz noch als Dank an einen Obdachlosen, der ihm ein Notebook mit sämtlichen Regierungsdaten zurückgebracht hatte, sein eigenes Buch mit dem unfreiwillig komischen Titel Vom Ende der Wohlstandsillusion. 2026 dann wählte Merz als Antwort an eine auf einer Hautkrebs erkrankte Bürgerin, der gegenüber er sich einen Tonfall vergriffen hatte, eine Autogrammkarte mit den Worten Alles Gute. Zwischen diesen beiden Episoden liegen 22 Jahre, ein BlackRock-Aufsichtsratposten und der Aufstieg ins höchste Regierungsamt der Republik. Das zeigt so einiges über unseren Zustand und die Republik, aber die Autogrammkarten, die haben es mir dann noch angetan und die Unterschriften und eigene Bücher verschenken und so. Habt ihr das auch mal gemacht? Milena, hast du auch mal tatsächlich, ohne gefragt zu werden, irgendwem deine Produkte als Geschenk überreicht, also einem Anflug von vielleicht, weiß nicht, Selbstherrlichkeit,
3: nein,
2: oder?
3: Nein, also nie ohne gefragt zu werden. Ja. Also wenn ich gefragt wurde, dann schon, ja. Hm. Weil das war ja mal, also Autogrammkarten,
2: it was a
3: nicht,
2: thing,
3: die
2: ja.
3: Heute noch, hm. Ja, das war mal eine große Geschichte. Viele haben die gesammelt. Ich persönlich habe nie verstanden, ja, was es bringen, ne, soll, wenn man, so selbst, ja, jemand und schreibt seinen Namen. Also, ja, jo. Okay,
2: ja.
3: Da hustet sogar Lissi.
2: Das ist aber ein ziemlich trockener Husten, ziemlich schlagartiger Husten. Ich bin kein Veterinär. Aber, das
3: aber ja, aber Friedrich Merz, da war ja noch was diese Woche, ne? Das
2: ja, ist, ja, das auf dem mit dem Wirtschaftsgipfel da und so.
3: Ja, mit den Familien. Achso, okay.
2: Lass uns das doch später.
3: Du später.
2: Nee, Daniel ist ja auch noch am dransten jetzt. So, Daniel, wie ist das mit dir und Autogrammkarten? Sammelst du welche? Hast du sie mal gesammelt? Vielleicht als Jugendsünde mal so zu Bravo-Zeiten oder sowas von irgendwelchen Leuten? Oder hast du sie selber verschenkt, verschickt?
4: Also ich selber von mir habe keine Autogrammkarten, da gäbe es auch gar keinen Anlass und die wären wahrscheinlich dann noch weniger begehrt als die von Friedrich Merz.
2: Nee, das glaube ich nicht. Das geht nicht.
4: Ja. Gut, aber ich selbst habe auch diese Muster an diesem Hobby nie wirklich gefrönt. Aber dieser Fall Friedrich Merz hat mich doch, muss ich sagen, etwas umgetrieben, weil das zeigt halt schon irgendwo, was wir da auch für einen menschlichen Totalausfall, muss ich sagen, an der Spitze der Regierung haben. Und mich hat das halt schon aus Fremdscham gewissermaßen schon bewegt. Ich habe auch diesen Auftritt dieser Krankenschwester, dieser krebserkrankten Frau gesehen und der Skandal lag ja hier besonders darin, dass die Dame im Prinzip ja die Wahrheit gesagt hat mit ihrer Unterstellung und Merz hat das zweimal als Lüge zurückgewiesen, also dabei war es wieder mal er, der gelogen hat. Und dann diese Reaktion, das ist also schon, muss ich sagen, charakterlos und rückgratlos und eines Regierungschefs wirklich völlig unwürdig.
3: Weißt du, was mein erster Gedanke war? Ich habe gedacht, ich hoffe, sie spielt Dart.
2: Das ist wirklich. Ja, stimmt. Ja, oder ist Großkaliber Pistolenschützin und so, dann hat sie auch ein motivierendes Ziel. Ja, in der Tat, Autogramm, ich stimme Lena zu. Also Autogramm, ich habe das Prinzip nie verstanden. Tatsächlich haben mich mal gelegentlich entsprechende Anfragen erreicht und irgendjemand, der hat super freundlich auch geschrieben, hat mir erklärt, wen er da alles hat. Aber er hat gesagt, nee, aus Prinzip nein, meine ich. Also werde ich auch von mir nicht auflegen lassen. Ist so wie mit so Silber- und Goldmünzen. Das haben ja auch so einige von sich prägen lassen als Shopartikel. Ich will das gar nicht bewerten, das soll man alles machen, aber mir geht's
3: auch
2: so.
3: Wer
2: denn? Das gibt's, in der Szene gibt's da so einiges. Es gibt da so Gold- und Edelmetallhändler, da kannst du dann den XY-Taler kaufen und so. Sicherlich auch den Preradovic-Taler, wenn du möchtest, das würden die sofort prägen. Ich finde das auch, das ist so ein Maß an, naja, gut. Und die gesammelt eben aus gleichen Gründen auch nicht. Also warum das, aber gut, Menschen haben Hobbys, ja, und mögen das. Aber ungefragt eine Autogrammkarte verschicken ist in der Tat ein Maß an Selbstverliebtheit. Das ist, ja, vielleicht taugt Friedrich Merz doch noch als Einheitsbezeichnung für irgendetwas. Dann hätten wir da was gefunden. Ansonsten ging es weniger heiter zu, in der beziehungsweise weniger absurd zu, sondern eher schrecklich. Bestimmt hat diese Woche ein Ereignis, das sicherlich vielen die Sprache verschlagen hat. Die Junge Freiheit schreibt, die grausame Messerattacke eines Sudanesen auf offener Straße hat Irland in Belfast in Aufruhr versetzt. Hunderte Menschen versammelten sich laut britischen Medienberichten in der nordirischen Hauptstadt, um gegen die Masseneinwanderung zu demonstrieren. Bei dem Angriff des 30-Jährigen war ein Mann schwer verletzt worden. Nachbarn hatten den Sudanesen überwältigt und so dessen Opfer das Leben gerettet. Der Asylbewerber hatte auf dem Mann gesessen, ihm offenbar mehrfach in den Kopf und Hals gestochen. Augenzeugen sagten, es habe so ausgesehen, als ob der Täter den Nordiren den Kopf abschneiden wolle. In sozialen Netzwerken ging ein Video von der Tat viral, das auch die Junge Freiheit veröffentlichte. Die nordirische Polizei fordert nun die Menschen auf, dieses nicht weiter zu verbreiten. Vor allem junge, wütende Leute gingen am Dienstagabend auf die Straßen. Laut BBC zogen allein im Osten der Stadt rund 100 maskierte Männer durch die Straßen und traten Türe ein, um Ausländer hinauszujagen. Ein Pastor berichtete dem Fernsehsender, Menschen seien aus ihren Häusern vertrieben worden, weil sie schwarz seien. Außerdem errichteten die Randalierer Kontrollpunkte, um Autos nach Asylbewerbern zu durchsuchen. Daniel, in all diesen Ereignissen infolge dieser grausamen Tat gaben dann auch sehr schnell britische Politiker Elon Musk die Schuld. Denn Musk habe es ja schließlich zugelassen, dass ein solches Video auf der Plattform X verbreitet werde und damit sei er letztlich schuld an den ausländerfeindlichen Pogromen infolge einer, Zitat, Messertat.
4: Ja, das ist also mal wieder praktisch beispielhaft für die Reaktion der Medien, auch in Großbritannien natürlich, weil wir sehen das auch in Deutschland nach solchen Taten. Das Problem ist sozusagen die Kommunikation und die Übermittlung, die Verbreitung, nicht die Tat selbst. Wir haben auch in der Tagesschau, ich habe da gestern einen unfassbaren Kommentar vor Ort, der, glaube ich, in den Tagesthemen eingeblendet wurde, gesehen, wo dann ernsthaft behauptet wurde, also sinngemäß, weil eben auf WhatsApp in Gruppen dieses Video geteilt wurde, wäre überhaupt erst diese Gewalt dann praktisch explodiert. Und natürlich dann wieder mit dem Framing, alle, die da praktisch auf die Straße gehen und jetzt sich über diese Tat zu Recht echauffieren. Über die Methoden kann man natürlich streiten, aber grundsätzlich ist ja mal diese Angst und Empörung nachvollziehbar. Seien praktisch Rassisten, seien Nazis und so weiter. Und das Hauptproblem sei in dem Fall, das ist der sozusagen der Subsan oder der zwischen den Zeilen immer wieder geäußerte Tenor, das Problem sei die mangelnde Regulierung der sozialen Medien. Und dann ist natürlich Musk der große Bösewicht. Und ich finde das erschütternd, muss ich sagen, weil es ist natürlich nicht zu gut zu heißen, dass es Pogrome gibt. Es ist ganz klar, wenn hier rassistische Übergriffe, wenn Schwarze oder Migranten verfolgt werden in der Folge einer solchen Tat, ist das nicht gut zu heißen. Um Gottes Willen. Aber es ist eine erwartbare Reaktion. Die Politik hätte die Aufgabe gehabt, so etwas niemals entstehen zu lassen. Wir haben auch das Problem in Deutschland früher oder später. Wenn dann irgendwann der Volkszorn, sage ich mal, sich Bahn bricht und die Menschen sind nicht alle, sagen wir mal, diskurssozialisiert und nicht alle bereit, über Themen nur zu reden und einen Arbeitskreis oder Stuhlkreis zu bilden, wenn dann irgendwann die Bedrohung im Nahbereich so groß wird, dann greifen Menschen eben auch zu solchen hässlichen Reaktionen. Die Politik hat eigentlich die Aufgabe und auch die Medien hätten die Aufgabe, diese Zusammenhänge zu kennen. Aber das tun sie nicht und sie machen in dem Fall eigentlich noch Victim-Blaming in übertragener Form, indem sie eben eine berechtigte öffentliche Empörung kriminalisieren und nicht die Tat selbst.
2: Hm. Milena, den Eindruck hat man und es geht ja in dieser Hinsicht vielfach weiter in Deutschland diese Woche. Also es ist das immer gleiche Spiel, Grausames geschieht und schuld sind die dies kritisieren.
3: Ja, also nochmal kurz zu den Medien. Zum Teil haben sie dann irgendwann diesen, sagen wir mal, diesen sudanesischen Enthauptungsversuch gar nicht mehr erwähnt. Oder es wie die Tagesschau gemacht, die schreibt, ein sudanesischer Migrant werde für einen Messerangriff verantwortlich gemacht.
2: Wahnsinn.
3: Ja, also jetzt, ja genau, dieses böse Beweisvideo, ne? Das ist jetzt schuld.
2: Die BBC sprach sogar von angeblich, alleged, also der angebliche Täter. Wahnsinn.
3: Ja, das ist verrückt. Ja, also ich meine, in Deutschland gibt es übrigens einen ähnlichen, also nicht ganz so krass, aber einen ähnlichen Fall. Da hat ein Afghane mit Beweisvideo Polizisten angegriffen, hat das auch gestanden und hat dann vor Gericht widerrufen sein Geständnis. Und jetzt müssen 35 Zeugen aufgewartet werden, um zu beweisen, was auf dem Video zu sehen ist.
2: Ja.
3: Ja, also ich meine, ja, es ist wirklich schon relativ absurd. Und ja, ihr habt es richtig gesagt, man versucht das auch für Zensur schamlos auszunutzen. Die Medienbehörde macht jetzt das rassistische Internet für die Krawalle verantwortlich, also die britische Medienbehörde, und will jetzt ordentlich löschen. Ja? Und mir ist der Gedanke gekommen, möglicherweise alles eingepreist. Ja,
2: das ist doch meine Frage genau nicht an euch gewesen. Ja. Ist das nicht Absicht? Also ist es nicht genau das, was sie wollen?
3: Es kommt einem fast so vor, ja.
4: Ja, also es ist definitiv eine Absicht, eine Agenda dahinter. Es liegt eben daran, dass diese Realität der Migration, die sich ja in ihren hässlichen, sage ich mal, Ausformungen seit 10, 11 Jahren permanent, trotz aller Versuche, das irgendwie, wie das damals schon die ARD im Fall Maria Ladenburger getan hat, zu Ereignissen von allenfalls regionaler Tragweite runter zu framen, oder dann wird immer nur gesprochen von Vorfällen und so weiter. Also der Versuch, das alles gewissermaßen zu harmonisieren, um eben das große Gesamtbild nicht zu stören, und daher auch permanent diese Einzelfallbezeichnung oder auch die Verleumdung oder Verleugnung von Täterherkunft und so weiter. Das alles dient ja diesem Zweck, sozusagen das große Narrativ nicht zu stören. Und da wird natürlich das freie Internet in dem Fall hier zum willkommenen Sündenbock gemacht. Ich erinnere mich übrigens auch nach dem Fall der Würzburger Messerattacke, wo da 3 Frauen erstochen wurden. Da gab es anschließend auch eine Medienempörung in Deutschland, wie unsäglich das sei, dass diese Videos des Täters im Netz zu sehen sind, also diese Bilder, wo der Täter da rennt mit dem Messer, und das würde auch angeblich dann Ressentiments schüren und so weiter. Also hier, wie gesagt, die Medien möchten das Bild von Migration und von Migranten nicht gestört sehen.
2: Die Staatsmedien,
4: zu viel, ne? Also die Staatsmedien, muss man dazu sagen, richtig, die Alternative natürlich nicht, möchten dieses Bild von Migration nicht gestört sehen durch zu viel Realität. Und das ist auch was wir hier erleben. Ja.
2: Ja, rassistische Hetze müsse aus den sozialen Medien verbannt werden. So formuliert es die britische Behörde. Und ich bin recht sicher, dass Uschi von der Lügen es ähnlich sieht und das jetzt ähnlich zum Vorwand nehmen wird, auch in Resteuropa entsprechende Maßnahmen gegen Medien, die so etwas verbreiten, vorzunehmen. Ja. Und das sind dann nicht die Staatsmedien.
3: Ja. Erinnern wir uns an Colleen Fernandez, ja? Also nach dieser angeblichen, naja, Deepfake-Geschichte, die ja nun keine war, also die Colleen Fernandez und ihren Mann Christian Ulm beschuldigt hat. Danach wurde relativ geräuschlos das Gesetz gegen Gewalt im Internet durchgesetzt, ja, das allerdings schon vorher vorbereitet war von Hate Aid zusammen mit dem Justizministerium, und Hate Aid wiederum hat auch Colleen Fernandez betreut. Also ja, das wird natürlich alles genutzt oder zum Teil halt auch inszeniert.
2: Mhm. Von Hate Aid gab es ja auch Neues, nur am Rande dieser Woche. Josephine Ballon, die Kollegin von Frau Hodenberg, Ballon und Hodenberg, das ist herrlich, wenn man sich das denkt. Die meldete sich in der Diskussion in Paragraphen 188 zu Wort, denn Teile der Wählerschaft der dümmsten Partei der Welt, kann man sagen, Teile der CDU-Wählerschaft freuen sich ja darüber, dass Generalsekretär Linnemann der CDU eine Art Debatte angestoßen hat im Wasserglas darüber, ob dieser Paragraph der Politikerbeleidigung nicht abgeschafft werden sollte. Und besagte Hate-Aid-Frau ging zum Spiegel, um in einem großen Artikel, den sie dort als Gastbeitrag schreiben darf, zu erklären, nein, natürlich brauche es den dringend weiter.
3: Ja, ganz, ganz wichtig.
4: Ist ja Geschäftsgrundlage, natürlich.
2: Ja. Kann man so sehen. Ja, und was die.
3: Ja, und übrigens in diesem Gesetz, also gegen Gewalt im Internet, dieses gegen digitale Gewalt, steht übrigens auch drin, habe ich diese Woche gelesen, dass das Justizministerium Organisationen wie Hate Aid, ja, also NGOs wie Hate Aid, auch ermächtigen möchte, also Opfer, also natürlich nur die richtigen Opfer, auch vor Gericht zu vertreten.
2: Ehrlich. Genau.
4: Dann also ich habe selbst, muss ich sagen, mit Hate Aid auch meine Erfahrung gemacht, gerade mit besagter Frau Ballon, die gegen mich hier eine einstweilige Verfügung versucht hat, aufgrund einer Veröffentlichung auf Ansage, die von dem Rechtsanwalt Dirk Schmitz stammte. Und zwar, weil er sie als Linksextremisten bezeichnet hat. Also wegen dieser Aussage, das muss man sich vorstellen, umgekehrt, Rechtsextremismus darf inflationär verwendet werden. Sie hat dann auch zunächst verloren. In der Folgeinstanz hat sie jetzt wohl einen Teilsieg errungen. Ich bin über den genauen Stand gar nicht informiert. Die klagen dermaßen viel. Also das ist irgendwie auch so ein Teil dieses klagewütigen NGO-Komplexes. Viele andere Klagen werden ja finanziert von Antonio Amadeo Stiftung oder von beispielsweise auch dieses So Done und all diese Sachen, die ja hier nichts anderes eigentlich auch tun, als legitime Meinung zu kriminalisieren. Ja.
3: Also sie werden finanziert von deutschem Steuergeld.
2: Eben, das wollte ich gerade sagen. Ja. Deswegen, ja. Weil das so ist, muss sich ja niemand aufregen. Nicht du zahlst dafür, Daniel, wenn du verklagt wirst, sondern der Staat, ja, dass du gar nichts mit zu tun hast.
4: Genau, richtig. Du brauchst dann auch keine Rechtsschutzversicherung. Also wenn du da Opfer bist und bei denen anklopfst, dann brauchst du keine Rechtsschutzversicherung mehr. Da hast du die beste Vertretung, weil es kommt ja letzten Endes alles von oben. Ja.
2: Weil das die Insassen zahlen, tja. Und in diesem Thema geht es die Woche auch in Deutschland weiter in einer Hässlichkeit, die man kaum beschreiben und kaum erahnen kann, denn auch Deutschland hat seine Grooming-Gangs, seine arabisch-muslimischen Vergewaltigungs- und Frauenausbeutungsbanden, wie sie in Großbritannien ja hässliche Presse machten. Es gebührt in dem Fall Dank für die journalistische Leistung, das so zu dokumentieren, Janina Leonello von News, die mit ihrem Kollegen einen Videoreport über die Zustände in Nürnberg um den Nürnberger Hauptbahnhof machten. News schreibt dazu: Wenn die Mädchen nicht spuren, werden sie gefügig gemacht. Und du schläfst mit denen, sagt Luisa, das ist eine der Interviewpartnerinnen dort von Janina Leonello. Machst du das, was sie sagen? Wenn es blöd läuft und du sagst, nee, du willst nicht, wirst du körperlich dazu gebracht. Die werden sehr übergriffig, schlagen dich, spucken dich an. Einer ihrer Peiniger belästigt sie ununterbrochen. Der schreibt mir jeden Tag, der ist ungefähr 40 bis 50 Jahre alt. Was in Nürnberg wie im Brennglas sichtbar wird, ist ein massives bundesweites Problem. Die Zahlen des Bundeskriminalamts für das Jahr 2024 sind ein Alarmsignal. Das BKA registrierte 364 abgeschlossene Verfahren wegen sexueller Ausbeutung. Ein historischer Höchststand und ein Plus von 14% gegenüber dem Vorjahr. Unter den 465 Opfern waren fast alle weiblich. Demgegenüber standen 511 Tatverdächtige, die Mehrheit von ihnen ohne deutsche Staatsbürgerschaft. Melina, diese Berichte hier stammen aus einer Drogenszene. Diese Mädchen, diese teilweise 12, 14 Jahre alten Mädchen, sind dann Cannabis oder kokainabhängig rund um den Bahnhof. Das sind schreckliche Zustände, die da herrschen. Aber die Bilder sind eindrücklich und das scheint original das gleiche Vorgehen, die gleiche Konstellation zu sein wie in Großbritannien.
3: Absolut, das hat absolut System, ja. Und es ist auch hier wieder, auch System hat auch die Reaktion der Staatsmedien. Es ist sensationell, was der Bayerische Rundfunk daraus gemacht hat. Also in einem TV-Beitrag von 2,5 Minuten, da wurde jetzt erstmal nur von Männern gesprochen. Dann durfte eine Sozialpädagogin die Mädchen dafür verantwortlich machen, also viele seien instabil, ja. Außerdem ist natürlich Social Media schuld. Und der Clou am Ende, ich zitiere, die aktuellen Ermittlungen richten sich vor allem gegen geflüchtete Männer. Das Problem der sexuellen Ausbeutung von Frauen ist aber nicht auf eine bestimmte Nationalität beschränkt. Das war der Schlusssatz, ja. Und natürlich kein Hinweis auf die Grooming-Gangs in England, die ja tausende vorwiegend weiße Mädchen vergewaltigt, missbraucht, geschlagen, zur Prostitution gezwungen haben. Und es war auch ganz klar, dass sie es getan haben, weil diese Mädchen weiß waren. Das haben sie ja auch gesagt. Ja. Aber was hier jetzt auch interessant war, ist die Reaktion von Katrin Frey. Ja. Das ist die Sprecherin für Bürger- und Menschenrechte in der Linksfraktion. Als Alice Weidel im Bundestag über diese Grooming-Gang in Nürnberg gesprochen hat, da hat Frau Frey laut aufgelacht. Ja? Frey gehört übrigens, habe ich nachgelesen, auch zum Bündnis Recht zu bleiben. Ja? Also Mädchen, egal, Hauptsache die Groomer aus Nürnberg dürfen im Land bleiben. So hört sich das an.
2: Tja, in der Tat. Daniel?
4: Also man muss sich die Schizophrenie hier wirklich mal vergegenwärtigen, dass einerseits, wir hatten ja vorher den Fall von Colleen Fernandes bezüglich digitaler Gewalt. Hier ist also der Generalverdacht gegen eine Gruppe, in dem Fall die einheimische männliche Bevölkerung, weißen Männer, altes Feindbild, ist vollkommen legitim. Aber wenn es hier um Zuwanderungsgruppen geht, dann sind Linke oder in dem Fall Linkspartei, Grüne haben aber auch sich übrigens an diesem Verächtlichmachen der Opfer im Prinzip im Bundestag beteiligt. Wir müssen mal in die Gesichter schauen, während Weidel dieses Beispiel Nürnberg gebracht hat. Das ist die reine Opferverhöhnung. Aber das ist tatsächlich das, was für den Wokismus allgemein typisch ist, möchte ich sagen, oder für dieses linke Mindset, dass die nicht in der Lage sind zu differenzieren oder sie projizieren das, was sie uns ja immer vorwerfen. Sobald wir Kritik an Zuwanderung üben, sobald wir sagen, es müssen zum Beispiel bestimmte Migranten abgeschoben werden oder haben hier kein Bleiberecht und müssen härter angefasst werden, ist das für sie die Gleichsetzung, dass wir das sozusagen allen Migranten angedeihen lassen möchten. Und das wird auch der AfD vorgeworfen, dass sozusagen die Kritik an einzelnen problematischen Gruppen alle erfassen würde. Und dass selbst das vollziehen sie bei sich selbst dadurch nach, dass sie auch nicht mehr in der Lage sind, solche schrecklichen Beispiele für wirklichen Missbrauch überhaupt noch anzuerkennen, aus Angst, damit alle Migranten gewissermaßen rassistisch in diese Schublade zu werfen und sie können es nicht differenzieren. Und deswegen blenden sie es alles aus und es passt, wie gesagt, nicht in ihr Weltbild von Buntheit, von Vielfalt, von Migration, wenn diese Ereignisse da sind und wenn die Realität damit sozusagen voll durchschlägt. Hm. Und auch dann hier wieder, Milena hat es ja gerade gesagt, auch dann wieder sind natürlich die sozialen Medien schuld, ja.
3: Ja, die sind immer schuld. Aber diese Identitätspolitik, das ist ja diese woke Identitätspolitik, die alle, sagen wir mal, Nicht-Weißen zu Opfern macht und alle Weißen zu Tätern, die hat ja auch irgendetwas sehr Arrogantes. Ja, also wir, die Weißen, das sind ja meistens Weiße, diese Linken und diese Grünen und diese Identitätspolitik-Verteidiger. Wir beschützen die armen Opfer, ja, also wir, wir sind die Starken, ja, und sie machen alle andersfarbigen Menschen zu Opfern, ob die das wollen oder nicht. Das ist schon so eine weiße Herrenrassengeschichte, finde ich.
4: Ja,
3: nur
4: ja,
3: halt das, von der anderen Seite irgendwie.
4: Ja, ja, es ist genau das Umgekehrte wie damals im Prinzip wie vor 90 Jahren. Richtig. Damals gab es Nürnberger Gesetze, heute hast du diese woke Verabsolutierung. Es ist sozusagen das Pendel auf die genau gegenteilige Seite ins andere Extrem geschlagen.
2: Mhm. Ja. Ja, nur diesmal aber getragen durch weißen Selbsthass, also diese völlige Ignoranz der Tatsache, dass es sich immer um arabische Muslime handelt, die das tun. Das ist auch eine Tatsache, dass nicht irgendwelche Migrantengruppen, deswegen ist das Wort ja doppelt irreführend. Ja. Nicht Migranten sind unser Problem, sondern immer ganz, ganz klare Gruppen, riesige Gruppen, die den Großteil natürlich der sogenannten Migranten ausmachen würden, wenn man ganz diese Invasoren zu Migranten dazuzählt, was ich explizit nicht tue. Ja,
3: ja, aber ist es weißer Selbsthass?
2: Milena, und dann
4: Entschuldigung.
3: Es ist weißer Selbsthass, aber halt auch diese weiße Selbstüberschätzung. Wir retten euch, wir tun das. Aber ich möchte ganz kurz noch eine besondere Überschrift der Polizei Mittelfranken zu diesem Fall, ja, eine Desinformationsüberschrift zum Besten geben.
2: Ja, ich habe den Brecheimer.
3: Ja, du brauchst einen Brecheimer.
2: Hier,
3: da steht in der Überschrift: junge Mädchen Opfer von Sexual- und Betäubungsmitteldelikten.
2: Wahnsinn. So, der Eimer ist voll. Daniel, vielleicht schaffst du es, dass ich ihn nicht gleich wieder, dass er nicht überläuft. Aber Entschuldigung, ich habe dich gerade unterbrochen zugunsten von Milena.
4: Nein, vollkommen richtig. Ich wollte nur sagen, also das ist auch ein gutes Beispiel. Da fällt mir immer dieser Satz von Angela Merkel ein. Straftaten sind bei uns in Deutschland nicht erlaubt, ja. Das ist ungefähr das auch so eine Stilblüte. Ja, das hatte sie immer damals wörtlich gesagt, ja.
3: Immer diese bösen Delikte. Ich finde, wir sollten alle Delikte ausweisen.
4: Ja. Aber wir kennen das ja auch, wo es damals immer hieß, es fahren dann keine Menschen oder Täter.
2: Genau.
4: In Autos Menschengruppen, sondern Autos fahren rein. Ja, die machen sich dann selbstständig, Transformers-mäßig und so. Also das ist absurd. Was ich sagen wollte noch kurz vorher, das war, es ist wirklich eine intellektuelle Zumutung oder wirklich ein Affront. Ich fühle mich da beleidigt als denkender Mensch, wenn mir immer abverlangt wird, bei jedem Gespräch zu diesem Thema, das ist mir auch damals aufgefallen bei der Debatte über dieses Rothenham-Thema, diese Grooming-Gangs in Amerika, in Großbritannien, Entschuldigung, wenn immer dann von dir verlangt wird, dass du den Disclaimer setzen musst. Nein, ich meine natürlich nicht alle Ausländer. Wer hat denn, also was ist das für eine
3: blödsinnige Unterstellung?
4: Genau. Ja, warum muss ich das dazu sagen? Wieso muss ich das sagen, wenn ich sage, hier gibt es ganz schreckliche Verbrechen, die begangen werden? Wieso schließt das dann alle Merkmalsträger dieser Gruppe, zu der die Verbrecher gehören, mit ein? Ist doch gar nicht gesagt.
2: Spoiler, musst du nicht. Hier sowieso nicht, in den freien Medien auch nicht. Das tun nur die anderen. Ein schönes Beispiel dafür, ein schönes in Anführungsstrichen, ist die Berliner Zeitung. Sie berichtet derzeit von einem mutmaßlichen Tötungsdelikt. Das Gesprächsthema rund um den S-Bahnhof Wedding sei. Dort wurde der Betreiber einer Frühstücksbäckerei ermordet. Einfach schrecklich, sagt ein Kioskbetreiber. Zum Opfer will er nichts sagen. Aus Respekt, lautet seine Begründung. Mehr steht in diesem Artikel nicht. Als Berliner kann ich euch sagen, mit ungefähr 250%iger Wahrscheinlichkeit handelt es sich um einen Mohammed oder einen Ufuk, der hier ermordet wurde und der wahrscheinlich auch Täter dieser Tat war. Und dass ein benachbarter Kioskbetreiber nichts sagt, hat wenig mit Respekt für die Brüder zu tun, sondern mit Angst davor, was ganz passiert, wenn er denn doch spricht. Und das traut sich dann die Berliner Regimezeitung auch nicht so zu formulieren oder auch nur anzudeuten. Am Rande notiert auch die Geschichte einer Richterin, 36 Jahre alt, von der die Bild-Zeitung berichtet. Die Dame Seda D. mit dem schönen türkischen Vornamen Seda soll sich ohne dienstlichen Grund nach Haftbefehlen erkundigt haben und mit den Informationen eine Freundin versorgt haben, um sich damit die Einladung zum Abendessen zu verdienen. Die Staatsanwaltschaft Heilbronn hat die Richterin wegen Bestechlichkeit und Verletzung des Dienstgeheimnisses angeklagt. Bild berichtet, dass es zu einigen Fällen bei dieser Dame in der Vergangenheit kam und in mehreren Fällen für irgendwelche Brüderpaare, von denen ist dort die Rede, danach gefragt wurde, ob denn inzwischen nun schon ein Haftbefehl vorliege oder nicht. Und diese Infos gingen dann weiter an die Freunde und Brüder dieser Richterin. Ja, soweit ist es gekommen und wer darüber spricht, der hat in jeder Hinsicht ein Problem. Das hat auch lernen müssen ein Herr Fred Göcken, ein Mitarbeiter eines Jobcenters, der in Hamburg darüber sprach. Bild berichtet, er sagte öffentlich, was viele im Jobcenter-Alltag offenbar seit Jahren denken, und verlor seinen Job. Der Bremer Mitarbeiter Fred Göcken hatte über die Missstände beim Bürgergeld gesprochen. Danach warf ihm Bremens Arbeitssenatorin Claudia Schilling von der SPD vor, die Realität zu verzerren. Göcken wurde fristlos gekündigt. Doch jetzt melden sich immer mehr Jobcenter-Mitarbeiter bei Bild und widersprechen der Senatorin. Sie sagen, Göcken hat die Realität nicht verzerrt. Im Gegenteil. Beispielsweise eine Fallmanagerin, die berichtet, als solche habe sie teils Dinge erfahren, die für die Leistungsabteilung entscheidend gewesen wären. Etwa verschwiegenes Zusatzeinkommen, Arbeit, Einkommen oder falsche Angaben zur Bedarfsgemeinschaft. Doch intern sei oft unklar gewesen, was sie wegen Datenschutz und Vertrauensschutz weitergeben durfte. Sogar bei gefährlichen Kunden habe es Probleme gegeben. Wenn jemand gedroht habe oder Mitarbeiter aus ihrer Sicht gewarnt werden müssten, habe man das nicht offen in der Akte schreiben dürfen. Hinweise wie nicht alleine einladen oder nur zu zweit sprechen seien wegen Datenschutz, Stigmatisierung und Vorverurteilung verboten gewesen. Wir haben uns dann mit Codewörtern geholfen, berichtet sie. Daniel, auch diese Geschichte dreht sich, die Bild schreibt es nicht, um Arabisch-Muslime hauptsächlich. Denn das sind die Herren und Damen, die dort diese Probleme machen, die die Mitarbeiter bedrohen und die dort in Clanstärke auflaufen. Das Problem zieht sich wirklich durch alle Bereiche unseres Lebens.
4: In allen Bereichen, und das liegt natürlich an dieser völlig anderen Sozialisation, und das ist das, was man auch unseren ach so weltoffenen Soziologen und Multikulti-Verherrlichern im Prinzip vorwerfen muss. Sie haben nie nachvollzogen, dass diese eher tribalistischen, also stammesorientierten Kulturen, was man eigentlich aus einem gewissen Blickwinkel auch durchaus anerkennen kann, denn sie sind so sozialisiert, dass sie sich auch arrangieren können beim Fehlen von staatlichen Strukturen, dass das aber natürlich, wenn man es in einem modernen Rechtsstaat, der ja, weiß Gott, eine blutige Vorgeschichte hatte, bis er endlich, ich entschuldige bitte, ich weiß, dass der Anspruch ist nicht mehr da, aber
2: rechtsradikales Husten.
4: Genau, aber wir waren ein solcher, sage ich mal, weitgehend cum grano salis, weitgehend funktionsfähiger Rechtsstaat, ein säkularer Rechtsstaat, bis, möchte ich sagen, vielleicht vor um die Jahrtausendwende jetzt mal grob gesagt und erst recht bis 2015 vielleicht noch ein Teil, aber danach dann eben nicht mehr. Man hat dort eben Strukturen implementiert, die einfach nicht dazu passen, die nicht in dieses System passen. Und das ist wieder diese Arroganz, diese Hybris, zu glauben, man könne praktisch Menschen, die bei Grenzübertritt hier ins Land kommen, sich plötzlich komplett transformieren zu mündigen Vorzeigebürgern und einfach mal das, wofür wir 500 Jahre blutige Aufklärung in Europa gebraucht haben, adaptieren in wenigen Monaten. Und das nennt man dann vermeintliche Integration. Man sieht, wie schrecklich das in allen Bereichen scheitert. Auch diese Richterin, das Beispiel, was du vorher genannt hast, das alles sind Verhaltensweisen, die in diesen Kulturen eben so verinnerlicht sind, dass man eben da, Stichwort Blut ist dicker als Wasser, oder eben die Sippe kommt generell vor Behörden, vor hoheitlichen Vollmachten des Staates, dann werden eben genau diese inneren Brüche oder diese Rivalitäten werden eben sichtbar und spürbar für diese Menschen. Die meinen es vielleicht noch nicht mal unbedingt böse, aber sie können sich dem auch nicht entziehen. Und es ist für die ganz normal, dass man eben dem Interesse der Familie nachhilft, notfalls auch durch Gewalt. Das ist auch dasselbe, was wir sehen, wenn einer ins Krankenhaus eingeliefert wird, wenn die Familie schart sich in Windeseile zusammen oder wenn einer bedroht wird, in ein paar Minuten sind Hunderte von denen da. Das können wir Deutsche ja gar nicht, können wir ja gar nicht mithalten. Das ist ja gar nicht möglich. Bei uns ruft man, wenn man Probleme hat, die Polizei idealerweise, so hat man das zumindest gelöst, die rufen halt Verwandten an und die lassen alles stehen liegen, sind sofort da. Das funktioniert alles super in Staaten, in denen es keine staatliche Ordnung gibt, dann ist das eben ein Überlebensgarant. Aber hier in Deutschland wird es dann eben zu einer typischen Erscheinungsform dieser Parallelmilieus. Und genau das
3: funktioniert aber hier auch.
4: Ja, funktioniert, aber der Staat wird dadurch letztlich dulden, dysfunktional und es wird zur Beute gemacht.
2: Ja. Weil wir es dulden,
3: Ja, ich würde ganz gerne nochmal auf diesen Bildartikel kommen. Da steht ja, sagt ja ein Mitarbeiter auch, bei uns intern im Jobcenter nennen wir das Bürgergeld inzwischen das Rundum-Sorglos-Paket. Und da sagt er, viele von den Bürgergeldempfängern nennen das Geld sogar ihren Lohn oder ihr Gehalt. Das ist also, das ist so dieser Anspruch. Man kommt nach Deutschland und dann kriegt man Gehalt vom Bürger, vom Jobcenter. Und das Tolle ist, man muss nicht dafür arbeiten, ne?
4: Und dann wird ja alles. Bedingungsloses Grundeinkommen,
3: Bedingungsloses Grundeinkommen. Und es wird alles bezahlt. Miete, Krankenversicherung, Regelleistung, Heizkosten, Nachzahlungen, Rundfunkbeitrag, Leistungen für die Kinder. Das wird einfach übernommen oder abgefedert.
2: Ja, komm, beim Rundfunkbeitrag musst du Verständnis haben. Ich meine, das kann ja nicht sein, dass du am Ende sonst Berichte darüber bekommst, die das kritisieren.
3: Das ist das, was sie am wenigsten interessiert, weil die natürlich die Leute immer das Fernsehen aus ihrer Heimat schauen. Ja,
4: Und außerdem bekommen Hartz IV oder Bürgergeldempfänger sowieso den Rundfunkbeitrag erlassen.
2: Ja,
5: Ja, toll. Also der Rundfunkbeitrag
4: ist auch vom Staat übernommen, ja.
5: Der Rundfunkbeitrag ist auch das, wo ich am stärksten lachen musste bei diesem Rundum-Sorglos-Paket. Ja, so ist es. Und da fällt mir nur die alte Frage ein, warum lecken Hunde ihre Eier? Ihr verzeiht das Derbe, aber die Antwort lautet, weil sie es können. Und so ist es eben auch mit dem Rundfunk-Sorglos-Paket. Wenn man es denn so bekommt, dann
3: ja,
5: sind
3: das kann
5: die
3: man
5: schuld,
3: den Leuten
5: die's nehmen.
3: Ja,
5: man kann es denen schon vorwerfen, aber besonders dämlich sind diejenigen, die das Paket gewähren, ja.
3: Natürlich, natürlich. Aber so richtig vorwerfen, wenn einer sagt, hier hast du alles, nimm es hin.
5: Ja, klar, natürlich.
3: Ja, dann sagt der, ja.
5: Na gut, was sein muss,
3: Im Grunde ist das für die Leute natürlich auch nicht gut. Das wäre wesentlich besser, sie kämen in Arbeit. Ja, für sie selber wäre es besser am Ende.
5: Tja,
3: ja?
5: Genau. Damit das aber alles so bleibt, da darf um Gottes Willen auf gar keinen Fall natürlich eine Partei an die Macht kommen, die das zumindest vorgeblich ändern möchte. Noch hatte sie keine Chance zu beweisen, ob sie das auch tun wird oder nicht. Die Rede ist natürlich von der AfD. Und die hat einen Parteitag in Erfurt geplant. Das nahmen Grüne und die Gewerkschaft Verdi zum Anlass, Busse zu organisieren, um den Parteitag, Zitat, zu verhindern. So berichtet Tichys Einblick. Es gibt Momente, in denen man als Parteimitglied, der die Grünen innehält und denkt, meinen die das ernst? Fragt dann Rechtsanwalt Brennecke, der im Internet sehr aktiv ist, und antwortete sich selbst. Mein Kölner Kreisverband meint es ernst. Per Rundmail werden Mitglieder aufgerufen, in Bussen nach Erfurt zu fahren, nicht zum Protestieren, sondern um den Bundesparteitag der AfD zu verhindern. So viel zum Thema Rechtsstaat, lieber Daniel Matisek.
4: Ja, also ich war, gut, dass du das gerade mal ansprichst, ich war ehrlich gesagt ganz baff, dass der Brennecke, von dem ich eigentlich so sehr viel halte, tatsächlich immer noch Grünen-Mitglied ist. Mir war das gar nicht bewusst.
3: Immer
4: noch. Also das erstmal war, wusste ich. Aber das scheint für viele offensichtlich wie so eine Art, ich weiß nicht, ob er das als Mutprobe macht oder ob das so ein Accessoire ist, um sich ein bisschen interessanter zu machen, dass man sagt, ich bin halt noch
3: ein bisschen Religion. Grün irgendwie. Die gibt man
4: ja
3: nicht so schnell auf.
5: Das ist Religion.
4: Vielleicht. Oder es ist eher so eine Koketterie, dass er sagt, ich habe ja auch noch Drähte zur anderen Seite, aber ich verhalte mich dann irgendwie so ein morganatischer Grüne. Also im Prinzip so eine Art Superpalme im rechtlichen Bereich, im juristischen Bereich, aber macht dann da irgendwie das Enfant terrible. Aber eigentlich ist es völlig inkonsequent, weil ich kenne keine einzige öffentliche Aussage von Brennecke in den letzten Jahren, die in irgendeiner Weise mit einer grünen Parteimitgliedschaft kompatibel gewesen wäre. Also offensichtlich lassen sie ihm das auch durchgehen.
5: Gibt ja auch noch CDU-Wähler, also.
4: Ja, natürlich. Ja, klar. Ja, interessant bei dieser Sache hier, bei dem Fall, was du jetzt auch gerade da genannt hast, ist natürlich jetzt gerade im Zusammenhang mit Verdi und mit diesem, sage ich mal, generell vorpolitischen Raum, im Prinzip ist ja die Gewerkschaft heute auch nichts anderes, oder die Gewerkschaften sind nichts anderes als NGOs, ist natürlich auch hier, mit welcher Leichtfertigkeit einfach hingenommen wird, dass hier Institutionen, die eigentlich ganz andere Aufgaben haben, in dem Fall hier Instrumente der Tarifautonomie und der Arbeitsrechtsstärkung und so weiter, dass die hier benutzt werden als vorpolitische Kampforganisationen eigentlich, um legitime, nicht nur legitime, sondern sogar gesetzlich vorgeschriebene Parteitage, die ja einmal im Jahr mindestens stattfinden müssen, zu verhindern. Das wird einfach mit einer Selbstverständlichkeit hier vermeldet und wie gesagt, hier werden öffentliche Instanzen, also gut, die Grünen, da kann man jetzt sagen, politischer Mitbewerber, meinetwegen, wohl auch das von einem demokratieverachtenden Moment zeugt, aber dass die Gewerkschaften Verdi so sich für so etwas hergeben und das tatsächlich tun, ist meiner Meinung nach ist das auch rechtsmissbräuchlich. Und ich finde das schon skandalös, muss ich sagen, wie das einfach so im Prinzip fast schon anerkennend berichtet wird. Ja,
3: aber die Gewerkschaften machen spätestens bei Corona hat man gemerkt, dass sie sich ganz eindeutig auf die Startseite schlagen. Ja,
4: ja, ja,
3: und bei allem anderen, also AfD-Mitglieder ausschließen und all solche Geschichten, ja. Also sie haben auch Leuten, die, sagen wir mal, sich nicht spritzen lassen wollten, auch nicht geholfen, ganz aktiv nicht geholfen, ja. Das war auch ganz wichtig. Aber was ich mich frage, wenn schon ein Parteitag der AfD die so auf die Palme bringt, ja, und zu rechtswidrigen Handlungen treibt, was passiert, wenn die AfD in Sachsen-Anhalt die absolute Mehrheit holt und vielleicht in Mecklenburg-Vorpommern eine Depp-Regierung verhindert? Ja, also unmöglich macht. Was passiert dann? Dann geht's richtig los, glaube ich. Ja, das geht bis hin zu Straßenschlachten.
4: Ja.
3: Das ist durchaus möglich, weil dann ist die Brandmauer ja gefallen. Dann sieht ja auch die gesamte gesammelte Linke die Antifa. Dann sehen die natürlich, hier haben wir bald nichts mehr zu sagen. Und dann haben wir nichts zu verlieren. Und sie werden natürlich auch mit Staatsknete gepampert. Und man wird ihnen schon sagen, macht mal was, ihr seid ja die Guten. Ja. Und das könnte echt zu richtigen Krawallen führen.
5: Tja, Sachsen-Anhalt, ja, Mecklenburg-Vorpommern, Brandenburg und Thüringen sind da ganz heiße Kandidaten für. Ja.
3: Und genau, in Berlin kommt dann die Linke an die Macht.
5: Ja. Jetzt aber Daniel, ja? Entschuldigung. Daniel.
4: Ja. Nee, völlig richtig. Aber es ist tatsächlich so, wie Milena auch gesagt hat, das ist wahrscheinlich nur ein müder Vorgeschmack auf das, was wirklich passiert, wenn die AfD irgendwo regiert. Und es reicht auch schon, wenn sie irgendwo in einer potenziellen Minderheitsregierung dabei wäre. Und genau das ist meiner Meinung nach auch der Hauptgrund, warum in der CDU sich so wenig Widerstand gegen die Brandmauerpolitik von Merz rührt, die ja sehenden Auges etliche Abgeordneten ihre politische Zukunft kosten wird. Denn die CDU wird weiterhin monoton abstürzen, solange diese Brandmauer hält. Aber man wagt sie nicht zu brechen, denn man hat selbst Angst vor diesem, möchte ich mal sagen, zivilgesellschaftlichen Terrormoment, den man ja letztes Jahr im Januar schon mal vorkosten durfte, als Merz nur gesagt hat, wir suchen uns jetzt Mehrheiten unabhängig von der Parteizugehörigkeit. Das Stichwort Zustrombegrenzungsgesetz damals hat ja bereits zu diesem riesengroßen Aufmarsch, Massenaufmarsch geführt. Da sind schon Brandsätze auf CDU-Zentralen geflogen und die wurden schon mit der AfD in einen Topf geworfen.
5: Beim letzten AfD-Parteitag gab ja schon mal diese Verhinderungsdinger, wo Verdi Busse bestellt hat. Oder in Hamburg, als dann diese Demonstrationen, diese Inszenierten da stattfanden. Also diese Beispiele sind Legion. Ja.
4: Nur würde tatsächlich, wie gesagt, die Brandmauer fallen von der CDU aus, wäre natürlich die CDU praktisch dann sofort die AfD 2.0 und das würde tatsächlich wahrscheinlich da würde dieser linke Komplex wirklich zu bürgerkriegsähnlichen Zuständen aufrufen. Also ich glaube, wenn Siegmund tatsächlich Ministerpräsident würde, dann hätten wir die Aufforderung eines Generalstreiks und sie haben ja auch schon in den Ministerien natürlich durch diesen ganzen Aufwuchs, diese Aufblähung des Wasserkopfs im öffentlichen Dienst etliche Leute, also die Altparteien installiert, nicht unbedingt nur an den Spitzen, sondern auch im Mittelfeld.
5: Das ist eine derbe Untertreibung. Wir haben eine 51% Staatsquote. Also jeder Zweite, wird vom Regime bezahlt. Ja.
4: So ist es. Und die werden dann im Zweifelsfall unter Umständen als fünfte Kolonne oder als U-Boote werden die dann auch gegen die neue Regierung opponieren. Sie werden alles tun, um die AfD praktisch zu sabotieren und um auf keinen Fall sie zu Erfolgen kommen lassen. Ja.
3: So aber ganz klar, du hast recht, also die CDU hat richtig Schiss in the Box, ja, vor diesen NGOs, diesem politischen Vorfeld. Aber das Ironische ist ja daran, dass Merz, der so viel Angst hat, die ja noch mehr finanziert als die Ampel vorher. Also es wird noch mehr Geld für diese NGOs, also mal wieder so eine kleine Wahllüge von Merz, 551 Fragen, wir möchten keine Finanzierung der NGOs mehr.
5: 500 und was Fragen? Ich weiß gar nicht, worum es geht. Fragen? Es gab nie Fragen von Merz.
4: Das war dieser NGO-Kanal.
5: Ja, schon klar, die sind halt dann unter Tisch
3: gefallen. So dement ist der Paul dann doch nicht.
4: Achso, ich dachte gerade, weil du ja vorhin sagst, du bist ein bisschen angeschlagen, musste ich jetzt nicht
3: aber das ist diese, das ist so absurd, ja, also diese CDU steckt in der Zange dieser Leute und schickt und haut ihnen das Geld in die
5: Das ist natürlich eine Lüge, dass sie das tut. Das ist ja im März auch gerade auf diesem Parteitag oder nicht Parteitag, auf diesem Treffen der Familienunternehmer in Deutschland vorgeworfen worden von einer der Vorstandsfrauen dort. Er erklärte ja, sie sind in Geiselhaft zwischen den Linksparteien und den Rechten. Das hat er dann dementiert, wild dementiert, aber die Dame blieb dann standhaft, ausnahmsweise mal, was für deutsche Wirtschaftsvertreter ja selten ist, und erklärte doch, so ist es. Ja, in der Tat, also die CDU ist am dransten, das darf man mit gewisser Schadenfreude verfolgen und wir sind gespannt, was passiert in den Bundesländern, in denen die AfD solche Chancen hat. Dazu gibt es eine Umfrage auch dieser Tage, wo man immer nur Potzblitz rufen kann, von der Junge Freiheit berichtet. Das Ergebnis, eine deutliche Mehrheit der Deutschen ist der Meinung, dass sich ihr Land in die falsche Richtung entwickle. Mit 14% erreicht der Anteil der Zuversichtlichen den niedrigsten Stand seit Beginn der Zeitreihe vor 15 Jahren, teilte das Markt- und Sozialforschungsunternehmen Ipsos am Montag mit. Damit liegt die Zustimmung deutlich unter dem bisherigen Tiefstwert nach dem Bruch der Ampelkoalition im Februar 2025. Läuft doch in Deutschland.
3: Das wird noch richtig übel, weil Ende des Monats läuft jetzt auch noch der Tankrabatt aus. Ja, also wenn die Ferien beginnen und die Leute in Urlaub fahren, dann sind die Ostwahlen im September, während der Bundestag in die Sommerpause geht. Gleichzeitig hat Kriegsminister Pistorius der Ukraine weitere 300 Millionen Munition zugesichert. Ja. Und was ich unglaublich passend finde dazu, es wird gerade bekannt, dass Waffen aus der Ukraine vorwiegend bei europäischen Drogenbanden landen.
5: Ja. Genau.
3: Die seien inzwischen besser bewaffnet als die Polizei. Jetzt könnte man auch sagen, deutsche Steuerzahler bewaffnen europäische Drogenbanden.
5: Das war, das war nach dem Jugoslawienkrieg ganz genauso, was da in AK-47 dann im Umlauf war. Das, bevor wir dann über die Implikationen sprechen, einen Blick bitte noch, weil das ist einfach zu schön, als dass wir es ignorieren können, auf den Auftritt von Arbeitsministerin Babsi Baas. Die war doch bei Karin Mioska diese Tage. In einer Art, ja, ich weiß nicht, Melina, wie man es einschätzen kann, aber es war eine Art Image-Reparaturversuch, glaube ich, weil es bekam, Moment, das war der Versuch. Die Motivation war wohl Image-Reparatur, weil Babsi ist ja nicht unbedingt derzeit die beliebteste Politikerin im Lande. Wenn ihr, sie ist ja der Überzeugung, dass natürlich rechtsradikale, frauenfeindliche Kreise starke, erfolgreiche Frauen wie sie hassen. Deswegen würde sie stark kritisiert werden. Deswegen ging sie zu Karin Mioska und dort, schreibt Apollo News, wollte sie sich als einfache Frau aus dem Volk und als nüchtere Pragmatikerin inszenieren, die dem Land auch Zumutung abverlangt. Gelungen ist ihr weder das eine noch das andere. Als Baas damit konfrontiert wurde, geriet sie ins Schlingern. Überhaupt liege das Hauptproblem Baas darin, dass Frauen und Migranten zu wenig zur Aufnahme oder Ausweitung von Arbeit ermutigt werden. Ja, es war inhaltlich eine Totalkatastrophe, aber auch in ihrer Eigendarstellung, oder? Ich sag nur Motorradfahren zum Beispiel.
3: Ja, sie wollte ja die Rettungsgasse öffnen für Motorradfahrer, weil sonst die Maschine so heiß wird.
4: Ja, so. Ja, sie hat gemeint, es sei erlaubt, hat sie sogar behauptet. Ja. Was nicht stimmt.
3: Ja. Aber ich habe nicht das ganze Mioska-Dings gesehen, das habe ich mir nicht angetan, Teile habe ich gesehen und deswegen habe ich aber bei Apollo nachgelesen und da musste ich sehr lachen. Ich habe jetzt Bilder im Kopf. Also,
5: ach so.
3: Endgültig ins Groteske rutschte ihre Selbstinszenierung, als sie schilderte, sie werde bei der Fußball-WM ganz proletarisch mit Fahne, Trikot und Bier vor dem Fernseher sitzen und alleine das Spiel kommentieren.
5: Mit Fahne? Welche Fahne denn?
3: Bärbel Baas beschreibt sich hier als eigenen Prototypen von Einheitsbraun. Also im Grunde, ja. Also
4: genau, sehr gut, ja.
3: Die sitzt Einheitsbraun mit Fahne und Trikot alleine besoffen vorm Fernseher und kommentiert das Spiel. Ich bin ja so froh, dass Bärbel Bullshit Baas da ist. Bärbel Bullshit Baas, das habe ich von Waldemar Hartmann geklaut. Und niemand zeigt so fern von aller politischen Intelligenz, ja, was diese Berliner Blase denkt und macht. Ja.
5: Also, na gut, die Babsi hat es besonders nicht leicht. Sie ist ja wirklich mit Abstand das schwächste Licht.
3: Aber es ist total schade, dass Saskia Esken nicht mehr dabei ist. Das wäre die perfekte Doppelspitze
5: das
3: für
5: stimmt.
3: mich.
5: Das stimmt, Baas Esken.
4: Das ist eigentlich die würdige Kontinuität, muss man sagen. Ja. Ne? Allerdings muss man sagen, bei Baas sehe ich dasselbe, was ich auch schon bei Baerbock erstaunt zur Kenntnis genommen habe, dass die Selbstkritik, also mangelnde Selbstkritik überhaupt nicht zur Reflexion führt, dass man selbst im Prinzip ein Beispiel für Dunning-Kruger in Höchstform ist, weil im Prinzip hat ja auch Baerbock immer gesagt, bei jeder Peinlichkeit, bei jeder Blamage hat sie sich damit verteidigt, dass sie sagt, es ist ja klar, dass erfolgreiche Frauen hart angegangen werden.
5: Ja,
4: und dass man da das Ressentiment von jungen, aktiven und dieser erfolgreichen Frauen der Politik hier bei ihr dann sozusagen ankreidet. Und mir fällt da immer, entschuldige bitte, Milena, wenn es ein bisschen, das klingt vielleicht ein bisschen misogyn, aber dieser Satz aus dem Stromberg-Film, aus dem ersten, da sagt der Stromberg an einer Stelle, eine Frau ist ja nicht automatisch clever, nur weil sie scheiße aussieht. Also ich sage, um Gottes Willen, Sinn kann man auch sagen, nur weil eine Frau es in die Spitzenpolitik, ich möchte das paraphrasieren, also nur weil eine Frau es in die Spitzenpolitik schafft oder über das Ticket Gewerkschaft, was ja auch bei Baas biografisch der Hit war, dann eben in die höchsten Ämter gespült wird, ähnlich auch wie Klingbeil mit Antifa-Hintergrund und so weiter, das alles ist noch kein Beweis dafür, dass jemand was auf dem Kasten hat, sieht man auch bei Baerbock, ja.
3: Ja, natürlich nicht. Also Baerbock und Habeck, die sind bei den Grünen. Ich meine, der Habeck hatte selber mal erzählt, der ging zur Tür rein, jemand hat gesagt, komm doch mal zu so einem Treffen. Dann ging er zur Tür rein und war fast schon Spitzenkandidat nach 2 Stunden, weil die niemanden hatten. Ja? Dann dachten die, guck mal, der sieht doch ganz niedlich aus. Gut, das haben sie bei Baerbock nicht getan. Bei Baerbock vielleicht schon, bei Baas nicht.
5: Nee, so viel können wir sicher sagen, auf jeden Fall. Aber Kritik an ihr ist trotzdem, ist natürlich absolut, das ist richtig, Frauenfeindlich, weil gerade hier, also wir hier in diesem Podcast kommen einfach mit intelligenten Frauen nicht klar. Auf gar keinen Fall. Das ist nichts weiter als Hass, Misogynie und Sexismus. Genau. So ist es. Hart ertappt in der Tat. Und ihr habt gerade schon den Tankrabatt angesprochen und die Tankstellen. Und damit sind wir beim fast traurigsten Thema, was Deutschland betrifft, nämlich seiner Wirtschaft. Und stellt euch vor, ihr müsst jetzt ganz tapfer sein und seid wahrscheinlich extrem überrascht, dass das überhaupt sein kann. Aber Tichys Einblick schreibt, seit Anfang April dürfen Tankstellen ihre Preise ja nur noch bekanntlich einmal täglich anheben. Erwartungsgemäß, behauptet Tichy, wird dadurch nichts billiger. Im Gegenteil, die neue Regel führte nun zu einem historischen Preissprung. Abfolge im Tagesverlauf. So, Potzblitz, wer hätte das gedacht? Oder die geniale Idee, mit einmal am Tag Begrenzung von Preiserhöhungen, die Preise unten zu halten. Das ist ja das, was uns verkauft wurde. Das wurde ja erklärt, Matthias. Daniel Matthiasek. Wurde ja erklärt, durch diese Begrenzung würde es nun nicht mehr ständig aufwärts gehen. Ja, überraschenderweise kommt es zum Gegenteil.
4: Ja, wer hätte das gedacht? Ich meine, wann immer der Staat sich als Unternehmer aufwirft oder meint, etwas steuern zu können, was die freie Marktwirtschaft wesentlich besser kann, führt es ins Desaster. Eigentlich hätte man das speziell aus der deutschen Geschichte, wo man ja den Vorzug eines ganzen Landesteils hatte, das ja 40 Jahre realsozialistische Experimente hinter sich hat, hätte man eigentlich erwarten müssen, dass da die Einsicht schon weitergereift ist, aber offensichtlich nicht. Also es war von vornherein klar, dass auch diese Fehlsteuerung natürlich zum genauen Gegenteil führt. Einerseits überhaupt auch der Tankrabatt, muss man sagen, versandet natürlich völlig ergebnislos. Aber diese seltsame Regelung mit diesem 12-Uhr-Preissprung, was natürlich dazu führt, dass dann eben massiv erhöht wird. Einmal, weil man ja bloß nicht gegenüber dem Mitbewerber dann noch ein paar Prozente verschenken will, geht man lieber gleich aufs Ganze. Dass das natürlich zu einer weiteren Teuerung dann führt für die Autofahrer, vor allem zu einer Zeit, wo viele eben tanken müssen, also während der Arbeitszeit, während der Hauptstoßzeit, ist im Prinzip eine Idiotie, wie sie wirklich nur in Bürokratenhirnen entstehen kann.
5: Nein, niemand hätte das wissen können.
3: Und jetzt, genau, der Tankrabatt hat den Sprit teuer gemacht und jetzt kommen dann noch die 17 Cent, die er eigentlich hätte sparen sollen, wieder obendrauf.
5: Ja,
3: so weil das ist ja, genau. Weil wenn er
5: aber
3: wenn
5: nur
3: er weg
5: einmal
3: ist,
5: am Tag. Nur einmal am Tag.
3: Ja, mindestens 17% kommen dann obendrauf. Und wir wissen, dass in der Ferienzeit wird Sprit ja sowieso immer teurer. Das kommt dann auch noch dazu.
4: Ja, genau, jetzt gerade von Sommerferien. Richtig.
5: Wer hätte all das ahnen können? Konnte man gar nicht wissen, aber vielleicht doch ein bisschen. Das DIW, zumindest das Deutsche Institut für Wirtschaft, halbiert die Wachstumsprognose für Deutschland. Da kann man nun sagen, was, es gab eine Wachstumsprognose, aber ja, die gab es wohl noch. Angesichts der ausufernden Inflation und aller möglichen Probleme, wie vermutlich Klimawandel, Wladimir Putin und der AfD, hat man das nun halbiert. Und die Junge Freiheit berichtet nun über den Einkaufsindex, der regelmäßig erhoben würde und seine Folgen und schreibt: Schock für die deutsche Industrie. Die Aufträge der deutschen Industrie gehen noch stärker als prognostiziert zurück. Fachleute sprechen von Zahlen tief im Rezessionsbereich, einer, Zitat, katastrophalen Stimmung und der Deindustrialisierung Deutschlands. Melina, der breit gefasste Einkaufsmanager-Index für den Euroraum ist den dritten Monat in Folge eingebrochen und liegt nur tief im Rezessionsbereich, warnte der Chefökonom gerade der Commerzbank, also Potzblitz.
3: Ja, mein Gott. Aber tatsächlich ist, da hast du den wahren Schuldigen an dieser ganzen Misere gar nicht genannt.
5: Wladimir Putin.
3: Nein, der Iran-Krieg
5: steht
3: überall in allen Artikeln, weil der ja die Energie verteuert hätte. Ich meine, sie lernen es nicht, ne?
5: Ja.
3: Und also, wenn immer da steht, das DIW hat das auch gesagt, der Iran-Krieg, ja? Als ob es vor dem Iran-Krieg in Deutschland anders ausgesehen hätte. Teuerste Energie überhaupt, gescheiterte Energiewende, die niemals funktionieren konnte. Na, Sprengung von Nord Stream, Verweigerung von russischer Energie. Deutsche Industrie ist ja nicht mehr wettbewerbsfähig, ja? Und dazu unfassbare Bürokratie und Regelungen. Und ich meine, je mehr die Regierung davon spricht, die Bürokratie abzubauen, desto mehr Bürokratie gibt es. Und im März gab es laut Amtsgerichte 2308 Unternehmensinsolvenzen. So, und das waren, haltet euch fest, laut Destatis 15,8% mehr als im März 25. 16% mehr in einem einzigen Monat. So, und das wird schlimmer, die Inflation steigt wieder. Und jetzt hat die EZB diese Zinswende rückgängig gemacht, ja, und hat draufgeschlagen. Aber wer jetzt Kredite bedienen muss, steht vor großen Problemen. Also Zinserhöhungen mitten in einer Rezession. Das wird richtig übel.
4: Ja, vor allem auch der deutsche Staat, ja, denn natürlich die Zinslast wird auch für die Haushalte natürlich nochmal zum Bumerang und das wird allein Deutschland unter Umständen bis zu zweistelligen Milliardenbeträgen kosten, diese Erhöhung durch die EZB. Und das wird mittelfristig die Haushalte dann endgültig sprengen, die ja jetzt sowieso schon prognostiziert bis 2029 letztlich nur noch Sozialleistungen, Verteidigung und Zinsbedienung eigentlich ermöglichen. Und das Problem wird überhaupt nicht in der Öffentlichkeit wahrgenommen. Und was ich auch ganz interessant finde, hier gerade im Zusammenhang hier mit den Wachstumsprognosen, du hast es ja vorhin auch schon ironisiert, Paul. Ich meine, wie kann man überhaupt ein Nullwachstum noch halbieren?
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6: 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KI soll die Effizienz im Luftverkehr steigern. Forscher des Deutschen Zentrums für Luft- und Raumfahrt haben einen digitalen Fluglotsen entwickelt, sowie ein Assistenzsystem für Piloten. Das System soll ihnen bei der Auswahl alternativer Flugrouten und geeigneter Ausweichflughäfen helfen. KI-Experten sind skeptisch, da KI viel lügt und die Tragweite von falschen Entscheidungen nicht abschätzen kann. Trainerlegende Jürgen Klopp hat am Mittwoch ein Gespräch mit Journalisten abgebrochen, nachdem ihn die staatliche Deutsche Welle kritisch zu angeblich rassistischen Aussagen von Bastian Schweinsteiger befragt hatte. Klopp tritt ebenso wie Bayern-Legende Schweinsteiger während der Fußball-WM in Mexiko, Kanada und den USA als TV-Experte auf. Solch Fangfragen der Zwangsgebührensender lässt er sich jedoch nicht gefallen, heißt es. Anthony Fauci soll erneut vor dem US-Senat zum Ursprung des Coronavirus aussagen. Der Republikaner Rand Paul, Vorsitzender des Senatsausschusses für Innere Sicherheit und Regierungsangelegenheiten, hat den Immunologen formell vorgeladen. Fauci soll im Juli öffentlich vor dem Gremium erscheinen. Anlass sind neue Dokumente, die nach Darstellung der US-Geheimdienstkoordinatorin Tulsi Gabbard den Immunologen belasten sollen. Darin wirft sie Fauci vor, dem langjährigen Leiter des National Institute of Allergy and Infectious Diseases, Forschung am Wuhan Institute of Virology mit US-Steuergeldern unterstützt, Geheimdienstbewertungen beeinflusst und den Kongress falsch informiert zu haben. 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
4: Eigentlich ermöglichen. Und das Problem wird überhaupt nicht in der Öffentlichkeit wahrgenommen. Und was ich auch ganz interessant finde, hier gerade im Zusammenhang hier mit den Wachstumsprognosen, du hast es ja vorhin auch schon ironisiert, Paul, ich meine, wie kann man überhaupt ein Nullwachstum noch halbieren? Das ist ja schon eine dauerhafte Rezession. Wir haben jetzt sechs Quartale in Folge praktische Schrumpfung und haben eine Wirtschaftsleistung, die bei ungefähr, ich glaube, 2019 irgendwo steht bei dem Wert von damals. Das heißt, da gab es in den letzten sieben, acht Jahren keinen einzigen ökonomischen Fortschritt in diesem Land. Im Gegenteil. Und die Insolvenzen, du hast es auch gerade angesprochen, Milena, alle 19 Minuten geht eine Firma pleite in Deutschland inzwischen. Das sind ja Werte, die eigentlich alle Alarmglocken schrillen lassen müssen. Aber es wird auch ähnlich wie andere Probleme.
3: Der Iran-Krieg ist schuld.
4: Es wird alles unter den Teppich gekehrt. Ja. Und vor allem interessant ist ja, dass eher diese nahtlos ineinander übergehenden Erklärungsmodelle, um diese Ursachen zu externalisieren, dass die Originalität geht ihnen nicht aus. Ja, also erst war es natürlich damals diese Wir schaffen das Flüchtlingskrise, danach kam Corona, dann kam der Ukraine-Krieg und jetzt im Moment ist es der Iran-Krieg. Mal gespannt, was als nächstes kommt. Ja.
3: Ja, das Klimading ist ja auch nicht ganz tot, obwohl der Klimaaktionstag wurde ja jetzt abgesagt.
5: Ja, wegen 12
3: Grad und Regen.
5: Der Hitzeschutztag.
3: Die Leute hatten genug damit zu tun, ihre Heizung wieder anzustellen. Ja?
4: Genau.
3: Aber noch, was ja auch ganz interessant ist, einmal zu März. Ja? Du hast ja, Paul, schon erwähnt, dass er also vor den Familienunternehmern gesprochen hast, hast aber meiner Ansicht nach den lustigsten Satz weggelassen.
5: Den lasse ich dir.
3: Ja, genau. Als diese Familienunternehmer ihm nämlich berichten, dass sie wegen Anfeindungen durch SPD und Gewerkschaften, dass sie sich da irgendwie Sorgen machen und dass sie um ihre Existenz bangen, da sagte Merz ihnen, sie sollen sich doch mal selber um ihr Image

0: DP ist, ja. Viel Zeit haben Sie ja, hoffentlich bekommen Sie bald noch mehr Zeit, aber tatsächlich werden Sie das immer so weiter durchziehen und auf besagte Gründe hinweisen, dass Änderungen hier an dieser Wirtschaftspolitik anstehen, ist kaum anzunehmen. Und ihr habt schon angesprochen, dass der Iran-Krieg natürlich immer wieder ein Grund für all diese Dinge ist. In Sachen der Kriege, die wir überall auf der Welt ja gerade haben, auch der großen, hat sich diese Woche sehr wenig getan. Eigentlich alles wie immer, könnte man sagen. Die USA, berichtet die Tagesschau, greifen Iran an und haben angeblich einmal wieder, was ja öfter angeblich schon mal der Fall war, die Straße von Hormuz gesperrt. Gleichzeitig berichtet Donald Trump natürlich auch wieder, dass zum gefühlt 39,75. Mal ein unmittelbares Abkommen mit dem Iran quasi direkt bevorstünde. Milena, da hat sich so gut wie gar nichts getan dieser Tage.
1: Nee. Also der Iran, und das wird Trump vielleicht jetzt auch langsam dämmern, ist wahrscheinlich sein größter Fehler gewesen. Also politisch zumindest, ich weiß ja nicht, wo er noch verdient hat, das weiß ich nicht, ne? Aber politisch hat ihm das...
0: Wer das wissen möchte, ist herzlich bei eingeladen, nacktes Geld zu hören diese Woche.
1: Ja, natürlich.
0: Ne? wo Trump verdient, das ist jedes Mal eine Sondersendung, Sondersparte bei uns Woche für Woche am Freitag, aber Entschuldigung.
1: Ja, er wollte doch so gerne als Friedenspräsident in die Geschichte eingehen. Nicht nur, dass er das nicht schafft, der Iran ist ja gar nicht besiegt. Ja? Also die sind in dieses Abenteuer gestürzt, wahrscheinlich angestachelt von Netanyahu, ich weiß es nicht, ich war nicht dabei, aber so heißt es ja. Und der Iran sitzt da und ist, sagen wir mal, genauso frech wie Trump, ja. Und sagt, Leute, es wird kein Friedensabkommen geben, solange wir das Problem mit dem Libanon nicht gelöst haben. Mhm. Ne? So sag ich meine. Angeblich hat ja auch Trump Netanyahu gesagt, er soll seine Angriffe auf Beirut zumindest, also auch auf den Libanon generell, auf die Hisbollah dort einstellen. Aber natürlich wird das wieder eskalieren und natürlich wird das wieder ausbrechen. Irgendeiner lässt es ausbrechen, ob die Hisbollah, ob Israel. Niemand hat dort wirkliches Interesse an einem langfristigen Waffenstillstand oder auch einem Frieden. Mhm. Das ist allerdings die Voraussetzung für einen Frieden mit den USA, für den Iran. So, das ist natürlich... Also der Trump hat sich eine Grube gegraben und ist dann selber reingestolpert. Und das ist ein ganz großes Problem. Und generell ist von friedlicher Stimmung nicht viel zu bemerken. Jetzt hat ja auch Erdogan, der König der Türken, große Kriegstöne gespuckt. Und der hat gesagt, das möchte ich kurz zitieren, die Sicherheit der Türkei beginnt nicht nur in Hatay, sondern auch in Aleppo, Damaskus und Beirut. Wir werden in unseren Bruderländern keine vollendeten Tatsachen dulden, noch werden wir Aggressionen gegen sie blind gegenüberstehen. Uns ist völlig klar, was das letztendliche Ziel der Wahnvorstellung eines Groß-Israel ist. So Gott will, werden wir es niemals zulassen. Ja? Also ich meine, man weiß nicht, er hat schon häufiger solche kriegerischen Worte ausgestoßen. Kann auch sein, dass das nur für die eigene Bevölkerung ist. Aber eins ist ganz klar. Im Nahen Osten wird es keinen Frieden geben. Das wage ich jetzt mal zu sagen.
0: Beim Fazit stimme ich zu, aber ansonsten Daniel.
2: Das ist natürlich deskriptiv völlig richtig vom Befund her. Bei dieser speziellen Gemengelage des Iran-Kriegs, da gebe ich der Milena auch recht, das war im Prinzip ein Abenteuer von Trump, das nicht richtig überlegt war. Und da ist er leider in dem Fall, muss man sagen, auch immer bei solchen Entscheidungen, man hat es ja bei Venezuela auch gesehen, ist er offensichtlich von der Vorstellung, dass ein schneller Enthauptungsschlag, gewissermaßen ein chirurgischer Schnitt, der dann aber nicht als Krieg deklariert wird, sondern eben nur eine Einmalaktion ist, dass das zum Ziel führen könnte. Und er ist auch zunehmend, merkt man, verwechselt in einem Muster zwischen Phasen großer Aktivität oder fast schon, möchte ich sagen, fast schon Überaktivität und vollkommenem Stillstand. Und das sieht man auch bei der Ukraine am Anfang, diese Überambitionierung, wir beenden das in 24 Stunden. Er hat ja auch vieles getan, um es versucht zu beenden, aber er lässt dann eben auch immer wieder endlos viel Zeit ins Land gehen, bleibt, so hat man den Eindruck, nicht lange bei einem Thema dabei. Und gerade beim Iran-Krieg wäre es notwendig gewesen. Also ich persönlich sage ganz ehrlich, ich sehe den größten Fehler eines Angriffs auf den Iran in der Tatsache, dass der nicht schon vor 47 Jahren erfolgt war, als die Mullahs an die Macht kamen. Man hätte das Land damals im Prinzip schon gleich, also der Schah war auch kein Zuckerschlecken, ganz klar, aber man hätte dieses Regime niemals überhaupt an die Macht kommen lassen dürfen. Da hat der Westen kolossal versagt. Aber
1: das Regime hat auch Jimmy Carter erledigt, ne?
2: Ja, klar. Ja, ja, natürlich. Das war gut, wobei Reagan damals ja auch noch eine inoffizielle Absprache wohl getroffen hatte, dass die Botschaftsbesetzung dann erst enden soll, also nicht noch zu Carters Zeit, damit er den Bonus in der Wahl nicht mitnimmt. Aber völlig richtig, Carter ist letzten Endes darüber auch gestolpert. Aber nein, ich meine, Trump hätte bei dieser Entscheidung, die ja schon sehr weitreichend war, und vielleicht ist er da wirklich auch von den Israelis da in einer falschen Sicherheit gewiegt worden,

0: worden, hätte von vornherein dieses Thema militärisch auch ganz anders angehen müssen und wissen müssen, dass das natürlich wirklich ein fundamentaler Einsatz ist, der wahrscheinlich von der Größenordnung noch den Irakkrieg oder die Irakkriege, die Bush geführt hat, übersteigt, die beiden Bushs geführt haben, übersteigt, bei weitem. Und man sieht ja auch selbst jetzt diese Woche, wie war die Eskalationschronik, warum ist das Thema Iran jetzt nach zweiwöchigem Waffenstillstand eigentlich jetzt wieder hochgekocht? Es gab diese Raketenangriffe aus Beirut auf Israel, darauf feuert Israel im Süden von Beirut Raketen, daraufhin übt der Iran Vergeltung, beschießt Nordisrael mit Raketen, dann will Netanyahu zurückschlagen, Trump muss wohl sehr emotional geworden sein am Telefon und ihm gesagt haben, das kommt ja nicht in Frage. Daraufhin hat aber Trump gleichzeitig natürlich auch wieder aus Rücksicht gegenüber den israelischen Verbündeten dann dem Iran natürlich wieder neue Bedingungen gestellt und hat dann mit der üblichen Mischung aus Drohung und gleichzeitig ausgestreckter Hand, wie oft hat der jetzt eigentlich schon in den letzten Monaten gesagt, es finden morgen die schrecklichsten Bombardements aller Zeiten statt und am selben Abend widerruft er die oder verschiebt die. Das Muster hat man natürlich hier wieder gesehen. Und dann rühmt er sich, wenn dann tatsächlich der Iran mal kurzzeitig einknickt. Aber es ist ja, wie die Milena gesagt hat, nichts gewonnen bisher. Es ist nicht das Mullah-Regime beseitigt worden. Man hat, wie gesagt, der Schlange den Kopf abgeschlagen, sind da 5 andere Köpfe nachgewachsen. Das System selbst ist weiterhin offensichtlich stabil. Das heißt, das Grundproblem wird auch durch einen noch so langen Waffenstillstand nicht gelöst. Hm. Entweder hätte man dieses Regime komplett abräumen müssen, was wahrscheinlich ohne Bodentruppen gar nicht geht, oder man hätte die Finger davon lassen müssen. Das muss man ganz klar sagen. Man hätte die Finger davon lassen
1: letzteres,
0: müssen.
1: Letzteres würde ich dann sagen. Also ich
0: sage nur, wenn man es macht, ich bin kein grundsätzlicher Gegner davon, aber da muss man es anders aufziehen.
1: Tja, Trump hat ja direkt vom Anfang an erklärt, er war überhaupt nicht informiert von seinen Truppenführern, dass die Iraner die Straße von Hormuz dann schließen könnten, das als Druckmittel einsetzen könnten. Zeitgleich hatte ja der amerikanische Generalstabschef erklärt, dass er genau das gesagt habe. Also,
0: ja, Sandstorm hat es gesagt, richtig.
1: Ja, es bleibt eigentlich nur das, was Trump...
2: Das wusste man doch als Zeitungsleser sogar.
1: Ja, es bleibt ja nur noch das, was Trump dann auch irgendwann zugegeben hat. Er hat ja gesagt, er war verpflichtet, das zu machen, und sein Außenminister Rubio hat halt erklärt, wir wussten, dass die Israelis angreifen werden und mussten dann mitmachen, weil wir ansonsten sowieso vom Iran den Gegenschlag bekommen hätten, weil die uns unterstellt hätten, wir hätten mitgemacht. Ja,
0: mit dieser, das halte ich aber für ein Gerücht. Ne? Also ja, ich denke, dass so da, also es wird zwar Rubio so behauptet, ja, ich weiß, aber das halte ich jetzt schon für so eine Exit-Strategie oder für Schutzbehauptung. Also natürlich hätten die Möglichkeit gehabt, von vornherein zu sagen, du pass auf, sie haben ja schon letztes Jahr im Sommer diese Luftschläge mitgeführt gegen den Iran, gegen die Atomanlagen. Da hätte man sagen können, wir machen nur das und nicht mehr. Und auf weitere Abenteuer lassen wir uns hier nicht ein. Ja. Also da war offensichtlich aber schon das in Washington eine falsche Zuversicht da, dass man das im Durchmarsch schnell in ein paar Monaten mal so erledigen könnte. Ja.
1: Es läuft nicht gut, das können wir zumindest festhalten, und das gilt auch für den anderen großen Konfliktherd, die Ukraine natürlich, bei dem jetzt in den letzten Monaten immer wieder vorhergesagt wurde, dass der ohnehin ja unmittelbar vor dem Tod stehende Wladimir Putin, wegen Krebs und anderer Gründe, wäre er schon längst eigentlich im Grab, wenn die Bild-Zeitung recht behalten hätte, dass das alles nicht funktionieren wird. Mit den Sanktionspaketen haben man Russland in die Knie gezwungen und jetzt wird verhandelt, wie es scheint. Nun fordert eben nicht nur Wladimir Zelensky eine Direktverhandlung mit Putin, sondern auch Friedrich Merz und seine ähnlich unbeliebten Amtskollegen aus Frankreich und Großbritannien, die sich getroffen haben, das zu machen. Die Berliner Zeitung berichtet, der russische Sondergesandte Kirill Dmitriev hat seinerseits für diesen Monat ein Treffen mit den US-Unterhändlern Steve Witkoff und Jared Kushner angekündigt. Dmitriev hat sich zuvor bereits mit Witkoff, Kushner, also dem Berater John Greenbaum in Florida betroffen, wobei er die Gespräche als produktiv bezeichnete. Tja, also es scheint mir ganz langsam eventuell in Richtung von Verhandlungen gehen zu können.
2: Was ich interessant fand, dass Dmitriev eigentlich gesagt hat, es ginge nicht nur um den Ukraine-Krieg, sondern auch um wirtschaftliche Fragen, ja, weil die USA beginnen, die Bedeutung russischer Energie besser zu verstehen. Die USA, wir erinnern uns, haben ja schon die Sanktionen auf russische Energie gelockert nach der Sperrung der Straße von Hormuz. Und Dmitriev hat während des Petersburger Wirtschaftsforums gesagt, dass Russland und die USA ein Abkommen über den Bau eines Tunnels durch die Beringstraße zwischen Tschukotka und Alaska unterschreiben wollten. Also es wird auch darum gehen, das ist eine ganz deutliche Annäherung zwischen USA und Russland. Das ist ja das, was Putin angestrebt hat. Er hat den USA ja schon vor längerer Zeit angeboten, also gemeinsam wichtige Rohstoffe wie seltene Erden abzubauen, weil er genau weiß, dass die Amerikaner das unbedingt brauchen und die Chinesen halt so viele haben und das natürlich jederzeit verknappen können. Und das ist natürlich ein ganz kluger Schachzug. Also die USA mit Dealmaker Trump mit durch genau. wirtschaftliche Vorteile zu umgarnen. Und die Europäer, ja, die schauen in die Röhre und zahlen am Ende nur. Ja,
1: die aber wollen ja auch unbedingt diesen Krieg und erklären ja zeitgleich, ja. dass man spätestens 2029 damit rechnen muss, dass Russland dann angreift. Putin wartet ja freundlicherweise.
2: Ja, könnte aber schon morgen sein.
1: Ja, kann immer sein, ja. Aber er wartet bisher freundlicherweise ja darauf, dass man endlich kriegsbereit ist. Also,
2: aber spannend, ist sowieso,
0: ne? Ja, absolut. Aber nee, völlig richtig. Aber das ist, was ich sowieso nicht verstehe. Vielleicht kann einer von euch mir das mal erklären. Ich habe gerade diese Woche gelesen, hat jetzt eine dänische Zeitung Satellitenfotos veröffentlicht über Aufmarschpläne an der litauischen Grenze, die ähnlich aussehen wie die wir im Vorfeld der Invasion der Ukraine im Frühjahr oder Anfang des Jahres 2022 gesehen haben. Das sollen dann angeblich russische Truppenkontingente sein, die hier in Stellung gebracht werden, um die NATO anzugreifen. Das sind dieselben Medien, die gleichzeitig aber die Waffenlieferung an die Ukraine als absolut zielführend und sinnvoll beschreiben, weil sie sagen, Russland wird dadurch in die Knie gezwungen und Russland hätte riesige Probleme, blutet aus, er hat Putin, du hast es gesagt, sowieso Krebs und innenpolitische Verwerfungen. Und langsam macht sich der Widerstand der Ukraine bemerkbar, weil es finden sich keine Rekruten mehr. Aber gleichzeitig wird uns erzählt, dieses Land hätte da noch die Kapazitäten. Also ein Land, das noch nicht mal 10 Kilometer in der Tiefe der gesamten Ostukraine es geschafft hat, dieses Territorium zu halten in 4 Jahren. Dieses Land soll aber dann angeblich die NATO überrennen können. Ist doch völlig schizophren, oder?
2: Es geht aber nicht um Logik. Ne? Es geht nicht um Logik, es geht immer um Verwirrung. Das kennen wir auch noch gut aus Corona. Also wenn man da wirklich mal mit Logik draufgeschaut hat, war ja ganz schnell klar, das macht alles keinen Sinn. Also bei Corona, die Maßnahmen, alles widersprüchlich, morgen das, übermorgen das. Aber man darf nicht verkennen, was den Bürger verwirrt, ja, nutzt der Politik. Richtig, ja. Und ich glaube, deswegen ist es auch vollkommen egal, ob hier irgendwas logisch ist oder nicht. Buffle them with Bullshit.
1: In der Tat, ja. Wer sich für die Innensicht der Russen auf dieses Thema interessiert und die Frage, wie diese europäische Politik in Russland wahrgenommen wird, dem empfehle ich sehr herzlich mein Gespräch mit Thomas Röber, das ich vor wenigen Tagen in St. Petersburg vor Ort in Russland führte. Ich habe mir dort die Folgen der sogenannten Sanktionspakete angeschaut und durfte dann selbst feststellen, wie am Boden die russische Wirtschaft tatsächlich ist. Und habe Thomas Röber, den Journalisten, der ja auch auf der Sanktionsliste der EU steht, vor Ort dazu befragen können, wie denn nun die Russen genau diese EU-Politik sehen, wie ihre Sicht auf Deutschland ist und diese Drohung und Verhandlungsbeschwörungskombination. Das ist aus meiner Sicht ein sehr interessantes Gespräch. Ich habe sehr viel gelernt, sowohl vor Ort in St. Petersburg, auf der Straße beim Gespräch mit den Menschen und zugegeben auch in der einen oder anderen Kneipe, was sehr interessant war. Und dann natürlich mit Thomas Röber. Am Sonntag ist es soweit. Sonntag früh ist dieses Gespräch mit Thomas Röber und mir super. Dann auf allen
2: bekannten Kanälen. Gib mal einen kleinen Spoiler. Wie waren die Mädels in St. Petersburg?
1: Aber wirklich, ich meine, das Gerücht ist wahr, es tut mir leid. Und was besonders krass ist, ist die Fallhöhe zwischen den Mädels und den Jungs. Das ist wirklich krass, weil, also jetzt nicht nur was das Aussehen angeht, das ist immer subjektiv, aber die Frauen da geben sich Mühe wirklich, wenn da wirklich im Auftritt, die Jungs nicht so sehr. Und das ist schon krass, da siehst du also Wahnsinnsfrauen, wirklich Granaten rumlaufen. Die
0: hast du in Polen ja auch, das ist Osteuropa generell.
1: Ja, nee.
2: Ich, nee, Polen, aber weißt du, was
1: also, das ist nicht so krass wie in Russland, also wie in St. Petersburg,
2: Darf ich da was dazu sagen?
1: Unbedingt.
2: Ich habe mit einigen russischen Frauen schon gesprochen. Ja. Und das ist wirklich eine kulturelle Sache. Die Frauen, die sollen schön sein.
1: Ja.
2: Die sollen die Familie, also sagen Stimme wir mal, die zu. Sollen die sollen sich um die Familie kümmern, die sollen dem Mann ein schönes Zuhause bringen. Aber im Gegenzug muss der Mann das Geld heranschaffen. Hm. Das ist unverhandelbar, ja. Hm. Also wenn du in Russland mit einer russischen Frau ausgehst und sagst dann am Ende,
0: teilen wir die Rechnung oder so.
2: Teilen wir die Rechnung, könntest du ein toter Mann sein. Ja? Also das ist so eine kulturelle Geschichte. Die Männer müssen dort gar nicht so super aussehen.
1: Das
2: haben mir mehrere russische Frauen
1: erzählt. Das stört mich gar nicht. Ich habe noch nie mit einer Frau eine Rechnung geteilt, wenn ich mit ihr aus war und käme nicht auf den Gedanken.
0: Du hast dich aber einladen lassen, gibst du.
1: Nee. Ja, klar, wenn mir eine Frau einlädt von vornherein, sage ich da nicht nein. Aber wenn ich mit einer Frau irgendwo essen gehe, dann das käme mir nicht. Das könnte ich irgendwie mit meinem Selbstbild nicht verbinden, wenn sie dann zahlt. Aber ich bin auch, das muss man auch wissen, ich bin ein reaktionärer, sexistischer Nazi, Antisemit, hasserfüllter Turffeind.
2: Solange du zahlst, ist das okay.
1: In der Tat, ja, dieses Gerücht über Russland stimmt. Und ich muss wirklich sagen, also es gibt Schlimmeres als ein russisches Exil, wenn man so durch die Straßen läuft und sich diese Damen dort anschauen darf. Das war schon
2: wahr. Und, Ist noch richtig schön gepflegt auch St. Petersburg und sind die Geschäfte voll?
1: Vollkommen am Boden, gezeichnet vom 21. Sanktionspaket. Während wir da waren, wurde das 21. Sanktionspaket der EU verabschiedet, um jetzt endgültig in Russen den Chaos zu machen. Wir saßen in dem Augenblick in einem Restaurant und tranken gerade ein Gläschen Wodka und haben gut darüber feiern können. Nein, also es ist wirklich, es ist augenfällig gewesen, wie entrückt, wie andersweltlich diese Mediendarstellung im Westen ist. Nichts, aber auch gar nichts von irgendwelchen Sanktionen ist zu spüren. Es fehlt an überhaupt nichts. Es ist überhaupt kein Thema, ob etwas fehlen würde. Es gibt auch keine Angst vor pausenlosen Drohnenangriffen, was ja auch berichtet wurde, weil es während des St. Petersburger Wirtschaftsforums lief, schlugen ja tatsächlich Drohnen der Ukraine mit massiver Hilfe der NATO-Staaten.
2: Ja.
1: Nein, währenddessen. Vorher und auch dann, während die Teilnehmer dieses Treffen wieder verließen. Also es wurde wirklich getimed. Während die alle anreisten und während sie gingen, hat man diese Drohnenanschläge veranstaltet und traf auch ein Öllager in der Stadt. Aber ja, das Gegenteil von irgendwie Zeichnung und Angst war der Fall. 26 Grad waren dort zu Spitzenzeiten während der weißen Nächte von St. Petersburg. Die Straßen waren belebt, die Menschen haben gefeiert und waren bei bester Laune. Wirklich nichts und niemand da war irgendwie gezeichnet von Druck. Auch die Illusion oder diese Behauptung, dass die Menschen in Angst leben, davor rekrutiert zu werden für irgendetwas. Ich habe mich gewundert, wie wenig Werbung für die Streitkräfte dort waren. An einer Bushaltestelle und an einem Rekrutierungszentrum hing dann Poster mit: Komm doch in die Armee, du bekommst viel Geld dafür, wenn du Drohnenpilot wirst. Das war aber, zeichnete in keiner Weise bestimmte, dass das Bild der Stadt oder das Leben in der Stadt. Also es ist wirklich ein solcher Gegensatz, wie man ihn sich als Schwurbler am Hochreck so zusammenträumt, wenn man noch nicht da war. Das ist schon krass, das dann wirklich live vor Ort so zu erleben, dass es tatsächlich eine pure Lüge ist, die aus dem Westen kommt. Aber wie gesagt, mehr darüber und eine sehr interessante Innensicht der Russen auf die EU und der Ansicht, die dort herrscht. Spoiler Alert, das ist teilweise sehr kriegerisch, weil man doch genervt ist von dem, was die EU so macht. Dazu dann in meinem Gespräch mit Thomas Röber, das ab Freitag zu sehen ist. Und mit dieser Werbung verabschieden wir euch oder verabschiede ich euch in dieses Wochenende und kann euch nur noch zurufen, was ich so oft gesagt habe. Unsere Freiheit ist so verloren wie unsere Sicherheit und auch unser Wohlstand und sie alle werden nicht von selbst zurückkehren, denn keine Partei und keine Erlöser werden uns von den Verbrechern der herrschenden Parteien Korruption befreien. Es bleibt allein an uns. Massenmörder wie Karl Lauterbach oder Jens Spahn, Terroristen wie Nancy Faeser oder Landesverräter wie Fritz BlackRock und Angela Merkel endlich den Strafen zuzuführen, nach denen ihre Taten schreien. Einzig wir selbst können Deutschland nicht zu dem machen, was es auf dem Papier lange sein möchte. Ein Land der Freiheit, der Demokratie und der Rechtsstaatlichkeit. Nichts davon aber wird es hier werden ohne eine Revolution. Die können wir erreichen in Frieden und mit Humor, ganz einfach dadurch, dass wir die Verbrecher bei ihren Namen nennen und ihnen die Wahrheit ins Gesicht rufen, wo immer wir sie antreffen. Ich danke euch fürs Zuhören und meinen beiden Gästen für das gute Gespräch. Daniel Matisek und Melina Preradovic. Das war Nummer 246 des Nackten Niveaus. Die nächste Ausgabe folgt am kommenden Samstag, denn Widerstand ist nie zwecklos. 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
1: Friedensnoten. Wer verteidigungsfähig sagt, denkt an die eigene Tür. Wer kriegstüchtig sagt, denkt an die Fremde.

0: Eine unbekannte Frau aus Oakland schrieb 1942 ein Gebet für die jungen Toten ihres Landes. Der amerikanische Songwriter John Gawker hat daraus eines der leisesten Antikriegslieder unserer Zeit gemacht. 80 Jahre später wird in Deutschland ein Wort wieder zur politischen Vokabel, das im Sommer 1944 von Josef Goebbels aus der Versenkung geholt worden war. Über die kleinen Wörter und die großen, die wir nicht in den Mund nehmen sollten, hat Peter Bickel die heutige Friedensnote verfasst.
1: Manche Lieder muss man nicht groß machen. Sie sind es schon, bevor der erste Ton einsetzt. Let Them In von John Gawker ist so ein Lied. Leise, unprätentiös und gerade deshalb von einer Wucht, die größere Gesten selten erreichen. Es ist die Vertonung eines Gedichts, das eine Frau aus Oakland im Sommer 1942 schrieb. Als die Nachrichten von der Front alles andere als gut klangen und Söhne von Freundinnen unter den Gefallenen waren. Alma Dean war keine bekannte Dichterin. Letter to St. Peter erschien im November 1942 im Magazin The American Mercury und entwickelte danach ein Eigenleben, das die Bekanntheit seiner Autorin bei weitem überstieg. In den Congressional Record aufgenommen, im National Geographic abgedruckt, an die Mauer eines amerikanischen Soldatenfriedhofs in England gemeißelt. Von einem Senator an einem europäischen Gräberfeld vorgetragen. Ein Gebet gerichtet nicht an Gott, sondern an Petrus, den Torhüter des Himmels. Let them in, Peter. They are very tired. Give them coaches where the angels sleep. Alma Dean, Letter to St. Peter, 1942. Das Gedicht bittet nicht um Heldenpathos. Es bittet um das, was den jungen Toten genommen wurde. Und es tut das sehr konkret, fast trotzig banal. Sie sollen Lärm machen dürfen, sie sollen lieben dürfen, denn sie hatten keine Zeit dafür. Und die berühmteste Zeile, die das ganze Gedicht trägt, verweigert dem Himmel seine erhabene Stelle. Give swing bands, not gold harps, to these our boys. Keine goldenen Harfen also, swing. Das ist kein frommer Wunsch, das ist eine politische Aussage. Diese Jungen waren nicht für die Ewigkeit bestimmt, sondern für das Leben, das man ihnen geraubt hat. Wer Swing Bands Not Gold Harps schreibt, mitten im Krieg, der weigert sich, dem Sterben seinen Sinn anzudichten. John Gawker, einer der scharfsinnigsten Songwriter der amerikanischen Folk-Tradition, fand dieses Gedicht und tat das Beste, was man mit so einem guten Text tun kann. Er stellte sich nicht davor, sondern dahinter, weit dahinter. Er gab ihm eine Melodie und ergänzte eigene Zeilen, ohne den Tonfall zu brechen. Die Schlichtheit bleibt. Die Bitte bleibt. Nur, dass sie jetzt schwingt und die Sinnlosigkeit jeglichen Kriegs spürbar macht. Gawkers Bariton, dunkel und unaufgeregt, behandelt jede Zeile wie etwas, das man in der Hand hält, nicht wie etwas, das man verkünden will. Hier wird aus einem Kriegsgedicht von 1942 tatsächlich ein Lied für jede Gegenwart. Denn Let Them In nennt keinen Feind. Es fragt nicht, auf welcher Seite die Jungen standen. Es trauert um These Our Boys. Und jeder, der zuhört, darf seine eigenen Toten hineinlesen. Gleich jeder Uniform, gleich welchen Jahrzehnts. Das ist die stille Radikalität des Stücks. Es behandelt den Tod junger Menschen im Krieg nicht als Heldengeschichte, sondern als Verlust, der nichts wert war außer dem, was er kostete. Man kann dieses Lied im Jahr 2026 nicht hören, ohne zu erschrecken über die Sprache, in der bei uns wieder über Krieg geredet wird. Die großen Wörter sind zurück und sie kommen im Ton des Selbstverständlichen. Zeitenwende, Verteidigungsbereitschaft, Resilienz und, das Hässlichste von allem, kriegstüchtig. Man spricht von Stückzahlen, von Brigaden, von Prozentpunkten des Bruttoinlandsprodukts, von der Wiederertüchtigung der Wehrpflicht. Man redet über einen großen Krieg in Europa wie über ein Infrastrukturprojekt und merkt nicht, dass man dabei dieselbe Operation vollzieht, die jede Kriegsvorbereitung braucht. Das Konkrete im Abstrakten verschwinden lassen. Die Söhne in den Stückzahlen. Es lohnt, diesem einen Wort nachzugehen, denn es ist kein zufälliges. Kriegstüchtig ist nicht neu, aber es ist vergiftet. Als die Wehrmacht 1944 an allen Fronten zurückwich, holte Josef Goebbels genau dieses Wort aus seiner Versenkung. Man sei, verkündete er im Juli 1944, Zitat, nach so vielen Rückzügen und Rückschlägen kriegstüchtiger als zur Zeit unserer großen Siege. Zitat Ende. Und er versprach dem deutschen Volk, Zitat, nichts unversucht zu lassen, um in wenigen Wochen die Heimat in jeder Beziehung kriegstüchtig zu machen. Zitat Ende. Es war das Vokabular des totalen Kriegs, der Mobilmachung bis zum letzten Kind, verschränkt mit der Volksgemeinschaft, deren Kehrseite die Vernichtung war. Der Romanist Viktor Klemperer, der die Sprache des Regimes als Lingua tertii imperi protokollierte, verzeichnete das Wiederauftauchen solcher abgenutzten Vokabeln und schrieb den Satz, den man dieser Tage wieder lesen sollte. Worte könnten sein, Zitat, wie winzige Arsendosen. Sie werden unbemerkt verschluckt. Sie scheinen keine Wirkung zu haben. Und nach einiger Zeit ist die Giftwirkung doch da. Zitat Ende. 80 Jahre später greift ein sozialdemokratischer Verteidigungsminister ausgerechnet zu diesem Wort und tut es nicht aus Versehen. Auf Nachfrage hat Boris Pistorius es nicht zurückgenommen, sondern verschärft. Es gehe um, Zitat, die Fähigkeit, einen Krieg führen zu können. Zitat Ende. Das ist der entscheidende Bruch. Seit 1955 hieß das Selbstverständnis der Bundeswehr verteidigungsfähig. Ein Wort, das eine Grenze kennt. Bis hierher und nicht weiter. Kriegstüchtig kennt diese Grenze nicht. Wer verteidigungsfähig sagt, denkt an die eigene Tür. Wer kriegstüchtig sagt, denkt an die Fremde. Dass dieser Tausch fast geräuschlos vollzogen wurde, von einer Öffentlichkeit beklatscht, die sich für aufgeklärt hält, ist der eigentliche Skandal. Die Arsendosis hat gewirkt. Wer hören will, wohin dieses Wort heute reicht, muss nicht in den Bändern aus dem Jahr 1944 graben. Es genügt, in die Inventarverzeichnisse deutscher Krankenhäuser zu schauen. Im Mai 2026 hat Nadja Rakowitz in der Zeitschrift Luxemburg nachgezeichnet, wie sich Kriegstüchtigkeit gerade aus der politischen Rede in die zivile Infrastruktur überträgt. Zitat. In der aktuellen Berichterstattung über Kriegsübungen der Bundeswehr oder die Kriegstüchtigkeit des Gesundheitswesens wird von 1000 zusätzlichen Verletzten pro Tag ausgegangen. Zitat Ende. Ein Berliner, Zitat, Rahmenplan für zivile Verteidigung in Krankenhäusern, Zitat Ende, sieht dabei eine umgekehrte Triage vor. Leicht verletzte Soldaten werden vor schwer verletzten Zivilisten versorgt, weil die ersten schneller wieder einsatzfähig sind. Ein geplantes Gesundheitssicherstellungsgesetz soll der Bundeswehr Zugriff auf zivile Pflege geben. Was als Vokabel begann, wird Architektur. Schlimmer noch. Die Vokabel ist im Krankenhaus angekommen, vor allen, die je hineingetragen werden. Genau diese Architektur ist es, gegen die Alma Dean 1942 ihren Brief geschrieben hat. Sie wusste, was die Pforte kostet. Und sie wusste auch, wer die Rechnung am Ende trägt. Genau hier liegt der politische Wert eines unpolitischen Liedes. Let them in macht keine außenpolitische Aussage. Es nennt keine Bündnisfrage, keine Schuld, keine Grenze. Es erinnert nur daran, was am Ende jeder Kriegsrhetorik steht. Ein junger Mensch, der Lieben und Lärm machen, vielleicht einen Sommerapfel oder eine Birne essen wollte und dem man stattdessen einen Heldentod beschert hat. In einer Zeit, in der die Bereitschaft zum Krieg wieder als Tugend verkauft wird und ein Wort aus dem Wörterbuch des Nationalsozialismus wieder regierungsfähig ist, ist Alma Deans schlichte Aufzählung des Verlorenen kein nostalgisches Gedicht mehr. Sie ist ein Einspruch, ja, ein Protest. Die Friedensbewegung hat selten mit Argumenten gewonnen und oft mit Bildern. Dieses Lied über Grenzen hinweg ist mehr als eine Bitte an die Torhüter, den jungen Swing statt Hafen zu geben. Denn solche Bilder sind alles andere als naiv. Sie sind das Gegengift gegen eine Sprache, die das Töten und Sterben so lange abstrahiert, bis es unerträglich klingt. Bis es kriegstüchtig heißt. Tell them how they are missed, endet das Gedicht. It's going to be all right with us down here. Ein Trost, von dem beide Seiten wissen, dass er nicht ganz wahr ist. Man möchte hinzufügen, er bleibt nur wahr, solange genug Menschen sich weigern, das Wort von der Tüchtigkeit für den Krieg in den Mund zu nehmen.

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2: Es ist mal wieder Fußball-WM und wenn man sich die Vorabberichterstattung in den Qualitätsmedien zu Mitgastgeber USA angeschaut hat, dann kann man schon auf den Gedanken kommen, die Welt zu Gast bei Feinden. Das Trump- und USA-Bashing erinnert an die letzte WM in Katar. Da ging es nicht um Fußball, da ging es um Regenbogenbinden gegen böse Scheichs. Fußballturniere sind im besten Deutschland aller Zeiten eh ein bisserl suspekt. Der Politprominenz graust es schon vor Deutschlandflaggen in den Fenstern der Fans. Einheitsbraun nannte SPD-Chefin Bärbel Baas das Land, das sie mitregiert. Mein Gast nannte sie daraufhin ein ideologisches Kampfhuhn, eine Gefahr für die Demokratie. Klartext und Hausverstand. Jetzt den Punkt, Preradovic. Hallo Waldemar Hartmann, hallo Waldi, wie schön, dass du da bist.
3: Hallo Milena, grüße dich. Long time ago.
2: Jawohl, ich stell dich kurz vor. Du bist Journalist und legendärer Sportmoderator. Du hast beim Bayerischen Rundfunk, zuerst beim Hörfunk im Bereich Politik und Aktuelles gearbeitet, warst dann einer der Gründungsmoderatoren der Rundschau im Bayerischen Fernsehen. Mitte der 80er bist du zum Sport gewechselt, hast für die ARD bei 10 Olympischen Spielen 8 Fußball-WMs und EMs moderiert und auch Wintersport. Mit Harald Schmidt zusammen hattest du die Sendung Waldi und Harry bei den Olympischen Spielen in Turin und Peking und mit Waldis Club hast du Fußballturniere unterhaltsam analysiert. Alles legendär. Du hast auch noch Boxen moderiert und standst als Kabarettist auf der Bühne. 2023 bist du zu news.de gegangen und kommentierst dort das aktuelle Geschehen und verleihst den Tor der Woche. So, gerade hat die Fußball-WM in USA, Mexiko und Kanada angefangen. Im Vorfeld wurde in den Medien schon ordentlich gewirbelt, vor allem gegen die USA unter Trump. Apollo News betitelte eine Doku der ARD als die Welt zu Gast bei Feinden. War bei der letzten WM in Katar ja auch ähnlich. Ist das jetzt typisch deutsch oder typisch neudeutsch?
3: Ich glaube eher, man kann schon sagen, typisch deutsch, weil es gab immer Gemäkel vor irgendwelchen Großveranstaltungen. Ich kann mich erinnern, das wurden danach meine Lieblingswinterspiele 1994 in Lillehammer. Da haben die schlauen Deutschen gesagt, wie kann denn ein Ort wie Lillehammer mit 18.000 Einwohnern Olympische Spiele bekommen? Ich weiß noch, vor den Olympischen Spielen in Peking, da haben wir auf den öffentlich-rechtlichen Kanälen monatelang vorher, habe ich mir irgendwann gedacht, ich glaube, ich muss da nicht hin, weil ich erstecke im Smog in Peking. Die Geheimpolizei wird uns 24 Stunden am Tag verfolgen. Wir haben es dann sogar wirklich mal provoziert. Harald Schmidt ist mit dem Kamerateam auf die chinesische Mauer und hat sich wirklich so verhalten, dass ein deutscher Polizist sofort die Handschellen angelegt hätte. Aber wir hatten die Bilder nicht. Wir konnten einfach frei agieren. Das ist was typisch Deutsches, vorher immer sofort nicht die Suppe zu genießen, sondern zuerst nach dem Haar in der Suppe zu suchen.
2: Mhm. Aber in Katar ging es ja noch weiter. Ja, da ist ja die deutsche Mannschaft blamabel rausgeflogen, auch weil sie sich ja wirklich hat von der Politik instrumentalisieren lassen. Also Regenbogenbinde gegen böse Scheichs und so weiter. Glaubst du, der DFB hat daraus gelernt?
3: Ich bin nicht so ganz sicher, sie haben es zumindest versucht. Was ich gehört habe, ist die Mannschaft eingestimmt worden, weil Katar war ein Kommunikationsdesaster. Unter anderem auch auf Druck der damaligen Innenministerin Nancy Faeser, die ja mit dieser One-Love-Binde sich auf die Tribüne gesetzt hat, um Infantino, über den man streiten kann, den Präsidenten der FIFA, richtig zu provozieren.
2: War die nicht auch noch kurz vor dem Spiel bei der Mannschaft in der Kabine?
3: Ja, da gab es auch noch Versuche, dass man die Mannschaft noch mal einstimmt auf diese One-Love-Binde und auf die Menschenrechte. Also rund um diese WM in der Vorbereitung waren Menschenrechte, Öle, was weiß ich, wichtiger als das, worum es ging, nämlich um eine Fußballweltmeisterschaft. Und ich habe das damals auch schon angeprangert und ich habe einfach appelliert, ihr heißt DFB, Deutscher Fußballbund. Ihr müsst aber keine NGO sein. Dafür gibt es andere, viele, viele NGOs, zu viele, wie wir, glaube ich, beide wissen. Kümmert euch um das, wofür ihr gegründet worden seid. In Leipzig übrigens, da wo ich seit 6 Jahren wohne. Also kümmert euch um den Fußball. Aber das ist halt auch ein Produkt, wenn Politiker an der Spitze dieses Verbandes stehen. Damals war das Grindel, der war CDU-Bundestagsabgeordneter. Und jetzt ist der Präsident Bernd Neuendorf, der war SPD-Staatssekretär. Und die bringen halt offensichtlich ihre politische Ideologie mit rein. Und das, glauben Sie, hilft diesem Verband oder insgesamt dem Fußball mehr in der Mitte der Gesellschaft stattzufinden? Ich behaupte, es stört nur.
2: Ja, ich frage mich eh, warum das alles Politiker sein müssen. Meier-Vorfelder vorher, Frau Grindel war ja auch Politiker. Ja. Warum nehmen die jetzt keine Fußball, sagen wir mal, echte Fußballexperten oder Fachleute?
3: Ja, da stellst du eine berechtigte Frage. Ich habe leider keine Antwort drauf, weil die gleiche Frage stelle ich nämlich auch. Das ist offenbar so in Deutschland, das Funktionärswesen funktioniert so. Ich kann mich noch erinnern, ganz am Anfang der 90er Jahre, da hat man die, von denen man glaubte, dass sie der Partei im Inland nicht mehr so ganz weiterhelfen können, nach Europa geschickt. Mhm. Da wurde der dritte Sturm nach Europa geschickt. Was rausgekommen ist, wissen wir jetzt. Jetzt leiden wir unter den Ergebnissen dieses dritten Sturms, die Europa aufgebaut haben. Das ist ein Phänomen. Das ist quasi immer das Umbetten vom nicht mehr funktionieren als Funktionär im politischen Bereich dann irgendwo hin, entweder in eine Stiftung oder in einen Aufsichtsrat oder irgendwo werden sie einfach umgebettet, um nicht mehr so viel Schaden anrichten zu können.
2: Bleiben wir noch mal ganz kurz beim Fußball. Jetzt rein qualitätsmäßig. Kann Deutschland dieses Turnier gewinnen? Also Jürgen Klopp sieht ja eher Spanien, Frankreich oder Brasilien vorne. Deutschland hat er gar nicht erwähnt.
3: Also wie könnte ich Jürgen Klopp widersprechen? Natürlich bin ich da bei ihm und ich glaube das auch nicht. Und das ist jetzt nicht aus Häme oder aus dem typischen deutschen Pessimismus heraus, sondern das ist einfach die Frage der Qualität. Wenn ich die Mannschaft mal durchgehe, und jetzt zähle ich nicht die ideologischen Einheiten, sondern die fußballerischen Qualitäten, und da haben wir nicht wirklich internationale Spitzenklasse. Wir haben ein paar gute, die auch international in renommierten Vereinen spielen. Ich denke jetzt mal an Wirtz bei Liverpool oder an Havertz bei Arsenal, der jetzt auch englischer Fußballmeister geworden ist und daran auch beteiligt war. Aber der andere Schnitt ist nicht internationale Spitzenklasse. Wir haben sogar ein paar Mannschaftsteile, ich sage jetzt mal die Außenverteidiger, das ist gar nicht internationale Spitzenklasse. Und wenn du eine Weltmeisterschaft gewinnen willst, natürlich gibt es dann den Spruch, nicht die Mannschaft. Die Mannschaft ist wichtig, nicht die Einzelkönner. Aber es sollten schon 3, 4 drin sein, die richtig gut kicken können. Und da haben wir zu wenige und die anderen haben zu viel.
2: Macht Fußball eigentlich noch so viel Spaß wie zu deiner großen Zeit damals?
3: Wenn ich alles ausblende, was das große Big Business mittlerweile bedeutet. Also wenn ich nur noch auf das schaue, was auf der grünen Wiese stattfindet, dann ja, weil es immer noch geile Fußballer gibt, weil das Spiel schneller geworden ist, weil manche nicht nur in Taktik erstarren, sondern auch offensiven Fußball zeigen. Das war jetzt in der Champions League, die letzten Spiele waren richtig geil. Also wirklich, das war super Fußball, weil es K.O.-System war und weil man gewinnen musste, um weiterzukommen. Vorher, und das werden wir jetzt bei der WM erleben, in den Gruppenspielen, da wird es taktische Systeme geben, die zuerst mal auf Nicht-Verlieren ausgerichtet sind. Das werden langweilige Spiele, interessant. Das war aber schon immer so, wird es, wenn die K.O.-Spiele anstehen. Ich schaue mir Fußball noch gerne an, vor allem die Premier League, muss ich sagen, weil dort sehr schneller athletischer Fußball gespielt wird. Aber das ist jetzt irgendwo vielleicht so ein bisschen pervers. Das, womit ich früher mal mein Geld verdient habe, nämlich mit Klugscheißerei vorher und nach dem Spiel, das schaue ich mir alles nicht mehr an. Also ich bin bei Anpfiff dabei und bin bei Abpfiff dann weg. alles, was außenrum gemacht wird, Milena, ist sowas von aufgeblasen worden. Mhm. Und da stehen jetzt plötzlich 4 Expertinnen und dann eine in auch noch, weil die auch noch was sagen muss. Und ich hocke dann vor der Glotze, bis ich es dann mal aufgegeben habe und denke mir, was kann Frau Tabea Kemme bei all ihren fußballerischen Wissen mir mehr erklären als Lothar Matthäus? Mhm. Was kann mir Fritzi beim ZDF, ich weiß gar nicht ihren Nachnamen, die Frauentrainerin ist, das ist alles okay, alles toll, aber was kann die mir mehr erklären als Christoph Kramer und Per Mertesacker, 2 Fußballweltmeister?
2: Sorry. Naja, aber kann die jetzt weniger erklären?
3: Ja, die muss gar nichts mehr erklären, weil die 2 haben ja das schon gesagt. Aber jetzt haben wir ja die Vorläufe noch nur um 1 Stunde verlängert. Okay. Die haben sich ja schon totgequatscht oder einen Wolf gequatscht, bis das Spiel überhaupt anfängt. Und vor allem das Kaffeesatz rühren vorher, das brauche ich nun überhaupt nicht, weil danach, ja, ist okay, aber wie gesagt.
2: Aber der deutsche Fernsehzuschauer wird ja ganz gerne eingeordnet, also der findet das dann schon mal die Einordnung vorher statt.
3: Du gibst mir ja ein Stichwort, wir Deutschen sind ja offensichtlich so doof, dass die Tagesschau, die Tagesthemen heute, heute schon und alle müssen für uns immer einordnen. Mhm. Also sie ordnen Iran ein, sie ordnen Gaza ein, sie ordnen Beirut, Libanon ein, sie ordnen alles ein, sie ordnen Trump ein. So genau. Sind die Leute doch nicht, oder? Die können sich doch ihre eigenen Gedanken ohne Einordnungshilfe auch machen.
2: Das ist nicht der Sinn der Sache, glaube ich. Ich glaube, ich kann Michael Mayn, den Kommunikationsforscher, zitieren, der sagt, die Tagesschau ist dafür da, dass die Leute wissen, was sie am nächsten Tag erzählen sollen und glauben.
3: Naja, jetzt ist die Tagesschau eigentlich nur dazu da, darauf hinzuweisen, dass morgens um 6 bei News, und ich zitiere jetzt den Slogan, alle Leute erfahren, was ihnen abends verschwiegen wird.
2: Ja, genau. Schöne Geschichte bei den Verkehrsbetrieben in Berlin. Ja. Ne? Was ja bei dieser WM auf jeden Fall wieder stattfinden wird, es werden deutsche Flaggen geschwenkt werden. Das ist ja auch ausgesprochen verdächtig inzwischen. Und da gab es eine Posse diese Woche, da hat die AfD-Politikerin Beatrix von Storch die Deutschlandfahne von einem Balkon des Bundestags geschwenkt. Daraufhin kam die Bundespolizei, weil das gegen die Hausordnung verstoße, obwohl auf dem Bundestag, also dem Reichstag, auch die Deutschlandflagge weht. Kommst du da intellektuell noch mit?
3: Nein, ich bin überfordert. Ich schaffe das nicht mehr. Also wenn es einen Hausordnungsbeschluss gibt, den Julia Klöckner offenbar auch noch mal darauf hingewiesen hat, dass es den gibt, und die Bundespolizei, die ja innerhalb des Bundestages die Rechtsordnung einhalten muss oder darum sorgt, weist dann darauf hin, dass man das nicht machen darf, dass man die Flagge im Büro nur so aufhängen darf, dass man sie von außen nicht sieht. Da habe ich zuerst gedacht, das ist fake jetzt. Das kannst du mir nicht erzählen, nicht im Deutschen Bundestag. Und dann habe ich da einfach gegoogelt und stelle fest, das ist so. Du darfst im Deutschen Bundestag, da steht außen drauf, dem deutschen Volke, darfst du eine deutsche Flagge nicht zeigen, da fällt mir nichts mehr ein. Also wenn mir irgendjemand ein Land auf dieser Welt sagen kann, das ähnlich verfährt, das mit dem Hoheitszeichen, mit der Flagge Strafen verbunden sind, wenn man die zeigt, boah, dann wäre ich überrascht. Es ist irre, was passiert.
2: Ja, es ist irre. Ich glaube, der Sündenfall war Angela Merkel. Die hat auf irgendeinem, ja. war es, glaube ich, ein CDU-Parteitag, hat die Fähnchen eingesammelt mit der deutschen
3: Flagge. Das war nach einem großen sportlichen Erfolg, sogar Fußball. Und dann hat sie Hermann Gröhe, der war damals Generalsekretär, der dann mit, wie hieß das von Helene Fischer? Atemlos. Gesungen und dann hat die dem die Fahne aber richtig zornig aus der Hand gerissen und weggegeben. Also ich mochte sie noch nie, die Merkel, obwohl ich mein Leben lang schwarz gewählt habe. Aber das war dann der Beginn meiner Absetzbewegungen, wie ich das damals gesehen habe. Was, da geht ja durch dich auch so ein Ruck. Und du sagst, die deutsche Bundeskanzlerin nimmt ihm jetzt die deutsche Flagge aus der Hand? Was ist denn da los?
2: Ja, die deutsche Flagge, das haben wir ja schon mehrfach gesehen, da ist der Staatsschutz irgendwo angerückt, wenn irgendwo eine Parkbank angestrichen wurde in Deutschlandfarben und solchen Sachen. Das hat sich schon viel verändert. Und vor allem ist es alles in Richtung rechtsradikal, es ist alles Richtung AfD. Und wenn man sich die AfD anschaut, die führt in den neuesten INSA-Umfrage bundesweit mit 29%. Ja? Und im Herbst könnte die AfD in Sachsen-Anhalt die absolute Mehrheit bekommen. Und wenn nicht, werden alle anderen Parteien sich zusammenlegen, um an der Macht zu bleiben. Ist das Demokratie?
3: Natürlich nicht. Herr Siegmund, Sachsen-Anhalt hat mal die richtige Erklärung dafür gefunden. Es wird nur noch zwei Parteien geben, die AfD und alle anderen, zusammen.
2: Ja, ich nenne sie die DEP, die Deutsche Einheitspartei.
3: Ja, ja. Und dann musst du dich schon fragen, dann kannst du jeden Einzelnen abfragen, von diesen Parteien, ist das in eurem Sinn? Ist das in deinem Sinne, dass du, linke Partei, jetzt mit der CDU eine Mehrheit bildest? Ist das in deinem Sinne BSW? Ist das in deinem Sinne die Grünen? Ist das in deinem Sinne SPD? Wobei in Sachsen-Anhalt, glaube ich, muss man die SPD nie mehr fragen, weil ich glaube, dass die nicht mehr in den Landtag gewählt werden. Die gurken ja da bei 6% mittlerweile rum. Das hat aus meiner Sicht mit Demokratie nichts zu tun, weil es nicht der Wille des Volkes ist. Und darum geht es ja. Demokratie. Das steht ja am Reichstag oben. Ich habe es gerade ja schon mal gesagt. Die Wähler wählen nicht eine dieser Parteien mit dem Willen, dass die mit anderen koalieren und kooperieren, um eine andere Partei von der Regierung fernzuhalten. Das ist keine Demokratie.
2: Nein. Es ist eh seltsam, was passiert. Also du hast ja kürzlich auf dem Trauermarsch für die Opfer migrantischer Gewalt in Dresden gesprochen, wie ich fand, eine sehr bewegende Rede. Jetzt hat der Verfassungsschutz in Sachsen-Anhalt den Aufruf eines AfD-Abgeordneten zur Erinnerung an die ermordeten Kinder durch illegale Zuwanderung als einen Beleg für den Rechtsextremismus der Partei gewertet. Ich meine, der Verfassungsschutz ist dann nach Protesten zurückgerudert. Aber was ist das für ein Zeichen an die Menschen?
3: Wenn ich das Wort Verfassungsschutz höre, kriege ich ohnehin Pickel. Weil, das wissen die wenigsten Leute, das klingt immer so her, toll. Verfassung wird geschützt durch den Verfassungsschutz. Der Verfassungsschutz ist eine Abteilung, wenn du so willst, der Innenministerien und ist weisungsbefugt vom Ministerium aus gesehen. Also jeder Innenminister kann den Verfassungsschutz seines Landes, der Bundesinnenminister den Bundesverfassungsschutz politisch anweisen, in die oder jene Richtung zu forschen, nachzufragen, zu schützen. Und so siehst du, wenn der Verfassungsschutzpräsident von Thüringen, aus meiner Sicht ein ziemlich schlimmer Finger, muss ich ganz ehrlich sagen, da musst du dich nicht wundern, was rauskommt, wenn der als einer der ersten mit den heftigsten Angriffen gegen die AfD gearbeitet hat. Ich will mal dazwischen sagen, das klingt alles so, als ob ich die AfD mitgegründet hätte.
2: Nein, auch ich nicht. Also
3: nein, das habe ich nicht. Gar nicht, ne? Das habe ich nicht. Und ich habe erhebliche Bedenken bei einigen Punkten bei dieser Partei und auch bei einigen Menschen, die in dieser Partei sind. Aber sie ist gewählt und ihr werden aus meiner Sicht parlamentarische Rechte einfach verwehrt. Was für Kasperltheater im Bundestag stattfindet, diesen Bundestagsvizepräsidenten, der also wirklich ja da oben protokollarische Pflichten erfüllt, zu verhindern, was mit ihnen passiert, wenn man sie in einen kleinen Saal pfercht und die SPD kann einen Ballsaal, eine Tanzveranstaltung daraus machen, weil sie weniger sind. Was in den Ländern passiert, welche Konstruktionen in Rheinland-Pfalz jetzt gegründet worden sind, um zu verhindern, dass man einen Untersuchungsausschuss einberufen kann und, das ist ja ohne Ende fortzuführen. Da muss ich sagen, das ist ja nicht die Missachtung der AfD-Funktionäre in diesen Parlamenten. Das ist die Missachtung der 10 bis mittlerweile 15 Millionen, je nachdem, nach Umfragen, Wähler, die diese Partei gewählt haben. Es ist eine Missachtung von einem Drittel der Bevölkerung. Das geht nicht so. Ich habe den Faden verloren, weil ich jetzt etwas außer...
2: Ist ja auch okay, aber es wird ja noch schlimmer. Also die Wähler, die nicht passen, die nicht die richtigen Parteien wählen, werden ja auch noch richtig böse beschimpft.
3: Ja.
2: Also Arbeitsministerin und SPD-Chefin Baas hat ja Deutschland als Einheitsbraun bezeichnet und feiert Zuwanderung als Vielfalt gegen dieses Einheitsbraun. Du hast sie dann als ideologisches Kampfhuhn bezeichnet, was ich einen sehr süßen Begriff, als fast schon niedlich. Aber es hat sich noch kein Staatsanwalt.
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1: 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Ein Afrikaner liegt blutverschmiert auf der Straße. Über ihm steht ein Algerier, den ganzen Körper mit Blut bedeckt, einen Hammer in der Hand haltend. Diese Szene hat sich im spanischen Ort Torre Pacheco zugetragen, wie die spanische Zeitung El Español am Donnerstag berichtet. Der Gewaltszene vorausgegangen war ein Streit zwischen den beiden Männern und einem dritten Migranten. Sie sollen gemeinsam in einem alten, besetzten Haus wohnen und Kokain konsumieren, wie Anwohner berichten. Bei dem tödlichen Streit soll es lediglich um Schulden oder ein Mobiltelefon gegangen sein. Im Prozess um den tragischen Tod einer vierköpfigen Familie aus Deutschland in Istanbul sind am Freitag hohe Haftstrafen verhängt worden. Zwei Vertreter einer Schädlingsbekämpfungsfirma müssen für 18 Jahre ins Gefängnis. Der Besitzer des Hotels, in dem die Familie durch ein Insektengift starb, muss 13 Jahre in Haft, wie die Nachrichtenagentur Anadolu berichtete. Die in Deutschland lebende türkische Familie hatte in Istanbul Urlaub gemacht, als am 12. November die Eltern und ihre Kinder im Alter von 3 und 6 Jahren erkrankten. Die Familie wurde ins Krankenhaus gebracht, doch wenige Tage nach den Kindern und der Mutter starb auch der Vater durch das ausgebrachte Schädlingsgift aus dem Hotelzimmer. Verstörender Vorschlag von Bundesbildungsministerin Karin Prien, CDU. Bei übermäßigem Handy- oder Social-Media-Konsum sollen Eltern künftig gemeldet und juristisch verfolgt werden können. Sie wolle unverzüglich Gespräche mit der Bundesjustizministerin über eine Änderung des bürgerlichen Gesetzbuchs aufnehmen, sagte Prien. Wie ernst Prien diese Idee der staatlichen Intervention in die Familien verfolgt, daran ließ die Ministerin in der Pressekonferenz ebenfalls keinen Zweifel. Der Vorschlag ist, die elterliche Medienerziehung auch familienrechtlich zu rahmen und zu regeln, sagte die CDU-Frau. Die Trigger-FM-Meldungen. 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
2: Als Einheitsbraun bezeichnet und feiert Zuwanderung als Vielfalt gegen dieses Einheitsbraun. Du hast sie dann als ideologisches Kampfhuhn bezeichnet, was ich einen sehr süßen Begriff, als fast schon niedlich, aber es hat sich noch kein Staatsanwalt bei dir gemeldet.
3: Nein, ich bin nicht überrascht. Um Gottes Willen, wenn ich jetzt fast danach bettle, dann steht morgen wirklich um 6 Uhr die Polizei vor der Tür. Ich überlege mir auch nicht jedes Wort und ich stehe dann auch zu jedem Wort. Und ich bin sicher, dass ich nicht gegen Recht verstoße im Sinne von, ich nütze meine Meinungsfreiheit, aber ich gehe nicht beleidigend vor. Ich befleißige das, was... Rudolf Augstein mal zum Lehrsatz seiner Spiegelleute gesagt hat, sagen, was ist, schreiben, was ist,
2: zeigen, lange her.
3: Was ist.
2: Ist auch lange her.
3: Ja, aber das gilt noch.
2: Ja.
3: Nee, ja, ach so, das beim Spiegel gilt das schon lange nicht mehr. Nee. Aber der Lehrsatz gilt. Ja. Und den nehme ich für mich in Anspruch.
2: Ja, völlig richtig. Bist halt old-fashioned, ne? Das passt ja gar nicht.
3: Ja.
2: Ich meine, Bar, noch mal kurz zu Bars, die begrüßt ja ganz dezidiert so viel Zuwanderung wie möglich und ignoriert Einwanderung in den Sozialstaat. Also sie hat ja gesagt, das gibt's gar nicht. Auch die steigende Kriminalität wird ignoriert. Und in Belfast, da haben wir gerade gesehen, wie das nach hinten losgehen kann. Da ist es nach dem Enthauptungsversuch eines Sudanesen an einem Mann zu heftigsten Ausschreitungen gekommen. Glaubst du, das könnte in Deutschland auch passieren? Oder ist dieses Land einfach zu apathisch? Also nicht, dass ich das begrüßen würde, aber glaubst du, das könnte in Deutschland passieren?
3: Ja, ich fürchte das sogar. Ich fürchte das sogar schon im Herbst.

0: Weil bisher ist ja von rechts auf der Straße im Prinzip wenig passiert. Wenn auf der Straße etwas passiert, das meine ich jetzt mit Demonstrationszügen, Protestaktionen, meistens von links. Die Linken werden alles organisieren. Du erinnerst dich, die gemeinsame Abstimmung der CDU mit der AfD, das war nicht mein Gesetz. Als die NGOs Betrieb gemacht haben, 1 Million auf den Straßen waren. Olaf Scholz, der Bundeskanzler, war in der ersten Reihe. Die Mitarbeiter des Adenauerhauses mussten evakuiert werden, weil die Polizei Sorge hatte, dass ein Sturm auf das Adenauerhaus, das CDU-Hauptquartier, stattfindet. CDU-Geschäftsstellen wie in Hannover zum Beispiel wurden angegriffen. Das war Kindergeburtstag aus meiner Sicht. Ich wünsche mir das nicht. Aus meiner Sicht, auf das in der Aussicht, was kommen könnte, was ich befürchte, dass dann die Rechten sich mit ganz breiter Brust plötzlich fühlen, sie haben die Wahl gewonnen mit absoluter Mehrheit und die Linken merken, die Fälle schwimmen davon und machen mobil. Und das findet dann auf der Straße statt.
1: Also im Grunde Ausschreitungen von der anderen Seite, nicht wie in England und Belfast.
0: Nein, naja, das wird wie alles gerade ja vermischt. Du hast es ja auch gesagt. Wenn von rechts irgendwas kommt, dann wird die Nazikeule geschwungen. Und wenn etwas, ich habe in den Öffentlich-Rechtlichen, da musst du ja mal vorstellen, da findet da statt, also ein Mann aus dem Sudan in Belfast kniet auf einem und will den öffentlich enthaupten. Das muss man sich ja mal vorstellen. Das wird aber nicht, da wird es nicht eingeordnet, wenn es nicht ins Bild passt.
1: Ja,
0: Ja?
1: das ist bei uns ja nicht anders.
0: Ja, ne, das mein ich auch bei uns,
1: Genau.
0: ja, und in England aber auch. Und was in England los ist, das kannst du in London, das kann.
1: Da kommst du wegen eines Posts leichter ins Gefängnis
0: Ja,
1: als wegen einer Straftat. Also.
0: also ich fürchte, und das ist wirklich, dass sich viel auf den Straßen abspielen wird, weil ich erinnere einfach nur an das erste gemeinsame Abstimmen und danach entschuldigt sich der Merz auch noch im Bundestag. Er wusste genau, was passiert und danach sagt, oh, das ist mir jetzt aber peinlich. Das ist ja alles irre. Und wenn Sachsen-Anhalt AfD absolute Mehrheit bekommt und in Mecklenburg-Vorpommern das ganz eng wird oder vielleicht sogar auch die AfD diese Mehrheit im parlamentarischen Bereich, in den Stimmen bekommen, kommt ja darauf an, wie viele in den Landtag dann einziehen. Und in Berlin genau das Gegenteil passiert, dann ist Rambazombo. Aber nicht so, wie Merz das meint.
1: Ja, da bin ich gespannt. Ich kann mir das bei den Deutschen eigentlich so richtig nicht vorstellen. Also gerade bei den Bürgerlichen. Also dass du meinst, dass ich meine klar, dass Extreme aufeinandertreffen.
0: Ja.
1: Ja.
0: Das ist dann die deutsche Sprache. Meine Frau ist Sprachwissenschaftlerin. Die hat mir das auch einfach so mal gesagt. Reaktionär ist sprachwissenschaftlich leicht zu erklären, ist die Reaktion auf Aktion.
1: Ja, ist klar.
0: Ja.
1: Ja, du hast den Merz schon erwähnt, ein Mann, über den wir irgendwie alle staunen. Also, das ist der Mann, der nicht mehr Lügenfritz genannt werden darf, obwohl er nachweislich gelogen hat. Und Fritz heißt er auch, ja. Wie beurteilst du diese Regierung?
0: Sätzen 6, sie sind zum Wiederholen nicht zugelassen. Das wäre mein Schulzeugnis. Ich muss das, ja, was ich muss, nichts gestehen, nee, aber ich gehe damit offen um und das habe ich auch bisher nicht als Geheimnis in meinem Herzen getragen. Ich habe, seit ich wählen kann, immer schwarz gewählt. Natürlich in Bayern die CSU, auch damals war die CDU schon unser erklärter politischer Gegner, weil sie uns CSU dann natürlich zu weit links war. Aber ich habe dann auf Merz gesetzt, weil ich konnte Frau Merkel nicht mehr ertragen. Und ich habe gesagt, wer denn sonst als Merz kann diese Politik von Frau Merkel verändern? Er war nicht mit dabei, er hat diese Beschlüsse nicht mitgefasst, er war das Gegenmodell zu Angela Merkel. Und das war so meine Hoffnung. Und deswegen, ich habe da auch Wahlkampf gemacht, Linnemann und Fritz Künstler und
1: Bisschen naiv, ne?
0: mit Tilman Kuban.
1: Bisschen naiv war das schon.
0: Nein,
1: Nein?
0: das war der Konservative in mir, weil ich dachte, der packt das. Weil ich habe an all die Reden geglaubt, die er vor der Wahl gehalten hat. Okay, ein bisschen naiv, sag's dann gleich, ein bisschen deppert.
1: Nein, das habe ich nicht gesagt.
0: Okay, na gut, dann mache ich erweitere, ja, ich erhöhe.

0: größer ist jetzt meine Enttäuschung. Und natürlich fragen mich Leute, natürlich auch aus der CDU, vor allem von dort, wieso haust du denn nur noch drauf, weil ich bei News richtig Gas gebe? Sag ich, ich kann das euch erklären. Wisst ihr, was Rosenkrieg ist? Der findet oft statt nach Enttäuschungen in der Liebe. Ich bin ein enttäuschter Liebhaber von Friedrich Merz. Und das ist jetzt mein Rosenkrieg, den ich führe. Und damit müsst ihr jetzt leben.
1: Mhm. Ja, Merz hat ja zum Beispiel auch versprochen, die marode Wirtschaft wieder anzukurbeln. Ich sehe wenig Anzeichen dafür. Es stürzt weiter ab. Die Insolvenzen nehmen beängstigend zu. Viele Unternehmen wandern ab. Auch da, wie beurteilst du das?
0: Naja, es ist alles, es ist Luftpumpenpolitik. Ich höre nur Luft. Und vor allem dann, die Lügen folgt ja eine nach der anderen. Wir haben ja ein, es gibt ja auch ein Gipfel nach dem anderen findet statt. Nach einem Gipfel, heute haben versprochen 600 Milliarden Investitionen, was alles Quatsch war. Es waren alles Gelder, die schon da waren oder. Oder Zusagen, aber nein, keine Zusagen, geplant, wir planen mal, um vielleicht diese Regierung ein bisschen Feuer unter dem Arsch zu machen. Alles, was mal ansatzweise Richtung Wirtschaft mit Energiekosten und gedacht war, ist dann von den Sozis wieder eingesammelt worden. Zuallererst von Klingbeil, aber die große Bremserin ist Frau Baas. Bullshit, Bärbel macht alles kaputt, was im Ansatz mal nach einer gemeinsamen Reformpolitik aussehen könnte. Dann ist sie sofort auf der Matte und sagt, nee, Arbeitszeit würde ich am liebsten gar nicht anfassen. Was will sie überhaupt anfassen, um was zu verändern?
1: Mhm. Du arbeitest ja inzwischen bei News, wie du selber gesagt hast, beim Feindsender, den Schleswig-Holsteins Ministerpräsident Günther in seinen Träumen am liebsten verbieten würde. Und du kommentierst dort das politische Geschehen und bist ja eigentlich ein Kind der Öffentlich-Rechtlichen. Wie schaust du heute von News aus auf ARD und ZDF?
0: Ich bin nicht mehr so ganz überrascht, weil ich habe die Entwicklung, der Bayerische Rundfunk galt ja zu der Zeit, als du bei Antenne Bayern damals warst, ich wurde gerade Sportchef Anfang der 90er Jahre, galt der BR als der Schwarzfunk innerhalb der ARD. Mhm. Das war damals auch so verteilt, das war eher so ohne Aufregung. Die Konservativen saßen in München und in Stuttgart, weil dort die CDU-Regierung war. Und beim WDR, da saßen die Sozis, beim NDR saßen die Sozis. Das war quasi so verteilt. Auch die politischen Magazine. Aber dort war noch eine Balance. Man wusste, Panorama ist links. Man wusste, Monitor ist links. Man wusste aber auch, Report München ist rechts oder zumindest konservativ. Dadurch hat sich das Ganze ein bisschen ausbalanciert, schon immer mehr zugunsten der Roten, aber die Schwarzen waren noch da. Mhm. Und es war auch bekannt. Und ich habe damals schon Markus Söder oder Stoiber gesagt, ihr schaut immer darauf, dass der Intendant aus eurer Farbenlehre kommt. Der Intendant weiß nicht mal, was gesendet wird, weil der von einer Tagung in Europa, in Deutschland hin und her fährt. Der Maschinenbau, der Mittelbau, dort, wo die Chefs zum Dienst sitzen, dort, wo die Politik und das Programm gemacht wird, da sitzen die anderen.
1: Ja, aber da sitzen genau jetzt die mit der Farbenlehre.
0: Genau, ja, da habt ihr nie drauf aufgepasst.
1: Ja, aber heute ist das so, nicht? Heute ja,
0: immer mehr. Damals saßen sie auch schon, aber die Sozen merken sehr schnell, ob es Widerstand gibt oder nicht. Und sie haben keine Skrupel. Bei den Schwarzen habe ich ein Leben lang festgestellt, die Schwarzen wollen immer auch bei den Roten beliebt sein.
1: Ach so?
0: Ja, guck dir den Weimar an. Der Weimar hat angefangen, denke mir, oh, da ist er her. Jetzt kommt Gender gleich mal
1: ein. Der Kulturstaatsminister.
0: Und dann merkt er, oh, dann hat Apollo die Nummer mit seinem Ludwig-Erhard-Gipfel aufgedeckt und plötzlich fand er die alternativen Medien gar nicht mehr so lustig. Und plötzlich erhöht er den Unterstützungsfilmfonds, sagt mir einen schwarzen Filmschauspieler. Ich meine jetzt nicht Farbe, sondern
1: politisch, ja.
0: Sagt mir, also er kriegt von dort nie eine Stimme, aber er glaubt, dass er sich, wenn er ein bisschen beliebter macht, gleich 100 Millionen mehr Förderung verspricht, dass sie ihn dann mögen. Nee, die drehen sich rum und sagen, was ist das für ein Arsch?
1: Aber das Geld nehmen sie, das Geld.
0: Ja, natürlich, natürlich. Und da sind die Roten sehr geschickt dabei, das auszunutzen. Und die Schwarzen sind da, so anständig sind es nicht, weil Politiker sind nicht anständig im Grunde. Dann sind sie einfach zu dumm. Sorry.
1: Ja. Wie haben denn eigentlich deine ehemaligen Kollegen und deine Freunde auf deinen neuen Job bei News, beim bösen News reagiert?
0: Ich hatte vorher schon nicht viel Freunde, weil ich das auch nicht wollte, weil ich da Begriff Freund ist bei mir schon besetzt, nicht mit Trinkerrunde oder mit Saufkumpan, sondern Freund meine ich schon was Ehrliches. So, da hast du nicht mal eine Handvoll im Leben. Aber das war so aus der Branche raus, mal Anruf, wie geht's dir denn? Oder das ist sehr viel dünner geworden, das gebe ich zu. Und dann habe ich halt gemerkt, dass sie wirklich nur ein Trinkkumpan waren, aber keine Freunde. Aber das wusste ich schon seit länger. Ich bin jetzt 78, da hat man schon ein bisschen was dazugelernt. Und ich hatte 10 Jahre Kneipen, ich war Wirt, das war meine beste Lebensschule. Da habe ich die Menschen studieren können. Ich habe sie kennengelernt, wenn sie Geld hatten, wenn sie pleite waren, wenn sie verheiratet waren oder geschieden waren. Die manchen haben besoffen reagiert wie ein Teddybär oder sind eingeschlafen. Die anderen wurden aggressiv. Ich musste mit den Leuten umgehen. Deswegen ist das nicht so ganz neu für mich. Ich habe die Menschen studiert. Ich glaube, ich kenne sie ganz gut. Und deswegen war mir klar, wenn ich den Mainstream verlasse, dass mich auch ein paar verlassen werden. Da sage ich, vielen Dank, war eine schöne Zeit, aber es geht auch ohne.
1: Ja, ist eigentlich auch wahr, ne? Ja. Manche Leute
0: sind. Und es kommen andere dazu. Oder es kommen andere dazu. Ich muss
1: dir sagen. Der eine steigt aus dem Bus raus, der andere steigt rein.
0: Ja, ja. Ich muss dir sagen, jetzt, ich habe da Leute natürlich jetzt kennengelernt. Durch NIOS ist das geschehen, das kann ich jetzt hier einfach auch so sagen. Plötzlich hatte ich Kontakt mit Gloria von Zoll und Taxis.
1: Ja,
0: ich merke, was das für eine extrem lustige Frau ist. Und wir telefonieren und telefonieren so, als ob wir uns schon 60 Jahre kennen. Nein, tun wir nicht. Aber es macht mir richtig Spaß mit ihr. Und so lerne ich den oder den kennen. Wenn mir vor 5 Jahren einer gesagt hätte, du machst mal mit Julian Reichelt jeden Montag 2 Stunden eine politische Sendung, hätte ich einen Arztbesuch empfohlen.
1: Ja.
0: Würde mir fehlen, wenn ich am Montag nicht mehr mit Julian da sitze.
1: Ja, und jetzt apropos Julian Reichelt und News, also jetzt hat dich die Cancel Culture ja auch indirekt erwischt. Du hast an dem News-Bestseller Links Deutsch, Deutsch Links mitgeschrieben und weil der Westend Verlag das Buch gedruckt hat, wollen 32 vorwiegend linke Autoren wie Gregor Gysi und Ulrike Herrmann dort nicht mehr erscheinen. Sie haben einen Brandbrief geschrieben, ich habe ihn gelesen und da steht, also Wolfgang Kubicki und Ulf Poschardt von der Welt, das habe man noch akzeptiert im Sinne der Meinungsfreiheit, also aber Julian Reichelt und Pauline Voss von News, also das gehe zu weit. Was offenbart denn das für ein Selbstverständnis?
0: Da haben Sie vergessen, dass Wolfgang Kubicki in diesem Buch auch teilgenommen hat, Harald Martenstein und ein paar andere wirklich sehr veritable Menschen. Ja, das ist ja, wes Geistes Kind die sind. Ich habe dann mit dem Herrn Carsten, das ist der Verlagsgeschäftsführer, mich unterhalten, weil ich auch plane, ein Buch zu schreiben. Der hat mich dann darauf hingewiesen, ich soll doch mal nachschauen, nicht, dass er jetzt Verlagsgeheimnisse verrät, wann die 32 ihre letzten Bücher mit welchem Erfolg bei Westend verlegt haben. So.
1: Das ist also nicht so richtig traurig?
0: Nee, das waren zum großen Teil Karteileichen.
1: Okay.
0: Und genau aus diesem Grund haben wir gesagt, oh, da fährt ein Zug ab, da springen wir noch schnell drauf und vielleicht kommen wir dann auch noch in den Stern oder in den Spiegel. Das ist in Deutschland. Marcel Reich-Ranicki, den ich geliebt habe, hat den Satz geprägt, wenn du etwas ganz Dummes über Deutschland Politik hören willst, dann frag einen Künstler.
1: Ja, gut. Ja, habe ich in den letzten Jahren oft an so einen Satz denken müssen. Ich wusste nicht, dass... Ja, genau. Da hat Reich-Ranicki, glaube ich, gar nicht so Unrecht. Du lebst ja noch in Deutschland, viele andere nicht mehr. Aber du lebst als Wessi in Leipzig. Ne? Mhm. Wie unterschiedlich aus deiner Perspektive ticken jetzt die beiden Teile Deutschlands? Wie erlebst du das?
0: Ich war Mitte der 90er, als wir uns so, ja, doch eine Mehrzahl über die damals Jammer-Ossis beschwert haben. Da habe ich mir gedacht, hey Mann, ja, haben wir die jetzt dringend braucht? Ja, so. Seit 6 Jahren lebe ich jetzt in Leipzig und ich muss dir sagen, ich habe die Ossi-Seele jeden Tag besser kennengelernt und das heißt auch besser schätzen gelernt. Wenn du mit den Leuten hier redest, dann erzählen die dir Dinge, die du als Wessi einfach nicht mitbekommen hast, weil du das Leben hier so ja nicht kanntest. Die haben eine Antenne und das ist das, was jetzt so gerade stattfindet. Die haben eine Antenne und das ist nicht mit Häme. Die sagen dir jetzt ganz einfach, hatten wir eigentlich alles schon? Meldestellen, Cancel Culture. Alles, was in die Richtung geht, observieren. Wir, der Staat, sagen dir, wie du zu leben hast, was du noch sagen darfst und was wir bestimmen. Das kennen die alles. Mhm. Und das Gefühl kriegst du ja hier jetzt jeden Tag mehr. Wenn dir deine Meinungsfreiheit eingeschränkt wird, das kommt dann das eine Mal über die EU, vorgeschoben wird dann immer der Schutz der Kinder, wie wir ja gerade erleben. Hast du noch Zugang zu dem, was passiert mit diesem alternativen Medium? Also alles das sind Vorzeichen, die die Ossis viel sensibler wahrnehmen als die Wessis. Das ist meine Feststellung hier. Und wenn du dann Geschichten hörst, Lebensgeschichten, was die Treuhand alles Mögliche angerichtet hat, du musst dir ja vorstellen, 2008 bei der Weltwirtschaftskrise, Lehman-Krise und, Euro-Schwäche und, haben hier viele das zweite Mal angesammeltes Geld verloren. Die haben eine andere Vita und haben eine andere Antenne und die warnen davor, dass wir auf einem Weg sind, den sie in der DDR damals verlassen wollten.
1: Ja, ich sage ja immer, die Ossis sind mit Honecker aufgewachsen und wir mit Hollywood. Ich glaube, da ist schon ein bisschen was dran.
0: Sehr guter Vergleich, ja. Ja.
1: Und die Ostdeutschen, wie ich das wahrnehme, sind auch wesentlich skeptischer, was diese neue Kriegsbereitschaft in Deutschland angeht. Das ist ja ein großes Thema, wir müssen kriegsbereit werden. Du bist alt genug, Nachkriegsgeneration zu sein. Wie geht es dir mit diesem neuen kriegerischen Ton?
0: Wenn ich höre kriegstüchtig, dann frage ich mich, womit?
1: Jo.
0: Wenn ich auf der anderen Seite höre, welche Schwierigkeiten die Bundeswehr hat, A, Leute zu kriegen und B, überhaupt kampffähiges Material zu haben. Wenn du dir das mal, das kann man ja alles besorgen. Ich war bei Frau Maischberger vor, glaube ich, 1,5 Jahren, 2 Jahren. Und weil ich dann eine Rede damals von Frau Lambrecht, da war die Verteidigungsministerin, gehört habe und die hat dann im Bundestag quasi ein Offenbarungseid geleistet. Wie viel Kampfhubschrauber die Bundeswehr besitzt, wie viel davon einsatzfähig sind, wie viel Panzer die Bundeswehr besitzt, wie viel davon einsatzfähig sind. Und das hatte ich mir gemerkt, die Zahl, weil sie mich erschlagen hat. Weil ich mir dachte, das gibt's doch nicht. Das ist ein einziger Reparatur. Betrieb und ein Schrotthaufen. So. Und die Zahlen habe ich da genannt und da kam danach Frau Maischberger und sagt, seit wann sind Sie denn so Waffenexperte? Habe ich gesagt, ja, weil die Zahlen mich erschüttert haben. Dann war dann auch noch Frau Melanie Ammann, meine ganz besondere Freundin, die mich dann angeschaut hat.
1: Und anekdotische Evidenz.
0: Ja, und dann haben die Faktencheck gemacht und plötzlich haben die mich noch größer angeschaut, weil die Zahlen stimmten. So. Und deswegen sage ich heute, womit? Der Merz steht an und sagt, wir wollen die größte und modernste Armee Europas haben. Ja, wovon träumt er denn? Wir kriegen doch nichts auf die Reihe. Wir können ja nicht mal einen Bahnhof bauen.
1: Stimmt.
0: Wenn ich an Stuttgart denke.
1: Das werden wir nicht mehr erleben.
0: Nein. Deutschland ist mit jeder Erneuerung der Infrastruktur überlastet, überfordert und kann es nicht. Es tut mir leid, wenn das so ist. Also diese Kriegstüchtigkeit ist aus meiner Sicht nur eine Nebelkerze um zu sagen, also Putin, jetzt bitte nicht gleich übermorgen, sondern vor 29 wären wir nicht verteidigungsfähig. Das sind ja alles Dinge, da setze ich fassungslos da, wenn Politiker im Bundestag sagen, und der Kiesewetter sagt, ja, 29 ist Putin soweit. Woher nehmen die das? Sie schaffen diese Kriegsangst, um ihre 500 Milliarden für die Bundeswehr zu rechtfertigen und andere Dinge vernachlässigen, um zu sagen, wir müssen jetzt Schwerpunkte setzen, wir müssen die Landesverteidigung, wir müssen kriegstüchtig werden. Das sind aus meiner Sicht alles Nebelkerzen. Und du hast mich gefragt, wie die Ossis darüber denken. Natürlich anders. Wir vergessen einfach, dass in den 40 Jahren hier die Russenbesatzung waren. Und die Russen waren eine andere Besatzung wie die Amis. Die Russen haben hier keine Kaugummis verteilt, die Amis schon. Die Amis haben Coca-Cola vor den Schulen abgeliefert. Das haben die Russen nicht gemacht. Trotzdem haben sich natürlich Verbindungen entwickelt. Heiraten sind entstanden. Vor allem, und das ist das, was Michael Kretschmer, der Ministerpräsident hier aus Sachsen, immer anmerkt, da schwimmt er ja völlig gegen die CDU-Linie, wie viele mittelständische Betriebe hier im Osten Verbindungen zu Russland haben und mit denen über Jahre lang gute Geschäfte gemacht haben. Und durch die Sanktionen fällt das alles aus. Also nach dem Motto, jeder denkt an sich, nur ich denke an mich, muss der Kretschmer für seine Wähler hier anders denken, als die CDU landesweit und vor allem im Westen das tut. Ich habe dafür in vielen Dingen großes Verständnis, weil es das praktische Leben hier ist.
1: Ja, ich glaube, es wird eben nicht so wahnsinnig viel nutzen. Aber am Ende noch dein Tipp, die Klammer zu vorne. Wer wird Weltmeister und wer wird die Überraschungsmannschaft?
0: Also, das habe ich ein Leben lang so gehalten, als Prophet immer erst nach dem Eintritt des Ereignisses, weil dann die Trefferquote höher war. Und wenn ich so schlau wäre, dann würde ich es für mich behalten, aber ich würde viel Geld draufsetzen und am Schluss kassieren. Ich bin dabei, Kloppo.
1: Ja.
0: Also.
1: Spanien, Frankreich, Brasilien.
0: Ich nehme noch, weil es sowas immer ganz gegeben hat.
1: England.
0: Ich kann mich erinnern, in Südkorea bei der Weltmeisterschaft, die waren dann auch im Spiel um den dritten Platz. Also die Heimischen kommen ganz gut. Da setze ich eben nicht auf die USA, sondern auf Mexiko. Die haben auch uns schon wehgetan. In Russland, wir haben eine gute Truppe und spielen zu Hause. Also, es wird, glaube ich, Südamerikaner oder Mexiko.
1: Mhm. Überraschungsmannschaft, ich tippe ja irgendwie so ein bisschen auf Elfenbeinküste.
0: Ja, die sind nicht schlecht, aber...
1: Also nicht Weltmeister, Überraschungsmannschaft. Ach so. Kamerun-mäßig,
0: wie damals. Also, ja, Haiti, da spielt ja Kap Verde spielt mit oder Usbekistan. Muss ja, also, da gibt es viele Überraschungen.
1: Deutschland muss jetzt erstmal gegen Curaçao gewinnen, ne?
0: Ja, das, also da habe ich jetzt nun kein Problem damit, aber du hast schon richtigerweise gesagt, Elfenbeinküste, don't forget Ecuador. Die haben eine super Quali gespielt in Südamerika. Die schätze ich als unseren stärksten Gegner in der Gruppe ein. Okay. Und wenn dann Elfenbeinküste auch noch stärker ist, dann müssten wir schon wieder heimfahren.
1: Ja, gut, sind sie.
0: Das heißt, ja, natürlich.
1: Hallo. Gewöhnt
0: inzwischen. Hallo, ich muss doch wissen, warum ich in der Nacht aufstehe.
1: Ja, vielen Dank, Waldi.
0: Danke für auch.
1: Unterhaltsamen Polit-Fußball-Talk. Also sehr schön, dass du hier bei mir warst.
0: Gerne. Danke.
1: Tja, Leute, wer wünscht sich nicht die Sorglosigkeit früherer Fußballturniere zurück, als wir uns keine Gedanken über Krieg, Geld und eine komplett abgehobene Politik machen mussten, als unsere Meinung noch etwas galt und nicht von Staatsanwaltschaften verfolgt wurde. Ich wünsche euch trotzdem eine gute Zeit, schönen Fußball und macht ordentlich Party. Bis bald.
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2: Liebe Zuschauer, sehr geehrte Damen und Herren, ganz herzlich willkommen zu einem neuen Video-Interview hier auf Politik Spezial. Schön, dass Sie wieder eingeschaltet haben. Ja, und heute haben wir uns zu einer Viererrunde getroffen und wir möchten über ein, brisant, wenn man über Verschwörungstheorien spricht. Denn zu diesem Thema haben gerade vorletzte Woche, Matthias Matusek und Daniel Matisek ein Video aufgenommen. Und ja, ich habe dazu jetzt noch Oliver Jannich gebeten, der ja als der bekannteste deutsche Verschwörungstheoretiker gilt. Vielleicht sogar weltweit der führende Verschwörungstheoretiker. Und ja, ich habe mir euer Video angeschaut und was mich beeindruckt hat, war, dass ihr in Wahrscheinlichkeiten rechnet und sagt, das, was am wahrscheinlichsten gilt oder was am wahrscheinlichsten so aussieht, das ist dann auch die Realität und die Wahrheit. So, wenn ich mir die Bilder anschaue, einmal, ihr habt gesprochen über den 11. September und auch die Mondlandung. Wenn ich mir die Bilder vom 11. September anschaue und den ganzen Tag betrachte, was da passiert ist, nämlich, dass drei Türme ineinander fallen, und zwar so exakt, als seien sie gesprengt, dann vermute ich, dass es auch am wahrscheinlichsten ist, dass sie gesprengt wurden.
3: Also du gehst auch mit von Vermutungen und Wahrscheinlichkeiten aus. Also das halte ich mal fest.
2: Ja, natürlich, ne?
3: Okay.
2: Also man kann es ja,
3: wir gehen ja auch von Wahrscheinlichkeiten aus.
2: So, und ihr haltet es halt für sehr, sehr wahrscheinlich, dass der 11. September so passiert ist, wie die offizielle Theorie sagt. Ja, Oliver, du hast dir das Video auch angeschaut von den beiden. Was ist dir da so aufgefallen?
4: Ja, also ihr habt ja mit Ockhams Messer da argumentiert, mehr oder weniger ist die einfachste Lösung dann die beste ist, so argumentiere ich generell nicht, sondern ich bin ja ein Fan von Karl Popper, also der Falsifikationstheorie. Das heißt, du kannst eine Theorie nie beweisen, nie verifizieren, aber bestimmte Theorien kannst du widerlegen. Und gerade beim 11. September geht es eigentlich ganz gut, indem man sich die physikalischen Gesetze hernimmt und die widerlegen eigentlich die offizielle Theorie. Und das ist mir, also bei all meinen Theorien sage ich immer, ich möchte die offizielle Theorie erstmal falsifizieren und dann kann man sich Gedanken machen, wer war es? Aus welchen Motiven? Also ich gehe nicht so wie viele ran, sagen ja, was wäre das Motiv? Da gibt es natürlich genügend Motive vom militärisch-industriellen Komplex bis zu Israel und so weiter. Aber das ist nicht mein Ansatz. Ich sage erstmal, stimmt die offizielle Theorie? Wenn nicht, wenn sie nicht stimmen kann oder sehr unwahrscheinlich ist, dann schaue ich mir die möglichen Täter an. Und deswegen, also ich argumentiere selten damit, dass die einfach erscheinendste Möglichkeit dann auch die richtige ist.
3: Also, wenn ich da mal kurz einreden darf, das ist absolut ehrenwert und richtig, dass du nicht immer den Augenschein gleich für bare Münze nimmst, weil wir in einer politischen Umgebung sind, in der offenbar ist, dass die Herrschenden Absprachen treffen und eigene Ziele verfolgen und so weiter. Bei der Corona hat man das ja eindeutig gesehen. Da ging es ja um riesige Geschäfte und es ist ja immer noch nicht zu Ende. Aber in diesem Falle gibt es doch eindeutige, ich habe die Flieger in Rio, da war ich Korrespondent in Rio, in die Türme des World Trade Centers rauschen sehen und die Reaktion der brasilianischen Studenten war verblüffend. Die haben getanzt vor Freude. Die fanden das großartig, dass der böse Amerikaner jetzt endlich mal eins vor den Kopf gekriegt hat. Also ich fand das damals ziemlich makaber. Aber die Amerikaner haben natürlich in Südamerika auch eine ziemlich unrühmliche Geschichte. Also man kann verstehen, dass da noch Rechnungen offen sind. Allerdings, ich habe es gesehen, Milliarden haben es im Fernsehen gesehen, wie da zwei Maschinen in die Hochhäuser reingedonnert sind. Und es gibt technische Untersuchungen, also vom National Institute of Standard Technologies und so weiter, die erklärt haben, warum die Türme senkrecht runterkrachen. Das ging Stock für Stock. Die Hitzegrade waren enorm Und die waren so enorm, dass auch der ominöse dritte Turm, WC7, dass der, dass bei denen die, die Löschfunktionen ausgesetzt haben, also der Brennschutz ausgesetzt hat, und dass sie eben durch diese Gluthitze die Stahlträger schmolzen und die auch senkrecht runterfielen. Und das ist überprüft worden, und die Theorie, dass da genau in dem Moment Sprengstoffladungen zum Einsatz kamen, konnte nicht verifiziert werden. Es gab keine Sprengstoffrückstände, und es gab auch keine Anzeichen für eine doch erforderliche monatelange Vorbereitung der Anbringung von Sprengstoff.
2: Okay, Matthias, lass jetzt mal bitte Oliver antworten.
3: Ja, also ja. Ich habe mir das auch angehört, was er sagt. Also
2: ja, ich will nur ein bisschen von der Zeit her, dass es ein bisschen
3: gerecht. Ja. Wir machen jetzt Tempo.
4: Alles gut. Ja. Ja, also gesehen hast du natürlich nur ein Bild von einem oder ein Film von einem Flugzeug, das reingeflogen ist. Also eins, das erste, da gab es erstmal keine Bilder und da ist die Nase auf der anderen Seite wieder rausgekommen. Aber da wollen wir jetzt vielleicht noch nicht drauf eingehen, sondern auf den NIST-Bericht. Also die These ist ja, dass die Regierung selber dahinter steckt. Und wenn dann eine Regierungsbehörde das untersucht, kommt sie immer, wie JFK, wie bei allen anderen Fällen, kommt sie zum Schluss, ja, es stimmt, was wir sagen. Und gerade in dem Fall haben die sich geweigert, die Daten zu veröffentlichen. Also es wurde mit der Software analysiert und die haben den Code nicht ausgegeben. Warum? Weil sie dazu die physikalischen Gesetze ändern mussten, weil das Ding nämlich im freien Fall zusammengebrochen ist. Und das geht nur, wenn du alle tragenden Teile gleichzeitig entfernst. Und da gibt es eine private Studie von der Universität von Alaska, die das sagt. Also wenn wir Studien gegeneinander halten wollen. Und es ist eben nicht so, dass sie nach Sprengstoff gesucht haben. Die Regierung hat nicht danach gesucht, aber private Ermittler sozusagen. Da gibt es ja einen Professor aus Schweden. Man hat Nanothermit-Rückstände festgestellt im Staub, weil es Leute gab, die den Staub noch aufgehoben haben. Aber das Wichtigste ist doch, dass man selber das anschauen kann. Es sieht aus wie eine Sprengung. Es fällt im freien Fall, das kannst du messen. Und das ist noch nie in der Geschichte der Menschheit passiert, dass irgendein Fußballfeld entferntes Gebäude einstürzt, weil angeblich in einem Fußballfeld entfernten Gebäude zwei Flugzeuge reingeflogen sein sollen, muss man dazu sagen. Und das, der Augenschein sagt einem das schon. Und wie die Leute reingekommen sind, ist ja ganz klar. WTC-7, glaube ich, hat auch einen Larry Silverstein gehört. Aber wichtiger, da waren lauter Regierungsbehörden drin, unter anderem die SEC, ich glaube FBI und so weiter. Und es gab eben Berichte von Zeugen, die gesagt haben, dass es also bei allen drei Türmen zu Wartungsarbeiten kam, also dass da Baustellen waren und so weiter. Also das, weil wie du sagst, das ist nämlich der Hauptpunkt, um das so präzise einschätzen zu lassen, musst du das wochenlang vorbereiten, genaue Sprengsätze an bestimmten Stellen anbringen, weil es eben nicht zufällig einfach in sein eigenes Fundament fallen kann.
2: Ja, das Interessante, was ich auch sehe beim 11. September ist, dass man nirgendwo, auch nicht bei dem Absturz in der Nähe von Pittsburgh, war es meine ich, irgendwelche Flugzeugteile sieht. Ja, also wo verschwindet bitte das Triebwerk? Also, und dann wird uns aber parallel erzählt, du siehst nichts von einem Flugzeug, aber parallel wird dann erzählt, dass man irgendwelche Personalausweise in den Trümmern gefunden hat. Das ist alles so skurril, dieser ganze Fall. Auch natürlich diese Entführer, die dann einen Jumbojet so präzise reinfliegen. Und viele denken immer, ja, die Dinger fliegen 800 bis 900 Kilometer pro Stunde, geht aber nur in der Reiseflughöhe. Ja, in unteren Luftschichten fliegt so ein Ding maximal 300-400 Kilometer. Und tatsächlich war das eine großartige fliegerische Leistung, die da vollbracht wurde, insbesondere der Einschlag ins Pentagon, dass man davor sitzt und sagt, wie soll das gehen? Von untrainierten Leuten, die niemals in irgendeiner Form auf dem Flieger, was jeder Pilot in seiner Ausbildung machen muss, und das zigfach, Maschinen, die in denen man trainiert, Flugsimulatoren, ja, die im Flugsimulator so ein Ding fliegen. Und ich habe selber mal einen Flugsimulator halt ein Training gemacht, weiß nicht mehr welche Maschine, ich glaube eine A380 war es. Auf jeden Fall ist es sau schwer. Es ist nicht so einfach wie, was weiß ich, ein Auto zu fahren oder sonst etwas, sondern das Flugzeug tatsächlich, vor allen Dingen auch die Landungen und so weiter, ist wirklich sauschwer. Wenn da noch irgendwelcher Wind oder Regen dazu kommt, also ja, lassen wir Daniel zu.
4: Helmut dazu, es gibt ja die Pilotenvereinigung, die sagt, dass es ein unmögliches Manöver war, so die Türme in der Kurve zu treffen. Es gibt die Vereinigung der Firefighter, die sagt, das sind hunderte von Leuten, ja, die sagt, das ist nicht möglich. Es gibt die Vereinigung der Architekten, 9-11 Architects for Truth.
3: Ja, die sagen
4: mein persönlicher Architekt hat mir gesagt, das geht nicht. Ich habe einen befreundeten Piloten, der mir sagt, das geht nicht. Also, ich meine, klar kann man sagen, ja, wir wissen es alle nicht. Aber deswegen sage ich ja, man kann das doch sehen. Es gibt ja zig Aufnahmen von so gesprengten Gebäuden und das sieht immer genauso aus. Und das war ja zufällig ein kaltes Feuer.
5: Also ich will da kurz mal einsetzen. Wir haben jetzt hier schon relativ, ihr habt jetzt beide, Helmut und Olli, habt jetzt schon relativ viele Details gebracht. Das Problem ist, ich könnte jetzt zu all diesen Dingen, weil ich mich auch mit dem Thema sehr viel beschäftigt habe, jetzt natürlich auf die Einzelheiten schon eingehen, aber wir müssen uns von vornherein natürlich im Klaren sein, wir können jetzt hier nicht alle Details aufdröseln. Ich will nur da jetzt ein paar Punkte mal gerade zu bedenken geben. Also erstens mal das Argument, dass es viele Experten gab, die das und das und das sagen. Das stimmt, es gibt Architekten und auch Feuerwehrleute, die das so sehen, und das Problem ist, im Internet erfahren die natürlich eine unglaubliche Aggregation, diese Stimmen, und werden dann selektiv benutzt, um zu sagen, siehst du, die Architektenvereinigung sagt auch, das geht nicht, oder die Vereinigung sagt auch, das geht nicht, aber du findest halt auf einen Architekten, der sagt, das geht nicht, findest du halt 100, die sagen, es geht sehr wohl. Und wenn du dir eben nur die raussuchst, die das sagen, dann ist das eben kein Aussagewert. Genauso, was Helmut jetzt eben gesagt hat, zum Beispiel, du sagst, ich habe mal im Flugsimulator selbst gesessen, das ist unglaublich schwer, so ein Ding zu treffen. Wir wissen, dass Mohamed Atta mit seiner Gruppe in Hamburg jahrelang dieses Ding vorbereitet hat. Wir wissen, dass er davor ein Dreivierteljahr in den USA intensiven Flugunterricht genommen hat mit seiner Truppe. Und natürlich ist es möglich, diese Dinge zu treffen, gerade weil, du hast es selbst gesagt, Helmut, gerade weil die Dinge eben in Bodennähe dann nur 300 Kilometer fliegen, wie im Landeanflug, und eben nicht 900 wie in der oberen Stratosphäre. Und deswegen ist auch die Manövrierfähigkeit für eine Maschine dann auch eine andere bei dem Tempo. Das ist also alles erklärbar. Und ich könnte jetzt auch noch andere Details anführen, zum Beispiel World Trade Center 7. Ja, das stimmt, da gab es Regierungsbehörden ein paar drin, aber die größten Ankermieter da drin, zu drei Vierteln, glaube ich, war die Salomon Smith Barney Bank. Übrigens eine jüdische Bank, die dadurch auch den größten Schaden hatte, und die Versicherungslegende, das müssen wir jetzt nicht auch noch ausführen, hat sich auch zerschlagen, weil das einfach nur eine routinemäßige Fortversicherung war, die 2 Jahre vorher verlängert wurde. Man kann natürlich sagen, das haben die schon 2 Jahre vorher gewusst. Also wenn man in diesen ganzen Details nachstöbert, findet man immer wieder Punkte, wo man sagen kann, ja, da ist doch irgendwas faul, aber es gibt halt eine plausible Erklärung und eine abwegige Erklärung. Wer eben die abwegige Erklärung für plausibler hält, zum Beispiel Nanothermit, stimmt, wenn Aluminium schmilzt bei sehr hohen Temperaturen, entstehen immer Thermitkügelchen. Da kannst du, gerade Nanothermit, kannst du dann finden. Aber das ist kein Beweis auf Sprengstoff, zumal Thermit in diesem Fall bei diesen Sprengungen, das habe ich auch mal irgendwo gelesen, wenn du Hochhäuser sprengen würdest, gar nicht benutzt würde als Sprengstoff. Dafür wäre es gar nicht effizient genug. Es ist auch nicht berechenbar genug, weil da schon kleinste Absprengungen, die irgendwo anders hinfliegen, Brände erzeugen. Und so gab es auch im World Trade Center 7 massive Vorbrände, die die strukturelle Integrität des Gebäudes zerstört haben. Aber in den Bildern, die du, also Olli und mich und Helmut hier möglicherweise jetzt vor Augen haben, werden immer nur die Aufnahmen gezeigt aus einem bestimmten Winkel, die es so aussehen lassen, als wäre World Trade Center 7 definitiv gesprengt worden. Aber auch da gab es vorher diese Brände. Also es gibt hier tausende von Details. Und lass mich noch einen letzten Satz sagen, weil du gerade sagtest, Flugzeuge rein. Ja, entschuldige bitte, es gab tausende Zeugen, wenn nicht sogar zehntausende, an der New Jersey Skyline, die alle gesehen haben, wie das zweite Flugzeug reingeflogen ist, weil da die Aufmerksamkeit ja schon drauf war. Also man muss sich da auch mal drüber im Klaren sein, wenn wir hier jetzt drüber reden, wollen wir jetzt über die harten Verschwörungstheorien reden, sprich No-Planer, das sind die, die sagen, es sind nicht mal Flugzeuge reingeflogen, oder wollen wir über die reden, die, sag mal, zumindest mal auf der Annahme, dass es einen Anschlag gab, dann behaupten, es gab aber zusätzlich auch noch die US-Regierung, die das sprengen ließ und die den Anschlag nur als Vorwand benutzt hat. Weil wenn wir auf der ersten Ebene sind, dann fällt es sehr schwer, überhaupt noch eine sachliche Ebene zu finden, weil wenn wir bestreiten, dass hier überhaupt Flugzeuge reingeflogen sind, dann muss ich ehrlich sagen, das ist dann schon im extremen paranoiden Bereich. Ja.
4: Na, das ist eigentlich viel einfacher.
3: Ich darf mal ein Detail dazu fügen. Also die haben zwar trainiert zu fliegen, aber ich habe gehört, die Landung haben sie nicht mehr trainiert. Die wollten sie nicht trainieren. Das fand selbst den Flugtrainern, fanden die Flugtrainer ein bisschen merkwürdig.
4: Ja, und die haben ja, Oliver. Die Fluganleitung haben sie noch vorher im Auto gelassen, genauso wie der Pass rausgesegelt ist vorher. Wir müssen die No-Play-Theorie nicht diskutieren, aber die ist eigentlich ganz, ganz einfach, weil Aluminium nicht Stahl schlagen kann. Das hat sogar Donald Trump, der ja solche Dinger baut, am selben Tag oder am nächsten Tag noch gesagt. Das heißt, irgendwas müsste da abbrechen. Und die Aufnahmen, die der Helmut angesprochen hat, der Matthias angesprochen hat, das schaut er eben, kommt die Nase auf der anderen Seite wieder raus. Das war einfach ein Bild. Und es hat
3: also es ist ein Schattenspielertrick gewesen, diese Aufnahmen. Also die gab es gar nicht, die Flugzeuge oder wie?
4: Exakt. Also die Flugzeuge gab es schon, aber die sind nicht reingeflogen. Die sind ja irgendwo gestartet und auch irgendwo wieder
3: gelandet. Ich habe es doch im Fernsehen gesehen, in Rio.
4: Genau.
3: Ich habe es doch gesehen.
2: Viel im Fernsehen.
3: Ich habe doch Hollywood. Ich hab die Maschinen.
5: Hollywood, und was ist mit den Leuten? Ein Kumpel von mir wohnt in der Jersey, wohnt direkt an der Jersey Skyline, der sieht das. Du meinst, der gehört auch dazu, der erzählt mir auch Scheiße, weil er weiß,
4: nee, sondern das ist ein ganz einfacher psychologischer Effekt. Also da bin ich ja ausführlich schon drauf eingegangen. Erstens, man kann es von den meisten Standorten, nee, es hat nicht ein einziger gesehen. Das muss ich dazu sagen. Hat nicht ein einziger das Flugzeug gesehen, weil es nicht möglich ist. Aber es gibt zig Zeugen, die draufgeschaut haben, die liefen live im Fernsehen. Also ich habe ein ganzes Video drüber gemacht, ja, Copperfield und so weiter, könnt ihr euch anschauen. Die haben gesagt, ich habe genau draufgeschaut, da ist kein Flugzeug. Es gibt Bilderaufnahmen, wo nur das Gebäude explodiert und die sagen alle, wow, das Gebäude ist explodiert. Kein Flugzeug, gibt's mehrere Zeugen. So, es gibt also Leute, die behaupten, die haben es gesehen, und es gibt Leute, die behaupten, die haben kein Flugzeug gesehen. Ein Fernsehmoderator, der war direkt vor Ort, der wurde per Telefon zugeschaltet, der hat gesagt, oh, jetzt ist das Gebäude explodiert. Dann sagen die aus dem Studio, ja, da ist ein Flugzeug reingeflogen, weil wir haben es gesehen. Und er sagt, ich habe nichts gesehen. Und dann bricht's ab.
3: Der psychologische Effekt, ein Beweis dafür, dass die ganze Geschichte, die weltweit verfolgt wurde, eine Inszenierung war?
5: Das war 25 Jahre vor der KI. Die Videos, die du damals gesehen hast, die waren
4: genau, nicht so leicht. Genau, deswegen waren die auch sehr schlecht, die Aufnahmen. Die waren ganz schlecht. Du siehst ja, und später kam ja das vom ersten Gebäude, der verschluckt das Gebäude komplett, das Flugzeug. Das ist physikalisch unmöglich. Ich will aber nochmal den Effekt erklären, weil ich verstehe, dass Leute sagen, das müssten ja viele gesehen haben. Das sind lauter Hochhäuser drumherum. Die meisten haben es eben nicht gesehen. Aber wenn du dann im Fernsehen siehst, oh, da ist ein Flugzeug reingeflogen, dann wird es ein paar Leute geben und sagen, ja, ich habe das Flugzeug gesehen. Und es war auch ein Flugzeug unterwegs an dem Tag, eine weiße Maschine. Das heißt, wenn du divergierende Zeugenaussagen hast, das ist bei jedem Kriminalfall so. Also es gibt zig psychologische Experimente dazu. 10 Leute beobachten einen Unfall, erzählen 10 Storys. Dann kommt einer rein, einer von denen ist ein Agent und sagt, nee, so und so war es, und dann formt sich die Massenmeinung. Genauso ist es hier.
5: Ja, aber genauso funktioniert es aber umgekehrt,
4: Olli. Ich habe es doch im Fernsehen gesehen, deswegen muss es wahr sein. Aber
5: das Fernsehen ist nicht das Entscheidende. Das klingt jetzt zwar gut, was du sagst, aber das ist ja nicht der Punkt. Ich will dir mal was sagen. Es gab den Abschlussbericht vom 11. September. Da kann man jetzt natürlich sagen, klar, Regierung. National Commission on Terrorist Attacks upon the United States on 9/11. Dieser Abschlussbericht, also diese Keane-Hamilton-Kommission, hat, glaube ich, alleine 1400, ich müsste die Zahlen nochmal nachschlagen, ich bin jetzt auch nicht am Rechnen, kann jetzt hier auch keine KI fragen, will ich auch nicht. Aber ich meine, es wären 1400 Einzelaussagen von Menschen, die genau diesen Einschlag live mit ihren eigenen Augen gesehen haben. Ich kann dir persönlich, kenne ich einen, der Einzige, der aus Rheinland-Pfalz, meinem Heimatland hier, tatsächlich in dem Flugzeug saß, der in den Nordturm reingeflogen ist. Du kannst gerne mal, ich kann mal den Kontakt zu dessen Witwe herstellen. Ich weiß aber nicht, ob die mit dir reden würde. Ich glaube schon,
4: dass es die Flugzeuge gab und dass sie gestorben sind.
5: Die flippt regelmäßig aus, wenn man ihr sagt, dein Mann ist gar nicht in den Turm reingeflogen, weil diese Flugzeuge gar nicht, gab es nicht. Das empfindet die als hochgradig verletzend, respektlos, sonst was, weil die hat sich ihr Leben lang oder die letzten 25 Jahre mit diesem Thema beschäftigt. Und dann zu sagen, naja, das hat doch keiner wirklich gesehen. Entschuldige bitte, Olli. Ich meine, das ist wahrscheinlich, weißt du, es kann auch einer sein, dass dir einer erzählt, da oben gibt es gar keinen Mond am Himmel, das ist eigentlich eine Glühbirne.
4: Erstens sage ich nicht, dass sie nicht gestorben sind. Zweitens ist das typische emotionale Argument, ihr sagt es der Witwe, das kann doch mich
5: nicht. Nein, das war nur ein Zusatz.
4: Wenn ich eine physikalische Aussage treffe,
5: ja.
4: Wie kann ein Aluminiumflugzeug Stahl durchschlagen? Es ist physikalisch
5: unmöglich. Du kannst mit einer Gewehrkugel, kannst du auf 10 hintereinander aufgehängte Zeitungsseiten schießen und du wirst merken, dass die Kugel nicht weiter als bis zur 6. kommt, weil das Papier das tatsächlich abhält. Warum? Kinetische Energie und chemische Energie. Genau. Diese Flugzeuge haben 120 Tonnen Kerosin an Bord oder 80 Tonnen Kerosin. Die entwickeln extreme Temperaturspitzen. Es ist auch nicht so gewesen, das kannst du auch genau sehen, tatsächlich wurden die Stahlträger ja gar nicht durchschlagen. Die Stahlträger wurden nicht durchschlagen. Es wurde durchschlagen wurde die Außenhülle und das Flugzeug ist auf eine relativ große Breite, nämlich ungefähr, ich glaube, 10, 12 Meter in die Struktur reingeflogen, ist dann explodiert. Und die strukturelle
4: Integrität. Aber was ist mit den Flügeln? Die müssen doch abprallen. Die Flügel, das ist wie wenn du eine Cola-Dose auf eine Betonwand.
5: In den Flügeln sind doch, Olli, in den Flügeln sind die Tanks, die sind doch direkt mitpulverisiert worden. Das siehst du auch auf den Aufnahmen. Diese Explosionsfront.
4: Die Motorwellen.
5: Die Explosionsfront ist so breit wie das Flugzeug.
4: Zumindest abprallen.
5: Ja, die prallen doch nicht ab, wenn die explodieren. Das ist doch alles reingedrückt worden. Und bei einer Geschwindigkeit von 400 Kilometern.
2: Einen Moment. Also ich muss mal eins sagen dazu. Man hat ja immer so ein Bild von einem Auto im Kopf, was dann in so eine Wand reinfährt. So, das ist ein Flugzeug und ein Auto ist ganz was anderes. Ich bin Fallschirmspringer. Und wenn ich draußen am Flieger gehangen habe und meine Hand auf die Aluminiumhaut gelegt habe, hatte ich immer Angst, eine Delle zu hinterlassen. Weil das ist ganz dünnes Material.
4: Genau.
2: So, und es ist einfach nicht möglich, dass es gibt Bilder von Flugzeugen, die sind an der Straße gelandet und dann stehen da diese Holzpfähle, wo oben die Stromleitungen dran befestigt sind und die Flügel brechen ab.
4: Genau.
2: Ja, das ist ja, ein Flugzeug ist nicht dafür gebaut, irgendwie wie ein Auto, dass du mit der Geschwindigkeit vor eine Wand fahren kannst und die Insassen da drin überleben.
5: So ist ja, die sind doch auch abgebrochen. Was willst du damit jetzt sagen? Die sind doch
2: abgebrochen. Nein, die Flügel sind nicht abgebrochen. Die sind sofort explodiert.
5: Die sind sofort explodiert bei dem Aufprall. Entschuldigung, bitte fahr mal Ferrari.
2: Die Flugzeuge sind nicht.
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6: 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Der Vorstand des Volkswagen-Konzerns wird seinen Sparkurs nachschärfen und zusätzliche Stellen abbauen. In den nächsten Jahren sollen weltweit 100.000 Jobs wegfallen, berichtet das Manager-Magazin unter Berufung auf Quellen im Vorstand. Bisher wollte man nur halb so viele Stellen abbauen. Zudem werden 4 Werke geschlossen, alle in Deutschland. Neben den Volkswagen-Werken in Hannover, Zwickau und Emden schließt auch ein Audi-Werk im schwäbischen Neckarsulm. Die Schließungen sollen mittelfristig erfolgen, heißt es. John Bolton, ehemaliger nationaler Sicherheitsberater von Präsident Donald Trump, hat sich am Freitag in einem Fall schuldig bekannt. Ihm droht eine Haftstrafe von bis zu 60 Monaten. Er hat sich außerdem bereit erklärt, über 2 Millionen Dollar zu zahlen, wie die Staatsanwaltschaft mitteilte. Laut Anklageschrift nutzte Bolton private E-Mail- und Messaging-Accounts, um streng geheime Informationen über ausländische Gegner, bevorstehende Angriffe und die US-Außenpolitik zu übermitteln. Beobachter merken an dieser Stelle an, dass es in der EU solche harten Strafen nicht gibt. Die SMS von Ursula von der Leyen, mit der sie Milliarden-Spritzendeals machte, sind zum Beispiel immer noch nicht aufgetaucht und von der Leyen wurde auch nicht angeklagt. In einem Schreiben hat ein anonymer Account auf der linksextremen Plattform Indymedia angekündigt, dass eine Gruppe im Falle eines AfD-Sieges bei der Landtagswahl in Sachsen-Anhalt den Magdeburger Landtag stürmen werde. Laut einer Mitte Mai veröffentlichten Umfrage von INSA kommt die AfD in Sachsen-Anhalt derzeit auf 42% und ist damit nur wenige Prozentpunkte von der absoluten Mehrheit entfernt. Die CDU kommt unterdessen auf 24%. Ebenfalls im Landtag vertreten wären laut der Umfrage die Linke mit 13% und die SPD mit 6%. 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
5: So ist ja, die sind doch auch nicht abgebrochen. Gebaut. Was willst du damit jetzt sagen? Die sind doch
2: abgebrochen. Nein, die Flügel sind nicht abgebrochen. Die sind,
5: die sind sofort explodiert. Die sind sofort explodiert bei dem Aufprall. Entschuldigung, mal bitte, fahr mal einen Ferrari.
2: Moment, die Flugzeuge sind nicht beim Aufprall explodiert, sondern sie sind innen drin reingeflogen und sind innen drin explodiert.
5: Genau.
2: So, also, dann will man mir erzählen, dass diese beiden Flugzeuge, jeweils so einen Brand ausgelöst haben, der so gleichmäßig sich über die komplette Struktur der beiden Türme verbreitet hat, mit einer so großen Hitze, dass es gleichzeitig passiert, dass diese Stahlträger gleichzeitig schmelzen.
5: Ja, die sind
2: das ist
5: gleichzeitig
2: physikalisch völliger Quatsch.
5: Nein, das ist nicht gleichzeitig geschmolzen. Da muss ich jetzt auch mal noch mal kurz erklären. Pass auf, sorry, ich bin kein Bautechniker, kein Physiker, aber es ist doch ganz klar. Wenn du mal gebaut hast, du weißt, jedes Geschoss hat eine maximale Belastungszahl pro Fläche. Und es ist ganz klar, du kannst da mal hingehen, kannst deine Wohnung im dritten Stock mit Büchern vollstellen und da wirst du merken, irgendwann bricht plötzlich der Boden ein. Das ist so, ja, wenn du zu viel Belastung auf einem Punkt hast. Und wenn die Belastung an einem ganz bestimmten Punkt auch dann erst recht noch unter Hitzeeinwirkung zu groß wird und dann gibt ein Stockwerk nach, dann bricht, es braucht nur eins nachzugeben und sogar nur ein halbes Stockwerk genügt, dann bricht das auf das Stockwerk darunter, verdoppelt sofort die Geschossbelastung. Die nächste dann, wenn das nachgibt, sind dann schon vierfach und so kommt jedes Mal, kommt eine Etage mehr an Gewicht dazu. So erklärt also, sich dieses gleichförmige Einsacken.
2: Wenn es so einfach wäre.
5: Sache. Ja, also es ist Daniel, doch einfach.
2: Wenn es so einfach wäre, warum gibt es dann Sprengmeister, die irgendwelche Häuser tagelang vorher an ganz bestimmten Stellen die Sprengsätze platzieren, damit ein Gebäude exakt, so wie die drei Häuser am 11. September, exakt in sich zusammenfallen.
5: Und das ist derselbe Effekt.
4: Also bei Erdbeben ist es, dass sie immer zur Seite fallen, ja. Weil das, wo es zuerst nachgibt, das ist reine Physik, wo es zuerst nachgibt, auf die Seite kippt es. Und da sind alle drei, sind genau in freier Fallgeschwindigkeit in sich selbst zusammen.
5: Ja. Weil die Innenstruktur des Gebäudes diese Stahlträger hatte.
3: Wir sind ja alle keine Bautechniker, aber wir haben den gesunden Menschenverstand.
2: Ja.
3: Der gesunde Menschenverstand sagt mir, dass das, was ich habe Flugzeuge gesehen im Fernsehen, die sind in die Türme reingeflogen, haben ein verheerendes Opfer, über 3000 Tote. Und das war eine Tragödie. Und ich bin nicht auf die Idee gekommen, dass diese Flugzeuge Teil einer Inszenierung sein können.

0: dass dass diese Klimahysterie nur einen Effekt hat, nämlich die heimische Industrie zu erledigen. Und das wird mit allen möglichen Erklärungen irgendwie verbrämt. Aber solche Dinge kennen wir schon mit dem gesunden Menschenverstand. Und ihr beide seid ja auch, was das Politische angeht, habt ihr den gesunden Menschenverstand und seid Kritiker der Regierungsmaßnahmen. Und ich finde, es gibt genug Punkte, wo wir der Regierung auf die Finger schauen sollten, ohne uns jetzt in irgendwelche Verschwörungstheorien zu versteigen. Also das würde wirklich einen Bärendienst erweisen, dem, ja, was wir
1: den gesunden Menschenverstand sehe ich ganz anders. Nennen. Ich sehe das ganz anders, weil der gesunde Menschenverstand sagt mir, dass diese Türme gesprengt wurden und dass vielleicht Flugzeuge reingeflogen sind. Nein, es war an dem Tag. An dem Tag, interessanterweise, war am 11. September ja eine Übung fand statt, die genau das Szenario, was passiert ist, nachbilden sollte. Also es wurde an dem Tag, am 11. September 2001, gab es parallel eine Übung, wo genau das trainiert werden sollte. Und dann passiert es genau an dem Tag. Dann also,
0: Hochhäuser.
1: Du weißt zum Beispiel, also meine favorisierte Theorie ist, dass diese Flugzeuge ferngesteuert wurden. Das mit der Nase, weiß ich nicht, kann ich mir auch nicht erklären. Aber
0: also was so, sind die Flugzeuge eingebildet oder sind sie ferngesteuert?
1: Für mich ist es am wahrscheinlichsten, ich kenne die Theorie, die No-Plane-Theorie natürlich auch, aber für mich ist es am wahrscheinlichsten, und dass diese Flugzeuge ferngesteuert wurden. Und es gibt eine Maschine, die an dem Tag in der Luft war, die genau die Technik hat, um Flugzeuge fernzusteuern.
2: Und also Helmut, muss ich kurz einhaken. Sorry, dass mich gerade kurz. Du hast das letzte Woche, als wir neulich schon mal darüber sprachen, ich glaube nicht in der Sendung, sondern da hatten wir mal persönlich über das Thema gesprochen, hast du das erzählt mit dieser Übung vor ein paar Wochen mehr. Und ich habe anschließend mal nachgelesen. Und es gab eine Übung, die war aber nicht direkt am 11. September, die war ungefähr zur selben Zeit. Die hieß Vigilant Guardian. Das war eine NORAD-Übung, eine Kommandoübung, die hat simulierte Bomberangriffe aus der ehemaligen Sowjetunion auf die USA und auch Entführungsszenarien von Flugzeugen behandelt. Die lief parallel. Und was du jetzt gerade beschrieben hast mit den Flugzeugen, die da in der Luft waren, das bezog sich auf diese Übung. Hat aber gar nichts mit einem terroristischen Anschlag auf Domestic Infrastruktur zu tun. Hat auch gar nichts zu tun gehabt mit islamistischer Bedrohung, die ja schon seit, man darf nicht vergessen, es gab 7 Jahre, 8 Jahre vor dem World Trade Center Anschlag schon mal einen Anschlag 93 auf das World Trade Center. Ich weiß es nämlich noch, weil ich kurz danach in New York war. Und es gab danach auch etliche Publikationen, die genau die Gefahr eines Folgeanschlags erklärt haben. Also diese Simulation hat damit gar nichts zu tun gehabt. Wird ja, natürlich jetzt 92 so dark.
0: War der Anschlag. 92 war der erste Anschlag.
2: Olli, 92, 8 Jahre vorher. 8, 9 Jahre ja, ja. vorher. Ja, ja,
0: ja.
2: Genau.
0: Ja, Olli. Ja, ich habe es mitgekriegt.
1: Olli.
0: Ja.
1: Olli, ja, was sagst
3: mehr,
1: du dazu?
3: Es gab mehrere Übungen an dem Tag. Ich weiß nicht, wie du auf die eine kommst. Und ich habe ja mir die Vanity Fair Bänder angehört und daraus ein Buch gemacht, wo die selber im Kontrollraum sagen, ist es jetzt die Übung oder ist es echt? Und nach meiner Theorie haben die dann diese Flugzeuge eingespielt per Piep das muss man sich ganz genau anschauen von den Dialogen. Manche haben die gar nicht, also die, zum Beispiel in New York oder irgendwie, ich weiß nicht mehr genau, ist genau in meinem Buch drin, da gesagt, da ist überhaupt kein Flugzeug. Doch, wir haben es hier auf unserem Bildschirm. Meine These ist, dass die da die Pieps eingespielt haben und die selber gerätselt haben und dann gibt es einen, der verantwortlich war, die Abfangjäger hochzubringen und der hat die in die falsche Richtung geschickt. So dass sie nicht überprüfen konnten, ob da überhaupt Flugzeuge sind. Aber gut, da müssen wir dann noch.
0: Aber das glaube ich ja alles. Du bist der No-Planer und Helmut ist ein, ja, Planer. Eventuell doch Planer, aber anders Planer. Ist das bei euch Verschwörungstheoretikern noch nicht so ganz geklärt?
1: Ja. Ich halte es halt für am wahrscheinlichsten, dass tatsächlich die Flugzeuge ferngesteuert waren. Ob es gar keine gab, die da reingeflogen sind, weiß ich nicht, kann ich nicht sagen. Nur, wir müssen auch eins noch bedenken, und zwar ist das diese Konformationsexperimente, die stattgefunden haben mit Leuten. Und zwar eine Schulklasse, wo nur einer nicht eingeweiht war. Und dann wurden Linien an die Tafel gemalt, die unterschiedliche Länge hatten. Und zwar

0: einfach zu erkennen, welches die längste Linie war, welches die mittellange war und welches die kürzeste war. Und tatsächlich über 60% der Schüler, die an diesem Experiment teilgenommen haben, die nicht eingeweiht waren, haben sich der Mehrheitsmeinung angeschlossen, nämlich, dass die kürzeste Linie die längste ist. So, und das ist bei Menschen tatsächlich so. Und
1: also die Experimente zum Totalitarismus, also das Milgram-Experiment.
0: Natürlich. Ja. So, und das erklärt auch vieles, dass Leute, die dann am 11. September da waren, dann zum Beispiel sagen, ja, ich habe die Flieger reinfliegen sehen. Ja, das ist wie bei den Knallzeugen, wo das dann fünf Leute zugucken und bei dem einen war das Auto rot, beim anderen blau und beim anderen schwarz.
2: Aber ja, du hast da einen wesentlichen Punkt vergessen. Das sind Experimente, die den Einfluss von Autorität auf Willensbildung und Willensbrechung erforschen. Und natürlich unter Einfluss von Autorität und Gruppenzwang, wenn in einem Raum eine bestimmte Menge sagt, da ist irgendwie, die Wand ist rot und der eine sieht, aber sie ist grün und die anderen sagen alle rot, dann sagt er unter Konformitätsdruck, ja, die ist rot, tatsächlich, ihr habt recht, aber obwohl es anders sieht. Das ist, wie viele Finger halte ich hoch, Winston, 5 oder 4. Das ist der autoritäre Ansatz, dass man Menschen damit täuschen kann oder zu Falschaussagen bewegen kann. Aber hier war ja kein Zwang da, was Falsches zu sagen.
3: Genau das war ja hier auch da. Die Autorität ist das Fernsehen, das hier mehrfach jetzt genannt wurde, und diese NIST-Behörde. Das ist die Autorität. Und der Massenzwang ist auch da, weil die meisten Leute glauben es ja. Das ist genau.
2: Das war doch alles erst später. Auch die Untersuchung, Olli, das war alles erst viel später.
3: Aber das Fernsehen, das war ja, Matthias, ein Argument. Ich habe es im Fernsehen gesehen. Wie kann man dann
2: ja, gut.
3: Aber ich möchte eins zugeben. Ja. Das ist natürlich, ich wusste halt nicht, was jetzt das genaue Thema ist. Natürlich ist es, wenn man mit No Plane anfängt, ist es ja noch, schreckt es noch mehr ab. Aber ich habe halt das jahrelang recherchiert und habe gesagt, okay, da können keine Flugzeuge reingeflogen sind. Es ist aber für Einsteiger am schwersten zu glauben, obwohl es meiner Meinung nach am einfachsten zu widerlegen ist, aus physikalischen Gründen.
1: Ihr Verschwörungstheoretiker müsst euch mal einig werden.
3: Nee, muss ich nicht.
1: Es gibt ja so viele Verschwörungstheoretiker.
0: Moment. Wieso? Du benutzt diesen Begriff jetzt so, wie sagte die Frau, wie heißt er denn noch? Die Nancy Faeser, immer verächtlich, ja? Du machst uns verächtlich.
1: Nein, ich bemühe mich um Harmonie zwischen euch.
0: Ich versuche
1: euch in die Wirklichkeit zu holen. Ja, das ist mein Anliegen.
0: Ja, die Wirklichkeit. Aber weißt du, du bist ja durchaus in der Wirklichkeit, dass diese Impfung, dass das alles Schwachsinn war, dass Corona eine Inszenierung war weltweit. Und da verstehe ich nicht, wie man das so hinnehmen kann. Und dann habt ihr ja auch über die Mondlandung gesprochen.
1: Dafür spricht. Ich nehme die Wirklichkeit ernst.
0: Nein,
2: das ist Ockhams Rasiermesser, ja.
0: Es tut's nicht.
2: Eine Erklärung.
0: Die Wahrscheinlichkeit, dass an einem Tag 3 Türme in Freifallgeschwindigkeit in sich zusammenstürzen aufgrund von Feuer und Einschlägen von Flugzeugen in unterschiedlichen Höhen, ist komplett unwahrscheinlich.
1: Aber gerade deshalb.
2: Es hat doch eine Ursache.
1: Millionen haben es mit eigenen Augen gesehen.
2: Es ist doch eine Ursache, Helmut. Es sind doch diese Anschläge auf die Türme gewesen. Du machst jetzt gerade so, als wären da 3 Türme gleichzeitig zufällig bei Feuern zusammengestürzt. Man würde sagen,
3: Aber
0: es gibt so viele Zeugen, die Explosionen gehört haben.
3: Ja,
0: es gibt so viele Zeugen darüber.
2: Und der Explosion, ja. Ich meine, ich sage dir ganz ehrlich, das haben auch die Leute, die es aus dem Turm geschafft haben, die Überlebenden auch berichtet. Natürlich hast du Sekundärexplosionen, wenn da irgendwo ein Riesenbrand ist.
3: Nein,
2: und ich
3: will
2: noch einen Satz sagen.
3: Feuer in Basement. Also das hat auch zum Beispiel der war da zuständig für die Sicherheit im World Trade Center 7. Der hat vorher die Explosion gehört und der ist dann einen Tag verstorben vor dem NIST-Bericht. Ja. Aber ich möchte Matthias kurz was fragen, weil da kommen wir eh nicht weiter. Aber jetzt, du glaubst ja nicht an den menschengemachten Klimawandel und an das Corona-Ding auch nicht. Das ist doch klar, dass da eine Verschwörung im Gange war. Also wo ist der Unterschied? Also es ist ja klar, dass wir hatten keine Pandemie, aber trotzdem haben alle Medien das berichtet. Wie erklärst du das? Mhm. Oder alle Medien berichten, dass der Mensch das Klima erwärmt, was Quatsch ist, ja? Und trotzdem berichten alle Medien drüber.
1: Ich beziehe den menschlichen Faktor ein. Ich glaube, dass die Regierung tatsächlich geahnt hat, dass es ein Laborunfall war und dass sie bemüht waren, das erstmal zu verbergen. Und dass sie dann in der in dem Prozess nicht genau wissen, was da jetzt eigentlich ausgebrochen ist, in Panik gefallen ist und ihre panischen falschen Schritte versucht haben, noch durch einen Impfrat zu befeuern, in dem ein Soziologe auftrat, der sagte, ja, man muss den Leuten Angst machen, sonst gehorchen sie nicht. Sehr, sehr fragwürdig, ob das jetzt von vornherein den Tatbestand einer groß angelegten Verschwörung war oder ob es nur die autoritären Impulse unserer Nomenklatura war, die diese sogenannte Pandemie benutzt hat, um Freiheitsrechte einzuschränken. Das halte ich für den viel wesentlicheren Punkt. Ich brauche da gar keine Verschwörung dazu, sondern da hat sich der autoritäre Staat in seiner ganzen Schrecklichkeit einfach gezeigt. Und da muss die politische Kritik ansetzen. Alles andere halte ich für Baloney.
3: Ja. Und beim Klima jetzt zum Beispiel? Das ist ja seit Jahrzehnten.
1: Das ist der weiße Elefant im Raum, Oliver. Da gebe ich dir völlig recht. Da ist eine grüne Mafia unterwegs, die sämtliche Institutionen infiltriert hat und wo es um Milliardengeschäfte geht. Also diese Windparkbetreiber, die verdienen sich dumm und dämlich. Es ist eine Win-Win-Situation und die sind einfach in die Institutionen übergegangen und werden von der Politik unterstützt. 500 Milliarden hätten wir uns schenken können, die wir in diesen Wahnsinn Klimarettung oder diese Wahnsinnsvorstellung, wir Deutschen könnten das Weltklima beeinflussen. Und zwar auf den Grad genau in 100 Jahren. Das ist Schwachsinn. Also da würde als gesunder, normaler Menschenverstand will dir sagen, das ist absoluter Unsinn. Und wir sollten mehr dem gesunden Menschenverstand, dem Instinkt, der ja immer wieder unterdrückt wird von der Politik. Die machen uns vor, was wir sehen, stimmt nicht. Und da sind sie im Grunde genommen genau in eurer Linie, die sagen, also was ihr mit Augenschein und was ihr erlebt und was eure Lebenswirklichkeit ist, zählt einfach nicht. Und das ist der Skandal, unter dem wir täglich leiden.
3: Und du siehst ja zum Beispiel, nehmen wir das nächste Thema, bei der Einwanderung, da siehst du auch, dass die Merkel nur aus, ja, die FDJ-Sekretärin für Agitation und Propaganda, die in den Westen reisen durfte, dass sie einfach nur aus Gutmenschlichkeit die Grenzen geöffnet hat. Oder was?
1: Nein, da würde ich sagen, das ist der Opportunismus von ihr gewesen. Sie hat ja gesagt, können wir nicht zumachen, die Grenze, weil dann gibt es unschöne Bilder. Die gleiche Dame, die 2003 ausgerufen hat, damals im Parteitag, Multikulti ist restlos gescheitert. Die gleiche Tante sagt nun sind sie halt da. Ja, und genau. Mit all den sozialen Verwerfungen. Und das ist der Skandal. Darauf würde ich mich konzentrieren. Ob die jetzt mal von der FDJ ferngesteuert ist oder weiß der Teufel, interessiert mich nicht die Bohne. Die praktische Politik ist der Skandal. Und da sollten wir unseren Grips verwenden, diese Sachen zu kritisieren und nicht in irgendwelche Verschwörungen.
2: Lass mich auf Olli gerade noch was antworten. Pass auf, der Unterschied zwischen diesen, wir nennen es jetzt mal echten Verschwörungen, wobei eigentlich passt der Begriff nicht so ganz, wie zum Beispiel Migrationsagenda, Klimaagenda, auch Transgender-Agenda, es gibt ja verschiedene Beispiele. Der Unterschied zwischen dem und der Vertuschung eines solchen Terroranschlags liegt natürlich daran, dass du im einen Fall, nämlich bei dem Anschlag, brauchst du eine unglaubliche Geheimhaltungsstruktur und einen unglaublichen Druck von oben. Das ist ja diese sogenannte Zentralsteuerungsprämisse, die braucht jede Verschwörungstheorie. Das heißt, es gibt irgendwo ein Gremium, das dann wirklich alle Strippen zieht und alles versucht dann auch zu verheimlichen. Und das ist zum Beispiel möglich in Diktaturen, in totalitären Systemen. Ist jede Verschwörung auch gleichzeitig ein Fakt. Was in Nordkorea passiert, ist wirklich alles zurückzuführen, letztlich auf eine Person oder auf ein Gremium. Was im Dritten Reich passiert, ist letztlich ähnlich. Aber in der pluralistischen Gesellschaft funktionieren solche Dinge anders. Da müssen eben, wenn ein bestimmtes Ziel von einflussreichen Gruppen umgesetzt wird, zum Beispiel Klimaagenda, dann müssen eben andere Mechanismen bedient werden und das funktioniert vor allem über Propaganda. Und das ist ja das, was wir bei der Klima und auch bei der Migration sehen. Da musst du möglichst viele Leute eben auf einer anderen Ebene abholen und dazu bringen, dass sie selbst das Zeug erzählen und an das glauben, was du ihnen weismachen willst. Das ist bei einem Einzelereignis, wie zum Beispiel einem Anschlag, ist das ja eine völlig andere Situation. Das kommt ja auch nicht von ungefähr, dass beim 11. September ja erst im Lauf der Zeit immer mehr dieser Truther-Szene sich sozusagen rausgebildet haben. In den ersten 5 Jahren war das wirklich noch eine im Konsens vollkommen spinnerte Minderheit, die gesagt hat, das war nicht so. Das hat sich so in den ersten 2, 3 Jahren nach dem Bericht dann erst formiert. Das ist ein ganz großer Unterschied zu jetzt der Geschichte vom Klima, wo von Anfang an ein Großteil auch nachweislich der Wissenschaftler zum Beispiel eine andere Meinung haben, aber vom Diskurs ausgeschlossen wurde. Es gibt in den Wissenschaftskreisen, in den ganzen Review-Gruppen gibt es mittlerweile nur noch die, die praktisch Geld vom Staat bekommen, weil sie das erzählen, was die Narrative fordern. Das ist natürlich eine andere Geschichte als beim 11. September, ja?
1: Ja.
3: Ja, also vielleicht ganz kurz zu wissen. So viel Mitwisser musste es da gar nicht geben, ja? Es gibt eine Person, die dafür gesorgt hat, dass das nicht ordentlich untersucht wird. Das war Michael Chertoff, der zuständig war. Der kommt aus einer israelischen Familie, die dessen Mutter für El Al gearbeitet hat, also eine bekannte Frontfirma des israelischen Geheimdienstes. Dann der Richter, der die Opferklage angewiesen hat, kommt aus derselben Anwaltskanzlei von Larry Silverstein. Und das ist zufällig die Anwaltskanzlei der Rothschilds gewesen. Also
1: was heißt das jetzt? Was bedeutet das?
3: Ja, wenn alle diese Personen eine Agenda haben, noch ein Beispiel. Netanyahu hat das vorausgesagt, den Anschlag. Das ist ein Freund von Larry Silverstein. Hat den Anschlag vorausgesagt aufs World Trade Center. Er kauft das Ding 6 Wochen vor dem Anschlag, obwohl es asbestverseucht ist. Lobbyiert dafür hat der Präsident, der jetzige Präsident des jüdischen Weltkongresses, Ronald Laudea, und der Chef der Hafenbehörde, auch ein Zionist, Michael Eisner, verschafft ihm den Deal, obwohl jemand anders ein günstigeres Angebot abgegeben hat.
1: Also Versicherungsbetrug.
3: Auch. Aber da werden immer mehrere. Der hat 180 Millionen, glaube ich, angezahlt, einen Tag vorher, weil er auf die Tube gedrückt hat, weil er hatte ja nur 6 Wochen Zeit. Er hat gesagt, ich brauche die Bestätigung für diese Versicherung. Ich glaube, einen Tag vorher ging das Fax ein. Wenn du so ein Ereignis planst, am 10. September, einen Tag vorher, hat Donald Rumsfeld gesagt, im Pentagon sind weil die 2,3 Billionen oder was verschwunden. Am nächsten Tag ist das Flugzeug ins Pentagon, genau in die Buchhaltungsabteilung eingefahren, wo 300 Leute, glaube ich, gestorben sind aus der Buchhaltungsabteilung. Also wenn so ein Ereignis geplant wird von langer Hand, was ich ja behaupte, dann werden immer mehrere Dinge gleichzeitig erfüllt, mehrere Ziele gleichzeitig erreicht. Unter dem World Trade Center gab es Gold, da gab es Berichte darüber, dass das rausgeschafft wurde. Im World Trade Center 7 sind die SEC-Akten über den Enron-Fall gewesen, die danach verschwunden
2: sind. Okay.
3: Also werden immer
2: du hast gesagt, es braucht nicht viele. Die das Gold rausgeschafft haben, die müssen auch mit drin gesteckt haben. Es müssen alle mit drin gesteckt haben, die diese Hintergründe kannten. Und warum halten die alle dicht? Warum haben die alle dicht gehalten? Warum
3: hat Manhattan dazu nie was gehört? Project hatte 100.000 Mitarbeiter. Hat auch.
2: Ja, aber das war aber keine Geheimhaltung. Manhattan Project hatte nicht 100.000 Mitarbeiter. Apollo hatte 100.000 Mitarbeiter. Manhattan Project hatte
1: wenige. Das war keine klandestine Operation.
2: Das war auch eine Kriegsoperation davon abgesehen, ne? Das gab militärische Geheimhaltung. Ich meine.
3: Ja, jedenfalls so viele Leute sind das nicht. Du brauchst den Dick Cheney, der dafür gesorgt hat, dass das Flugzeug nicht abgefangen wird. Da gibt's die Stand-Down-Order. Du brauchst den NORAD, der bei NORAD dafür gesorgt hat, was ich gerade erklärt habe, dass die Abfangjäger nicht hochsteigen. Dann vielleicht diese eine Truppe, die das Gold rausgeholt hat. Das sind auch nicht so viele. Das sind vielleicht 20, 30 Leute.
2: Und du meinst, die machen alle mit. Du meinst, da gibt es keine Whistleblower, ja. Da gibt es keine, die sich dagegen gestellt
3: haben. Warum soll da einer, der da an einem Verbrechen beteiligt?
2: Also,
3: wie viele Mitglieder hat die Mafia?
2: Aber die US-Regierung ist keine Mafia. Das wirst du mir jetzt wahrscheinlich widersprechen. Oder eine Regierung ist generell keine Mafia. Sie verhält sich vielleicht mafiös.
3: Also die Verbindungen von
2: US-Präsidenten
3: zur Mafia, Donald Trump und JFK, der aber ausgebrochen ist, die sind ja quasi Legion. Also, okay, ja. Aber
2: ich sag da auch nochmal das Beispiel.
3: Mit der Mafia zusammenarbeiten.
2: Okay, aber was sagst du da? Ich will dir nur nochmal ein Beispiel. Da ist ja zum Beispiel paradoxerweise auch zum Beispiel gerade Watergate, ist ja auch ein Beweis dafür, dass letztlich eben doch nichts verschwiegen werden kann.
3: Nein, Watergate war völlig anders. Die wollten nichts
2: abdecken,
3: weil er unter anderem JFK auch.
2: Ja, was sie wollten, weiß ich, aber Nixon konnte das nicht verhindern, obwohl damals noch der militärische industrielle Komplex deutlich ohne Internet und alles deutlich mehr Geheimhaltung zur Verfügung hatte als später. Und ich sage dir ein anderes Beispiel, ich nenne es immer wieder, weil es so schön skurril ist. Das war, ja, aber ich nenne ein anderes Beispiel, was so schön ist. Zum Beispiel damals, du erinnerst dich, ich weiß nicht, ob du dich an den Fall noch erinnerst, das sage ich auch immer in dieser Diskussion, die Bush-Regierung hatte, also George Bush war offensichtlich zu blöd, eine Brezel zu essen und ist tatsächlich im Oval Office beim Essen einer Brezel fast erstickt und von der Couch gefallen. Und hat als erstes versucht, diese absolut peinliche Aktion in den Midterms zu vertuschen. Pass auf, es sollte nicht rauskommen, dass der Präsident offensichtlich zu blöd ist, eine Brezel zu essen und sich daran verschluckt hat. Und hat regelrecht bis hin zur Beeinflussung des FBI versucht, diese Meldung zu unterdrücken. Und diese Meldung, dass der Präsident im Oval Office fast an der Brezel verreckt ist, konnte nicht zurückgehalten werden, ist tatsächlich an die New York Times durchgestochen worden und kam dann raus.
3: Ja, aber
2: und du willst mir noch nicht erzählen, du willst mir noch nicht erzählen, dass eine Regierung, die nicht mal die Information auf diesem Niveau, denk an die Blumenaffäre, denk an die ganzen anderen Dinge, was da passiert ist.
3: Du willst mir jetzt wahrscheinlich gleich noch erzählen,
2: denk an Iron Contragate, die ganzen Affären. Du willst mir nicht erzählen, eine Regierung, die diese Dinge nicht im Griff hat, dass die in der Lage ist, die größte Menschheitsmacht.
4: Die haben sogar, Daniel, entschuldige, ich muss mal kurz dazwischen. Und zwar, wenn wir uns Corona anschauen, wir haben die Corona-Files, ja, es liegt alles offen. Es liegt alles offen. Mhm. Und das, selbst das reicht nicht,
3: genau, um
4: die Leute in irgendeiner Form davon zu überzeugen, dass Corona ein Fake war.
2: Ja.
4: Eine Fake-Krankheit.
2: Gutes Beispiel. Genau. So,
4: und man hätte von Corona nichts mitbekommen.
3: Ja.
4: Nichts, gar nichts, wenn nicht getestet worden wäre. Es war eine reine Testpandemie.
2: Ja. Genau. Ja. Aber guck mal, gutes Beispiel. Der ist ja vor 2 Jahren ziemlich genau rausgekommen, diese RKI-Files. Und da waren Dialoge drin, Mitschriften von Dialogen, die gezeigt haben, die wussten damals alles schon. Und ich sag dir eins, wenn in dieser Analogie zu bleiben, wenn morgen irgendwann ein Fall rausgebracht wird, in dem nachgewiesen wird, dass Cheney und Bush sich unterhalten haben, sagen, nächste Woche sprengen wir die Dinger, dann sieht es anders aus. Weil sowas wird es nicht geben, weil es nicht passiert ist. Und sonst hätte das in 26 Jahren auch schon aufgedeckt werden können. Und sowas gibt's gerade nicht. Das ist der Unterschied.
3: Die Analogie ist genau richtig vom Helmut. Es ist rausgekommen, aber in der Presse nicht. Die Mainstream-Presse behauptet immer noch, es ist nicht passiert. Und genauso ist es, jetzt gehe ich kurz, du glaubst wahrscheinlich auch, die AHW Oswald hat JFK erschossen, oder?
2: Nein, das glaube ich interessanterweise nicht. Das ist ein ganz anderes Thema.
3: Nee, das ist genau dein Thema. Weil du sagst ja immer, das müsste rauskommen. Aber jetzt
2: wenn du alle Fakten berücksichtigst, dann kommst du auch zu unterschiedlichen Ergebnissen. Bei Corona kommst du zum Ergebnis, es war rückschauend betrachtet in vielen Dingen wahrscheinlich eine Verschwörung oder zumindest mal eine Vertuschungsaktion. Und wenn du bei JFK bei dieser Geschichte nachguckst, dann siehst du, es gibt da auch plausible Gegenerklärungen. Es ist nicht bewiesen, aber es ist plausibel, zumindest mal plausibel, dass es auch Zweifel an der Einzeltäterhypothese gibt. Aber am 11. September ist es eben überhaupt nicht plausibel, gerade aufgrund der Vielzahl an Geschädigten, an Augenzeugen und auch an der gesamtpolitischen Gemengelage. Dahinter.
3: Was für Augenzeuge?
2: Also,
1: es gibt
2: keine Augenzeuge.
1: Ich bin der Augenzeuge.
4: Du warst in Brasilien.
2: Ja. Aber ich kann dir Leute nennen, auch ich kenne einen Kollegen von mir aus Frankfurt, der hat damals selbst gesehen mit seiner Familie, wie die Dinge hereingeflogen sind, hat das von New Jersey aus gesehen und ich kann dir sagen, nicht nur er, es gab tausende etliche, die es gesehen haben. Es gab auch Feuerwehrleute, die direkt nach dem ersten Einschlag informiert wurden, die das auch gesehen haben und keiner von denen hat Verständnis für diese Art von wirklich völlig krude zusammengezimmerten Thesen, die mit zunehmend...
3: Was sagst du dann zu den Zeugen, live in der Kamera gesagt, nein, ich habe genau drauf geschaut, da war kein Flugzeug. Das ist dann ein Idiot oder was?
2: Ja, aber da waren das erste Flugzeug, da kann man drüber streiten. Das zweite, aber da waren doch schon all eyes on drauf fixiert.
3: Genau, deswegen gibt es mehrere Leute, also sie sind ja sogar beim Tucker Carlson zitiert worden, die haben drauf geschaut, gesagt, nee, da ist kein Flugzeug.
2: Ja. Okay, aber ich kann dir mal sagen, wenn du mit dem Auto, einen Unfall baust, einen Auffahrunfall, findest du vielleicht in dem Stau auch Leute, die sagen, da vorne gab es gar keinen Unfall, ich habe keinen gesehen.
3: Das gilt doch umgedreht genauso.
2: Ja, aber wo wedelt da der Schwanz mit dem Hund? Ich meine, was ist wahrschheinlicher? Verstehst du?
3: Ja,
2: was
3: das ist physikalisch Unmögliche ist nicht möglich. Aber okay.
2: Du machst selektive Wahrnehmung.
3: Nochmal zu den Argumenten zurück. Bei der Bauernkommission, die ja auch eine riesige Kommission war, genauso wie die 9-11, und die Leute sind ja reingegangen, da muss man hier, wie heißt der, den Ding lesen. Der hat ja die ganzen Kommissionsberichte auseinandergenommen, wie heißt denn der, egal, da gibt's ja so viel inzwischen. Man kann in den Kommissionsberichten auch sehen, warum das alles nicht stimmen kann, ja.
2: Die produzieren ja, das ist okay, da gebe ich dir so recht. Aber wir wissen auch, dass die Warren-Kommission das klare Ziel hatte. Man darf auch eins nicht vergessen, das war damals Kalter Krieg. Es hätte einen Weltkrieg gegeben, wenn damals möglicherweise rauskommen wäre, dass zum Beispiel Kuba oder irgendjemand anderes da auch nur verdachtsweise reinkommt und dann Russland möglicherweise noch involviert ist. Und man hat damals gesagt, ja, wir wollen eine möglichst einfache Erklärung haben. Ich sage jetzt nicht, ich will jetzt nicht auf die Verschwörungstheorien um JFK einsteigen. Ich sage nur, da halte ich es für nicht unplausibel, dass es noch eine alternative Erklärung gäbe. Auch allein aufgrund der Mafia-Verbindung und so weiter. Aber das ist eine ganz andere Geschichte als am 11. September. Ich meine, was auch, da hat Matthias vorhin drüber gesprochen. Was
3: einfacher
2: auch,
3: die 11.
2: Es waren ja auch nicht nur diese Brasilianer oder die üblichen Amerika-Hasser in Lateinamerika, die da schon immer traditionell alles, was den großen Satan trifft, natürlich bejubeln, sondern es war ja letztlich auch ein Riesenerfolg erstmal in der muslimischen Welt. Und ich erinnere mich noch an die Bilder, wo die im Gazastreifen da Straßenpartys gemacht haben.
3: Ich weiß schon, dass im Moment gerade zur großen Freude von Israel und Amerika ein Al-Qaida-Führer in Syrien herrscht und Al-Qaida angeblich das gemacht hat. Ist das dir bekannt?
2: Ja, klar, ich rede aber jetzt, lass uns mal bitte wir reden jetzt von dem Verhalten von Osama bin Laden unmittelbar danach. Es gibt diese Aufnahmen, oder willst du das auch als Fake bezeichnen?
3: Sie sieht ein Bilder mit Rückstück.
2: Nein, wo er inshallah, die Dinge zu stürzen, nein.
3: Der Osama bin Laden sieht so aus und der Typ ist so fett und hat einen Bart. Das ist völlig klar, dass das nicht ist. Osama bin Laden hat selber.
1: Oliver, du merkst, wenn du eine These an einer ziemlich unplausiblen These festhältst, kommst du zur nächsten unplausiblen These. Also jetzt ist Osama bin Laden durch einen Doppelgänger ersetzt worden.
3: Das sieht ein Blinder mit Krückstock, dass das nicht Osama bin Laden war. Der ist im Dezember, der ist vorher von einem CIA-Agenten im Krankenhaus besucht worden und danach, ich glaube im Dezember 2001, ist er gestorben. Und du glaubst wahrscheinlich auch, dass sie den später gefasst haben, oder? Keine Bilder davon existieren und er dann verbrannt wurde nach islamischer Sitte und im Meer versenkt wurde. Was aber keine islamische Sitte ist.
1: Ja, ich sehe keinen Grund, warum ich daran zweifeln sollte. Wir haben sich das im Situation Room angeschaut. Ja, es gibt ja Aufnahmen aus dem Situation Room, wo sie diesen Einsatz begleitet haben.
3: Genau.
1: Alles gestaged, alles
3: erfunden. Nein, das war ein echter Einsatz, aber die haben, das ist doch.
2: Du meinst, es war ein Doppelgänger, den sie umgebracht haben?
3: Die haben das gefilmt, wie die zuschauen, statt dass sie den gefilmt haben. Es gibt keine Aufnahmen von Osama bin Laden bei diesem Einsatz. Warum nicht?
0: Ja.
3: Also, ja, gut.
4: Wir haben jetzt schon fast eine Stunde.
1: Ja.
4: Wir könnten, glaube ich, noch ein paar Stunden weiterreden. Zum Beispiel über die Mondlandung. Olli, Mondlandung, stattgefunden oder nicht?
3: Da musst du mit Gerd Wisniewski einladen. Es ist natürlich schwierig, in einer Stunde die ganzen Argumente, das hat Daniel vorher gesagt, zu bringen, aber über 9/11 berichte ich ja seit Focus Money seit 2010, ja, da kenne ich wirklich alles. Und weil ich so tief reingegangen bin, klingt es dann immer unwahrscheinlicher, aber es ist leider immer wahrer. Also Osama bin Laden hatte damit gar nichts zu tun.
2: Weißt, es gab vor 400 Jahren, gab es sogar an der Sorbonne, gab es Lehrstühle für Inquisition und Hexenverfolgung, wo die führendsten Koryphäen ihrer Zeit mit hoher wissenschaftlicher Autorität ihr Leben lang damit verbracht haben, die Überführung von Hexen zu perfektionieren. Was es aber in der ganzen Zeit halt, zumindest mal nach heutigem Kenntnisstand, eben nicht gab, waren die Hexen. Und so ähnlich ist das hier auch. Du kannst eine Wissenschaft und etwas betreiben.
3: Das waren ja die Autoritäten damals. Das ist doch ein super Beispiel.
2: Ja, aber
3: Autoritäten damals haben die Verschwörungstheorie verbreitet. Es gibt Hexen, so wie sie heute die Verschwörungstheorie verbreiten, dass 19 Araber mit Küchenmessern oder
2: Boxen. Das sage ich ja gerade für dich. Ja, nee,
3: das ist genau dasselbe.
2: Die Verschwörungstheorie ist die behaupten, es sei eine Sprengung der Regierung gewesen. Und darum hat sich dieser Wissenschaftskult entwickelt. Alles passiert
3: letztlich auf selektive Wahrnehmung. Die sind doch die heutigen Verschwörungstheorie-Verfolger in deiner Analogie.
2: Nein,
3: die jetzt verfolgt werden.
2: Nein, ich wollte damit nur sagen, ja, aber ich wollte den Vergleich dahingehend führen, dass du sagst, die Tatsache, dass du dich jetzt als, ich sag mal, Privatgelehrter mit diesem Thema sehr exzessiv beschäftigt hast, ist ja kein Beweis dafür, oder ist noch kein Indiz dafür, dass an der Sache mehr dran sein muss. Es gäbe wahrscheinlich auch von der Gegenseite und gibt es ja auch.
3: Nee, das war mein Argument. Bücher, hast du mich falsch verstanden. Mein Argument war, dass ich in einer Stunde, oder wie viel Redezeit, ich hatte eine Viertelstunde.
2: Ja, da hast du recht.
1: Also, wir können aber doch feststellen, dass es eine Kluft gibt an der Stelle, wo Daniel und ich sagen, Also das Plausibelste, die Wahrnehmung, die übertragende, live übertragende Geschichte und das immer wiederholte Zeigen dieser Rolle, dieser Zerstörung, dass es für den Normalverstand, normalen Menschen keinen Grund gibt, an seinen eigenen Augen zu zweifeln.
4: Genau wie die Berichterstattung vom WTC 7, also, Matthias, wie die Berichterstattung vom WTC 7, die ja auch live stattfand, wo da die Moderatorin darüber berichtete, dass WTC 7 ebenfalls eingestürzt sei. Ja, und im Hintergrund sieht man das Gebäude noch. Also, für mich ist es so, ich kann es natürlich, kann keiner von uns 100% jetzt sagen, es war so oder so oder so. Aber wenn ihr von Wahrscheinlichkeiten redet, dann ist es für mich so egal, ob das jetzt der 11. September war, ob das JFK war oder ob es auch die Mondlandung ist, wo ich sage, bei der Mondlandung bin ich mir zu 90% sicher, dass sie nicht stattgefunden hat, 69. Ja? Okay. Vielleicht waren sie irgendwann auf dem Mond, aber dann mit einer ganz anderen Technik, weil mit der Technik damals war das nicht möglich. Und
3: okay, dann möchte ich Helmut eine Frage an Martin stellen, weil deswegen will ich es auch nicht diskutieren. Weil er hat behauptet in dem Video, dass man das irgendwie, dieses Laserding da messen kann. Und im Buch vom Wischnewski steht, das geht gar nicht, weil da würde gerade mal ein Photon oder was ankommen. Also man erzählt es nochmal, man geht da in das Observationsdingsbums da und kann das messen oder was?
2: Natürlich. Das ist übrigens etwas, das ist nichts Erfundenes. Da gibt es sogar eine Big Bang Theory Folge, wo die auf dem Dach ihres Apartments dieses Experiment durchführen. Dieses Experiment wird weltweit zigmal pro Jahr durchgeführt. Ist überhaupt nichts Besonderes, oder wahrscheinlich 100-mal am Tag. Das ist so, dass du natürlich nur einen sehr diffusen Rückfluss bekommst. Das ist eine recht geringe, also eine deutliche, aber sehr geringe Messspitze. Stimmt übrigens nicht. Deswegen kannst du es auch nicht mit dem Hosentaschenlaser machen. Du brauchst schon einen starken Laser, den du fokussierst. Der kommt dort an mit einer Kegelbreite von, ich glaube, dann irgendwie 20 Meter. Das ist aber auch plausibel bei der Entfernung. Also der ist hier extrem fokussiert, hochenergetisch, kommt dort dann an bei ungefähr 20 Metern und schießt dann zurück. Du kannst natürlich sagen, okay, da liegt auf diesen 20 Meter, wo sie hinschießen, liegt zufällig irgendeine Oberfläche, die das reflektiert. Aber es ist schon eine punktuelle Reflexion. Aber das ist auch nur ein Indiz von vielen. Wir werden es ja durch die Artemis-Mission in den nächsten Jahren sehen. Und ihr könnt euch ja schon mal die nächsten Erklärungen zusammenlegen, falls dann irgendwann Artefakte dort gefunden werden, weil es steht ja alles noch genauso da wie damals. Also selbst dieser Fußabdruck, weil es ja keine Erosion gibt auf dem Mond, ist der noch genauso frisch und genauso punktuell prägnant wie damals.
3: Der Sand ist leider nicht weggeweht, wie die Mondfähre da gelandet ist. Aber zu Artemis ein Fun Fact. Die Mission in dem Hollywood-Film, wo sie die faken, die Mondlandung, diese Mission heißt Artemis in dem Hollywood-Film.
2: Ja, aber Artemis ist halt auch
1: nicht die Mondgöttin. Oder wie?
2: Aber
1: bitte? Die drei Tage des Kondor, oder?
3: Nee, es gibt eine Komödie. Da faken die nur zur Sicherheit, falls was schief geht, soweit ich weiß. Da ist eine Komödie. Aber das Projekt heißt Artemis.
2: Weil die griechische Mondgöttin halt Artemis heißt. Das ist nun mal so. Ich meine, das ist doch klar.
3: Ja, also es gibt tausend Möglichkeiten, eine Mondmission zu benennen. Aber gut.
2: Lass mich noch einen letzten Satz sagen zu dem, was du gerade noch sagtest, Helmut, mit dem eingestürzten Gebäude. Wenn es so wäre, dass die Reporterin da falsch gelegen hätte, dann kann man sagen, okay, vielleicht war die zuvor schnell, vielleicht ist das auch nachträglich ein Fake-Video gewesen, weiß ich nicht. Ich kann ja nur so viel sagen. Was wir im Augenschein zu trauen, ist bei sowas immer schwierig. Ihr argumentiert beide so, ihr sagt, so als würden jeden Tag weltweit, sagen wir jetzt mal, 100 Wolkenkratzer von Flugzeugen getroffen werden. Und du sagst dann, dieses eine Mal am 11. September, das weicht aber erheblich davon ab, wie normalerweise die Wolkenkratzer zusammenstürzen. Das ist ja noch nie passiert. Es ist relativ
3: oft passiert, dass Flugzeuge in Wolkenkratzer rasen und speziell die Wolkenkratzer waren dafür konstruiert. Da gibt es ein Video von dem Architekten, der gesagt hat, da kann nichts passieren, das ist wie so ein Spinnennetz, das alles auffängt. Und es gibt mehrere solche Ereignisse, wo Flugzeuge reingeflogen sind und sogar im hier, wie heißt's, das andere große Gebäude da, das berühmte, und das ist einfach abgebrannt.
2: Im Empire State Building 31, wo so ein Propeller reingeflogen ist, das kannst du nicht mit einem Düsenflugzeug vergleichen.
3: Das stimmt, aber es gab aber auch größere Flugzeuge, die irgendwo reingeflogen sind. Und was eben noch nie passiert ist.
4: Es gab zig Brände von Wolkenkratzern.
3: Über Stunden von Wolkenkratzern.
2: Aber eben keine Flugzeuge, die reinfliegen. Und ich meine, das ist ein Präzedenzfall gewesen. Ja.
4: Es wird ja keiner was sagen, wenn die Dinger irgendwie abgebrochen wären. Genau. Aber diese Exaktheit, mit der alle drei Gebäude ineinander gefallen sind, in Freifallgeschwindigkeit, Das sagt mir, und das ist das, was Matthias die ganze Zeit gesagt hat, gesunder Menschenverstand. Ja, und das sagt mir, das ist so unwahrscheinlich. Ja. Das, es ist einfach so unwahrscheinlich.
1: Es gibt mehr Dinge zwischen Himmel und Erde, als der menschliche Verstand sich vorstellen kann. Es gibt den menschlichen Faktor.
2: So es ist
1: gibt
2: es Horatio.
1: Kleinere Pannen. Es gibt Puzzleteile, die vielleicht auf den ersten Blick nicht zusammenpassen, aber daraus eine große Verschwörungstheorie zu machen. Leute, ich würde sagen, wir verstehen uns da eigentlich im Prinzip sehr gut. Lass uns den Verschwörungsquatsch verabschieden und uns auf das konzentrieren, was wir mit eigenen Augen jeden Tag erleben.
4: Genau.
1: Nämlich, dass es ein Gewaltproblem gibt bei den Immigranten, dass die Innenstädte unsicher werden, dass wir einen Krieg finanzieren, der nicht unserer ist und. Es gibt genug Dinge, wo wir uns einig sind. Lass uns bitte darauf konzentrieren.
3: Okay. Der Helmut und ich machen ja alles. Wir gehören ja nicht zu denen, die das andere negieren, im Gegenteil.
4: Naja, ich bin nach wie vor der Meinung, und da möchte ich es mit Albert Einstein halten. Du hast gerade gesagt, es gibt viele Dinge zwischen Himmel und Erde, die wir nicht wissen. Und Albert Einstein hat mal gesagt, was weiß ein Fisch vom Wasser, in dem er seinen Lebtag herumschwemmt. Und ich habe die Befürchtung, dieser Spruch trifft auch auf uns zu. Ich danke euch drei ganz, ganz herzlich. War eine super Runde. Vielen herzlichen
1: Dank. Bis nach Philippinen, du Lieber. Ja,
2: okay. Ja, genau.
1: Ja, wunderbar.
3: Dankeschön. Ich hoffe, ich sehe euch mal bei mir.
1: Ja, ich hoffe auch. Ja. Ich hoffe auch, mein Lieber.
2: Ciao. Auf jeden Fall. Ciao.
4: Ja, liebe Zuschauer, Ihnen auch ganz, ganz herzlichen Dank fürs Zusehen und für Ihr Interesse. Ja, bitte schreiben Sie Ihren Kommentar zu den angesprochenen Verschwörungstheorien in die Kommentarleiste. Wie sehen Sie das? Ist das alles nur so ein menschlicher Faktor, wie Matthias sagt, oder steckt da tatsächlich mehr dahinter, dass solche Dinge auch absichtlich von Regierungen, von Politikern geplant werden? 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Ich bedanke mich ganz, ganz herzlich und sage bis bald.

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0: 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Trainerlegende Jürgen Klopp hat am Mittwoch ein Gespräch mit Journalisten abgebrochen, nachdem ihn die staatliche Deutsche Welle kritisch zu angeblich rassistischen Aussagen von Bastian Schweinsteiger befragt hatte. Klopp tritt ebenso wie Bayern-Legende Schweinsteiger während der Fußball-WM in Mexiko, Kanada und den USA als TV-Experte auf. Solch Fangfragen der Zwangsgebührensender lässt er sich jedoch nicht gefallen, heißt es. Anthony Fauci soll erneut vor dem US-Senat zum Ursprung des Coronavirus aussagen. Der Republikaner Rand Paul, Vorsitzender des Senatsausschusses für Innere Sicherheit und Regierungsangelegenheiten, hat den Immunologen formell vorgeladen. Fauci soll im Juli öffentlich vor dem Gremium erscheinen. Anlass sind neue Dokumente, die nach Darstellung der US-Geheimdienstkoordinatorin Tulsi Gabbard den Immunologen belasten sollen. Darin wirft sie Fauci vor, dem langjährigen Leiter des National Institute of Allergy and Infectious Diseases, Forschung am Wuhan Institute of Virology mit US-Steuergeldern unterstützt, Geheimdienstbewertungen beeinflusst und den Kongress falsch informiert zu haben. KI soll die Effizienz im Luftverkehr steigern. Forscher des Deutschen Zentrums für Luft- und Raumfahrt haben einen digitalen Fluglotsen entwickelt, sowie ein Assistenzsystem für Piloten. Das System soll ihnen bei der Auswahl alternativer Flugrouten und geeigneter Ausweichflughäfen helfen. KI-Experten sind skeptisch, da KI viel lügt und die Tragweite von falschen Entscheidungen nicht abschätzen kann. 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
3: 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Mai 2026 und ihr hört Nacktes Niveau, den Podcast für Nichtmigranten und alle anderen, die dem Land, in dem sie leben, mit Wohlwollen gegenüberstehen. 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Ich sage im Voraus herzlichen Dank und wende mich endlich unserer heutigen Runde zu. Aus Frankfurt am Main im Haus ist der Moderator, Satiriker, Produzent, Anglist, YouTuber und Macher von Winters Woche, Achim Winter. Und aus Österreich die eine, die große, die ewige und Macherin von Punkt Preradovic, Journalistin, Moderatorin Milena Preradovic. Ich grüße euch, ihr beiden.
4: Hallo.
5: Hallo.
3: Ein heiteres Zitate-Raten zum Einstieg. Also ihr kennt ja beide ganz sicher die berühmte Nummer "Ich liebe doch alle Menschen". Mhm. Da gab es jetzt einen Nachfolger von. Ganz jüngst, vielleicht habt ihr es gelesen, dann habt ihr Glück gehabt, aber ansonsten ist, glaube ich, eine Bildungslücke. Wer sagte Folgendes? Ich kämpfe jeden Tag dafür, dass der Staat den Bürgerinnen und Bürgern mehr zutraut, Regelkorsetts lockert, Menschen die Freiheit gibt, ihr Leben zu gestalten. Tja. Ein ganz, ist ganz das, junges Zitat.
4: Ja, das hat der Friedrich Merz verlautbart.
3: Könnte man meinen.
4: Könnte man meinen, einfach aus dem Grund, weil er in letzter Zeit immer genau das Gegenteil von dem sagt, was er machen wird und denkt. Ja. Insofern passt es sehr gut auf Friedrich Merz.
3: Würde passen, ist richtig. Es war nicht Friedrich Merz, so viel verrate ich, Melina, hast einen leichten Vorteil. Wer könnte es gewesen sein?
5: Es war nicht Friedrich Merz.
3: Ich gebe dir einen Tipp.
5: Dann war es Lars Klingbeil.
3: Oh nein, leider nicht.
4: Auch er hat es zitiert. Friedrich Merz hat jemanden zitiert, und zwar Konrad Adenauer.
5: Könnte man auch meinen. Ihr liegt beide falsch. Es war Erich Honeckers unehrlicher Sohn mit Frank Steinmeier. Franziska Brandner, der Chef der Oberblockpartei Die Grünen, hat das gerade gesagt in einem, also einer Agentur, auf die Frage oder in Diskussion darüber, warum ihr öffentliches Image nicht gut sei.
6: Who the fuck is Brandner?
4: Weil sie für Freiheit kämpft.
5: Aber jetzt nochmal, lass das doch bitte sacken. Ja, die Chefin der Grünen sagt wirklich, ich kämpfe jeden Tag dafür, dass der Staat den Bürgern mehr zutraut, Regelkorsetts lockert und Menschen die Freiheit gibt, ihr Leben zu gestalten. Ich meine, da steckt das Eingeständnis drin, dass es Regelkorsetts gibt, mit denen sie die Leute abschnürt.
4: Ja. Aber wie gesagt, sie macht's wie Merz. Ich finde es mittlerweile sehr praktisch. Ja, du hörst dir das an, was die Typen sagen, und du weißt, sie meinen das Gegenteil. Das erleichtert die Interpretationsarbeit enorm.
5: Ja, doch. Winters Inversion, könnte man sagen. Das so ist eine, eine kluge politische Regel, die sicherlich in die Ausbildung junger Politiker übergehen muss. Bevor das passiert, haben wir noch ein paar Sachen zu besprechen. Allen voran natürlich das Unlustigste, der Dauerkriegszustand an mehreren Stellen der Welt. Und in der Ukraine hat sich offensichtlich etwas getan, und zwar zum Schlechteren. Die Berliner Zeitung schreibt, der Krieg zwischen Russland und der Ukraine und ihren westlichen Unterstützern hat eine neue Phase erreicht. Der Ökonom und Spitzendiplomat Jeffrey Sachs sieht die Zuspitzung in einem offenen Brief an Bundeskanzler Friedrich Merz als alarmierend an. Er schreibt, im Hinblick auf einen Frieden habe sich, Zitat, die Lage in Europa dramatisch verschlechtert. Europa und Russland schlittern in einen offenen Krieg. Merz müsse umgehend mit Russlands Präsident Wladimir Putin sprechen. Milena, nicht nur, dass dieser Eindruck geteilt wird von vielen Beobachtern, dann kam es jetzt ja auch im Zuge der Angriffe Russlands auf die Ukraine zu einem Problem, einem Fehler offensichtlich, einem Absturz einer russischen Drohne auf rumänischem Staatsgebiet. Rumänien ist NATO-Mitglied und

0: Millionen Schweizer Kampagne da, die gerade im Moment läuft, ja, wird das wahrscheinlich beeinflussen, ne?
1: Ja, das ist die Frage. Es gab natürlich auch sofort einige Kommentare in die Richtung, dass das ja jetzt der SVP in die Hände spiele. Also die 10 Millionen Schweizer Kampagne ist eine Kampagne, eine Volksabstimmung lanciert von der SVP und anderen Unterstützern, also von dem, was oft als die Schweizer AfD dargestellt wird. Das ist eigentlich kein treffender Vergleich, weil die SVP anders als die AfD in vielen Kantonen die Mehrheit stellt und ja, als große Volkspartei auch in der Bundesregierung mit ist. Also es
0: stärkste politische Kraft.
1: So ist es, ja. Eine rechtskonservative Partei, die ja eine 10 Millionen Einwanderungsgrenze für die Schweiz möchte, mit dem Argument zu sagen, wenn wir die Schweiz immer weiter, das leben wir aktuell noch knapp unter 9 Millionen, möchte also in rund 2 Jahren einen allgemeinen Aufnahmestopp haben, mit dem Argument, dass die Migration die Schweiz einfach verändere. Da gab es natürlich einige Kommentare, die sagten, das spielt denen nun sofort in die Hände. Es blieb aber dann aus, was in Deutschland normal gewesen wäre, dass der politische Gegner sofort vom Missbrauch der Tat sprach und das irgendwie versucht, damit umzukehren. Also das kam mir wie ein sehr scharfer Kontrast vor. Also da ist die Schweizer Reaktion der Öffentlichkeit härter und sehr viel vernünftiger, als das in Deutschland der Fall wäre.
0: Oder wie in England, wo der junge Sick da jetzt diesen hilflosen 18-Jährigen abgemessert hat und sich versucht rauszureden, dass er betrunken, rassistisch beleidigt worden sei. Gott sei Dank gibt's Videoaufnahmen, die das widerlegen. Ja. In England zeigt sich ja, wo das dann hinführt, wenn das Volk empört ist, wenn die dann Demonstrationen machen, wenn die kleinen Mädchen abgestochen worden sind. Gibt's dann Demos und dann werden die Leute, die demonstrieren, werden verunglimpft und verknackt. Ja. Da ist die Polizei wesentlich effektiver schon in der Verfolgung von konservativen Geschichten. Und das erinnert mich immer an den Migrationspakt, den UN-Migrationspakt, wo ja irgendwo, glaube ich, drinsteht, mit konservativem Widerstand ist zu rechnen, der gebrochen werden muss. Also auch wenn die Schweizer da jetzt sich kurz wundern, wird es helfen gegen die Leute, die die Schweiz öffnen wollen.
1: Ja, das mag man hoffen, also ein Hopium wollen wir nicht verteilen. Die gesamte Familie des Täters übrigens bezieht Invalidenrente in der Schweiz. Er wurde 2009 offensichtlich eingebürgert. Und manche Politiker fordern auch schon offen den Entzug der Staatsbürgerschaft für diesen Täter wieder. Auch das wird dann offen diskutiert. Das ist in der Schweiz alles andere als ein Tabu. Auch das ist natürlich eine ganz andere Diskussion, als sie in Deutschland läuft. Also ja, man mag hoffen, dass dieses schreckliche Ereignis vielleicht für die Schweiz eine reinigende Wirkung hat, was diese Theorien angeht. Aber das werden wir sehen, das werden die Schweiz entscheiden. Derweil läuft es im übrigen Europa ja eigentlich weiter wie bisher. Die Bild berichtet von der jüngsten Gewalttat. Diesmal ist ein Syrer in Haft. Iraker sind auf der Flucht. Eine 22-jährige Frau wurde auf einem Maibaumfest vergewaltigt. Bei den Verdächtigen handelt es sich um 3 Iraker, 26, 29 und 30 Jahre alt und einen 29-jährigen Syrer. Bis auf den 30-jährigen Iraker konnten die Beamten alle anderen allerdings diesmal vorläufig festnehmen. Und dann kommt es auch immer wieder zu, wenn man über solche Dinge berichtet, zu geradezu bizarren Szenen, die jetzt selbst im ÖRR auffielen. Ihr habt das sicherlich mitbekommen. Da hat, so schreibt auch Apollonius, eine RTL-Reporterin 2 Bundespolizisten am Stuttgarter Hauptbahnhof begleitet. Und nachdem diese Polizisten dann vor laufender RTL-Kamera einen Schwarzen kontrolliert haben, da wurden sie ihrerseits von einem Mann und einer Frau verfolgt und es kam zu einer Intervention. Die beiden gaben sich dann nämlich als Journalisten des öffentlich-rechtlichen Rundfunks aus, verlangt die Einstellung der Dreharbeiten und Rechtfertigungen von den Beamten. Achim, du bist ja ein Internet-Video-Crack und selbst Star. Du hast dir das Ding sicherlich angeguckt, diese kurze Sequenz, oder?
0: Nein, ich bin wirklich frappiert über den Grad deiner Informiertheit. Ja, ich habe das mitbekommen, ich habe darüber gelesen, das Video selbst habe ich nicht gelesen, aber ich kann mir das lebhaft vorstellen, dass da zwei, also es sah so auf dem Foto so aus, als seien diese Mitarbeiter des öffentlich-rechtlichen Rundfunks im Grunde genommen 2 ganz normale Antifa-Hippies gewesen, die da interveniert haben.
1: Ja, wie alle, ja,
0: Mitarbeiter. Ja, aber das ist schon wirklich klasse, das erlebt man hier in Frankfurt, wenn irgendwelche Drogendealer von der Polizei zu Boden gerungen werden an bestimmten Orten und dann kommt eine Oma gegen rechts, also die haben den dann verknackt, weil er da Heroin getickt hat und so, und dann kommt immer eine Oma gegen rechts und sagt, lassen Sie den Mann los, lassen Sie den Mann los, das ist unangemessen und so, ne? Und das war halt jetzt eben da, es eskalierte da, das waren halt Antifa-Hippies in der Nähe und die dachten, wir helfen dem mal, aus Prinzip.
1: Ja. Ja, diese Damen, jeweils diese öffentlich-rechtlichen Mitarbeiter, die angeblichen, erklärten dann noch der Polizei gegenüber, dass es ja ein Unding sei, dass sie offensichtlich hier gemeinsame Sache mit RTL mache. Und das ist ja schon witzig. Also Milena, ich meine, RTL, da hast du, glaube ich, schon mal von gehört, ist ja nicht so, dass RTL jetzt unbedingt der staatsfernste Sender derzeit wäre, nicht? Und dass sie nicht unbedingt als rechte Kraft eingestuft

0: Für Linke schon.
1: Nee, komm. Also komm. Also, sag mal, Milena, du kennst den Laden ja von innen auch noch bis heute. Also man steht dir ja nicht mehr sehr. Nicht. Naja, aber dir steht man nicht mehr sehr positiv gegenüber.
2: Nein, mir steht man nur heimlich, der ein oder andere, ja, ne, positiv gegenüber. Nein, RTL ist natürlich also ein wirklich staatstreuer Sender. In der Corona-Zeit wurden Haltungsgespräche mit Kollegen geführt. Das sollen ja jetzt zwei MDR-Kollegen gewesen sein. Der MDR sagt, kenne ich nicht, weiß ich nicht, sind nicht bei uns. Bei uns war keiner öffentlich unterwegs. Ja. Wahrscheinlich waren die auch nicht, die waren nicht im Dienst unterwegs, sondern
0: das waren Kabelträger, genau.
2: Ja,
0: das waren die berühmten Kabelträger mit den Antifa-T-Shirts.
2: Ja, aber die Kabelträger sind ja nicht so da meistens drauf. Das sind ja schon eher die Journalisten, ne, die angeblichen. Die
0: Nee. Gerade so die Technikabteilung, was? Da ist wirklich Antifa angesagt.
1: Ja?
0: Also diese Kamera.
2: Kennst du andere Techniker als ich?
0: Ja gut, ich bin ja im hessischen Rundfunk, das ist natürlich noch ein bisschen röter. Aber wenn das diese Antifa-Hippies waren, von denen ich jetzt gerade gesprochen habe, dann ist es natürlich so, für die ist ja auch die CDU schon rechtsradikal.
1: Ja klar.
0: Ja? Ja, das heißt also, wenn die RTL sehen, sehen die Establishment, ja, und es ist eben nicht in die Media und dann sagen die sowas. Das bestätigt meine These, dass es irgendwie ganz linke Vögel waren.
1: Der Winter ist ja öffentlich-rechtlich, Milena. Der ist ja eine ganz andere Existenzebene als wir, weißt du? Das ist ja ÖRR. Da weiß er
0: natürlich. Ja nicht.
1: Du warst doch nicht.
0: Ja, dran. aber ja.
1: Also komm, ja.
0: Wie Guido Westerwelle auf dem Tahrirplatz.
1: Genau. Welch Vergleich. Ja, wir lesen in der Jungen Freiheit, dass derweil Polens Ukrainer nun weiterziehen, und zwar nach Deutschland, weil sie nämlich Leistungen gekürzt bekamen. Laut einem Geheimbericht befürchten die deutschen Sicherheitsbehörden, dass sich viele ukrainische Kriegsflüchtlinge, die seit Jahren in Polen leben, nun auf den Weg nach Deutschland machten. Denn das Nachbarland hat seit März die Sozialleistung für diese Gruppe deutlich gekürzt. Mehr als die Hälfte aller unerlaubten Einreisen nach Deutschland gehe dort auf ihr Konto. Ja, wieder ein interessanter Aspekt der Migration.
2: Das sind doch alles Verschwörungstheorien. Die Arbeitsministerin und SPD-Vorsitzende Bärbel Ulbricht hat gerade erst gesagt, niemand wandert in unsere Sozialsysteme ein.
1: Richtig. Ja.
0: Es ist besonders interessant in dem Zusammenhang, dass da jetzt irgendwie eine versehentliche Masseneinbürgerung von Ukrainern droht. Ja? Ich habe das nicht recherchiert, das ist mir heute Morgen über den Weg gelaufen, deshalb muss ich mich da entschuldigen, aber das war so in Zusammenhang mit die 1 Million Ukrainer, die schon hier sind, die werden jetzt demnächst in completo eingebürgert, weil es irgendwie ein Gesetz gibt, das es ermöglicht. Und dann kommen die Polen-Ukrainer noch dazu und dann hat die SPD wieder ganz viele Wähler.
1: Ja, naja, genau. Das
2: so doof sind die auch nicht, dass die SPD wählen, verstehst du? Also, wenn die mal hier sind, warum sollen die dann SPD wählen?
0: Naja, weil die geholfen kriegen von der SPD.
2: Ja, dann gut, dann sind sie aber hier und haben die deutsche Staatsbürgerschaft. Warum sollen sie sich jetzt dann mit so einer, mit so einer, was ist denn die SPD? Partei möchte ich gar nicht sagen, mit so einem... einer Kloake abgeben. Das will doch kein Mensch.
1: Wenn man wie die SPD halt nur noch einen Strohhalm hat, nach dem man greifen kann, ne, dann greift man im Zweifelsfall wahrscheinlich nach dem Strohhalm.
2: Niemand wandert in unsere Sozialsysteme ein.
1: Oh Gott, ja, ich sehe sie da in Einheitsbraun stehen, wie sie das sagt. Das ist ja auch die Dame, die Umvolkung offiziell eingeräumt hat, ne, die also gesagt hat, wie schön sie das findet, dass jetzt die einheitsbraunen Nazi-Deutschen endlich alle ausgemerzt werden und ganz viel Vielfalt.
2: So ähnlich hat sie es gesagt.
0: Ist das die Dame, die ihr Make-up-Budget für Essen ausgibt?
1: In der ist Angela Merkel, glaube ich. Da meinst du Frau Merkel. Die wird ja immer noch, aber das ist ein anderes Thema. Wir wollen ja kein negatives Bild vom deutschen Staat zeichnen hier. Also schauen wir auf die Zahlen. Also das ist das, was Lars Klingbeil wirklich selbst eingeräumt ja nicht braucht als Wirtschaftsminister, denn er braucht keine Zahlen, um zu wissen, was wirtschaftlich richtig ist. Das sehen die von ihm bezahlten Wirtschaftsweisen offenkundig anders. Wir lesen bei Apollo in ihrem neuen Frühjahrsgutachten, halbieren die Wirtschaftsweisen ihre Wachstumsbonusse für Deutschland. Außerdem mahnen sie zur Mehrbelastung für die Bürger. Ihr habt richtig gehört, die Wirtschaftsweisen haben die Wachstumsprognose halbiert, wie immer das auch geht, die Vision durch Null. Und sie mahnen, Milena, dazu, dass das faule Pack, das Untertanenpack, endlich, wie der BlackRock-Kanzler sagt, doch mehr arbeiten soll, oder? Das Arbeitsvolumen, Zitat, müsse erhöht werden.
2: Ja, aber ich meine, erstens, wenn die Wirtschaftsweisen oder Marcel Fratscher oder sonst irgendwelche Staatsexperten eine Zahl nennen, dann können wir davon ausgehen, dass es am Ende noch viel weniger sein wird. Das ist immer so, ja, also von wegen 0,5%. Zieht da nochmal 0,5% ab, würde ich mal sagen.
0: Es ist viel schlimmer.
2: Und das Lustige ist, dass, was Sie sagen, es ist, Schuld ist natürlich der Iran-Krieg. Also das sagen diese Wirtschaftsweisen, der Iran-Krieg ist Schuld, da kann die Regierung nichts für.
1: Ja.
2: Ich glaube eh nicht, dass die wirklich was mit Wirtschaft studiert haben. Weil also in einer wirtschaftlichen Krise als Lösung Steuererhöhungen, das hat schon Lars Klingbeil, der hat ja auch nichts mit Wirtschaft zu tun und Finanzen, aber das sind ja eigentlich Leute, die, naja, die sollten ja irgendwas wissen, aber das tun sie nicht. Und sie wollen jetzt die Leute richtig gängeln und zwar auch zur Arbeit treiben mit der Peitsche. Das heißt dann auf Wirtschaftsweisen Deutsch, zur Stärkung der Einnahmenseite können Maßnahmen helfen, die eine Erhöhung des Arbeitsvolumens bewirken.
0: Ja, zum Beispiel Arbeitsplätze schaffen, meinen die?
2: Nein, glaube ich nicht. Ich würde sagen, sie nehmen dir alles weg, wenn du nicht mehr, dann bist du nicht mehr überlebensfähig, wenn du nicht auch noch arbeiten gehst. Verstehst du?
0: Ja, aber
2: raus an die frische Arbeit, sagen sie.
0: Soll bis 70 arbeiten, aber wo? Wo?
2: Naja, das geht schon. Irgendwo findest du
1: schon was. Schon eine Front, ja. Also da wird bis 70 einfach mal so das Wehralter erhöht und schon findet sich der Herr Winter mit einem Klappspaten an der Ostfront.
2: Aber ganz interessant, dass bei diesem Wirtschaftsweisengutachten zum das Thema Migration oder die grundsätzlich teure deutsche Energie gar kein Thema war. Ne?
0: Ja.
2: Also sie sagen schon, Energie ist teuer, aber vorwiegend durch den Iran-Krieg. Ne?
1: Ihr könnt
2: so viel Speichel zu lecken, das stelle ich mir irgendwann ekelig vor.
1: Ihr könnt ja unken defätistisch sein, hier die Wehrkraft zu setzen und unsere Demokratie unterwandern. Ich für meinen Teil begrüße natürlich unsere neuen Herrscher und schaue auf ihr brillantes System, die deutsche Wirtschaft zu retten. Denn die Bundesnetzagentur, das ist jene für Stromleitung zuständige Agentur, die von dem engen Freund von Robert Habeck geleitet wird, die hat einen Plan. Apollo schreibt, sie arbeitet derzeit an einem neuen Netzentgeltsystem, das die Industrie dazu bringen soll, sich noch stärker an die Netzengpässe und die damit wetterabhängigen Schwankungen des Stromangebotes anzupassen. Ich erlaube mir zu übersetzen. In Zukunft soll die Industrie dann arbeiten, wenn der Wind weht und wenn die Sonne scheint. Damit werden die Probleme beseitigt. Das meinen die, ich muss es dazu sagen, das meinen die ernst.
2: Es ist auch nicht neu. Also das hat schon in der Habeck-Zeit auch angefangen, dass man das möchte. Das sagt man ja den Bürgern schon seit ein paar Jahren. Hey, wasch doch immer dann, wenn der Strom billig ist. Also mit diesen neuen smarten Stromzählern geht das alles. Und genau, und bei der Industrie auch. Also dann soll halt so Chemieindustrie, die soll dann halt...
1: Ja. Ne? Genau, wenn es geht.
2: So gegen Abend. So. Gegen zwischen 11 und 13 Uhr arbeiten.
1: Richtig.
2: Ne? Dann ist es, ja, genau.
0: Ja, und in der Dunkelflaute ist halt mal ein bisschen Arbeit, ein bisschen Urlaub. Ne?
1: Ja.
0: Jo. Dann kommt die Frau Herrmann und liest einem aus dem Märchenbuch vor bei Kerzenlicht.
1: Man muss halt ein bisschen flexibel sein. Ja,
0: ja.
1: Mit ein bisschen flexibel. Wenn man ein bisschen will, dann geht's auch wieder. Und die Welt schreibt derweil, dass es auch einen Grund gibt, flexibel zu sein. Denn Wohngeld, Arbeitslosengeld oder Pflegegeld, die monetären Sozialleistungen sind im Jahr 2025 um 5,9% angestiegen. Im Vergleich über die Jahre ist die Steigerung überdurchschnittlich, schreibt die Welt noch dazu. Achim, also es sieht so aus, dass die Ausgabenseite alles andere als im Griff ist. Aber das kann natürlich auch unmöglich an arabisch-muslimischen Invasoren mit dem Label Migranten liegen.
3: Niemand wandert in unser Sozialsystem ein.
1: Ich danke der Genossin für die Erinnerung.
3: Und die kosten ja auch nichts.
1: Richtig.
3: Ja? Das ist alles die...
2: Boomer gehen auch in Rente. Ne? Das darf man nicht vergessen. Das stimmt
0: ja aber trotzdem. Ich meine, die Lage ist ja jetzt so verquer und so kaputt, dass man eigentlich den Herrn Merz verstehen muss, wenn er stiff upper lip macht, wie der Engländer sagt, ja, und sich seine Schamhaarperücke da vorne ein bisschen kämmt und sagt, wir wursteln einfach mal weiter. Das wird schon irgendwie, müssen wir es hinkriegen. Solange die AfD nicht an der Macht ist, kriegen wir und unser Jobs hier noch haben. Also es ist ja wirklich, wir sagen seit Monaten, Jahren, 5 vor 12, es ist jetzt 10 nach 12. Bin mal sehr gespannt, wie das weitergeht. Ich habe hier noch ein paar schöne Zahlen. Mitte April hat die Bundesregierung 212 Millionen in den Sudan überwiesen, 470 Millionen nach Südafrika und 40 Millionen in die Islamische Republik Pakistan für Umwelt- und Sozialprojekte. Ja, da kann man mal ein bisschen gucken und mal schauen, ob man da nicht was umschichten kann. Aber es ist natürlich wunderbar, mit einem pakistanischen Präsidenten irgendwo in einem Luxuspalast zu sitzen und ordentliche Sachen zu essen. Wenn dann noch so ein kleiner Payback-Scheck dann nachher noch hinten rumgereicht wird, dann ist es natürlich noch schöner.
2: Man darf nicht vergessen, dass in Pakistan sehr, sehr viele afghanische Ortskräfte darauf warten, in die Bundesrepublik zu kommen. Und die Pakistaner haben inzwischen auch die Nase voll und wollen die so schnell wie möglich loswerden. Ich meine, das ist wahrscheinlich auch Beschwichtigungskohle.
0: Hm. Ja, genau. Ja, aber die fehlt halt hier. Ne? Die fehlt halt hier.
2: Also, ach, wenn echt?
0: Sagst, ach so, Entschuldigung. Ja.
1: Nee, ist schon besser,
0: hast
1: man
0: du,
1: sagt das
0: hast du auch gemerkt. Ja, genau. Ja,
2: selbst aber, ich hab's gemerkt.
0: Ja, Mensch, die Milena, jetzt hat die Milena echt gemerkt, dass die Kohle knapp wird.
1: Jetzt, wo es heikel wird, müssen wir langsam zum Ende kommen. Aber einen habe ich noch für euch. Denn es gibt, und ich sage das immer wieder gerne, natürlich hat Vaterstaat für all das eine Lösung. Und für die jetzt besprochenen Probleme, da gibt es eine neue Kommission, die das alles lösen wird. Und jemanden, den wir auch schon kennen, der in der Kommission wieder aufersteht. Newsright, im Koalitionsvertrag heißt es, wir werden die bilateralen Beziehungen zu den Ländern des globalen Südens intensivieren und zu einem globalen Netzwerk ausbauen. Um dieses Verhältnis zu thematisieren, werden wir eine neue Nord-Süd-Kommission gründen. Und Hintergrund für diese neue Kommission seien geopolitische Herausforderungen und neue internationale Machtverschiebungen, heißt es da ganz, ganz vage. Es gehe um Regionen in Afrika, Asien und Lateinamerika. Regionen, in denen China und Russland ihren Einfluss seit Jahren haben ausbauen können. Nun soll dagegen angegangen werden und dieser neuen Kommission, vielleicht habt ihr es gelesen, sitzt wer genau vor als brillanter Großstratege des deutschen Grünreiches?
2: Ich habe es, glaube ich, wirklich gelesen, aber ich weiß es nicht mehr.
1: Olaf Scholz.
2: Ja, genau. Ja, Olaf Scholz.
0: Genau, der Mann mit der Gesichtslähmung. Genau.
1: So. Ja, und spätestens, wenn wir da angekommen sind, dann gibt es wirklich nichts mehr zu sagen, außer vielleicht noch, ihr Lieben, dass unsere Freiheit so verloren ist wie unsere Sicherheit und auch unser Wohlstand. Und Sie alle werden nicht von selbst zurückkehren, denn keine Partei und kein Erlöser werden uns von den Verbrechern der herrschenden Parteien Korruption befreien. Es bleibt allein an uns. Massenmörder wie Karl Lauterbach oder Jens Spahn, Terroristen wie Nancy Faeser oder Landesverräter wie Fritz BlackRock und Angela Merkel endlich den Strafen zuzuführen, nach denen ihre Taten schreien. Einzig wir selbst können Deutschland endlich zu dem machen, was es auf dem Papier lange sein möchte. Ein Land der Freiheit, der Demokratie und der Rechtsstaatlichkeit. Nichts davon aber wird es je werden ohne eine Revolution. Die können wir erreichen in Frieden und mit Humor, ganz einfach dadurch, dass wir die Verbrecher bei ihren Namen nennen und ihnen die Wahrheit ins Gesicht rufen, wo immer wir sie antreffen. Ich danke euch fürs Zuhören und meinen beiden Gästen für das gute Gespräch. Achim Winter und Milena Preradovic. Das war Nummer 244 des Nacktniveaus. Die nächste Ausgabe folgt am kommenden Samstag, denn Widerstand ist nie zwecklos. 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
7: Willkommen in diesem neuen Gedankenflug. Es ist schön, dass ihr da seid. Und apropos schön, wir vergessen das Schöne ja doch immer wieder mal inmitten der ganzen Wahnsinnsnachrichten, die uns täglich überschwemmen, sofern wir noch dazu neigen, uns ihnen dauernd auszuliefern. Ich selbst verordne mir da ja immer wieder Fastenzeiten, denn je mehr wir uns von der negativen Wucht aus Wahnsinn und Kriegslust und der Anbetung der Gewalt und Dummheit vereinnahmen lassen, und uns innerlich auf dieses Schlachtfeld begeben, desto schwieriger ist es natürlich, die Hoffnung zu behalten. Das ist wie eine sich selbst erfüllende Prophezeiung. Ich glaube aber, dass es in all dem Tohuwabohu ein zart erblühendes und wirklich schönes Pflänzchen der Zuversicht gibt. Wir kennen wahrscheinlich alle noch diese schöne Geschichte, in der ein Indianerjunge seinen weisen Großvater fragt, ob die Verzweiflung oder die Hoffnung in ihm letztlich überwiegen wird. Und der weise Alte sagt, stell dir vor, die beiden sind Wölfe, die in dir um das Revier kämpfen, das du selbst bist. Der Junge fragt dann, welcher der Wölfe gewinnen wird, und der Alte antwortet, der, den du fütterst. Ein schönes Beispiel für das Füttern des falschen Wolfs findet sich in unseren eigenen Reaktionen auf Social Media oder die Nachrichten oder Bemerkungen in unserem engeren Kreis. Wir springen so unfassbar schnell auf bestimmte Trigger an, reagieren mit Negativität auf Negativität, mit Wut auf Wut, mit Gewalt auf Gewalt. Jeder hat eine Meinung und glaubt, es sei wichtig, sie mit gefletschten Zähnen zu verteidigen, zu beschützen oder in seinem Sinne Ungläubige zu bekehren. Ich frage mich inzwischen oft, Wenn ich jetzt diesem Impuls folge, wird das irgendeinen Einfluss haben auf das, was ich da kommentiere? Wenn ich spontan in den Chor derer mit einstimme, die das Ende der Welt verkünden oder Friedrich Merz für den schlechtesten Bundeskanzler aller Zeiten halten oder über die nächste ungerechte Reform motze? Aber nein, erstens macht es überhaupt keinen Unterschied und zweitens verursacht es mir selbst, vielleicht abgesehen von dem oberflächlichen Gefühl, dass ich etwas Dampf abgelassen habe, einen deutlichen Anstieg von negativer Energie, die ich dann für den Rest des Tages mit mir herumschleppe. Negativität ist leider ansteckend. Noch so eine Sache, gegen die es keine Impfung gibt. Ich habe dieser Tage aber das sonderbare Gefühl, dass da irgendetwas in uns passiert. Da ist eine Müdigkeit, die ich nicht nur in mir, sondern auch in meinem Umfeld entdecke. Einige meiner Freunde sprechen darüber. Und ich glaube, diese Müdigkeit ist ein gutes Zeichen. Im Sinne von, boah, nee, ich habe echt keine Lust mehr auf den ganzen Unsinn. Es ist so offensichtlich, dass wir von keulenschwingenden Neandertalern umgeben sind. In dieser Beobachtung steckt natürlich noch kein Ausweg aus dem Dilemma, dass die Neandertaler nun lauter wichtige Entscheidungen treffen. Aber ich empfinde es doch als Hoffnungsschimmer, dass immer mehr Seelen sich dazu bekennen, das alles nicht mehr so ganz ernst zu nehmen. Ein Freund von mir hatte die gute Idee, sich jeden Redeausschnitt aus dem Bundestag so vorzustellen, als würden zwischendurch immer diese Lachkonserven eingeblendet werden, so wie damals bei El Bundy und in den anderen Sitcoms. Das müsst ihr mal probieren, es tut wirklich gut. Könnte es also sein, dass immer mehr Seelen bereit sind, durch diese Müdigkeit hindurch in ein anderes Bewusstsein hineinzuwachsen, es zuzulassen und damit unsere eigenen vermeintlich kleinen Welten zum Positiven zu verändern? Könnte es sein, dass so auch die Bereitschaft wächst, unsere eigenen inneren Kriege zu befrieden, seien es die innerhalb der Familie, innerhalb der Beziehungen, der Freundschaften, des Kegelclubs oder sogar die in uns selbst. Das führt mich nun direkt zu einer wichtigen Frage, die in den Kommentaren zu meiner letzten Kolumne hier auftauchte, als ich über die Vielzahl von subjektiven Realitäten sprach. Die tolle Frage ging so. Gibt es denn wohl in den Interpretationen der Realitäten und Wahrheiten die eine große Wahrheit, die über allem steht, und wäre sie dann nicht jene, von der Jesus in den Evangelien spricht, nämlich die, die uns alle frei macht? Danke für die großartige Frage. Ich selbst bin fest davon überzeugt, dass die Antwort darauf Ja lautet und dass sie eben mit Bewusstsein zu tun hat und mit dem, was aus diesem Bewusstsein folgt bzw. folgen würde. Das Problem ist aber nicht bloß, dass wir bislang diese eine Wahrheit nicht zu ergreifen oder zu kapieren bereit sind. Das mag durchaus an der Evolution der Spezies Mensch liegen, so dass wir konstatieren müssten, dass wir als Einzelne und als Kollektiv einfach noch nicht so weit sind oder wären oder jemals waren, sondern auch, dass wir bisher wohl nicht wirklich glauben, dass diese eine Wahrheit durchsetzungs- und tragfähig wäre. Aber vielleicht verändert sich das gerade. Wenn im Sinne der Worte von Jesus nämlich die Liebe die Lösung wäre, und das ist beileibe keine Trivialität, auch kein Rosamunde-Pilcher-Kitsch, und es wollte auch nie als wahnwitzige Utopie verstanden sein. Die Liebe, darin Zuwendung statt Abwendung, die Suche nach dem Gemeinsamen, nach dem Friedvollen, die Vergebung, das Hinaustreten aus den Systemen von Schuld und Gewalt, die Gnade, das Verständnis füreinander, das unmöglich scheinende Liebe deine Feinde, das Erkennen der Schönheit des Lebens und das Vertrauen auf eine Schöpfungskraft, die nicht nur außerhalb von uns, sondern auch innerhalb von uns zu finden wäre, dann ist es doch absolut erstrebenswert und sinnvoll, in diese Tiefen immer weiter und immer tiefer und immer wieder hinabzuspüren. Allerdings kostet es den Mut, es zu wagen. Ja, ein Wagnis ist es ganz gewiss. Der große Johnny Cash hat mal sinngemäß über seine eigene turbulente innere Reise zu Protokoll gegeben, ich paraphrasiere, dass es für ihn deutlich einfacher war, ein negativer Vollidiot zu sein, als ein bewusst lebender Christ, der das mit der Liebe ernst zu nehmen versucht. Anders gesagt, es ist in inneren Drucksituationen viel leichter, Drogen einzuwerfen und Fernseher aus Hotelzimmerfenstern zu schmeißen oder mal auf den Wahnsinn der Welt übertragen. Es ist einfacher, dem dummen und zerstörerischen Impuls von Gewalt und Krieg und Habgier und Egoismus und Ideologie zu folgen und sich mit Netflix und Rechthaberei abzulenken, als Wege zu suchen, die ein gutes Leben für alle zur Folge haben würden. Es ist also einfacher, uns vor all den negativen Mechanismen in uns selbst zu verneigen, als den Überdruck im altruistischen Sinne lösungsorientiert zu kanalisieren. Kürzlich las ich, dass all die Worte von Jesus, also die zentrale Botschaft des Christentums, in krassem Gegensatz stehen zu allem, was die Politik, die Regierungen und sogar die Kirchen in seltsamer Übereinstimmung zueinander dieser Tage, Wochen und Monate tun und sagen. Und nicht eine der Führungsfiguren kommt auf die Idee, es laut auszusprechen. Wir brauchen eine versöhnende Vision, ein gemeinsames Ziel, Friedensabkommen, Interessenausgleiche, Verständnis für unterschiedliche Kulturen, gerechten Handel, keine Ausbeutung mehr etc. etc. Stattdessen reden alle weiter vom Krieg. Und es geht um Macht und Geopolitik und Öl und Gas und Halbleiter und um Kapital. Dabei immer weiter Auge um Auge, Zahn um Zahn. Immer weiter ich, mir, meins. Wir die Guten, dort die Bösen. Sind das die Werte, die verteidigt werden müssen? Ernsthaft? Wenn es nicht so traurig wäre, wäre es ja geradezu lächerlich. Da fallen mir wieder die Lachkonserven ein. Wer glaubt das noch? Ich treffe immer mehr Menschen, die es nicht tun. Nehmen wir also für einen Moment an, dass es diese eine Wahrheit gibt und dass sie nicht, wie der kluge Douglas Adams mal behauptete, 42 ist, sondern dass sie immer mit dem schwereren Weg der Liebe und der Gnade zu tun haben muss. Nicht von ungefähr lehrt Jesus das berühmte höchste Gebot, das da lautet: Liebe Gott, man könnte auch sagen die große Schöpfungs- und Lebenskraft, das große Geheimnis, in dem wir alle gleich und vereint sind, von ganzem Herzen, ganzer Seele und ganzem Verstand, und liebe deinen Nächsten wie dich selbst. Er fügt an, dass in diesem dreifaltigen Gebot alle Gesetze und alle Propheten enthalten sind. Das ist eine wirklich krasse Aussage. Er sagt damit, dass alles, was wir uns ausdenken können, all unsere Moral, all unsere Philosophien und Systeme und all unsere Sehnsüchte nach einer besseren Welt, in diesen wenigen Worten ihre Erfüllung und in ihrem Begreifen die Lösung unserer Krisen zu finden wäre. Muss man mal einen Moment sacken lassen. Und wenn wir es dann wagen, in uns selbst hinabzusteigen und zu schauen, ob bzw. wie sehr wir daran eigentlich glauben, dann können wir auch einen Schritt weitergehen und anleuchten, ob das auch nur im Geringsten damit synchronisierbar ist, wie die Neandertaler der Welt sich verhalten. Vielleicht dazu noch ein Bild. Manchmal stelle ich mir die große Politik vor wie eine Stadtteilschule. Das ist deshalb eine so schöne Allegorie, weil ich dann immer sofort ein paar Typen vor Augen habe, die, da bin ich mir ziemlich sicher, wir alle kennen. Da gibt es die Großen, sagen wir mal 10. Klasse, die leider Schulhofbullis sind. Sie alle haben gemeinsam, dass sie aus prekären Verhältnissen kommen. Prekär im Sinne von, zu Hause hat sich noch nie einer um sie gekümmert, und sie machen sich ihr Junkfood-Mittagessen selber in der Mikrowelle warm, seit sie Säuglinge sind. Donald aus der 10D hat zwar stinkreiche Eltern, kam aber noch nie mit dem brutalen Leistungsdruck klar, den sein Vater ihm auferlegt hat. Jetzt verprügelt er alle auf dem Schulhof, die ihn schief angucken, weil er in Wirklichkeit in allen seinen Vater sieht. Alle wissen, dass er irgendwo in den Mattenräumen der Turnhalle ein Waffenlager hat. Er hat eine große Gefolgschaft aufgebaut, alle kuschen vor ihm, auch die Schulleitung wagt es nicht, ihm zu widersprechen. Wladimir aus der 10b ist der gewiefte Anführer einer kleineren Gang. Er ist ein Pragmatiker, wenn es darum geht, seine Deals in der Pausenhalle zu machen. Auch er lässt Leute verprügeln. Offiziell verkauft er aber nur Energy Drinks. In seinem Klassentrakt ist da auch noch der kleinere Woldomir. Er hat mal in der Theatergruppe mitgemacht, ist aber ebenfalls gewaltbereit. Nun sägt er seit ein paar Jahren an der Dominanz von Wladimir. Es kommt in den Pausen immer wieder zu Kämpfen der Gangs der beiden. Woldomir hat sich dafür mit ein paar anderen, noch kleineren Banden zusammengetan, die aber vor allem Donald gehorchen. Woldomir nutzt jede Gelegenheit, alle davon zu überzeugen, ihm ihre Steinschleudern zu übergeben und von zu Hause noch die faulen Tomaten mitzubringen, damit er seinen Erzfeind Wladimir damit beschießen und bewerfen kann, weil der seinerseits mit vergammelten Pfirsichen auf ihn zielt. Dabei wird Woldomir nicht müde zu verbreiten, dass Wladimir in Wirklichkeit die ganze Schule übernehmen will und nur er, Woldomir, das verhindern kann. Wladimir interessiert sich aber gar nicht für die Schule, er will eigentlich nur endlich wieder Energy Drinks an alle verkaufen. Donald hatte inzwischen überhaupt keinen Bock mehr auf den Streit der beiden Idioten. Wichtiger ist ihm nämlich sein eigener Streit mit einem iranischen Austauschschüler, der wiederum seine eigene brutale Gang hat und sich im Dauerclinch mit seinem Mitschüler Benjamin befindet, der sich schon seit einer ganzen Weile von ihm bedroht fühlt und ihm ständig Stinkbomben und Vogelspinnen in die Schreibtischschublade legt. Und dann gibt es da noch Nebenfiguren, wie den kleinen Friedrich aus der 6b, der zwar aus gutem Hause kommt und gerne Einfluss hätte, aber leider in dem Konzert der großen Gangs so gar nichts zu melden hat. Dafür kann er aber gut und wichtig vor sich hinreden. Schade nur, dass ihm keiner zuhören will. So kommentiert Friedrich vor gähnenden Klassenkameraden, dass er etwas entweder aufs Schärfste verurteilt oder aufs Schärfste gut findet. Zum Beispiel Steinschleudern für Woldemir gegen Wladimir. Er vergisst aber auch nie hinzuzufügen, dass er immer auf der Seite von Donald und Benjamin sein wird. Das ist ihm sehr wichtig. Auf die Energy Drinks von Wladimir kann er gut verzichten. Auf Donalds und Benjamins Schutz nicht. Obwohl die beiden nicht mehr mit ihm reden, aber das darf er nicht zugeben, weil er denkt, es würde seinem guten Ruf schaden, den er aber leider sowieso nicht hat. An Friedrich ist für die anderen Schüler eigentlich nur interessant, dass er immer wieder mal Geld in der Frühstückspause verleiht für Snickers und Brötchen und Orangensaft und dass er das Geld dann auch gar nicht wiederhaben will. Man könnte endlos weitere Nebenfiguren erfinden. Die kleine Kaya aus der 7c zum Beispiel, die schon immer eine furchtbare Wut auf Wladimirs Familie hat, oder Schulsprecherin Ursula, die auch gern mehr Macht hätte und nicht davor zurückschreckt, die jeweiligen Klassensprecher zu erpressen. Dann ist da noch der kleine Rodri aus der 5a, der sich heimlich mit Marie Agnes aus der 9c trifft und sich gemeinsam mit ihr wünscht, dass so schnell wie möglich die ganze Schule in die Luft gejagt wird. Genug davon. Man würde wohl zu dem Schluss kommen, dass all diese verhaltensauffälligen Schülerinnen und Schüler sofort von der Schule genommen und für eine Weile in eine Besserungsanstalt gebracht werden müssten. Man könnte natürlich auch seufzen und stöhnen und resümieren. Ja, ach, aber es ist nun mal, wie es ist, und so war es immer. Menschen sind so, es ist immer das Gleiche, Geschichte wiederholt sich. Es herrscht das Gesetz des Dschungels, wir können uns nicht wehren. Aber selbst bei dieser pessimistischen Sicht der Dinge bleibt am Ende doch diese eine Erkenntnis. Ja, die Tatsache, dass die Schulhofbullies existieren und Teil unserer Gesellschaft sind, ist tatsächlich eine Wahrheit, die nicht zu leugnen ist. Dass sie unglücklicherweise die Welt regieren und uns allen, die wir uns etwas anderes wünschen, ihre Regeln aufzwingen, ist ebenfalls offensichtlich. Nun könnte man aber auch zu dem Schluss kommen, und zwar jenseits der Rechthaberei, es ist wunderbar, das überhaupt zu bemerken. Ist es nicht genau das, was ein verändertes Bewusstsein meint und bewirkt? Haben wir damit nicht einen unschätzbaren Trumpf in der Hand und im Herzen? In dem wachsenden Wissen, dass die Gewalt, die uns an jeder Ecke begegnet, den Wunsch nach Frieden in uns verstärkt. Ich glaube, es gibt immer mehr Menschen, die auf diesem inneren Weg sind. Selig sind die Friedensstifter, nicht selig sind die Rüstungskonzerne, nicht selig sind die Gierigen, nicht selig sind die, denen alles Schnuppe ist. Selig sind die Trauernden, selig sind die, die nach Gerechtigkeit hungern und dürsten. Selig sind die Barmherzigen, nicht die Mächtigen, nicht die Gewalttätigen. Selig sind die Liebenden. Ebenfalls Teil der Wahrheit ist, dass Pazifismus relativ bleibt, bis in uns allen etwas geschieht. Geben wir deshalb in uns selbst der liebevollen Haltung Raum, die in die Zukunft zielt, die sich aus den Worten von Jesus genauso ergibt wie aus einer inneren Sehnsucht, die in uns angelegt ist und von eben diesen Worten angeleuchtet wird. Und wem das zu explizit christlich ist, Pazifismus ist auch die einzig logische Haltung, die aus der goldenen Regel erwächst, die sich in allen heiligen Schriften der Weltgeschichte ebenso wie in Philosophien, etwa bei Kant, wiederfindet. Behandle alle anderen Menschen so, wie du selbst behandelt werden möchtest. Also mit Respekt, mit Würde, mit Freundlichkeit, mit Wertschätzung. Gewalt gehört ins Neandertal und ins Mittelalter und in den nicht recycelbaren Müll der Geschichte. Der Schlüssel für den Wahnsinn der Welt ist die entseelte Lieblosigkeit, der wir alle immer wieder ausgesetzt sind, sei es auf dem erfundenen Schulhof mit den Bullies oder sei es in unserem täglichen Umgang miteinander, im verwelkenden Narrativ des ständigen Gewinnenwollens, um bloß richtig zu sein in einer Ich-Ich-Ich-Welt, zu den Richtigen gehören, was immer es unsere Seelen auch kostet. zu den Guten gehören, gegen die Bösen. Und das Problem bleibt, dass die Guten, die die Bösen umbringen, automatisch zu Bösen werden, während die anderen Bösen, die sich natürlich auch für die Guten halten, eben aber noch die exklusiv Bösen waren, nun ihrerseits wieder Grund haben, sich an den anderen Bösen zu rächen, die sich weiter für die Guten halten. Gibt es hier nun irgendwo die wirklich Guten? Oder gibt es hier einfach nur einen Teufelskreis aus Illusion und Selbstbetrug? Am Ende noch schnell zurück zur Frage, ob es nun in all dem Kuddelmuddel des eigenen Seins und des eigenen Werdens, in all den festgefahrenen ideologischen Mechanismen, denen wir alle ausgesetzt waren und sind, irgendwo die Möglichkeit gibt, die eine Wahrheit, die frei macht, die sich von allen eingebildeten vermeintlichen Teilwahrheiten unterscheidet und echten Frieden schenkt, überhaupt zu identifizieren? Ich glaube, die Antwort ist ja. Und sie macht wirklich frei, wenn auch zunächst mal nur Stück für Stück im Innen. Das Nur steht in Anführungszeichen, weil alles, was sich verändern kann, doch immer nur aus dem Innen kommt und meist ein Weilchen braucht. Unsere Müdigkeit ist so gesehen ein gutes Zeichen. Ruhen wir zwischendurch mal aus, ohne irgendwas zu müssen. Vielleicht brauchen wir auch mal einen Powernap und dann folgt ein Erwachen, das sich wirklich erfrischt anfühlt. Gesetze, Verordnungen und Gewalt verändern unser Herz nicht. Nur tiefe, echte Erkenntnis kann das. So ist auch Pazifismus ein Langzeitprojekt. Aber welche Wesentlichkeit im Leben nicht? Die Veränderung beginnt jedenfalls dort, wo wir alle keinen Sinn mehr daran sehen, Gewalt zu verüben oder zu ertragen. Dort, wo wir die Kraft von Liebe und Versöhnung verstehen, ohne dafür notwendigerweise den Verstand bemühen zu müssen. Und ja klar, das, was weiter gegen das Gelingen des utopischen Gedanken spricht, ist der immer selbstverständlich angenommene menschliche Wunsch nach Macht, nach Selbstbereicherung, ist die Habgier, die Idee, dass eine Ideologie grundsätzlich besser sein könnte als die andere, dass irgendeine von ihnen es wert wäre, für sie zu sterben, beziehungsweise nicht man selbst, aber andere dafür sterben zu lassen. Und während ich diese Worte schreibe, wird mir schon wieder bewusst, wie irre das eigentlich alles ist. Ich möchte glauben, dass viele von uns die beschriebene Hoffnung in sich tragen, dass wir uns gegenseitig darin ermutigen und bestärken mögen. Es ist wichtig, sich immer wieder daran zu erinnern. Nein, nicht jene sind nämlich verrückt und naiv und doof und gefallene Engel aus der Hölle und Extremisten, die sich ein Ende der Gewalt und stattdessen Liebe, Verständnis, Versöhnung und Frieden wünschen, sondern jene, die behaupten, dass dies überhaupt extremistisch sein könnte. Jene, denen nichts anderes einfällt, als die fatalen, grausamen Dummheiten der Geschichte zum x-ten Mal zu wiederholen und diese Schnapsidee zur einzigen Wahrheit zu erklären. Ja, vielleicht sind wir, du und ich, da wirklich schon ein Stück weiter. Vielleicht ist auch das wahr. Und die anderen, die wirklichen Extremisten, die Schulhof-Raudis, sind nur einfach lauter. Ich glaube, ich habe das schon mal zitiert, aber es passt gerade noch mal so schön. Denn wie sagte mal der große Charlie Chaplin so wunderbar, Macht brauchst du nur, wenn du Böses im Sinn hast. Für alles andere reicht die Liebe. In diesem Sinne danke ich euch allen sehr fürs Zuhören und sage nochmal schön, dass ihr da seid. Ich wünsche euch eine gute innere Reise. Auf bald.
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1: 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Anthony Fauci soll erneut vor dem US-Senat zum Ursprung des Coronavirus aussagen. Der Republikaner Rand Paul, Vorsitzender des Senatsausschusses für Innere Sicherheit und Regierungsangelegenheiten, hat den Immunologen formell vorgeladen. Fauci soll im Juli öffentlich vor dem Gremium erscheinen. Anlass sind neue Dokumente, die nach Darstellung der US-Geheimdienstkoordinatorin Tulsi Gabbard den Immunologen belasten sollen. Darin wirft sie Fauci vor, dem langjährigen Leiter des National Institute of Allergy and Infectious Diseases, Forschung am Wuhan Institute of Virology mit US-Steuergeldern unterstützt, Geheimdienstbewertungen beeinflusst und den Kongress falsch informiert zu haben. John Bolton, ehemaliger nationaler Sicherheitsberater von Präsident Donald Trump, hat sich am Freitag in einem Fall schuldig bekannt. Ihm droht eine Haftstrafe von bis zu 60 Monaten. Er hat sich außerdem bereit erklärt, über 2 Millionen Dollar zu zahlen, wie die Staatsanwaltschaft mitteilte. Laut Anklageschrift nutzte Bolton private E-Mail- und Messaging-Accounts, um streng geheime Informationen über ausländische Gegner, bevorstehende Angriffe und die US-Außenpolitik zu übermitteln. Beobachter merken an dieser Stelle an, dass es in der EU solche harten Strafen nicht gibt. Die SMS von Ursula von der Leyen, mit der sie Milliarden-Spritzendeals machte, sind zum Beispiel immer noch nicht aufgetaucht und von der Leyen wurde auch nicht angeklagt. Der Vorstand des Volkswagen-Konzerns wird seinen Sparkurs nachschärfen und zusätzliche Stellen abbauen. In den nächsten Jahren sollen weltweit 100.000 Jobs wegfallen, berichtet das Manager-Magazin unter Berufung auf Quellen im Vorstand. Bisher wollte man nur halb so viele Stellen abbauen. Zudem werden 4 Werke geschlossen, alle in Deutschland. Neben den Volkswagen-Werken in Hannover, Zwickau und Emden schließt auch ein Audi-Werk im schwäbischen Neckarsulm. Die Schließungen sollen mittelfristig erfolgen, heißt es. Die Trigger FM-Meldungen. 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
4: Wer hat Nord Stream gesprengt? Wer hat die deutsche Energiesicherheit weggebombt und damit auch den Erfolg der deutschen Industrie, der ja auf billigem russischen Gas basierte? Für die deutschen Behörden ist der Fall aufgeklärt. Eine Handvoll Ukrainer auf einem kleinen Segelboot war's. Amateurtaucher sollen im September 2022 80 Meter tief in die Ostsee getaucht sein und im bestüberwachten Meer der Welt im Dunkeln Sprengsätze an den Pipelines angebracht haben. Und boom! Meine Gäste sind nicht überzeugt. Sie haben recherchiert, neue Zeugen und Zusammenhänge gefunden und auch den Tatort inspiziert. Die Erkenntnisse sind erstaunlich. Zu sehen im neuen Film Nord Stream die Sprengung. Und jetzt den Punkt Preradovic. Hallo Moritz Enders und hallo Erik Andersson. Schön, dass Sie beide da sind.
5: Hallo. Ja, hier zu sein.
4: Ja, ich stelle Sie kurz vor. Herr Enders, Sie sind Dokumentarfilmer, Regisseur und Produzent. Sie haben in Rom und Sevilla Geschichte studiert und mehrere Dokumentarfilme für das ZDF und Arte gedreht. Sie wagen sich gerne an heikle Themen wie in Toxic NATO über tonnenweise giftige Uranmunition, die die NATO im Kosovo-Krieg eingesetzt hat. Inzwischen sind Sie auch unter die Romanautoren gegangen. Im Februar ist Ihr Roman die Prinzessin von Centocelle, Lebe dein Leben selbst, sonst tun es andere für dich erschienen. Und ihr neuestes Projekt, das sie gemeinsam mit Gunter Merz gedreht haben, das hat wirklich Sprengkraft. Es ist der Dokumentarfilm Nord Stream, die Sprengung, und hat am 2. Juli im Babylon-Kino in Berlin Premiere. Und jetzt zu Ihnen, Herr Andersson. Sie sind einer der wichtigen Protagonisten des Films. Sie sind Master der technischen Physik und Ingenieur, und Sie waren als Ingenieur bei Volvo auch tätig, haben mit Ihrer eigenen Firma auch für den Flugzeughersteller Boeing gearbeitet und sich unter anderem mit Flugbahnoptimierung beschäftigt. Sie haben auch Systeme für die Lufthansa entwickelt. Als Nord Stream gesprengt wurde, haben Sie beschlossen, eigenständig zu recherchieren und den Tatort der Pipeline-Sprengung zu untersuchen.

0: so als Laie, wie das sein soll, dass so ein kleines Segelboot diese ganze Ausrüstung transportiert, wie die Leute da 80 Meter in die Tiefe tauchen können, warum das Segelboot nicht abdriftet. Da bräuchten sie am Grunde eine Ankerkette. Die Fragen habe ich mir gestellt, die stellen sich viele andere auch. Dann habe ich aber auch Erik kennengelernt, der wollte das jetzt nicht hundertprozentig ausschließen, kann er vielleicht gleich was dazu sagen, dass man da runtertauchen kann. Aber Erik hat mich auf zwei ganz andere Punkte aufmerksam gemacht, die schwer ins Gewicht fallen. Das eine ist, warum quasi der Tatort gesäubert worden ist und das Beweismaterial unter Verschluss gehalten wird. Deutschen Ermittler haben da gar keinen Zugang zu. Und das zweite wäre, da hat mich auch Erik aufmerksam gemacht, die vermeintliche Segelroute der Crew, die da noch extra über Rostock gefahren ist. Es wäre, wenn man aus der Ukraine kommt, besser gewesen, das mal in Polen zu starten, dieses kleine Abenteuer. Da hätte man nicht noch eine weitere Landesgrenze überschreiten müssen mit Sprengstoff an Bord in einem Lieferwagen. Dann haben sie sich auch noch blitzen lassen. Auf Rügen sind da zu schnell gefahren. Ich wäre eher vorsichtig, wenn ich so eine Cover-Operation durchziehen möchte. Nach Aussage von Ulla Tunanda war, glaube ich, sogar ein kleines ukrainische Flagge noch raufgepropft auf das Segelboot. Und das alles zusammen, ne, lässt eigentlich darauf schließen oder lässt uns vermuten, meinen Kollegen Gunter Merz und ich, dass wir es hier mit einer Cover-Story zu tun haben, die es eben den wahren Strippenziehern erlauben soll, ihre Täterschaft zu verschleiern.
1: Ja, Herr Andersen, nun ist die Ostsee ja auch das meistüberwachte Meer der Welt. Können Sie sich vorstellen, dass so eine Aktion dort unbemerkt bleiben kann, dass so ein Segelboot tagelang dort an der gleichen Stelle ankert mit einer wahrscheinlich 80 Meter langen Ankerkette?
2: Nee, ich glaube, es war nicht unbemerkt. Es war ja nicht unbemerkt. Und
1: Also,
2: ich
1: aber
2: muss
1: waren die
2: sagen,
1: denn da? War das Segelboot da?
2: ja, das Segelboot war sicher da. Also die waren ja beobachtet von in verschiedenen Häfen, in Bornholm und auch Schweden und in Polen und so weiter. Und eigentlich, ich glaube, es ist eigentlich nicht so unwahrscheinlich als die anderen Leute im Film. Also die waren da, das ist sicher. Welche Rolle die gespielt haben, das ist nicht so, da gibt es keinen Beweis dafür, was die eigentlich. Ob das die alle Bomben platziert haben oder wenn das so eine sogenannte Cover-Operation war. Ich glaube, es gibt sehr interessante Indikationen, dass die waren eigentlich nicht allein. Die waren geschützt. Also die schwedische und dänische Militärschiffe haben sie geschützt und einige Russen weggejagt und so. Es war ja auch viele amerikanische Schiffe da und die amerikanischen Flugzeuge. Ich glaube, es war nicht unbemerkt. Die anderen wussten das, aber die können das, die hätten das machen können. Also die haben die Kompetenz, das zu machen. Und ich glaube eigentlich, die haben getaucht. Ich glaube, das ist das beste Hypothese jetzt zu haben. Aber ich glaube auch, dass es spielt keine Rolle. Es ändert nicht über die größere Bild. Ich finde Moritz Film hervorragend. Es ist ein fantastischer Film, weil es hat diesen Nord Stream-Anschlag in den richtigen Kontext. Also den
1: Ja, aber
2: großen.
1: glauben Sie tatsächlich, dass diese Taucher von der Andromeda, dem Segelboot, diese Sprengsätze dort unten angebracht haben? Sie waren ja am Tatort mit eigenen Drohnen. Sie haben die Pipeline ja untersucht.
2: Ja, und ich war da und dann war es meine Verhoffnung, ich würde was finden, das unterschiedlich von der Seymour Hersh Nachricht und dieser Story, dass man so sich entscheiden. Aber die sind ganz ähnlich. Ich glaube, ich könnte sicher sagen, die Bomben waren ganz klein und die waren nur ganz einfach oben am Pipeline platziert. Und das ist so ganz einfach von einem Segelboot zu machen. Aber wir wissen auch nicht genau, also es gibt ja viel Beweismaterial war weggenommen vom Platz. Also das konnte ich nicht finden.
1: Und ja, Sie haben ja einen Stiefel gefunden vor Ort.

0: Ne? Das ist ja auch erstaunlich.
1: Ja, und diese Stiefel ist von einer amerikanischen Expedition wahrscheinlich nach dem Tat. Also das war im November. Dieser Mann hat diesen Stiefel verloren. Die haben so einen riesengroßen norwegischen Offshore-Schiff gebietet und da getaucht. Und
0: Sie haben ja gesagt, es gab, glaube ich, einen Taucher oder Herr Enders, es gab ja, glaube ich, einen Taucher, mit dem Sie gesprochen haben oder Sie, Anderson, und der gesagt hat, ja, mein Freund vermisst ein
1: ja,
0: Stiefel. Das war ein
1: richtig.
0: amerikanischer
1: Ich wollte
0: Taucher.
1: so eine zweite Expedition machen.
0: Ja.
1: Und er sagt, ich komme, wenn ich diese Stiefel bekomme, weil mein Freund hat es. Und die arbeiten, das hab ich gelernt von meinem norwegischen Kontakt, dass die arbeiten sehr dicht mit den Amerikanern. Also sowas ist von der Sima-Hör-Story hat, also es ist so teilweise bestätigt von Norwegen, dass die Amerikaner und die norwegische Leute arbeiten dicht zusammen.
0: Ja,
1: Und
0: Herr Enders, Seymour Hirsch ist ja seit seiner Story, dass im Grunde die Amerikaner und die Norweger dahinter stecken, ein umstrittener Pulitzer-Preisträger, wie jeder, der irgendwas sagt, inzwischen umstritten ist. Sie wahrscheinlich nach dem Film auch. Ja, wahrscheinlich schon nach Toxic NATO, ja. Sie haben ja auch dieser Seymour Hirsch Story hinterher recherchiert. Also er wurde ja auch dafür kritisiert, dass es nur eine ungenannte Quelle gäbe dafür. Was haben Sie daraus gefunden? Also Seymour Hirsch, der sagt, die USA waren es eigentlich.
2: ja, also ich wollte noch mal ganz kurz auf das Timing eingehen, weil als Seymour Hersh seine These veröffentlicht hatte, kurz darauf wurde diese Andromeda-These in Umlauf gebracht. Das heißt, Seymour Hersh hat gesagt, da stecken die Amerikaner dahinter und dann kommt auf einmal diese Andromeda-Story raus. Was mich dann noch wundert, auch wenn man da, also ich habe jetzt auch mit mehreren Tauchern und Seglern gesprochen, also wie gesagt, das ist vielleicht nicht ganz ausgeschlossen, dass man da runtertaucht, aber wenn sie es denn dann waren, warum hat man dann sozusagen, hält man dann das Beweismaterial unter Verschluss? Denn man möchte der Öffentlichkeit ja verkaufen, dass es jetzt diese Andromeda-Leute gewesen sind. Wenn dem so gewesen sein sollte, ja wunderbar, dann räume ich doch nicht die ganzen Beweismittel weg und verschließe die, sondern sage hier, ihr könnt ja das überprüfen. Und genau das passiert nicht. Das macht mich halt so ein bisschen misstrauisch. Also jetzt nochmal zur Seymour-Hirsch-These. Also das war ja die Idee, dass da ein NATO-Manöver stattfand in der Ostsee, das sogenannte Baltops-Manöver. Und dann seien spezielle Spezialtaucher runtergetaucht während des Manövers. Das war eigentlich so ein Minensuchmanöver offiziell, aber da haben sich so andere Taucher eingeschleust und die hätten wohl unten dann die Sprengsätze angebracht an den Pipelines. Die sind aber erst sehr viel später detoniert und zwar mit Hilfe von Sonarbojen. Die wurden dann von einer Poseidon 8, also das ist ein U-Boot-Jagdflugzeug, wurden sie über der Ostsee abgeworfen. Diese Sonarbojen hätten dann eben akustische Wellen ausgesendet und die hätten dann fernzündend eingewirkt auf die Sprengsätze unten an den Pipelines. Und dadurch waren die dann eben sehr viel später erst explodiert. Das ist im Wesentlichen die Seymour-Hirsch-These. Und da sozusagen ist eigentlich die Andromeda-Geschichte kein Widerspruch. Sie wurde ja auch erst nach der Veröffentlichung der Seymour-Hirsch-These öffentlich gemacht. Das eine schließt das andere aber nicht aus. Ich kann, wenn ich so eine Cover-Story haben möchte, natürlich sind die da rumgesegelt. Das glaube ich auch. Und es kann auch sein, dass sie darunter getaucht sind. Ne? Die
0: Also war das
2: Frage.
0: geplant quasi, dass
2: Ja,
0: falls man eine Cover-Story
2: ich
0: baut?
2: denke, wenn man so eine große Aktion plant, hat man eine Cover-Story in der Hinterhand, damit man dann sozusagen die Recherchen auch ablenken kann. Und das würde ich mal denken, dass es sozusagen einen großen Strippenzieher gibt. Und dann vielleicht Akteure vor Ort, die dann jeweils in ihrem kleinen Bereich was gemacht haben. Aber wie gesagt, Seymour Hersh meint eben, dass sozusagen die Hauptaktion sozusagen vorbereitet worden ist im Bolt während des Baltops-Manövers. Und da haben wir eben einen Wissenschaftler interviewt, den Theodore Postel, der ist Professor am MIT gewesen, im Massachusetts Institute for Technology. Und er hat auch mal das Pentagon beraten, ne? Und er kennt sich aus mit Unterwasserakustik, weil er damals gesagt hat, die Amerikaner haben ihre Atomwaffen in Silos und wenn die Sowjets da zuschlagen, sind die weg und deswegen müssen wir die auf Unterseeboote packen. Und deswegen hat er sich mit Unterwasserakustik auseinandergesetzt und konnte dann die Quelle von Seymour Hersh, die anonym bleiben will und muss, ja, konnte diese Quelle überprüfen und kam zu dem Schluss, dass das einleuchtend ist, was der Mann oder die Frau, wir wissen ja gar nicht, ob es ein Mann war, sagt. Also hat die Seymour Hersh-These zumindest so viel Plausibilität, also für mich ist sie die plausibelste von allen, aber zumindest so viel Plausibilität, dass eigentlich der Generalbundesanwalt zwingend das hätte überprüfen müssen. Was ist aber passiert? Man hat ihn irgendwie als vertrottelt, als senil hingestellt und damit war die Sache vom Tisch und alternativ serviert man den Leuten halt die Andromeda-Geschichte. Also mir fällt es schwer dran zu glauben, aber Erik hat mich da ja sozusagen auch nochmal darüber aufgeklärt, dass das jetzt nicht ganz ausgeschlossen ist. Also ich habe mit verschiedenen Tauchern gesprochen. Einer sagte, ja, also das geht irgendwie, aber man muss schon irgendwie aufpassen, da zu dekomprimieren, wenn man auftaucht und man kann nicht einfach so wieder hoch und dann ist es da unten kalt und dunkel und dann hat man da sehr viel Ausrüstung dabei. Und da haben wir auch lange überlegt mit den Bomben, waren das nun wirklich 500 Kilo und nein, dann hat mir Michael Kops, der uns auch sehr geholfen hat, ein Kollege von Erik eben, hat uns darüber aufgeklärt, dass sozusagen die größte Sprengwirkung davon ausgeht, dass die Rohre dann auseinandergefetzt werden, wenn Gas austritt, weil da ein sehr großer Druck drauf ist. Also wären vielleicht die Bomben nicht ganz so groß, hätten sie nicht ganz so groß sein müssen, aber trotzdem, da ist ja eine Betonummantelung drumherum und so. Es ist jetzt alles sehr, sehr schwierig, aber vielleicht nicht ganz ausgeschlossen. Aber ich würde mal sozusagen darauf hinweisen, dass das sicherlich nicht ohne Wissen und Zustimmung der Amerikaner hätten passieren können. Meine Vermutung ist, es ist eine Cover-Story. Sicherlich sind sie da irgendwie rumgefahren, sicherlich sind sie runtergetaucht, sicherlich sind sie auch überall gesehen worden, wahrscheinlich absichtlich. Und das passt dann somit ins Bild.
0: Herr Anderson, Sie haben ja auch einen deutschen Kapitän ausfindig gemacht, der eigentlich am Tatort war, als die Tat passierte, der diese Fontäne nach der Sprengung fotografiert hat und dann andere Schiffe gewarnt hat. Ja, also ein
1: Ja.
0: deutscher Augenzeuge Ihnen gesagt hat, er wurde von niemandem befragt. Das ist schon
1: Nee.
0: seltsam, dass dieses Desinteresse der
1: Ja,
0: deutschen
1: das
0: Behörden,
1: hat
0: oder?
1: mich sehr erstaunt. Ich hab ja auf so eine Marine Tracking Site gefunden und das habe ich die Besitzer der Schiff telefoniert und der hat mich zu diesem Kapitän gewiesen. Und der Kapitän Helge Jürgensen ist sein Name. Er hat gesagt, dass ich war der Erste, der mit ihm gesprochen hat. Und das ist sehr merkwürdig, weil wenn das so ein Unfall oder was am See ist, dann muss man das zu diesen JRCC anmelden. Und das gibt ja eine Kontrollzentrale, wo da waren zwei Damen da und die haben ein Logbuch geschrieben mit seinem Namen und alles, auch die Namen von Nord Stream, die kommunizieren hat und alles, was da, das war ganz dramatisch. Also die wussten nicht, ob das alles explodiert oder so. Und wenn das das größte Nachricht war, warum hat man nicht mit diesen Leuten gesprochen? Das war ganz, das finde ich ganz merkwürdig.
0: Ja, Sie haben ja auch herausgefunden, dass eine deutsche Firma ziemlich schnell, ich glaube 8 Minuten nach diesem Anschlag, schon gesehen hat, dass der
1: Ja.
0: Gasdruck runtergeht. Ja, also und die hat keinen Alarm geschlagen. Die hat die Öffentlichkeit, die Nachbarländer nicht informiert, sondern da hat einfach nur jemand mit Habeck telefoniert. Und
1: Ja,
0: im
1: genau.
0: Grunde wurde die Schifffahrt erst Stunden später gewarnt, als die Russen das auch bemerkt haben. Das ist ja eigentlich
1: Ja,
0: unvorstellbar.
1: das wollte ich gern wissen, was dieser Mann, der Besitzer von oder Managing Director, ich weiß nicht sein Titel, aber von Gasgate, diese deutsche Gasbetrieb, hat mit Habeck gesprochen. Das habe ich in der Spiegel gelesen, aber ich kann nicht mehr Informationen davon haben.
0: Aber verrückt, ne? Nicht die
1: Und
0: Öffentlichkeit
1: das war ja
0: aufzuklären.
1: sehr schlimm, weil die Nord Stream selbst könnte das nicht sehen. Die war elektronisch abgeschaltet, wegen die Sanktionen. Sie können das in der Schweiz nicht sehen, diesen Druckmessung. Es war nur in Deutschland. Und aber die Schweizer, der Nord Stream Betrieb, die war die einzige, die könnten diesen Protokolle zum alle wer zu anrufen, um die Sicherheit im See und so weiter. Das war so 8 Stunden verspätet.
0: Ja, das ist auch schon verrückt, Herr Enders. Ja, jetzt sollen es die Ukrainer gewesen sein, mit Wissen der Staatsspitze ja eigentlich. Die haben sollen ihrem wichtigsten Unterstützer Deutschland die Energieversorgung weggesprengt haben. Und trotzdem jubelt die deutsche Politik über die Ukraine, überweist Milliarden. Nord Stream ist überhaupt kein Thema. Für mich ist das nicht logisch. Andererseits hat der Generalbundesanwalt jetzt keine großen Anstrengungen genommen, herauszufinden, was da wirklich passiert ist. Was schließen Sie daraus?
2: Ja, ich denke mal, dass dieser ganze Konflikt in der Ukraine auch in so einen geopolitischen Kontext eingeordnet werden muss und dass es im Grunde der Kampf Amerikas um ihren Status als alleinige Weltmacht, der manifestiert sich, also dieser Kampf wird gerade ausgetragen, unter anderem in der Ukraine, aber auch im Iran, ne? Da geht es darum, können die BRIC-Staaten, China, Russland, Indien eigenständig neben den USA bestehen oder können die USA das alles kontrollieren, beispielsweise über die Energieströme? Und da könnte man sich natürlich fragen, warum macht die deutsche Politik da mit? Das war nicht immer so. Also ich meine, Willy Brandt hat probiert, zur Entspannung beizutragen. Helmut Schmidt hat damals das Erdgasröhrengeschäft angeleiert und Schröder hat auch noch versucht, deutsche Interessen zu verteidigen, indem er eben auch dieser Pipeline dann festgehalten hat. Also es gab immer einen limitierten Spielraum für die deutsche Politik, aber diesen haben eben Leute wie Schmidt und Schröder noch ausgenutzt. Das ist jetzt nicht mehr so. Deutschland ist eigentlich vollkommen abhängig von den USA. Das haben wir schon unter Herrn Schröder gesehen, aber jetzt auch unter Herrn
0: Unter
2: Merz, der ja
0: Scholz nehme ich
2: auch
0: an, ne?
2: früher. Ja, Entschuldigung, unter Herrn Scholz, ne? Ja, unter Herrn Scholz und dann eben jetzt auch unter Herrn Merz, ne? Das ist die Konsequenz der Sprengung ist natürlich eine noch größere Abhängigkeit von den USA, weil wir quasi jetzt angewiesen sind auf amerikanisches Fracking-Gas. Das kostet sehr, sehr viel Geld. Und es gibt eben ein Papier der RAND Corporation, es gibt zwei, eins davon ist offiziell, das andere angeblich gefälscht. Aber in beiden steht sinngemäß drin, dass wenn wir die Verbindung zwischen Russland und Deutschland kappen und Nord Stream kappen, später zumindest im zweiten Papier, dann wandert deutsche Industrie in die USA ab und wir können den wirtschaftlichen Niedergang der USA aufhalten, indem wir quasi die deutsche Wirtschaft kannibalisieren. Hier vor Ort hat da jetzt quasi keiner was davon, bis auf, wie soll ich sagen, die Vertreter großer Finanzkonzerne oder vielleicht noch die Rüstungsindustrie. Aber der deutsche Steuerzahler und die deutschen Arbeitnehmerinnen zahlen eben den Preis für eben eine geopolitische Schlacht, die da ausgetragen wird. Und das große Drama Deutschlands und damit auch der EU ist es einfach, dass sie keine eigenen Positionen einnehmen können, ne? Und da glaube ich, muss man eben auch sehen, dass dieser Anschlag quasi auch einen Wendepunkt markiert. Also sicherlich waren die Energiepreise auch schon vorher in die Höhe geschnellt, aber jetzt fehlt uns jegliche Möglichkeit, uns mit billiger Energie zu versorgen. Und das führt eben zu einem
0: Naja, Putin hat ja angeboten,
2: Deindustrialisierungsprozess in Deutschland.
0: die noch verbleibende Röhre zu öffnen. Und weil die ist relativ intakt, wie ich auch, ich glaube ich auch, haben Sie, glaube ich, auch festgestellt, Herr Anderson. Und könnte dadurch russisches günstiges Gas nach Deutschland liefern. Das hat er angeboten, mehrfach. Aber die Bundesregierung lehnt ab.
2: Ja, die Bundesregierung führt eben einen Kampf gegen Russland, der nicht im Interesse unseres Landes ist, das ist auch nicht im Interesse von Europa, aber dem opfert sie eben auch das wirtschaftliche Wohlergehen des eigenen Landes. Also das ist schon Wahnsinn, was wir an Beträgen an die Ukraine überweisen und gleichzeitig hier eben soziale Kürzungen hinnehmen. Und die Konsequenz einer Sprengung und einer damit einhergehenden Aufrüstung ist ja, dass wir letzten Endes, Also Herr Merz hat ja noch die Neuverschuldung durchgeboxt, also noch bevor der neue Bundestag konstituiert war. Und das führt natürlich zu steigenden Zinsen. Das heißt, irgendwann ist der deutsche Bundeshaushalt, sind wir damit beschäftigt, sozusagen den Schuldendienst zu bedienen und gleichzeitig in Rüstung zu investieren, auf Kosten von sozialer Sicherheit, Bildung und Infrastruktur. Das heißt, wir erleben jetzt schon einen Prozess der Umwandlung der deutschen Wirtschaft hin zu einer Kriegswirtschaft. Und da muss man sagen, historisch gesehen hatten wir mal ein erfolgversprechendes Modell. Das war eben billige Energie aus dem Osten. Die nutzen wir, um Industriegüter herzustellen und sie dann wieder exportieren zu können. Deutschland war ja mal eine sehr erfolgreiche Exportnation. Das hätte sozusagen sich wunderbar eingefügt in einen Wirtschaftsraum von Vladivostok nach Lissabon. Man hätte sozusagen Win-Win-Situationen kreiert. Und damit, also dieses Modell funktioniert jetzt nicht mehr. Und vor dem Hintergrund einer bröckelnden Industrieproduktion wird umgesattelt auf Kriegswirtschaft, die natürlich auch schuldenfinanziert ist. Ich habe mit Unternehmern gesprochen, die gesagt haben, sie haben schon ganz konkret Anfragen bekommen, indirekt über die Bundeswehr, ob sie jetzt quasi umsatteln möchten und wohin das dann führen kann, können wir uns ja alle ausmalen. Da kommt nichts Gutes bei raus. Aber ich möchte nochmal sozusagen sagen, dass sozusagen die Aufgabe einer unabhängigen Politik, ja, uns ja eigentlich in die Sackgasse geführt hat. Und das ist letzten Endes sehr besorgniserregend, weil das ganze sozialpolitische Modell Deutschlands, also ich sage jetzt mal so früher in den 70er, 80er Jahren, so diese sozialdemokratisch geprägte Wohlfühlblase, in der man eben gut leben konnte, das wird jetzt quasi geopfert, ne? Und dahinter stecken einfach geopolitische Interessen und wirtschaftspolitische Interessen, die nicht unsere sind. Das eine ist klar, das Fracking-Gas aus den USA wird wieder verkauft, aber andererseits werden Deutschland und Russland dauerhaft auseinandergerissen. Das geht zurück auf die alte Theorie von Halford Mackinder. Da hat er die Heartland-Theorie entwickelt, die da besagt, dass wenn man das Heartland kontrolliert und auseinanderhält, das war quasi der eurasische Kontinent, wenn man so will, dann kann eben Großbritannien, das war damals ja noch ein Brite, 1904 hat er das formuliert, weiter die Weltherrschaft behaupten. Das ist sozusagen übernommen worden. Diese Denke von den Amerikanern, die jetzt immer darauf ausgewiesen sind, quasi Deutschland und Russland auseinanderzuhalten. Das war auch so ein bisschen im Kalten Krieg so. Die NATO wurde gegründet unter der Prämisse, dass man die Amerikaner drin halten möchte, die Deutschen unten und die Russen draußen. Und das hat sich jetzt fortgeführt. Und ich denke, wir hatten so eine Phase in den 70er Jahren, 80er Jahren, wo es eben möglich gewesen ist, dass Deutschland da so ein bisschen Spielraum gewinnt und ja, mit den Nachbarn irgendwie friedlich zusammenlebt. Das alles ist jetzt alles in Schutt und Rauch aufgegangen, muss man sagen. Das ist eigentlich das große Drama. Und das muss man eben zusammensehen mit dieser Nord Stream-Sprengung, denn sie hat unendlich viele wirtschaftliche und damit auch politische Konsequenzen.
0: Ja, aber auch noch Gerhard Schröder. Ein Gerhard Schröder hat sich noch geweigert, in den Irakkrieg zu ziehen. Ja, und die Amerikaner, und hat sich getraut, die Amerikaner wirklich zu verärgern. Heute werden die Deutschen öffentlich gedemütigt. Trump sitzt neben Merz und sagt, haha, ich habe Nord Stream gesprengt, und der schaut einfach nur zu. Der russische Außenminister Lavrov hat jetzt gesagt, die USA wollten den europäischen Part von Nord Stream kaufen, um dann russisches Gas mit erheblichem Gewinn an die Europäer zu verkaufen. Also ich finde, das ist Demütigung vom Allerfeinsten.
2: Das ist Mafia, wenn sie ein Restaurant haben und dann kommt einer an und sagt, pass mal auf, du möchtest, dass die Scheiben in Ordnung bleiben, dann widersetzt du dich, und dann geht das Restaurant in Flammen auf und brennt ab, und dann kommen die wieder um die Ecke und sagen, hier hast du einen Kredit, aber dafür kriegen wir 50% deiner Einnahmen. Also so ungefähr muss man sich das vorstellen.
1: Ja. Ja, es ist so gemein, dass ich glaube, normale Leute glauben das nicht. Es kann nicht so sein, dass man diese Ding mit Deutschland unten zu bringen und Russen draußen, das glauben sie ja, aber das ist ja nicht normal. Das geschieht nur in diesem Großmachtspiel wirklich. Ich glaube, das ist ganz wichtig zu sagen mit Nord Stream, weil es so... Man spricht nicht so viel. Also der Film, Molzes Film ist ausgezeichnet in diese Hinsicht, weil es ist das große Thema über die Großmachtspiel und so. Aber Und es ist so gemein, dass man wirklich Deutschland zerstören will. Und ich habe das nicht geglaubt, dass es so ist. Aber es ist wie, ist nicht wie Fußball. Ich habe gesehen, Österreich hat ja Argentinien letzte Woche gespielt und da war Messi und der war ein großes Problem für Österreich. Aber ihr habt nicht gesagt, wir sollen eine Bombe unter sein Bett legen und dann ein Problem lösen. Also jeder versteht, dass das funktioniert nicht in normale. Und es funktioniert in Wirtschaft auch nicht, für die andere, die Konkurrenten zu sabotieren. Aber die Großmächte, die sabotieren füreinander. Und ich glaube, das ist sehr wichtig mit dieser Ukraine. Meiner Meinung nach spielt es keine Rolle, ob die Segelboot oder jemand anderen diese Bombe platziert hat, weil dieser Konflikt ist geplant für wenigstens 15 Jahre. Also der Nord Stream Sprengung war in 2015 geplant und dann wieder in 2017 und dann 2019. Das ist ein langes Projekt und es handelt sich nicht sehr viel über die Ukraine, weil als Ukraine allein, als ein Staat, ein kleiner Staat, kann nicht so was machen. Also was Sie gesagt haben mit Merz sitzen neben Trump und beobachtet alles und macht nichts. Das sieht nicht als ein Konflikt zwischen zwei kleinen Staaten. Das ist die Großmächte sind da hinten. Und das glaube ich, das ist sehr gut beschrieben in diesem Film.
0: Ja, im Film wird ja auch angedeutet, der Rücktritt des früheren Kanzlers Helmut Schmidt wäre auch von den USA forciert, weil Schmidt, auch er, die Zusammenarbeit mit den Russen nicht beenden wollte. Was war da passiert, Herr Enders?
2: Ja, also das war damals der Ronald Reagan, ne? Der war Präsident und sie wollten die Russen zu Tode rüsten. Das war ja die Idee, dass so, das ist ja mal dieses Vokabular, zu Tode rüsten, sich gegenseitig zu Tode bluten. So denken die Leute ja teilweise. So auch Reagan, die Idee war, die Russen oder die Sowjetunion zu Tode zu rüsten. Und da gab es dieses Erdgasröhrengeschäft, das Helmut Schmidt sozusagen angebahnt hatte. Und das hätte bedeutet, die Russen liefern Gas, also Erdgasröhren, das waren dann über Land liefen die. Das war noch nicht Nord Stream, sondern das waren andere Pipelines, die über Land liefen. Aber der Effekt wäre gewesen, dass die Russen Gas verkaufen und damit wieder zu Devisen kommen und damit wieder hätten aufrüsten können. Und das wollten die Amerikaner unterbinden. Und jetzt war da Helmut Schmidt und der hat daran festgehalten, an diesem Projekt. Und da kamen sie wohl nach Aussage von zweier meiner Interviewpartner zu dem Schluss, dass Schmidt weg muss. Und das haben die dann wohl so gedacht, dass sie interveniert haben bei der FDP. Die FDP hatte damals wirtschaftliche Schwierigkeiten, so wurde es mir geschildert, und war aber wechselwillig und man hat dann wohl ein bisschen Geld auf den Tisch gelegt, damit die überwechseln und Kohl dann eben Kanzler wurde. Was das Problem aus Sicht der Amerikaner nicht wirklich ganz behoben hat. Also Kohl hat dann sozusagen das in deutlich geringeren Umfang fortgesetzt, aber er hat immer noch sozusagen dran festgehalten. Also das war sozusagen eine Intervention, das ist ja im Vergleich zu dem, was in Venezuela passiert oder so noch, sage ich jetzt mal, harmlos. Also sie haben den halt sozusagen über so eine Nummer rausgedrückt und nicht abgeknallt wie Gaddafi oder vielleicht war es sogar weiß ich jetzt nicht, wer die Gaddafi im Einzelnen auf dem Gewissen hat, aber jetzt mit Maduro hat man es ja gesehen, ne? Dass der einfach auch mal gekidnappt worden ist. Also im Vergleich dazu war das ja, sage ich jetzt mal, milde, ne? Aber trotzdem haben sie natürlich interveniert, weil man kann eben nicht Kanzler sein in Deutschland und gleichzeitig gegen amerikanische Interessen verstoßen. Aber die Frage ist, schafft man es da doch noch so einen gewissen Spielraum,
0: Irgendwie,
2: sich zu
0: aber Angela
2: erarbeiten?
0: Merkel hat
2: Das
0: es
2: hatte.
0: witzigerweise geschafft. Ja, die hat ja auch eigentlich ganz gute Beziehungen zu Russland und auch zu Putin einigermaßen gute gehabt. Hat im Grunde die Nord Stream Pipeline ja auch verteidigt und ist immer noch hoch angesehen in den USA. Was ist bei der anders?
2: Also Merkel ist ja irgendwie ein Phänomen gewesen, dass sozusagen so diese Teflon-Qualitäten und sich das so durchlavieren, das ist vielleicht nochmal so ein Kapitel für sich. Da kann ich jetzt gar nicht viel zu sagen, aber ich glaube, dass sie immer noch an der Pipeline festgehalten hat. Aufgegeben wurde sie dann sicherlich unter Scholz, ne? So, und Interessant ist auch, ob Herr Scholz nochmal gebrieft worden ist, bevor man die Andromeda-Geschichte quasi in Umlauf gesetzt hat. Denn er ist, glaube ich, nochmal in Washington aufgeschlagen und hatte nochmal ein Treffen mit Herrn Biden. Und die Frage ist, wurde er da so ein bisschen eingebremst? Ne? Also das wissen wir jetzt alles nicht. Wusste die deutsche Politik vorher was? Wusste sie nachher was? Aber Fakt ist, sie bemüht sich nicht darum, die eine noch bestehende Pipeline wieder aufzumachen. Und das ist nun ganz eindeutig verheerend. Das ist eindeutig verheerend für den deutschen Wirtschaftsstandort und letzten Endes für die ganze EU, weil sie können sich ja auch ausmalen, dass wenn der wirtschaftliche Motor der EU, nämlich Deutschland, ausfällt, dass dann das ganze Gebilde ins Wanken gerät. Und damit haben sie da so eine Art geopolitisches schwarzes Loch. Ne? So, da haben sie noch Russland, China, die USA, aber Europa kippt weg oder wird vollständig amerikanische Kolonie. Und das ist sozusagen die letzte Konsequenz aus dieser ganzen Geschichte. Und das müssen wir, glaube ich, im Zusammenhang sehen. Das geht jetzt nicht nur so um diesen Whodunit, wer hat jetzt diese Pipeline gesprengt, ja, waren es nun tatsächlich diese Leute von dem Segelboot aus oder war das das große Manöver Balltops, das sozusagen oder schon vorbereitet worden ist. Die Nutznießer aus der ganzen Geschichte sind ganz eindeutig die USA und die Leidtragenden sind die Europäer und vor allem die, die Deutschen. Ne? So, das muss man einfach mal festhalten. Und jetzt müsste es eigentlich im Interesse der Deutschen sein, das glaube ich auch, dieser ganze Ukraine-Krieg, der ja schon seit 2014 sozusagen sich angebahnt hat, ne? Also auch über diese Beschießung des Donbass und so. Da gab es ja mal Minsker Abkommen, die das hätten regeln sollen. Ich glaube, jemand wie Helmut Schmidt wäre den Leuten da auf die Füße getreten und hätte darauf bestanden, dass diese Minsker Abkommen eingehalten werden, weil nämlich sozusagen die Folge, die sich daraus ergeben hat, nämlich der Krieg in der Ukraine, letzten Endes ja nun auch eine Zusammenarbeit zwischen Deutschland und Russland immer schwieriger macht. Und umso mehr müsste jetzt die deutsche Politik auf diplomatische Lösungen drängen, um das eigene Land zu retten. Aber auch das tun sie ja wieder nicht. Und das ist sozusagen das große Rätsel und ich glaube,
0: ja, hier haben wir ein großes Problem, würde ich aber auf jeden Fall sagen. Um es nochmal nur zu vervollständigen, es gab ja zwischendrin oder relativ am Anfang auch die Theorie, die Russen wären selber gewesen. Ja? Die Russen hätten selber ihre eigene Pipeline umgebracht. Herr Andersen, 2, 3 Sätze, warum das wahrscheinlich keine gute Theorie ist?
1: Ich glaube, es ist keine Theorie. Man kann nicht sagen, es war immer so eine psychologische Operation. Ich glaube, die Leute, die versuchen, es so konkret machen, die wussten ganz klar, dass es nicht die Russen war. Also wir haben diese neuen Buch bei Bojan Panchevsky, er beschreibt die ukrainische Operation und das. Man hat da einen Versuch in Schweden gemacht. Also ein schwedischer Geheimdienstoffizier hat geholfen, ein Boot in Schweden im Juni, im Sommer 2022 zu mieten. Aber das war behauptlich in dieser Geschichte, da war Spionen in der deutschen Geheimdienst. Die haben da so die Russen wussten das und deswegen haben die Russen die Pipeline patrouilliert mit einem Schiff, einem Sibiriakow-Schiff. Und die Schweden haben, die wussten ganz klar, dass das war im Juni, diese Operation war eingestellt, so es war abgebrochen, die könnten das nicht machen, wegen die Russen da war. Aber die schwedische Fernsehen und in Kooperation mit dänisches und englisches Fernsehen haben diesen teure Produktion gemacht, wo man hat vorgestellt, dass diese Russen, diese Sibiriakow-Schiff hat Bomben dann gelegt im Juni. Man wusste, dass es nicht die Russen war und machten diesen Gesichter, dass es war die Russen, die Bomben legen. Und auch ein zweites Mal hat man dasselbe gemacht, weil diese Episode, wo der Kapitän, der ist jetzt in Gefangenschaft in Deutschland, der Kapitän Kuznetsov, er hat einen Anruf von seinem Operationsleiter in Kiew, der Oberste in Kiew hat ihn angerufen und hat gesagt, du kannst nicht, du musst ins Hafen gehen, weil die Russen kommen. Und das war eine russische Konvoi, die vielleicht wollten wieder den Pipeline patrouillieren. Und das wusste man ganz klar. Aber man hat doch in der RTL und ZDF und so diese Fernsehkanalen wieder einen Film gemacht, dass jetzt kommt die Russen, das war behauptlich, wahrscheinlich die Russen haben dann Bomben platziert mit U-Boote und so weiter.
0: Ja, es passt natürlich ins große Bild. Der Russe war es immer. Putin ist eigentlich auch an allem schuld. Ja, das ist die ganze Zeit schon so. Und Verwirrung gehört auch zu Propaganda dazu. Das ist auch ganz wichtig, dass man die Leute immer schön in Verwirrung hält. Herr Enders, wo kann man denn den Film, der hat ja am 2. Juli im Babylon in Berlin Premiere, wo kann man den denn danach sehen?
2: Also Sie können ihn auf alle Fälle nochmal am 7. Juli sehen im Babylon. Da wird er nochmal gezeigt. Mhm. Die Premiere ist nämlich ausverkauft. Und wir bemühen uns jetzt um weitere Kinovorführungen und die Firma Hintergrund, die den Film produziert hat, Hintergrund GmbH, möchte den auch online zur Verfügung stellen gegen Bezahlung. Das Modell ist noch nicht restlos etabliert, wird aber in Bälde hoffentlich laufen und dann findet man das auf der Seite von Hintergrund.
0: Ja, wie ist der Film überhaupt finanziert? Weil das ist ja auch so wenig aufwendig, ist es auch nicht. Sie haben ja viele Leute befragt und gereist und so weiter.
2: Ja, wir hatten Glück, dass viele Leute hier in Berlin waren, die wir interviewen konnten. Auch unsere amerikanischen Gesprächspartner, auch Erik war in Berlin und Herr Tunanda war in Berlin. Also wir haben das irgendwie sozusagen kostengünstiger hinbekommen durch Interviews vor Ort. Und wir haben uns sehr bedient bei Videodatenbanken, weil wir eben nicht reisen konnten. Also wir haben jetzt genau eine Reise nach Lüdenscheid gemacht zu einem Unternehmer, der eine Aluminiumgießerei hat. Ja. Und dann waren wir noch mal in Bologna, um da einen Energieexperten zu interviewen. Also das sind auch die einzigen Reisen, die wir gemacht haben. Ja, da ist privates Geld drin und wir hängen natürlich davon ab, dass da auch wieder jetzt was reinkommt in die Kasse, damit wir weitere Filme auch produzieren können. Oder Hintergrund hat ja die allergrößten Teil davon vorgestreckt und finanziert. Und da hoffen wir natürlich, dass wir jetzt über so eine Mischung zwischen Crowdfunding, Einnahmen aus Video on Demand, dass man da sozusagen was bezahlt, Kinovorführungen, Lizenzverkäufen, sage ich mal, die Kosten wieder reinbekommt. Es ist ein sehr, sehr billiger Film für 120 Minuten. Also ich meine, wenn ich das jetzt für das ZDF gemacht hätte, wäre das natürlich deutlich teurer gewesen. Da hätten wir aber auch ein sehr viel größeres Filmteam gehabt. Also mein Kollege Gunter Merz und ich haben das ja im Grunde zu zweit gemacht mit dem Produzenten Ronald Hoden. Aber da gab es jetzt weder einen Herstellungsleiter noch einen Tonmann, noch eine Filmgeschäftsführung. Da gab es eigentlich gar nichts. Ne? Jetzt eine Drei-Mann-Produktion gewesen. Deswegen war es auch
0: genau. Ich verlinke sowieso die Seite des Films, verlinke ich in der Beschreibung. Da kann sich jeder angucken und auch mal schauen, ob er unterstützt und wie und unterstützen könnte. Vielen Dank Ihnen beiden, Moritz Enders und Erik Andersson, für dieses Gespräch mit Sprengkraft, finde ich. Dankeschön, dass Sie da waren. Wichtiges Thema.
1: Danke.
0: Tja, Leute, schon verrückt. Der deutsche Kanzler hat die Möglichkeit, die Wirtschaft vor dem Zusammenbruch zu retten, indem er einfach wieder günstiges russisches Gas bezieht. Das tut er aber nicht, weil Russland böse. Das muss reichen für den Untertan. Das ist so dermaßen gegen die Interessen des Landes, auf das er geschworen hat, dass man sich darüber unbedingt Gedanken machen sollte. Ich wünsche euch eine gute Zeit. Bis bald.
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1: 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In einem Schreiben hat ein anonymer Account auf der linksextremen Plattform Indymedia angekündigt, dass eine Gruppe im Falle eines AfD-Sieges bei der Landtagswahl in Sachsen-Anhalt den Magdeburger Landtag stürmen werde. Laut einer Mitte Mai veröffentlichten Umfrage von INSA kommt die AfD in Sachsen-Anhalt derzeit auf 42% und ist damit nur wenige Prozentpunkte von der absoluten Mehrheit entfernt. Die CDU kommt unterdessen auf 24%. Ebenfalls im Landtag vertreten wären laut der Umfrage die Linke mit 13% und die SPD mit 6%. Ein Afrikaner liegt blutverschmiert auf der Straße. Über ihm steht ein Algerier, den ganzen Körper mit Blut bedeckt, einen Hammer in der Hand haltend. Diese Szene hat sich im spanischen Ort Torre Pacheco zugetragen, wie die spanische Zeitung El Español am Donnerstag berichtet. Der Gewaltszene vorausgegangen war ein Streit zwischen den beiden Männern und einem dritten Migranten. Sie sollen gemeinsam in einem alten, besetzten Haus wohnen und Kokain konsumieren, wie Anwohner berichten. Bei dem tödlichen Streit soll es lediglich um Schulden oder ein Mobiltelefon gegangen sein. Trainerlegende Jürgen Klopp hat am Mittwoch ein Gespräch mit Journalisten abgebrochen, nachdem ihn die staatliche Deutsche Welle kritisch zu angeblich rassistischen Aussagen von Bastian Schweinsteiger befragt hatte. Klopp tritt ebenso wie Bayern-Legende Schweinsteiger während der Fußball-WM in Mexiko, Kanada und den USA als TV-Experte auf. Solch Fangfragen der Zwangsgebührensender lässt er sich jedoch nicht gefallen, heißt es. 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
4: Hallo, herzlich willkommen bei Radio München. Es war wohl die Erzählung von der Vertreibung aus dem Paradies, die uns das Gefühl der Scham gebracht hat. Dieses unangenehme Empfinden, etwas falsch gemacht zu haben oder sogar komplett falsch zu sein. Und wir haben es so weit getrieben, dass sogar unsere Fortpflanzung damit belegt wurde. Warum sollten wir die äußeren Geschlechtsorgane allein unserer Spezies als Scham bezeichnen? Weil nur wir zu diesem Gefühl fähig sind? Oder weil nur wir in der Lage sind, uns eine Geschichte auftischen zu lassen, die uns, vielleicht schon seit dieser Zeit, zu gefälligen Wesen erziehen soll? Die Traumatherapeutin Birgit Assel schrieb bei Manova den Text »Beschämung als Machtinstrument«, den hier bei Radio München Carsten Treuke für uns eingesprochen hat.
5: Erziehung arbeitet fast immer mit Schuld, Scham und Angst, mal subtil, mal offen, über Lob, über Belohnung, über Liebesentzug, über Bestrafung, über moralischen Druck. Bereits in der Kita lernen Kinder sehr schnell, welches Verhalten erwünscht ist und welches nicht. Später setzt sich das in der Schule fort, durch Noten, Bewertungen, Vergleiche, Anpassungsdruck und die ständige Angst, nicht zu genügen. Wir halten das meistens für völlig normal und genau deshalb fragen viele Menschen später auch gar nicht mehr, warum sie sich permanent schuldig fühlen oder sich schämen, selbst dann, wenn sie niemandem geschadet haben. Man schämt sich und fühlt sich schuldig, weil die Wohnung nicht ordentlich ist, weil die To-Do-Liste noch immer nicht abgearbeitet wurde Oder weil man es wieder einmal nicht geschafft hat, bei den Eltern anzurufen. Vielleicht auch deshalb, weil man schon ahnt, dass der erste Satz lauten wird, dass du dich auch mal meldest. Viele Menschen schämen sich sogar dafür, erschöpft, zu empfindlich, zu laut, zu still, zu viel oder nicht genug zu sein. In meiner Arbeit als Traumatherapeutin begegnen mir täglich Menschen, die sich für ihre Gefühle, Bedürfnisse, Grenzen oder schlicht für ihr So-Sein schämen. Und das Erschütternde ist, viele erleben diese Gefühle längst nicht mehr als etwas Fremdes. Irgendwann werden Schuld und Scham zur inneren Wahrheit. Etwa so: Mit mir stimmt etwas nicht. Ich bin zu empfindlich. Ich bin anstrengend. Ich bin nicht richtig. Ich genüge nicht. Solche Glaubenssätze begleiten manche Menschen ein Leben lang. Dabei entstehen Schuld und Scham nicht im luftleeren Raum. Sie entstehen dort, wo Kinder lernen mussten, sich anzupassen, um Bindung nicht zu verlieren. Dort, wo Angst entsteht, ausgestoßen, beschämt oder nicht mehr geliebt zu werden. Ein Kind, das immer wieder erlebt, dass seine Wut bestraft wird, seine Traurigkeit stört oder seine Bedürfnisse nicht ernst genommen werden, beginnt irgendwann nicht mehr nur sein Verhalten in Frage zu stellen, sondern sich selbst. Und genau darin liegt die eigentliche Tragik. Viele Menschen kämpfen später ihr ganzes Leben gegen sich selbst, ohne zu verstehen, warum. Die einen funktionieren perfekt, die anderen rebellieren permanent. Wieder andere versuchen es allen recht zu machen. Doch unter all diesen Strategien liegt oft dieselbe tiefe Angst. Nicht dazuzugehören, nicht richtig zu sein und am Ende abgelehnt zu werden. Gerade traumatisierte Menschen entwickeln häufig enorme Anpassungsleistungen. Manche werden extrem leistungsorientiert, andere ziehen sich zurück, wieder andere beobachten sich selbst permanent, um bloß nicht negativ aufzufallen. Von außen wirken viele kontrolliert, reflektiert oder stark. Innerlich kämpfen sie oft gegen massive Selbstzweifel und ein tiefes Gefühl von Unzulänglichkeit. Wir leben in einer Gesellschaft, die Menschen möglichst schnell wieder funktionstüchtig machen will, aber kaum noch fragt, warum so viele überhaupt innerlich zusammenbrechen. Wenn Menschen erschöpft sind, sollen sie resilienter werden. Wenn sie Angst haben, sollen sie positiver denken. Wenn sie innerlich kollabieren, bekommen sie erklärt, wie sie möglichst schnell wieder funktionieren können. Die eigentliche Frage wird meistens gar nicht gestellt. Warum wird der innere Zusammenbruch, der heute oft Burnout genannt wird, eigentlich nur als Störung betrachtet? Könnte er nicht auch ein rotes Stoppschild sein, das sagt, halt, keinen Schritt weiter? So wie bisher geht es nicht mehr. Schuld und Scham spielen bei dem Empfinden, ich kann nicht mehr, eine viel größere Rolle, als den meisten bewusst ist. Denn beide Gefühle machen Menschen steuerbar. Wer sich ständig schuldig fühlt, zweifelt schneller an sich selbst. Wer sich schämt, wird vorsichtiger. Wer Angst hat, falsch zu sein, passt sich an. Und das betrifft nicht nur persönliche Beziehungen, das zeigt sich auch im gesellschaftlichen Zusammenleben. Besonders deutlich wurde das während der Corona-Zeit. Menschen, die keine Maske tragen wollten, wurden öffentlich beschimpft. Manche bekamen in Geschäften

0: 19%. 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Was sind Perps eigentlich? Perpetual Futures, kurz Perps, sind eine Art Termingeschäft ohne Verfallsdatum. Sie können darauf setzen, dass eine Aktie, ein ETF oder ein Rohstoff im Preis steigt, nennt man Long, oder fällt, nennt man Short. Und man kann bis zu 20-fachem Hebel ein wenig Kapital für große Positionen aufbauen. Das Besondere bei Ondo Perps, normalerweise braucht man für solche Wetten Stablecoins wie USDC als Einsatz, also als Collateral. 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Das Ganze wird es geben für Trader außerhalb der USA, auf den Blockchains, die Ondo bedient, Solana vor allem und Ethereum und BNB. Cash Patel, USA. Die Polizeibehörde FBI hat einen riesigen Schlag gegen Internetbetrüger gelandet. Das FBI hat weltweit zugeschlagen und dabei über 8 Milliarden Dollar in Kryptowährungen beschlagnahmt. Das ist neuer Rekord. Das Geld stammt aus großen Betrugszentralen, sogenannte Scam Compounds. Da sind bewachte Läger oder Gebäude, in denen Betrüger systematisch Menschen übers Internet abzocken. Die Täter haben vor allem Amerikaner betrogen mit falschen Love-Scams, Liebesgeschichten, erfundenen Geldanlagen oder anderen Telefon- oder E-Mail-Tricks. Manche Opfer haben dabei Millionen verloren. In diesen Betriebszentren wurden auch Menschen als Zwangsarbeiter festgehalten. Die Polizei hat fast 2000 dieser Menschen befreit. Bei einer Festnahme in Kambodscha beschlagnahmte das FBI mehr als 127.000 Bitcoin. Während der Festnahme eines der Anführers, Shen Zi, dem CEO eines kambodschanischen Unternehmens namens Brins Holding Group. Das sind mehr als 15 Milliarden Dollar zum Zeitpunkt der Beschlagnahmung und die Behörden nennen es die größte Sicherungsübereignung in der Geschichte der US-Justiz. Es gab hunderte Festnahmen in mehreren Ländern, unter anderem Thailand, Dubai und Myanmar. Die Behörden haben eng mit Satellitenanbieter Starlink von Elon Musk zusammengearbeitet, um die Betrüger zu finden. FBI-Direktor Cash Patel sagte, wenn die Amerikaner betrügt, finden wir euch und schlagen zu. Die Aktion heißt Operation Blackout und läuft schon länger. Sie zeigt auch, im Internet sind schwere Verbrechen nicht mehr sicher. Zum Abschluss werden wir mal wieder von der EZB gewarnt. Digitaler Euro gegen US-Stablecoin ist dringend notwendig. Aber stimmt das wirklich? Die EZB-Beamtin Isabel Schnabel hat klargemacht, Europa braucht den digitalen Euro, den CBDC, um den Vormarsch von Dollar-Stablecoins wie USDT und USDC zu stoppen. Der Beamtin ist, glaube ich, dabei völlig untergekommen, dass der USDT schon längst in Europa durch MiCA verboten ist. Aber egal, kann man ja mal übersehen. Diese privaten Digitalmünzen wachsen rasant auf 300 Milliarden Marktkapitalisierung. Sie versprechen schnelle und günstige Zahlungen und bergen aber Risiken. Mögliche Bankruns, Abhängigkeit von US-Firmen und noch mehr Dollarmacht. Die EZB sagt, nur ein eigener digitaler Euro hält öffentlich Geld als sicherer Anker. Kritiker sehen das völlig anders. Denn ein digitaler Euro ist kein direkter Konkurrent zu Stablecoins. Stablecoins sind privat, von Firmen gemacht, oft mit Dollarreserven. Der digitale Euro wäre offizielles EZB-Geld wie digitales Bargeld. Die beiden können nebeneinander völlig problemlos existieren. Die EZB-Argumentation dient vor allem dazu, Europas Kontrolle zu wahren und die Souveränität zu sichern. Statt privater Innovation einfach mehr staatliches Digitalgeld einführen. Ob das wirklich dem Bürger mehr Freiheit bringt, wir werden sehen. So viel zu den News.
1: Ich danke dir, Mike. Ja, lustig, was die, wie die Eurozone so argumentiert. Immer gerade in die Richtung, die dann so genehm ist und die passt unter Missachtung auch der Realitäten. Aber wie ist denn deine Einschätzung? Also was uns Hermann erklärt hat, macht ja irgendwie Sinn. Krypto blutet in AI. Okay, verstehe ich. Also bei den Massen an Geld, die da gebraucht werden, dann nimmt man vielleicht auch als Supermilliardär mal ein paar hundert Millionen aus seinen Kryptobeständen. Ist das wirklich alles? Sollen wir uns jetzt von Bitcoin eine Weile verabschieden? Wie weit runter wird es eigentlich gehen? Und wann ist wieder vor? Also eigentlich gucke ich dich flehend an und sage, erklär mir, wann das alles wieder vorbei ist. Nein, aber ganz ernsthaft, was sind da die wesentlichen Faktoren, jetzt abgesehen von diesem AI-Geblute?
0: Also die normalen Krypto-User, vor allen Dingen Anfänger, werden gerade sturmreif geschossen. Die haben jetzt erlebt, am 10. Oktober, da gab es einen Flash-Crash, da ging das Ding mal 10.000, 12.000 runter, schnappte dann ganz schnell wieder um 6.000 bis 8.000 hoch. Das war ein Hallo-Wach,

0: Ja, knickknack Ärmchen ab, aber das war kurz und schmerzhaft. Und was ihr jetzt gerade seht, das schießt wirklich den normalen Menschen sturmreif. Es hat angefangen, Anfang Mai war Bitcoin bei 83.000. Dann sind wir über den Mai so um 10.000 gefallen auf 73. Und was wir jetzt in den ersten Junitagen sehen, von 73.000 runter jetzt schon unter die 62.000, das ist einfach nur Psychoterror. Es Tröpfchen bei Tröpfchen bei Tröpfchen fällt das ganze Ding, ohne irgendeine Gegenreaktion zu zeigen. Und das macht einen Neueinsteiger schon relativ wahnsinnig. Und wenn man dann morgens draufschaut, er war in der Asien-Session in der Nacht mal bei 61 und dann schaut man drauf, dann ist er bei 64, denkt, mein Gott, der Boden ist gefunden, ich hab's verpasst, springt drauf und sieht dann zu, wie es dann wieder genauso in der Europa-Session abverkauft wird. Also das ist gerade so für mich gefühlt die letzte Phase vor der endgültigen Kapitulation. Mir fehlt noch ein richtiger Kapitulationsspike, mir fehlt noch nochmal richtig Panik und dann sind wir durch. Ich glaube, das ist jetzt die Vorbereitung dazu.
1: Die gleiche Botschaft wie immer, also durchhalten, nachkaufen, abwarten, Nerven behalten. Passt ja auch zu deiner Lehre, Hermann, die du schon seit langem verbreitest, dass die schwachen Hände hier rausgezogen werden sollen. Und ich meine, wenn ich es jetzt dann hochrechne, okay, die haben also ihr Geld abgezogen, also die Menschen, die so auf der Liga Bill Gates mitspielen und seine Familie, die ganzen vielen Trump-München, die gefüttert werden müssen, ziehen also ihr Geld gerade mal aus Bitcoin eine Weile runter, kaufen sich dann die Vorzugsaktien, aber kriegen ein paar Aktien von SpaceX, um sie ein paar Tage zu halten und wieder zu verkaufen. Und dann, wenn sie das wieder liquidiert haben, dann ist ja zufällig der Bitcoin noch ganz unten. Dann kann man ja da wieder einsteigen, oder? Dann kommt das Geld doch auch wieder zurück, was vorher rausging.
2: So ist der Kreislauf der Umverteilung und zwar von unten nach oben. Also es gibt so drei Dinge, an die ich mich mehr oder weniger immer halte. Das ist eben bei solchen großen IPOs und solchen Großereignissen, wo enorm viel Kapital gebraucht wird, blutet etwas anderes. In diesem Fall Krypto. Aber Mike hat es schon angesprochen, am 10.10. letzten Jahres gab es eben letztendlich einen Betrug von Binance. Da bin ich immer noch fest davon überzeugt. Aber was ist passiert? Es sind 20 Milliarden Dollar, hochspekulativ, nämlich die Leute, die auch Perps, also die gehebelt gehandelt haben und diesem Markt Risikokapital zugeführt haben, die sind letztendlich enteignet bzw. vollkommen abgezogen worden. Diese 20 Milliarden sind ja nicht weg. Die waren dann bei Binance und den Konsorten. Also ich würde sagen, ich will jetzt nicht das Trump-Team erwähnen, aber da sind Teams dahinter, die sich die Taschen haben vollgemacht. Und dann kommt natürlich etwas hinzu, dass Krypto-Spieler, Krypto-Investoren, kann man sie kaum nennen, weil sie gewohnt sind, dass es sehr, sehr große Kursschwankungen in relativ kurzer Zeit gibt. Und das bedeutet eben, wenn ich heute ein zum Beispiel Micron sehe, die von 80 Dollar auf 1000 Dollar steigt, dann sind da auch kryptoähnliche Tendenzen zu erkennen. Das heißt, viele Leute, die einfach enorme Volatilität brauchen, springen dann von einem Asset auf das andere. Also da ist eben auch, weil Bitcoin im Grunde genommen tierisch langweilig geworden ist, also von 120 auf 80, ja, das ist, oder jetzt auf 60, das sind 50% Korrektur. Trotzdem ist das für einen hartgesottenen Krypto-Junkie eigentlich totale Langeweile. Ja, weil es eben so lange dauert. Und jetzt passiert Folgendes. Das heißt, die Leute, die früh in den SpaceX-Aktien und in Anthropic waren und in OpenAI, da werden Milliarden frei. Und das bedeutet, in dem Moment, wo die dem Markt das zuführen, also die ganzen Retailer wollen unbedingt SpaceX-Aktien haben, die werden in den 180 Tagen, die jetzt nach dem ersten Lockup folgen, nach und nach gefüttert. Also die bekommen ihre Aktien. Und dadurch bekommt der, der sie verkauft, eben Kapital. Und ich glaube, dass man sich dann wieder umorientiert. Trump spricht nach wie vor, wenn er Bitcoin erwähnt, immer sehr positiv dazu. Was Mike erwähnt hat, diese riesen Einziehen vom FBI von diesen Betrugskryptos, also die irgendwo benutzt wurden, ich kann dir sagen, die werden in der amerikanischen Kryptoreserve auftauchen. Ja? Also von daher ähnlich wie in Venezuela mit dem Hubschrauber oder im Iran mit der ganzen Mullah-Regime abzurechnen, hat man hier eben gesagt, ja, wir brauchen eine Kryptoreserve, die muss aber bilanzschonend und neutral sein. Das heißt, sie wollen kein neues Geld dafür ausgeben, also gehen sie durch die Welt und letztendlich stehlen sie es. Also von jemand, der es vorher gestohlen hat, stehlen sie es auch wieder. Und das führt eben dazu, dass eigentlich Gold und Silber relativ unterstützt bleiben sollten, weil es das ist, was du dir letztendlich so vergraben kannst, dass nur du es hast, weil das Misstrauen unter allen möglichen Dingen, auf allen möglichen Ebenen, nehmen wir diese Russengelder, die die EU unbedingt enteignen will und schon die Zinsen enteignet hat. Was war der Auslöser unter anderem für diese riesen Goldrallye? Dass keiner dem anderen mehr traut. Und auch jetzt ist es so, dass wenn Staatsanleihen begeben werden, dass die Chinesen und gerade Iran war früher mal der drittgrößte Käufer von US-Staatsanleihen ganz früher, dass die natürlich als Käufer ausfallen. Das heißt, die werden das Konsumverhalten der Amerikaner nicht mehr unterstützen, indem sie langfristige Staatsanleihen kaufen. Und deshalb musste sich Trump und Scott Bessent, sein Finanzminister, und Howard Lutnick, sein Handelsminister, um den es eigentlich ziemlich ruhig geworden ist, stimmt mich ein bisschen nachdenklich, das heißt, sie planen wieder irgendwas Großes, dass da zumindest probiert wird, A, sich selbst die Taschen voll zu machen, aber auch die ganze Umwälzung in AI mitzumachen. Auf der anderen Seite macht Europa genau das Gegenteil und wir sehen es ja auch in Deutschland. Sie werden einen Lastenausgleich mit einer einmaligen Vermögensabgabe von 10%, 20%, 50%
1: DGB nicht. Das war jetzt der DGB, das sagte er. Ja, das stimmt, genau. Aber auch das ist kein Zufall. Man will diese einmalige Vermögensabgabe, aber ihr müsst ganz unbesorgt sein. Es trifft ja nur die super, super, super Reichen. Also die ganzen blöden Schweine, die uns anderen alles wegnehmen, nur die trifft das, sind superreich. Also aktuell wird dann so superreich, glaube ich, bei 10 Millionen angesetzt, 10 Millionen Vermögen. Könnte natürlich noch ein bisschen runtergesetzt werden, so. Vielleicht so auf 100.000 oder 10.000 Euro Vermögen oder so. Mal gucken, ja, was man dann halt gerade so braucht. Ja, es ist eine Zeit, an der man eigentlich, also ja, Galgenhumor entwickeln muss. Und wenn man schon am Galgen hängt, dann dem Henker sagt, zieh's noch ein bisschen fester, das wackelt und so, das kitzelt mich. Man kann es eigentlich nur mit viel Buße ertragen und dem Blick irgendwie ja auf die Fast-Forward-Taste und sie denken, irgendwann ist es auch wieder vorbei. Aber langweilig, hast du mal gesagt, Hermann, ist ja auch unsere nackte Mark geworden. Das sei ja eigentlich gut, aber auch die leidet natürlich mit. Das muss man zugeben, die leidet mit unter dem, was der Kryptomarkt da macht. Dass sie bei all dem Leiden als so kleines Ding, was sie ist, überhaupt noch existiert, ist schon mal ein Erfolg, aber es tut weh.
2: Ja klar, aber es waren jetzt ein paar größere Verkäufer da. Möchte ich gar nicht spekulieren, von wo die kommen, weil ursprünglich ist es auch so, dass wir ja das Erstinvestment auf $5,000 gedeckelt hatten, genau aus dem Grund, dass wir niemanden hier reinholen, der so viele Coins hat, dass er dann diese großen Kursbewegungen nutzen kann, beziehungsweise initiieren kann. Das ist aber jetzt passiert, da sind mal 17.000 oder mal 10.000 verkauft worden. Im Grunde genommen eigentlich ganz normal. Wir sind immer noch bei 20 Cent, wir kamen bei 8 und bei 10 Cent. Das heißt, das hat sich nach wie vor bewerkstelligt. Jetzt ist die Frage, wie geht es darin weiter? Wir werden weiter unser Angebot schärfen und auch das damit nutzen, aber ich möchte nicht ausschließen, dass der eine oder andere da noch entweder ein bisschen Panik bekommen hat oder auch absichtlich draufgedrückt hat. Vielleicht finden sie unsere Qualität vom Podcast nicht mehr so gut, wie es früher war und wollten ihre Spende zurückhaben. Auch das ist möglich, weil es hier komplett freiwillig ist, nicht ganz so wie bei der GEZ. Und das heißt, wir bieten eben an, wie viele Leute würden ihren GEZ-Betrag zurückholen, wenn sie könnten. Ja, also von daher, ja, es hat wehgetan. Wir sind jetzt so bei 20 Cent. Wir waren die ganze Zeit 30 und ein bisschen höher. Aber was tut weh? Wir machen weiter das Angebot. Wir trainieren fleißig weiter. Ähnlich wie im Blockzocker, wenn wir lernen wollen, in der freien Wildbahn auch wirklich zu investieren, beziehungsweise auch den einen oder anderen Zock, das heißt sehr kurzfristig zu kaufen und zu verkaufen, dann ist das, wie ich immer sage, ein Blutsport. Und letztendlich auch in der nackten Mark trainieren wir weiter. Wir erweitern das Angebot. Weh tut's immer, wenn was von 30 auf 20 fällt. Aber die Erfahrung zeigt, ruhig Blut, Qualität setzt sich durch. Ob das jetzt in Aktien ist, ob das in Staatsanleihen ist, ob das in der Politik ist. Also unsere Qualität, ich muss das kurz erwähnen, weil es mich so freut, das Gesicht von Annalena, als sie Portugal und Österreich vorgelesen hat als Mitglieder des Sicherheitsrats, das war einfach preisless. Also von daher, da hätte ich auch 50 gezahlt für einen Nackmack, um dieses Gesicht zu sehen. Das ist einfach toll. Du, vielleicht kriegen wir sie ja jetzt in den Podcast, wenn sie mehr Zeit hat.
1: Ja, bestimmt. Zu uns will sie bestimmt kommen. Bestimmt. Ich glaube, sie hat auch einen Strafantrag gegen mich unterschrieben. Bin ich ganz ehrlich. Ich muss mal gucken. Es sind mittlerweile unübersichtlich.
2: Das Fall.
1: Aber mal schauen. Ja, du spielst an auf die Tatsache, dass Deutschland sich erneut bewarb um einen temporären Sitz im Weltsicherheitsrat und krachend daran scheiterte. Außenminister, what a fool, hat es nicht geschafft. Und Schuld haben auch, ich weiß nicht, ob ihr es gelesen habt, wer die Schuld dafür offiziell von ihm bekommen hat. Wer schuld ist an Deutschlands Niederlage als Mitglied. Habt ihr es gelesen?
2: Ja.
1: Ja, es ist natürlich Russland. Es ist natürlich Russland. Russland ist schuld an deutschem Niedergang und mehr gibt es diese Woche wirklich nicht zu sagen, ihr Lieben da draußen. Mehr gibt es nicht diese Woche. Das war Folge 81 des Nackten Geldes. Wenn ihr Fragen habt an Banker Hermann, dann schreibt auf X an Banker-Hermann oder kommentiert unter dieses Video auf theplatform.net. Wenn ihr Fragen habt an Mike the Pirate, dann tretet doch unserem Community-Chat zur Nackten Mark bei. Den Invite-Link dafür findet ihr im Text unter dieser Sendung. 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Hört gerne morgen ab 6 Uhr auch wieder ein Nacktes Niveau. Schaltet nächsten Freitag aber vor allem hier wieder ein und habt bis dahin einen wunderbaren Start ins Wochenende.
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4: Hallo und herzlich willkommen bei Radio München. Hass und Hetze schafft Arbeitsplätze. Und was sich reimt, ist wahr, wusste der Pumuckl. Beispielsweise die Taskforce genannte Initiative für Toleranz im Netz, für das Denunzieren von etwas, das heute Hate Speech genannt wird, listet eine Reihe Meldestellen auf. Da bekommt man eine ungefähre Ahnung davon, wie viele Menschen sich mit einer solchen Tätigkeit beschäftigen. Doch damit soll jetzt Schluss sein. Viele der Governmental, Non-Governmental Organizations oder auch Gongos werden jetzt rückabgewickelt. Nicht jede Spitze gegen Politiker, die von Bürgern im Netz ausgeteilt wird, soll zu einer juristischen Ahndung führen. Ja, die Staatsanwaltschaften hätten womöglich von diesen sogenannten Delikten nie erfahren, hätte es nicht diese neuen Meldestellen gegeben, die die mögliche Majestätsbeleidigung beflissentlich dokumentiert und weitergeleitet hätten. Vieles von dem fiel schlicht unter das, was, zumindest in der Theorie, grundgesetzlich verbrieft ist. Das Recht auf freie Meinungsäußerung. Angesichts dieser möglichen Rückabwicklung, die maßgeblich von der CDU vorangetrieben wird, fühlt sich einer, als sei er erhört worden. Norbert Hering. Vor ziemlich genau einem Jahr begann er mit der Arbeit an seinem kürzlich erschienenen Buch »Der Wahrheitskomplex«. Hören Sie hierzu seinen Text »Ausgemeldet«, der zunächst auf seinem Blog erschienen war. Sprecher Carsten Treuke.
5: 15.06.2026. Nachdem die Meldestelle Hessen gegen Hetze abgewickelt und Kürzungen beim Förderprogramm »Demokratie leben« angekündigt wurden, bahnt sich bereits ein neuer Tiefschlag für Hate Aid und den Wahrheitskomplex an. Die Justizministerkonferenz der Länder hat eine Entscheidung verabschiedet, wonach der Majestätsbeleidigungsparagraf 188 künftig nur noch Kommunalpolitiker besonders schützen soll. Als nächster Schritt wäre die Abwicklung der Meldestelle Respekt folgerichtig. Es läuft gar nicht gut für Hate Aid. Erst hat Anfang des Jahres Hessens Innenminister Roman Poseck, CDU, weitgehend an der Öffentlichkeit vorbei die unsägliche Meldestelle Hessen gegen Hetze abgewickelt. Dort hatten bis dahin Dutzende Mitarbeiter seit 2020 insgesamt 85.000 Hinweise auf mutmaßlich problematische Inhalte im Internet aus ganz Deutschland bearbeitet und Zehntausende nach Prüfung an Strafverfolgungsbehörden weitergegeben. Hausdurchsuchungen wie die beim Rentner Stefan Niehoff und dem Publizisten Norbert Bolz wegen Nichtigkeiten gehörten zu den fragwürdigen Ergebnissen dieser Tätigkeit. HateAid war ein wichtiger Partner dieser beim hessischen Innenministerium angesiedelten Denunziationsstelle. Dann kündigte im März Bundesfamilienministerin Karin Prien, CDU, an, HateAid und anderen Kämpfern gegen rechts Mittel aus dem fast 200 Millionen Euro starken angeblichen Demokratieförderprogramm Demokratie leben zu streichen. Und das Bundesamt für Verfassungsschutz warf, wie ebenfalls in meinem Buch Der Wahrheitskomplex gefordert, den Phänomenbereich verfassungsschutzrelevante Delegitimierung des Staates auf den Abfallhaufen der Geschichte. Bevor das Buch den Buchhandel erreichte, wurden damit drei Forderungen der Rückabwicklung des Wahrheitskomplexes in Ansätzen oder ganz von Ministern der Union umgesetzt. Das zeigt, wie sehr sich der Wind in Sachen Meinungsfreiheit gedreht hat, der HateAid, Korrektiv und Co. nun ins Gesicht bläst. Als ich im Frühsommer 2025 anfing, das Buch zu schreiben, waren sie im politischen Mainstream noch unangefochtene Helden der Demokratieverteidigung. Auch der Erfolg des Buches ist Zeuge dafür, dass die Bedrohung der Meinungsfreiheit durch den Wahrheitskomplex im Bewusstsein der Bevölkerung angekommen ist. Das Buch stieg auf Platz 10 der Spiegel-Bestsellerliste in die Verkaufscharts ein. Auf Amazon ist es derzeit, 14.06., Bestseller Nummer 1 in internationale Politik. Vor dem neuen Werk der olivgrünen Ikone Joschka Fischer. Und nun der erfolgreiche Antrag der CDU-geführten Justizministerien von Sachsen und Baden-Württemberg, Paragraph 188 Strafgesetzbuch auf Kommunalpolitiker zu beschränken. Mit deren Schutz vor Hasskampagnen war begründet worden, dass einfache Beleidigung von Politikern 2021 in den Paragraphen aufgenommen und mit einer Höchststrafe von 3 Jahren Haft belegt wurde. Tatsächlich haben sich aber vor allem Spitzenpolitiker des Bundes die Vorschrift zunutze gemacht. Sie gehen mithilfe von HateAid und spezialisierten Anwaltsvereinen wie dem FDP-nahen Sodan tausendfach gegen Bürger vor, die sie im Netz scharf kritisiert haben, oft um Schadenersatz von diesen zu erhalten. Das Fass zum Überlaufen brachten zuletzt Strafverfahren wegen Ausdrücken wie Pinocchio oder Lügenfritz für den Bundeskanzler, der einer Strafverfolgung grundsätzlich nicht widerspricht. Noch am Tag der Justizministerkonferenz publizierte der Spiegel einen Gastkommentar von HateAid-Co-Chefin Josephine Ballon, in dem diese den Majestätsbeleidigungsparagraphen 188 Strafgesetzbuch als Rettungsanker für die gefährdete Demokratie verteidigen durfte. Allein, es nutzte nichts. Es lohnt sich, auf die Begründungen zu schauen, mit denen die ersten Schritte zum Rückbau des Wahrheitskomplexes begründet wurden. Hessens Roman Poseck, Zitat: Auch wenn der Kampf gegen Hass und Hetze wichtig ist, dürfen wir auch nicht über das Ziel hinausschießen. Auch die Meinungsfreiheit gilt es zu schützen und ein Klima des Anschwärzens zu verhindern. Die sächsische Justizministerin Constanze Geiert sagte, Zitat: Kritik an Regierenden muss in einer Demokratie grundsätzlich möglich bleiben. Zitat Ende. Und ihr Kollege Moritz Oppelt aus Baden-Württemberg bekräftigte, Zitat: Spitzenpolitiker können und müssen eine harte Auseinandersetzung aushalten. Die Staatsanwaltschaften und Gerichte haben wirklich Dringenderes und Besseres zu tun. Wenn sich die CDU-Politiker, insbesondere in Hessen und Baden-Württemberg, so einig sind, dass Spitzenpolitiker Kritik aushalten müssen und ein Klima des Anschwärzens verhindert werden sollte, ist eigentlich klar, was als nächstes geschehen muss. Nach der Abwicklung von Hessen gegen Hetze ist deren baden-württembergisches Pendant Respekt im Netz die mit Abstand wichtigste staatlich finanzierte Anschwärzungsstelle in Deutschland. Auch hier ist die auf Anschwärzen spezialisierte NGO HateAid ein wichtiger Partner. Allein 2025 hat die Meldestelle knapp 22.000 Meldungen entgegengenommen und davon fast 5.000 an die Kriminalpolizei weitergeleitet. Das meiste davon hätte wahrscheinlich die Polizei und die Staatsanwaltschaften nie erreicht, wenn nicht danach gesucht worden wäre. So viel zum Thema, Die Staatsanwalten und Gerichte haben wirklich Dringenderes und Besseres zu tun. Wie einseitig es bei Respekt und allgemein beim Vorgehen gegen Hass und Hetze im Netz zugeht, zeigt der Jahresbericht der Meldestelle. 6.786 Meldungen betrafen 2025 Äußerungen, die dem Rechtsextremismus zugeordnet wurden. 137 dem Linksextremismus. Das ist ein Verhältnis von 56:1. Dass das tatsächliche Aufkommen auch nur annähernd abbildet, ist nicht plausibel. Um Respekt zurückzustutzen, wäre allerdings etwas Durchsetzungsvermögen von der CDU Baden-Württembergs gefordert. Denn die bei der Jugendstiftung Baden-Württemberg aufgehängte Meldestelle fällt in den Geschäftsbereich des grünen Sozialministers Manfred Lucha, einem der aggressivsten Scharfmacher während der Corona-Zeit. Für die Grünen sind die weit überwiegend gegen rechtsaktiven Meldestellen ein Herzensanliegen. Dass solche Denunziantenbuden die AfD nur stärken, ist solchen Leuten nur schwer klarzumachen. Eher unerfindlich ist dagegen, warum die CDU-geführte bayerische Staatsregierung an ihrer Kooperationsvereinbarung mit Respekt bisher eisern festhält und die Meldestelle weiter mitfinanziert. Und das, obwohl gerade die bayerischen Staatsanwälte mit grob übergriffigem Vorgehen wegen Nichtigkeiten besonders viel zur Diskreditierung der Meldestellen beigetragen haben. Wenn die Politik fertig ist, den Wahrheitskomplex aus den Rändern rückabzuwickeln, dort, wo der Staat offen selbst bei der Unterdrückung unerwünschter Meinungen tätig wird, steht die Rückabwicklung des Kernbereichs an. Das ist der Bereich, den der Staat an abhängige NGOs ausgelagert hat, damit sein zensorisches Tun nicht so leicht als solches erkennbar und justiziabel wird. Hierzu als Anregung einige weitere Forderungen aus dem Buch »Der Wahrheitskomplex«. Verhaltenskodizes gegen Hass und Desinformation sind ersatzlos zu streichen. Sie sind ein Kernelement eines Systems, das staatliche Meinungskontrolle als eigenverantwortliche Inhaltemoderation durch die Plattformen tarnt. Es muss wieder das Prinzip gelten, dass der Gesetzgeber festlegt, was erlaubt und was verboten ist. Aus dem Digital Services Act DSA der EU muss alles getilgt werden, was Maßnahmen gegen legale Inhalte fordert oder begünstigt. Das betrifft insbesondere Verweise auf schädliche Inhalte und rechtlich ungeeignete Begriffe wie Hass und Hetze. Faktenchecker und Hinweisgeber als verdeckte, staatlich lizenzierte Wahrheitsinstanzen haben keine Daseinsberechtigung. Zuständig für die Einhaltung der Gesetze sind staatliche Aufsichtsbehörden, die sich in ihrem Tun an den Grundrechten messen lassen müssen. Steuergeld für Medienhäuser auszugeben, muss wieder ein Tabu werden. Insbesondere die Nachrichtenagenturen dürfen kein Geld vom Staat bekommen und nicht mit Behörden kooperieren, erst recht nicht in Sachen Festlegung der angeblichen Wahrheit. Die Staatsanwaltschaften, die in Deutschland als unrühmliche Ausnahme in Europa an Weisungen der Regierung gebunden sind, müssen endlich in die politische Unabhängigkeit entlassen werden. Verweise auf Organisatoren von Boykottkartellen gegen Medienunternehmen und Publizisten haben im DSA und den damit verbundenen Regulierungen nichts verloren. Sie sind ein Angriff auf die Meinungsfreiheit, das Eigentumsrecht und das Recht der freien wirtschaftlichen Betätigung im Rahmen der Gesetze. Der Auftrag an die Landesmedienanstalten nach § 19 Absatz 1 des Medienstaatsvertrags, die Einhaltung journalistischer Standards bei unabhängigen Internetmedien zu überwachen und durchzusetzen, gehört ersatzlos gestrichen. Die Gesetzgebung zur Volksverhetzung muss auf den Prüfstand. Durch Auslegung ihrer vagen Begriffe hat sich etwas entwickelt, was man kaum noch anders als Gesinnungsjustiz nennen kann.
4: Sie hörten Norbert Herings Text Ausgemeldet, nachzulesen auf seinem Blog. Sprecher Carsten Treuke. Mein Name ist Eva Schmidt. Und falls Sie unsere Inhalte melden mit dem Hinweis, hören Sie da mal rein, tun Sie es doch bei resilienten und wohlmeinenden Bürgern. 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Bis zum nächsten Mal hier bei Radio München. Ciao. Servus.
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0: Einen wunderschönen guten Morgen nach Deutschland und in die ganze schöne, große, weite Welt. Eigentlich können wir sagen, guten Mittag. Wir sind heute ein bisschen später dran. Heute ist Freitag, 26. Juni 2026. Wir gehen sozusagen in ein heißes, heißes Wochenende. Jedenfalls ihr. Andreas, bei uns sieht's anders aus.
1: Naja, also wenn man weiß, dass Klima ja gemittelte Wetterwerte sind und wenn wir uns eben halt mit den über 40 Grad oder 50 Grad, wir hatten übrigens schon 1957 56 Grad, also noch haben wir die wirkliche Schallmauer überhaupt nicht durchbrochen, während es hier relativ kühl ist, nämlich einiges unter 20 Grad, das ist nämlich wirklich kühl für dieses Jahr. Und wenn man diese Wetterbedingungen mischt, dann haben wir ein Klima, denn es sind gemittelte Wetterwerte und dann kommen wir eigentlich auf einen ganz normalen Durchschnittssommer wahrscheinlich. Aber irgendwelche Wetterextreme gab es immer, die haben wir jetzt auch. Jetzt erst sind sie tödlich geworden, nachdem es zur Agenda passt. Kurz, wie ist das Wetter hier? Es ist leicht bedeckt im Augenblick, es soll heute Nachmittag sonniger werden, aber relativ kühl und ich sehe gerade auf dem Silbersee, der hervorragend changiert, im Vorfeld eine große Wiese mit ganz vielen Lupinen drauf, violetten Lupinen, wunderschön. Ich liebe Lupinen, das erinnert mich an meine Kindheit noch in Niedersachsen. Und das liegt direkt hinter dem Hühnerstall und so genießen wir hier den Ausblick. Im Vordergrund vor uns liegt unser Hund und schnarcht auf seiner Magnetmatte und alles ist glücklich.
0: Ja, ach, du sagst was mit der Magnetmatte, dann sage ich das doch noch schnell, ihr Lieben. Ihr wisst, der Hund und auch wir schlafen auf diesen Matten. Die sind noch im Angebot. Insgesamt 17% vergünstigt. Ich stelle euch das immer wieder jetzt auch ein. Dieses Angebot geht, solange die Deutschen bei der WM dabei sind. Das heißt, also auch in den Gruppenspielen noch dabei sind. Das heißt, es geht wahrscheinlich noch über den 28. hinaus. Und wir drücken die Daumen. Und wie gesagt, so günstig, glaube ich, gab es diese wunderbaren Biorelax-Matten noch nie. Und ich weise wirklich gerne darauf hin. Übrigens, du hast gerade die Lupinen hier angesprochen. Die haben sich ja hier Zutritt verschafft zu uns. Als wir hierher gezogen sind, gab es die noch nicht. Gab sie auch nicht auf dem Weg hier hoch zu uns. Sehr spannend. Und ich habe mal geguckt, was eigentlich die symbolische und auch die spirituelle Bedeutung von Lupinen ist. Hast du eine Ahnung?
1: Nein, ich fand sie einfach nur schön. Aber jetzt werden wir noch eine wissenschaftliche Abhandlung darüber haben. Ich hoffe, du fängst jetzt nicht bei den Bauernkriegen an.
0: Ich krieg's heute faustig zurück. Nein, der Name Lupus kommt vom lateinischen Wolf. Und eigentlich glaubte man, dass die Lupine den Nährboden wegfrisst. Es stimmt aber nicht. Das Gegenteil ist der Fall. Die Stickstoffbindung verbessert sogar karge Böden, Andreas. Und jetzt zu den symbolischen und spirituellen Bedeutungen. Ich gucke dich an, du strahlst. Es begeistert, dass wir das jetzt hier noch thematisieren. Vorstellungskraft, Kreativität, Widerstandskraft, Neubeginn, Erdung, Standhaftigkeit, Schutz, Stärke, konstruktive Energie und Glück und Transformation. Kannst du was damit anfangen?
1: Also für mich sind es einfach nur schöne Blumen. Ich mag sie so in diesem Violett und freue mich aber, dass du da eine solche Abhandlung von machst. Und ich werde dich daran erinnern, wenn ich auch noch mal was zu einem anderen Thema ausholend dazu kommentieren möchte und dann dein Abschneiden der Hand sehe, die sagt Stopp, Stopp, Stopp, Stopp, Stopp. Und ich freue mich.
0: Ja, kannst dich freuen, weil ich mache sowas wirklich hier sehr selten, während du das ja in jeder Sendung mehrmals machst. Vielleicht noch, das wird dich auch interessieren. Es gibt auch natürlich unterschiedlich farbige Lupinen. Es gibt die rosa und roten. Das ist eine sanfte, leidenschaftliche Kraft. Während die blau-violetten, die wir hier haben, von Intuition und Weisheit zeugen. Ich habe doch nur deswegen nachgeguckt, weil diese Blumen zu uns gekommen sind. Die waren vorher nicht hier und jetzt sind sie da und ich freue mich einfach drüber.
1: Also ich finde ein Lupinenseminar als Anfang, so als Start, so als Eyecatcher, das finde ich wirklich außerordentlich gut. Ich freue mich darüber. Wir haben viel gelernt und jetzt könnten wir vielleicht mit den Themen anfangen.
0: Ja, wir fangen mit dem Märchenkanal an. Ist völlig fertig. Nein, Interessiert dich, welches Märchen heute eingestellt wird?
1: Oh ja, oh ja.
0: Das klang wie Loriot. Ja. Bei Spotify, unser Märchenkanal, es war einmal Pünktchen, Pünktchen. Wenn ihr die schönsten Märchen hören wollt, von den Brüdern Grimm bis Hans Christian Andersen, bis Manfred Küber, der wunderbare Tierschützer, wollte ich sagen, Tierschützer, der vor über 100 Jahren gelebt hat. Und der hat zum Beispiel Andreas festhalten. Ihr hört jetzt, welches Märchen heute eingestellt wird. Moment.
2: Peter Plüsch. Eine Fabel von Manfred Küber.
0: Andreas, Peter Plüsch ist es.
1: Peter Pan?
0: Peter Plüsch ist ein Maulwurf, der mit seiner Familie einige Abenteuer besteht.
1: Ich freue mich so darauf. Also gleich heute Abend werde ich es konsumieren, voller Glück und mit Tränen in den Augen tief bewegt, dann einschlafen.
0: Du sollst unsere Märchen nicht so lächerlich machen.
1: Ich mache sie gar nicht lächerlich. Ich finde die wirklich toll und ich finde dieses Engagement, was du da an den Tag legst, wirklich toll. Ernst, also Spaß beiseite, ernst, komm her. Ich finde das schon toll.
0: Nach dem Motto, immer wacker, kleiner Racker, mach ruhig weiter. Gut, ihr Lieben, also, wir haben es gerade gehört, Andreas hat ja auch schon wissenschaftlich abgehandelt, wie es mit der Hitze ist und so weiter. Nicht zum ersten Mal, aber jetzt wissen wir es wirklich alle. Und ich habe gerade noch eine Zuschrift bekommen. Wir hatten auch mehrere Telefonate mit Mitteleuropa und tatsächlich, also ihr scheint da alle ordentlich am Schwitzen zu sein. Mir hat eine Abonnentin unseres Kanals geschrieben: Sehr geehrte Frau Herrmann, ich habe gerade Ihre Nachrichten gelesen und mich an den Hitzesommer 1976 erinnert. Ich war 10 Jahre alt und meine Eltern hatten eine Landwirtschaft. Aufgeplatzter Asphalt. Gartengießen und Autowaschen sollte man unterlassen. Man ging in die Kirche und betete um Regen. Ernte war reduziert. Mein Vater und andere Bauern fuhren ins Allgäu, um Futter für die Tiere zu holen. Alles Liebe und gute Danke für Ihre Mühe.
1: Ja, ich finde das sehr spannend. Übrigens war das zu der Zeit, als wir noch Sorge hatten, dass eine neue Eiszeit die Welt überzieht und die ganzen Zeitungen waren voll und heißt, die Erde erfriert. Damals wurden Katastrophenfilme gezeigt und so weiter. Aber wir wissen natürlich auch, man hat damals natürlich auch gesagt, die Erde geht unter. Und viele Ältere werden sich erinnern an die dramatischen 80er Jahre. Es war ja so furchtbar. Wir haben alle nur gedurstet, alle nur gehungert und es ging uns wirklich schlecht. Und das war eine grausame Zeit. Und keiner möchte sie zurückhaben. Und wir leben, um den Bundespräsidenten der Bundesrepublik zu zitieren, im besten Deutschland, das es je gab. Und darüber freuen wir uns
0: jetzt. Ja, und jetzt bitte nicht weiter beschweren. Ne? Ihr wisst ja, was man macht. Eis essen, Eis essen, Eis essen. Das ist das Beste. Also, wir fangen mit einem Beitrag an. Wir haben das vorhin kurz hier beide konstatiert. Die Reihenfolge unserer Artikel ist wahrscheinlich schon immer etwas anders als bei anderen Medien, weil wir fangen mit den Themen an, die wir als sehr, sehr, sehr, sehr wichtig erachten. Und damit sind wir hier beim Thema. Das ist ein Beitrag gewesen in der Schweiz vom Schweizer Rundfunk. Überschrift, Andreas, KI-Firmen kaufen Antiquariate leer und vernichten die Bücher. Ein Thema, das uns doch sehr interessant vorkommt, weil wir haben schon öfter darüber gesprochen.
1: Ja, das sind ganz diabolische Vorgänge aus meiner Sicht, weil die alte Kultur gestrichen werden soll. Wir befinden uns ja, bis vor kurzem noch befanden wir uns in einer absoluten Hochkultur, gerade was die geistigen Themen anbelangt und auch die kulturellen Themen anbelangte, wenn wir die Musik sehen, die großen Dichter und Denker und so weiter und so fort im europäischen Raum. All das soll vernichtet werden. Das heißt, eine neue Menschheit soll angepasst quasi hinter irgendeinem Führer offenbar hertrotten. Das macht mir große Sorge, wenn ich so etwas höre, weil das freie Denken durch das Buch das wichtigste Denken fördert, was wir überhaupt haben können, und die Eigenverantwortlichkeit. Das soll vernichtet werden, und aus diesem Grunde haben wir damals schon angefangen, unglaublich viele Bücher aufzukaufen und haben sie aber nicht bei uns gehortet, sondern haben sie an Gleichgesinnte verschenkt gewissermaßen, dass sie sie auch aufheben auf der ganzen Erde, denn das werden die wichtigsten Dokumente der Vergangenheit sein in der Zukunft.
0: Ja, also wir haben sie auch aufgekauft, wie das die KI-Firmen machen, nur wir haben sie halt nicht vernichtet, sondern konserviert. Genau. Und hier die Journalisten vom Schweizer Rundfunk schreiben, palettenweise wandern Sachbücher und Romane aus europäischen Antiquariaten in die USA. Dahinter stecken mutmaßlich KI-Unternehmen. Sie nutzen gedruckte Bücher als Rohdaten für ihre Sprachmodelle und werfen sie nach dem Scannen in die Tonne. Ein wichtiges Kulturgut geht dadurch verloren. Das Ganze ging los seit Anfang Mai. Und da trafen zum ersten Mal bei einem deutschen Online-Antiquariat jeweils nachts zwischen 3 und 5 Uhr massive Aufträge ein. Automatisierte, systematisiert. Der Händler bemerkte das und tauschte sich dann mit Kollegen aus und siehe da, in einem Online-Forum für Antiquare häuften sich identische Berichte. Dann wird hier zitiert, ein Unternehmen aus Nordamerika namens Zoom Books, die kauften palettenweise vergriffene Ware, ja, alles Mögliche an Büchern, da kommen wir gleich noch genauer drauf, welche Themenbereiche, welche Genres das eigentlich betrifft. Es wurden also keine Raritäten oder sowas gekauft, sondern genau das Gegenteil. Der Händler berichtet, gekauft wurden gezielt Non-Fiction-Titel ab 1970 mit ISBN-Nummern. Angestaubte Lagerleichen, die seit Jahren niemand wollte. So, jetzt, was gehört denn alles zu Non-Fiction? All das, was die gekauft haben. Dazu gehören Biografien, Memoiren, also so Lebensgeschichten über berühmte Personen, Erfinder und so weiter. Sämtliche Geschichtsbücher über alle historischen Epochen und Kriege und Personen der Zeitgeschichte. Dann Bücher aus den Bereichen Politik und Gesellschaft, also aktuelle Politik, Geopolitik, das Wort Demokratie, was seit diesen Jahren dann schon in Büchern verwendet wurde, wird von der KI geschluckt und die Bücher werden weggeworfen. Es geht bei Politik und Gesellschaft unter anderem natürlich auch um die Themen Soziales und Migration.
1: Ja, es ist schon wirklich sehr beeindruckend, was hier passiert. Denn es ist wie ein Löschungsvorgang der gesamten Geschichte. Jemand hat das gesamte Wissen der Erde quasi vor sich und drückt die Escape-Taste und damit ist es dann weg. Aber es wird dann so gelöscht, dass es auch final weg sein soll. Wir merken, wie hier eine Energie, eine Kraft, ein Kapitalsammelbecken, ihr wisst immer genau, wovon ich dabei spreche, wenn ich darüber rede, in meinem Verschwörungswahn, natürlich, ganz klar, dass es darum geht, im Prinzip die Menschen wirklich zu löschen und zu einer Einheitsbrühe einzudampfen, die Individualität durch das Kollektiv zu ersetzen. Dafür gibt es ein spezielles Wort, was ich oft genug genannt habe. Das sind also alle die Dinge, die mit den Traditionen zusammenhängen, mit Moral und mit Ethik. Traditionen hat was mit Konservieren zu tun. Konservatismus bedeutet, das Gute zu erhalten für die nächste Generation, zu übertragen diese Informationen. Und das soll abgerissen werden. Abgerissen werden, damit die Leute irgendwann gar nicht mehr wissen, dass zum Beispiel die Milch aus einer Kuh kam oder wie Strom produziert wurde, sondern dass man schlicht und ergreifend irgendwo zombie-mäßig dann an irgendeinem Knopf drückt und dann kommt irgendwo aus einer, ist eine furchtbare Fiktion. Denken wir auch an das Thema Wirtschaft und Finanzen, Börse, Geldanlage, Unternehmertum, Management, Start-up-Kultur. Der gesamte sogenannte Globalismus wird damit im Prinzip komplett ad acta gelegt und es wird eine neue Programmierung stattfinden bei den Menschen. Die Psychologie, Persönlichkeitsentwicklung, mentale Gesundheit, Achtsamkeit, Beziehungsmanagement, wie geht man miteinander um beispielsweise? Das heißt, es läuft darauf hinaus, dass hier von oben eine diktatorische Anordnung in unsere Köpfe implementiert wird und die eigene Kreativität, das heißt die eigene Anbindung des Geistes mit der Schöpferkraft, aus der ich ja die Energie ziehe. Ich darf das nochmal ganz kurz sagen, wenn ich eine Lupe über trockenes Gras haltet, dann beginnt das Gras sich irgendwann zu entzünden. Nicht, weil die Lupe die Energie hat, sondern weil diese Energie auf uns wirkt. Die Lebenskraft, die uns auch ständig belebt, beleben muss, sonst könnten wir gar nicht leben. All diese Verbindungen, das heißt also dieses Bewusstsein über diese Vorgänge, soll abgeschnitten werden. Entschuldigung, dass ich das nochmal reinbaue. Zum Wissenschaft, Populärwissenschaft, zum Beispiel Physik, Biologie, Astronomie. Also wir sollen irgendwann glauben, es gibt mehrere biologische Geschlechter. Das machen wir ja jetzt schon, aber es gibt jetzt noch Bücher, die uns belegen, dass es einfach Nonsens ist. Ja? Dann natürlich die ganze Religion, Glauben, Esoterik, Buddhismus, Christentum und so weiter. Und natürlich auch Natur und Umwelt, der ganze Klimawandel, Nachhaltigkeit, auch das wird irgendwann der Vergangenheit angehören. Weil wenn herauskommt, dass dieser ganze Klimablödsinn eben halt ein Narrativ, was man erfunden hat, um Vermögen umzuverteilen, diese ganzen Dinge wie Corona, diese gesamten Dinge wie Feinde, die aufgebaut werden, dann wird das natürlich irgendwann mit Dokumenten belegt werden können, wo die kriminellen Handlungen stattfanden. All das wird damit natürlich weggenommen.
0: Also ich möchte noch mal euch den Hinweis geben. Andreas hat es gerade schon erwähnt. Bei eBay und sonstigen Portalen, Online-Portalen, kann man noch alte Bücher, vor allem Lexikonreihen, Enzyklopädien und so etwas, Brockhaus, im großen Brockhaus, aus den 90er Jahren beispielsweise, 80er, 70er Jahren. Wir haben sie gekauft bis die Meyers Lexikon waren, glaube ich, die allerersten, die es gab, Ende des 19. Jahrhunderts zum Beispiel. Und es ist wichtig, dieses alte Wissen da zu haben. Ich weiß nicht, wie viele Lexikonreihen haben wir gekauft? Das war, ehrlich gesagt, irgendwann war es furchtbar.
1: Es waren genau genommen LKW-Ladungen, die Stückzahl weiß ich nicht. Ich darf das mal kurz erzählen aus dem Inneren. Vor 10 Jahren haben wir uns LKWs geliehen, also diese Sprinter-Dinger, die es da damals gab, sind durch ganz Deutschland gefahren und haben Leute besucht, die alle ihre Lexika-Reihen loswerden wollten. Ob das der alte Herr da war, wie gesagt, Fischers Lexikon, DDR-Ausgaben übrigens auch ganz wichtig für uns dabei. Und natürlich den Brockhaus und so weiter, genau. Und das eben halt über Jahrhunderte, solange es eben halt die Buchdruckkunst gibt. Und die haben wir dann in einem Lager, was wir angemietet haben, gelagert und haben dann wirklich im Dreck gestanden und haben das Zeug sortiert. Wir beide in einer Halle, du erinnerst dich, da haben wir Listen geführt und haben dann diese ganzen Bücher für sehr viel Geld auch in Stückweisen dann im Prinzip verschickt, in andere Länder auch. Und dann eben halt verteilt an verschiedene Personen. Das war uns auch ganz wichtig, wo wir wissen, dass sie dort gut aufgehalten sind, dass sie die dort beispielsweise auch haltbar machen durch Sauerstoffentzug und so weiter und dann einlagern.
0: Ja, du hast jetzt gerade gesagt, für sehr viel Geld, da war es aber nur die Masse, weil ihr könnt die ganz günstig kaufen. Das wofür man früher Tausende ausgegeben hat für so eine Reihe Enzyklopädie, die kosten heute 100, 200 Euro, weil die Leute sie eigentlich nur noch loswerden wollen. Und ja, manche sagen, ich habe aber gar keinen Platz dafür. Sollte man aber, wenn man überhaupt an der Konservierung alten Wissens und damit auch verbunden alter Kultur und Tradition interessiert ist, sollte man sich an solchen Vorgängen ruhig beteiligen.
1: Also ich erinnere mich an einen Besuch irgendwo bei Bonn war das, wo wir dann gewesen sind. Und da waren wir bei einem jungen Paar, die das Elternhaus übernommen hatten und zogen dort ein. Das war ungefähr vor 10 Jahren, gut 10 Jahren. Und da stand dieser junge Mann dort und hatte diese riesengroße Lexika-Reihen gehabt. Die hat er uns für, was weiß ich, 50 Euro oder sowas verkauft. Und ich habe gesagt, warum machen Sie das? Das sind doch wertvolle Schätze. Und da zeigt er mir ganz stolz grinsend sein Handy und sagt, das, was in diesen Büchern steht, würde nicht einmal 10% des Speichers dieses Handys hier nutzen. Wozu soll er sich das da im Prinzip da ein Kilo irgendwo aufbewahren, wenn er das in so einem kleinen Handy haben kann? Und ich habe nur gedacht, du armer Mensch, dahin sind wir mittlerweile gelandet. Ich kann euch nur raten, macht das auch. Und das Teure war nicht die Bücher, sondern das Transportieren.
0: Und es geht ja gar nicht nur alleine um Lexika, sondern was auch wichtig ist, das sind die alten Meister. Goethe, Schiller, Eichendorff, Hegel, Nietzsche, wie sie alle heißen, aber auch die ganz großen Philosophen, Platon und Aristoteles, wenn diese Bücher irgendwann verschluckt sind von der KI weltweit, dann müssen wir Platon, wenn wir nachgucken, nur noch so zitieren, wie die KI ihn uns wiedergibt. Ob das dann allerdings stimmt, das ist die große Frage.
1: Ich muss noch kurz was sagen. Wenn ich vergleiche die verschiedenen Brockhaus-Ausgaben, zum Beispiel eine aus dem Jahre 1925 und dann eine beispielsweise aus dem Jahre 1955. Und
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4: 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Im Prozess um den tragischen Tod einer vierköpfigen Familie aus Deutschland in Istanbul sind am Freitag hohe Haftstrafen verhängt worden. Zwei Vertreter einer Schädlingsbekämpfungsfirma müssen für 18 Jahre ins Gefängnis. Der Besitzer des Hotels, in dem die Familie durch ein Insektengift starb, muss 13 Jahre in Haft, wie die Nachrichtenagentur Anadolu berichtete. Die in Deutschland lebende türkische Familie hatte in Istanbul Urlaub gemacht, als am 12. November die Eltern und ihre Kinder im Alter von 3 und 6 Jahren erkrankten. Die Familie wurde ins Krankenhaus gebracht, doch wenige Tage nach den Kindern und der Mutter starb auch der Vater durch das ausgebrachte Schädlingsgift aus dem Hotelzimmer. Verstörender Vorschlag von Bundesbildungsministerin Karin Prien, CDU. Bei übermäßigem Handy- oder Social-Media-Konsum sollen Eltern künftig gemeldet und juristisch verfolgt werden können. Sie wolle unverzüglich Gespräche mit der Bundesjustizministerin über eine Änderung des bürgerlichen Gesetzbuchs aufnehmen, sagte Prien. Wie ernst Prien diese Idee der staatlichen Intervention in die Familien verfolgt, daran ließ die Ministerin in der Pressekonferenz ebenfalls keinen Zweifel. Der Vorschlag ist, die elterliche Medienerziehung auch familienrechtlich zu rahmen und zu regeln, sagte die CDU-Frau. John Bolton, ehemaliger nationaler Sicherheitsberater von Präsident Donald Trump, hat sich am Freitag in einem Fall schuldig bekannt. Ihm droht eine Haftstrafe von bis zu 60 Monaten. Er hat sich außerdem bereit erklärt, über 2 Millionen Dollar zu zahlen, wie die Staatsanwaltschaft mitteilte. Laut Anklageschrift nutzte Bolton private E-Mail- und Messaging-Accounts, um streng geheime Informationen über ausländische Gegner, bevorstehende Angriffe und die US-Außenpolitik zu übermitteln. Beobachter merken an dieser Stelle an, dass es in der EU solche harten Strafen nicht gibt. Die SMS von Ursula von der Leyen, mit der sie Milliarden-Spritzendeals machte, sind zum Beispiel immer noch nicht aufgetaucht und von der Leyen wurde auch nicht angeklagt. 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
0: Ob das dann allerdings stimmt, das ist die große Frage.
1: Ich muss noch kurz was sagen. Wenn ich vergleiche die verschiedenen Brockhaus-Ausgaben, zum Beispiel eine aus dem Jahre 1925 und dann eine beispielsweise aus dem Jahre 1955, und ich vergleiche sie und da wird dann der Weltkrieg, der Erste Weltkrieg beschrieben, 1925 war es ja nur einer bis dahin, dann stellen wir plötzlich fest, dass selbst zwischen diesen beiden Ausgaben unterschiedliche Bewertungen, Anpassungen und auch Manipulationen stattgefunden haben. Aber bei diesen Büchern kann man an die alte Ausgabe rankommen, wenn man sie dann eben halt in der alten Ausgabe hat. Und das ist der ganz große Unterschied. Wir können natürlich in den Computern nach Belieben die Dinger rauslöschen und verändern. Und keiner weiß mehr, wie beispielsweise der Häuptling hieß, der von Pippi Langstrumpf auf Takatuka lebte.
0: Du meinst den Vater?
1: Der Vater.
0: Sage ich jetzt aber nichts mehr dazu, weil sowas soll natürlich mit rausgelöscht werden. Und wir haben es gerade gesagt, also hier geht es jetzt erstmal um Bücher ab 1970 bis heute, das sind also 26 Jahre, das dürfte der erste Schritt sein. Man wird weiter zurückgehen und dann wirklich alle Non-Fiction-Titel aufkaufen. Mich würde mal interessieren, wie es in anderen Ländern ist. Das wäre interessant, nochmal zu erfahren. Und also dieses Non-Fiction ist riesenbreites Gebiet, eigentlich alles außer Romane und so weiter. Also auch alte Kochrezepte, Diäten, Technik, Zukunft, Kunst, Kultur, Bildung, Pädagogik, also Lernen, Erziehung, Schule, Hochschulwesen und solche Dinge, wird auch für eins der nächsten Themen ganz interessant sein. Und vieles weitere.
1: Ja, und ich denke mal, deine Bücher sind natürlich auch davon betroffen, meine auch, aber vor allem auch deine, was Sachen Eltern und Familie zum Beispiel, Erziehung, Schwangerschaft, Partnerschaft, eins deiner wichtigsten Themen, wo du vieles geschrieben hast, die Sprache, Kommunikation, Recht und Steuern beispielsweise auch. Vielleicht auch interessant, wenn ich jetzt an unser Buch denke, Tabubruch, lasst uns einfach mal über den Tod sprechen, welches gerade übrigens ganz neu aufgelegt wurde im Kopfverlag. Das ist zum Beispiel eine ganz wichtige Anleitung, wie man mit Menschen umgeht, die zum Beispiel sterben. Dass man überhaupt die Angst davor verliert und damit locker umgeht und auch gar keine destruktive Grundhaltung mehr hat, sondern das als Normalität erkennt, vor allem auch im Hinblick darauf, dass es ja weitergeht. Das sind ganz wichtige Faktoren. Das soll alles weg.
0: Ja, und welche Bücher nicht aufgekauft werden von der KI, kann man sich ja auch mal Gedanken dazu machen. Das ist Science Fiction, Fantasy, Thriller, Krimis, Psychothriller und so weiter. Nee, daran ist die KI nicht interessiert. Und dieses Unternehmen in Nordamerika, Zoom Books, ist dann mit diesen Vorwürfen konfrontiert worden, dass sie vorhaben, altes Wissen auszumerzen. Dagegen haben sie sich verwehrt und auf ein reguläres Recycling- und Handelsmodell verwiesen. Aber was doch sehr auffällig ist, ist die Systematik der Käufe. Und das hat unter den Händlern massive Zweifel geschürt. Und es gibt eben auch schon Fotos, die kursieren. Auf Lagerfotos sieht man dann die Bücher lieblos in große Kisten geworfen. Das macht natürlich kein Händler, der behandelt seine Bücher, seine Ware nicht so. Und für den EU-Markt wurde von den KI-Unternehmen inzwischen an der tschechisch-deutschen Grenze ein Zwischenlager hochgezogen. Und der Händler, von dem diese Informationen hier stammen, der schätzt das mutmaßliche Volumen auf 700.000 Titel allein in Deutschland und 3 Millionen weltweit.
1: Ja, wir sehen, nichts läuft im Prinzip einfach so ab, sondern da gibt es irgendwo einen Grund. Sonst kauft keiner Titel, um sie anschließend zu vernichten. Ein ganz wesentlicher Punkt ist ein juristisches Schlupfloch, was mit dem Patentrecht zusammenhängt, also das immaterielle Güterrecht. Und das wären zum Beispiel Patente auf Texte. In Englisch heißt das Intellectual Property Law. Und das ist ein ganz wichtiger Punkt. Deshalb stehen auch die US-Amerikaner dahinter. Hinter dem Phänomen könnte nämlich dieses umstrittene Konstrukt aus dem US-amerikanischen Urheberrecht stecken. Das ist nämlich genau dieses Recht. Wer digitale Texte im Netz kopiert, der riskiert nämlich Schadensersatzklagen. Kaufen die KI-Unternehmen die Bücher hingegen physisch alle weg und vernichten sie nach dem Einlesen, dann gilt dies in der Branche als Versuch, sich auf sogenannte Fair-Use-Prinzip zu berufen. Also das ist dieses Schlupfloch, was man hier letztendlich in Gang setzen will.
0: Aber wie ist denn das, wenn die jetzt, die KI-Firmen, dieses Wissen aufsaugen und dann für den Rest der Welt vernichten, dass sie praktisch in ihren großen Rechnern diese Informationen gespeichert haben und du willst das dann abrufen und sagen wir mal, irgendwann sind die KI Infoboxen wie Grok, wie Claude, wie Gemini und so weiter zahlungspflichtig, was ja durchaus sein könnte, da musst du dafür bezahlen. Und das Wissen gehört dann wahrscheinlich den KI-Firmen, oder?
1: Mit Sicherheit, weil du hast ja keine Möglichkeiten mehr, formal juristisch vorzugehen, weil es gar keine Dokumentation mehr gibt, dass es die Bücher vorher überhaupt gegeben hat. Weil die sind ja dann eben halt alle geschreddert worden. Genau das ist der Punkt.
0: Und es ist hier auch in der Washington Post darüber berichtet worden, die hat den Vorgang über ein früheres Digitalisierungsprojekt des KI-Unternehmens Anthropic enthüllt. Das Unternehmen hatte Millionen von Büchern erworben. Also siehst du, ich habe vorhin gefragt nach anderen Ländern. Also das dürfte sich ja dann auch um USA handeln. Millionen Bücher erworben.

0: erklärt?
1: Naja, die bisher frei zugänglichen Texte im Netz, die sind ja für das Training moderner Sprachmodelle weitgehend ausgeschöpft. Und KI-Unternehmen suchen deshalb gezielt nach alten Fachbüchern aus zum Beispiel Regionalgeschichte, Sprachwissenschaften, Rechtswissenschaften, Wirtschaftswissenschaften. Also Texte mit historischen Sprachstufen und stilistischen Feinheiten, die im heutigen Internet noch fehlen. Kurzfristig freuen sich Händler natürlich, ihre unverkauften Lagerbestände loszuwerden. Langfristig aber droht da ein ziemlich düsteres Bild, weil das klassische Antiquariat funktioniert ja als zirkulierende Bibliothek, in der alte Titel immer wieder in den Handel zurückkehren. Werden vergriffene Bücher aber im großen Stil zu Altpapier vernichtet, dann konzentriert sich das analoge Erbe unwiederbringlich als exklusive Datenmasse dann in den Händen weniger Unternehmen. Ganz klassische Struktur, die hier konsequent durchgezogen wird in Richtung einer Einweltregierung. Wie ist Frau Merkel schon 2013 in einer öffentlichen Ankündigung ja auch gesagt hat.
0: Also man kann wirklich sagen, ihr Lieben, wir merken ja, wie wir uns in diesem gewaltigen Gesellschaftswandel, im Weltwandel, in der Zeitenwende befinden. Und wahrscheinlich kann man sich derzeit kaum vorstellen, was diese Meldung hier eigentlich für explosive Inhalte hat. Denn wenn unser Gesellschaftssystem so umgewandelt wird, wird es natürlich auch um Schulbücher, um Lehrwissen und so weiter gehen. Wenn das irgendwann alleine in den Händen dieser sogenannten Misanthropen nicht, sondern Menschenfreunde gelandet ist, die sich Philanthropen nennen, dann ist praktisch der Mensch abhängig von deren Gunst. Was wird ihm zugeteilt? Was darf er wissen? Und wenn wir jetzt noch, ich denke jetzt noch einen Schritt weiter, wenn wir jetzt über das Sozialkreditsystem nachdenken, dass wir also das digitale Geld bekommen, dass wir dann natürlich uns auch wohlverhalten müssen, damit wir keine Minuspunkte auf dem Score bekommen und dann vielleicht nicht mehr richtig einkaufen können und nicht mehr uns so bewegen, fliegen, fahren, wie wir das gerne möchten, dann kann es auch sein, dass uns Wissen zugeteilt wird, willkürlich. Wie viel darf der Mensch noch wissen? Das ist eine ganz neue Betrachtungsform.
1: Naja, das ist eine klare Abrichtung. Das heißt, die Menschen bekommen ein Teleobjektiv auf ihre Brille gesetzt, dürfen nicht mehr links, nicht nach rechts gucken. Die guten alten Scheuklappen sind zurück. Das ist tatsächlich der Autokratismus, die Diktatur in der Reinkultur, die wir jetzt am Horizont sehen können, worauf die Agenda angelegt ist. Auch wenn es viele nicht schnallen, viele nicht verstehen, nichtsdestotrotz möchte ich noch mal ganz klar sagen, das, was Sie vorhaben, ist das dunkelste Kapitel wahrscheinlich in der Geschichte der Menschheit, was wir jetzt gerade vor uns liegen haben. In vielen, vielen Bereichen in dieser extrem komplexen Zeitqualität. Aber es wird auch dazu führen, dass eine bestimmte Gruppe von Menschen sich dagegen widersetzt, widersteht und in Eigenverantwortung einen anderen Weg geht. Und gegen diese Kraft des inneren Widerstandes, nämlich gefüttert mit der Energie der Schöpferkraft, die auf uns einwirkt, ist es ganz einfach tatsächlich durchzustehen, auch wenn es nicht so wirkt.
0: So, und das nächste Thema gehört unmittelbar dazu. Wir bleiben bei den Rechenzentren, bei deren gigantischem Ausbau weltweit. Und während aus USA ja auch so Entspannungsmerkmale gesendet werden, Preise für Gebrauchtwagen, für Öl und so weiter, das wird jetzt alles wieder schwächer, dann kommt gleich aber der Doppelhammer, denn der massive Ausbau der Infrastruktur für künstliche Intelligenz in den USA ist inzwischen zu einer Entwicklung geworden, die die Preise für alles Mögliche in die absolute Höhe treibt, also Strom, Smartphones und so weiter. Diese Meldung kommt von dem US-amerikanischen Portal Zero Hedge. Die zitieren das Wall Street Journal. Und da heißt es, die Geldsummen, die in das KI-Wettrüsten fließen, sind beispiellos. Laut Factset veranschlagen Analysten die Investitionsausgaben

0: von fünf der sogenannten Hyperscaler, und das sind Alphabet, Amazon, Meta Platforms, Microsoft und Oracle, für dieses Jahr auf 741 Milliarden US-Dollar. Das entspricht einem Anstieg von fast 75% gegenüber dem Vorjahr. Und wenn man sich fragt, wohin fließt denn das ganze Geld und sich die Diskussion meist darauf konzentriert, was KI ja alles kann und in Zukunft leisten wird, ist der Ausbau dieser Infrastruktur selbst von einer ganz bemerkenswerten psychischen bzw. auch physischen Komponente geprägt. Das sagen Wissenschaftler an der Columbia University. Andreas, wie ist es denn? Wohin fließt denn das Geld?
1: Also erstmal merken wir, die Menschheit ist falsch abgebogen und zieht diesen Weg, wo sie falsch abgebogen sind, konsequent weiter. Das hat ja Bezos schon gesagt, als er sagte, dass die Menschen zu viel Wasser verbrauchen. Das fehlt dann der KI. Also so rum wird für ihn ein Schuh raus. Das zeigt, wie krank die Welt ist. Also KI-Rechenzentren benötigen ja spezielle und auch hochkomplexe Ausrüstung, um einen kühlen, nämlich mit Wasser, und stabilen Betrieb zu gewährleisten. Ebenso wie Strom und Glasfaserkabel sowie Notstromaggregate für einen Rund-um-die-Uhr-Betrieb, die laufen ja permanent auf allen Ebenen. Und dem Bericht zufolge geht es darum, dass der KI-Ausbau in den kommenden 6 Jahren Kostenhöhe von rund 8 Billionen US-Dollar verursachen könnte. Da Komponenten wie etwa Speicherbausteine auch in anderen Wirtschaftsbereichen benötigt werden, da wirken sich diese Entwicklungen inzwischen auch auf die Unterhaltungselektronik aus, beispielsweise auf iPads. Auch andere Unternehmen wie Nintendo, Microsoft und Sony haben die Preise für ihre Geräte ja auch bereits erhöht.
0: Ja, und so wird sich die Schraube immer weiter drehen. Du hast das Wasser genannt, wir reden über Strom. Wenn man da nach Deutschland schaut, kann man nur mit dem Kopf schütteln, was eben die Energie, die Stromversorgung durch die Alternativen angeht. Jetzt im Moment, wo es so heiß ist in Deutschland, tut sich natürlich übrigens nichts bei keinem Windrad.
1: Nee, das kann ja gar nichts laufen. Die Preise sind in extreme Höhen. Das heißt, die kontinuierliche sichere Versorgung mit Energie, gerade für die Industrialisierung oder für die Industrie und die Unternehmen, ist einfach nicht mehr gewährleistet. Das heißt, wir haben eine völlig kranke, unintakte Situation, aber die Dummköpfe der Ideologien sagt, egal was die Welt macht, wir ziehen es jetzt durch. Das ist die einzige Möglichkeit, um den sicheren Untergang der Welt, und da wird jetzt die Wärme herangezogen, zu verhindern. Und wie gesagt, in den 50er Jahren hatten wir bereits 56 Grad plus. Demnach müsste die Welt schon 20 Mal untergegangen sein. Es ist einfach so dumm, dass es wehtut.
0: Hurra, wir leben noch. Ja. Also noch, ne? Die Betonung liegt natürlich auf noch. Ja, ich will noch mal beim nächsten Thema jetzt, Andreas, ganz kurz mit dir zu dieser Rentenreform kommen. Haben wir ja schon mal drüber gesprochen. Der Rentenexperte Professor Raffelhüschen, der war jetzt zu Gast bei News. Mhm. Und eben genau aus diesem Anlass, da war einen Tag vorher diese Empfehlung der Rentenkommission vorgestellt worden, die ja nach dem Willen der Bundesregierung auch weitgehend so umgesetzt werden sollen. Raffelhüschen hat diese Pläne ins Nichts zerlegt und vor allem die Behauptungen des Kanzlers Merz, die Rentenbeiträge würden sinken, wollte er auf keinen Fall so stehen lassen. Er sagt, viele Vorschläge kommen viel zu spät, seien viel zu schwach dosiert, und sein Vorwurf lautet, die Reform werde die akuten Probleme der kommenden Jahre auf gar keinen Fall lösen. Wörtlich sagt er, das ist so, als ob ich als Arzt einem Patienten ein Medikament vorschreibe oder verschreibe, von dem ich weiß, dass es wirksam wird, wenn der Patient bereits tot ist. Oder was du neulich gesagt hast, ne, dass man halbtot noch eine Schönheitsoperation vornimmt. Und er sagt ich kann sagen, die Beiträge werden mit Sicherheit steigen. Also da gibt es überhaupt keinen Zweifel. Und er wurde dann noch deutlicher und sagt, die Beiträge, was Herr Merz ja verneint hatte, werden hundertprozentig steigen.
1: Ja, natürlich. Das ist ganz logisch. Und wenn der Merz sagt, dass die Beiträge sinken können, funktioniert das natürlich nicht. Raffelhüschen stellt ganz klar, ich kann sagen, dass die Beiträge mit Sicherheit steigen werden. Also da gibt es überhaupt keine Zweifel. Der Grund oder als Grund, dann nannte er die Stabilisierung des Rentenniveaus bei gleichzeitig zu geringen Reformschritten. Vielleicht eines mal. Wenn wir uns mit diesem Thema auseinandersetzen wollen, sollten wir vielleicht eines im Vorfeld außen vor nehmen, das Geld. Weder Beitragssätze, noch die Höhen der Renten, noch das Rentenniveau, noch die Arbeitszeiten, sondern die Grundstruktur erst einmal verstehen. Es gibt drei Gruppen von Menschen. Alle brauchen ein Einkommen, denn ohne Einkommen kann man ja nicht leben. Da gibt es welche, die im aktiven Leben sind, irgendwo in dieser Arbeitszeit zwischen 20 und 45, die so viel Geld verdienen müssen, damit sie die Kinder zum Beispiel, die noch kein Einkommen haben, finanzieren und die Renten, die kein Einkommen mehr haben, auch finanzieren. So ist das System aufgebaut. Wenn wir uns das ganze Geld mal wegdenken und gehen nur davon aus, dass die Bedürfnisse befriedigt werden müssen, dass die alten Menschen ohne Arbeit zu Nahrungsmitteln kommen. Das ist die Rente. Oder Kinder ohne Arbeit zu ihren Nahrungsmitteln kommen oder zu Kultur und so weiter und so fort. Dann wird ein Schuh raus. Wenn wir das erst einmal verstanden haben, können wir das Ganze versuchen, in das Geldsystem zu gießen. Und wenn wir dann auf das verzinste Geldsystem kommen, wie wir es im Plan B der Wissensmanufaktur beschrieben haben, werden wir feststellen, es muss komplett anders angelegt werden. Ob Anlage- oder Umlageverfahren, es geht um Bedürfnisbefriedigung von Menschen. Und das lässt sich auf dieser Ebene erst einmal in Gang setzen und dann kann man eine völlig neue Struktur anbieten. Und ich biete nochmal an, lest den Plan B der Wissensmanufaktur, dann wird zumindest das Problem erst einmal verstanden. Gibt es in vielen Sprachen, kann man runterladen, kostenlos.
0: Ja, und der hat auch eine große Berechtigung aus meiner Sicht. Und das sind natürlich auch Themen, unter anderem, die ihr in eurem Finanzwebinar am Rande streifen werdet. 9. Juli, ihr Lieben, die Anmeldungen laufen. Ich habe das, glaube ich, seit gestern zum ersten Mal eingestellt. Das geht diesmal besonders rasant. Ich weiß auch nicht, warum.
1: Ja, gut, die Leute wissen natürlich, dass es jetzt eng wird. Und wir geraten jetzt in einen Umbruch. Dieser Umbruch ist kein Ende, sondern ein Umbruch, wie es das schon sagt. Jetzt geht es darum, kann ich die ganzen alten Wissenssysteme, Diversifikation, Critical-Line-Algorithmen, Professor Markowitzsche Theorien, Riesenpamphlets von irgendwelchen mathematischen Strukturen, kann ich die heute überhaupt noch anwenden? Oder muss ich jetzt mit dem gesunden Menschenverstand mein Pulver trocken halten und irgendwie durch die Krise zu kommen? Und das Ganze natürlich auch vernünftig durchdacht und vor allem so, dass jeder es selbst versteht, der seine Entscheidung trifft. Das ist mein Anspruch. Das versuche ich in meinen Webinaren darzustellen, dass man ohne Vorkenntnisse sein Vermögen durch die Krise durchschwingen lässt, vernünftig und auch mit kritischen Fragen. Und da können viele Leute mich dann auch fragen, von denen die anderen natürlich auch immer wieder mithören können und für sich dann selber auch die Dinge ableiten können. Das ist eigentlich das, was wir machen wollen.
0: Genau. So, jetzt war ich gerade hier ganz woanders unterwegs. Ich muss dann noch mal schauen. Also jedenfalls dieses Thema Rente, was Herr Merz mit treuem Augenaufschlag seinen Bürgern verkaufen will, funktioniert so nicht. Jedenfalls, wenn wir Herrn Raffelhüschen folgen wollen. Nächstes Thema. Die gute Karin Prien. Ihres Zeichens Familienministerin. Die hat etwas vom Stapel gelassen, was aufhorchen lässt. Nämlich, die hat gesagt, Lehrkräfte an den Schulen dürfen nicht neutral sein. Und deswegen soll es da Veränderungen geben. Und da werden sich die linken Ideologen freuen. Kommt ja immer darauf an, wie man dieses Neutralitätsgebot für Lehrkräfte auslegt. Also die Linksgrünen machen es gern sportlich. Dann gibt es jetzt eine aktuelle Studie der Stuttgarter Robert-Bosch-Stiftung und demnach könnte es noch weiter aufgeweicht werden. Das Ganze heißt das Schulbarometer 2026. Allein wenn ich das lese und weiß, das kommt vom Robert-Bosch, von der Stiftung, dann sind alle Alarmglocken angeschaltet. Man beschäftigt sich da mit diesem Neutralitätsgebot. Die Rede ist sinngemäß von Lehrern, die Angst hätten, ihre Meinung zu äußern. Kann man natürlich so rum und so rum verstehen. Und damit schlägt die Robert-Bosch-Stiftung in dieselbe Kerbe wie Bundesbildungsministerin. Die ist ja gar nicht Familienministerin. Wie heißt denn die Familienministerin? Habe ich jetzt, also die sehen auch irgendwie alle gleich aus. Also Bildungsministerin Karin Prien. Sie sagt, oder gehört die Bildung zur Familie? Ich muss gleich mal gucken. Sie sagt auf jeden Fall, 11,5 Millionen Schüler sehen sich zum Ende des Lehrjahres nicht nur mit sanierungsbedürftigen Gebäuden und kaputten Toiletten konfrontiert, hat sie recht, sondern auch mit zunehmender Indoktrination. Hat sie erst recht. Und die ist ja durchaus gewollt, sagt dieser Schulbarometer. Für den Bericht wurden im November und Dezember letzten Jahres insgesamt 1547 Lehrkräfte an allgemein- und berufsbildenden Schulen befragt, in Zusammenarbeit mit den Universitäten Heidelberg, Potsdam und der Humboldt-Uni in Berlin. Die Studiengrafiken zeigen eine bunte Gesellschaft, Mädchen mit Kopftüchern, Menschen im Rollstuhl, viele Hautfarben. Andreas, in dieser Studie geht es um allgemeines Sozialverhalten, um mangelnde Motivation, um psychische Probleme. Ich hätte da schon ein paar Erklärungen, aber man sieht das hier offenbar anders. Zwischen diesen Erhebungen geht der eigentliche Skandal des Berichts fast unter.
1: Ja, wir sind jetzt hier in einer Phase, die sich aus der Zeit ergibt. Die heutige Lehrerkaste, die irgendwo schon mit 24, 25 Jahren als Lehrer bis zum 50. Lebensjahr dann als Lehrer fungieren und auch die davor, gerade die Jüngeren, sind bereits schon Opfer ihrer intellektuellen Eindampfung, ihrer Abrichtung. Und aus diesem Grunde sagen sie natürlich auch nicht nur, dass es um Sozialverhalten geht, sondern sie sagen natürlich auch, was sozial ist. Sie sagen auch, was Moral ist. Und das sind letztendlich natürlich die Abrichtungen. Und rund die Hälfte der Lehrkräfte glaubt, ihre Schule tue nicht genug für Demokratiebildung. Ich habe mich mit vielen Lehrern unterhalten. Ich möchte mal sagen, alle, mit denen ich bisher gesprochen habe, wusste nicht einer, was überhaupt Demokratie ist. Das ist übrigens ähnlich in der Quote wie bei den Politikern. Was ist das überhaupt? Und mehr als ein Viertel der Befragten stimmte der Aussage zu, Lehrkräfte dürften ihre eigene Meinung zu politischen Fragen grundsätzlich nicht äußern. 23% meinten zudem, sie müssten die Meinungen der Schüler gleichermaßen als richtig anerkennen, um neutral zu bleiben. Lehrkräfte bewerten Demokratiebildung laut der Studie als zentrale Aufgabe in der Schule. Die Studienautoren sprechen sich sogar explizit von der Fehleinschätzung. Lehrkräfte dürften ihre eigenen Meinungen zu politischen Fragen grundsätzlich nicht äußern. Nein, wer nicht links ist, ist undemokratisch. Das heißt, hier findet eine vorabgerichtete mittelalterliche Gruppierung von Lehrern in den 20ern, in den 30ern zu den noch nicht komplett abgerichteten Kindern. Und jetzt wird die ganze Situation nochmal verschärft. Und die nächste Phase, wenn diese jetzigen Kinder in die Lehrämter gehen beispielsweise, dann haben wir ein zombifiziertes Schulsystem. Haben wir heute eigentlich schon. Weil nämlich Moral nicht frei definierbar ist, wie man das sieht, und Moral und zum Beispiel Rassismus und all diese Dinge natürlich dann eindeutig belegt sind durch bestimmte linke Ideologien.
0: Also ihr Lieben, jetzt habe ich da mal ganz kurz nachgeschaut, wer ist Bildungsministerin und wer ist Familienministerin. Es ist beides Karin Prien, die Ressorts gehören zusammen, nämlich Familie, warte mal, ich habe es hier, Familie, Bildung, Familie, Senioren, Frauen und Jugend. Jetzt hatte ich mich gerade gefragt, Mensch, wie kann mir das denn passieren, dass mir das passiert, dass ich nicht dies zuordnen kann? Ha, weil diese aktuelle Zusammenlegung nämlich neu ist. Erst letztes Jahr wurde der Bildungsbereich aus dem früheren Forschungsministerium herausgelöst und dem Familienministerium zugeschlagen. Seitdem ist das alles unter einem Dach. Was könnte denn dahinter stecken?
1: Also Bildung ist ja schon so ein Begriff. Wenn wir uns eine Knospe angucken, die sich bildet zu einer wunderschönen Blüte, das ist ja das, was wir mit Bildung bringen. Ausbildung bedeutet, es ist aus mit dieser Bildung. Und das ist genau das. Man will die Kinder im Knospenstadion quasi mehr oder weniger eindampfen, dort erhalten und dann abrichten, sodass sie niemals in die eigene Gedankenwelt, in die eigene Kreativität, in die eigene Anbindung kommen können, wo ihr Geist schwingt durch bestimmte Empfindungen, die sie berühren, woraus sie dann eigene Entwicklung neu ableiten. Und das ist ja die Grundlage, wodurch zum Beispiel ein Land der Dichter und Denker erst entstehen konnte. Gucken wir uns an, im Mittelalter beispielsweise, in den Zeiten der Agrarier, wo also quasi alles nur von der Landwirtschaft lebte. Es gab noch keine industrielle Revolution, keine Entwicklung, wie auch immer. Es geht nicht um, ob das gut oder schlecht ist. Es geht um diesen natürlichen Vorgang. Der soll hier abgebrochen werden. Und es gibt hier offenbar Menschen auf dieser Erde, die sich Philanthropen nennen, ihre NGOs haben, die letztendlich die gesamten Regierungen komplett im Würgegriff haben. Und diese Menschen versuchen jetzt zu sagen, wir alleine wissen, was Moral und Ethik ist. Wir werden die Menschheit abrichten und dann entsprechend dorthin bringen, wo wir sie hinhaben.
0: Ich versuche es nochmal mit meiner Frage. Warum glaubst du, hat man das Bildungsressort dem Familienministerium zugeordnet? Okay. Bildungsressort heißt ja Schule, auch Kita und so weiter. Also diese sogenannte frühkindliche Bildung. Wieso gehört das jetzt zum Familienministerium?
1: Ja, aus meiner Sicht natürlich daher, dass man die Familie kastrieren will, noch weiter als es vorher der Fall war. Denn die Familie ist das Fundament und die Grundlage für jeden Menschen, sich frei entwickeln zu können. Das ist die Grundlage. Das schreibt die Natur. Die schreiben die Naturgesetze so vor. Natürlich gibt es kaputte Familien, die das nicht bringen. Aber das sind meistens auch schon letztendlich die Ergebnisse der verfehlten Bildungspolitik, die wir hatten. Bildung bedeutet abrichten in diesem Fall heute. Und die Familie ist das größte Hindernis, weil Eltern wollen, dass es ihren Kindern gut geht, weil sie nämlich ihre Kinder lieben. Und wenn sie ihre Kinder lieben und die Mutter-Kind-Bindung, die Vater-Kind-Bindung groß ist, dann können die Kinder vorbereitet werden aufs Leben. Das passt aber eben halt nicht in Richtung einer idealisierten, abgerichteten, effizienten, profitorientierten Gesellschaft, sondern das passt eben halt nur zu einer freien Menschheitswerdung, die eigenverantwortlich entscheiden sich.
0: Vielen Dank. Also Karin Prien, die CDU-Bildungs- und Familien- und Frauenministerin, die hat gesagt, Lehrkräfte sind als Vertreter des Verfassungsstaates nie neutral. Sie dürfen es auch nicht sein. Das ist natürlich schon mal eine heftige Aussage, Andreas. Ein ziemlicher Wendepunkt, wenn wir jetzt auch sehen, wie in die Schulen die Bundeswehr kommt oder die Queer-Beauftragten oder die Klimabeauftragten, die selbsternannten, die da ihre Meinung kundtun und die Lehrer mehr oder weniger dem auch zustimmen müssen. Das heißt ja, es führt jetzt eigentlich zu einer Politisierung der Schule, die im Beutelsbacher Konsens, der hier eine ganz wichtige Rolle spielt, nicht enthalten ist. Was ist der Beutelsbacher Konsens?
1: Ja, das haben wir vor nicht allzu langer Zeit sogar im Podcast schon mal durchgenommen, gerade für Universitäten. Dieser Beutelsbacher Konsens, der wurde 1976 entwickelt, als klare Antwort auf die Politisierungsversuche der 1970er Jahre. Wir dürfen nicht vergessen, man hatte aus der Geschichte natürlich des Dritten Reiches eine Menge gelernt, dass sich das nicht wiederholen darf. Und aus diesem Grunde gibt es diese sogenannten drei Kernprinzipien des Beutelbacher Konsens und die sind bis heute essentiell und vorgeschrieben. Heißt, es gibt ein sogenanntes Überwältigungsverbot. Keine Indoktrinierung oder Manipulation von Schülern. Ganz klare Aussage und findet genau genommen jeden Tag statt durch zum Beispiel Klimaerwärmung und so weiter und so fort. Das ist eine Indoktrinierung. Dann eben halt ein Kontroversitätsgebot. Das heißt also, kontroverse Themen müssen aus unterschiedlichen Perspektiven beleuchtet werden. Bedeutet, wir haben eine Schulklasse, wo es zum Beispiel Linke gibt und es gibt zum Beispiel AfD und alle werden mit Respekt miteinander reden und dürfen sich austauschen und diskutieren. Schülerorientierung. Schüler sollen befähigt werden, sich die eigene Meinung zu bilden. Das ist Vorschrift für das Bildungssystem in Deutschland seit 1976 und wird mit Füßen getreten.
0: Ja, dieser Konsens schützt die Schule als Ort sachlicher Bildung eben genau vor parteipolitischer oder ideologischer Einflussnahme. Und dieser Beutelsbacher Konsens, der schützt natürlich auch oder er garantiert, dass die Lehrer nicht eben als politische Aktivisten auftreten, sondern als Vermittler von Wissen und Denkfähigkeit. Wir hatten neulich eine Audiodatei zugespielt bekommen von jemandem, wo ein Schüler heimlich Audioaufnahmen des wütend werdenden Lehrers aufgezeichnet hat. Wir konnten das nicht veröffentlichen, weil wir den Schüler einfach schützen mussten. Das fliegt ja sofort auf, wer dahinter steckt. Dieser Lehrer ist in einer unverantwortlichen Weise hysterisch und cholerisch auf einen Schüler losgegangen, der eine etwas AfD-günstigere Antwort gegeben hatte und hat den in einer Form zusammengestaucht. Also da muss ich wirklich sagen, solche Leute gehören auf den Stuhl und müssen also wirklich im Kopf untersucht werden oder im Herzen auch. Völlig krank. Und das ist natürlich genau das, was nicht passieren darf. Ich verstehe auch übrigens nicht, dass ein Lehrerkollegium, denn sowas spricht sich immer herum bis ins Kollegium, dass die nicht tätig werden. Ja, und Frau Prien und auch Teile der Bildungspolitik, und da gibt es Unterstützung von den Gewerkschaften, von der Robert-Bosch-Stiftung und so weiter, die interpretieren diesen Konsens, diesen Beutelsbacher Konsens, jetzt einfach um. Die sagen, nö, gibt keine Neutralität gegenüber den Werten des Grundgesetzes und die Lehrkräfte müssten Haltung zeigen. Und es wird auch gleich erklärt, wogegen und wofür. Ja. Sie müssen Haltung zeigen gegen Rechtsextremismus, gegen Rassismus, gegen Antisemitismus und so weiter. Ja, das klingt ja natürlich mainstreamgerecht plausibel, wird aber natürlich in der Praxis zum Einfallstor für einseitige politische Erziehung. Und die Kritiker, es gibt eine Menge von den Kritikern dagegen, die sagen, hier bezieht man jetzt ganz klar Positionen gegen rechts. Und bei anderen kontroversen Themen wie Masseneinwanderung, Genderideologie, Klimapolitik, Islamismus und so weiter, wird ja oft nur eine progressive Perspektive als verfassungskonform dargestellt. Da muss man einer Meinung sein. Und dieses, was du gerade gesagt hast, dieses Überwältigungsverbot, dass die Kinder also nicht beeinflusst oder ihnen was übergestülpt wird, wird damit aufgeweicht, sobald es aus der Sicht der Regierung um ihre guten Ziele, zum Beispiel wie Diversität oder den Klimaschutz geht.
1: Naja, das große Problem liegt darin, dass diese Lehrkräfte auf sich vereinbaren, dass sie die Deutungshoheit haben. Was ist Extremismus? Die gehen ja gleich auf Rechtsextremismus. Extremismus ist in jeder Form gefährlich. Was ist Rassismus? Was ist Antisemitismus? Und wenn wir dann sehen, dass genau dieselben Leute beispielsweise dulden oder ignorieren, dass zum Beispiel antisemitische Demonstrationen in Berlin laufen von Neuzugewanderten, dann ist das kein Antisemitismus. Wenn beispielsweise dieselben Leute sagen, dass Asylanten, die ja einen temporären Aufenthalt haben sollen, integriert werden müssen, dann würde das nie als Rassismus gesehen werden. Denn eine Integration von anderen Kulturen ist ja auch eine rassistische Maßnahme. Ja, weil die sollen ja irgendwann auch ihre Kultur behalten und wieder zurück dürfen. Also das wäre ja eine andere Aussage. Das wird nicht zugelassen. Und das Deutsche Schulbarometer 2026 der Robert-Bosch-Stiftung zeigt natürlich auch die Folgen. Viele Lehrer fühlen sich komplett verunsichert. Nicht, weil sie Extremismus dulden wollen, sondern weil sie Angst haben, bei Abweichungen von Mainstream als problematisch zu gelten. Ich habe gerade ein Gespräch gehabt mit einer Mutter, mit einer Tochter. Da gab es dann eine Schulreise zu einer Holocaust-Gedenkstätte in der Nähe von München, in Dachau. Und da musste die Mutter anschließend bei der Lehrerin auftauchen, weil die Tochter aus der Sicht der Lehrerin nicht maximal ergriffen wirkte auf sie. Andere Schüler hatten geweint, sie hatte nicht geweint. Das fand die Lehrerin als auffällig. Nun ist es so, dass man Schockmomente, gerade wenn man solche Holocaust-Denkmäler erleben muss, vielleicht auch unterschiedlich verarbeitet werden. Aber allein die Tatsache, dass sie dafür auftauchen musste bei der Lehrerin, zeigt, wie krank wir eigentlich geworden sind.
0: Ja, also das heißt einfach auch, dass Eltern natürlich das Vertrauen verlieren in die Bildungseinrichtungen, dass man sich natürlich auch dann als Vater oder Mutter fragt, oder und Vater und Mutter, kann ich mein Kind da überhaupt noch hinschicken? Was passiert da eigentlich? Und vor allem die kritischen Stimmen, gerade wenn es auch um demokratisch-konservative Stimmen geht, die werden ja, das sehen wir ja im allgemeinen öffentlichen Raum, ganz schnell als extrem eingeordnet. Nazi, rechts und so weiter. Oder wenn wir uns ansehen, was die AfD-Mitglieder derzeit erleben und auch die AfD-Wähler, wenn sie sich öffentlich enttarnen. Die AfD-nahen Meldeportale zum Beispiel sind problematisch, aber diese einseitige Moralisierung durch Politik und Gewerkschaften, ja, das ist gefährlich. Und Andreas, die Demokratie wird dadurch nicht gestärkt.
1: Ja, ja, genau. Aber die Frage, wie gesagt, was ist Demokratie, wird nicht gestellt, sondern die Deutungshoheit, was Demokratie ist, das wird im Prinzip der jetzigen autokratischen Truppe aus Berlin zugeordnet und die allein entscheiden, was ist Moral, was ist Ethik, was ist Demokratie. Es heißt ja unsere Demokratie. Also wenn ich an Frau Büchs denke, die in der Ethikkommission ganz oben gesessen hat und sich also mit dem Begriff der Ethik geschmückt hat und bei dem, was dann rausgekommen ist, bei dem, was sie geliefert hat, das war aus meiner Sicht weit unterm Durchschnitt des deutschen Bürgers im Rahmen seiner ethischen Verhaltensweisen.
0: Ja, die Themen, ihr Lieben, ihr merkt, sind brisant und wir bleiben bei sehr brisanten Themen. Das nächste ist in diesen völlig verworrenen Zeiten von Kriegstreiberei und Säbelrasseln und natürlich auch der innenpolitischen Entwicklungen in Europa, ganz speziell in Deutschland, durch die illegale Migrationspolitik. Es bleibt einfach explosiv. Wir haben neulich gesprochen über das Werk eines jungen Historikers aus Deutschland. Der heißt David Motadell und ist Professor für internationale Geschichte an der London School of Economics and Political. Der hat 2014 ein Buch veröffentlicht mit dem Titel Islam and Nazi Germany's War, also der islamische und der deutsche Nazikrieg. Und darin behandelt er das brisante Thema der Kooperation zwischen dem NS-Regime einst und den Muslimen. Der Autor hat einen Preis gewonnen, den Frenkel-Preis, für dieses aufklärerische Werk. Und du hast dich mit diesem Buch beschäftigt, Andreas, und kannst uns da bestimmt deine Gedanken mitteilen.
1: Na, er hat mehrere Preise gewonnen, weil er sich natürlich an dieses extrem heikle Thema rangewagt hat. Es geht nämlich um Hitlers Faszination für den Islam und seine pragmatische Allianz mit Muslimen. Und was ich so beeindruckend finde, ist, dass man dieses Wissen auch für die heutige Zeit zu einem Abgleich oder einer Analyse verwenden kann. Nicht um es direkt zu vergleichen, aber einen Abgleich. Denn die Komplexität der Zeitqualität jeweils ist ja hochkomplex und unfassbar genau genommen für viele. Hitler verabscheute das Christentum als schwache, verweichlichte Religion. Dem Islam hingegen brachte er unglaublich viel Bewunderung entgegen. Er lobte den Islam als starke, aggressive Kriegerreligion, die Soldaten motiviere und den Himmel für Gefallene verspreche. Das hat ihm wahrscheinlich gefallen. In privaten Äußerungen sagte er zum Beispiel sinngemäß, der Mohammedanismus, so hat er das genannt, der könnte mich noch für den Himmel begeistern. Das war wohl eine wörtliche Aussage von Hitler, das hat Motadell so beschrieben, der Autor dieses Buches. Auch Heinrich Himmler, das war ja einer der SS-Fürsten, der äußerte sich förderlich zu diesem Thema. In einem Interview sprach der Autor Motadell über einen Vorgang im Dritten Reich, nämlich in dem der Himmler bei einem Empfang bosnischer muslimischer Offiziere im Jahr 1944 betonte, dass Himmler die gemeinsamen Ziele mit den Islam nannte und eine praktische und sympathische Religion für Soldaten damit verbunden hatte.
0: Also ehrlich gesagt, ich bin ziemlich schockiert zu diesem Thema eingestellt, denn es erinnert mich ja einiges an die heutige Zeit. Und das, worüber wir hier sprechen, was auch nachgewiesen ist, ist ja gar nicht im öffentlichen Bewusstsein. Also wenn man mal jemanden fragt, dann wird jeder sagen, na, der hatte was gegen den Islam, der hatte was gegen die Mohammedaner.
1: Hatte er auch.
0: Hatte
1: er auch, aber eben halt, wo man sie sich nutzbar machen konnte, war es dann okay. Das muss man auch ganz vorsichtig betrachten.
0: Ja, vor dem Krieg hatten Hitler und auch andere Nazis nicht-europäische Völker wie Araber, Inder und so weiter, aber oft verächtlich angesehen. Und während des Krieges hat sich das Regime dann plötzlich gewandelt. Da gab es einen erstaunlichen Pragmatismus. Türken, Iraner und Araber, sofern nicht jüdisch, wurden von rassistischen Diskriminierungen ausgenommen, nachdem deren Regierungen interveniert hatten. Der Rassenwahn wurde dort hinten angestellt, wo es nützlich war.
1: Also wir bewegen uns jetzt gerade in diesem Thema auf ganz dünnem Eis, ganz vorsichtig. Ich versuche ja immer wieder in meinen eigenen Forschungen die Muster zu knacken, nachdem die Entwicklungen laufen. Denn die Muster, die wir Menschen haben, sind ja nach wie vor vorhanden. Ich hatte mich zum Beispiel immer gefragt, wie die Bürger Deutschland so in das Nazi-Regime sich haben hineinziehen lassen. Nach meinen Erfahrungen der Schlangen von ausgewachsenen Menschen zum Beispiel an Impfzentren während der Corona-Politik, die sich kritiklos spritzen lassen haben, da waren diese Fragen zum Beispiel zur dunkelsten Phase der deutschen Geschichte wesentlich klarer analysierbar, nachdem ich gesehen habe, wie man Menschen im Prinzip reinbekommt, nämlich Muster der Angst. Ob ethnische Feinde oder Viren, ganz egal, das selbstständige Denken hört bei einer entsprechenden Angst bei vielen Untertanen einfach aus.
0: Wir kommen mal zurück zu dem ehemaligen Reichskanzler und den Kooperationen mit den Muslimen. Also ab 1941, 42 etwa, als deutsche Truppen in muslimisch geprägte Gebiete wie dem Balkan, Nordafrika, der Krim, dem Kaukasus vorgedrungen waren und die militärische Lage sich verschlechterte, begann Berlin systematisch, Muslime als Verbündete zu werben. Mit dem Ziel, gegen die gemeinsamen Feinde, das waren ja damals die Briten, die Sowjets, die USA und die Juden, gegen die also zu mobilisieren und eigenes, in Anführung deutsches Blut zu sparen. Puh, die Nazis präsentierten sich als Schutzherren der Muslime. Die haben Moscheen aufgebaut, die haben Koranschulen wieder, also die hatte Stalin zerstört, wieder aufgebaut. Sie haben Propagandamaterialien wie die Propagandaschrift der Islam herausgegeben und politisierten den Koran und das Dschihad-Konzept. Andreas, wenn ich heute an verschiedene Politiker denke, die auch sagen, der Islam gehört zu Deutschland, und wenn ich auch sehe, wie sich das Gesellschaftsbild in Deutschland verändert, ohne dass die Politik etwas dagegen tun will, sondern im Gegenteil Diskriminierungs- und Rassismusgesetze entwirft, damit keiner mehr die Stimme erhebt. Was schießt dir dabei durch den Kopf?
1: Also das NS-Regime hat ja Zehntausende muslimische Freiwillige rekrutiert damals und Hilfskräfte. Zu Spitzenzeiten, da waren ca. 250.000 Muslime in der Wehrmacht beschäftigt und in der Waffen-SS. Auch Bosnier, Albaner, Krimtataren, Kaukasus und Zentralasien-Muslime. Und diese kämpften für das Dritte Reich an allen Fronten damals. Stalingrad, Warschau, Verteidigung Berlins zum Beispiel. Und die religiösen Zugeständnisse, die waren schon vom Dritten Reich her von der Führung umfassend. Gebete, Schächten, das 1933 übrigens zunächst verboten war, wurde dann plötzlich ab 1941 für Muslime erlaubt. Und andere Rituale wurden dann eben halt ebenfalls gestattet.
0: Ja, wenn du diese Begebenheiten hier ansprichst, die ja auf den bekannten Historiker Motadell, den wir gerade genannt haben, zurückgehen. Der hat auch Interviews gegeben. Hier liegt eins vor aus 2018. Da stellt sich die Frage, warum du diese Zusammenhänge hier so hervorhebst. Denn es gab offenbar konkrete Kooperationen der Nazis, zum Beispiel mit dem Großmufti von Jerusalem, Mohammed Amin al-Husseini hieß der. Oder Feldpostbriefe einiger Krimtataren zeigten Dankbarkeit und Hoffnung. Da hieß es wörtlich, Allah und Adolf Effendi sei Dank. Und viele haben die Deutschen zunächst als Befreier gesehen von der sowjetischen Unterdrückung.
1: Ja, das ist ganz heikel. Aber das ist letztendlich auf die Forschungsergebnisse von Mutterdell zurückzuführen. Wir sollten natürlich uns deutlich klar machen, dass die Kooperation pragmatisch und begrenzt war. Also ausnutzend auch. Aber sie fand statt. Es war eben auch eine damalige Zeit der verwirrenden Komplexität. Die Zeitqualität war auch damals schon sehr komplex. Das erinnert so ein bisschen an die heutige Zeit.
0: Ja, also ich merke, dass dieses Thema wirklich sehr bewegend ist. Und ich frage dich, wie du das jetzt hier gemeint hast.
1: Ich antworte hier ganz offen auf der Basis jetzt meiner eher Empfindungen, möchte ich sagen. Also nicht auf der Grundlage von aktuellen Daten, die natürlich sehr kontrovers sind. Aber mir fällt auf, dass zum Beispiel im Jahre 2014 der Krieg mit der Ukraine ja entbrannte, als durch westliche, vor allem US-amerikanischen Einfluss, die völkerrechtswidrige Revolution in Kiew installiert wurde. Das war 2014. Und mit diesem Vorgang und den nachfolgenden Ereignissen wie den Minsker Abkommen und so weiter, da war es eine Frage der Zeit, bis die Russische Föderation militärisch eingreifen würde, was ja eigentlich erst recht spät im Jahre 2022 stattfand. Mir fällt dabei nur eines auf, dass im Jahre 2015, also kurz nach den US-Maßnahmen in der Ukraine, Angela Merkel als Bundeskanzlerin in Marrakesch den Migrationspakt ausrief, also indem sie den Pakt geschlossen hat, unter anderem mit afrikanischen Diktatoren, und damit eine regelrechte Invasion, vor allem muslimischer, illegaler Einwanderer, speziell nach Deutschland in Gang setzte. Ich bringe einfach mal eine Verbindung.
0: Zumindest damals war es erstmal speziell Deutschland. Inzwischen ist ja auch Spanien, Frankreich und so weiter ganz vorne. Aber es ist schon sehr auffällig. Und wenn ich dich richtig verstehe, spielst du hier auch auf die Souveränitätsfrage Deutschlands gegenüber den USA an.
1: Also nachdem gerade Donald Trump das zweite Mal das Präsidentenamt übernommen hatte und mit Musk auch Doge und so weiter, da sind ja viele Dinge hochgekommen. Da schließe ich nicht aus, dass es sich hier damals, 2015, bei Frau Merkel und der Migrationsausrufung um eine Anordnung des damaligen Deep States, also die Milliardärskaste um Soros zum Beispiel und so weiter herum, die sind ja stark geprägt gewesen, der zu dieser Zeit ja das Weiße Haus auch aus meiner Sicht voll im Griff hatte, dass das hier eine Rolle spielte. Aber das sind natürlich alles Verschwörungstheorien. Und ich sage nur, dass es meine Meinung ist. Aber sehen wir uns das heutige Deutschland einmal nüchtern an. Die Kirche propagiert aus meiner Sicht die perversesten Muster der Sexualität und macht sich vor denkenden Menschen lächerlich, die über Moral und Anstand noch verfügen. Man kann diese Annexion vieler kirchlicher Organisationen durch diesen Zeitgeist nur noch, ich zumindest, angewidert beobachten, wenn sie aus meiner Sicht diese dramatische Blasphemie hier betreiben. Aber ich lehne mich hier schon wieder sehr weit aus dem Fenster.
0: Ja, ich musste dich heute Morgen schon mal runterholen vom Baum des Zorns, weil du ein Video gesehen hattest, was in einer Kirche hier abgegangen war. Wir stellen das nicht ein, weil es so entwürdigend und blasphemisch ist. Und ich kann ja auch deine Meinung nachvollziehen, denn umgekehrt sieht man ja eher nicht, dass jetzt Muslime sich der christlichen Kirche hingezogen fühlen im Rahmen dieser sogenannten und viel gepriesenen Integration. Stattdessen werden ständig neue muslimische Moscheen gebaut, während ja in ganz Europa die Kirchen Stück für Stück aufgegeben werden oder abbrennen aus überraschenden Momenten. Du hast mal durchgeschaut, Andreas, du hast das mal geprüft, wie viele Kirchen seit 2015, nehmen wir mal diesen Zeitraum, in Deutschland neu gebaut wurden und wie viele Moscheen?
1: Ja, also das Schlimme ist ja, dass hier nochmal geklärt sein muss, dass natürlich nicht es um die Muslime insgesamt geht, sondern um den Islamismus, der daraus entstanden ist, in bestimmten Kreisen, die Muslime schwer schaden. Das muss man einfach ganz klar sagen. Also zu dem Thema der neu gebauten Kirchen oder auch neu gebauten Moscheen seit 2015, seit dem Migrationspakt, ist schon interessant. Es gibt nämlich interessanterweise zu diesem wichtigen Thema keine offizielle Statistik. Aber man kann es herausbekommen. Seit 2015 wurden in Deutschland rund 1000 Gotteshäuser, christliche umgenutzt, verkauft oder abgerissen, also evangelische und katholische zusammen. Neubauten gab es fast keine, sondern maximal Renovierungen. Aber eine Zahl ist schon beeindruckend. Circa 2500 bis 2800 Moscheen und Gebetsräume existieren derzeit ungefähr in Deutschland. Natürlich sind insgesamt weit mehr Kirchen in Deutschland noch als Moscheen, aber das ist ja auch logisch aufgrund der Historie. Man kann es aber zusammenfassen. Kirchliche, also die christlichen Kirchen sind stark rückläufig im Bestand. Viele Schließungen, sehr wenige Neubauten. Muslimische Moscheen, langsamer, aber stetiger Zuwachs, vor allem sichtbare Projekte erregen natürlich auch Aufmerksamkeit.
0: Ja, also wenn ich jetzt alleine mal darüber nachdenke, wie schwach das Christentum in Europa geworden ist, wie wenig Menschen, wenn man mal so fragt, was ist denn eigentlich die Bedeutung von Pfingsten oder Ostern oder Weihnachten, was ein normal gebildeter Mensch eigentlich wissen sollte, da sind vor allem bei den jüngeren Generationen oft schulterzuckende Menschen zu sehen, die keine Ahnung mehr haben, die wahrscheinlich auch noch nie eine Kirche von innen gesehen haben. Nun fragt man sich, warum ist das inzwischen so? Warum ist es so schwach geworden? Und da haben wir auch eine ganz klare Einstellung dazu. Wer an Gott glaubt, der muss nicht in eine Kirche gehen. Denn das wird ja oft zusammengebracht und die Kirche braucht sozusagen das Verkaufsprinzip des Schöpfers, während der Schöpfer die Kirche natürlich nicht braucht. Das heißt, wir Menschen können ein individuelles Verhältnis aufbauen, denn wenn wir sehen, was alles von der Kirche aus, in Anführung, im Namen des Herrn durchgeführt wurde, von Impfdruck bis jetzt Queer-Veranstaltungen, früher waren es die Hexenverbrennungen, wenn jemand sich mit Kräutern auskannte, das geht ja alles auf das Negativkonto der Kirchen, Andreas. Und das führt natürlich dazu, dass viele Menschen sich auch gar nicht mehr die Mühe machen wollen, den Unterschied zwischen Kirche und Gott erkennen zu wollen.
1: Deshalb gehören wir keiner Konfession an. Das ist für uns auch immer ganz wichtig, weil die Verbindung zu Gott ist eine hochindividuelle, ganz private, ganz intime und vor allem eigenverantwortliche Entscheidung, sich dort in Verbindung zu setzen. Deshalb braucht man weder eine Kirche, noch Tempel, noch Moscheen, sondern das ist eine ganz individuelle Geschichte. Aber wenn Organisationen anfangen, die Menschen zu bündeln, einzufangen, mitzunehmen, womöglich dann auch noch zu missionieren, egal in welche Richtung, dann entsteht die große Gefahr von Missbrauch. Das ist eins der wesentlichen Punkte, die uns heute eben halt ausmachen. Und das war natürlich etwas, was im Dritten Reich natürlich besonders gut passte, weil man hier natürlich merkte, wenn man die Leute ideologisch abrichtet, wenn es keine Religion mehr ist, eben halt zu Gott, dann eben halt eine Religion zum Klima oder sonst was, dann kann man die Menschen eben halt ganz konkret in eine Richtung ziehen.
0: Ich möchte jetzt noch am Ende kurz klarstellen zu diesem Thema. Die Allianz zwischen Nazis und Muslimen war natürlich keine tiefe ideologische Übereinstimmung, sondern man kann sagen, eine opportunistische, eine militärisch motivierte Kooperation. Und Hitler und Himmler haben den Islam instrumentalisiert, um Truppen zu gewinnen und den Krieg zu verlängern. Und dieser Historiker Mutterdell, der betont die Nüchternheit. Und er sagt, das Thema ist heikel, wird oft politisch instrumentalisiert. Und dieses Buch, das er da geschrieben hat, das heißt übrigens Für Prophet und Führer, das gilt wirklich als ganz herausragende Studie dazu. Andreas, ich möchte noch kurz ein Thema ansprechen, den Ukraine-Krieg. Russland hat heute den Ausnahmezustand auf der Krim verhängt, nach wirklich heftigen ukrainischen Angriffen. Der von Moskau eingesetzte Gouverneur, wie gesagt, der hat den Ausnahmezustand ausgerufen. Das Verteidigungsministerium in Moskau hat umfangreiche ukrainische Drohnenangriffe gemeldet. Und jetzt will man zusehen, dass man die wirtschaftlichen Probleme dort bewältigen kann durch diesen Ausnahmezustand. Es gab gestern und vorgestern einige Stromausfälle, also die halbe Krim war ohne Strom infolge ukrainischer Angriffe. Der Tourismus, Die Ferienlager für Kinder, all das wurde jetzt bis Herbst ausgesetzt. Die Behörden haben es begründet mit Treibstoffmangel und Sicherheitsbedenken. Und die Tankstellen verkaufen seit dem 21. Juni, also seit 5 Tagen, überhaupt keinen Kraftstoff mehr an Privatpersonen und Unternehmen.
1: Ja, das ist natürlich wirklich eine unglaubliche Geschichte, die hier gerade läuft, wie dieser Krieg in Gang gesetzt wird. Und das passt natürlich hervorragend zu dem vorherigen, was wir jetzt gerade durchgenommen haben, wenn man nämlich die Komplexität versuchen will zu verstehen. Ich sage nicht, dass ich sie verstanden habe, aber dass ich versuche, sie zu verstehen. Und dazu muss man möglichst viele Weitwinkel nehmen und viele Perspektiven einnehmen, um es zu verstehen. Was ich besonders beeindruckend empfinde, ist die momentane Rede von Herrn Lavrov, dem Außenminister der Russischen Föderation. Der sagt, es ist eine Möglichkeit, eine Verhandlungslösung zu finden. Unfassbar, nach diesen völlig absurden, aus dem Ruder gelaufenen Wildwest-Angriffen im Prinzip von Herrn Selenskyj. Ich finde keine Worte mehr darüber. Mir kommt es vor, dass einer nur noch wild in alle Richtungen schießt, um seinen eigenen Hintern irgendwie zu retten. Und hier wird mit der Sicherheit der gesamten Welt gespielt. Und ich muss ehrlich sagen, es ist für mich, du machst ja gerade das Gesicht deutlich, dass ich mich zurückhalten muss. Es ist meine persönliche Meinung. Ich bin froh, dass wir eine solche besonnene Politik derzeit in Moskau haben. Und das ist nicht Putin-Befürworter oder Nachreden oder sonst was. Darum geht es überhaupt nicht. Es geht hier um schwerste, größte Gefahren, vor allem für Europa und speziell für Deutschland.
0: Nun ist es so, auch die Russen sind offenbar beunruhigt. Haben sich die USA jetzt auf die Seite der Ukraine gestellt? Man weiß es nicht ganz genau, da herrscht wirklich Nebel. Und der französische Präsident Macron, der hat gerade erklärt, dass die USA nicht länger neutraler Vermittler seien, sondern, das hat er bei G7, glaube ich, unter anderem gesagt, ja, der Gruppe der Sieben, da hat Washington seine Unterstützung für Kiew ausdrücklich festgehalten. Und dabei gehe es, das ist das, was Macron nochmal hervorgehoben hat, um die territoriale Integrität der Ukraine, um militärische Hilfe, um Unterstützung im Energiebereich, um Sanktionen gegen Russland und so weiter. Und Macron betonte, dass das erste Mal sei, dass die USA eine solche Position offiziell festgeschrieben hätten. Wir wissen aber nicht, was die USA bislang zu diesen Vorwürfen auch gesagt haben.
1: Ich bin froh darüber, dass es Herr Macron sagt und kein Politiker, der wirklich ganz ernst genommen wird, sondern einer, der gerade so auf der letzten Zielgeraden ist, bevor er zurücktritt, so wie wir es beim Starmer gerade hatten. Das ist meine persönliche Meinung. Und wir wissen und ich hoffe, dass zum Beispiel dieses Anchorage Tête-à-Tête zwischen Herrn Trump und Herrn Putin doch einiges bewirkt hat. Und ich bin da zum Glück anderer Meinung. Und ich bin froh, dass das nur Herr Macron gesagt hat.
0: Ja, und es sind natürlich US-Aufklärungsdaten, mit denen Kiew das Gebiet Moskau angegriffen hat. Wir haben die Bilder gesehen. Also es bleibt auch in diesem wirklich explosiven Fall das Gebet. Ja. Und wir werden heute auch in den Abendgedanken wieder über diese Themen sprechen und auch darüber nachdenken, was jeder Einzelne dafür tun kann, dass wir auf dieser Welt am Ende dieser dunklen Phase den Frieden, die Liebe und die Harmonie wieder durchsetzen können.
1: Und das Gebet bedeutet nicht, jetzt hilft nur noch beten, sondern das ist die schlichte Bedienungsanleitung, wie man mit der Seele dort richtig hindurch manövriert.
0: So, das sprach Herr Popp am Ende dieser geschichtsträchtigen Sendung. Dankeschön, Andreas.
1: Alles Liebe und danke dir.
0: Schönes Wochenende für euch. Genießt es, bitte.

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2: Liebe Zuschauer, sehr geehrte Damen und Herren, ganz herzlich willkommen zu einer neuen Ausgabe von Matussek und Reinhardt. Ja, bitte wundern Sie sich nicht, am Sonntag haben wir es leider nicht geschafft, eine Folge aufzuzeichnen, da wir beide auf Reisen waren und unterwegs waren, sowohl Matthias als auch ich. Und ich begrüße dich ganz herzlich, Matthias. Hallo.
3: Hallo Helmut, grüß dich.
2: Was ist los mit dir? Du siehst ein bisschen geknickt aus.
3: Ja, ich habe gerade ein komisches Erlebnis gehabt. Ich habe ja so eine nette Truppe gefunden hier, Buhl spielen, ja, da hier im Bürgerpark, und er war ganz sehr freundlich, und dann heute tritt einer auf mich zu, die hatten dann meinen Namen gegoogelt, und der sagte, ja, er hat gelesen, ich bin in der Neuen Rechten, und er hätte sogar mit Martin Sellner gesprochen. Und er fühlt sich da irgendwie unwohl. Und das sei auch sozusagen der Ausdruck der Mehrheit der dort Vertretenen. Und ja, bin dann aufgrund meiner Neurechten, ich habe gesagt, ich hab im Grunde genommen vertrete ich die Politik von der CDU Anfang der 2000er Jahre. Also Merkel 2003 sagte, Multikulti ist endlos gescheitert und so weiter. Und in der Taz stände irgendwie, dass ich rechts bin. Also ich sagte, wer glaubt in der Taz? Aber dann war irgendwie die Diskussion doch ziemlich schnell zu Ende, und ich kann ja gegen Gefühle nichts ausrichten. Also das ist so die Erfahrung, die ich jetzt zum wiederholten Mal gemacht habe. Bin ja hier auf dem Land, und ja, da war auch in der Schlosskirche da hier in Gelting, da hatte ich einen Lektorendienst. Und dann trat dann die Fürstin oder was ist es, Gräfin oder so, auf mich zu und sagte, ja, sie möchte nicht mehr, dass ich die Epistel vorlese, weil ich ja so rechts bin. Also ja, ich erlebt eben tatsächlich, dass so eine, dass dieses Gegenrechtssein der neue Tugendnachweis der Deutschen ist. Und dass der Kampf gegen alles, was damit zu tun hat, ja, auch ein Tugendbeweis ist. Und das macht mich, ziemlich verzweifelt, weil jeder erkennt doch, dass die Politik uns wirklich hier vor die Wand fährt, das Land wirklich vernichtet. Ob das jetzt, ich habe gesagt, also die kamen jetzt den letzten Cent bei den Renten noch zusammen und unterstützen diesen Wahnsinnskrieg in der Ukraine. Das geht da nicht, da bin ich dagegen. Aber es hilft nichts. Also das Label rechts ist sozusagen eine Totschlafvokabel, und mit rechts will man nichts zu tun haben. Und das Neue, das frisch zu erleben, ist eben wirklich, macht mich fertig irgendwie, muss ich ehrlich sagen. Also,
2: merkt man dir auch an.
3: Ja. Nee, ist schade, weil ich die Leute nett fand. Ich fand die Runde wirklich nett, und ich habe nicht über Politik gesprochen. Ja.
2: Naja, es ist halt heutzutage, wir leben in der DDR 2.0. Mhm. Und es ist einfach, wenn du gegen diesen Mainstream bist, dann hast du verloren.
3: Du bist der Volksfeind dann, ja. Du bist der Volksfeind. Ja, Wobei doch die AfD Politik für das Volk vorschlägt. Also wenn man jetzt schon über Parteien redet, das Wirtschaftsprogramm und das Immigrationsprogramm von der AfD ist absolut CDU frühe 80er Jahre, sagen wir mal. Und es ist niederschmetternd, das in der Deutlichkeit dann immer wieder serviert zu bekommen. Und ein gewisses Gefühl der Ohnmacht, ja. Die AfD ist jetzt bei 29%. Das heißt im Umkehrschluss, 71% sind nicht für die AfD. Also so.

0: hatten auch einen Hund dabei und war halt so ein Smalltalk. Kam so, sie kommen aus Brandenburg, sind beides Beamte. Ja, und dann fing er auf einmal an, so zu erzählen. Und dann haben wir uns prächtig verstanden. Er hatte überlegt, in die AfD einzutreten. Hat er nicht gemacht, damit ihm nicht das Gleiche passiert wie dir beim Bullspielen. Dass er raus bestenfalls gemobbt wird. Ja, es ist ganz schlimm. Und dann reden die Leute davon, die AfD würde die Bürger oder die Nation spalten. Einfach der Hammer, ne? Und das hat
1: ja, die Spalter sitzen natürlich woanders, ne? Die Spalter sitzen da, wo die sagen, ungefähr ein Drittel der Bevölkerung ist Nazi. Ja, das sind die Spalter. Und also offenbar ist es immer noch wirkungsvoll. Das ist das Beängstigende.
0: Die Brandmauer spaltet. Das ist
1: ja, natürlich. Ja, und das ist das im Bangsteel. Ja. Wobei die Großwetterlage, ich habe natürlich auch im Kopf, also die großen Themen, ne? Also der Rücktritt von Keir Starmer in London. Da habe ich einen tollen Film gesehen. Vielleicht kannst du den mal einspielen, wie das aufgenommen wurde von den Engländern.
2: Has been about putting the country I love first. That is why I will resign as leader of the Labour Party. I have spoken to His Majesty the King this morning to inform him of my decision.
1: Ja, also großer Jubel zum Rücktritt.
0: England hätte die Weltmeisterschaft gewonnen, oder?
1: Ja, genau.
0: Ich muss Helene Fischer auch kurz ansprechen.
1: Ja.
0: Fühlt sich jetzt aufberufen, politische Beobachterin zu spielen und die AfD herzuhetzen, ja. Wird ja in Bezug auf die AfD nie genannt, aber es ist das, was wir jeden Tag an Hass und Hetz erleben. Ja.
1: Und die Quittung hat ja die Helene Fischer jetzt auch kassiert, weil sie muss in kleinere Säle umziehen. Die Leute sind da nicht positiv angekickt, wenn sie solche Geschichten erzählt, ja, eines Nazis und so weiter. Ja, das ist so diese Bärbel-Bas-Gesinnung, ne? So, wir sind alles eigentlich braun im Unterfutter und dagegen. Und unsere politische Kaste verachtet ja das Volk, weil es sie für Nazi hält. Ein Drittel der Leute wählen AfD und alle Nazi. Und es scheint noch zu funktionieren. Also wir müssen erst mal abwarten, wie die Wahlen im Herbst tatsächlich ausgehen und welche Wirkungen die haben. Ich kann nur hoffen, dass die AfD dann ihre Gestaltungsräume nutzt, um vernünftige Politik vorzustellen. Denn bisher durfte sie ja noch nie sozusagen aktiv werden, regierend werden und Politik gestaltend werden. Und ich nehme an, dass wenn sie da ihre Politik umsetzt, dass die Leute sehr schnell Erleichterung spüren werden. Und nochmal, also die in der gesamten europäischen Raum geht es ja sozusagen nach rechts. Der linke Sanchez, der ist jetzt in einen schweren Korruptionsskandal verwickelt in Spanien. Und ist das gleiche Lame Duck wie Keir Starmer und hat das Volk gegen sich. Und das linke Experiment europaweit ist eigentlich zu Ende. Aber wie gesagt, die Beharrungskräfte sind groß. Keir Starmer ist im Spectator verglichen worden mit einer Seerose. Das ist so ein roter Blob, der setzt sich auf Stein unter Wasser fest und du kriegst nie wieder weg. Ja, der klebt. Der klebt am Felsen, so wie Keir Starmer am Amt geklebt hat. Und wir erleben ja einen ähnlichen Kleber zurzeit bei uns. In Deutschland mit Lügenfritze, darf man das sagen? Ich glaube, darf man mittlerweile sagen, oder?
0: Lügenfritze, nein, da kriegst du eine Anzeige jetzt.
1: Kriegst du eine Anzeige, nehme ich das zurück. Also der Pinocchio darf man sagen. Pinocchio darf man sagen, ja. Und der klebt ja auch noch an seinem Sessel und es fragen sich alle, wie lange noch. wie lange will dieser Unterqualifizierte, das war ja das Problem bei Kiesdamer auch, beide absolut

0: unqualifiziert, unterqualifiziert für diesen Job. Keir Starmer war sozusagen der Bürokrat, der sich die Biedermann-Maske aufgezogen hat, aber geradezu stalinistisch die Straßen gesäubert hat, wenn es Kritik am Islam oder an der Regierung gab. Ne? Das hat ja die Gefängnisse vollgeräumt. Also da war der Biedermann wirklich ein, da hat er Zähne gezeigt. Und das erlebe ich ja auch, also auch hier bei den netten Leuten da, die zeigen dann doch wirklich die Zähne, ja, wenn es politisch nicht in den Kram passt. Und
1: Naja gut, aber jetzt reiht sich ja die CDU auch in die faschistische Liga ein, ja, nämlich laut Luigi Pantisano, neuer Chef, Co-Vorsitzender der Linken, mit überragenden 53%.
0: Ja. Aber in markigen Sprüchen, ne? Und dann die Internationale singen, ja, aber, das ist aber wirklich der Evergreen also in der verwöhnten.
2: Ich finde, das ist die völlig falsche Frage. Wir als Linke kämpfen darum, dass die Faschisten nicht an die Macht kommen, dass es überhaupt erst keine so eine Mehrheit gibt. Und letztlich gibt es auch gerade gar keinen Unterschied zwischen der CDU, die faschistische Politik macht, der AfD oder die Faschisten selbst. Deswegen werden wir jetzt die nächsten Monate darum kämpfen, so viele Stimmen wie möglich zu gewinnen, die Herzen und Köpfe der Menschen zu gewinnen, um gegen diese Politik auf die Straße zu gehen. Unser Ziel als antifaschistische Partei ist es, die Faschisten von der Macht fernzuhalten.
1: Dass er die CDU und CSU da als faschistisch bezeichnet hat, wie eine bodenlose Frechheit, dass er da die SPD und die Grünen vergessen hat.
0: Ja. Also was verstehen die Leute unter Faschismus? Ne? Die haben müssen doch alle Geschichtsunterricht nehmen. Die Faschisti waren, also die Faschi waren die Bündel, die alten Bündel aus dem alten Rom. Und das war die Bewegung von Mussolini, der Sozialist war. Das darf man nicht vergessen. Der war ja vorher in der sozialistischen Partei. Und der Faschismus italienische, dann auch deutsche Prägung, hatte ja eindeutig sozialistische Züge. Also der Unternehmer war der Feind. Man versprach, die Arbeiterinteressen zu vertreten. Man trug den großen Kollektivgedanken voraus. Also zuerst, das Wir ist wichtiger als das Ich. Ja, und da kriege ich Gänsehaut, ja, wenn man also sozusagen den Bürger in der Art, sozusagen entwaffnet oder unterdrückt oder so den Einzelnen, ja. Also diese kollektivistischen Ideen, ja, die sind damals populär gewesen und die sind heute populär. Ich habe es ja gerade erlebt, also der Kollektivismus in vollster Blüte sozusagen, ja, das Wir zählt und es ist, ja, die Leute haben einfach keine Kenntnis mehr von Geschichte. Ja, und, ja,
1: die haben einen an der Waffe, würde ich eher sagen. Die haben
0: ja.
1: Ja. Hast du den linken Parteitag? Ich habe so ein paar Sachen auf X angeschaut. Das ist ja echt irre. Die sind ja sowas von faschistisch. Die reden davon, andere seien faschistisch und sie stehen sich dahin und wollen alles verbieten und Milliardäre soll es auch nicht geben.
0: Die Taz redet davon, die Leute auszulöschen, am besten gar nicht mehr namentlich zu nennen, sondern sie auszulöschen. Ja, das ist die Memoria Condemnata oder so, die Verdammung durch die Geschichte. Und naja, also es ist, und dann zu sehen, wie diese Wohlstandskinder da ihre zarten Händchen heben mit ihren Armbändern und Völker hört die Signale. Das ist so ein Mummenschanz und das ist so unernst, ja. Aber die kriegen natürlich in der Tagesschau unendlich viele Minuten.
1: Ja. Ja, und ich habe jetzt den endgültigen Beweis dafür gefunden, dass wir in der Endzeit leben. Ja. Und das will ich dir und den Zuschauern einmal vorspielen jetzt. Viel Spaß.
3: Ich bin Luna. Ich identifiziere mich als Waldelfe aus dem Nebelreich.
4: Was macht Luna denn beruflich?
3: Wir Elfen arbeiten nicht, uns geht es um andere Dinge im Leben.
5: Ich bin Celestia, die Mondprinzessin.
6: Was machen Sie beruflich?
5: Honey, das geht dich nichts an.
7: Ja, ich bin im Grunde genommen ein Mischwesen aus einer 32-jährigen Frau und einem 24-jährigen Mann. Und ein bisschen Staffordterrier-Welpe habe ich auch noch in mir.
8: Ich heiße Serafina, ich bin ein Pflanzenmensch aus dem Heiligen Efeuorden und in meiner Freizeit mache ich Photosynthese.
9: Ich bin Nox Ich identifiziere mich als Schattenwesen aus der Zwischenwelt. Wir existieren zwischen den Dingen und beobachten den Zerfall der menschlichen Struktur.
10: Ich identifiziere mich als Drachenmensch aus dem Feuergebirge.
11: Was machen Sie beruflich?
10: Naja, wir Drachenmenschen, wir bewachen Schätze, sammeln Liebe und gehen Sie bitte weiter.
1: Ja, unglaublich, oder? Also ich frage mich da immer, ob die das wirklich, meinen die das wirklich ernst? Ich bin eine Mischung aus, was hat er gesagt, da irgendwelche...
0: Elfe und Terrier und Welpe und so weiter und 32-jährige Frau und... Ja, sie basteln sich sozusagen ihre Identität zusammen. Ja, die spielen lieber Gott und behaupten nun, sie seien Geschöpfe aus eigener Vorstellung. Und also Zustand von Geisteskrankheit, der unglückseligerweise teilweise offizielle Politik gewesen ist bisher. Und ja, ich weiß nicht, wie man mit diesen Terriern in der Mischung aus Elfe und Waldfee eine Armee auf die Beine stellen will, vor denen die Russen irgendwie wahnsinnig Angst haben. Nein, dass es durch die Politik lange, diese Geisteskrankheit lange gehütet und gezüchtet wurde und ermuntert wurde. Also die Kids, die werden ja in der Schule schon gefragt, ob sie sich wohlfühlen in ihrem Körper und ob sie nicht doch eher sich als Junge oder als Mädchen fühlen und so weiter. Und diese, es war die FDP übrigens, die da zugestimmt hat zu diesem Selbstbestimmungsgesetz, nach dem man seine Geschlechtsidentität jedes Jahr einmal wechseln darf. Das dürfen wir nicht vergessen. Also das war Christian Lindner und der hat dann die flüchtige Teuteberg in die Wüste geschickt und dafür den Wissing geholt, der dann die FDP auch verraten hat. Ne? Er ist ja dann nicht zurückgetreten, sondern ist im Rumpfkabinett geblieben, der Ampel. Und ja, die FDP hat sich da selber, um Sinn und Verstand und den letzten Vertrauensvorschuss, den man ihr gegeben hat, gebracht in diesem Land. Also es ist entsetzlich und trägt nicht zu meiner guten Laune bei, die ich eigentlich haben sollte. Denn die WM hat doch sehr, sehr spannend angefangen und ich bin absoluter Fußballfan und mache ja Interviews mit Thomas Berthold, dem Weltmeister von 1990. Vielleicht können wir das auch in den Fußnoten verlinken, also eher ungewöhnliche Gespräche von einem Intellektuellen oder Journalisten mit einem sehr gestandenen Fußballspieler und der übrigens auch ein Widerständler, ja. Also ich habe großen Respekt vor Thomas Berthold. Also wie gesagt, vielleicht schaut er mal rein in die Gespräche.
1: Sag mal, weißt du eigentlich, du hattest es gerade angesprochen, wie viele Menschen in Deutschland bis jetzt ihr Geschlecht, ihren Geschlechtseintrag haben ändern lassen?
0: Also ich nehme an, es ist eine ansteigende Zahl, aber es ist im Prozentbereich, glaube ich, ne?
1: Was hast du für eine Idee? 5.000?
0: 100.000? Also ich glaube, ja, 5.000 ist schon hochgegriffen, glaube ich.
1: Nee, 22.000.
0: No kidding.
1: Ja, 22.000. Und übrigens,
0: no kidding.
1: Prozent von weiblich zu männlich.
0: Ach ja?
1: Ja.
0: Ja. Irre. Komisch.
1: Komisch. Guck mal vorsichtshalber nach. Genau.
0: Weiblich zu männlich.
1: 45% von weiblich zu männlich, 33% von männlich zu weiblich und der Rest entfiel auf Änderungen zu divers oder ohne Geschlechtseintrag.
0: Interessant. Ja, es ist eine fortschreitende Geisteskrankheit. Ja? Also auch die Fantasien, dass wir hier eine Wirtschaft nach planwirtschaftlichem Vorbild betreiben können, also dass der Staat einteilt, wie viele Autos wir produzieren, für welchen Markt und wie viele Heizungen wir machen und so weiter. Das ist ja eine planwirtschaftlichen Vorgaben und das ist auch eine offenbar nicht ausrottbare Geisteskrankheit, dass die Linke und die sozialistische Ideologie trotz aller Widerlegungen durch die Geschichte einfach nicht auszurotten ist. Also dass dieser Virus nach wie vor ich bin da, ja, bin, also man ist sprachlos, man ist einfach sprachlos und
1: eine Gängelei und eine Belästigung sondergleichen. Ja. auch, ich bin hier auf Zypern und habe
0: ein glücklicher
1: Mietauto. Es geht, weißt du, du fährst 1 Kilometer zu schnell, fängt das Ding an zu piepen wie doof.
0: Ja, also, ja, ja.
1: Soll nicht mal mehr abstellen, die Scheiße.
0: Ja, ja, ja, ja.
1: Und jetzt kommen wir zur Rente.
0: Ja.
1: Ist das so
0: unbedingt
1: schlimm? Also eine richtige Rentenreform, die sehen meiner Meinung nach so aus, dass alle Gelder, die ins Ausland verprasst werden und zum Fenster rausgeworfen werden, die werden eingestellt und davon werden die Rentner, damit werden die versorgt. Reicht allemal.
0: Ja, ja.
1: Und dann wird die ganze Scheißrente einfach abgeschafft und jeder hat sich selber drum zu kümmern. Ja, und wenn mir dann einer erzählen will, ja, dann gibt's so viel Altersarmut, weil die Leute nicht vorsorgen. Ja, die gibt's ja jetzt schon in Mass mit diesem eben die Altersarmut. Ja, und ich finde einfach, das ist das ganze System ist sowas von bescheuert. Und jetzt wollen sie noch die Selbstständigen da reinholen. Die sind sich gar nicht darüber bewusst, was das für eine Katastrophe auch wird für die ganzen privaten Rentenversicherer.
0: Ja.
1: Leute können nur sparen.
0: Ja.
1: Wenn sie jetzt in dieses Schwachsinnssystem einzahlen sollen, werden die alle ihre privaten Rentenversicherungen stilllegen.
0: Ja.
1: Es geht.
0: Ja, die werden natürlich. Ich meine, sicher ist das Rentensystem kurz vor der Pleite, aber du hast völlig recht. Die Mittel werden falsch eingesetzt. Also wenn wir da immer noch, wir sind ja Spitzenzuschussgeber für die EU, für die UNO. Entwicklungshilfe zahlen wir nach China, solche Sachen, dann müssten wir nicht den Rentnern, die ein Leben lang geschuftet haben und eingezahlt haben, das Geld nachträglich auch nochmal klauen. Ja, also diese Politik.
1: Dafür müsste Max Otte ein Schulfach quasi einführen, ja, als Kultusminister, und zwar das Schulfach heißt Finanzen und Versicherungen.
0: Weil
1: da lernst du nichts in der Schule, gar nichts.
0: Ja.
1: Du kommst irgendwann, bist du aus der Schule raus und du hast keinerlei Ahnung davon. Es Schule schon den Kindern beigebracht werden, wie man Geld anlegt, wie man
0: die Volkswirtschaft. Ja.
1: Genau, das wäre sinnvoll und dann würde jeder auch begreifen, dass er dann das Geld zurücklehnt. Und ich schwöre dir, wenn du anfängst, wenn du in den Beruf einsteigst, und legst jeden Monat 100, 200, 300 Euro zurück, ja, bist du am Ende der Arbeitszeit, wenn du 65 bist, 63 bist, bist du Millionär, hast eine Million da liegen.
0: Ja. Naja, die sagen halt, dass die Börse unberechenbar ist, aber wer sie auf Langzeit beobachtet, also ich weiß gar nicht, auf wie viel zigtausend jetzt der Dow Jones mittlerweile ist und der DAX, also man hat einige Schlaglöcher zu überwinden gehabt. Ich bin zweimal ziemlich verbrannt worden, muss ich dazu sagen. Aber ein individueller Sparplan und ein Bewusstsein darüber, wie man sein Geld anlegt, wäre natürlich absolut, absolut sinnvoll. Ja. Das ist nicht das einzige Fach, was fehlt. Bei der Gen Z Generation ab 2003 bis ist es auf jeden Fall so, dass die technischen Berufe am Abnehmen sind. Also dass Deutschland, das Land der Ingenieure und der Erfinder, wir haben die Leute, die Kids, die interessieren sich nicht mehr für technische Berufe. Also ob das jetzt...
1: Das hat mich überrascht bei diesem Pantisano, diesem neuen Vorsitzenden der Linken, der hat tatsächlich ein abgeschlossenes Studium, der ist Diplom-Ingenieur.
0: Ist er?
1: Ja.
0: Da schau her. Dann müsste er doch eigentlich rechnen können und wissen, wie ein Betrieb funktioniert und dass, wenn der Unternehmer keinen Profit macht, dass er dann auch keine Leute einstellen kann. Also ist eine ganz einfache Rechnung. Also insofern sitzen wir im Moment mit den Unternehmern in einem Boot und wünschen den Unternehmern viel Erfolg und Glück, weil wir wissen, der Wohlstand hängt auch davon ab, wie unsere Unternehmen aufgestellt sind. Ja? Und wenn man die Unternehmer zum Feind erklärt, dann verstößt man den wichtigsten Bündnispartner im Grunde genommen. Ja.
1: Was ich auch so interessant finde bei diesen ganzen Linken, Grünen und SPD-Leuten, die immer von den Reichen sprechen, ja, sie selbst als Bundestagsabgeordnete gehören noch zu den Reichsten in Deutschland mit dazu.
0: Ja, absolut. Ja, absolut, absolut.
1: 5.000 Büropauschale bekommt, würde mich auch mal interessieren, wie die das, die ist ja steuerfrei, die Büropauschale.
0: Mhm.
1: Von den Bundestagsabgeordneten das tatsächlich jeden Monat ausgeben. Keine Ahnung, weiß ich nicht.
0: Naja, die werden wahrscheinlich ein paar Leute einstellen, ein paar Croonies, ein paar Buddies. So ist es, aber die natürlich schon von der Besoldung her und von der Pension her absolut zu den reichsten 5% lässig. Und es ist eine neue Art von Klassensystem, aber diesmal nicht Arbeitnehmer und Arbeitgeber, sondern Bürger und Staat, Bürger und politische Klasse. Und wir erleben da, also die haben ein relativ sorgenfreies Leben, finanziell sind sie abgesichert. Aber sie verordnen eben dem einfachen Mann und der Bevölkerung die ganz bittere Medizin und sagen, ja, wir müssen jetzt alle, wir müssen jetzt alle zusammenstehen und uns unterhaken. Allerdings gehört zu diesem Wir eben, Leute wie du und ich gehören nicht dazu. Ja, das sind die Ihr, diese sind die anderen.
1: Ja, naja, und jetzt wollen sie auch, dass Abgeordnete in den Parlamenten in die Rentenkasse einzahlen. Spannend sein, da wird es dann, bevor das Gesetz rauskommt, wird es dann erstmal noch eine Diätenerhöhung geben in genau der Höhe.
0: Ja, das den Brüdern zuzutauchen. Ja. Ja,
1: mit Sicherheit.
0: Ja. Nein, wir sind zur Geisel geworden für die Vermessenheitsträume oder für vermessenen Träume von diesen größenwahnsinnigen Hochstaplern. Wie Merz, der meint, oder der Wadefuhl, der sagt, ja, wir sind sofort kampfbereit, wir können über Nacht eben einen russischen Angriff abwehren und solche Geschichten, das ist so haarsträubend an der Realität vorbei. Wir haben uns ja hier schon mal über den gesunden Menschenverstand unterhalten und der ist komplett ausgeschaltet. Der ist in der Klimafrage ausgeschaltet, in der Migrationsfrage, in der Frage des Russland-Feldzugs. Der gesunde Menschenverstand ist wirklich trockengelegt, ja.
1: Wo du gerade die Weltpolitik ansprichst, wie stehst du denn mittlerweile zu deinem Lieblingspolitiker Donald Trump?
0: da muss ich dir sagen, also ich bin da sehr enttäuscht.
1: Finde ich ja klasse, ne? Also diese norwegischen Fans bei der WM, wenn sie da rudern, weißt du?
0: Ja.
1: Super. Erinnert mich aber auch ein bisschen an die Straße von Hormuz, ne? Auf, zu, auf.
0: Ja, also ich verstehe Trump nicht mehr.
1: Die USA werden vorgeführt und so einfach, wie du immer gesagt hast, dass er da mal eben die Straße, wie hast du das gesagt?
0: Freibombt,
1: also ein bisschen, hat mich ein bisschen gestört, du weißt ja, ich habe darüber gestritten. Aber tatsächlich spielt der Iran Katz und Maus mit den USA, meiner Meinung nach.
0: Es sieht im Moment leider so aus. Ich versuche mich reinzufummeln in die Gedanken von Donald Trump. Das erste Ziel, was er hatte, war natürlich eine frei schiffbare Straße von Hormuz, ne? für den Welthandel und auch für den Öl und so weiter und Midterms und all diese Sachen. Aber ich glaube, er hat da die falsche Taktik. Also er sagt, er kündigt immer an, ich hau euch zu Klump und Boden und so weiter, wenn das nicht macht. Aber dann kommt nichts. Ne? Also they call the bluff. Und ich verstehe nicht, warum er nicht weiter das Regime, das ja schon militärisch wirklich besiegt ist. Ja, die haben keine Navy mehr, keine Luftwaffe mehr. Die Missile-Depots sind zum großen Teil, die unterirdischen Fabriken zum großen Teil zerstört. Warum er da nicht jetzt weitermacht?
1: Woher weißt du das?
0: Ja, das ist in den ersten 38 Tagen ist das passiert. Da gibt's keine Zweifel. Also da viele sagen, ich bin natürlich erstaunt, dass die tatsächlich die Hezbollah immer noch genug Raketen hat, um Israel anzugreifen. Es wird ja immer gesagt, ja, Israel führt einen ungerechtfertigten Krieg im Libanon. Nein, die werden angegriffen. Die werden von der Hisbollah angegriffen und versuchen, diese Angriffe zu unterbinden. Und sie haben jedes Recht dazu. Und was Trump angeht, ich glaube, seine Rechnung wird nicht aufgehen. Also tatsächlich sieht es so aus, als ob der Iran sich grinsend zurücklehnt und lächelt und sagt, siehste, sind doch nicht weiter. Man muss es weiter verfolgen. Also dieses Memo of Understanding hat ja auch Passi, in dem gesagt wird, es ist sozusagen das beiderseitige Wohlverhalten des Iran wird auch vorausgesetzt. Und wenn der Iran sich eben nicht wohl verhält, dann wird eben wieder kinetisch gearbeitet und der Krieg neu eröffnet. Also mir ist die Trump'sche Strategie, die mit imponierender militärischen Siegen begonnen hat, und dass er das alles herschenkt und den Druck nicht erhöht, weil es gibt ja eine große Kluft. Ich weiß nicht, ob du das mitverfolgt hast. Mittlerweile eine große Kluft zwischen den Hardlinern und der Zivilregierung. Und die Hardliner mobilisieren ihre Unterstützer auf der Straße und die demonstrieren gegen Araghchi und die anderen Verhandler und wünschen denen den Galgen. Also es ist ein großer Split in der Führung im Iran. Und das Regime ist eigentlich schon so weitwund geschossen, so morsch. Das ist eine völlig andere Situation als natürlich Obama damals. Damals gab es einen intakten, praktisch unangreifbaren, unantastbaren Iran. Und nun hat man gesehen, der Iran ist militärisch und strategisch eigentlich wirklich Fallobst. Ja, das kann man. Und Trump hat den Iran im Schwitzkasten. Er kann
1: es doch nicht glauben. Schau mal, wie die Iraner in der Schweiz auftreten. Ja. Mhm. Wenn das so wäre, wie du sagst, wäre das Regime schon längst weg. Welche Ziele hat Trump erreicht? Keins. Ja, das Regime ist.
0: Doch, er hat erstmal den im Iran enorme, ich glaube, 5 Trillionen oder so Schaden zugefügt. Diese ganzen unterirdischen,
1: Für die Waffenindustrie, die können dann wieder nachliefern. Aber
0: die können ja eben nicht mehr nachliefern, weil die Fabrikationsanlagen sind zerstört.
1: Er hat auch keine Ziele erreicht im Iran. Sie wollten das Regime weghaben, das ist immer noch da.
0: Das Regime wollten sie nicht weghaben, die wollten den Nuclear Threat weghaben. Und die haben sie erfolgreich in den Tunneln zerbombt, aber es muss weitergehen. Und wenn er da jetzt...
1: Was da ist Atomwaffenkontrollbehörde? Die war jahrzehntelang im Iran. Und die haben es trotzdem dann geschafft, tatsächlich irgendwie an so einer Bombe zu basteln, die jetzt übermorgen fertig sein soll. Weißt du, mir ist das alles so rätselhaft, was da alles erzählt wird. Ja, seit 20, 30 Jahren erzählt Netanyahu, der Iran hat jetzt übermorgen die Bombe. So. Und?
0: Also der Iran hat doch klar gemacht, dass wenn er auf Wohlwollen des Westens stößt, wie eben bei Obama, der Paletten voller Bargeld da reintrat, damit haben sie erstmal ihre Missile-Kapazitäten erhöht. Also das Geld wandert ja nicht zur Bevölkerung. Der Trump hat jetzt gesagt, diese 300 Milliarden, die da versprochen sind, werden nur dann, wenn das für humanitäre Zwecke ausgegeben wird. Und wir wissen auch vom Boden, die Iraner stehen meilenweit um Öl an. Es gibt Wasserknappheit, Lebensmittelknappheit. Das Regime kann seine Henker nicht mehr bezahlen. Leute desertieren. Und es ist eine ziemlich wackelige Angelegenheit im Iran. Und da jetzt den Druck zu lockern, das kreide ich dem Donald an. Und da hat er wirklich... Aber wie gesagt, das ist sicher ganz kontrovers, was ich hier sage, aber das ist nun mal meine Meinung. Und du wolltest ja wissen, wie ich das beurteile. Ich bin irritiert, um das abzuschließen.
1: Okay.
0: Lass uns zurück zur Weltpolitik und zu diesem formidablen Rücktritt von Keir Starmer, der Ehre. Ich hoffe, andere folgen. Macron wird jetzt bald zur Wahl stehen und dann sind die Schlüsselländer. Wenn Merz jetzt auch noch weggeht, dann hält sich die Lage in Europa wieder auf und das ist das Schöne.
1: Was hältst du von dem wahrscheinlichen Nachfolger Andy Burnham in England?
0: Ja, Also das ist wirklich, da habe ich keine Ahnung, wie das funktionieren soll. Andy Burnham war, ist glaube ich Staatssekretär in der Regierung von Gordon Brown, hat auch in der Tony Blair-Ära hohe Posten gehabt. Also der ist so ein, ja, der ist so Cool Britannia, so ein Regenbogenlinker. Ja, der Tony Blair hatte ja versucht, die Labour, also jetzt weg vom Klassenkampf, mehr zu so einer Lifestyle-Geschichte zu machen. Also das, was bei uns linksgrün ist. Ja, und er hatte sich auch eine Immigrationsfrage eher lasch geäußert, weil das ist ja das große brennende Problem in England. Und ich glaube nicht, dass er dann eine völlig andere Politik machen wird. Er hat sicher ein paar politische Erfahrungen gemacht als Bürgermeister von Great Manchester und hat da dafür gekämpft, also dass auch der Norden irgendwie mehr berücksichtigt wird in der Politik, nicht nur London und so weiter. Aber das sind so Nebenkriegsschauplätze. Im Großen und Ganzen ist er, glaube ich, er wird weniger radikal umgehen mit Kritikern. Er wird sie nicht gleich ins Gefängnis stecken. Das wird noch eine Weile dauern, bis er das tut. Aber also ich hab keine großen Erwartungen. Ne? Und das Gleiche wird natürlich auch sein, wenn wir hier den Merz verabschieden. Wer soll nach Merz kommen? Also Söder hat doch im Wesentlichen die gleiche Blaupause. Und Carsten Linnemann ist ja nun ganz klein geworden. Also ich kann mir nicht vorstellen, dass irgendjemand tatsächlich die CDU noch gesund bieten kann. Die ist im Kern kaputt. Die ist abgewirtschaftet.
1: Also wenn Merz weg ist, wird es noch schlimmer. Es wird immer schlimmer. Die Spirale geht immer mehr nach unten.
0: Ja, und da kann man nur hoffen, dass der Boden jetzt ganz schnell erreicht ist. Ja. Also das ist ja das,
1: die Basis der CDU ist, weil da sind ja doch in der Basis auch in der Lokalpolitik und überall sind da wirklich auch in der CDU vernünftige normale Menschen. Ja,
0: mein Vater war CDU-Bürgermeister, ne? Ja, mein Vater war sehr vernünftig, ja, obwohl sein Sohn dann zu den Maoisten gegangen ist. Der Ärmste. Also der hat es auch mit dem Klugscheißer zu tun gehabt, aber er war so gebildet. Er kannte Lenin die Schriften Lenins besser als ich. Ja, also er war immens belesen und intelligent und klug und diese Generation CDU ist leider ausgestorben und jetzt haben wir eben diese Merkel-Generation, und das ist natürlich verheerend. Und was glaubst du, wird die Merkel als Präsidentin kandidieren?
1: Könnte passieren.
0: Das gehört.
1: Genau, in einem Interview mit mir haben wir darüber gesprochen, und der hat, ja, der könnte sein.
0: Ja, das wäre natürlich also ein ganz verheerendes Aushängeschild, ne? Und ja, vielleicht immer noch besser als Harpe Kerkeling, aber
1: es gibt eine Doppelspitze mit Harpe Kerkeling.
0: Und Positano, oder wie der heißt. Ja, dann können die sich das aufteilen, dieses Wir, ja. Meine Fresse. Also, Helmut, das ist
1: gut. Kommen wir zum Wichtigsten. Fußball-WM.
0: Ja.
1: Wie beurteilt der Weltmeister Thomas Berthold den Zustand der deutschen Mannschaft?
0: Wir sind beide erfreut gewesen, dass die Mannschaft diese Partie noch gedreht hat. Und zwar mit einer Energie und mit einem Selbstbehauptungswillen. Also als dann in der 60. Minute ausgewechselt wurde und 5 Minuten später der Undaf den Ausgleich geschossen hat. Und man spürte wirklich, wie sie sich bemüht haben und wie sie auch eine schwierige Partie dann noch drehen konnten. Und das gibt uns beiden Hoffnung, denn Spiele, die komisch laufen und eigentlich beschissen sind, also hatten wir bei unserem WM-Titel 2014 auch gegen Algerien, ne, wo der Mertesacker dann sagte, ja, aber wollt ihr, dass wir gut Fußball spielen oder dass wir weiterkommen? Ja, jetzt gehe ich erstmal in die Eistonne, hat er damals gesagt. Also, dass wir, also so diesen, das war ein Härtetest. Und es werden natürlich, wer unseren Turnierbaum kennt, werden wir beim übernächsten Mal möglicherweise auf Frankreich treffen im Achtelfinale. Und dann ist möglicherweise der Traum zu Ende, weil die Franzosen haben ein Line-up, eine Besetzung, das ist natürlich eigentlich unschlagbar. Auch die Spanier haben jetzt Klage gemacht, dass es nur ein 0-0 gegen Kap Verde ein Ausrutscher war und haben die Saudis gestern 5-0 eingetütet. Also es sind noch einige wirklich große Namen. England gefällt mir sehr gut mit Harry Kane. Der Typ erinnert mich so ein bisschen an die deutschen Kriegsheimkehrer, ja, mit dieser Nassfrisur nach hinten und den großen Heimatzeiten. Also an Horst Eckel, Außenläufer 1954, also und blond, blauäugig. Will er wahrscheinlich, aber er ist ein genialer Mannschaftskapitän und geht voran und ist sich auch für die Verteidigung nicht zu schade, ist vorne und ist hinten und ist wirklich ein Beispiel. Und ich kann nur jetzt hoffen, dass Musiala und Wirtz allmählich wieder auf Betriebstemperatur kommen. Und dass sie, dass die Pässe ankommen und dass es nicht zu klein wird und dass sie da das auspacken, was sie eigentlich können. Also ich bin gemäßigt optimistisch. Was mich gewaltig stört, ist, ich habe kürzlich hier in einem Kaufhaus nach der Deutschlandfahne gefragt. Empörte Blicke. Ja. Einige in der Schlange nickten, aber erstmal sozusagen Fahne ist Igitt. Fahne verrät eine finstere Gesinnung. So weit sind wir gekommen in Deutschland, dass wir nicht mehr den Mut haben, bei einem WM-Turnier deutsche Fahnen zu zeigen. Ist es nicht verheerend?
1: In Deutschland auch, so warst du jetzt unterwegs,
0: ja,
1: mit der Beflaggung der Autos. Das war ja jetzt gerade 2006, da hatte ja gefühlt jedes Auto eine Flagge irgendwie. Siehst du da viele Autos, die geschmückt sind?
0: Hier, der Nachbar gegenüber, der hat große Deutschlandfahnen im Garten. Auch unterwegs habe ich kaum was gesehen. Auch an den Tankstellen, ich habe ein deutsche Fahne, so ein Wing-Element fürs Auto mir noch und dann hier diesen Anhänger hier. Aber sonst nicht viel, muss ich sagen, sonst nicht viel. Also vielleicht ergibt sich das noch, weil sie werden natürlich das Wort Deutschland nicht verbergen können, nicht verheimlichen können in der Berichterstattung. Und auch im Stadion gibt es dann die deutschen Fahnen. Aber es hat gewirkt. Also die antideutsche Propaganda hier, die Kaufhäuser halten sich daran und wollen nicht unangenehm auffallen. Das ist schrecklich. Ich habe noch dieses Erlebnis da im Kopf. Es ist, dass wir unser Land derartig hängen lassen und dass wir die Wurstigkeit der Politik, egal ist, wer da jetzt reinkommt und wer da nicht reingehört, und ist uns alles wurscht, ist schön bunt, ne, wie die Bärbel Baas sagt, Hauptsache raus aus dem Einheitsgrau und Einheitsbrauen, Unverschämtheit. Also der Verdacht, ja, dass
1: die Geist hat an der deutschen Mannschaft folgendes, dass du einen Joshua Kimmich siehst, der sich bekreuzigt, dass du die beiden gesehen hast, die
0: Netscher und Tag, genau, in dem Gebetskreis, ja.
1: Dass die dazu stehen,
0: ja,
1: und dass die auch sich nicht beeinflussen lassen, weil ich bin mir sicher, dass beim DFB gesagt wurde, nee, lass das mal lieber.
0: Ja. Haben sie, ist ja auch erfolgt. Netscher hatte ja da seine Trauer um den Mord an Charlie Kirk zum Ausdruck gebracht und hat gesagt, er betet für ihn und so weiter, und dann wurde er zitiert. Und das Schlimme ist, dass ich bin ja Abonnent, und Freund schickt mir das, er ist Abonnent, von 11 Freunde. Ein ziemlich lustiges Fußballmagazin. Also da gibt es dann so die Erotikseite, dann ist eine Tabelle von Usbekistan von 1980 abgebildet und solche Sachen. Ganz herrlich. Und auch Glossen zwischendurch und so. Aber der Chefredakteur Philipp Köster hat sich auf Vogue eingeschossen und so weiter. Und der verlangte nach Netschers Charlie Kirk-Bemerkung von der BVB-Vereinsführung, dass sie doch bitte den Netscher zitieren sollten. weil das gehört sich nicht. Ein christliches, so, es ist ein derartiger Wahnsinn. Und natürlich ist, wenn irgendwas Sympathie für Deutschland in der Welt, dann ist es eben sowas, ein Gebetskreis mit dem Gegner. Ja, und klar zu machen, wir sind alle Kinder Gottes und wir gehören zusammen und war eine wunderbare Geschichte und ist entsprechend auch, ja, das Großartige ist ja, dass plötzlich auch Leute sich zum Christsein bekennen, von dem man das nicht vermutet hätte. Also Poschert zum Beispiel, Ulf Poschert hatte mir eine Abmahnung verpasst, weil ich unter dem Titel "Ich bin wohl homophob und das ist auch gut so" als Replik auf "Wovereis, ich bin schwul und das ist gut so", weil ich die katholische Sicht eines spanischen Kardinals auf Homosexualität zur Sprache gebracht habe und gegen diese Schule queere Aufklärung in Grundklassen und so weiter. Das ist so diesen ganzen Schundkram, der da reingeht. Und da hat er mir eine Abmahnung erteilt. Und heute stellt er sich hin und sagt, ja, großartig, ich bin Christ und wir kämpfen jetzt. Er hat mal gesagt, er hat ja damals geschrieben, ja, wir müssen alle schwuler werden und kreativer, um gegen Trump bestehen zu können. Und heute schreibt er so ein Buch wie Shitbürgertum und Bückbürgertum. Also lauter komische, schwule, also... da hatte ich ihn offenbar einen Punkt erwischt. Auf jeden Fall, der hat sich jetzt total gedreht und ist jetzt sozusagen Genosse im Kampf für die Wiederentdeckung des Christentums, was mich sehr erheitert.
1: Ja, Matthias, ich denke, wir sind durch für heute.
0: Ja.
1: Und dann schauen wir mal. Das nächste Spiel ist Donnerstag, ne?
0: Donnerstag gegen Ecuador, genau. Da muss dann nachgelegt werden. Und Leute, wenn ihr Lust habt, schaut euch das nette Gespräch an mit Thomas Berthold hier in den Shownotes.
1: Okay. 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Ich bedanke mich ganz, ganz herzlich und sage bis bald.

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0: 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In einem Schreiben hat ein anonymer Account auf der linksextremen Plattform Indymedia angekündigt, dass eine Gruppe im Falle eines AfD-Sieges bei der Landtagswahl in Sachsen-Anhalt den Magdeburger Landtag stürmen werde. Laut einer Mitte Mai veröffentlichten Umfrage von INSA kommt die AfD in Sachsen-Anhalt derzeit auf 42% und ist damit nur wenige Prozentpunkte von der absoluten Mehrheit entfernt. Die CDU kommt unterdessen auf 24%. Ebenfalls im Landtag vertreten wären laut der Umfrage die Linke mit 13% und die SPD mit 6%. Ein 36-jähriger Türke soll im Augsburger Freibad 4 Badegäste sexuell belästigt haben, wie die Polizei gegenüber Apollo News bestätigte. Wie aus einer Pressemitteilung der Polizeidirektion Schwaben-Nord hervorgeht, sind die Opfer 7, 15, 18 und 26 Jahre alt. Nach Angaben einer Polizeisprecherin war der Tatverdächtige weder alkoholisiert, noch stand er unter dem Einfluss von Betäubungsmitteln. Er steht zu den Opfern auch in keinem näheren Verhältnis. Die Polizei ermittelt jetzt gegen den Tatverdächtigen wegen sexueller Belästigung. KI soll die Effizienz im Luftverkehr steigern. Forscher des Deutschen Zentrums für Luft- und Raumfahrt haben einen digitalen Fluglotsen entwickelt, sowie ein Assistenzsystem für Piloten. Das System soll ihnen bei der Auswahl alternativer Flugrouten und geeigneter Ausweichflughäfen helfen. KI-Experten sind skeptisch, da KI viel lügt und die Tragweite von falschen Entscheidungen nicht abschätzen kann. 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
3: Herzlich willkommen bei Radio München. Der Baum wächst und steht, wiegt sich im Wind, nimmt für sein Dasein auf, was ihm widerfährt. Er geht nicht weg, weil ihm seine Umgebung zu unwirklich erscheint oder die Umweltbedingungen sich verändern. Möglicherweise leidet er, passt sich an oder vergeht. Schätzungsweise ist er nicht in der Lage, darüber zu sinnieren, ob sein Stamm und seine Blätter Realität sind oder nur erdacht. Ob er sich aus Information nährt oder aus Materie, er wird sich davon keinen Begriff machen. Wir wollen das schon und wir fühlen uns unwohl. Vor allem, wenn wir die Möglichkeit erhalten, über unser Dasein und unser So-Sein zu reflektieren, über Selbstbestimmtheit und Abhängigkeit. Welche Rolle spielt dabei der Spiegel oder das Abbild, die virtuelle Realität und die Simulation? Hören Sie Kerstin Chavons Gedanken dazu in ihrem Text »Das simulierte Leben«. Sprecher Carsten Treuke.
4: Vor kurzem hatte ich Besuch von einem kleinen Jungen. Eines von den Kindern, die noch draußen herumlaufen. Mit dabei hatte er eine kleine Sammlung von Pokébällen, diesen Dingern, mit denen man Pokémon fangen kann, um sie zu trainieren und gegeneinander kämpfen zu lassen. Ich hatte Mühe, den 7-Jährigen zu verstehen. Ein Licht ging mir in dem Moment auf, als er sagte, das seien gar nicht die echten Pokémon. Die gäbe es nur im Videospiel. Kinder machen keinen Unterschied zwischen Fantasie und Realität. Unser Gehirn auch nicht. Wer sich zum Beispiel jetzt einen saftigen Apfel vorstellt, bei dem werden dieselben Hirnareale aktiviert, als hätte er diesen Apfel tatsächlich vor sich. Entscheidend ist also nicht das Ding, die Materie, sondern die Information. Hierin ist sich auch die aktuelle Forschung einig. Als wissenschaftlich gesichert gilt, dass Informationen physikalisch real sind. Die moderne Physik behandelt Information als fundamentale Größe und zeigt deutlich, dass Materiestrukturen von Informationsmustern abhängen. Informationen sind nicht mehr nur ein abstraktes Konzept. Materie bezieht sich nicht nur auf Teilchen, sondern auf die Menge möglicher Zustände. Demnach hängt die Struktur von Materie davon ab, welche Informationen über Zustände vorhanden oder verloren sind. In der Thermodynamik ist Entropie, die Möglichkeiten, die es gibt, einen Zustand anzuordnen, eng mit Information verknüpft. Aus der Biologie wissen wir, dass die DNA kodierte Informationen enthält, die bestimmt, wie etwa Proteine gebaut und Zellen organisiert werden und wie ein Organismus wächst. Information ist also physisch gespeichert. Die gleiche chemische Materie kann völlig unterschiedliche Organismen hervorbringen, abhängig von der genetischen Information. In der Quantenphysik wird Information als möglicherweise fundamentaler angesehen als Materie selbst. Beispiel Quantenverschränkung, Quantencomputer oder schwarze Loch-Informationsparadoxien. Der Physiker John Archibald Wheeler prägte die Idee It from Bit. Demnach entsteht alles Physische aus Information. Bit steht für ein Informationsbit, 0 oder 1, und It für ein physisches Objekt oder die Realität selbst. So wie ein Computerbild aus vielen Bits besteht, könnte das Universum selbst aus Informationen aufgebaut sein. Das ist freilich nicht erwiesen, noch nicht. Doch dass wir auf dem Weg dahin sind, zu erkennen, dass Materie Information ist, zeigt sich auch daran, dass dieses Wissen immer mehr Verbreitung findet. Vorbei die Zeiten, in denen vermeintliche Realisten unkommentiert nachsichtig lächeln dürfen, wenn davon gesprochen wird, dass möglicherweise das Bewusstsein die Wirklichkeit formt. Über eine französische Google-Anzeige, die aufploppt, bevor man einen Suchbegriff eingibt, wird aktuell ein Buch beworben, das das bisher Unvorstellbare ein Stück näher bringt. La Simulation. Enquête sur la théorie qui fascine la Silicon Valley. Die Simulation. Untersuchung der Theorie, die Silicon Valley fasziniert. Das Buch des Journalisten Louis Gecht beginnt mit einem Dreizeiler in der amerikanischen Zeitschrift New Yorker. Zitat: Zwei Milliardäre aus dem Silicon Valley haben heimlich ein Team von Wissenschaftlern engagiert, um zu beweisen, dass wir in einer Computersimulation leben. Sie hoffen, den unwiderlegbaren Beweis dafür zu finden, dass wir wie in einem riesigen Videospiel gefangen sind, ohne uns dessen bewusst zu sein. Zitat Ende. Die Wissenschaftler, so der Autor, sind keine marginalen Tüftler, sondern Mathematiker, Astrophysiker und Neurowissenschaftler bei der NASA, am Massachusetts Institute of Technology, MIT, in Berkeley und am California Institute of Technology, Caltech. Sie glauben fest an die Simulationstheorie und sind überzeugt, dass unser Bewusstsein nichts weiter als ein mathematischer Algorithmus sei, eine Abfolge von Einsen und Nullen. Die Theorie, die hier aufgestellt wird, hat in Platons Höhlengleichnis einen Vorläufer. In den 1970er Jahren tauchte sie bei Science-Fiction-Autoren wieder auf und hält 1999 mit der Matrix-Trilogie Einzug in die Popkultur. Im Jahr 2003 richtet Nick Bostrom, ein Philosoph aus Oxford, den Fokus der Frage neu aus. Angesichts des technischen Fortschritts veröffentlichte er einen Artikel, in dem er die These aufstellte, die Wahrscheinlichkeit, dass wir in einer Simulation leben, sei größer als das Gegenteil. Der Artikel wurde 2016 im Silicon Valley zu einem Kult. Er führte die im New Yorker erwähnten Wissenschaftler zu der Untersuchung, ob wir in einer Matrix leben. Bis zum Beginn des 20. Jahrhunderts dachte man, die Realität sei materiell.

Schon der französische Philosoph Henri Bergson, 1859 bis 1941 hat er gelebt, vertrat die Ansicht, dass das Gehirn das Bewusstsein nicht erschafft, sondern es filtert. Der Philosoph Pierre Teilhard de Chardin, 1881 bis 1955, sah das gesamte Universum auf einen Punkt des höchsten Bewusstseins zulaufen. Der amerikanische Physiker und Bewusstseinsforscher Tom Campbell geht noch weiter. Für ihn ist die Materie ein Produkt des Bewusstseins. In My Big Toe, seiner Theory of Everything, behauptet er, dass die physische Realität im Grunde eine Art virtuelle Simulation sei und Bewusstsein fundamentaler als Materie. Diese Theorien als Spinnereien abzutun, reflektiert vor allem die Begrenztheit derer, die das tun. Den Gedanken, dass Materie Information ist, findet man auch im Buddhismus, im Hinduismus oder bei Platon. Phänomene wie Telepathie, außerkörperliche Erfahrungen oder Nahtoderfahrungen werden seit mehr als einem Jahrhundert ausführlich erforscht und sind vielfach erwiesen. Dennoch setzen sich die daraus gewonnenen Erkenntnisse nur schleppend durch. Die Wissenschaft fordert Beobachtbares, Messbares, Reproduzierbares. Das Subjektive, Spontane findet in ihr keine oder kaum Berücksichtigung. So bleibt die Theorie, dass Bewusstsein Realitäten erschafft, weiterhin marginal. Doch angesichts der fortschreitenden Entwicklung der künstlichen Intelligenz können wir der Frage immer weniger ausweichen, was eigentlich real ist und was unser Bewusstsein damit zu tun hat. Der französische Philosoph Jean Baudrillard, 1929 bis 2007 hat er gelebt, hat den Begriff der Hyperrealität geprägt. Einen Zustand, in dem Zeichen, Bilder und Simulationen realer wirken als die Wirklichkeit selbst. Die Menschen erleben die Welt zunehmend nicht direkt, sondern durch Modelle, Medienbilder, Werbung, digitale Darstellungen und Symbole. Unaufhaltsam ersetzen diese Darstellungen die ursprüngliche Realität. Die Entwicklung vollzieht sich nach Baudrillard in vier Stufen: Abbild der Realität, Verzerrung der Realität, Verschleierung, dass keine Realität mehr dahinter steht, und schließlich reines Simulacrum. Zeichen ohne ursprüngliches Original. Abbild, Verzerrung, Verschleierung, Ersetzung. So lässt sich auch die Geschichte des Menschen zusammenfassen, vom biblischen Ursprung bis zum Transhumanismus. Wird es eine Art Apokalypse sein, die diese Entwicklung beendet? Etymologisch bedeutet das Wort Enthüllung, die Schleier fallen. Damit werden Verzerrungen offenbar. Der Mensch erkennt die Wirklichkeit. Er sieht, was man ihm vorgemacht hat und glaubt die Geschichte nicht mehr, die man ihm seit Jahrhunderten erzählt. Vielleicht entdeckt er, dass es sich ganz anders zugetragen hat. Vielleicht wird ihm bewusst, wohin die aktuellen Tendenzen tatsächlich gehen. Der kompletten Ersetzung des Natürlichen durch das Künstliche. Und vielleicht wendet er sich der einzigen Frage zu, die für einen Menschen wirklich wesentlich ist. Nicht, was kaufe ich, welche Filme sehe ich, was ziehe ich an, wie wirke ich, sondern wer bin ich? Viele fliehen noch diese Frage. Aus Angst vor dem, was sie entdecken könnten, bleiben sie in der Matrix gefangen, im Computerspiel, in der großen Simulation. Sie halten sich für die Figur auf dem Spielbrett und wissen nicht, wer sich dahinter verbirgt. Vielleicht ist das aktuelle Spektakel, das wir zu sehen bekommen, tatsächlich nur ein Spiel. Das nimmt nichts von seiner Gewalt und Ungerechtigkeit. Es ist ein schlimmes Spiel, dessen Regeln vor langer Zeit festgesetzt wurden. In den ablaufenden Film können wir nicht eingreifen. Es ist unmöglich, ihn zu ändern. Wir können nur aus ihm aussteigen. Wir können den Kinosaal verlassen, in dem wir alles auf einmal sind. Projektor, Leinwand und Hauptdarsteller. Um aussteigen zu können, braucht es ein Bewusstsein, das die Beschränkungen, die ihm auferlegt wurden, überwindet. Der Geist muss sozusagen die Flasche verlassen. Wer das begreift, der hört auf, Filmkritiken zu schreiben und wendet sich einer anderen Wirklichkeit zu.

0: Sie gilt es neu zu erschaffen. Hier sind wir nicht nur Zuschauer. Bewusst gestalten wir, was wir erleben wollen. Wie weit wir noch davon entfernt sind, zeigt sich an der Bedeutung, die wir diesem Thema geben.
1: Sie hörten das simulierte Leben von Kerstin Chavon, gesprochen von Carsten Troicke, nachzulesen bei Manova. Mein Name ist Eva Schmidt und ich persönlich kann sehr viel anfangen mit dem Gedanken, dass wir Realität erschaffen, und wünsche mir gerade deshalb mehr Raum für das Unbewusste. Genießen Sie Ihren Tag und Abend. Ciao. Servus.
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2: Morgen, es ist Samstag, der 27. Juni 2026 und ihr hört Nacktes Niveau, den Podcast für heitere Verfassungsfeindlichkeit und kühlen Hitzegenuss. 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Meine bevorzugte Gesprächspartnerin entfernt sich selten weit von ihrem kühlen Alpensee und bleibt trotz aller Rekordtemperaturen natürlich immer ein bisschen heißer als alle anderen. Journalistin und Moderatorin Milena Preradovic, ich grüße dich.
3: Ja, also er ist jetzt sehr angenehm temperiert, mein Alpensee.
2: Ja? Ach so, okay. Naja, aber so richtig heiß wird es da glaube ich nicht drin, oder? Ich meine, der hat ja auch eine gewisse Tiefe. So richtig flach ist der nicht, ne?
3: Ja, aber der hat nicht überall die Tiefe. Ja. Also der wird schon warm, doch.
2: Okay. Wir fahren jetzt am Wochenende an den Alpensee, der ist so richtig tief, dass ich hoffe, dass ich da ordentlich, also ich werde berichten. Aber gut, jeder, der das Glück nicht hat, der muss sich irgendwie anders helfen. Aber ich persönlich finde ja Sommer schön und mag das auch, wenn es heiß ist.
3: Was?
2: Ja, doch.
3: Der tödliche Sommer?
2: Ja, ich bin aber auch antisemitischer, sexistischer Nazi-Turf, du weißt ja. Also deswegen kann ich auch jetzt mögen. Aber Wetter ist natürlich immer ein schönes Thema, aber wir haben ja andere und wir haben wichtige Sachen und eingangs, aus meiner Sicht wichtig, Filme, die Geschichte machen und Schauspieler, die Geschichte machen, weil wir werden über einen Film zu reden haben, ihr ahnt schon was und wo es um Filme geht, da ist mir was vor den Bug geknallt, was ja in unsere ewige Idi Amin-Kategorie von Preisverleihern gehört, denn er hat ihn bekommen. Er bekommt ihn endlich. Herbert Grönemeyer.
3: Ja,
2: erhält den Deutschen Nationalpreis. Der würde ihm nicht gefallen, der Titel, er hat es bestimmt gern anders, aber der Deutschlandfunk meldet, wie die Jury mitteilte, sollen damit seine künstlerische Leistung und natürlich sein Engagement für die Werte der Demokratie gewürdigt werden. Bei der Ehrung kritisierte denn der Sänger auch gleich führende Politiker dafür, dass sie zu wenig mit den Bürgerinnen sprechen und den Bürgern natürlich auch. Und da fiel mir natürlich die Frage ein, also Grönemeyer, widerlicher geht's kaum noch für mich, also da kriege ich wirklich Brechreiz, aber er hat ja auch in Das Boot mitgespielt und das bleibt gut, finde ich. Also Das Boot bleibt gut und auch Grönemeyer in Das Boot bleibt gut und mir hat's bewusst gemacht, wie manchmal ja Künstler sehr weit auseinanderfallen können mit ihrem Werk und die man dann trotzdem mag. Mhm. Zum Beispiel, ich weiß nicht, ob es dir mit anderen Filmen auch so geht. Bei mir zum Beispiel Christoph Waltz, sagen wir so ein Beispiel. Also Inglourious Basterds, brillanter Film. Waltz da drin, genial. Waltz selber, unerträglich mittlerweile, Corona-Nazi der übelsten Sorte. Da hast du auch so Schauspieler und Künstler, wo du sagst, da musst du Werk vom Künstler komplett trennen, aber kannst das beides genießen?
3: Ich trenne das grundsätzlich eigentlich. Mhm. Also wenn es jetzt nicht damit zu tun hat, ja, also wenn jetzt nicht ein Nazi-Film dreht, dann kann man jetzt das Werk nicht vom Künstler unbedingt trennen.
2: Ja, gut.
3: Aber normalerweise finde ich, sollte man es trennen. Mhm. Also die Meinung eines Menschen oder was er tut und was er getan hat und dann was er halt geschaffen hat.
2: Ja.
3: Das ich mag sogar manche Lieder von Grönemeyer. obwohl ich ihn persönlich nicht sonderlich schätze, muss ich gestehen.
2: Nicht?
3: Und, ja, das ist ja der Mann, der auf rote Teppiche geht und die Fotografen beschimpft, weil sie ihn fotografieren.
2: Komm, den Gallertberg jetzt noch als Mann zu bezeichnen, der hat ein Lied umgesetzt, wirklich. Also ich meine, der hat sein Ding mit dem Doppelkinn. Also Grönemeyer ist ja Sinnbild.
3: Aber schön, was der jetzt wieder gesagt hat. Ne? Zum Beispiel über die EU-Rückführungsverordnung. Ne? Mhm. Bizarres, schamlos, brutales Triumphgebrüll der weißen Überheblichkeit.
2: Klingt nach einem Grönemeyer-Lied. Bizarres, Triumphgeheul und Stuhl im Hobbit, ein Triumphgeheul aus Brüssel. Gut, ja, ist ein Beispiel definitiv. Du, ich finde die Liste ist lang. Heinz Rühmann, widerlicher Nazi-Mitläufer, aber Feuerzangenbowle,
3: toll. Ich weiß nicht, also er hat sich ja von seiner Frau, die Halbjüdin war, scheiden lassen, der Rühmann.
2: Mhm.
3: Und hat ihr dann verholfen, also der hat sich scheiden lassen, eigentlich glaube ich, so habe ich es mal gehört, auch um sie zu retten. Also sie ist dann außer Landes gegangen. Also es ist halt immer, ja, Mitläufer war er sicher, aber ob er ein Mitläufer der übelsten Art war,
2: okay,
3: weiß klar. ich nicht. Also einer, der keiner war in der Zeit, war ja Hans Albers, ne?
2: Mhm.
3: Der Typ ist ja, der hat sich ja auch geweigert, mit den Nazis groß zu reden oder zu Hitler zu gehen und so. Und der war halt, der war so groß zu der Zeit, dass er sich das leisten konnte.
2: Mhm.
3: Also die konnten ihm nicht so richtig was anhaben. Aber der hatte richtige Eier, ne?
2: Ja.
3: Der blonde Stimmt. Hans.
2: Aber hässlich, das ist natürlich dann leicht, ihn deswegen zu mögen. Aber ich finde es auch in die andere Richtung wichtig. Leni Riefenstahl, ja? Hitlers Propagandafilmerin. Aber toll, was die bildsprachmäßig super Filme produziert.
3: Ja.
2: Das geht bis zur SS-Uniform. Hugo Boss bekanntermaßen hat die Uniform gebaut. Es gibt wenig Schlimmeres wahrscheinlich so als SS-Brutalitäten, was die Nazis begangen haben. Die Uniform waren trotzdem schick und Boss ist heute eine der führenden Modefirmen. Also Werk und die, das ja. zu trennen, was damit geschieht.
3: Man muss natürlich auch immer aus der Zeit herausdenken, ne? Also wenn zum Beispiel heute die Mitläufer, die strammsten Mitläufer, die anders, die andere Meinungen ausgrenzen oder so mit dem Finger auf die Nazis zeigen,
2: ja,
3: dann,
2: gut, das ist absurd, ja.
3: Ja, das ist dann schon, sagen wir mal so, anstatt sich mal zu fragen, machen wir vielleicht etwas Ähnliches.
2: Von wem redest du? Ich hätte überhaupt keine, wen meinst du damit?
3: Ja,
2: ja.
3: Unsere Demokratie.
2: Also Künstler und Werk zu trennen, auch wenn es weh tut, oder also mir ehrlich gesagt tut es gar nicht weh, weil ich auch gar keine Verbindung da sehe. Man kann ja das, was jemand tut, mögen oder nicht mögen. Oder, es geht ja auch andersrum. Ja. Es gibt ja auch Menschen, die schätze ich sehr, die schätze ich persönlich sehr, die ich, aber bei ihrer Arbeit, da muss ich mal irgendwie eine Ausrede finden, sie nicht zu kommentieren, weil ich denke, also, es ist leider halt nicht so, wie ich dich schätze.
3: Ja, wäre manchmal wahrscheinlich auch besser.
2: Wie, manchmal? Ich verstehe gar nicht, was du meinst.
3: Nein, überhaupt nicht.
2: Nee, also die schätze ich dann auch nicht, was du jetzt, glaube ich, meinst. Aber ist ja auch egal. Es ist ja auch wurscht, was ich schätze, das muss ich noch dazu sagen, für die Weltgeschichte. Aber ja, nicht so ganz betrifft das natürlich einige entscheidende Herren und ein paar Damen, die deren Meinung sehr wohl noch wichtig sind. Und das entscheidend stimmende Thema momentan sicherheitspolitisch bleibt ja, ob es nun angenehm ist oder irgendwie auch zäh, der Krieg in Nahost, beziehungsweise die amerikanisch-iranische Situation, die sich zieht wie Kaugummi. Fox News berichtet nun, dass Donald Trump im ersten angesichts einer Niederlage nun doch die Abstimmung im Senat drehen konnte. Es war ja bekanntlich, lief es darauf hinaus, dass auch die Republikaner ihm nun mit Demokratenunterstützung untersagen wollten, weiter Krieg im und gegen den Iran zu führen. Diese Macht haben ja die amerikanischen Kammern gegen den Präsidenten nach Ablauf einer gewissen Tageszeit und das konnte Trump nun drehen. Nun hat er weiter freie Hände, um theoretisch im Iran auch weiter Krieg zu führen. Gleichzeitig gibt Präsident Trump in seiner gewohnt Großspur Art bekannt, dass die Verhandlungen mit Iran positiv laufen aus einer Position der puren Kraft, of pure strength. We knocked the hell out of them and now we're negotiating from a position of pure strength. Also wir haben die Hölle aus ihnen rausgeprügelt und jetzt verhandeln wir aus einer Kraftposition. Das sagte Trump während eines Dinners im Rosengarten. Pure strength, they know that. Tja, Milena, so richtig, glaube ich, sind die Iraner nicht beeindruckt von dem, was Trump da sagt, denn jetzt haben offensichtlich die Revolutionsgarden einen singapurianischen Frachter mit einer Drohne angegriffen und machen durchaus weiter, wie sie wollen, während Trump angeblich sie ja nun schon mehrfach vollständig vernichtet hat und aus purer Kraft mit ihnen verhandelt. Nichts Neues im Nahen Osten.
3: Ja, ja, aber übrigens, Trump hat nach diesem Strength-Spruch noch einen rausgehauen. Das ist mal wieder etwas verwirrend alles. Jetzt spricht er von einem wundervollen Land Iran, das jetzt mit dem Geld aus den aufgetauten Sanktionen, ja, also die Iraner kriegen ja etwas von ihren Sanktionen, also von dem sanktionierten Geld zurück, so immer peu à peu. Also, dass die Iraner dann mit diesem Geld amerikanischen Weizen kaufen werden, ja. Dann schreibt der Bauern, macht euch bereit. Iran ist unser neuer Markt. Ja, es ist verrückt.
2: Natürlich.
3: Der Iran hat das übrigens irgendwie eine Stunde später schon dementiert, ja. Also dieser Irankrieg war der Fehler, der Trumps Vermächtnis am Ende zerschießen wird, ja. Also ich meine, es ist schlimm genug, grundlos einen Krieg zu beginnen. Der Trump hat ja jetzt auch gesagt, wir brauchten den Krieg nicht. Wir haben es für Israel getan, ja, und für die Golfstaaten, na sowas. Aber es ist natürlich noch schlimmer, wenn man den unnötigen Krieg dann noch nicht mal gewinnt, ja.
2: Ja.
3: Also die USA haben den Iran ganz eindeutig komplett unterschätzt. Mhm. Der Iran war gut vorbereitet, ja, und die Straße von Hormuz, hatte wahrscheinlich Trump oder alle Amerikaner gesagt, was für ein Hormuz, ja, was für ein Mus?
2: Nein, das stimmt ja nicht. Sein Oberbefehlshaber hat ihm ja vorher gesagt,
3: ja,
2: dass sie wahrscheinlich diese okay. Straße zumachen werden.
3: Der trotzdem ist ein bisschen, der ist ein bisschen rumgekommen, der Oberbefehlshaber. Ja, und ich meine, es spricht ja auch niemand davon, dass es ein völkerrechtswidriger Angriff war. Ja? Das wird ja nur bei anderen...
2: wenn Russen beteiligt sind.
3: Dann also Angriffskrieg, genau. Das spricht ja keiner von einem Angriffskrieg. Ja, und jetzt verhandeln die 60 Tage auf Basis eines sehr, sehr vagen Papiers. Hm. Ja? Das soll dann in 60 Jahren konkret werden. Naja, schauen wir mal. Ob das Pulverfass nochmal hochgeht, alles ist möglich. Ich weiß es nicht. Ich meine, zumindest der Sprit ist jetzt bei uns wieder ein bisschen billiger. Inzwischen freuen wir uns ja, wenn er unter 1,70 bleibt. Also ich rede jetzt von Österreich. Ne? Nur auch da, so richtig runter wie vorher, wird der nie wieder gehen. Nee. Ja? Ganz genau. Und das ist es. Und jedes Mal, wenn etwas teurer wird... Und die, hinterher heißt es, es wird wieder billiger. Es wird niemals, niemals so billig wie vorher.
2: Das ist so. Und der Iran setzt ja vor allem weiter seine Interessen durch, genauso wie Israel ja auch an der Weiterkämpfen eigentlich zwischen Iran und Israel, über die Bande im Libanon ja auch. Und das völlige Unbeeindrucktsein der Israelis von seinen amerikanischen Vorgaben sieht man ja auch, wie machtlos Trump in der Hinsicht ist. Also mittlerweile ist ja der Kampf zwischen Netanyahu und Trump so weit gekommen, dass Trump ihr Netanyahu vorgeworfen haben soll, alle Juden hassen dich inzwischen. Auch eine etwas steile These, aber sie tanzen ihm beide auf der Nase rum, könnte man sagen.
3: Ja, das ist halt schwer zu beurteilen. Wie weit würde Netanyahu im Libanon noch gehen, wenn ihn Trump und die Amerikaner nicht einnorden würden? Hm. Ja? Also ich bin da jetzt nicht ganz so sicher. Also ich glaube, also natürlich wird Netanyahu nicht aufgeben. Trump hat ihm ja wohl auch gesagt, mach im Südlibanon, was du willst, aber nicht weitergehen, nicht Beirut beschießen und so. Ja. Hm. Also insofern bin ich gar nicht so sicher, dass Trump da nicht doch auch einen Einfluss hat. Ist ein bisschen schwer zu beurteilen.
2: Ein Einfluss schon, aber es geht faktisch weiter. Sie führen das fort, lassen sich von den USA nicht zur Raison rufen. Insofern ist das
3: eine... Das ist natürlich schwierig für die Verhandlungen, weil ausgerechnet dieser Libanon-Punkt ist ein wichtiger für die Iraner in diesen Verhandlungen.
2: Ja. Tja, während also dieses Problem für Trump bleibt, scheinen die Amerikaner ja das Problem Russland-Ukraine etwas runterspielen zu wollen. Wir haben schon letzte Woche berichtet, dass der US-Europakommandierende Grinkevich erklärt habe, dass Russland ja keinerlei Angriffsabsichten auf die NATO habe. Das führte zu wilden Zuckungen in der deutschen Kriegstreiberlandschaft. Da habe man ihn falsch verstanden. Es beeilten sich im CDU-Kreise sofort das einzuordnen, wie er es meinte, dass man trennen muss zwischen den konkreten Absichten und der allgemeinen Fähigkeit, aber die Amerikaner scheinen ja deeskalieren zu wollen, was Russland angeht, während die Europäer kräftig weiter eskalieren. Und da tut sich in der Europafront ein winziger kleiner Spalt mal wieder an einer Stelle auf, die man schon kennt aus früheren Vorgängen. Seit in Ungarn Viktor Orban abgewählt ist, gibt es ja nur noch einen, der sich gegen die EU-Politik wendet, und das ist der slowakische Ministerpräsident Robert Fico. Da schreibt TKP, er hat nämlich angekündigt, alles in seiner Macht Stehende tun zu wollen, damit die Slowakei sich nicht an Militärkrediten oder neuen Hilfspaketen für die Ukraine beteiligt. Fico sagte am Mittwoch, die Slowakei werde keine Haushaltsmittel für militärische Hilfe bereitstellen und sich nicht am geplanten NATO-Hilfspaket im Umfang von 70 Milliarden Euro beteiligen. Im Fall des 90 Milliarden Euro Kredits der EU hatte Fico bereits eine Ausnahme ausgehandelt. Jelena, ja, das ist nett symbolisch, aber wahrscheinlich mehr auch nicht, oder?
3: Ja, die Slowakei ist ein kleines Land, die hätte jetzt zu den 70 Milliarden auch nicht so wahnsinnig viel beigetragen. Aber es geht ja um 70 Milliarden für 2026 und nochmal um 70 Milliarden für 2027. Also es geht um 70 Milliarden jährlich. Ich meine, es muss inzwischen ja jedem klar sein, dass das ein klassischer Stellvertreterkrieg ist. Ja. Und der kann natürlich auch in einem direkten Krieg enden. Also wir haben darüber ja auch schon geredet, dass in Moskau, also die sagen, Europa bedroht uns, ja, die NATO bedroht uns, die Stimmen werden immer lauter und manche fordern einen Präventivschlag und so. Wie gesagt, Putin ist eigentlich auf der vernünftigen Seite. Das ist, und das wollen die Leute hier nicht so richtig einsehen. Ich meine, auch Merz trommelt für diesen Kredit, überlegt schon, wie man ihn finanziert, zum Teil aus diesen 90 EU-Milliarden und zum Teil anders. Der trommelt jedes Mal für immer mehr Geld für die Ukraine und fährt ja gleichzeitig die deutsche Wirtschaft an die Wand. Zum Beispiel, weil er sich weigert, günstiges russisches Gas durch die bestehende Nord Stream Pipeline zu beziehen.
2: Dieser Nazi.
3: Ja, ich meine, ganz im Ernst, weil Russland böse. Also Putin bietet das an. Also ein fremder Krieg ist wichtiger als die eigene Wirtschaft. Das ist ganz klar. Ich habe übrigens diese Woche auf Punkt Preradovic ein Interview
2: gemacht. Ich wollte gerade fragen.
3: Aber man könnte fast denken, Merz kriegt seine Befehle direkt von BlackRock, weil die profitieren ja von dem Krieg und von dem Niedergang der Wirtschaft.
2: Moment, du meinst, der Geldfluss sei wichtig?
3: Nein. Aber ich meine, auch schön, dass der setzt sich dann vor ein Mikrofon zu Hause und beklagt, dass in Deutschland täglich 300 bis 500 Arbeitsplätze verloren gehen. und sagt tatsächlich, wir müssen schnell aus dieser schwierigen Lage herauskommen. Ja. Ja, Mann, dann mach doch diese Pipeline auf. Wäre ein richtiger Schritt.
2: Nein.
3: Ja? Ich meine, was haben wir jetzt? Flatterstrom und amerikanisches Fracking-Gas.
2: Du verstehst das nicht.
3: Fünffachen Preis.
2: Du verstehst das nicht.
3: Also im Übrigen, auch was schön ist, ne, das hat auch Lavrov letztens gesagt, aber ich glaube, das ist auch so, dass die Amerikaner jetzt die europäische Seite von Nord Stream kaufen wollen und dann den Europäern russisches Gas mit erheblichem Gewinn verkaufen wollen. Also das ist der Gipfel der Demütigung.
2: Ja, klar. Nee, den Gipfel der Demütigung, noch haben wir ihn nicht erreicht, weil es geht sekündlich eigentlich etwas höher. Du hast es ja gerade schon angesprochen, Fritz BlackRock, unser Stromberg-Kanzler. Aber ganz ehrlich, hast du je, ich frage das immer wieder, Christoph Maria Herbst und den angeblichen Friedrich Merz je zur gleichen Zeit in einem Raum gesehen? Nein, es ist wie bei Clark Kent. Ja.
3: Es ist wie bei Laschet und Pistorius.
2: Ja,
3: hast du die jemals in einem Raum gesehen?
2: Habe ich nicht. Siehst du, und ich wette, dahinter steckt Snickling. Das ist alles eine Snickling-Nummer in seinem neuen Blob-TV-Ding. Der hat ja jetzt auch, passt überhaupt nicht zum Thema, aber ich habe es gerade gelesen, der hat jetzt einen eigenen öffentlich-rechtlichen Rundfunk gestartet. Kudos an Snickling. Und hat gesagt, der lässt einfach eine KI die ganze Zeit Programm produzieren. Gelegentlich zappt er rein und stellt dann fest, dass der genau den gleichen Scheiß produziert wie der ÖRR. Da kommt dann Frühstücksfernsehen und irgendwelche Berichte.
3: Ernst?
2: Ja, der lässt das einfach laufen.
3: Habe ich noch gar nicht mitgekriegt.
2: Geile Idee. Der lässt das einfach laufen. Das ist genau wie beim ÖRR, ein Paralleluniversum, das er überhaupt nicht getangiert. Ja, das einfach nur aus Spaß erzeugt hat. Und funktioniert gut. So ist das mit Fritz Stromberg, unserem BlackRock-Kanzler. Der jedenfalls hat nicht nur das getan, sondern er hat ja auch mit seiner Bas und Klingbeil Doppelspitze die beiden Antifa-Vertreter, die als Finanzminister meinen, Zahlen seien egal, und im Fall von Frau Bas als Arbeitsministerin, die nie gearbeitet hat, genauso wie Herr Klingbeil übrigens auch, jetzt eine riesige Rentenreform als, Zitat, Gesamtkunstwerk durchdrücken wollen. 1:1, ohne jeden Abstrich soll das passieren, was uns eigentlich schon garantiert, dass nichts davon übrig bleiben wird. Aber der große, große Wurf, Melina, der riesige Wurf, jetzt soll es ja endlich soweit sein, ungefähr 100 Jahre nachdem man erkannt hat, dass man es machen könnte, die kapitalgedeckte Komponente da reinzubringen. Für alle, die von deutscher Rente eh nichts mehr halten oder wissen, theoretisch ist es ja noch eine Umlagefinanzierung, Rentenpunkte erwirbt man als Insasse des Systems, kommt da nicht raus, kriegt Staatsgarantien dafür, dass man später mal Geld bekommt, also eine Art Schuldscheine, während sich einzelne Berufsgruppen, Ärzte, Anwälte und einige andere rausnehmen können, um klassische kapitalgedeckte Rente aufbauen zu können. Diese Komponente soll also jetzt eingeführt werden in Deutschland für alle. Das heißt, zwangsweise soll von den Einkünften der Bürger ein Teil in private Anlagen gehen. Ich habe das ja mit Banker Hermann
3: kassiert?
2: Schon.
3: Black
2: genau,
3: Rock, oder?
2: Das habe ich mit Banker Hermann im nackten Geld ja durchgesprochen. Er hat mir das etwas ausführlicher auseinandergenommen. Mhm. Du würdest also auch meinen, es besteht ein Risiko, wenn Fritz BlackRock Zwangsgelder, also ungenutztes Kapital, von dem er ja spricht, jetzt in Zukunft an private Vermögensverwalter geben will, könnte es sein, dass eventuell BlackRock profitiert? Nein.
3: Ja, ich weiß es nicht. Also, aber ich stelle fest, die Riester-Rente war zumindest freiwillig. Ja, die war zumindest freiwillig. Mein Problem ist, dass alles, was Merz verspricht oder anfasst, ja, verwandelt sich, nein, nicht zu Gold.
2: Dieses andere Element da, ja.
3: Ja, es ist immer ein Griff in die Hölle.
2: Aber weißt du auch, was er noch gesagt hat zu höheren Rentenbeiträgen versus Einsparung, oder? Das war ja der zweite große Merz-Kracher die Woche.
3: Sag's.
2: Ja, News schreibt und berichtet, Merz behauptet, das Volk will lieber höhere Rentenbeiträge als Einsparung bei Entwicklungshilfe. Eine Parlamentarierin fragte den Kanzler an, warum sollen die Beiträge für Rente steigen, um eine Aktienrente aufzubauen? Warum spart man nicht bei Migration, Ukraine oder Entwicklungshilfe? Merz rechtfertigte sich mit, in Deutschland gäbe es eine Mehrheit, die sagt, lieber Rentenbeiträge erhöhen, als bei den genannten Themen Ukraine, Migration, Entwicklungshilfe sparen.
3: Naja, er sagt es so nicht ganz genau. Ne? Er sagt eigentlich, also eine Mehrheit will das, weil sie haben die Bundestagsparteien gewählt, die das wollen.
2: Ja.
3: So,
2: ja.
3: Das ist es im Grunde. Ne? Also das ist ja jetzt auch wieder so eine, und es ging natürlich gegen eine AfD-Abgeordnete, ja. So nach dem Motto, im Gegensatz zu ihnen, ne, wollen wir ja. Die Verarmung des deutschen Volkes.
2: Natürlich, natürlich will er das, unbedingt. Das klappt auch super, der Spiegel berichtet, Europas größter Autobauer Volkswagen steht einem Medienbericht zufolge vor einem weiteren massiven Stellenabbau. In den nächsten Jahren sollen im Konzern weltweit bis zu 100.000 der aktuell 657.000 Arbeitsplätze wegfallen. Das berichtet das Manager-Magazin. Ja, läuft
3: ja,
2: für die deutsche Wirtschaft.
3: Es läuft, es heißt aber immer noch, die Energiewende war und ist super. In Brüssel heißt es, der Green Deal rettet die Welt, ja. Wir sollten ja auch nicht mehr so viel Auto fahren fürs Klima. Ja, aber ganz im Ernst, da sollen auch 4 Werke wegfallen bei VW.
2: Ja.
3: Und da fragt man sich, was bedeutet das für die Regionen, wo die Werke stehen, ja? Und für die Kommunen, die sind ja eh schon pleite. Die Kommunen haben sich jetzt zu Wort gemeldet, die nennen die Situation selbst dramatisch, erschreckend. Also das sind nur noch Superlative. Es ist nicht mehr 5 vor 12, es ist 5 nach 12 und so weiter. Ja, und das, was heißt das? Das heißt, Schwimmbäder werden geschlossen. Es werden Hilfen für die gestrichen, die sie wirklich brauchen. Ja, das bedeutet am Ende den totalen Niedergang. Also so nach dem Motto, ganz Deutschland ist Stuttgart 21. Hm. Und das IFO-Institut, das meldet aktuell, dass wieder 31. deutlich
2: Stuttgart mehr 31 heißt das jetzt, ja.
3: Ja, genau. Und Stuttgart 41, genau. Und dass wieder deutlich mehr Unternehmen Pläne zum Stellenabbau haben. Ganz interessant. Ich war gestern Abend auf einer Grillparty und da hat mir ein Bekannter, der beruflich viel mit China zu tun hat, erzählt, dass er immer so ein bisschen Schiss hat, wenn die Chinesen nach Deutschland kommen, weil die sind immer total geschockt. Die wollen jetzt auch nicht mehr in Hotels in den Innenstädten wohnen, weil sie da Angst haben, ja. Und wenn sie Fabriken sehen, also deutsche Produktionsstätten, dann sagen sie, mein Gott, das ist ja wie bei uns vor 20 Jahren, ja. Also die sind geschockt, was aus Deutschland geworden ist. Nur die Insassen, die haben es nicht so richtig gemerkt. Aber es dauert nicht mehr so lang. Also ich meine, es gibt welche, die werden es nie merken. Carla Remzma von Fridays for Future, die hat jetzt einen sehr lustigen Post abgesetzt. Reihenweise werden Sportveranstaltungen und Sommerfeste abgesagt. Straßen gehen kaputt, Weichen funktionieren nicht wegen der Hitze. Massenhaft Kreislaufprobleme und Todesfälle, groß geschrieben, wegen der Hitze.
2: Durchgehend groß, hoffe ich.
3: Aber hey, Hauptsache der Wirtschaft geht's gut. Mein Gott, also das kannst du gar nicht mehr, oder? Ja. Todesfälle, alles ja, in Großbuchstaben.
2: Gut, Carla Remzma, also hier die Zichten, aber gucke ich mir nicht an. Also das ist, blende ich komplett aus. Also
3: Hubert Aiwanger hatte sie repostet.
2: Ja, Hubert Aiwanger. Hubert Aiwanger ist ja auch ein Mann, der nach muslimischen Massenmorden und Blutbändern erklärte, wir dürfen die Islamfeindlichkeit nicht aufkommen lassen. Also Hubert Hupsi ist auch so einer, den ich, wenn es geht, skotomisiere. Ich meine, klar, man muss es mit durchlesen, aber dann mein Gehirn hat mittlerweile, glaube ich, so eine Art Narbenschicht entwickelt und so ein filtert grob, was da ist, damit es nicht so ganz, also zu viel Seelenschaden. Aber wollen wir noch kurz beim Geld bleiben?
3: Ich bleib offen.
2: Ja, offen?
3: Wir wollen beim Geld bleiben.
2: Lass uns beim Geld bleiben, nicht vorhandenem Geld in Deutschland. Denn wenn wir, also es ist schon keins mehr da und es soll mehr von dem, was die Leute haben, dann in private, beispielsweise ETF-Fonds gehen. Zufälligerweise übrigens, gar nichts hat ja mit irgendwas zu tun, hat die Bild-Zeitung passend zu diesen Rentenreformplänen einen langen Artikel, aber nur für zahlende Abonnenten veröffentlicht, wo man das Rentenspargeld, was dann zwangsweise kommen soll, ausgeben kann. In welche ETFs? Ich habe noch nicht so tief gebuddelt, um festzustellen, ob diese ETFs vielleicht den Bildeigentümern auch gehören, aber so ein bisschen, naja. So. Jedenfalls, weißt du, wofür noch Geld da ist im Staatshaushalt? Wofür der deutsche Staat gern noch Geld raushaut?
3: Ja,
2: ja?
3: Aber ich weiß nicht, ob das ist, was du meinst.
2: Sexpuppen, eine riesige Vagina, die hat sich nämlich Frank-Walter Steingeier in seinen Amtssitz gestellt. Wer kann es ihm verdenken, ich mag Vaginas auch, aber in dieser Größe für 220.000 Euro öffentlichen Geldern ist es schon erstaunlich. Man sieht ein Torso einer übergebückten Frau, die quasi ihr paarungsbereites Hinterteil in die Luft streckt. Und das ist ein Kunstprojekt am Amtssitz des amtierenden Faschisten im Amt des Bundespräsidenten für eine Viertelmillion Euro. Das
3: ja, da war ja die, also mit gespreizter Vagina. Also ich hätte persönlich einen Torso mit gespreiztem Anus passender gefunden an der Stelle.
2: Ja, wahrscheinlich auch. Hätte ihm besser gefallen, aber ja, dafür ist noch Geld da. Ich meine, Kunst ist schön, aber wenn wir sie bezahlen müssen, wenn Frank sie sich da reinstellt, ist schon komisch, ne, bei angesichts der katastrophalen Lage, die ja Fritz Stromberg selber diagnostiziert hat. Lustigerweise hat natürlich auch wieder gar nichts damit zu tun, während also Volkswagen langsam vor sich hin bröselt, die deutschen Firmenpflichten. Da scheint es auch bei der Deutschen Bahn, powered by Lufthansa, nicht ganz so toll zu laufen. Der Deutsche Bahn meldet, eine Störung des digitalen Bahnfunksystems hatte am Dienstag bundesweit rund 2 Stunden lang für Stillstand im kompletten Zugverkehr deutschlandweit gesorgt. Ursache war dem Konzern zufolge der planmäßige Tausch, ihr habt richtig gehört, der planmäßige Tausch einer technischen Komponente im Funksystem, das weit mehr als 20 Jahre alt ist. Zu Ausfällen und Fehlern kommt es immer wieder, sagt der Deutschlandfunk. In diesem Ausmaß waren die Probleme laut Bahn aber einmalig. Fällt dir noch was ein?
3: Ja, ja, da fällt mir ganz viel ein.
2: Okay, ich meine,
3: das ist schon krass, kein einziger Zug in ganz Deutschland.
2: Eine geplante Maßnahme.
3: Ich meine,
2: die Russen
3: werden sich hüten, hier einzumarschieren. Die müssen das Land ja erstmal aufbauen, bevor sie es zerstören können. Ja. Aber ich meine, lustig, wie zum Beispiel der kriegsverliebte Roderich Kiesewetter diesen Bahnausfall nutzt, um das nächste Land gegen Deutschland aufzubringen. Ja? Weil nämlich angeblich, oder es ist wohl so, Huawei-Technik in diesem Funknetz steckt, hat jetzt Kiesewetter der Augsburger Allgemeinen gesagt, er halte ein Verbot des Ein- und Verbaus von Komponenten aller chinesischen Hersteller in kritische Infrastruktur und sicherheitsrelevante Infrastruktur für überfällig. Also ich meine, nicht, dass China an dem Bahnausfall schuld ist, also ich meine, aber er kann ja auch mal ein bisschen träumen von europäischen Hightech-Produktionen.
2: Der Mann ist CDU-Politiker.
3: Ja, also ich meine, übrigens, apropos Bahn, kurz nach diesem Totalausfall gab es schon die nächste Kapitulationserklärung der Bahn. Die Bahn rät ihren Kunden, nicht mit der Bahn zu fahren, wenn es heiß ist. Ja. Es könnte Probleme geben.
2: Natürlich.
3: Und die Kunden, die schon gebucht haben, die können jetzt ihr Ticket stornieren. Ja. Also die Bahn rät von Reisen mit der Bahn ab.
2: Ja.
3: Also mehr geht nicht.
2: Das ist wenigstens ehrlich, oder?
3: Ja, ja.
2: Das ist ehrlich. Wir Berliner wissen das schon lange, weil da betreibt ja die Deutsche Bahn das sogenannte S-Bahn-System in Berlin. Und wir Berliner wissen, über 25 Grad, da ist die S-Bahn außer Betrieb, weil sie wegen Hitze stillgelegt wird. Und unter 19 Grad frieren die Schienen ein und das geht auch nicht. Also der Korridor ist recht schmal, in dem die S-Bahn fährt. Und insofern sind wir das gewohnt. Und ja, ich habe ja da einen Tweet eines Bahnmitarbeiters gelesen, der schrieb, er schrieb auf Englisch. Also ich habe den Bahnmitarbeiter gefunden, der Englisch sprechen kann, offensichtlich. Und er twitterte, er sei Bullet Train Driver in Deutschland und war ganz erschüttert über diesen Ausfall. Ich musste dann lachen, weil diese Selbstsicht, ja, ich meine, Bullet Trains, wenn man in Japan war und wirklich mit so einem Shinkansen gefahren ist, was ein Bullet Train ist, und dann in einem deutschen ICE mit 120 über ruckelige Schienen fährt, das ist schon steil. Also ich meine, mein Waschbrettbrauch ist auch einer des Bahnmodells, ja. Also dann habe ich Waschbrettbrauch, wenn ich nicht mehr aussprechen kann, siehst
3: du. Sag einfach Waschbärbauch, das passt wahrscheinlich eh besser.
2: Aber das würde ja nicht das Analogon sein zu dem, was die Bahn da von sich erzählt. Das ist schon ganz erstaunlich, muss man sagen. Ja, gut, so funktioniert das halt. Man bildet sich kräftig was ein, was nicht ist, und auch der Fritz Merz wird bestimmt bald wieder nicht vergessen haben, dass er davon 500 Pleiten am Tag spricht und so. Das ist dann ja, derweil kümmert sich sein Regimekabinett um die wirklich wichtigen Dinge im Inland, denn wir wissen, die Jugend vor allem muss weg vom Internet, denn das Internet ist ja absolut defätistisch, antidemokratisch, und alle Verbleibenden müssen unbedingt kontrolliert werden und müssen eine Klarnamenpflicht im Netz haben, und zwei Fliegen schlägt man am besten mit einer Klappe. Die Bild-Zeitung berichtet, die Expertenkommission der Bundesregierung empfiehlt nun, Überraschung, Überraschung, strengere Regeln für soziale Medien, um Kinder und Jugendliche besser zu schützen. Konkret sollen Plattformen verpflichtet werden, ihre Angebote altersgerecht zu gestalten und Risiken durch Altersüberprüfung zu begrenzen. Mhm. Dafür schlägt die Kommission zwei Modelle vor, ein Mindestalter von 13 Jahren oder altersabhängige Beschränkung einzelner Funktionen. Bundesbildungsministerin Karin Prien ist für eine klare Grenze bis 13 Jahren. Und Frau Prien belässt es nicht dabei. News berichtet, bei der Vorstellungsbericht der Expertenkommission regt die Bildungsministerin eine Änderung des bürgerlichen Gesetzbuches an, des BGBs, also namentlich des Familienrechts, wonach Eltern beim übermäßigen Social-Media-Konsum der Kinder Strafen drohen. Wahnsinn. Und auch Maßnahmen des Jugendamts und familienrechtliche Maßnahmen denkbar wären. Das.
3: Die nennt das familienrechtliche Rahmung der elterlichen Medienerziehung.
2: Mhm.
3: Ja, die wollen die Hoheit über die Kinderzimmer, ne? Das hat ja Scholz schon in seinen früheren Jahren mal gesagt. Über die Schulen und Unis haben sie ja schon die Hoheit, ne? Und jetzt ist halt die Familie dran.
2: Ja.
3: Aber am Ende ist das alles nicht so einfach, ja. Jetzt gibt's eine Studie aus Australien. Da gibt's das Social Media Verbot für die Jugendlichen, die unter 16-Jährigen ja schon, ja. Und die Studie hat ergeben, also dass 3 Monate nach Inkrafttreten des Verbots noch 85% der Australier im Alter von 12 bis 15 Jahren weiterhin soziale Medien genutzt haben. 2/3 blieben online, indem sie ein Alter über 16 Jahren angaben oder ein Selfie einer Person posteten, die die Plattform als alt genug akzeptierte. Und jetzt wollen sie halt gegen die Plattform losgehen, ne? Aber so einfach ist das alles nicht. Auch Familien, ich meine, die können schon ein bisschen die Tür hinter sich zuziehen und auch mal sagen, hier, Mittelfinger, Leute, ja. Das ist schon, also,
2: nee.
3: Wie gesagt, ich will jetzt nicht Entwarnung geben, aber so einfach ist es dann auch wieder nicht.
2: Nö, es ist nicht so einfach umzusetzen, aber du hast natürlich dieses Drohgebilde.
3: Ja, ja.
2: Ich kann mir sehr gut sehr engagierte Kindergärtnerinnen vorstellen, nicht, die wie früher mal aushorchen, was denn, ob dein Kind Westfernsehen geschaut hat. Früher war das eben so, wenn einem da mal rausgerutscht ist, Warschauer Pakt statt Warschauer Vertrag in der DDR, dann war gleich ganz klar, wer da was geguckt hat, ne, und ob was da in dem Haus der Eltern läuft. Ich kann mir sowas auch sehr gut für Social Media vorstellen. Schon hast du dann beispielsweise die Stasi-Stiftung Amadeo Antonio mit Aktionsprogrammen in der Schule, dann wird halt mal ein bisschen weniger Schwulenporno gezeigt bei so Aktionsprogrammen, dann zeigt man halt ein bisschen mehr, wie man die Eltern richtig ausspionieren kann. Also dieser Zugriff ist schon eine Qualität. Da fällt mir Tucker Carlson ein, der hatte gerade eine...
3: Stimmt, aber die werden ja auch lernen aus Australien, das ist dann wieder eine schlechte Nachricht, dieser etwas bessere.
2: Mhm, na klar, stimmt. Tucker Carlson hatte gerade eine britische Journalistin im Interview zu Gast, die sprach dann über die Zustände in Großbritannien und erklärte dann, dass das ja trotz der Maßnahmen in der britischen Demokratie so und so. Und Carlson ging gleich rein und meinte, was? Was? In unserer Demokratie, wir haben eine Demokratie. Dann lachte er und meinte, nein, ihr habt keine Demokratie. Ihr habt in Britannien keine Demokratie. Also so klar ist das ja natürlich völlig recht. Ja? Es gibt weder in Großbritannien eine Demokratie noch in Deutschland. Und
3: nein. Dieser
2: komplett totalitäre Zugriff auf die Kinder ist ja eine Qualität, absoluter Wahnsinn. Nachbarn werden zu, ich sehe das schon, ja. Der Nachbar hat gesehen, dass das Kind ein Handy in der Hand hat. Habe ich durchs Fenster gesehen, gleich die Polizei rufen. Frau Prien dann möglich. Ja, so. Und damit das auch auf keinen Fall durch antidemokratische Rechtsaußen-Nazi-Parteien irgendwie gefährdet werden kann, da muss natürlich zeitgleich die AfD weiter kräftig als solche diffamiert werden. Sie stehe ja in einer Tradition mit dem Nationalsozialismus, das sagte gerade wieder eine linksradikale Vertreterin unserer Demokratie im Bundestag. Und dann wurde diese Woche ein sogenanntes Gutachten vorgestellt, das eine große Welle schob. Ein juristisches Gutachten wurde vorgestellt. Die Welt schreibt, die AfD erfüllt einem Gutachten oder diesem Gutachten zufolge mehrere Kriterien der Verfassungsfeindlichkeit. Sie verstoße gegen das Demokratieprinzip und die Menschenwürde. So heißt es in der Ausarbeitung der NGO, Gesellschaft für Freiheitsrechte, die am Donnerstag in Berlin vorgestellt wurde. Der Verein will zwar keine Empfehlung bezüglich eines Verbotsverfahrens aussprechen, hält es aber für wahrscheinlich, dass ein solcher Schritt Erfolg hätte. Und Melina, ich glaube, es gab keine sogenannte staatsferne Medieninstitutionen vom Öffentlich-Rechtlichen über Springer und sonst wie, die nicht ausführlich über dieses sogenannte Gutachten berichtet hätte und die Forderungen, die natürlich auf dem Fuße folgten.
3: Ja, ja, also dieses völlig unabhängige Gutachten
2: kommt
3: ja halt kurz vor der Wahl in Sachsen-Anhalt, ja, wo es ja um die absolute Mehrheit für die AfD geht. Ja, gut, und jetzt kommen Sie zu dem Schluss, die AfD sei eindeutig verfassungswidrig. Ich meine, das haben ja auch dann so diese üblichen Katrin Görings, Cem Özdemirs, Polenzes, also die Twitter-Trolle von unserer Demokratie, die haben das natürlich alle gleich gepostet. Und ich habe dann bei allen drunter gepostet, was TKP dazu recherchiert hat. Diese Gesellschaft für Freiheitsrechte wird nicht nur von der EU finanziell unterstützt, European AI and Society Fund and Digital Freedom Fund, sondern auch indirekt vom Soros-Netz.
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5: 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Anthony Fauci soll erneut vor dem US-Senat zum Ursprung des Coronavirus aussagen. Der Republikaner Rand Paul, Vorsitzender des Senatsausschusses für Innere Sicherheit und Regierungsangelegenheiten, hat den Immunologen formell vorgeladen. Fauci soll im Juli öffentlich vor dem Gremium erscheinen. Anlass sind neue Dokumente, die nach Darstellung der US-Geheimdienstkoordinatorin Tulsi Gabbard den Immunologen belasten sollen. Darin wirft sie Fauci vor, dem langjährigen Leiter des National Institute of Allergy and Infectious Diseases, Forschung am Wuhan Institute of Virology mit US-Steuergeldern unterstützt, Geheimdienstbewertungen beeinflusst und den Kongress falsch informiert zu haben. Der Vorstand des Volkswagen-Konzerns wird seinen Sparkurs nachschärfen und zusätzliche Stellen abbauen. In den nächsten Jahren sollen weltweit 100.000 Jobs wegfallen, berichtet das Manager-Magazin unter Berufung auf Quellen im Vorstand. Bisher wollte man nur halb so viele Stellen abbauen. Zudem werden 4 Werke geschlossen, alle in Deutschland. Neben den Volkswagen-Werken in Hannover, Zwickau und Emden schließt auch ein Audi-Werk im schwäbischen Neckarsulm. Die Schließungen sollen mittelfristig erfolgen, heißt es. Verstörender Vorschlag von Bundesbildungsministerin Karin Prien, CDU. Bei übermäßigem Handy- oder Social-Media-Konsum sollen Eltern künftig gemeldet und juristisch verfolgt werden können. Sie wolle unverzüglich Gespräche mit der Bundesjustizministerin über eine Änderung des bürgerlichen Gesetzbuchs aufnehmen, sagte Prien. Wie ernst Prien diese Idee der staatlichen Intervention in die Familien verfolgt, daran ließ die Ministerin in der Pressekonferenz ebenfalls keinen Zweifel. Der Vorschlag ist, die elterliche Medienerziehung auch familienrechtlich zu rahmen und zu regeln, sagte die CDU-Frau. 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
3: Recherchiert hat. Diese Gesellschaft für Freiheitsrechte wird nicht nur von der EU finanziell unterstützt, European AI and Society Fund and Digital Freedom Fund, sondern auch indirekt vom Soros-Netzwerk.
2: Ja, ganz direkt.
3: Der Journalist Florian Warwick ergänzte, die GFF wird unter anderem von der Open Society, Kampakt, der Bertelsmann Stiftung sowie der Luminates Stiftung des US-Milliardärs Pierre Omidyar finanziert. Omidyar ist zudem langjähriger Hauptfinanzier von Korrektiv. So, das habe ich überall drunter gepostet, wo ich das gefunden habe. Leute haben sich bedankt für die Aufklärung.
2: Ja, in der Tat. Also eine linksradikale Regierungsorganisation hat also ein Gutachten herausgegeben, erstellt übrigens von 8 Mitarbeitern. Davon ist ein Großteil, wird ausgewiesen als Rechtsextremismus-Experte oder auch als Praktikant, studentischer Praktikant. Juristen waren auch mit dabei.
3: Ethnologe war noch dabei.
2: Na klar, also Hauptsache lesbisch, im Rollstuhl schwarz und übergewichtig. Und man hat sich natürlich ausführlich der KI bedient, um die Kernaufgaben zu übernehmen. Der Rechtsanwalt Ralf Höcker weist im Internet darauf hin, dass genau das eigentlich die Kernbankrotterklärung ist, dass man also einer Maschine mehr oder weniger vorgegeben hat, was sie dabei machen soll und die 3 Millionen Datenpunkte auswerten ließ, die man zusammengesucht hat. Aber das Direkteste daran, hast du schon genannt, die Finanzierung dieser Richtung. Das Irre ist, dieses Gutachten wird eben vorgestellt, dann von solchen Medieninstitutionen wie Deutschlandfunk, nicht, wie es mal sein müsste, eingeordnet als eine Tendenzmaßnahme des politischen Gegners, der erklärtermaßen gegen die AfD arbeitet. Und auch die Tatsache, dass ein juristisches Gutachten vollkommen ungeschützter Begriff ist. Also auch du und ich, wir beide können vollkommen amtlich juristische Gutachten herausgeben, ist überhaupt kein Problem.
3: Medizinische auch?
2: Du darfst dich auch Medizinerin nennen. Der Begriff Arzt ist geschützt, das darfst du nicht tun. Du darfst ja nicht sagen, ärztlich erkläre ich. Aber du kannst sagen, medizinisch erkläre ich Folgendes. Ja, und juristisch gebe ich folgendes Gutachten ab. Ich habe zum Beispiel juristisch das Gutachten abgegeben, dass Friedrich Merz höchstwahrscheinlich eine Kunstfigur ist, gespielt von Christoph Maria Herbst. Und dazu stehe ich. Ja, das ist ganz klar. Ärztlich würde ich das nicht sagen. Aber juristisch lege ich mich da fest. Beim Psychologen wird es übrigens etwas komplizierter. Der Begriff Psychologe ist nicht direkt geschützt. Du darfst dich also Psychologe nennen, es sei denn, du machst das im wettbewerbsrechtlichen Kontext. Da haben die Gerichte entschieden, das wäre dann Irreführung nach Wettbewerbsrecht. Darfst also nicht irgendwie geltlich damit werben.
3: Aber das Schöne ist, Paul, du darfst dich auch Journalist nennen, ne? Weil das ist auch nicht geschützt.
2: Richtig.
3: Ich meine, man sieht es ja auch, dass es nicht geschützt ist bei all denen, die sich Journalisten nennen und bei unserer Demokratie arbeiten. Ja. Und
2: So ist es. Nun ist das ja beim Journalisten genau gewollt, dass das so ist, ne? Nazi-Lehre, das, was man also sagt, ja, das darf nicht sein, dass der Staat entscheidet, welcher Journalist ist oder nicht. Also ich würde ja auch den Journalisten des ÖRR nicht den Berufsstatus Journalist absprechen. Das sind sie ganz, ganz unfraglich. Wenn es um die Frage geht, berichten sie mit journalistischer Qualität, habe ich eine andere Meinung. Aber natürlich muss diesen Schutzbegriff des Journalisten nicht jeder, auch gerade der mir nicht gefällt, in Anspruch nehmen können. Denn wenn er es nur denjenigen schützt, den der Staat gerade mag, naja, nicht. Das wäre dann wahrscheinlich nicht so günstig. Jedenfalls, die AfD muss dringend verboten werden. Da ist man sich ganz einig, zufälligerweise. Und zufällig, wie es der Zufall will, geht zeitgleich eine Kampagne durch die sogenannten Journalisten des Axel Springer Konzerns durch die Welt, oder auch durch die unterstützt. Die Junge Freiheit berichtet, nach der Berichterstattung über einen angeblichen Hitlergruß hat Sachsen-Anhalts Ministerpräsident Sven Schulze den Rücktritt des AfD-Landeschefs Martin Reichert gefordert. Ein Hitlergruß, so Schulze, ist ein Bekenntnis, kein Ausrutscher. Wer so etwas zeigt, hat in einem Parlament nichts verloren, sagte der Christdemokrat. Gegenüber der Jungen Freiheit sagte der Zeuge dieses Hitlergrußes, ein Herr Motschmann, am Donnerstag, er habe bei einem Grillfest der AfD einen Mitgliedsantrag für die Partei ausgefüllt. Reichert habe daraufhin gesagt, er wolle diesen Antragsteller und seinen Antrag aus Scherz zum Ritterschlag benutzen. Und deswegen habe sich besagter Herr Motschmann hingekniet vor den AfD-Landeschef und habe von ihm einen Ritterschlag gehalten. Aus dem Foto geht eindeutig hervor, dass der Mann vor ihm gekniet hat, und diesen Hitlergruß hat der Landeschef Reichert denn auch mit der linken Hand durchgeführt auf die Schulter des Knienden. Also entweder ist das der schlechteste Hitlergruß aller Zeiten, den er da mit der linken Hand durchgeführt hat, oder...
3: Links gilt nur, wenn du rechts keine mehr hast.
2: Stimmt, das weiß sehr genau. Das weiß sehr genau ein gewisser Arzt aus Süddeutschland, der ja deswegen verurteilt wurde oder angegangen wird. Aber das Irre ist ja an dieser Medienkampagne, die haben dieses Foto von diesem knienden und lachenden Mann, der da scherzhaft seinen Ritterschlag bekommt, dann auch noch so abgeschnitten, dass man nicht sieht, dass der da vor ihm kniet, dass also nur dieser AfD-Mann mit der ausgestreckten linken Hand zu sehen ist. Also die Kampagne...
3: Erinnert mich an das Foto der LKW aus Bergamo. Ja. Das war aber auch so schön geschnitten, dass du den Eindruck hast, da ist die gesamte Armee unterwegs. Ja.
2: Ja. Irre, oder? Also ich meine, so eine schlechte Kampagne.
3: Ja, furchtbar schlecht. Ich meine, allein schon dieser Podcast, wo das besprochen wurde von Politico, also diesem Springer, Springer Zeitung oder so. Der Podcast heißt Inside AfD. Die AfD hat jetzt einen eigenen Podcast der Gegnerseite, die sagt Inside AfD. Also ich habe das auch schon mal bei Welt TV gesehen. Da wurde jemand eingeladen vom Podcast Inside AfD. Da habe ich auch schon gedacht, meine Herren. Das war 2020. Die versuchen natürlich jetzt im Vorfeld dieser Wahlen gerade in Sachsen-Anhalt. Guck mal, Lissi hat schon einen kleinen Schluckaufanfall, ja. Da versuchen die irgendwas auszugraben. 2020. Was soll man dazu sagen? Ich war ja nicht dabei, aber Ich meine, das ist so platt. Hitlergruß, mein Führer. Das Drehbuch ist echt für die Doofen, ja? Ja. Was, der hat einen Hitlergruß gezeigt? Was, der andere hat meinen Führer gesagt zu ihm? Weißt du, so. Zwei Zeugen haben sie dafür gefunden, aber die werden nicht namentlich genannt, ne? Die zwei Zeugen. Ja,
2: die Verzweiflung tropft ihnen aus jeder Pore und das könnte mit dem zusammenhängen, was die Nachdenkseiten berichten. Die Nachdenkseiten sind ja bekanntermaßen ein ganz rechtsradikales Blatt und die Nachdenkseiten sind nach Selbsteinschätzung und unbestrittener ein linkes Medium.
3: Ja, auf jeden Fall. Und sie werden natürlich als rechts geframed, klar.
2: Natürlich. In Nachdenkseiten berichten laut einer aktuellen INSA-Umfrage zur Bundestagswahl liegen CDU/CSU bei 21,5%, die SPD kommt auf 12,5% und die AfD auf 29%. Die Nachdenkseiten schreiben, die ehemaligen Volksparteien sind zu einem Schatten ihrer selbst verkommen.
3: Das ist ja nicht nur in Deutschland so. Ja? Ich meine, in Dänemark sind die Sozialdemokraten an der Macht, ja, und werden es womöglich auch bleiben, weil die, sagen wir mal, die Probleme erkennen und danach handeln beim Thema Migration. Da kommen wir vielleicht gleich noch darauf.
2: Vielleicht.
3: Aber ich meine, das ist ja sonst generell nicht nur in Deutschland so. Das ist ja in ganz vielen EU-Ländern. Da haben die Leute die Schnauze voll von diesen etablierten Taschenfüllern.
2: Seltsam.
3: Und die wenden sich, ich meine, in Österreich hat die FPÖ ja auch schon die Wahl gewonnen. Nicht mit einer absoluten Mehrheit, aber die Wahl gewonnen. Und dann mit vielen Taschenspielertricks haben dann die anderen alle zusammen, also die erste Dreierkoalition in Österreich, ein Bund gegen die FPÖ. Also die FPÖ regiert nicht, obwohl sie gewonnen hat, ist klar, ne? Und die Loser haben eine Koalition gebildet. Das ist natürlich überall so. Aber weil immer mehr Leute von diesen die Schnauze voll haben, deswegen müssen ja unsere Freiheitsrechte so schnell wie möglich kassiert werden. Ja? Ja. Milliarden gegen freie Medien, Maulkorb für die Bürger, Angstmache und auch diese Hitzepanik. Wenn man das überlegt, diese Hitze soll ja jetzt übrigens in den Katastrophenschutz aufgenommen werden.

0: Festival in Las Vegas sind es immer so 42 Grad, ja. Und wer die Fotos von da kennt, ey, die oder posen Burning und tanzen. Ja. Ja, Burning Man, ja genau. Ja.
1: Oder also, Street Parade in Zürich oder früher die Love Parade in Berlin. Man hat sich tierisch gefreut, wenn man im Bikini über die Straße rennen konnte. Also ja, ich nicht also, im Bikini, aber...
0: Mir geht diese Hitzepanik, man muss richtig aufpassen, dass man da nicht schon selber drauf reinfällt, ja, weil überall wird nur Angst gemacht, ja, und da muss man sagen, Moment, nein, es ist Sommer.
1: Eben.
0: Zum ersten Mal im Leben.
1: Ich saß gerade in Zypern am Strand und habe das wieder sehr genossen, weil es gibt ja noch, außerhalb von Deutschland, gibt es ja noch Gegenden, wo das möglich ist, dass Frauen in Bikinis durch die Gegend rennen und es einfach ohne, dass sich irgendjemand auf sie stürzt, messermäßig oder mit anderen Dingen in der Hand. Ich habe gar nichts gegen diese Hitze, nicht im geringsten, ehrlich gesagt,
0: Ich persönlich bin lieber im Schatten. Also ich mag es jetzt auch nicht so wahnsinnig heiß. Aber das heißt jetzt nicht, dass ich deswegen umfalle, dass ich sterbe, dass ich irgendwie... Ich gehe dann schwimmen, weißt du? Und die Hitze von oben kommt und du bist in diesem erfrischenden Wasser... Herrlich, bin ich stundenlang.
1: Ja, den Trick hättest du mal verraten müssen, das konnte ja niemand wissen. Das würde ja sofort die ganzen Hitzeschutzpläne über den Haufen werfen. Und wo wir gerade dabei sind, das andere Thema, was davor hatte, ihr erinnert euch vielleicht noch dunkel an die Covid-Zeit, als es damals angeblich eine Pandemie gab. PKP berichtet darüber, interne Mails aus den US-amerikanischen National Institutes of Health, die jetzt ans Licht kamen, belegten, was wir schon immer wussten, dass das, was als Pandemie-Reaktion verbreitet wurde, das Ergebnis jahrelanger strategischer Vorarbeit eines globalen Kartells aus Politik, Stiftungen, internationalen Organisationen und der Pharmalobby war. Im Zentrum des Netzwerks, das bereits vor dem Auftauchen von Covid-19 die Weichen stellte, stand Dr. Francis Collins, der von 2009 bis 2021 als Direktor der NIH über ein jährliches Forschungsbudget in zweistelliger Milliardenhöhe waltete. Die Dokumente, die bis ins Jahr 2016 zurückreichen, zeigen Collins als zentralen Akteur bei der engen Verzahnung von Institutionen wie der Gates Foundation, dem Wellcome Trust der Weltbank und dem World Economic Forum. Es ging nicht um kurzfristige Reaktionen auf ein medizinisches Ereignis, es ging um die Errichtung einer permanenten globalen Kapazität, die Macht, Einfluss und institutionelle Strukturen festigte.
0: Ja, nein, schau.
1: Huch, ne? Das ist Potzblitz.
0: Ja. Ich meine, das wissen wir ja auch alles aus den Epstein-Files, ne? Mhm. Und als mir das eingefallen ist, habe ich gedacht, was ist eigentlich mit denen passiert?
1: Die sind bei den 500 Fragen. Die liegen auf dem Stapel direkt unter den 500 Fragen von Friedrich Merz.
0: Ich glaube, in den USA liegen die unter dem Irankrieg, kann das sein?
1: Vielleicht. Da gibt es jemanden, der sich darüber freuen dürfte, dass das so ist.
0: Es gibt bestimmt einige, die sich drüber freuen.
1: Tja, und die Zeit von damals hat noch bis heute Auswirkungen. Gleichzeitig berichtet der Deutschlandfunk nämlich, jetzt sind einige Männer schuldig gesprochen worden. Sie seien unter anderem wegen der Beihilfe zur Urkundenfälschung schuldig gesprochen worden. Laut Anklage haben die zwei Männer im Jahr 2021 mindestens 7000 Impfpässe mit gefälschten Nachweisen über Impfung gegen das Coronavirus verkauft. Für die Fälschung verwendeten sie Nachbildung der Stempel von Impfzentren mit dem falschen Schutz, die mit dem falschen Schutzimpfung vorausgefüllten Pässe, boten sie dann für 50 bis 60 Euro zum Verkauf an. Und tatsächlich muss ich sagen, finde ich okay. Also den Preis finde ich in Ordnung, völlig in Ordnung.
0: Ja, eben, das ist jetzt nicht überhöht.
1: Nee, ist nicht überhöht.
0: Finde ich gut.
1: Die Leute,
0: die sind ja, wie man sieht, ein gewisses Risiko eingegangen.
1: Ja, und unsere Unrechtsjustiz schickt diese Leute, die vollkommen legitim Nothilfe geleistet haben, natürlich in den Bau dafür und lässt gleichzeitig den Massenmörder Zahnfee auf freiem Fuß. Lauterbach rennt immer noch rum, propagiert derzeit die Widerspruchslösung für Organspende. Damit versucht er irgendwie im Netz zu punkten und fordert im Bundestag, wer nicht widerspräche, der solle Lauterbach und seinen Häschern doch die Organe zu Lebzeiten geben. Ich kann da tatsächlich nur ärztlich raten, und das meine ich ganz ernst, sich mit dem, danke Lissi, die stimmt mir zu, sich mit dem Thema zu befassen.
0: Aber gut.
1: Bist nicht sicher?
0: Weiß nicht.
1: Ja, sich mit dem Thema zu befassen und völlig unabhängig von Herrn Lauterbach oder allen anderen festzulegen, nämlich zu Zeiten des klaren Kopfes und Verstandes, zum Beispiel jetzt, wenn notwendigerweise nur mit, oder möglicherweise einfach nur mit einem Einzeiler, wie man dazu steht und festzuhalten, ob man nun meint, Organe spenden zu wollen oder ob man sie eben nicht spenden möchte, pauschal, und das schriftlich festzuhalten und dafür zu sorgen, dass diese schriftliche Festlegung Freunden, Bekannten, Familien bekannt ist, damit das im Zweifelsfall eindeutig geklärt ist, denn dieses offen lassen und es Herrn Lauterbach zu überlassen, davor kann ich dringend abraten, denn es gibt keine Organspende von Toten, mit wenigen Ausnahmen, beispielsweise die Kornea, also die Teil des Auges, der Linse, die kann gespendet werden vom Toten. Alle anderen Organe werden dem funktionierenden Kreislauf entnommen. Insofern gibt es einfach kein Organspenden nach dem Tod, und mit dieser Frage sollte man sich ausführlich auseinandersetzen. Ja, ich hoffe, da kann Lissi zustimmen.
0: Ich habe auch witzigerweise auf dem gleichen Grillfest

0: gestern darüber mit jemandem diskutiert, der deine Betrachtungsweise sofort unterschreiben würde. Und dann habe ich gefragt, ja, würdest du denn ein Organ selber ablehnen dann?
1: Hm. Und?
0: Dann sagt er, weiß er nicht. Ne? Also seine Frau sagt ja, er sagt, er weiß es nicht. Mhm. Hm. Ist halt auch alles nicht ganz so einfach. Also ich muss sagen, ich bin da so ein bisschen hin und her gerissen.
1: Ja.
0: Es gibt ja eigentlich diese, ich lebe ja in einem Land, wo es diese Widerspruchslösung längst gibt. Mhm. Ja. Ich bin nicht sicher, ist das doch nicht immer kriminell? Das, ich meine, wenn natürlich. Aber es ist ja nicht immer so, dass die Leute überleben würden oder dass sie jetzt von den Toten wieder auferstehen.
1: Nein.
0: Ja, eben. Ich meine,
1: nein, alles richtig.
0: Es hilft wieder anderen. Also auch ich, also ich bin da nicht so ganz.
1: Nein, es ist, insofern, es ist ganz einfach, wenn es da, was man grundsätzlich tun sollte, sich damit zu befassen, hast du ja offensichtlich getan. Und da kann man sehr wohl zu sehr differenzierten Ansichten kommen. Persönlich zum Beispiel würde ich auch kein Organ nehmen, was ich nicht bereit wäre zu spenden. Das habe ich für mich klar festgelegt. Und da ich ja nun leider beteiligt war auf der entnehmenden Seite und wenn du mal eine Multiorganentnahme mitgemacht hast, die ohne Narkose durchgeführt wird am Opfer, dann und erlebt hast, wie das abläuft, dann willst du doch
0: aber
1: nicht liegen. Das kann ich dir sicher sagen.
0: Merken die Opfer, wenn sie hirntot sind?
1: Das kann dir niemand sagen. Das kann dir niemand sagen.
0: Aber gibt es
1: Reaktionen? Ja, gibt es. Gibt es
0: aber ich habe auch gehört, dass die halt jetzt inzwischen mit Schmerzmitteln vollgepumpt werden.
1: Nein,
0: deswegen.
1: Nein, werden sie nicht. Also zumindest nicht standardmäßig, nicht verpflichtend, nicht in Deutschland. Es gibt sehr wohl, das liegt sozusagen im Ermessen des Anästhesisten, der es macht. Es gibt dann immer mehr Narkoseärzte, die deswegen zur Narkose greifen. Das wäre auch eine Variante, beispielsweise festzulegen, ich bin nur bereit, die Spende in Anführungsstrichen zu leisten, wenn ich voll narkotisiert werde. Das ist nichts, was man zwischen Tür und Angel kurz mit zwei Sätzen abputzen könnte. Aber die Beschäftigung mit dem Thema ist jedem anzuraten. Mein ärztlicher Rat ist, wer Zweifel hat in diese Richtung, soll doch erstmal es sich leicht machen, im Zweizeiler festlegen, dass er eben nicht spendet und kann sich dann nach Maßgabe freier Zeit und Interesse vielleicht damit befassen, wie er es anders und genauer fassen möchte. Denn da gibt es sehr viele Wenns und Abers. Ja, Organspende ist nicht gleich Organspende. Beispielsweise würde ich jederzeit eine Niere spenden an einen Verwandten oder an mein Kind beispielsweise. Das ist für mich völlig unstrittig. Das ist eine Lebensspende, die man wirklich durchführen kann. Auch die hat Risiken, Probleme und Nebenwirkungen. Es ist kein leichtes Thema, aber wenn ein Massenmörder wie Karl Lauterbach etwas propagiert, ist es immer eine gute Idee, mal zu schauen, ob das nicht eine schlechte Idee ist. Ich glaube, da können wir uns drauf einigen.
0: Absolut.
1: Ja, das bleibt ein unschönes Thema, was diese Woche ganz Europa bestimmt und mittlerweile auch die Welt. Denn es hat sich mal wieder einer eingeschaltet, der Chief Troll Officer, kann man eigentlich sagen, des Planeten mittlerweile. Elon Musk ist voll mit drin. Denn es ist einem Deutschen gelungen und der deutschen Regierung, das Thema der Ausländerkriminalität, nicht Ausländer, sondern das Thema der arabisch-muslimischen Invasorenkriminalität, denn um die geht es ja ganz konkret, zum Thema zu machen. Erst deutschlandweit und dann weltweit, weil ein deutscher Regisseur tatsächlich einen Film herausgebracht hat, der genau das zum Thema hat und der prompt in Deutschland quasi verboten wurde. Stimmt nicht ganz, denn verbieten kann man ja in Deutschland so direkt einen Film nicht, denn es gibt ja die freiwillige Selbstkontrolle, die nur leider nicht freiwillig ist, so ähnlich wie mit den Landesmedienanstalten und ihrer Staatsferne. Der Film ist natürlich Citizen Vigilante, ein amerikanischer und in den USA produzierter Film vom deutschen Produzent und Regisseur Uwe Boll. Übersetzt sich ungefähr mit, ja, Amoklaufender, nicht Amoklaufender, sondern ein Vigilant, also ein freischärler Bürger, der genau das tut, Selbstjustiz übt gegen arabisch-muslimische, nordafrikanische und afrikanische Gewalttäter, die in seinem Film unmotiviert eine Frau abstechen, Kinder oder Jugendliche im Park zusammenschlagen, Gruppenvergewaltigungen an Deutschen durchführen oder an Europäern durchführen und dieser Hauptdarsteller rächt sich blutig an denen. Die deutsche FSK-Stelle hat diesen Film mit kein Kennzeichen belegt. Kein Kennzeichen. KK lautet die Abkürzung. Bedeutet, er kann dann nicht in Kinos gezeigt werden. Er kann nicht in Videotheken, die gibt's ja eigentlich noch, also er kann nicht einfach verkauft werden auf DVD und Blu-ray. Und damit ist er faktisch vom Markt verschwunden, wenngleich der Film auch nicht verboten ist. Hast du ihn schon gesehen, Milena, oder zumindest ausschnittsweise?
0: Nee, aber es klingt so ein bisschen wie Ein Mann sieht Rot. Das war der erste, den ich aus dieser Art von Film gesehen habe. Also Ein Mann geht um die Welt und rächt sich. Charles Bronson war das damals. Ja, also es gibt ja viele Filme dieser Art, nur halt jetzt nicht mit diesem Thema. Ne? Mhm. Also
1: Django gegen Unchained, wen sich die, genau.
0: Ja, genau, gegen wen sich diese Rache richtet. Nein, ich habe ihn jetzt noch nicht gesehen. Ist er denn gut als Film?
1: Jein. Also ich habe ihn dann sehr schnell gesehen, am 19. kam er raus, ich habe mir den dann einen Tag später oder zwei, etwas umständlich, weil es war tatsächlich über die ganzen deutschen Plattformen nicht zu kriegen, aber wenn man eine amerikanische Zahlungsmethode hat, konnte man ihn bei YouTube als Amerikaner kaufen, das habe ich dann getan. Wenn ich 2 Tage gewartet hätte, dann könnte ich ihn jetzt gratis im Netz schauen, denn er ist momentan komplett gratis auf X verfügbar, kommen wir gleich zu. Habe ich mir angeguckt und gesagt, B-Movie, klassisches B-Movie-Ding, ja. Ist ja auch billig produziert, sagt der Produzent und Regisseur selber, Uwe Boll, der hat nämlich komplett selber finanziert, mit einem amerikanischen Schauspieler in der Hauptrolle, den ich ganz gut fand als Schauspieler, der war gut gemacht. Ansonsten ruckeliges Drehbuch, ruckelige filmische Umsetzung, so cineastisch betrachtet eher grob, aber, und das ist das dicke Aber, was ihn rausreißt, weswegen ich ihn für unbedingt empfehlenswert halte, er thematisiert, er zeigt halt in voller Härte die Blutbad-Dinge, die diese arabisch-muslimischen Invasionen betreiben. Da wird eine Mutter mit einem Kind im Vorbeigehen von einem Migranten erstochen, weil sie ihm sticht ihr in den Hals und es kaum zu ertragen. Man sehen muss, wie diese Frau dann da verreckt vor den Augen ihres Kindes.
0: Aber das sehen wir doch auch in Realität.
1: Ja, wir
0: brauchen
1: sehen
0: wir das, dann so in diesen Film.
1: Weil dieser Film die plötzlich.
0: Muss ich das direkt sehen, diese gesamte Brutalität? Also
1: nein,
0: ich bin
1: du
0: da
1: musst
0: jetzt
1: gar
0: nicht
1: nichts.
0: Sicher.
1: Nein, du musst gar nichts.
0: Ich weiß ja, was passiert.
1: Ja.
0: Und ich sehe ja auch die Taten. Ich spreche ja dann auch mit Vätern dieser getöteten Menschen. Und
1: Du kannst das natürlich lassen. Aber was dann kommt, der Film setzt ja diesen Taten dann den Rachefeldzug dieses Vigilanten entgegen, der beispielsweise eine ganze Familie exekutiert von Arabern, die die Gruppenvergewaltigung ihres Sohnes rechtfertigen. Selbst die Tochter sitzt dann da. Die Tochter hat dann
0: also
1: auf
0: sie
1: Facebook...
0: Er bringt auch Leute um, die eigentlich nichts getan haben, außer es zu rechtfertigen.
1: Genau.
0: Aber sie haben nur ein Gedankenverbrechen begangen. Also ein...
1: Sie haben das,
0: was wir im Internet immer tun.
1: Sie haben das Opfer verhöhnt in diesem Film. Also der hat,
0: und deswegen haben sie die Todesstrafe verdient.
1: Das habe ich doch gar nicht gesagt. Nein, stopp. Ich gebe dir gerade einen Film wieder. Ich erkläre dir, was in dem Film passiert.
0: Ja, aber
1: ich
0: ich habe auch nicht dich gemeint, sondern den Film.
1: Ja.
0: Also der Film meint das. Ja? Der Film meint, dass diese Menschen dann auch die Todesstrafe verdient haben, die werden ja umgebracht.
1: Ja, aber der Film stellt diesen Vigilanten nicht etwa als einen Sympathieträger dar und auch nicht als einen Menschen, mit dem man, er ist ein kalter, offensichtlich psychopathisch entrückter. Das wird auch an ganz bizarren Szenen klar. Er geht dann in einen Puff und ist dort mit einer sehr schönen Prostituierten zugange und während sie dann da auf dem Bett liegt und er an ihr rummacht, guckt er plötzlich nach oben, beschwert sich dann über Mold, also über Pilz oder Schimmel an der Mauer und fängt an, ihr vorzutragen, wie man hier zu lüften habe. Man stellt sich raus, ihm gehört dieser Puffer, das Gebäude, in dem das ist, weil er ist nämlich ein großer Immobilienmagnat und hält ihr dann Vorträge über korrektes Lüften und die, abstrus.
0: Hat er denn eigentlich ein persönliches Motiv, warum er das alles tut?
1: Und kommt schwer raus, ist ein sehr unnahbarer, sehr kalter Typ, sehr distanziert, sehr ein bisschen erinnert an Anders Breivik, also mich erinnert er daran, optisch, ne, dieser mit schwarzem Rollkragen er ist sicherlich kein Sympathieträger. Der Film verherrlicht nicht Gewalt. Nein, das sehe ich nicht so. Er verherrlicht auch nicht. Aber das Komische ist, als ich ihn mir angeschaut habe, es ist Genugtuung zu sehen, wie er die Polizisten niedermäht. Damit fängt er nämlich an. Es war in falscher Chronologie. Der Film ist nicht chronologisch in seinem Ablauf. Er zeigt an einer frühen Stelle, wie ein Sondereinsatzkommando seine Wohnung da stürmt oder ein Haus. Und es läuft komplett in eine Falle und wird von ihm völlig aufgerieben. Das tut gut, das anzuschauen. Und denkt sich, ja, endlich trifft es die Richtigen. Auch diese Familie, der dann dabei einen Vortrag hält und ihr erklärt, dass sie mit ihrem abgöttischen, ihrer fürchterlichen Gewaltideologie des Islam nicht nach Europa gehören, dass die Schlechtesten importiert wurden. All das spricht aus, was man sehr wohl denkt. Und diese übersteigerte Gewaltreaktion, für mich war die in dem Film klar als solche erkennbar. und klar eine Art Ventil dafür. Und ja, ich finde den Film gut in dieser Hinsicht. Er ist der erste, der es so zeigt. Ich finde das wichtig. Und ich finde, er löst ja die Diskussion aus, die verboten werden sollte in Deutschland. Musk hat ja in Reaktion auf dieses faktische Verbot den Film, ich nehme an, mit Zustimmung von Uwe Boll, der lebt ja davon, jetzt für 48 Stunden, glaube ich, ist es nur auf X gratis offen für jeden gegeben. Und ich denke, ja, ihn sich anzugucken, lohnt. Ja, ich glaube schon.
0: Okay.
1: Und er ist auch durchaus unterhaltsam. Also das ist kurzweilig. Naja, ist brutal.
0: Juhu, es werden immer andere Waffen genommen. Yay!
1: Es ist wie mit Django Unchained. Da ist es die Rache eines schwarzen Sklaven an seinen weißen Herrschern.
0: Tarantino ist natürlich genau. Auch schon ein wirklich guter Regisseur. Ja?
1: Absolut. Absolut. Okay. Die Tarantino-Filme haben eine andere Qualität als dieser Boll-Film, würde ich auch sagen. Ja. Aber ich finde den Film trotzdem interessant und wichtig. In der Tat.
0: Alles klar.
1: Ja. Dass das Thema dahinter mehr als drückend ist, hat die Woche auch gezeigt. Tichys Einblick berichtet beispielsweise über eine Studie des Berliner Senates ausgerechnet, der nach sich deutsche Schulen in islamische Hoheitsgebiete verwandelt. Nach dieser aktuellen Studie stellen 40% der Moslem-Neunklässler Scharia-Regeln über die Vorgaben der Schule. Jeder 10. Schüler spürt Druck, religiöse Vorschriften bei Essen, Kleidung oder Verhalten einzuhalten. Jeder 4. Lehrer sieht Islamismus als großes Problem. Sogar jeder 3. Pädagoge sagt, das über Antisemitismus. Satte 57% halten Gewalt für ein massives oder sehr massives Problem. Schon Drittklässler berichten, dass Gewalt sie am Lernen hindert.
0: Tja. Ja, und gleichzeitig startet das Familienministerium eine Kampagne mit dem Slogan Muslime, ein Teil von dir. Und diese Kampagne kostet auch viel Geld, 625.000 Euro Steuergeld, ja, und soll Vielfalt und Selbstverständlichkeit muslimischen Lebens sichtbar machen. Also ich bin nicht sicher, ob den Menschen in Deutschland muslimisches Leben zu wenig sichtbar ist. Ich meine, es ist ja total bekloppt. Ich meine, wenn wir schon bei Schulen sind. Da sind ja inzwischen Mädchen und Frauen Zielscheiben, ja. Tichy schreibt ja auch, unglaubliche 73% der Lehrer beobachten abwertende Kommentare über Mädchen und Frauen mindestens einmal pro Quartal, vor allem von Schülern mit Migrationshintergrund. Schon in der Grundschule dominieren Stereotype abwertende Bemerkungen über Frauen. Hallo, in der Grundschule, da haben wir noch Späßchen gehabt, da sind wir über diese Gummis gesprungen und solche Sachen, ja. Das ist verrückt, also das muslimische Leben ist sehr, sehr sichtbar. Im Übrigen macht am 1. Juli in der Universitätsstadt Münster eine neue islamisch-theologische Fakultät auf. Münster ist damit die erste Stadt in Europa mit einer eigenständigen islamischen Fakultät. Ja? Und der Direktor der Universitätspräsident ist sehr stolz. Er sagt, das ist ein Meilenstein für die islamische Theologie. Man muss natürlich auch dazu sagen, dass der Leiter dieser Fakultät schon eher ein liberaler Moslem ist. Ja, der auch im Grunde gegen diesen strengen Islamismus auch kämpft, auch mit anderen Aktivisten. Also es ist jetzt keine Hardcore-Islamistenschule, nur was daraus wird aus so einer Schule, wenn sie erstmal da ist, ja, weiß natürlich auch keiner. Und wer weiß, vielleicht kommen jetzt wie die Pilze aus der Erde, alle Universitätsstädte wollen jetzt auch eine islamische Fakultät haben. Also ja, es passt irgendwie alles zusammen.
1: Es passt perfekt zusammen.
0: Die Unterwürfigkeit, ja.
1: Es zeigt, dass die Umvolkung gewollt ist. Dabei bleibe ich. Das Regime will genau das. In Dänemark, du hast es schon angesprochen, geht es jetzt in eine andere Richtung. Tichys Einblick schreibt, der Gebetsruf des Muezzins hat in Dänemark keinen Platz. Das sagt der sozialdemokratische zuständige Minister. Man solle nicht im Zweifel sein, ob man in einem Vorort von Islamabad gelandet sei, wenn man durch Dänemark geht. Mit dieser Ankündigung setzt die sozialdemokratische Regierung unter Mette Frederiksen ihre klare Linie in der Integrations- und Einwanderungspolitik fort. Dänemarks sozialdemokratischer Einwanderungsminister Morten Botskov will den islamischen Gebetsruf nicht mehr hören lassen. Es ist genau das Gegenteil von dem, was du gerade schon angesprochen hast. Ja, nicht Integration, sondern Remigration. Wir brauchen Minister für Remigration und nicht für Integration.
0: Ich muss auch sagen, also ich höre, ich war häufig in Marrakesch, ja, was sehr schöne Stadt, ja, und dort höre ich den Ruf des Muezzins gerne. Aber ich möchte ihn hier auch nicht hören. Einfach, ne, es ist halt nicht Marrakesch hier. Genauso wie die Leute in Marrakesch jetzt nicht jeden Tag eine Predigt von einem christlichen Priester haben wollen. Ja, und zwar laut über die ganze Stadt verteilt. Das ist ja auch verständlich. Warum sollte man das auch?
1: Tja. Warum man das nicht wollte, sollen wollte, gibt es leider auch wieder reichlich an praktischen Beispielen zu erkennen. Die Junge Freiheit schreibt, die Ermordung eines 17-Jährigen hat in Frankreich jetzt für Entsetzen gesorgt. 5 Täter, 3 Minderjährige und 2 Erwachsene sollen den Jugendlichen namens Louis am vergangenen Freitag überfallen, ihn brutal zusammengeschlagen und die Szene gefilmt haben, wie Le Figaro berichtet. Das Opfer blieb am Tatort liegen, wurde am nächsten Tag von Bauarbeitern gefunden und in ein Krankenhaus gebracht, wo er wenige Tage später verstarb. Szenen des grausamen Videos kursieren in sozialen Netzwerken. Darauf ist zu sehen, wie Louis regungslos am Boden liegt und von seinen Peinigern abwechselnd getreten und geschlagen wird, offenbar mehrmals gezielt auf den Kopf. Über die Identität der Täter wurde von den Behörden bislang nichts bekannt gegeben. Mehrere Nutzer veröffentlichen auf X aber Fotos und Videos von Jugendlichen, welche teilweise exakt die gleiche Kleidung tragen wie die Angreifer auf dem Tatvideo. Mehrere der veröffentlichten Bilder zeigen dabei migrantische Jugendliche. Die Vorsitzende der identitären Frauenorganisation Kollektiv Nemesis, Alice Cordier, schrieb, die Täter hätten direkt nach der Tat Videos von sich in der Tatkleidung auf TikTok veröffentlicht.
0: Ha.
1: Ja. Ja. So ist es. In Deutschland geht es ähnlich zu. Ein 25-Jähriger wurde bei einer Massenschlägerei in Deutschland erstochen. Die Polizei nimmt 2 Verdächtige fest. Dieser tödliche Messerangriff im thüringischen Bad Langensalza habe zwischen 19- und 26-jährigen Tätern stattgefunden. Wir haben Dolmetscher hinzugezogen, um den Sachverhalt zu klären, sagte der Sprecher der Polizei. Offizielle Angaben zur Herkunft, der Nationalität der Opfer und Angreifer machte die Polizei aber nicht.
0: Ja, aber
1: erst stritten bis zu 10 Menschen miteinander, anschließend ging der Kampf auf der Straße weiter. Ja.
0: Aber das ist interessant, verstehst du? Dieser Sprecher der Polizei weiß genau, dass er nicht sagen darf, woher die Täter kommen, und sagt deswegen, das habe ich nämlich vorher noch nie irgendwo gehört oder gelesen, wir haben Dolmetscher gebraucht, weil die kein Deutsch konnten. Also man könnte auch auf den Gedanken kommen, da hat jemand sich ganz clever einen Schlupfweg gebaut, Schlupfwinkel, oder wie heißt das? Wie heißt das? Ausweg.
1: Schlupfloch. Also Schlupfloch. Es gibt Schlupflieder, genau. Es gibt Schlupflöcher.
0: Ja. Ja, ist schon gut.
1: Es gibt Schlupfwespen, die sind auch nicht unschön. Nicht unwichtig. Ja. Wir können hinein schlüpfen, nicht schlupfen, aber ja. Man muss irgendwie den Humor bewahren bei solchen Dingen, denn es geht immer so weiter. Die Welt berichtet weiter. Nach Ausschreitungen in Göttingen, bei denen auch ein Polizist angeschossen wurde, hat die Polizei inzwischen 49 Verdächtige ermittelt. Ihnen wird schwerer Landfriedensbruch vorgeworfen, wie die Beamten mitteilten. Vor rund anderthalb Wochen war es am Rande der Göttinger Innenstadt einmal mehr zu einer Auseinandersetzung zwischen 2 rivalisierenden Großfamilien gekommen. Die Polizei spricht von Clankriminellen. Dabei soll ein 16-Jähriger mit einer Pistole geschossen und so einen 26 Jahre alten Polizisten lebensbedrohlich verletzt haben.
0: Die Tat
1: markiert einen vorläufigen Höhepunkt der Fehde zwischen den 2 polizeibekannten Großfamilien.
0: Und Wahnsinn, oder?
1: Fordert tatsächlich die Göttinger Polizeipräsidentin angesichts solcher Gewalteskalation, dass mit allen rechtsstaatlichen Mitteln inklusive Abschiebungen vorgegangen werden müsste. Das ist ja für Polizeiverhältnisse schon geradezu eine rechtsradikale Äußerung.
0: Ja, also das machen die auch nur, wenn's gar nicht mehr anders geht. Also wenn es wirklich, aber es ist verrückt, dass ein Land zulässt, dass sich auf seinen Straßen irgendwelche Großfamilien prügeln, verletzen, umbringen und dann auch noch auf Polizisten schießen. Ja, es ist natürlich, abschieben sofort, warum nicht? Das hat ja, Meloni hat's gemacht mit so einem pakistanischen Religionsführer, der für die Ehe mit 9-Jährigen eingetreten ist. Der war 6 Jahre schon in Italien. Ja, die hat ihn einfach abgeschoben. So einfach genommen und abgeschoben. Zurückgebracht. Tja. Wiedersehen, Pakistan ruft.
1: Ja. Wird wahrscheinlich eher nicht passieren, denn Martin Sellner, der Gründer und Strategiedirektor des Instituts für Remigration, der ja auch ist, der österreichische Autor.
0: Gründer und Strategiedirektor.
1: Naja, ein Geschäftsführer ist jemand anders. Also er teilte sich, das ist keine One-Man-Show, sondern das ist tatsächlich ein Projekt mit mehreren. Und Sellner ist mit seinem Institut für Remigration ja einer der Aktivisten für eine europäische Remigrationspolitik. Er berichtet von einem Fall, der auch durchs Netz ging. Das Video ist auf X zu sehen überall. Ein afrikanischer Migrant begann auf diesem Video und laut Berichten der Zeugen in einem Freibad in Italien vor Kindern öffentlich zu masturbieren. Er wurde daraufhin von Italienern zur Rede gestellt und startete dann eine Schlägerei gegen diese Leute, die ihn zur Rede stellten. Die verlor er allerdings und wurde von Italienern zusammengeschlagen. Plötzlich warf sich dann eine weiße Frau schützend vor den Täter, um diesen Angriff zu stoppen. Sillner schreibt, ein Sinnbild unserer Gesellschaft, suizidale Empathie.
0: Tja.
1: Tja.
0: Es ist auch ein Sinnbild dafür, dass wir spätestens seit Corona sehen, dass so viele Menschen einfach die Logik verloren haben. Ein Schuss im Kopf. Also auch wird auch alles so hingenommen, was so Orwellsche Sprachsachen sind. Ja? Also wenn die EU sagt, sie möchte jetzt mit Milliarden unabhängige Medien
1: vertrauenswürdige. Public Value.
0: Ja, vertrauenswürdige und unabhängige und so. Dann ist das verrückt. Ja, dann ist das. Und das sehen viele Leute nicht mehr. Also die Logik ist dahin. Wobei ich jetzt auch nicht weiß, bei dieser weißen Frau, hast du das Video gesehen?
1: Ja.
0: Wenn die Italiener den jetzt, sagen wir mal, auch zu Tode geschlagen hätten, dann ist
1: nein,
0: okay.
1: Nein. Gut,
0: weil dann wäre es vielleicht auch sinnvoll, dazwischen zu gehen und sagen, stopp.
1: Nein, ja, sie aber hat nicht sichtbar keine Lynchjustiz irgendwie verhindert oder sowas. Okay. Nein, das nicht. Nein. Mhm. Nein, es ist der vollkommene Normalfall mittlerweile, muss man wirklich sagen. Ich war ja kürzlich auf Zypern mal wieder und da gab es ähnliche Fälle. Und die wurden interessant bearbeitet von den Zyprioten. Denn da kam es dazu, dass Migranten am Strand auch zypriotische Frauen belästigten, in zwei Fällen. Das war wohl auch eine begonnene Vergewaltigung. Und am nächsten Tag, ist einige Wochen her, zogen tatsächlich zypriotische Jugendliche und junge Männer mit Autos über die Insel, sammelten all diese Täter und ihre Clans ein, gaben sie bei einer Polizeistation ab und erklärten, wenn die Polizei sie nicht entsorge, würden sie das übernehmen. Am nächsten Tag waren die weg. Und seitdem ist Frieden in Südzypern.
0: Okay.
1: Ja.
0: Okay.
1: So ist es, wenn ein paar Herren.
0: Hat die Bild gar nicht drüber geschrieben.
1: Hat die Bild nicht drüber geschrieben. Hört man da unten aber sehr viel und man kriegt ausführliche Schilderungen.
0: Okay.
1: Ja, also so ein bisschen Rückgrat und vielleicht noch das eine oder andere Y-Chromosom könnten helfen im Umgang mit diesen Invasoren. Aber das ist verloren, wie es scheint. Und ich sag's ja schon so lange, unsere Freiheit ist ebenso verloren wie unsere Sicherheit und unser Wohlstand. Und sie alle werden nicht von selbst zurückkehren. Denn keine Partei und kein Erlöser werden uns von den Verbrechern der herrschenden Parteien Korruption befreien. Es bleibt allein an uns. Massenmörder wie Karl Lauterbach oder Jens Spahn, Terroristen wie Nancy Faeser oder Landesverräter wie Fritz BlackRock und Angela Merkel endlich den Strafen zuzuführen, nach denen ihre Taten schreien. Einzig wir selbst können Deutschland nicht zu dem machen, was es auf dem Papier lange sein möchte. Ein Land der Freiheit, der Demokratie und der Rechtsstaatlichkeit. Nichts davon aber wird es je werden, ohne eine Revolution. Die können wir erreichen in Frieden und mit Humor, ganz einfach dadurch, dass wir die Verbrecher bei ihren Namen nennen und ihnen die Wahrheit ins Gesicht rufen, wo immer wir sie antreffen. Ich danke euch fürs Zuhören und Milena Preradovic für das gute Gespräch. Das war Nummer 248 des Nacktniveaus. Die nächste Ausgabe folgt am kommenden Samstag, denn Widerstand ist nie zwecklos. 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

0: Einen wunderschönen guten Morgen nach Deutschland und in die ganze schöne große weite Welt. Heute ist Dienstag, der 16. Juni 2026. Wir haben viele Themen für euch. Andreas guckt ganz zufrieden und der ist heute wieder so entspannt. Guten Morgen, lieber Andreas.
1: Guten Morgen. Wie könnte es auch anders sein? Der Sommer ist da, allerdings nicht bei uns so richtig, was das Wetter anbelangt. Wir haben einen diesigen, nebligen Tag und es hat schon geregnet und wird auch noch bis Mittag ein bisschen regnen. Dann soll es aufhören. Aber morgen geht die Sonne los, weit über 20 Grad. Aber es bringt uns im Moment überhaupt nicht weiter. Eins haben wir auf jeden Fall nicht, Wassermangel. Und wir haben auch keine extreme Klimaerhitzung. Also eigentlich ist alles bestens.
0: Ja, und wir haben so schöne Nachrichten, ihr Lieben. Es findet ja derzeit die Fußball-Weltmeisterschaft statt. Und ich sehe einen völlig aufgewühlten, linksgrün, woken Mainstream, der völlig empört darüber ist, dass manche Fußballer, vielleicht sogar, wenn sie aus Deutschland kommen, vor einem Spiel oder auch nach den Toren und nach dem Abpfiff gemeinsam beten. So ist das jetzt gerade passiert bei dem Spiel Deutschland gegen Curaçao. Deutschland hat 7-1 gewonnen. Naja, vielleicht hat es auch an der Kraft gelegen, die von oben kam. Verstehst du das, dass sich so viele darüber aufregen? Oder ist das schon ein deutliches Zeichen für den Untergang des Abendlandes, naja, des Christlichen?
1: Es ist relativ schwer natürlich zu beurteilen. Das Hauptproblem lag ja nicht nur daran, dass da christlich gebetet wurde, sondern dass das auch noch Menschen oder Spieler mit Migrationshintergrund waren. Und das passt natürlich so gar nicht ins Konzept, denn der Weiße, die Kirche, das ist ja letztendlich in dieser woken, rot-grünen Blase immer das Böse. Nein, nein, das Weiße ist immer das Böse. Und jetzt kommt jemand mit dem Migrationshintergrund und spricht von den christlichen Werten und man betet. Übrigens, wir beten auch und das ist tatsächlich schon immer der Grund in dieser heutigen völlig verqueren Blase, in der wir uns bewegen, dass man schon irgendwelche extremistischen Gedanken hat. Also die Welt ist krank wie nur irgendetwas.
0: Ja, und wichtig ist dabei, entspannt zu bleiben bei all dem, was passiert. Andreas hat recht, vor jedem Podcast beten wir. Wir bitten um die richtigen Worte. Wir bitten darum, dass wir nicht überziehen, also nicht was die Zeit angeht, sondern was die Thematik oder unsere Aussagen angeht, sondern wir versuchen wirklich mit der Hilfe von oben so ein bisschen in die Balance zu kommen. Aber wie gesagt, es gibt eine Menge Mainstream-Medien, die sich zwischen kritisch und empört geäußert haben. Der Stern war sehr kritisch und hat über diesen Fußballer, jetzt bin ich kein Fußballfan, ich habe nicht eine Sekunde eines Spiels gesehen, ihr Lieben, ich sehe nur die Berichte darüber. Enmecha, ich weiß nicht, wie der Spieler mit marokkanisch-deutschen Wurzeln sich ausspricht. Auf jeden Fall auch T-Online hat umstrittene Werte bei diesem Fußballer gesehen. Die Euronews haben eben auch das Gebet in den Kontext seiner früheren Kritik gestellt. Der Fokus spricht darüber, dass dieses Gebet ein Stein des Anstoßes ist. Andreas, wir sind ja in einer Zeit der Überzüchtung des Verstandes, des Materiellen, die jetzt für uns alle, die wir hier auf dem Erdenball spazieren gehen, darin gipfelt, dass alles noch kälter wird. Es wird nicht mehr gefragt, wie geht's dir, was macht deine Seele? Die Philosophen sprechen nicht über Schicksal, ist es vorbestimmt oder eine Frage des freien Willens. Man spricht jetzt über KI, über Roboter, über Panzer, über eine Zukunft, die stahlglänzend ist. Wo sind wir denn inzwischen angekommen?
1: Auf jeden Fall ganz weit weg von unseren Grundlagen, nämlich den Gesetzen der Natur. Und davon haben wir uns immer mehr entfernt. Und das ist ganz deutlich sichtbar über die Jahrtausende, genau genommen Jahrhunderttausende, wie sich das menschliche Gehirn entwickelt hat, dass sich ein Großhirn entwickeln konnte und ein Kleinhirn daneben stand und im Verhältnis immer kleiner wurde. Und das Großhirn ist die Verstandesüberzüchtung, die sich uns da zeigt, mit Bibeln, biblischen Worten kann man das interpretieren als die eigentliche Erbsünde, nämlich den Verstand über den Geist zu stellen. Der Geist ist nämlich die Anbindung zur Schöpferkraft. Und wenn man diese Zusammenhänge logisch erst einmal angeht, versteht man auch die Zusammenhänge. Und wenn dieser Verstand dann irgendwann den Geist so wegdrängt, quasi an die Seite schiebt, dann übernimmt er die Macht. Nichts anderes sehen wir gerade durch KI. Das ist der Zenit der Fehlentwicklungen überhaupt, indem man glaubt, dass ein Mensch die Summe seiner Teile ist und dass das Gehirn letztendlich das entscheidende Merkmal ist, was einen Menschen ausmacht. Das Gehirn ja, aber eben nicht der Verstand. Und das ist wirklich wichtig und viele haben das nicht verstanden. Deshalb lesen wir immer wieder in den goldenen Büchern im Lichte der Wahrheit, wo man genau diese Zusammenhänge sachlich, logisch, wissenschaftlich aufgearbeitet bekommt.
0: Sehr schön gesagt. Also besser hätte ich das auch nicht machen können. Ich weiß inzwischen das, was ihr alle längst wisst, wie sich dieser Fußballspieler ausspricht. Mecha, also das N am Anfang spricht man nicht. Entschuldigt bitte für diese Unkenntnis und wir kommen zum nächsten Thema. Und ja, das ZDF. Mal wieder. Irgendwie haben die einen Freifahrtschein für wirklich peinliche Momente des deutschen Journalismus, wenn man das überhaupt noch als solchen bezeichnen kann. Also es gab ja in Großbritannien Demonstrationen, Protestveranstaltungen, die der Aktivist Tommy Robinson zusammengetrommelt hatte und der auch gesagt hat, wir sollten also gegen diese überhöhte Migration in unserem Land vorgehen. Das ZDF, also Elon Musk, der X-Chef, der SpaceX-Chef, der reichste Mann der Welt, der erste Billionär in der Welt, der hat das dann gepostet und hat im Prinzip nur, was hat er denn genau gemacht? Er hat das einfach unterstützt oder ja, also das suche ich euch gleich noch raus, was genau. Auf jeden Fall hat das ZDF dann daraus gemacht, dass Elon Musk Aufruf zur Jagd auf Migranten. Er habe einen rassistischen Mob zur Jagd auf Migranten aufgerufen. Ja, und Elon Musk, der reichste Mann der Welt, der erste Billionär der Welt, der lässt sich natürlich nicht lumpen. Inzwischen ist das ZDF, glaube ich, auch auf seiner Firmenagenda, denn es passieren ja immer wieder Ausrutscher auch gegen die amerikanische Regierung, gegen einzelne Personen. Und Elon Musk hat sich einen Anwalt gesucht, und zwar Joachim Steinhöfel. Du hast geschmunzelt, als du das heute gelesen hast.
1: Ja, Steinhöfel macht natürlich auch eine gewaltige Karriere. Er ist ja nun mittlerweile nicht nur Bestseller-Autor, so heißt es ja. Und ich glaube, dass der Spiegel gar nicht glücklich darüber ist. Aber er ist es nun einmal, dieser Herr Steinhöfel. Und er macht eine wahrlich gute Figur, rhetorisch brillant, immer dieses etwas humorvolle, lockere. Das ist schon ein bisschen so dieses, entschuldige, rotzige, aber das meine ich überhaupt nicht destruktiv, sondern das meine ich wirklich voller Sympathie. Und man spürt also auch, was er von diesen Gegnern, die er jetzt gerade in die Schranken weisen muss, das ZDF. Ich meine, das ZDF ist wahrscheinlich vom Finanzvolumen so groß wie vom Bill Gates die Buchhaltung, wenn man das mal einfach mal gegenüberstellt. Und jetzt einen solchen Billionär gegen sich zu haben, ist natürlich auch schon irgendwie ein bisschen dumm, zumal das ZDF ja nun mittlerweile an Ruf dramatisch verloren hat. Vielleicht noch ganz kurz zu dem Thema Billionär. Dieses Thema der Billionen ist natürlich letztendlich die Bewertung seiner Firmenanteile. Viele haben mich angesprochen, haben gesagt, ja, wo legt er denn eine Billion an? Diese Billion befindet sich in seinen Unternehmen. Würde Bill Gates als einer der Hauptaktionäre zum Beispiel seine Anteile an den Unternehmen verkaufen? Bill Gates, wie komme ich auf Bill Gates schon wieder? Bill Gates wäre es eben ähnlich, aber hier geht es um Elon Musk. Elon Musk würde seine Anteile verkaufen, dann würde er durch seine eigenen Verkäufe den Preis nach unten treiben und die letzten Aktien würde er dann natürlich zu ganz anderen Kursen dann verkaufen müssen. Also das Ganze ist dann eben halt so ein bisschen medienwirksam aufgestellt, denn die Billion liegt nicht irgendwo auf seinem Konto.
0: Ja, das denken vielleicht viele. Das ist ja auch eine tolle Vorstellung. Aber das ist jetzt mal klargestellt worden. Also ich habe es inzwischen noch mal genau herausgefunden, was Elon Musk gepostet hat. Er hat einen Aufruf von Tommy Robinson, der wiederum die Liste von Protestorten in ganz Großbritannien und Nordirland veröffentlicht hatte, gepostet und hat folgenden Kommentar dazu geschrieben: Nur durch wiederholtes und lautes Protestieren wird sich etwas ändern. Ja, genau. Und das ist eben kein Aufruf zu rassistischen Mob zur Jagd auf Migranten. Andreas Musk hat ja diesen Post mit seinen über 240 Millionen Followern praktisch massiv verstärkt. Das ärgert natürlich die sogenannten Gutmenschen, aber es ist natürlich auch einiges passiert in Großbritannien. Ständig Gruppenvergewaltigungen, ganz jüngst in der neuesten Zeit. Eine junge Frau wird von hinten angegriffen und kriegt ein Messer in den Hals, in den Nacken. Das sind natürlich auch Zustände, die ja nicht nur in Großbritannien, sondern in ganz Europa um sich greifen. Herr Steinhöfel hat das Mandat übernommen. Hast du eine Einschätzung, wie sich das entwickeln könnte?
1: Oh, das ist schwer zu sagen. Also ich glaube einfach, dass der Widerstand der Völker, die sich jetzt unterdrückt fühlen, weil sie spüren, dass eine Agenda gegen sie gesteuert ist. Das bedeutet ja, das ganze Thema der Asylindustrie, der Asylbranche, die muss jetzt auf den Tisch. Und das wird natürlich dazu führen, dass letztlich, wenn nämlich neue Regierungen rankommen werden, lauter Untersuchungsausschüsse sein müssen, richtige, keine Enquete-Kommission, wo im Prinzip die Täter quasi vorne im Panel sitzen und die Angreifer, die versuchen Klarheit reinzubringen, wie Homburg und so weiter, an die Seite spielen wollen, sondern ein richtiger, echter Untersuchungsausschuss, was zu Verhaftungen führen muss. Und das wird auch dazu führen, wenn wir uns mit Frau Merkel und 2015 mal beschäftigen, dass hier ein Vorsatz zur Zerstörung Deutschlands verabschiedet wurde, denn sie wurde nicht gezwungen, diesen Migrantenpakt zu machen, sondern sie hat ihn gemacht. Und das führte natürlich zu diesen katastrophalen Entwicklungen, die man damals einordnen konnte und die genauso gekommen sind. Und diese mörderische Atmosphäre in vielen Städten in Europa hat jetzt eine Dimension erreicht, dass die Leute sagen, stopp, jetzt kommt der Widerstand. Die Frage ist, inwieweit sich das Rad da noch zurückdrehen lässt. Es ist ganz schwierig, ich habe da meine Bedenken, aber die Entwicklung geht schon einmal in die richtige Richtung.
0: Ja, wir sprechen auch gleich noch. Eigentlich könnten wir das Thema, das fällt mir jetzt auf, direkt daran packen, auch wenn ein anderes natürlich sehr aktuell wäre. Nämlich, du bist zusammengezuckt, als du vor wenigen Tagen die Schlagzeile gelesen hast über die ehemalige britische Premierministerin Liz Truss, die mit ungewohnter Klarheit ausgesprochen hat, was Millionen Briten und ehrlich gesagt auch Abermillionen Europäer längst denken. Sie hat gesagt, die Masseneinwanderung wird als Waffe gegen die westliche Zivilisation eingesetzt. Das ist natürlich ein schwerer, ein harter Vorwurf. Könntest du denn an einen solchen Vorsatz glauben?
1: Also ich bin davon überzeugt und glaube nicht nur daran, weil mir einfach diese ganzen Indizien, die wir haben, so erdrückend sind, dass sie sich zu einer Beweiskette zusammenflechten lassen. Und ehrlich gesagt, jeder, der bis drei zählen kann, der kann das ganz deutlich erkennen. Und für mich ist es hier eine historische Dimension. Ich hatte ja gesagt, wir machen gleich einen Sonderpodcast. Hast du gesagt, nee, lass mal, das ist vielleicht jetzt auch für viele auch ein bisschen viel. Aber Liz Truss war letztendlich Premierministerin im Prinzip von Großbritannien. Und Großbritannien ist ja eine Weltmacht. Das dürfen wir nicht vergessen. Wenn wir alleine die Verbindung zwischen Großbritannien und USA sehen und deren Geschichte und auch deren Statuspräsenz, da müsste man ausholen, die Dreiteilung von London und so weiter und so fort. Das heißt, jemand, der dort Premierminister ist in Großbritannien, spielt eine gigantische Rolle. Und wenn sie sich hinstellt und sagt, Die Masseneinwanderung ist als Waffe eingesetzt gegen die westliche Zivilisation. Dann ist das im Prinzip eine Bestätigung dessen, was du zum Beispiel 2015 in deinem bekannten Aufsatz schon niedergeschrieben hast. Diese Migrationsagenda, die da gelaufen ist, der große Plan heißt das, glaube ich. Und als dann selbst Stern und so weiter natürlich sofort das Ganze als Verschwörungstheorie weggemacht haben. Wenn eine ehemalige englische Ministerin, Premierministerin sagt, das ist eine Agenda, die dahinter steht, zur Zerstörung der Zivilisation als Kriegsinstrument, dann ist das für mich schon fast wie eine notarielle Bestätigung dieser gesamten Verschwörungstheorien.
0: Ja, Ihre Aussage, die von Liz Truss, ist auf jeden Fall viral gegangen. Das Statement wird weltweit als sehr brisant aufgenommen. Es ist nicht zum ersten Mal, dass sie in diese Richtung formuliert hat, aber Masseneinwanderung, dass dies als Waffe gezielt gegen die Zivilisation eingesetzt wird, ist ja eigentlich schon fast justiziabel. Also ich könnte mir vorstellen, in Brüssel haben die Töpfe heiß gekocht.
1: Naja gut, nun ist ja England nicht mehr in der EU. Da kann Brüssel kochen, wie sie wollen. Und man kann ja nur hoffen, dass aufgrund dieser Indizien, die hier von Großbritannien kommen, von einer Frau, die ja nur relativ kurz Premierministerin war. Und wenn ich mir anhöre, was sie da gerade sagt, kann ich mir vorstellen, eventuell hat sie die Interessen Englands vertreten. Und sowas ist natürlich nicht zu halten und muss schnell entfernt werden. Also diese ganzen Dinge werden jetzt immer klarer und offener. Der Deep State, der mit aller Kraft die Fäden zusammengehalten hat, da bröseln die Fäden auseinander im Moment und das ist die gute Nachricht.
0: Sie greift linke Politiker an, sie greift korrumpierte Institutionen an, die die Einwanderung bewusst förderten, um, das sind ihre Worte, traditionelle britische Werte, die Familie und den Nationalstaat zu untergraben. Wörtlich sagt sie das, dass eben Familie und Nationalstaat untergraben werden sollen. Und sie sagt, und wenn die Menschen sagen, wir haben genug davon, dann sperrt die Regierung Starmer lieber diejenigen ein, die die Wahrheit aussprechen, statt das Problem zu lösen. Also sie prangert offen an, dass Institutionen durch die Linken, durch diese Ideologie vergiftet seien und eben auch die Fakten über migrationsbedingte Gewalt systematisch unterdrückt würden. Und genau das erleben wir ja nun auch in vielen anderen europäischen Ländern. Sie sagt, statt die Bürger zu schützen, greife die Regierung eben diejenigen an, die fragen, warum passiert das alles bei uns?
1: Ja, und das passt natürlich jetzt wirklich ganz genau in diese Woche rein, in der Großbritannien erneut von brutalen Messerattacken erschüttert wurde. Also ein 17-jähriges Mädchen wurde in Burnley am helllichten Tag von hinten in den Hals gestochen. Nur Stunden später wurde ein 21-jähriger Mann in Chelmsford ermordet. Die Vorfälle stehen in einer langen Reihe ähnlicher Taten, bei denen die Herkunft der Täter von offizieller Seite regelmäßig verschwiegen wird. Das macht es ja auch eben aus. Es wird ja grundsätzlich verschwiegen, wenn die Herkunft des Täters politisch nicht passt. Und Truss sieht darin kein zufälliges Verbrechen mehr, sondern das logische Ergebnis einer jahrelangen Politik der offenen Grenzen, natürlich auch der Manipulation. Und sie spricht von einem gezielten Angriff auf die britische Gesellschaft, geführt von einer politischen Elite, die ihre eigenen Bürger nicht mehr schützen will. Und das, was wir hier jetzt hören über Großbritannien, die politische Elite will die eigenen Bürger nicht mehr schützen. Es steht also ein Wille dahinter, eine Entscheidung. Und ich glaube, das ist auch EU-typisch und irgendwie habe ich das Gefühl, passt das auch haargenau auch auf Deutschland.
0: Ja, und das macht eben auch den Erfolg der AfD aus. Da kann ich euch gerade noch mal etwas zeigen, nämlich die AfD hat schon wieder zugelegt und die CDU und CSU hat schon wieder verloren. Der Abstand wird immer größer. Neueste Sonntagsumfrage von YouGov, die sagt, dass, ich habe hier gerade eine Springer-Meldung, da heißt die Rechtspopulisten, kommen auf 29%. und gewinnen einen Punkt gegenüber der letzten Umfrage vom 12. Mai. Also ein guter Monat ist das ja. Und für die Union, Herrn Merz und Herrn Söder, geht's dagegen deutlich nach unten. Die verlieren 2 Punkte und fallen auf 20%. Und damit liegt die AfD...
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3: 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Im Prozess um den tragischen Tod einer 4-köpfigen Familie aus Deutschland in Istanbul sind am Freitag hohe Haftstrafen verhängt worden. 2 Vertreter einer Schädlingsbekämpfungsfirma müssen für 18 Jahre ins Gefängnis. Der Besitzer des Hotels, in dem die Familie durch ein Insektengift starb, muss 13 Jahre in Haft, wie die Nachrichtenagentur Anadolu berichtete. Die in Deutschland lebende türkische Familie hatte in Istanbul Urlaub gemacht, als am 12. November die Eltern und ihre Kinder im Alter von 3 und 6 Jahren erkrankten. Die Familie wurde ins Krankenhaus gebracht, doch wenige Tage nach den Kindern und der Mutter starb auch der Vater durch das ausgebrachte Schädlingsgift aus dem Hotelzimmer. Trainerlegende Jürgen Klopp hat am Mittwoch ein Gespräch mit Journalisten abgebrochen, nachdem ihn die staatliche Deutsche Welle kritisch zu angeblich rassistischen Aussagen von Bastian Schweinsteiger befragt hatte. Klopp tritt ebenso wie Bayern-Legende Schweinsteiger während der Fußball-WM in Mexiko, Kanada und den USA als TV-Experte auf. Solch Fangfragen der Zwangsgebührensender lässt er sich jedoch nicht gefallen, heißt es. Ein Afrikaner liegt blutverschmiert auf der Straße. Über ihm steht ein Algerier, den ganzen Körper mit Blut bedeckt, einen Hammer in der Hand haltend. Diese Szene hat sich im spanischen Ort Torre Pacheco zugetragen, wie die spanische Zeitung El Español am Donnerstag berichtet. Der Gewaltszene vorausgegangen war ein Streit zwischen den beiden Männern und einem dritten Migranten. Sie sollen gemeinsam in einem alten, besetzten Haus wohnen und Kokain konsumieren, wie Anwohner berichten. Bei dem tödlichen Streit soll es lediglich um Schulden oder ein Mobiltelefon gegangen sein. 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
0: Guter Monat ist das ja. Und für die Union, Herrn Merz und Herrn Söder, geht's dagegen deutlich nach unten. Die verlieren 2 Punkte und fallen auf 20%. Und damit liegt die AfD inzwischen 9 Prozentpunkte vor der Union.
1: Bundesweit, ne?
0: Bundesweit sind das die Zahlen, ihr Lieben. Also ein knappes Drittel der gesamten Bevölkerung mit 29% würde die AfD wählen. Während Union, das ist CDU und CSU, also der ehrgeizige Herr Söder steckt da mit in der Falle, die verlieren 2% und liegen bei 20%. Die SPD hat auch verloren, 1 Prozentpunkt, die sind bei 12. Die Grünen haben einen zugelegt, 14%, aber irgendwie hängen die bei diesen 14% seit Jahren fest. Trotzdem haben sie große Macht und Einfluss. Die Linken haben auch zugelegt, die sind bei 12% und BSW bei 4%. Die FDP hat einen zugelegt mit Herrn Kubicki und die liegen jetzt bei 5%.
1: Also ich finde das sehr spannend, dass die AfD mit fast einem Drittel der wahlberechtigten Bevölkerung hier ganz vorne steht. Und wenn man sich dann aus den politischen Kreisen Saskia Esken und ähnliche Figuren anguckt oder aus den medialen Kreisen eine Frau Ammann, dann ist man natürlich wirklich schon überrascht, dass mit all diesen Waffen gegen die AfD geschossen wird. Stumpfe Waffen natürlich, das wissen wir intellektuell, auch stumpfe Aussagen, die man da immer wieder gehört hat und Falschaussagen, dass da natürlich die AfD unglaublich viel Aufschub bekommt. Und ich habe das Gefühl, gerade solche Personen wie Esken, Klingbeil und auch Ammann, die sollten eigentlich von der AfD bezahlt werden, weil besser kann man die Leute gar nicht dort rüberschieben, weil das ist ja schon fast so, dass einem das vorkommt wie ein trojanisches Pferd, die für die Rechtskonservativen. Rechtskonservativ wird ja auch immer gleich als rechtsextrem bezeichnet. Daran sieht man eben halt schon die Dummheit der Verkürzung. Aber all das sind diese Dinge, die jetzt gerade laufen. Es wird noch weitergehen. Und wenn man jetzt ein Drittel der deutschen Bevölkerung damit als rechtsextrem bezeichnet, während man selbst in der Regierung in Berlin rechtsextreme Kreise in der Ukraine finanziert oder auch Waffen produzieren will, um möglichst tief nach Russland zu schießen, während die AfD, die man als rechtsextrem bezeichnet, nach St. Petersburg fährt und versucht, in Gesprächskulturen zu bleiben, damit man eben halt einen Krieg verhindert. Daran merkt man, dass wir das Orwellsche Zeitalter der Verdrehung ins Gegenteil komplett erreicht haben.
0: Ja, und wir gucken auch noch mal in die Schweiz rüber, bevor wir uns dann der riesengroßen Weltpolitik widmen. Denn die Schweiz hat am Wochenende in einem Volksbegehren sich entschieden. Die SVP hatte nämlich diese Initiative ergriffen und wollte die Einwohnerzahl der Schweiz begrenzen. Und dann gab es also, wie gesagt, eine Volksabstimmung. Und was hat das Volk gesagt? Ja. Und zwar Ja zur offenen Grenze. Tja. Und zwar wirklich mit einer ziemlichen Wucht, mit über 60% landesweit in Basel-Stadt und in Genf, da sind gerade die G7 zugange, sogar über 70%. Die gesamte Westschweiz und so weiter, die wollten von einem Bevölkerungsdeckel nichts wissen. Nur einige wenige ländliche Kantone haben mehrheitlich mit Nein gestimmt, also keine Zuwanderung. Und der Nationalrat der SVP, Thomas Matter, der warnte jetzt eindringlich vor den Folgen, wörtlich: In den nächsten 20 Jahren rechnen wir mit 2 bis 3 Millionen weiteren Zuzüglern. Das wird das Land nicht verkraften. Jo, ist ein eindeutiges, für mich sehr überraschendes Ergebnis, denn auch die Schweiz leidet unter Wohnungsnot, unter explodierenden Mieten, über jetzt schon einer überlasteten Infrastruktur. Der Lohndruck bleibt real. Andreas, und das Schweizer Volk hat sich bewusst entschieden, man kann es ja natürlich auch ganz konstruktiv ausdrücken, für ein weiteres Wachstum. Wie siehst du das für die nächsten Jahre?
1: Also die links-grüne Bildungspolitik greift hier natürlich voll durch. Wir merken, dass der Analphabetismus natürlich jetzt auch in der Schweiz immer mehr ankommt. Und der politische Analphabetismus hat ja natürlich schon auch jetzt historische Dimensionen erreicht. Die Schweiz folgt mit großen Schritten der Bundesrepublik. Und eigentlich könnten die Schweizer sehen, wie man es nicht macht anhand der Bundesrepublik. Aber die dramatische Durchmanipulation der ganzen Jugend, von ganzen Generationen. Mittlerweile sind die sogar schon als Erwachsene in Richterposten oder auch in Posten von irgendwelchen führenden politischen Positionen. Die haben natürlich jetzt die innere Abrichtung des Eigenhasses übernommen und die Zerstörung der Länder durch eine Überwanderung im Prinzip durchzuziehen. Das bedeutet ja tatsächlich, nicht nur Deutschland schafft sich ab, sondern Europa schafft sich ab. Und wenn wir uns gerade die Schweiz ansehen, vor wenigen Jahren hatten sie noch 7 Millionen Einwohner und jetzt sind es 10. Das ist für ein so kleines Land eine gigantische Dimension, die zerstörerisch nur wirken kann und keine anderen Möglichkeiten zulässt, zumal die Schweiz auch ökonomisch gesehen äußerst problematisch ist. Die Problematik, wenn ich das noch kurz sagen darf, besteht darin, dass die Schweiz viel zu viel Geld reinbekommt vom Ausland, weil viele Leute glauben, die Schweiz ist ein sicheres Kapitalpflaster. Ich sehe das übrigens ganz anders. Und dann ist es so, dass dann die Schweizer Nationalbank Entscheidungen trifft, sodass die Schweiz extrem stark in Eurobonds investiert ist. Was bedeutet das? Die großen Kapitalien, die in der Schweiz kreisen, viel zu viel für das kleine Land, das ist nämlich ungesund, muss irgendwo angelegt werden. Und dann legt dieses Land an, zum Beispiel in Anleihen in den Euro. Mittlerweile ist es so, dass die Schweiz Ansprüche aus dem Euro hat, die so hoch sind wie ihre gesamte Wirtschaftskraft. Ich glaube, es sind ungefähr 800 Milliarden Schweizer Franken, müsste das Bruttoinlandsprodukt in der Schweiz sein. Und das ist auch ungefähr die Summe, die die Schweizer letztendlich an Forderungen gegenüber den Euro haben. Wird der Euro ausfallen, ist die Schweiz mit am Ende. Ob die 800 Milliarden stimmen jetzt genau, weiß ich nicht, aber so in dem Dreh auf jeden Fall. Könnt ihr gerne nachgoogeln. Ich habe die Zahlen jetzt nicht hier so schnell. Aber das sind Faktoren. Und wenn man jetzt in dieser Phase, die ökonomisch schon mehr als angespannt ist. Wir haben die Übernahme der Credit Suisse durch die UBS angesehen. Wenn wir sehen, dass da ausländische Einflüsse Einfluss nehmen, gebt mal UBS Schweiz ein, UBS China, dann kommt ihr in Shanghai an der UBS. Da sind ja noch viel, viel tiefere Dinge im Hintergrund. Und jetzt sagt man gleichzeitig noch über Völkern mit einer quotalen Überfremdung. Die höchste Quote übrigens an ausländischen Einwanderern hat die Schweiz, größer als Deutschland übrigens. Also das sind schon bewegende Situationen.
0: Ja, also vor allem auch aus meiner Sicht überraschend. Und weil wir jetzt gerade bei den Finanzthemen sind, Andreas, ziehe ich noch eine andere Meldung vor. Sehr zu deiner Freude natürlich. Und dann lachte. Haben wir vorhin fast gestritten darum, an welche Position die kommt. Aber es passt jetzt nun mal. Und deswegen ist ja auch dein Thema. Die Preisentwicklungen bei den Edelmetallen, die zeigen im Moment ziemlich hohe Schwankungen. Manche sagen sogar, oh, Crash bei Gold und Silber. Du bist ja da im Thema. Sagst jetzt selten was dazu, wenn die Preise sich stark volatil bewegen. Vielleicht kannst du trotzdem was dazu sagen, jetzt mal, weil viele doch diese offenen Fragen haben. Wie ist die Lage an den Edelmetallmärkten?
1: Das ist gut, dass wir das jetzt noch mal kurz rannehmen, weil ich bekomme da viele Anfragen. Diese derzeitige Entwicklung deutet auf die anhaltenden Spannungen zwischen den Papier-Silber-Futures, also den reinen Papierspekulationen auf Silber und dem physischen Silber selbst hin. Die Lage ist also typisch für diesen Markt mit physischem strukturellen Defizit und vor allem der hohen Spekulationen im Papiermarkt.

0: Regeln zum physischen Silber bei der COMEX, jetzt im Februar diesen Jahres. Und da sprachen wir seinerzeit auch schon drüber. Spielen diese Änderungen da jetzt auch mit hinein?
1: Ich denke ja, also man hatte im Februar den Silberpreisspekulanten massiv ihre Arbeit erschwert, nämlich eine physische Auslieferung der Barren zu fordern. Und also da kauft man quasi Barren, hat auch einen Anspruch auf die physische Auslieferung, wenn man sie denn haben will. Und das hat man dann erschwert. Stattdessen wird seitdem auf eine Barabwicklung umgeschaltet. Das heißt, die Leute bekommen dann kein Silber mehr, wenn sie es kaufen, sondern Bargeld. Und Bargeld kann man ja beliebig drucken, ist also wertlos. Und das ist genau das Problem. Das Ziel ist die Verhinderung einer totalen Entleerung der COMEX-Lagerbestände. Also ein sogenannter Silber-Squeeze drohte, bei dem eine starke Nachfrage nach physischer Lieferung von Silber die in sich begrenzten Lagerbestände, die nur da waren, völlig überfordert hätte. Und dadurch wäre der Silberpreis natürlich explosionsartig in die Höhe getrieben. Das wäre der normale Vorgang. Das hat man mit diesen strukturellen, regulatorischen Veränderungen versucht zu vermeiden.
0: Wir hatten ja schon öfter über die COMEX gesprochen. Nochmal für diejenigen, die nicht parat haben, was die COMEX genau ist. Ausgesprochen heißt es ja Commodity Exchange und ist eine der weltweit führenden Terminbörsen für Rohstoffe, eben vor allem Edelmetalle, Industriemetalle. Dazu gehören Gold, Silber, Kupfer und Platin.
1: Genau, das ist exakt richtig. Aber wichtig ist es jetzt vor allem zu erkennen, wie extrem knapp das Angebot von physischem Silber gegenüber der dramatischen Nachfrage ist. Und die Systemspieler haben jetzt das Problem, eine unkontrollierte Explosion der Silberpreise zu verhindern. Sogar teilweise mit massiv rechtlich fragwürdigen Mitteln.
0: Jetzt trotzdem noch mal die einfache Frage für alle, die vielleicht auch sich ein bisschen mit Silber abgesichert haben, die sich jetzt wundern, warum ist der Silberpreis in den letzten Wochen so massiv heruntergegangen und wie lange hält das?
1: Also der massive Rückgang der Silberpreise in der physischen Form in den letzten Wochen von Hochs um 75 bis 80 US-Dollar pro Unze. Eine Unze sind 31 Gramm und die kosteten 75 bis 80 US-Dollar in der Spitze. Die sind runtergegangen in den Tiefs auf 64 bis 68 US-Dollar Mitte Juni 2026. Und das ist vor allem makroökonomisch getrieben. Wobei dabei gesehen werden muss, dass ich aus der reinen systemischen Perspektive hier spreche, also aus Sicht eines Politikers oder eines Standardökonoms einer Universität. Ich nenne hier kurz die Hauptursachen. Wir haben aktuell starke Arbeitsmarktdaten in den USA. Das heißt, die Federal Reserve muss nicht durch niedrige Zinsen die Kreditvergaben an Unternehmen attraktiver gestalten, um die Wirtschaft anzukurbeln. Also sind die Erwartungen auf höhere Zinsen groß, um mehr Kapital in die USA zu ziehen, wie zum Beispiel Investitionen in Staatsanleihen, durch die sich die USA ja maßgeblich finanzieren. Also wenn sie den Zins eben halt erhöhen, ziehen sie mehr Kapital in die USA und sie können es sich leisten, weil die Arbeitsdaten gut genug sind und die Wirtschaft damit nicht abwürgen. Also höhere Zinsen führen dann aber auch dazu, dass zinslose Anlagen wie Silber, die machen ja keine Zinsen, die liegen ja nur da, als unattraktiv gesehen werden und einige Spekulanten dann ihre Silberbestände verkaufen. Und das zweite ist der recht starke US-Dollar. Ein starker Dollar verteuert Silber für ausländische Käufer und drückt damit den Preis.
0: Ja, jetzt muss ich schon wieder fragen, warum wird der Silberpreis geringer, wenn der Preis für ausländische Währungen steigt? Klingt jetzt irgendwie nicht so ganz logisch.
1: Im ersten Moment mag es so klingen. Stellen wir uns mal Folgendes vor. Der US-Dollar ist die Leitwährung, auf deren Grundlage die Edelmetallpreise ständig ermittelt werden. Jeden Tag, jede Stunde, jede Minute wird geprüft, wie viel kostet gerade Silber, Gold oder Platin. Und das wird in US-Dollar faktoriert. Wenn der US-Dollar aber stark ist, dann passiert doch Folgendes. Silber wird dann für die Ausländer teurer wegen des Wechselkurses Dollars dann zur eigenen Währung. Also ein Europäer, ein Chinese oder ein Inder, die brauchen dann mehr Euro, Yuan oder Rupien, um dieselbe Menge

0: Silber zu kaufen. Und dadurch sinkt die Nachfrage aus dem Ausland. Folglich sinkt dann auch der Preis. Und dieser automatische Preiseffekt zeigt also, dass ein starker Dollar wie eine unsichtbare Preiserhöhung für 70-80% der gesamten Welt dann auch beim Silber bewirkt.
1: Ich versuche es mal zusammenzufassen. Es handelt sich also bei diesen sinkenden Silberpreisen derzeit ja mehr oder weniger um eine klassische Korrektur durch veränderte Zinserwartungen und Dollarstärke, hast du ja auch genannt. Man kann sagen, es ist also keine wirkliche Änderung der fundamentalen Knappheit. Kann man eigentlich Entwarnungen geben, oder sind das vorübergehende Schwankungen?
0: Ja, also ganz eindeutig. Also als Silberhalter, wenn man es physisch hat, braucht man sich überhaupt keine Gedanken machen im Moment. Richtig, es geht hier also nicht um einen Kollaps der Silberpreise, wie man gern momentan in bestimmten Medien aktionistisch verkündet, sondern es geht um eine Anpassung an die Realität, die man von Seiten der Systemführer steuern will. Wer physisch Silber am besten außerhalb Europas hält, der ist in einer starken Position der Sicherheit. Das ist meine Sicherheit, das ist meine Meinung dazu. Und ich meine wirklich aus Europa, ganz aus Europa raus, nicht nur der EU. Also dazu gehören alle, auch Nicht-EU-Staaten dazu. Ich spreche oft über diese Zusammenhänge in meinen Webinaren zur finanziellen Absicherung auf die stürmischen Zeiten, die ja gerade vor uns liegen. Und wir erleben gerade eine Bestätigung eines knappen, strategischen, wichtigen Metalls. Und das ist Silber. Und die Anleger und Sparer, die können es quasi intelligent angehen, ohne im Ausland auch Konten zu eröffnen, mit denen man dann die Aufmerksamkeit auf sich ziehen kann. Auch ohne Zollfreilager, die ich ebenfalls kritisch sehe, weil man damit die Aufmerksamkeit auch auf sich zieht. Wichtig für Anleger ist aus meiner Sicht jetzt, unterhalb des Radars zu manövrieren. Das ist ja meine These.
1: Ja, ja, das zeichnet dein Leben aus, unter dem Radar. So, wir kommen, ja, wann machst du überhaupt ein Webinar wieder, ein Finanzwebinar?
0: Am 9. Juli habe ich gerade gesehen, aber es ist noch nicht eingestellt, das stellen wir jetzt auch ein.
1: Ja, da haben wir ja noch ein bisschen Zeit, die sind ja immer alle relativ schnell voll. Ja, jetzt kommen wir zu den großen weltpolitischen Ereignissen. Donald Trump hat es geschafft. Es ist ein Abkommen zumindest mal vereinbart worden in Sachen Iran-Krieg. Iran, Israel, USA, Libanon, Golfstaaten. Im Prinzip ist inzwischen die ganze Welt betroffen wegen der geschlossenen Straße von Hormuz und immer größer werdenden Lieferengpässen, nicht nur für Öl, sondern natürlich auch für Dünger und so weiter. Und dieses Abkommen, das hat der Premierminister Pakistans gestern erklärt. Pakistan hat ja die Hauptvermittlerrolle gehabt. Dieser Präsident hat es folgendermaßen, oder Premierminister hat es folgendermaßen formuliert: Nach intensiven Verhandlungen freuen wir uns, bekannt zu geben, dass ein Friedensabkommen erreicht wurde. Beide Seiten haben einen sofortigen und dauerhaften Stopp der militärischen Operationen an allen Fronten, einschließlich des Libanon, angekündigt. Das Abkommen wurde in einem Online-Format unterzeichnet, aber die offizielle Unterzeichnungszeremonie wird kommenden Freitag, also jetzt in 3 Tagen, 19. Juni in der Schweiz, mal wieder in Genf stattfinden. US-Präsident Trump hat in dem Zuge zugesagt, die Blockade der iranischen Häfen aufzuheben. Und die Vermittler werden im Laufe dieser Woche jetzt noch eine ganze Reihe von Treffen abhalten, um die Umsetzung der Vereinbarungen zu besprechen. Pakistan hatte da sozusagen die Führung in diesen Verhandlungen, aber auch einige Golfstaaten waren dabei, Katar und Saudi-Arabien und die Türkei. Und inzwischen hat auch der Vizepräsident der USA, J.D. Vance, angekündigt bzw. bestätigt, dass die Straße von Hormuz mautfrei wieder geöffnet wird. Und er hat gesagt, Israel hätte einen Platz am Verhandlungstisch. Und dann heißt es offiziell, hat sofort eine Roadshow gestern begonnen. mit J.D. Vance. Die haben angefangen bei CNBC, also im Fernsehen, um weitere Details zu liefern zu diesem Abkommen. Denn die Unsicherheit ist jetzt groß am Markt, also um nicht sozusagen von einer Angst zu sprechen. Was macht der da jetzt, der Herr Vance? Was macht die US-Regierung? Warum muss jetzt beruhigt werden?
0: Naja, weil der Dollar natürlich angeschlagen ist. Die USA machen 5 Millionen US-Dollar Schulden pro Minute zurzeit. Das ist eine sehr große Größenordnung. Und man muss jetzt sehen, dass jetzt dieser leichte Trend der Erholung, wenn man es mal vorsichtig sehen will, am Arbeitsmarkt, dass momentan die Wirtschaft gerade sich ein bisschen wieder entwickelt. Man hatte mit 84.000 neuen Arbeitsplätzen gerechnet im letzten, ich glaube, Quartal, und es waren über 170.000. Und das ist eigentlich ein Trend, der dafür spricht, dass die Wirtschaft sich gerade erholt. Es findet ja dort eine Reindustrialisierung statt, während in Europa eine Deindustrialisierung stattfindet. Nun dauert das in USA natürlich auch, bis das so hochkommt, aber dieses zarte Pflänzchen der sich eventuell erholenden Ökonomie, da ist auch schon viel Hoffnung mit dabei, das darf auf keinen Fall zertrampelt werden durch Unsicherheit.
1: Mhm. Es heißt, offiziell sagt Vance das auch, dass das Abkommen im Wesentlichen auf einem zweistufigen Verifizierungsprozess basiert. Er sagt außerdem, dass Israel, ich habe es gerade schon gesagt, einen Platz am Verhandlungstisch haben werde. Und er sagt, dass alle Fraktionen der iranischen Regierung in den Gesprächen vertreten seien und mehrere iranische Vertreter bei der Unterzeichnungszeremonie am Freitag in der Schweiz, in Genf, erwartet würden. Was sagt er denn in Bezug auf die Straße von Hormuz?
0: Naja, er sagt dann natürlich, dass der Verkehr in der Meeresenge von Hormuz jetzt bereits zunehme und dass sie voraussichtlich langfristig und nicht nur vorübergehend gebührenfrei dann bleiben werde. Also er ist sich auch noch nicht ganz sicher, denke ich mal. Und er fügte natürlich auch noch hinzu, dass der Iran Ressourcen für den Wiederaufbau benötigte und diese Ressourcen jedoch ohne ein Atomabkommen nicht verfügbar wären. Wir dürfen nicht vergessen, dass die USA sehr viel Auslandsvermögen der Iraner eingefroren haben. Also da geht es letztendlich drum. Aber um das noch einmal klar zu sagen, jetzt für uns und für die westliche Welt, die von dem Öl, vom Kerosin, vom Diesel und Benzin abhängig ist, der sogenannte Gap, also dieses Delta, was da auf uns zukommt, liegt noch vor uns. Das Benzin, was wir jetzt gerade vertanken an den deutschen Tankstellen, ist vor dem Iran-Krieg dort durchgefördert worden und es ist raffiniert worden, bis es dann an der Tankstelle ist. Das sind ja lange industrielle Wege. Und dann kommt im Prinzip jetzt irgendwann dieser Trägheitseffekt, wo nämlich nur 2-3 Schiffe statt Hunderte durchgefahren sind pro Tag. Und dann ist natürlich im Juli schätze ich mal, zu erwarten, dass da nochmal ein Rohstoffdesaster eventuell auf die Welt zukommen kann.
1: Wenn es bei dem Friedensabkommen bleibt, da kommen wir gleich noch drauf, so richtig stabil sieht das noch nicht aus. Herr Vance sagt zwar, dass Amerika auch in den nachfolgenden Gesprächen jetzt alle Trümpfe in der Stand habe und dass diese Einigung, die ist ja Sonntagabend erzielt worden, den Waffenstillstand zwischen den USA und dem Iran erst einmal um 60 Tage verlängere und einen Rahmen für künftige Verhandlungen schaffe, nämlich über das Atomprogramm Teherans und auch andere zentrale Themen. Und Vance hat gestern in der CNBC-Sendung geäußert, dass die beiden Hauptpunkte natürlich vor allem die Wiederöffnung der Straße von Hormuz sei und die Festschreibung einer langfristigen Verpflichtung, dass der Iran niemals eine Atomwaffe entwickeln werde. Und er sagte auch, der Iran, sollte er sich an die Verpflichtungen des Abkommens halten, auch belohnt werde mit einer Lockerung der Wirtschaftssanktionen und auch anderer Barrieren, was Teheran dann ermöglichen würde, wieder in die Weltwirtschaft aufgenommen zu werden. Andreas, wie sind dazu die Chancen und was bietet Teheran an?
0: Naja, also ich denke mal, die Teheraner werden sagen, okay, diese 60 Tage gebührenfreie Phase, die wird jetzt erstmal damit geklärt in dem Abkommen. Aber dann ist ja irgendwann diese Zeit auch abgelaufen, diese 60 Tage. Und dann wird man sehen, wie dieser Engpass von Hormuz wieder monetarisiert wird. Und das könnte natürlich dann im Zusammenhang mit Sicherheit, Navigation, Umweltschutz und Versicherung zu bestimmten Mautkosten dann führen. Im Persischen Golf liegen fast 300 beladene Schiffe im Leerlauf. Das bedeutet also, während eine ähnliche Anzahl von leeren Schiffen im Golf von Oman jetzt auch darauf wartet, zu den Exportterminals zurückzukehren. Wir haben also auf beiden Seiten Staus und weitere 250 Ballastschiffe im Golf stehen bereit, um Ladung aufzunehmen. Das geht ja nicht, wenn diese Kriegssituationen permanent da sind. Katar und so weiter, es sind ja alle im Aufruhr und alles ist gefährlich. Dubai, Vereinigte Arabische Emirate, es ist nicht ungefährlich, die ganze Lage da. Und da kann man nicht mal einfach Ladung aufnehmen. Und die Wiedereröffnung könnte Millionen Barrel festsitzenden Öls jetzt, was dort liegt, freisetzen und diesen LNG-Fluss dann wieder in Gang bringen. Doch die Normalisierung der Energieflüsse auf das Vorkriegsniveau könnte viele Monate, wenn nicht sogar Quartale dauern, im Fall Katar sogar wirklich ein paar Jahre. Also man muss wissen, dass in diesen kriegerischen Auseinandersetzungen auch in den Vereinigten Arabischen Emiraten viele Raffinerien zerbombt wurden, die wieder aufgebaut werden müssen. Und das ist eben halt das Problem. Wir tanken ja nicht das Öl, was aus der Erde kommt, sondern das Produkt, was daraus hergestellt wird.
1: Herr Vance, J.D. Vance, der hat da jetzt eine ganz besondere Rolle, indem er nicht nur die Märkte beruhigen und die Wirtschaft und die Industrie wieder ein bisschen runterpegeln soll, sondern sich da auch als weiterer Friedensvermittler einsetzt, damit wirklich nichts jetzt mehr schiefgehen kann. Wir sprechen hier bei diesem Thema über eine ganz explosive Weltlage, die man gerade versucht, in irgendeiner Weise zu beruhigen. Aber es gibt wirklich eine ganze Reihe von Spielern, die da mit am Tisch sitzen. Und so ganz einfach scheint es nicht zu sein. Andreas, Herr Vance hat eine zollfreie Wiedereröffnung der Straße von Hormuz bestätigt. Aber die Straße von Hormuz ist derzeit noch nicht offen. Auch wenn es dieses vorläufige Memorandum gibt, das eben sagt, es wird geöffnet. Wahrscheinlich tut sich da vor Freitag, diesem 19. Juni, wo das Ganze formal unterzeichnet werden soll, noch nicht. Trump hatte schon vor Kameras erklärt, dass die Schiffe bereits starting to move sein. Also sie sind jetzt bereit, sofort loszulegen, vor allem auf der südlichen Route in der Nähe Oman. Aber der Verkehr ist nach wie vor eingeschränkt. Wie sieht denn das aus? Du hast ja so ein Live-Tracking, glaube ich, vorliegen, ne?
0: Also diesen Live-Tracking, wenn man sich das ansieht, zum Beispiel hier Straße von Hormuz auf dem Monitor, da ist die Durchfahrt restricted, also stark eingeschränkt. Nur wenige Schiffe, 3 pro Tag statt normal 60 passieren aktuell. Man muss sich vorstellen, was das für gigantische Transportschiffe, Tanker oder auch Containerschiffe sind, die da 60 am Tag, jetzt nur 3. Der Großteil des Verkehrs, vor allem Öltanker, ist noch blockiert oder wartet außerhalb. Man mag sich auch nicht vorstellen, was bedeutet, wenn ein Öltanker angegriffen wird mit Waffen. Das ist ja auch eine gigantische Umweltkatastrophe, die dann entstehen würde. Deshalb fahren die da mit Sicherheit nicht durch, auf Risiko. Iran hat früher Minen gelegt und fordert teilweise Gebühren. Das erschwert natürlich die volle Öffnung weiter.
1: Ja, genau. Und es gibt aber noch weitere Quertreiber, die gar nicht interessiert sind an einer Einigung. Zum Beispiel der israelische Finanzminister Smotrich. Also Netanyahu hält sich weitgehend zurück. Der hat von Trump schon eine über die Rübe bekommen, als er sich vorsichtig destruktiv geäußert hatte. Aber andere Politiker machen aus ihrem Herzen keine Mördergrube. Smotrich sagt wörtlich, wir werden jedes verfügbare Mittel einsetzen, um das mörderische iranische Regime zu stürzen. Wir werden nicht zulassen, dass es zu einer Bedrohung an unserer Grenze wird. Weiter sagt er, das Abkommen mit dem Iran ist schlecht für Israel und für die gesamte freie Welt. Punkt. Das sind seine Aussagen. Er betont, dass die bisherigen militärischen Erfolge gegen den Iran nicht vergeudet werden dürfen und Israel den Kampf zum Sturz des Regimes und zur Verhinderung einer iranischen Atombombe mit wörtlich kreativen Mitteln selbst fortsetzen werde. Also er macht klar, der Herr Smotrich, Israel hat absolut überhaupt keine Absicht, sich an das von Trump vermittelte Abkommen zu halten. Und die versuchen weiter auch auf einen Regimewechsel innerhalb Israels zu drängen. Es sieht so ein bisschen aus, als ob Israel diesen Frieden gar nicht will.
0: Ja, es sieht so aus. Und viele in Israel, die wollen offenbar keinen Frieden mit dem Iran. Und ihr Endziel bleibt die vollständige Beseitigung des Iran. Und Smotrich macht da gar keinen Hehl daraus. Die Situation ist ja völlig verfahren. Und man muss da theoretisch endlich wieder appellieren an ein gesundes Geschichtsbewusstsein, an ein objektives Herangehen an die Situation. Wann ist wie, unter welchen Bedingungen der Staat Israel gegründet worden? Was war 1948 genau auf dem Land, auf dem dieser Staat gegründet wurde? Es war ja Wüste, die gar keiner haben wollte. Dann wurde das Ganze natürlich letztendlich urbar gemacht. Die Israelis haben das Land dann prosperierend aufgebaut. Dann waren natürlich Begehrlichkeiten auch von den anderen, dieses Land genau dann zurückzuhaben. Also damals, als Israel gegründet wurden, haben sich ja die meisten arabischen Staaten gar nicht dagegen gewehrt, aber es gab eben halt einige. Und daraus ist dann eben halt dieser Konflikt entstanden und der wurde immer größer, je attraktiver Israel sich entwickelte. Ich will das auch mal zur Klärung beibringen, weil es wird ja momentan so ein pauschales Israel-Bashing stattfinden und die anderen sind dann die Opfer. Richtig ist, dass auf beiden Seiten massive Opfer sind und beide Völker, Palästinenser und Israelis zum Beispiel, sind Opfer ihrer eigenen Regierungen. Das sind nicht die Menschen, die das letztendlich wollen, sondern das sind manipulierte Bürger durch die Regierung. Das ist eine so heikle Situation und man kann es nur zum Frieden führen, indem man wieder einmal klärt. Zum Beispiel hat der Iran in den letzten 8000 Jahren nicht ein einziges Land angegriffen. Wo kommt plötzlich dieses Aggressionspotenzial her, Israel von der Landkarte zu streichen? Das sind eben halt Dinge, die vorgefallen sind, die ungünstig waren. Und diese Zusammenhänge sind ja so komplex, ich traue mir selbst überhaupt keine Meinung wirklich zu. Das möchte ich auch ganz deutlich sagen, obwohl ich viele Menschen kenne, die eine klare Meinung haben und die haben aus meiner Sicht wesentlich weniger Wissen als ich dazu. Aber das reicht trotz alledem, egal wie weit man ist, oft nicht aus, sogar vor allem bei den Beteiligten nicht. Solange keine wirkliche ernsthafte Gesprächskultur kommt, über die historischen Zusammenhänge wird es nicht passieren. Und da bestimmte Elemente, zum Beispiel die Rüstungsindustrie, bestimmte andere Industrien, kein Interesse daran haben, plus irgendwelche okkulten Hintergründe, wird sich da erstmal nichts dran ändern. Tragisch.
1: Ja, wir kommen vielleicht nachher noch zu den okkulten Hintergründen. Die muss man einfach in diesem Zusammenhang doch nennen. Denn, um ehrlich zu sein, viele beten dafür, dass endlich dieses Abkommen, das Friedensabkommen am Freitag unterzeichnet wird und dann Ruhe im Karton ist. Denn wenn das nicht passiert, also wenn keine Ruhe in Nahost einkehrt, dann sieht es für die Entwicklung wirklich schlecht aus. Und zwar mehr oder weniger für die ganze Welt, einschließlich weiterer kriegerischer Angriffe und Handlungen, um bestimmte Ziele zu erreichen. Es gibt einen weiteren Minister, das ist der israelische Minister für Innere Sicherheit, Itamar Ben-Gvir, der hat den US-Iran-Waffenstillstandsdeal auch scharf abgelehnt. Er war einer der ersten und deutlichsten Kritiker gestern aus der israelischen Regierung und seine wichtigsten Aussagen, die habe ich hier mal zusammengefasst. Trumps Abkommen bindet uns nicht. Oder Israel ist den USA nicht untergeordnet. Wir sind ein unabhängiger und souveräner Staat. Oder wir sind keine Partner dieses Abkommens, das unsere Sicherheit nicht gewährleistet. Er forderte, dass Israel keinen Zentimeter erobertes Gebiet im Libanon räumen darf und die Operationen gegen Hezbollah unbedingt fortsetzen muss. Und er nennt den Deal einen historischen Fehler. und betont, dass Israel sich nicht an die Vereinbarung halten müsse, die seine Verteidigungsfähigkeit einschränken. Nun ist er nationaler Sicherheitsminister, betrachtet diesen Deal also als zu weich. Es geht natürlich auch um das iranische Atomprogramm, das Raketenprogramm, die Proxy-Milizen und so weiter. Kann da überhaupt Ruhe einkehren? Ich frage dich, wie viel ist dieses Abkommen wert?
0: Ja, das Problem ist natürlich, das Abkommen machen irgendwelche Politikergrößen. Aber das Volk liest lediglich davon, dass es dieses Abkommen gegeben hat. Sie sind ja zum Hass erzogen worden zu dem jeweils anderen. Kein palästinensischer junger Freiheitskämpfer, wie sie sich nennen, die Israelis nennen sie Terroristen, hat ja tatsächlich einen persönlichen Groll gegen eine Person aus Israel. Und kein israelischer Terrorist oder israelischer Freiheitskämpfer auf der anderen Seite hat einen persönlichen Groll gegen die jeweils anderen. Die müssen ja erst einmal aufgebürstet worden sein. Und du kriegst ja diese Menschen, die man auf Hass erzogen hat, durch ein Abkommen nicht mal eben zu anderen Menschen. Die kann man ja nicht einfach umschalten, wie Licht an, Licht aus. Und aus diesem Grunde müssen wir damit rechnen, dass die ganze Sache natürlich noch lange weitergeht. Und das ist das, was ich sage, solange nicht tatsächlich die großen Diskussionen stattfinden am runden Tisch, wie die historische Situation einzuordnen ist, wird sich nichts ändern. Übrigens ist Israel auch eine Atommacht, um das mal ganz deutlich zu sagen, und hat sich nicht dem Atomabkommen beispielsweise untergeordnet.
1: Und es gibt eine weitere ganz nachdrückliche Gegenwehrkraft. Das ist der direkte Herausforderer von Benjamin Netanyahu. Das ist der Spitzenkandidat, der ist auch designierter Ministerpräsidentenkandidat des Bündnisses für Israel, Bennett. Ja, es gibt nämlich demnächst in Israel Parlamentswahlen. Und er kündigt eine neue israelische Regierung an und richtet seine Worte gegenüber Teheran. Ich werde euer schlimmster Albtraum aller Zeiten werden. Ich werde nicht ruhen, bis wir euer Volk befreit haben und dafür sorgen, dass ihr keine Atomwaffe besitzt. Also ich frage mich, warum ein anderes Land das Nachbarvolk befreien muss unbedingt. Im Oktober, Andreas, finden ja in Israel die nächsten Parlamentswahlen statt. Und dieser Herr Bennett scheint gute Chancen zu haben, der nächste Premier zu werden.
0: Naja, und er ist natürlich ein Hardcore-Mensch, das muss man ganz klar sagen, wie du gerade schon gesagt hast. Wir dürfen nicht vergessen, dass die Herren, die heute in die Politik gehen, auch schon durch ihre Geburt und ihre Kindheit in dem System Israel auch natürlich abgerichtet wurden. Und wir dürfen nicht vergessen, es sind menschliche Seelen, die man dann im Prinzip eliminiert hat, weitgehend, und hat den Verstand in eine Hassüberzüchtung überführt, um es mal mit dem Lichte der Wahrheit zu beschreiben. Die nächsten Parlamentswahlen, das ist ja die Knesset-Wahl, die findet in Israel spätestens am 27. Oktober statt. Und es gibt zurzeit schon starke Bestrebungen für vorgezogene Neuwahlen, wahrscheinlich sogar schon im September 2026. Und die Knesset hat bereits in erster Lesung für ihre eigene Auflösung gestimmt. Also es geht voran. Und der gute Bennett, Naftali Bennett, was heißt der gute? Naftali Bennett, der hat gute Chancen, der nächste Ministerpräsident zu werden. Und er gilt derzeit als einer der stärksten Herausforderer Netanjahus. Und das spricht nicht unbedingt für eine friedliche Entwicklung.
1: Ja, der war ja schon mal Premierminister. Jetzt ist er Oppositionsführer, sitzt aber aktuell nicht in der Knesset. Das hat er aufgegeben nach dem Ende seiner Amtszeit als Premier. Das war bis 2022. Er hatte dann eine politische Pause eingelegt und ist jetzt erst letztes Jahr mit seiner neuen Partei zurückgekehrt. Das heißt, du hast es gerade gesagt, er hat wohl sehr gute Chancen, wieder Regierungschef zu werden. Und damit sitzt eigentlich oder wird dort jemand an der Macht sein, Andreas, der an dem Frieden mit Iran nicht interessiert ist.
0: Nein, und das ist das Tragische. Und wenn man sich darauf besinnen würde, wie Iran und Israel eigentlich freundschaftliche Beziehungen hatten, das ist eine ganz wichtige Geschichte, wenn man mal zurückgeht in die biblischen Zeiten, dann gibt es so viele Verbindungen zwischen diesen beiden Völkern. Wenn man sich darauf berufen würde, könnten sie relativ schnell in Freundschaft geraten. Aber man will es nicht. Nochmal, es sind bestimmte Lobbyisten, die sehr viel Geld mit diesem Thema verdienen.
1: Also für mich ist das alles nicht zur Beruhigung geeignet. Wir wollen mal gucken, wie die Welt darauf reagiert, die internationalen Reaktionen auf Israels Haltung. Es sind ja diese Hardliner, die wir gerade genannt haben, Herr Smotrich, Herr Ben-Gvir und Herr Bennett. Das Ganze stößt international natürlich auf deutliche Kritik und auch auf Frustration. Auch jene Länder, die eigentlich Israel immer unterstützt haben, werden vorsichtiger. Die gesamte Welt betrachtet diesen Deal ja als Erfolg, als eine Art Deeskalation wegen der Ölpreise, damit die endlich wieder sinken, wegen der Straße von Hormuz, dass sie wieder geöffnet wird. Und Israel positioniert sich hiermit, mit dem, was wir gerade so genannt haben, natürlich als Störenfried. Und es gibt viele zustimmende Reaktionen auf diesen Deal. Und das ist mehrheitlich in der ganzen Welt. Der Generalsekretär der UN, Guterres, hat den Deal als wichtigen Schritt zur Stabilisierung begrüßt. Frau von der Leyen, Herr Macron, Herr Merz und so weiter. Die sprechen von einem diplomatischen Durchbruch, gut für die globale Wirtschaft und Sicherheit. Auch andere Länder, Australien, Großbritannien, Frankreich, Türkei, Golfstaaten, alle feiern eigentlich diese Einigung. Die Märkte reagieren gut, die Aktienkurse steigen, die Ölpreise fallen. Andreas, aber die Kritik ist auch deutlich.
0: Naja, also man muss natürlich auch eines wissen dazu. Der Krieg mit dem Iran bedeutet natürlich auch ein bisschen der Bindung der russischen Ressourcen, weil Iran und Russland gut miteinander können. Würde da ein Frieden kommen, zu schnell, zu groß, könnte Russland wieder entlastet werden und hätte mehr Kraft im Prinzip für die Verteidigung russischen Gebietes auch in die andere europäische Richtung. Und also es gibt eine starke Verärgerung über die israelischen Hardliner in der EU und auch in Europa. Das ist ja, wie gesagt, zwei Verschiedenes. Irland zum Beispiel hat Einreiseverbote ausgesprochen für diesen Ben-Gvir und Smotrich. Und Frankreich, Spanien, Italien fordern EU-weite Sanktionen gegen die Minister. Das ist immer die Sanktionskriegsführung. Mehrere europäische Länder haben die israelischen Botschafter einbestellt. Allgemeiner Vorwurf ist natürlich, Israel gefährdet die regionale Stabilisierung und ignoriert internationale Bemühungen. Das Schlimme ist, an all diesen Argumenten, sowohl in die eine als auch die andere Richtung, ist ja was dran. Aber die Problematik ist, wie kommt man da in die Diskussion? Und ich glaube, viele der politischen Führer in Europa, wenn ich sehe, Merz und so weiter und so fort, die da drin sind, die erkennen diese Zusammenhänge einfach nicht. Und das ist das Hauptproblem. Die historische Ungebildetheit und die intellektuelle Zuordnung der geopolitischen Entwicklungen.
1: Ja, wir haben das jetzt gelernt, dass die historischen Zusammenhänge unbedingt beachtet werden müssen. Das Gleiche gilt ja auch für den Russland-Ukraine-Krieg. Auch da geht es um viele Zusammenhänge, die einfach öffentlich nicht mehr diskutiert und auch nicht beachtet werden. Und da sind natürlich, da stecken große Gefahren drin. US-Präsident Trump ist super genervt. Der sagte sinngemäß, ich rufe die Schüsse ab, nicht Bibi. Also er will, dass da jetzt Ruhe herrscht. Er wirft Israel auch vor, undankbar zu sein, den Deal zu torpedieren. Und einige US-Vertreter kritisieren ganz offen diese Hardliner in Jerusalem. Trump wirft Netanyahu vor, der ja weiter den Libanon angegriffen hat, den Deal fast zum Platzen gebracht zu haben und betont, dass der Deal Israel letztendlich auch schütze. Er sagt wörtlich, ohne ihn hätte Iran eine Atombombe und Israel würde nicht mehr existieren. Er möchte natürlich auf der anderen Seite Israel nicht offen konfrontieren. Die haben ja nun auch lange Zeit gemeinsame Sache gemacht. Aber er möchte klar machen, dass die USA die Agenda setzen. Es haben sich auch andere Länder gemeldet, vor allem ganz direkt betroffen die arabischen, die besonders die Golfstaaten, die sind über den über das Friedensabkommen erleichtert und die wollen auf keinen Fall eine neue Eskalation durch Israel haben. Und man spricht also viele Beobachter inzwischen von einer sogenannten diplomatischen Isolation Israels in dieser Frage.
0: Ja, also die Erleichterung der internationalen Gemeinschaft über das Ende des US-Iran-Konflikts ist spürbar und man sieht Israels Maximalposition, eben kein Rückzug aus Libanon, als risikoreich und kontraproduktiv. Wir dürfen nicht vergessen, vor dem Gazastreifen im Mittelmeer liegen die vermutlich größten Gasreserven, die wir nur grob einschätzen können, die eine gigantische volkswirtschaftliche Größe ausmachen würden. Es geht hier natürlich auch um Rohstoffe, direkt im Meeresgrund vor dem Gazastreifen. Besonders die offenen Aussagen von Smotrich und Ben-Gvir verstärken das Bild in der eigenen Regierung. Und Netanjahu selbst hält sich bisher zurück, steht aber natürlich unter starkem Druck, sowohl von seiner Koalition als aber auch international.
1: Ja, und diese starke Verärgerung über die israelischen Hardliner, die kommt deutlich zum Ausdruck. Irland plant zum Beispiel Einreiseverbote für Herrn Ben-Gvir und Smotrich, die beiden Minister aus Israel. Frankreich, Spanien und Italien fordern Sanktionen, EU-weite Sanktionen gegen die Minister. Mehrere europäische Länder haben die israelischen Botschafter eingestellt. Und der allgemeine Vorwurf: Israel gefährdet die regionale Stabilisierung und ignoriert einfach die internationalen Bemühungen. Wie sieht's mit den Reaktionen in Deutschland aus? Also CDU, CSU, auch die FDP, ist eigentlich unbedeutend, ob die sich noch melden, aber die melden sich auch zu Wort. Die halten an der Linie noch fest, Israel hat ein Recht auf Sicherheit, kritisieren aber auch zunehmend die Hardliner in Jerusalem. Und man spricht ja auch darüber, dass Netanjahu, du hast es gerade auch schon angesprochen, mit diesen Aussagen erheblich unter Druck gesetzt wird. Also es ist eine ziemlich schwierige Energie dort. Die Medien, die sind ja eigentlich alle Israel verpflichtet, immer gut über dieses Land zu berichten. Die beschreiben es als israelische Blockadehaltung und sie sehen auch inzwischen das Land in dieser Frage zunehmend isoliert. Deutschland hat sich klar positioniert auf der Seite des US-Iran-Deals und wünscht sich, dass Israel mitzieht. Und Herr Merz und seine Regierung vermeiden derzeit noch laute Konfrontationen, natürlich wegen der historischen Verantwortung und so weiter. Aber auch da scheint man nicht mehr sehr geduldig mit den Ministern Smotrich und Ben-Gvir zu sein. Also es könnte sein, Andreas, dass in den nächsten Tagen es doch hier auch zu schärferen Tönen kommt oder eventuell auch zu koordinierten europäischen Schritten.
0: Ja, das wäre natürlich zu wünschen, wenn es in die richtige Richtung geht. Es muss geklärt werden, dass Israel, das ist meine Sichtweise, ein Recht hat, bestehen zu bleiben. Und der Iran muss das Recht haben, für sich nach eigener Fasson zu leben. Die Tatsache, dass dort Kriege stattfinden, hängt unmittelbar mit strategischen Lobbyarbeiten zusammen und eben mit Rohstoffen. Und um nichts anderes geht es dabei. Wenn einer glaubt, es geht um Menschenrechte oder um Menschenwürde oder Befreiung oder Freiheitskämpfer, der muss einfach wissen, dass das eine schöne Romantik ist, aber mit der Realität nichts zu tun hat.
1: Ja, und weil wir gerade so schön über Krieg sprechen, da gucken wir doch noch mal Richtung Ukraine und Russland. Und da hat sich in dieser Woche der Inspekteur der deutschen Luftwaffe, Generalleutnant Holger Neumann, zu Wort gemeldet und hat in einem Interview mit der britischen Zeitung Telegraph deutliche Worte gefunden pro Krieg. Also er ist ja immerhin der ranghöchste deutsche Luftwaffengeneral und er hat erklärt, die NATO plane im Ernstfall massive Angriffe auf russisches Gebiet und hat auch gleich mal konkrete Ziele genannt: St. Petersburg, Kaliningrad, die Kola-Halbinsel, das ist der wichtigste Atom-U-Boot-Stützpunkt, und den Schwarzmeerraum. Und Neumann sagt wörtlich: Es gibt für uns keine sicheren Zonen. Ein Angriff auf irgendein NATO-Mitglied werde als Angriff auf das gesamte Bündnis gewertet. Besonders brisant an dieser Aussage ist, dass er auch betonte, Deutschland und die NATO seien sofort einsatzbereit. Und auf die Frage, wie schnell die deutsche Luftwaffe reagieren könne, hat er geantwortet, wir sind bereit, heute Nacht zu kämpfen. Berlin sei fest entschlossen, jeden Zentimeter des NATO-Territoriums zu verteidigen. Was ist da los?
0: Naja, es ist natürlich alles ziemlich irre. Wir sehen, dass wir hier die Aussage haben von dem NATO-General aus USA, der sagt, die Russen werden Europa nicht angreifen. Das steht im Raum. Und in Anbetracht dieser Tatsache, dass einer der ranghöchsten Generäle aus den USA...
1: Na, da kommt man noch drauf.
0: Ja, aber das ist ein ganz wichtiges Narrativ an der Stelle, führt natürlich dann dazu, dass hier solche Diskussionen stattfinden. Man versucht jetzt mit aller Gewalt im Prinzip einen Krieg vom Zaun zu brechen, um es noch deutlicher zu sagen.
1: Also der Kreml hat diese Äußerungen wiederholt als provokativ und gefährlich zurückgewiesen. Putin selbst bezeichnete diese westlichen Behauptungen über angebliche russische Angriffspläne als unbegründet. Und wir kommen jetzt zu dem, was du gerade gesagt hast, nämlich zu einem noch hochrangigeren NATO-General, Alexus Grinkevich. Spitzname Grinch. Das ist ein US-amerikanischer Vier-Sterne-General der Air Force und der hat sich geäußert zu der Kriegslust Europas gegen Russland und da heißt es, er hat die Warnungen vor einem vermeintlich bevorstehenden russischen Angriff auf NATO-Staaten relativiert. Also seine wörtliche Rede, Russland sucht keinen Konflikt. Hat er gesagt, letzte Woche auf der Luft- und Raumfahrtmesse ILA in Berlin, das hat die Financial Times berichtet, und er erklärte auch, er beobachte die Geheimdienstlage sehr genau. Moskau verstehe, dass die NATO ein Verteidigungsbündnis sei und über militärische Vorteile verfüge.
0: Grinkevich heißt er, ne? Ja. Ja, das ist schon interessant. Ich wusste nicht, dass das noch kommt. Entschuldige, da bin ich zu weit vorgeprescht. Also in dieser Doppelfunktion ist er verantwortlich für die US-Verteidigungsoperation in Europa, Teilen Asiens, dem Nahen Osten und natürlich dem Arktis- und Atlantikraum und gleichzeitig Oberbefehlshaber aller NATO-Militäroperationen, also höchstes Kaliber. Und seine Aussagen, die stehen natürlich im erheblichen Kontrast zu Warnungen von bestimmten europäischen Politikern und Militärs, die eine mögliche russische Bedrohung 2027 bis 2029 sehen. Und Grinkevichs Ton wird daher teilweise als Beruhigung interpretiert, vor allem vor dem Hintergrund geplanter US-Truppen und Fähigkeitsverlagerungen aus Europa in Richtung Pazifik. Also wir haben hier eine dramatische Vorbereitung jetzt in Gang gesetzt. Das letzte war jetzt in Münster in Westfalen, wo also eine große NATO-Umschlagsmaschinerie installiert wurde, von wo aus das schwere Gerät dann an die Ostflanke dann in den baltischen Staaten dann rübergebracht wird. Das ist mittlerweile auch ein Gefährdungsgebiet, genauso wie Rostock mit der NATO-Niederlassung, genauso wie Wiesbaden, genauso wie bestimmte Teile in Bayern. Und so werden es immer mehr, die sich auch zum Ziel herauskristallisieren, weil sie eben halt an den Waffen oder an der Kriegsvorbereitung beteiligt sind, um Russland zu zerstören. Und das ist für mich einfach krass.
1: Ist das eventuell auch, dass sich dieser hochrangige Militär aus Amerika, der Oberbefehlshaber aller NATO-Militäroperationen, zu Wort gemeldet hat? Könnte das von der Regierung von Trump ausgegangen sein?
0: Also ich würde mal sagen ja, weil ich kann mir nicht vorstellen, dass ein Mann diesen Kalibers, der ja in der Öffentlichkeit steht, einfach so von unten heraus aus dem Deep State eingesetzt wird oder von wen auch immer oder Eigengänge macht. Denn wir müssen immer sehen, dass der Deep State ja verdeckt arbeitet, während Trump natürlich im Feuer steht auf einem Sockel und alle anderen Figuren wie dieser General auch. Und ich gehe schon davon aus, dass da Absprachen laufen.
1: Ja, also man scheint von der Seite aus Einfluss nehmen zu wollen, auch hier beruhigend und deeskalierend einzuwirken. Ja, wir werden sehen. Also ich habe ja gerade den anderen hochrangigen General, Herrn Neumann, zitiert, der also gesagt hat, wir sind direkt bereit, heute Nacht zu kämpfen. Wir wissen auch schon, wen wir angreifen, St. Petersburg, Kaliningrad und so weiter. Und diese Kriegsbereitschaft, die offenbart sich jetzt auch in Schulen in Deutschland. Das brandenburgische Bildungsministerium und die Bundeswehr haben eine Kooperationsvereinbarung geschlossen zur politischen Bildung an Schulen. Und jetzt können Jugendoffiziere künftig als externe Referenten in den Schulunterricht eingebunden werden, auf Einladung der Schulen im Rahmen bestehender Lehrpläne. Bildungsminister Gordon Hoffmann sagt, die Zusammenarbeit zwischen Schulen und Bundeswehr stärkt die Urteilsfähigkeit unserer Schüler und vermittelt Einblicke in staatliche Verantwortung. Eine Gehirnwäsche, das sind meine Worte, ausgeschlossen.
0: Ja, und vor allem trifft diese Gehirnwäsche auf die bestehende Gehirnwäsche der sogenannten Queer-Bewegung und irgendwelcher jungen Lehrerinnen, die dann irgendwelche pornografischen Spielchen unter Gleichgesinnten machen, wie auch immer die aussehen. Ich will das gar nicht hier weiter ausführen. Aber genau in diese Gruppe der Abrichtung kommt jetzt plötzlich diese konservative Gruppe der Verteidigung des Vaterlandes. Es ist natürlich ein Spiel mit den Seelen der jungen Menschen, die auf Bande gespielt werden, links, rechts von allen Seiten. Man ist natürlich in so einer Situation als Kind in einer dramatischen Hoffnungslosigkeit, einer eigenen Ordnung zu kommen, in eine eigene Richtung zu kommen, seine eigenen Entscheidungen zu treffen, wenn man hier wie ein Spielball quasi missbraucht wird, sowohl von der Bundeswehr als auch von der Linkswogen-Regierung.
1: Ja, und vielleicht noch ein bisschen was über die Finanzierung der Ukraine. Da sind ja 6,6 Milliarden Euro aus dem EU-Friedensfonds freigegeben worden. Und jetzt eskaliert der Streit über die Verteilung. Polen fordert eine vollständige Erstattung für Ukraine-Hilfen. Deutschland hat eine ganz andere Position. Die verzichten darauf. Das heißt, sie wollen das freigegebene Geld direkt an Kiew weiterleiten und brauchen keine Erstattung. Und sie vertreten damit eine ähnliche Haltung wie auch die skandinavischen Länder. Es heißt hier von Staatssekretär Sebastian Hartmann, Deutschland wird in diesem Jahr 11,5 Milliarden Euro für die Ukraine ausgeben. Berlin sei bereit, zugunsten der Ukraine auf Entschädigungszahlungen zu verzichten. Dieses Geld wurde frei, nachdem Ungarn ja mit dem neuen Ministerpräsidenten Modja sein Veto gegen dieses Rückzahlungspaket aufgehoben hatte. Andreas, Deutschland hat offenbar zu viel Geld.
0: Ja, das haben sie. Man muss drüber lachen, weil sonst kann man es gar nicht ertragen. Sie haben gerade 90 Milliarden in die Ukraine verschenkt, die EU, die Deutschland dann auch bezahlen muss. Auch darauf werden sie verzichten. Ach nee, das waren ja Kredite. Angeblich sollen die zurückgezahlt werden, aber das glaubt ihr doch nicht im Ernst, dass sie das zurückzahlen. Wovon denn? Nein, das Ganze ist einfach eine Gehirnwäsche auch für alle normalen öffentlich-rechtlichen Zuschauer, die einfach nur für dumm verkauft werden. Und auf dem Niveau, wie das ZDF sich, um wieder diesen Zirkel zu schließen, ganz am Anfang unserer heutigen Sendung zu bringen, da wird einfach gelogen, da werden irgendwelche Dinge erfunden, um das Bild irgendwie in Gang zu halten. Aber mit der Wahrheit hat das alles nichts mehr zu tun.
1: Also Polen verlangt eine komplette Erstattung für frühere Waffenlieferungen an die Ukraine. Der Vizeverteidigungsminister Tomczyk, der hat klar gemacht, wörtlich, dieses Geld ist unser Geld. Und Polen fordert rund 450 Millionen Euro als Ausgleich für die Ukraine-Hilfen zurück, was ja immerhin nur ein Bruchteil des Geldes ist, das Polen der Ukraine gegeben hatte. Ist eigentlich gesunder Menschenverstand, oder?
0: Ja, das ist es, aber gesunder Menschenverstand, der spielt heute keine Rolle mehr. Narrative, und jeder versucht, seinen Hintern zu retten, weil er weiß, wenn er irgendwann in einem gesunden Rechtsstaat vor einem Gericht steht, dass er dann hinter Gittern kommt. Das ist die Ausgangsposition, und diese Leute, die davon bedroht sind, die sind dann eben halt in den Führungspositionen der einzelnen Regierungen.
1: Ganz kurz noch als Überblick, ich weiß, du willst schon wieder weg, sitzt auf heißen Kohlen. diese sogenannte Europäische Friedensfazilität, die besteht ja seit 2021 als Unterstützung für die Ukraine, als Verteidigungsfonds der EU. Und die Mitgliedstaaten liefern Waffen und Ausrüstung und dann erhalten sie Rückzahlungen aus dem Fonds. Und vielleicht noch ein paar Zahlen dazu. Wer sind die größten Ukraine-Helfer in den EU-Ländern? Ganz vorneweg Deutschland mit 103 Milliarden US-Dollar. Frankreich mit 53 Milliarden, Italien mit 34, Niederlande mit 25, Schweden mit 29, Dänemark mit 18 und Polen mit knapp 16 Milliarden Dollar. Andreas, Deutschland mit 103 Milliarden.
0: Ja, und was entscheidend ist, ist dieser Begriff Europäische Friedensfazilität. Die Fazilität ist der Fachbegriff für einen Blankoscheck, jemandem Geld zuzusagen ohne Bonitätsprüfung, ohne Prüfung, ob der überhaupt berechtigt ist in irgendeiner Form, sondern einfach nur, das Geld wird rausgeblasen, wenn sie rufen. Das ist die Fazilität. Man nennt das nicht Blankoscheck, man nennt das dann Europäische Friedensfazilität. Was für ein Marketingbegriff.
1: Und eigentlich sollten etwa 10% der Kosten an jeden Mitgliedstaat zurückgezahlt werden. Und Polen und so weiter, die dringen auch darauf. Nur Deutschland. Also ihr Lieben, Deutschland ist wohlhabend. Deutschland hat genügend Geld. Ihr seht es, die wollen nicht einmal diese Rückzahlung haben. Stay safe, bleibt stark. Und wir hören uns heute zu den Abendgedanken. So heißt das jetzt.
0: Oh, ich freue mich drüber. Das finde ich ein schöner Begriff. In diesem Sinne euch alles Liebe und eine schöne Woche. Bye, bye.

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4: Grüß Gott, viel edle Herren und wohlgeformte Damen. Ihr Schallplattenbeauftragter der Herzen, Ihr guter alter Onkel Franz, hat auch in diesem Monat ein paar seiner schwarzen Vinylscheiben aus dem Regal geholt, um sie Ihnen, geschätzte Hörer dieser kleinen, launigen Sendung, vorzuspielen, wenn Sie gestatten. Der zu Ende gegangene sogenannte Wonnemonat glänzte in der Tat mit ein paar sehr wonnigen Sonnentagen, an denen selbst Fließgewässer zum darin Baden einluden, wen Wassertemperaturen um die 16 Grad nicht abschrecken zumindest. Im Großen und Ganzen blieb aber die Durchschnittstemperatur weit unter dem Mittel vergangener Jahre. So fiel das Thermometer in den ersten zwei Maiwochen nachts noch auf Temperaturen nahe des Gefrierpunktes. Und auch tagsüber tat man gut daran, das warme Übergangsjäckchen noch nicht im Schrank verstaut zu haben. So weit, so normal. Und wie bereits in den Jahren zuvor rief dieses Normal wieder den Unvermeidlichen Einen auf den Plan, der sich immer dann zu Wort meldet, wenn es eigentlich nichts zu melden gibt. Das war in den Jahren 20 und 21 so, als aus einer erstaunlich harmlosen Grippewelle eine weltweite Pandemie zauberte, natürlich mit Unterstützung mächtiger Kumpels vom militärisch-industriellen Komplex. Das war letztes Jahr so, als er zum Pfingstwochenende 2025 Temperaturen von über 35 Grad Celsius prognostizierte.

0: Aus Portland im US-amerikanischen Bundesstaat Oregon kommt das Ensemble Pink Martini und ihre Sängerin China Forbes mit ihrer Version des Carpenters-Klassikers Sing. Macht einfach Laune und erinnert uns an den Titel eines Dokumentarfilms um die Bluegrass-Girlband The Dixie Chicks, denen der Kriegstreiber George Walker Bush einst die Flügel stutzen wollte, nachdem sie über ihn bei einem öffentlichen Auftritt in Texas lästerten. Shut up and sing, lautete ihre Devise. Das tun sie bis heute sehr schön und laut. Wohingegen Mr. Bush, naja, siehe hierzu das sehr hilfreiche Gedicht über die Nachricht von der Erkrankung eines großen Staatsmannes von Bertolt Brecht. Es sei zur Erläuterung hier kurz eingeblendet.
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0: Wenn man stirbt, schaut die Welt sich um wie eine Mutter, die keine Milch für ihr Kind hat. Wenn der unentbehrliche Mann eine Woche nach seinem Tod zurückkehrte, fände man im ganzen Reich für ihn nicht mehr die Stelle eines Portiers.
1: Es las die große Therese Giese und es ermutigt uns, immer noch weiterzumachen. Weiter Schallplatten aufzulegen, weiter zu singen und weiter zu lachen. Nämlich die Mächtigen, beziehungsweise die, die sich dafür halten, auszulachen. Wie neulich, als man erneut versuchte, eine weitere Deppen-Zoonosen-Lügengeschichte zu einer neuerlichen, weltweiten Pandemie hochzujuxen. Kann sich noch jemand dran erinnern? Irgendwas mit Hanuta oder Fanta? Ich komm nicht drauf, ich komm nicht drauf.

Hunter, das war's. Danke an Neil Hannon, besser bekannt unter seinem Pseudonym The Divine Comedy, für seine phonetische Eselsbrücke und den Titel The Heart is a Lonely Hunter. Ja, ja, ich weiß, liebe Hörer, das ist natürlich total infantil und albern, aber anders kann und will ich auf solche dämlichen und albernen Versuche des Pharmakartells, uns die gleiche Lüge nochmal zu verkaufen, nicht reagieren. Ich hoffe, das ist auch ein bisschen in Ihrem Sinne. Indessen gehen die Kriege an allen Fronten unvermittelt weiter. Die Kriege im Inneren gegen die eigene Bevölkerung, die dagegen aber nicht etwa rebelliert, sondern nach mehr schreit und diejenigen unter ihnen verteufelt, die dagegen aufbegehren, gleich einem verwunderlichen SM-Studio, in dem die Insassen für Elektroschocks, Käfige und Peitschen auch noch ein Haufen landesüblicher Valuta für ihre Behandlung blechen und es mit einem Lächeln und einem »Danke, Herrin« quittieren. Und wem jetzt die Bilder der Herren und Damen Merz, Macron, Callas und der finsteren Oberursel aus Brüssel in High Heels und Lackstrapsen nicht mehr aus dem Kopf gehen, der hat dazu bei folgendem Lied die Gelegenheit.

Das mexikanische Gesangstrio Los Panchos mit ihrem wehmütigen Si no regreso a Cuba. Wenn demnächst übrigens Mexikaner nach Kuba zurückkehren, dann könnte das weniger mit sentimentaler Verklärung zu tun haben. Viel eher werden mexikanische Truppen ihren Verbündeten beistehen, wenn sie, wie von The Don angekündigt, als Nächste überfallen werden, um deren Ressourcen auszuplündern. Dass dann die Manpower fehlt, um sich mit dem alten und neuen Feind Russland anzulegen, erscheint in diesem Lichte sogar vollkommen logisch. Der angezettelte Ukraine wird indes nicht etwa eingestellt, sondern an die EU-europäischen Vasallen übergeben. Kriege werden nun mal nicht geführt, um gewonnen zu werden, sondern um geführt zu werden. Es ist ein Riesengeschäft. Oder, wenn Sie es lieber klassisch mögen, zitiere ich an dieser Stelle gerne den alten Fritze Schiller. Ein großer Kaufmann ist der Krieg. Er macht aus Eisen Gold.

0: Slum.
1: Psycho. Oder zu Deutsch Psycho. Total plemplem. Balla balla. Trulla trulla. Ich empfehle diese Melodie, nämlich die Titelmusik des gleichnamigen Alfred Hitchcock-Klassikers, zur Hymne zu erklären. Text braucht es nicht, wie die Interpretin Petra Hayden eindrucksvoll gerade demonstrierte, denn Musik sagt mehr als 1000 Worte. Und wenn aus Dr. Markus Söders Initiative zur Hymnenpflicht an bayerischen Schulen etwas werden sollte, gehen wir zumindest klanglich goldenen Zeiten entgegen. Und wollen wir an dieser Stelle auch mal gute Nachrichten verbreiten. Die zu des finsteren ungarischen Despoten und Gewaltherrschers Viktor Orbáns Zeiten eingeknastete Person Maja T. dürfte den Knast, in dem sie vollkommen zu Unrecht schmort, denn sie hatte ja lediglich Nazis den Schädel mit einem Hammer zertrümmern wollen, bald wieder verlassen können. Das wird einen Freudentaumel geben, wenn sie am Rollfeld von allen Delegationen der unserdemokratischen Parteien empfangen wird. Steht sie doch sinnbildlich dafür, dass im Kampf gegen den politischen Gegner jedes Mittel recht ist. Natürlich nur dann, wenn man auf der richtigen Seite steht. Die frisch gekürten Georg Elser und deutschen Nationalpreisträger Wolfgang Niedecken und Herbert Grönemeyer sowie natürlich die Inhaber des neu geschaffenen Europäischen Verdienstordens Angela Merkel und Wladimir Selenskyj kommen ebenfalls zum Huldigen. Der Bundespräsident hält einen salbungsvollen Vortrag, in dessen Anschluss er Maja T. einen ebenfalls neu geschaffenen Preis für Menschenrechte, unsere Demokratie und Dialogfähigkeit überreicht. Einen silbernen Hammer am goldenen Bande. Und was, glauben Sie, spielt der Onkel Franz jetzt wohl für ein Lied? Hä?

0: Bang, bang. Auch für diese natürlich vollkommen an den Schamhaaren herbeifabulierte Geschichte liefern die vier Herren aus Liverpool das passende Lied vom Silbernen Hammer. Aber wer weiß, in Zeiten, wo sich Realität und Satire ein ständiges Hase- und Igel-Wettrennen liefern, was glauben Sie, wie lang diese Story noch braucht, um in die Wirklichkeit hinüber zu diffundieren? Vom Redaktionsschluss bis zur Erstausstrahlung womöglich? Schauen wir mal. Und wenn wir gerade dabei sind, Verschwörungsmythen beim Wahrwerden zuzusehen, was glauben Sie, liebe Hörer, wann der nächste Allahu Akbar blökende Gottentrottel mit einem Fahrzeug in eine Menschenmenge rast, um diese ins Paradies zu befördern? Hatten wir ja nun schon länger nicht mehr. Wird ja auch zugegebenermaßen immer schwieriger, mit Autos, die mit obligatorischer Innenraumkamera, elektronischer Wegfahrsperre und ähnlichem KI-Schnickschnack zur kompletten Ausspionierung der Fahrzeuginsassen ausgestattet sein müssen. Da macht es auch dem motiviertesten Mullah und Islamisten keinen Spaß mehr, wenn man ihm so viel Knüppel zwischen die Beine wirft. Am Ende werden die jungen Männer noch frustriert aus ihren Autos aussteigen, ihr Mordhandwerk hinschmeißen und den Brüsseler Kommissaren zu rufen: Hey, fickt euch, macht euch euren Dschihad doch selber, voilà! Wollen wir es wirklich so weit kommen lassen? Ein Weihnachtsmarkt und kein Auto?
1: Oh Boys, ist das ein saures Leben. Immer per Pedis, immer zu Fuß.
2: Kein Auto.
1: Höchstens mal eine Fahrt mit dem Bus.
2: Kein Auto.
1: Was werden bloß die Leute sagen?
2: Kein Auto.
1: Der arme Kerl hat nicht mal einen Wagen.

0: kein Auto.
1: Die Damen Gitta Lind und Christa Williams. Und nein, den albernen Namenswitz mit Williams Christ und irgendwelchen Birnen, den lässt der Onkel Franz großzügig am Wegesrand liegen. Und nicht zuletzt der unvergessene Peter Frankenfeld mit einem äußerst skurrilen Liedbeitrag aus dem Jahre 1955. Einem kleinen Namenswitz will ich mich jedoch nicht ganz verschließen. Der islamische Attentäter, der zu Anfang des Jahres 2025 mit einem Auto in eine Demonstration am Münchner Stiegelmeierplatz raste und etliche Menschen tötete und wieder andere schwer verletzte, hieß mit Namen Farad. Ist nicht besonders lustig, sei nur angemerkt, um der Chronistenpflicht nachzukommen. Nicht nur bislang sakrosankt geglaubte Orte wie das eigene Kraftfahrzeug verkommen mehr und mehr zu rollenden Abhörstationen, sondern bald auch der gesamte öffentliche Raum. Kameras mit Gesichtserkennung, KI-Systeme, die aus diesen Kamerabildern dann Verhaltensvorhersagen treffen und gegebenenfalls automatisch Maßnahmen einleiten, um die Personen, die sich eines Gedankenverbrechens bereits schuldig gemacht haben oder es womöglich noch tun werden, dementsprechend zu sanktionieren. Konto sperren, Bewegungsfreiheit beschneiden oder ganz aufheben. Das Gleiche gilt natürlich auch, wenn Sie sich in Zukunft auf fragwürdigen Portalen im Netz, wie zum Beispiel diesem hier herumtreiben oder dort gar noch fragwürdigere Kommentare hinterlassen. Das, womit man einfältiges Volk in dunklen Zeiten einst in Schach hielt, nämlich der Herrgott sieht und hört alles, ist nun dank allumfassender Überwachung durch allgegenwärtige Technologie zur Realität geworden. Natürlich geschieht das zu unserer eigenen Sicherheit, wie uns unsere fürsorglichen Gefängniswärter immer wieder versichern. Kampf gegen Nazis, Kampf gegen Kinderpornos. Das muss doch jeder unser Demokrat nicht nur einsehen, sondern es auch mit Zähnen und Klauen verteidigen gegen die, die etwas anderes behaupten. Schlag nach bei Gustave Le Bon, schlag nach bei Edward Bernays und höre es nach beim alten Franz Josef Degenhardt.
2: Die Berufsverbotspraxis hat hier eine lange Tradition. Ausgehend von den Karlsbader Beschlüssen von 1819 gegen revolutionäre Umtriebe, demagogische Verbindungen und geistige Vorbereitung des Umsturzes, über die preußische Notverordnung von 1849 gegen unzuverlässige Elemente, über die Sozialistengesetze von 1878 gegen sozialdemokratische, sozialistische und kommunistische Umtriebe, bis zu den Berufsverboten von 1933 und 1972 gegen Lehrer, Ärzte, Ingenieure und so weiter, die keine Gewähr dafür bieten, jederzeit voll einzutreten für den nationalen Staat beziehungsweise die freiheitlich-demokratische Grundordnung.
3: Praxis 1976, Belehrung eines Lehramtskandidaten im Rahmen eines Annäherungsverfahrens durch einen Herrn aus Bonn ohne falschen Bart in Anwesenheit eines Regierungsdirektors SPD. Solo des Herrn aus Bonn. Bitte, um es gleich zu sagen, wir sind hier für Offenheit. Wer zu viel hineingeheim ist, so Gesinnungsschnüffelei, so weiter, trifft die Sache nicht. Sie zum Beispiel wollen Lehrer werden, wollen also was von uns. Also werden wir Sie prüfen, ist doch logisch. Staats- und Krempler, Radikale, Revolutionäre mit Gehältern nach 13 und Pensionsansprüchen machen wir natürlich nicht. Also, hier ist Ihre Akte, rein beruflich, alles bestens. Erste Lehramtsprüfung sehr gut, sind kontaktstark und belastbar, halten sich zurück in Ihrem Urteil und Sie sind kollegial. Na bitte, aber das genügt uns nicht, denn hier kommt es darauf an. Bieten Sie gewährvoll einzutreten, jederzeit für dies freilich und so weiter. Na, Sie wissen schon.

die Bewertungskarte PPD. Das ist die politische Personaldatei. Haben wir uns ausgedacht, echter Fortschritt, Punktbewertung, Lochkartensystem und praktisch so wie die Verkehrssünderkartei. Das objektiviert die Sache ganz enorm und damit ist der Gleichheitsgrundsatz bestens garantiert und ist alles demokratisch. Und so funktioniert die Sache. Jeder Minuspunkt ein Loch und ist die Minuspunktezahl von 45 dann erreicht, dann juptika und ratata, der Datenspeicher wirft die Karte aus und wir wissen, wieder mal ein Radikaler. Er bietet nicht gewehrvoll einzutreten, jederzeit für diese freiheitliche und so weiter. Na, super.

Pluspunkte, die gibt es auch. Also Beispiel angenommen, jemand macht bei einer RP-Demo mit. Das ist eine rote Punkt-Demonstration, so gegen Hohen Farbpreis und so weiter. Na, Sie wissen schon. Das macht 13 Minuspunkte, trotzdem wählt der CDU. Ist natürlich an den Haaren beigezogen, aber möglich ist natürlich heute alles. Was, woher man wissen will, was einer wählt? Jetzt machen Sie uns aber wirklich Witz. Also nochmal, jemand macht bei einer RP-Demo mit. Das macht 13 Minuspunkte, trotzdem wählt der CDU. Und das macht 13 Plus. Und Juptika schon ist ja praktisch wieder ein ganz unbeschriebenes Blatt. Das heißt, der bietet die Gewähr, sich jede Zeit voll einzusetzen, gilt freiheitlich und so weiter. Na, Sie

20 Löchlein. Das sind fünfmal ihre Unterschriften gegen Rüstung und das neue Chile und Berufsverbote. Für das neue Portugal und für den nächsten Mai mit Kommunisten. Dazu kommen 13 Minuspunkte für Versammlungsstörung, Zwischenrufe und so weiter. Na, Sie wissen schon. Ganz egal, ob NPD, ob CDU, darauf kommt es hier nicht an. So, und nochmal 7 Minuspunkte für eine Demo Umweltschutz. Wie bitte? Unpolitisch? Dabei sind doch immer Kommunisten. So, das macht schon 40 Minuspunkte. Dazu kommen 5, weil sie in der Wohngemeinschaft leben. Nix da, nix da. Das ist billiger als Einzelzimmer. So schlau sind wir auch. Unter einer Decke stecken, Zellen bilden. Darauf läuft das doch hinaus. Also mach summa summarum 45 Minuspunkte und das heißt, sie sind ein Radikaler. Bieten nicht gewehrvoll einzutreten, jederzeit für diese Freiheitliche und so weiter. Na, sie wissen schon.

den Kopf nicht hängen, ist ja noch nicht alles aus. Hier ist nämlich unser Vorschlag. Oder warum meinen Sie, erkläre ich Ihnen alles so genau? Vorschlag also der, Sie hängen noch ein Jährchen oder ein halbes Jährchen dran. Sammeln ein paar Pluspunkte, paar schöne, dass Sie wieder runterkommen, so auf 10 bis 20 Punkte. Das genügt uns schon. Na, und was Sie machen sollen? Hören sich ein bisschen um, so bei Kollegen und so weiter. Was man redet und so weiter.

1975, vor 50 Jahren also, sang der Liedermacher Franz Josef Degenhardt bereits darüber, wie man Menschen ausspioniert und manipuliert. Hier ging es um den radikalen Erlass, den wohlgemerkt die Regierung Willy Brandt erließ. So viel Fakt muss sein. Und der bis heute nicht aufgehoben wurde. Allein beim Begriff Lochkartensystem huscht vermutlich nicht nur dem Onkel Franz ein wehmütiges Grinsen über die Lippen. Wenn Sie noch Lektüre für den Sommer suchen, ich empfehle den Roman NSA von Andreas Eschbach aus dem Jahre 2018, in dem er der Frage nachgeht, was gewesen wäre, hätten die Nazis schon über die Technologie des 21. Jahrhunderts verfügt. Sie werden erstaunt sein, an wie viele Stellen im Buch Sie heute, 8 Jahre später, ein Häkchen machen können. Und so entlässt sie der Onkel Franz in den Pride-Mampf. Denn so heißt in Zeiten des korporatistischen Vogue-Faschismus der Monat Juni. Mit seiner Vertonung eines der letzten Texte, die der Schriftsteller Erich Kästner noch veröffentlichen konnte, bevor man ihm seine freche Schnauze verschloss. Der große Ernst Busch steuert 2 Zeilen im Originalton bei, wofür ich ihm herzlich dankbar bin, und rufe Ihnen, liebe Hörer, wie immer zu: Bleiben Sie mir gewogen, bleiben Sie wach, nicht woke, und vor allem vergessen Sie nie, wer in der Diktatur schläft, wacht in unserer Demokratie wieder auf. Herzlichst, Ihr Franz Esser.

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1: 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Ein 36-jähriger Türke soll im Augsburger Freibad 4 Badegäste sexuell belästigt haben, wie die Polizei gegenüber Apollo News bestätigte. Wie aus einer Pressemitteilung der Polizeidirektion Schwaben-Nord hervorgeht, sind die Opfer 7, 15, 18 und 26 Jahre alt. Nach Angaben einer Polizeisprecherin war der Tatverdächtige weder alkoholisiert, noch stand er unter dem Einfluss von Betäubungsmitteln. Er steht zu den Opfern auch in keinem näheren Verhältnis. Die Polizei ermittelt jetzt gegen den Tatverdächtigen wegen sexueller Belästigung. Verstörender Vorschlag von Bundesbildungsministerin Karin Prien, CDU. Bei übermäßigem Handy- oder Social-Media-Konsum sollen Eltern künftig gemeldet und juristisch verfolgt werden können. Sie wolle unverzüglich Gespräche mit der Bundesjustizministerin über eine Änderung des bürgerlichen Gesetzbuchs aufnehmen, sagte Prien. Wie ernst Prien diese Idee der staatlichen Intervention in die Familien verfolgt, daran ließ die Ministerin in der Pressekonferenz ebenfalls keinen Zweifel. Der Vorschlag ist, die elterliche Medienerziehung auch familienrechtlich zu rahmen und zu regeln, sagte die CDU-Frau. John Bolton, ehemaliger nationaler Sicherheitsberater von Präsident Donald Trump, hat sich am Freitag in einem Fall schuldig bekannt. Ihm droht eine Haftstrafe von bis zu 60 Monaten. Er hat sich außerdem bereit erklärt, über 2 Millionen Dollar zu zahlen, wie die Staatsanwaltschaft mitteilte. Laut Anklageschrift nutzte Bolton private E-Mail- und Messaging-Accounts, um streng geheime Informationen über ausländische Gegner, bevorstehende Angriffe und die US-Außenpolitik zu übermitteln. Beobachter merken an dieser Stelle an, dass es in der EU solche harten Strafen nicht gibt. Die SMS von Ursula von der Leyen, mit der sie Milliarden-Spritzendeals machte, sind zum Beispiel immer noch nicht aufgetaucht und von der Leyen wurde auch nicht angeklagt. Die Trigger-FM-Meldungen. 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
3: Das Ganze funktioniert nur und kann auch nur funktionieren, wenn Milliarden und Abermilliarden investiert werden in die Bewusstseinsindustrie, die den Menschen die Gehirne wäscht und über die unterschiedlichsten Mechanismen der Einflussnahme auf unsere Gehirne einwirkt. Der wichtigste Herrschaftsapparat eigentlich der Herrschenden sind die Medien und ist die mediale Vermittlung. Wenn ich mich von dem schon mal abschneide, dann bin ich schon mal selber in einer Situation psychischer Gesundung oder zumindest auf dem Weg dahin. Wer glaubt, widerständiges Verhalten sei umsonst, in Anführungszeichen, der ist ja schon schief gewickelt. Also wenn ich mich auf den Weg der Dissidenz begebe, hat das massive Auswirkungen auf mich und auf mein Leben, gar keine Frage.
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5: Hallo Uli.
3: Hallo mein Lieber.
5: Kevin. Sag mal, du hast ja auch am Friedensbuch teilgenommen, sage ich mal. Du hast auch etwas hineingeschrieben und da steht unter anderem, Frieden erfordert eine totale Kehrtwende. Und du konzentrierst dich darauf, was auch richtig ist, dass man ja sehr viel über Frieden reden kann, auch dass man bei sich selbst anfangen muss, aber dass man erkennen muss, dass wir ja alle, wenn wir auf die Welt kommen, auf bestehende Systeme treffen und die konfigurieren uns mal, ganz freundlich gesagt. Und das, wenn man das nicht realisiert hat, wird es schwierig mit dem Frieden, weil um uns herum, wie gesagt, verschiedenste Organisationen sind, Staatsformen, NGOs und so weiter, die uns die ganze Zeit in irgendeine Richtung natschen, sodass das mit dem Frieden so eine schwierige Nummer ist. Möchtest du das mal ausführen?
3: Ja, da könnten wir uns jetzt ganz lange drüber unterhalten. Um das jetzt mal in eine Form zu pressen, damit das hier in etwa 30 Minuten auch realisierbar ist. Es ist eine gigantische Formation, mit der wir zu tun haben. Wir leben im Zeitalter des alternativen Marktradikalismus. Wir haben die USA als hegemonialen Kriegsstaat seit 1798. Wir haben die NATO als Realisierungsinstanz dieses marktradikalen Kapitalismus, der in erster Linie US- und Finanzkapital basiert ist. Wir haben dann im Weiteren die sogenannte digitale Revolution mit KI und Transhumanismus. Und es geht munter weiter. Wir haben dann in diesem Riesenkonzert die Vereinten Nationen, die zusammenarbeiten mit dem WEF und im Wege der Zentralisierung uns eine neue Governance, Weltgovernance-Ordnung überstülpen wollen, demokratiefreie Governance-Ordnung, Stakeholder-basiert, wie das heute so schön heißt. Stakeholder, das sind nicht wir, sondern relevante oder für relevant geachtete Gruppen, das sind Kapitalinteressen, das sind die Regierungen und so weiter. Das sind Technologiekonzerne, das können auch gesteuerte Umweltorganisationen sein. Also alle, nur nicht wir. Dann haben wir die EU, die ich bezeichne als subzentralistisches System, subimperialistisches und submilitaristisches System, welches maßgeblich von den USA aus dominiert wird. Wir haben im Weiteren den Rumpfnationalstaat, der alles das, was von oben verordnet wird, implementiert, also durchführt und durchzuführen hat. Und das sehen wir ja auch nach innen mit allen Zensurmaßnahmen, mit dem über uns ausgeschütteten Militarismus, mit diesen ganzen Hassphrasen, die da tagtäglich wie so eine Schmutzfracht über uns ausgegossen werden. Und da bin ich eigentlich schon jetzt mal vorläufig beim letzten Punkt meiner Matrix. Ich nenne die Acht-Säulen-Matrix des Westens. Und vor allen Dingen, das Ganze funktioniert nur und kann auch nur funktionieren, wenn Milliarden und Abermilliarden investiert werden in die Bewusstseinsindustrie, die den Menschen die Gehirne wäscht und über die unterschiedlichsten Mechanismen der Einflussnahme auf unsere Gehirne einwirkt, also über psychologische Operationen, über mentale Kriegsführung und so weiter, und über vor allen Dingen auch hochmiserable Bildungsstrukturen, die die ganze junge Generation in eine bestimmte Richtung lenken, man könnte auch böse sagen, verblöden.
5: Ulrich, das, was du beschreibst, haben wir natürlich heute in der Qualität und vor allem in der Quantität und in der globalen Zusammenarbeit, auch in den unterschiedlichen Interessen, Gruppen, die es ja immer noch gibt. Die Eliten sind sich ja jetzt nicht alle untereinander einig, sie sind sich nur einig, dass sie Elite sind. Aber das ist jetzt nicht neu ans System, sondern nur in der Perfektion. Das heißt, der einzelne Bürger, wenn er sich damit ein bisschen beschäftigt, der wird vieles von dem, was du sagst, teilweise unterschreiben, das große Ganze vielleicht nicht. Vielleicht wäre das auch zu übermächtig, aber es ist so, das kann man vielleicht zusammenfassen, der Mensch, wenn er auf den Planeten kommt, wird in einem System groß, was ihn irgendwie hinnatscht, irgendwie in Form bringt, informiert und ihn an die Gruppe anpasst. Und wer da nicht spurt, der kriegt so richtig auf die Mütze, das schaffen nicht so viele. Es sind nicht so viele bereit, so weit zu gehen wie Julian Assange. Und am Ende unterschreibt er eben auch. Wenn wir das als Erkenntnis wissen, und das wird ja von gar niemandem bestritten, dass wenn man auf die Welt kommt, es Leute gibt, die mächtiger sind als man selber. Was mache ich denn jetzt mit dieser Erkenntnis, um friedensfähig zu werden? Weil das ist ja ein Krieg gegen das Individuum. Also was kann ich denn dagegen überhaupt tun? Weil dieser Überstaat, der ist ja auch übermächtig. Was kann ich da machen? Kann ich überhaupt was machen?
3: Ja, das ist ja die entscheidende Frage. Ich denke, das Einzige, was ich schon mal machen kann, selber mit mir und an mir, ist, mich weitestgehend fernhalten von diesen permanenten Indoktrinationsversuchen durch die Massenmedien, die nichts anderes sind als der Herrschaftsapparat. Das ist der wichtigste Herrschaftsapparat eigentlich der Herrschenden, sind die Medien und ist die mediale Vermittlung. Wenn ich mich von dem schon mal abschneide, dann bin ich schon mal selber in einer Situation psychischer Gesundung oder zumindest auf dem Weg dahin.
5: Entgiftungsprozess.
3: Ja, also mich von diesen ganzen toxischen Systemen oder aber auch von einem toxischen Umfeld oder einem, sag mal, das kam ja dann im Rahmen der Corona-Operation besonders raus, auch von Freunden, von denen man glaubte, sie seien Freunde gewesen, aber sich als toxische Figuren erwiesen haben, einfach zu trennen. Also es ist schon so, wie gesagt, ein unglaublicher Loslösungsprozess, wenn ich den noch nicht, sagen wir mal, mit der Muttermilch vielleicht begünstigt durch fortschrittliche Eltern aufgesogen habe, dann loslösen von dem Irrsinn, der tagtäglich in mich hineingebracht werden soll, also mich angstfrei zu machen. Das ist vielleicht das Allerwichtigste. Denn die zentrale Herrschaftsapparatur, mit der unsere Regierungen, die nicht unsere sind, insoweit muss ich dieses Wort also sofort zurückziehen, mitarbeiten, ist Angst. Ohne Angstproduktion und die Aufnahme meiner selbst, dieser ausgestreuten Angst, haben die Arschkarte. Haben die
5: also mit anderen

0: Das heißt,
1: Das wäre sehr
0: ja.
1: lustig, aber ich glaube, so weit wird es nicht kommen.
0: Ja, da stehen Ideologien dahinter. Das heißt, ein Mensch, der an die Universität geht, weil er einfach neugierig ist und sich schlau machen möchte, der merkt möglicherweise gar nicht, dass er indoktriniert wird. Also man kann nicht sagen, halte dich fern, weil er geht nun mal auf die Universität. Wie kann man das denn überhaupt unterscheiden, wenn man das bisher noch gar nicht bemerkt hat?
1: Das ist eine ganz, ganz wichtige Frage. Ich meine, ich war in der privilegierten Situation. Ich habe in den 70er Jahren studiert. Da war es wirklich tatsächlich anders. Also ich habe hervorragende Lehrer gehabt an der Universität, das kann ich nicht anders sagen. Aber natürlich muss man sehen, die gesamte intellektuelle Umwelt in den 70er Jahren, die war noch eine völlig andere als heute. Wenn ich also heute, sag mal, Mitte 20 wäre, Mitte 30, käme aus so einem verstrahlten Elternhaushalt, wo man sowieso nichts geblickt hat und würde dann quasi schutzlos auf diese Schulen oder Universität losgelassen, dann wird's schwierig. Also auch da, wenn ich über, guck mal, wenn ich es gar nicht merke, habe ich kein Problem. Dann bin ich im System und ich habe kein Problem. Ich habe doch nur dann ein Problem, wenn ich merke, hallo, oh, hallo, da stimmt doch was nicht, was die mir erzählen. Und wenn ich dann neugierig geworden, anfange zu graben. Und wenn ich dann grabe, muss ich in Literatur gehen. Da muss ich mir dissidente Literatur zu Rat, da muss ich die zu Rate ziehen und muss anfangen zu studieren, alleine oder mit einer kleinen Gruppe oder wie auch immer. Das heißt, sich schlau machen. Nicht? Aber wie gesagt, die, die nichts merken, haben das Problem nicht, wovon du sprichst.
0: Jetzt höre ich gerade, dass dein Mikrofon irgendwie anders klingt. Kann es sein, dass du irgendwas bewegt hast?
1: Ich glaube, ich habe nichts bewegt.
0: Ja, weil es klingt ja ein bisschen dumpfer jetzt in dem Moment. Ich weiß nicht, was
1: Soll
0: das ist.
1: ich mal näher an mein Mikrofon
0: Nein, es
1: drangehen?
0: klingt irgendwie so, als wenn es ein anderes Mikrofon wäre, was jetzt aufnehmen würde, als wenn das Mikrofon, mit dem wir gerade gearbeitet haben, nicht arbeiten. Wir machen jetzt trotzdem mal weiter. Du sagst, okay, solange man nichts bemerkt, hat man kein Problem. Das ist ja wirklich eine Frage. Ich meine, man spürt ja schon, dass da innere Leitplanken sind, die einem irgendwie einen Rahmen geben, der einem möglicherweise nicht gefällt, weil der Mensch ist ja ein freiheitliches Wesen. Ist das wirklich so, dass man kein Problem bekommt? Oder ist es nach hinten so, dass wenn man Karriere machen will und nach oben, dass man einfach irgendwann mal auch Ritalin nehmen muss oder irgendwelche anderen Substanzen, um das durchzuhalten?
1: Ja, das ist ja nicht.
0: Ständig das falsche Leben zu leben und sich das als das richtige Leben auszugeben.
1: Nein, ja, nee, die Frage ist ja, wie schmerzfrei sind diese Typen? Merken die überhaupt irgendwas? Oder ich weiß ja nicht, ist so ein Rütte, der Generalsekretär der NATO hat der die Probleme überhaupt, von denen wir hier reden? Ich vermute, der hat die gar nicht. Ja, also du unterstellst mit deiner Frage, dass diese Leute, die im Grunde genommen uns hier zugrunde richten, dass die damit ein Problem hätten. Nein, das glaube ich noch nicht einmal, dass die damit ein Problem haben. Das ist noch viel schlimmer. Und dann wäre es noch viel schlimmer. Ich glaube das gar nicht. Die sind so von ihrem scheinbaren Elitenstatus überzeugt, dass denen die Menschheit völlig am Arsch vorbeigeht. Denen ist das
0: Ja
1: egal.
0: gut, ich meine, wir wissen das natürlich aus verschiedenen sozialen Experimenten, dass wir alle Herdentiere sind und wenn uns die Herde, in der wir leben, wenn die nur groß genug ist und wenn die uns immer das Gefühl gibt, dass alles cool ist und wir immer belohnt werden, warum
1: Ja.
0: sollten wir Zweifel entwickeln, dass das, was wir tun, irgendwie komisch ist? Es hat sich ja
1: Bitte.
0: gelohnt. Wir
1: Ja, bitte.
0: sind oben auf einer Karriereleiter, wir fahren die richtigen Autos, kennen die richtigen Frauen, die richtigen Clubs, kommen in den Nachrichten, wir sind wichtig. Erst wenn man mal nachfragt und fällt wie eine Ulrike Gero, dann merkt man, huch, das war eine Karriereleiter, das war eine Bubble, dann merkt man das.
1: Und diese Karriereleiter oder das Bleiben auf der Karriereleiter ist von bestimmten Verhaltenskodizes abhängig. Und wenn du damit nicht mitmachst, fällst du raus, bist du weg.
0: Gut, wenn man das jetzt verstanden hat, also wenn man auf diesem Level bereits ist, was kann man eigentlich tun in einer Welt, wo man ja von Systemen umgeben ist, die einem aus allen Ecken mit Indoktrination und Weltbild kommen, ja, mit Narrativen kommen und aktuellem Feinstatus, welches Auto man fährt, wie man zu heizen hat, wie man gut und wie man schlecht zu finden hat und wie man welchen Anschlag zu beurteilen. Also es gibt ja gute und schlechte Opfer. Wir können über 5.000
1: Natürlich.
0: tote Iraner durch das Regime sprechen, was absolut in Ordnung ist, aber wir können 70.000 tote Menschen in Gaza, das ist was anderes. Das ist ein Kollateral. Also das müssen wir ja auch noch lernen. Man muss immer gucken, wann man oder zu welcher Zeit man ist. Es hat jetzt keinen Sinn, jetzt gegen Corona zu sein. Man muss jetzt gegen Putin sein oder gegen Venezuela. Man muss da im Timing bleiben. Wenn man das alles durchschaut hat, dann kann es ja auch Spaß machen, dort nicht mehr mitzumachen, weil wir wissen aus der Soziologie ja auch, dass eine Veränderung nur dann durchgehalten wird, wenn sie Spaß macht. Wie macht es denn Spaß, nicht mehr diesem angebotenen

0: Eichschritt mitgehen zu müssen. Wie macht man das und dabei einen gewissen Zorn zu entwickeln wie du, aber auch heiter zu rüberzukommen? Sonst kriegt man ja ein Magengeschwür. Wie geht das denn? Gibt es da eine Technik?
1: Ja, ich glaube, es gibt eine Technik. Ich denke, dass ich die über viele Jahrzehnte gelernt habe. Und so gesehen hatte ich das Glück, als 17-, 18-Jähriger mit einer Aufforderung konfrontiert zu sein, nämlich mich mustern zu lassen und zum Militär zu gehen. Und das wollte ich überhaupt gar nicht. Und da ging es los. Das macht auch sehr viel Spaß, nicht so zu sein wie andere. Und ich will nicht gerade sagen, da seine Erfüllung drin zu finden, aber einfach zu sehen, wo dieses System faul ist oder derart mittlerweile verfault ist, dass das Stochern in diesem System einem immer wieder neue Aha-Erlebnisse verschafft, denn das ist so, da fügt sich ein Mosaikstein zum nächsten. Du machst dich immer selber schlauer. Ohne arrogant zu werden, bitte nicht arrogant werden darüber, auch gegenüber anderen nicht, sondern da eine gewisse Befriedigung daraus zu ziehen, dass man selber aktiv ist, in irgendeiner Form aktiv. Also meinetwegen auch im System, wenn man es denn durchschaut hat einigermaßen, aber davon immer noch leben muss, sagen wir mal sowas wie aktive Subversion zu betreiben, die gar nicht unbedingt so nach draußen aufgehängt wird. Also man
0: Das,
1: kann
0: das,
1: sehr viel machen.
0: da sind wir bei einem wichtigen Punkt. Viele sagen ja, angenommen, ich bin jetzt Widerständler, ganz ehrlich, was bringt es denn? Der große Wurf bleibt doch aus. Vielleicht ist das auch eine Falle, vielleicht gibt es nicht den großen Wurf, vielleicht ist das, was man tun kann,
1: Ganz
0: das, was man
1: entscheidend.
0: für sich selbst tun kann. Ist das vielleicht, also, ja, wenn es für dich eine Veränderung ist, das mehr erreichst du sowieso nicht. Ist das vielleicht der Horizont, wo man sich orientieren sollte?
1: Absolut, absolut. Ich habe auf irgendeiner Konferenz, da habe ich so ein kleines Streitgespräch mit einem Zuhörer gehabt, der hat gesagt, ja, ich bin ja jetzt schon seit 2, 3 oder 4 Jahren sogar, bin ich jetzt hier sehr auf Ihrer Linie, aber ich habe ja überhaupt gar nichts erreicht. Da habe ich den nachher gefragt, sagen Sie mal, entschuldigen Sie, wo leben Sie eigentlich? Was glauben Sie eigentlich, mit welchen Gegenkräften Sie zu tun haben, die über Milliarden und Abermilliarden des Volkes verfügen, über Jahrzehnte wühlen, auch Rückschläge in Kauf nehmen müssen? Ja, aber und Sie erlauben, Sie könnten in 2 Jahren mit Ihrem eigenen kleinen Engagement vor der Haustür mit ein paar Demos oder ein paar Schildern, die Sie hochhalten, die Welt verändern. Es ist doch grotesk. Der Anspruch ist dermaßen lächerlich. Entweder bin ich Widerständler oder widerständig und habe keine Angst und dann arbeite ich einfach weiter. Aber ich erwarte doch hier nicht den großen Wurf. Ich bin doch froh, wenn ich selber einigermaßen fit bleibe und ich bin froh, wenn mein kleines Umfeld um mich herum einigermaßen geistig in Ordnung ist. Viel mehr
0: Das
1: kann
0: heißt,
1: ich doch gar nicht erreichen.
0: das ist die eigentliche Währung, dass man aufrecht weitergeht und sich und seine Freunde, man weiß Bescheid, man muss das nicht auch überall zeigen, aber man hat sich nicht kleinkriegen lassen, man hat nicht resigniert und man weiß genau, was man nicht glauben muss und hat trotzdem dabei Freude, weil das ist, man kann ja auch, wenn man das übertreibt, sage ich mal, kann man ja auch vor die Hunde gehen.
1: Ich kenne Leute, die daran zerbrechen oder zerbrochen sind. Ja, weil sie sich aber, sie sind im System, ich nenne jetzt gar keinen Namen, die sind in der Friedensbewegung sehr aktiv, schreiben aber immer noch Bundestagsabgeordnete an oder den Herrn Bundespräsidenten und so weiter. Da frage ich mich, hallo, wo lebst du eigentlich? Hast du gar nichts kapiert? Du bist zwar ein wohlanständiger Mensch, jetzt nicht jetzt zynisch, sondern ernst gemeint, aber machst dir derartige Illusionen über ein politisches System, was uns hier alle zugrunde richtet? Wo bist du eigentlich? Das ist doch die entscheidende Frage. Das heißt, wir haben auch viele gutmeinende Menschen in den unterschiedlichsten Bewegungen, die kooperieren immer noch mit dem System. Ein System, was dabei ist, uns hier in einen neuen Weltkrieg zu treiben.
0: Also das System, was wir immer mit dem wir es zu tun haben, ist ja nicht darauf angelegt, auch wenn es sich Demokratie nennt, etwas an den Herrschaftsverhältnissen zu ändern, ist ja ganz klar, sondern es ist eigentlich nur die billigste Form, den Pöbel aus deren Sicht von sich wegzuhalten, nach dem Motto, ihr könnt ja was ändern, ihr könnt A oder B wählen. Also wie bei McDonald's, ihr könnt sagen, ihr könnt einen kleinen Salat nehmen oder dort einen Burger, aber wir kontrollieren, was überhaupt serviert wird. Von daher, wir schreiben
1: Wir
0: manchmal
1: kontrollieren
0: italienische Wochen drauf,
1: absolut.
0: aber es ist eigentlich egal.
1: Ja.
0: Du bist ja jemand, den kenne ich ja, der sehr böse werden kann, der aber gleichzeitig auch jemand ist, der mit sehr viel Humor und Hohn und Spott auch arbeitet. Du selbst hast lange mal im Beamtenapparat gearbeitet. Woher kommt denn eigentlich die Energie, immer noch lustig zu sein?
1: Ja, das ist also irgendwie auch so ein Teil meiner Natur. Zu Hause war man auch bisweilen sehr, sehr lustig. Also ist da auch die Frage, aus welchem Stall komme ich? Das spielt sicherlich auch eine Rolle. Und ja, Humor, weiß ich nicht. Wenn du jetzt in einem freudlosen Haushalt groß geworden bist, dann ist es schwer, vielleicht Humor zu entwickeln. Aber wie gesagt, ich lache mich manchmal schlapp über den ganzen Irrsinn, der hier abgeht, ja. Und also sich also auch neben sich stellen und neben die Situation stellen. Und sagen, das ist ja dermaßen verpeilt, was hier abgeht. Und diese Typen, die uns regieren, sind dermaßen marode und sie sind intellektuell so dermaßen unterirdisch schlecht. Das ist ja nur noch zum Lachen. Das ist einfach, das ist ja wie eine gelebte Satire oder schlimmer als das oder mehr als
0: Ja,
1: das.
0: ich sage immer, es ist eine Mischung aus Truman Show und Idiocracy und das Leben des Brian. Und ich meine, das ist
1: Ja.
0: natürlich der Vorteil der heutigen Zeit, dass die uns vorgesetzten Figuren das nicht wirklich gut können. Also der Letzte, der gut verkaufen konnte in Amerika, war Barack Obama. Das war wirklich sehr gut gecastet. Ich
1: Ja.
0: erinnere mich auch noch an einen Herrn von Weizsäcker, der hatte noch eine gewisse Glaubwürdigkeit und so weiter. Aber was wir heute da haben an Figuren, wo ich sage, die sind weder textfest noch sind die parkettfest, das stimmt ja alles nicht mehr. Also wenn wir eben auch sehen, das sind ja Trampel, die da auf dem Parkett herum. Das hat ja riesen Vorteil. Es ist heute eigentlich nicht mehr besonders schwer zu merken, dass es eine ziemliche Mogelpackung ist. Also das macht doch auch Hoffnung. Ich meine, man sieht, dass ganz oben nicht unbedingt das perfekte Personal mehr ausgewählt wird, sondern Leute, man sagt, sag mal, ist das wirklich the best of?
1: Ja, aber das setzt ja voraus, das, was du jetzt gerade sagst, setzt ja voraus, dass man nicht selber schon im Verblödungsprozess unterworfen ist, um das zu merken. Ne?
0: Davon gehe ich aus.
1: Ja, du gehst ja vielleicht manchmal von falschen Voraussetzungen aus. Ich weiß es nicht. Also, ich denke schon, dass auch die breite Öffentlichkeit, früher sich so etwas nicht hätte bieten lassen. Es hat sich auch, sag mal, in der intellektuellen Gesamtausrichtung der Bevölkerung einiges nach unten gerichtet. Und insoweit fällt vielleicht vielen auch gar nicht mehr auf, von welchen Figuren sie da dirigiert werden. Also ich habe da so meine. Ja.
0: Zweifel. Okay,
1: Ja.
0: kommen wir mal auf Dinge, mit denen sich auch die Eliten herumschlagen müssen, auf die sie reagieren müssen. Wir sehen das, es läuft ja doch nicht alles so rund. Also die Agenda 2030, ich glaube, die werden die nicht so pünktlich umsetzen können, wie sie das wollen. Der Herr Schwab ist auch im Moment gerade irgendwo endgelagert, man weiß es nicht. Also da kann man ja auch in Ungnade fallen. Wir haben es mit einer multipolaren Welt zu tun, die chaotisches Potenzial, möchte ich es mal nennen, beinhaltet, so dass man nicht sagen kann, wie die letzten 50 Jahre, das läuft einigermaßen so, wie sich das die USA ausgedacht haben. Wohin geht die Welt? Siehst du da mehr Chancen für den einzelnen Widerständler, zu sagen, die sind so mit sich selbst beschäftigt, da können wir unsere eigene Suppe kochen?
1: Ich wäre mit der Einschätzung ein bisschen vorsichtig. Sag mal so, in unseren Kleingruppen mag das so sein, was du sagst, aber die große Nummer, die die da abreißen, die ist ja schon erstens hochgefährlich. Und zum Zweiten sollten wir sehen, dass der Staat, den ich ja als Rumpfnationalstaat bezeichne, eben diese Agenden der Globalfaschisten, wie ich sie bezeichne, implementiert, also durchsetzt und durchführt. Und zwar über die unterschiedlichsten Maßnahmen, einmal über den militarisierten Polizei- und Paramilitärstaat, dann über die unterschiedlichsten Überwachungsmaßnahmen und Überwachungs- und Kontrollformen und Technologien und vor allen Dingen, wie gesagt, das hatten wir schon angeschnitten, über Angstproduktion, also Beherrschen der breiten Masse mit Angst und immer neuen Angstmechanismen. Und dass eben dieser Staat mit Demokratie überhaupt gar nichts zu tun hat. Das muss man, das ist vielleicht insgesamt gar nicht deutlich genug in unseren Diskussionen. Demokratie und der Staat, so wie er existiert, als top-down strukturierte Pyramidenstruktur schließen sich aus. Denn dieser Staat ist nichts anderes im Kern als das, was der Carl Schmitt, also führender Nazi, Jurist gesagt hat, souverän ist, wer über den Ausnahmezustand entscheidet. Und da sind wir eigentlich bei der zentralen Ideologie dieser Herrschaftskaste, die basiert nämlich auf der Staatsräson. Und wer den Begriff Staatsräson in den Mund nimmt, hat sich von Demokratie vollkommen verabschiedet.
0: Genau, er nennt es manchmal auch noch alternativlos und vom Ausland korrigiert er dann Wahlen, die nicht so gelaufen sind, wie das erwartet wird. Okay, wir sehen auf der anderen Seite aber auch, das macht mir ein bisschen Hoffnung, dass vieles nicht so läuft, wie man sich das gedacht hat. Also da passieren einfach Dinge, wo man sagt, wie konnte das passieren? Auch wenn man später sagt, man kann sich das schön reden, aber das, was gerade in Amerika passiert mit Donald Trump, das haben sich viele amerikanische Eliten auch ein bisschen anders gedacht. Die sagen unglücklich. Wir sehen also eine multipolare Welt, die sich von der Rechtsstaatlichkeit komplett trennt, was aber auch eine Chance dahingehend hat, dass die Europa vielleicht jetzt mal kennen können. Die Amerikaner waren nie unsere Freunde, wir waren immer deren Vasallen. Das, was wir bekommen haben, das war die Brosam, was auf dem Katzentisch rumlag. Jetzt wird es auch mal Zeit zu erkennen, dass wir eigentlich nach 45 nur die Führung gewechselt haben. Wir könnten ja jetzt eine zum ersten Mal europäische Souveränität entwickeln. Im Dachraum anfangen, Deutschland, Austria und die Schweiz, deutschsprachig, und dann eben sagen, okay, wo würdest du denn, um das mal positiv zu benennen, wo siehst du denn Chancen, dass im Moment die Amerikaner mit sich selber beschäftigt sind, der Nahe Osten sich neu aufstellt, BRICS-Staaten da sind, die Russen gucken, was passiert, die Chinesen auch. Da ist Europa eigentlich nur so eine, aus chinesischer Sicht zumindest, ist da so eine kleine Ecke, die machen da irgendwas, eine Mini-Unterprovinz. Wo siehst du denn die Chancen der Europäer in dieser Gemengelage sagen, das können wir für uns nutzen?
1: Nicht der Europäer, sondern du müsstest ja damit so etwas, was du da skizziert hast, Realität werden könnte, diese komplette Elitenstruktur in Europa einschließlich der EU-Kommission und dieses Beamten- und Technokratenapparates, das müsstest du ja erstmal austauschen. Vorher wird sich grundsätzlich nichts ändern. Also, weil ich nicht sehe, dass wir aktuell eine breite Bevölkerungsformation auch noch transnational hätten, die jetzt gegen diese Elitenformation vorginge. Also revolutionäres Potenzial sehe ich zumindest in Deutschland in diesem Maße nicht. Das, was du skizzierst, ist ohne Elitenaustausch nicht in Anführungszeichen Eliten, ne? Immer. Ohne Austausch des Herrschaftsestablishments nicht möglich. Davon bin
0: Das
1: ich überzeugt.
0: stimmt, das stimmt. Aber auf der anderen Seite, vielleicht ist es auch so, wir haben ja heute den Vorteil, dass wir ganz anders vernetzt sind. Wir informieren uns ja nicht mehr in ARD, in ZDF, sondern es gibt ja heute breite Netzwerke, wo immer mehr Leute gesagt haben, das habe ich anders gehört, ich bin auch schon vernetzt. Und wenn man sich anschaut, wie auch ein Merz, der ja unfreiwillig komisch ist, neulich in Dessau gesagt hat, dass Russland ein europäisches Land ist. Da merkt man, okay, der hat realisiert, die Gasspeicher sind leer, auf die Amerikaner ist kein Verlass mehr. Irgendwann führt es ja auch bei deutschen Eliten und Industriellen dazu, anzuerkennen, man hat da jahrelang auf jemand gehört, der in einer Position war, von der bisher irgendwie eine Art von Intelligenz ausging, aber es ist leider ein Vollidiot. So, das sehen wir jetzt ja gerade bei der deutschen Autoindustrie, die plötzlich gemerkt haben, dieses aufgedrückte Verbrennerverbot ist mal nur als eine Geschichte und aber ohne tatsächliches, wie kriege ich da Strom jetzt Autos, weil das funktioniert ja alles nicht mehr. Und dass die da sagen, hör zu, da wird sehr viel Tafelsilber kaputt gemacht, weil wir sind ja noch Familienunternehmen. Deutschland ist ja noch ein Land, wo es Familienunternehmen, wir machen das nicht mehr. Es könnte ja sein, dass da eine Grundanarchie plötzlich Einzug hält und der Staat so zerfällt und sich kleine Provinzen zusammenstellt. Ich idealisiere jetzt mal, wäre ja möglich. Glaubst du nicht auch so etwas, dass Leute sagen, so, ich glaube da jetzt gar nichts mehr, ich brauche keine europäische Elite, wir machen jetzt hier in lokaler Ebene mal was anderes und vor allem nicht mit, wir machen jetzt unser Ding, wir machen jetzt Anarchie. Ist das nicht vorstellbar?
1: Absolut vorstellbar. Absolut vorstellbar. Und das ist, da sehe ich im Prinzip auch, wenn wir so etwas wie Demokratie überhaupt haben wollen, die kann es erstmal nur in ganz kleinen Einheiten gehen und dann geht man vielleicht weiter. Und ich lebe ja hier im Dreiländereck, Deutschland, Niederlande, Belgien. Und da gibt es all das, was du hier skizzierst. Da redet nur keiner drüber. Und es soll auch nicht. Ja? Also das wird hier gelebt. Und deshalb bin das macht mich auch total froh. Und ich habe nur noch mit super Leuten zu tun. Und deshalb bin ich auch da jetzt, ich bin da ja auch nicht irgendwie jetzt so verzweifelt oder sowas, dass ich jetzt so furchtbar darunter leide, welche Fuzzis da jetzt in Berlin regieren. Überhaupt nicht. Weil wir machen hier unser Ding. Ja, und das ist genau das, was du gerade angesprochen hast.
0: Daraus kann man Energie ziehen. Kommen wir mal zurück zum Buch. Du hast zwei Seiten gefüllt. Frieden erfordert totale Kehrtwende, nämlich erkennen, dass wenn man glaubt, an den System da draußen etwas ändern zu können, dass man vielleicht auch erkennt, das kann man gar nicht. Die kann man sich nur selbst unterlassen, weil man sich überlassen, weil man bezahlt die ja mit seiner Lebenszeit und die fehlt einem ja dann, um lokal etwas zu ändern. Wann ist eigentlich Ulrich mies, aggressiv und böse und überhaupt nicht friedlich? Im Straßenverkehr, an der Ladenkasse? Wo ist es? Oder ist er immer nett?
1: Nee, der ist nicht immer nett. Der ist überhaupt nicht immer nett. Wenn man mir blöd kommt, dann kann ich auch sehr, sehr unangenehm werden. Ich versuche mich aber, und da ist ein weites Teil von potenziellen Konfliktmöglichkeiten draußen. Ich halte mich von Massen fern. Vollkommen. Da bin ich immer draußen. Wo viele Leute sind, bin ich immer schon weg. Und ja, und von daher komme ich auch wenig und versuche auch solche Konfliktsituationen zu vermeiden. Aber ich kann dir nur sagen, wenn hier irgendwann ein Impfkommando bei mir vor der Tür steht, dann wird es sehr unappetitlich.
0: Für das
1: Ja.
0: Impfkommando.
1: Ja, denke ich schon. Ob ich danach noch lebe, ist eine andere Frage, aber das wird nicht witzig. Ich will nur sagen, wenn die Herrschenden bestimmte Grenzen überschreiten, die in mein Leben und in meinen Körper hineingehen, dann hört bei mir der Humor auch auf, ja? Nicht? Also so ein aggressives Impfregime 2.0 oder sonst irgendwie was. Dann lassen sich ja jede Menge Schweinereien denken. Ja? Also sonst denke ich, bin ich einigermaßen friedfertig, aber dass ich von den herrschenden politischen vom herrschenden politischen Establishment und den ganzen Entwicklungen, die da abgehen, maximal angepisst bin. Das ist davon unbetroffen, nicht? Das ist so, ja klar.
0: Gut, aber du bist immer noch Lichtjahre davon entfernt, dir irgendeine Depression einzufangen, weil du das nicht mehr aushältst.
1: Das hatte eher in den vergangenen Jahren mit dem Winter zu tun und dem grauen Winter, und da habe ich auch Techniken entwickelt, dass das gar nicht mehr ist. Das ist gar nicht mehr der Fall.
0: Ja, das heißt, wenn es zu kalt wird, wenn der Vitamin-D-Mangel sich ankündigt, dann fährst du einfach woanders hin.
1: Nee, ich nehme dann Vitamin D in einer anderen Verbindung, und das bewahrt mich tatsächlich vor irgendeiner schlechten Laune, im schlimmsten Falle der Depression. Also man kann da richtig was gegen tun.
0: Ulrich, ich bedanke mich ganz herzlich bei dir für dieses Gespräch, auch wenn dein Mikrofon weiterhin auf Dumpf geschaltet war. Egal, das kriegen wir IQ-mäßig irgendwie hin. Es war ein sehr erfrischendes Gespräch. Danke, dass du bei dem Buch mitgemacht hast. Vielleicht die letzte Frage: Warum hast du denn bei dem Buch mitgemacht? Du bist ja selbst Autor, schreibst sehr dicke Wälzer. Du hattest ja nur zwei Seiten. Warum hast du denn mitgemacht?
1: Ja, weil mich dieses Projekt schon interessierte, und ich finde es auch toll, die sehr, sehr unterschiedlichen, teilweise sogar sich gegenseitig ausschließenden Positionen kennenzulernen von Menschen, ungefähr 100 Menschen oder 100
0: 100,
1: Persönlichkeiten,
0: ja.
1: ja, zeigen Zivilcourage. Naja, da kann man dann aber auch sehen, wie unterschiedlich Menschen, die sich für friedensbeseelt halten, wie unterschiedlich die drauf sein können. Auch ganz interessant.
0: Aber das erstmal tolerieren ist ja der Beginn, ne? Wir sind einfach anders.
1: Absolut,
0: Wir sind
1: das
0: alle ein
1: musst
0: bisschen
1: du.
0: anders, aber das ist in Ordnung.
1: Den musst du tolerieren, ja.
0: Ich danke dir für dieses kurzweilige Gespräch und wünsche dir noch einen witzigen Tag.
1: Ja, vielen, vielen, vielen Dank. Ja, der Abend ist noch lang. Dankeschön.
0: Dankeschön.
1: Tschüss, ciao, ciao.
0: Tschüss.
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5: Nie wieder Krieg war gestern. Heute müssen wir kriegstüchtig sein. Oberste Botschaft, Putin wird uns angreifen. Es ist ein Kampf, gut gegen böse. Propaganda nach Lehrbuch. Und mit der Propaganda hat sich auch wieder Kriegsvokabular etabliert. Wir leben nicht etwa im Frieden, nein, wir leben in der Vorkriegszeit. Und wer auf Verhandlungen pocht, ist ein Lumpenpazifist. Oder wie es die Zeit formuliert, die Tauben flattern nach rechts. Frieden ist pfui. Und um die Jungen zu erreichen, die dann freudig in den Tod ziehen, haben PR-Agenturen den coolen Militarismus erfunden. Vogue und wehrhaft sollen wir sein. Queer fällt einmarschieren. Sogar Leichensäcke werden hip. Die heißen jetzt Bodybags. Mein Gast hat unzählige Beispiele für den neuen Kriegssound gesammelt und analysiert, weil es nie so wichtig war, tödliche Propaganda zu entlarven. Jetzt den Punkt Preradovic. Hallo Dr. Leo Ensel. Schön, Sie wiederzusehen.
6: Hallo Frau Preradovic.
5: Ich stelle Sie kurz vor. Gerne. Sie sind Konfliktforscher, Autor und interkultureller Trainer mit Fokus Osteuropa und postsowjetischer Raum. Sie haben Pädagogik studiert und sich in den 1980er Jahren stark in der Friedensbewegung engagiert. Sie haben als Autor viel zu den Forschungsfeldern Angst und atomare Aufrüstung und Sozialpsychologie der Wiedervereinigung veröffentlicht, sowie Studien über die Deutschlandbilder im postsowjetischen Raum erstellt und darüber auch eins ihrer Bücher geschrieben. Im neuen West-Ost-Konflikt gilt ihr Hauptanliegen der Überwindung falscher Narrative, der Deeskalation und der Rekonstruktion des Vertrauens. Dazu haben Sie seit Anfang März 2014 rund 250 Essays geschrieben. Sie haben den postsowjetischen Raum intensiv bereist und dort seit Mitte der 90er Jahre interkulturelle Trainings unter anderem bei lokalen Goethe-Instituten geleitet. Sie sind Mitglied im Deutsch-Russischen Forum, haben zweimal Michail Gorbatschow getroffen, schreiben unter anderem für die Nachdenkseiten und jetzt haben Sie das Wörterbuch der Kriegstüchtigkeit veröffentlicht. Untertitel: Krieg heißt töten. Ja. Früher hieß es ja verteidigungsfähig, heute sollen wir kriegstüchtig sein. Heute titeln ehemals friedliebende Magazine wie Die Zeit: Wer töten will, muss sterben können. Es gibt Forderungen, Moskau dem Boden gleich zu machen. Mhm. Wann hat das angefangen mit dieser Kriegstüchtigkeit?
6: Wann das angefangen hat, kann ich Ihnen auch nicht genau sagen. Ich kann nur sagen, wann ich wach geworden bin. Das war allerspätestens, als unser Verteidigungsminister dieses Wörtchen kriegstüchtig in den Mund genommen hat. Und ich muss sagen, das hat mir erstmal nicht nur Wochen, sondern monatelang die Sprache verschlagen. Ich dachte zuerst, dazu muss ich etwas schreiben. Und die Auseinandersetzung, die dafür nötig war, hat zunächst in mir so viel Wirkreiz ausgelöst, dass ich nicht in der Lage war, darüber etwas zu schreiben. Es hat Monate gedauert, dann ging es. Und wenn Sie so wollen, ist mein Wörterbuch der Kriegstüchtigkeit nun meine verbale Rache.
5: Ja, mir ist das auch schon in der Corona-Zeit aufgefallen. Da wurde ja die Sprache schon militarisiert. Da ging es ja um Krieg gegen das Virus, was ja eigentlich wenig Sinn ergibt. Und da wurden ja auch schon hohe Militärs in die Verantwortung geholt. Und auch im Koalitionsvertrag von 2021 standen schon große Waffenkäufe, also Aufrüstung drin. Es kommt mir vor, als ob das alles schon länger läuft. Wie hat sich denn die Sprache in Sachen Krieg und Frieden verändert in Deutschland? Was ist dieser neue Sound, von dem Sie schreiben?
6: Es gibt den alten Sound, der wird ein bisschen modernisiert und es gibt den neuen Sound. Ich fange vielleicht mal an mit dem alten Sound. Also es gibt nach wie vor die Klassiker. Zu jedem Kriegsertüchtigungssound gehört es natürlich, dass man Kampfbereitschaft suggeriert. Da fallen dann solche Wörter wie Kampfkraft, gnadenlos. Die NATO ist kein defensives Verteidigungsbündnis, hören wir jetzt plötzlich aus offiziellem Munde. Der Chef der christdemokratischen Fraktion im Europaparlament sagt, man sollte mal die Moskauer U-Bahn stillstellen für einen Tag. Begründung, der Gegner macht das auch, sagt er einfach so. Weit in die Tiefe des russischen Raumes, das kennen wir, glaube ich, noch vom letzten und vom vorletzten Mal. Und dann, Sie haben es mir schon aus dem Mund genommen, wer töten will, muss sterben können. Eine Überschrift über einen Essay stammt nicht aus dem Völkischen Beobachter vom August 43, auch nicht vom Lanzer, sagen wir mal Herbst 1957, sondern aus der Zeit. Man muss sich das vorstellen, die Zeit, das ehemalige Flaggschiff der Entspannungspolitik, veröffentlicht einen Text mit der Überschrift, wer töten will, muss sterben können. Also ja. So weit haben wir es schon gebracht. Das ist jetzt nicht irgendwo erschienen, sondern in der Zeit. Das sind also Klassiker. Zum klassischen Kriegsertüchtigungsjargon gehört natürlich auch, dass man den Gegner abqualifiziert. Ziel jeglicher Propaganda, jeglicher verbaler Propaganda ist es, den Gegner zu entmenschlichen. Entsprechend ist der Chef im Kreml eine Bestie. Klassiker natürlich neuer Hitler, zweiter Hitler. Das hören wir immer dann, wenn der Westen einen Krieg vorbereitet. Das fing an mit Herrn Milosevic. Das war 1900, helfen Sie mir, 98. Im Frühjahr 98, später war es dann Saddam Hussein. Jetzt ist es der Herr im Kreml. Er ist ein Hurensohn, ein dummer Hurensohn. A stupid son of a bitch, das ist eine Formulierung von Herrn Biden. Russen sind, Sie wissen das vielleicht auch, keine Europäer, hat eine Dame in einer Talkshow gesagt, die als Expertin gehandelt wird. Er ist eine ruchlose Persönlichkeit. Er ist der schwerste Kriegsverbrecher unserer Zeit, sagte unser Bundeskanzler und fügte aber schamhaft noch ein Vielleicht an, aus welchen Gründen auch immer. Also das sind Klassiker. Zu den Klassikern.
5: Oh, ja, ich meine, für Uschi von der Leyen ist er ein Raubtier, dass man ihn
6: schreibt. Ja, Data, genau, ganz genau. Also das ist, da könnte ich jetzt über Putin eine ganze Menge an klassischen Attributen hier auch.
5: Mal ganz kurz dazwischen gefragt, was ich mich frage, wir sind ja alle mit diesen Vokabeln der Nazis aufgewachsen. Ja, also wir haben das im Schulunterricht alle durchgenommen, durchgehechelt im Grunde mit dieser Entmenschlichung, für die Nazis ja auch berühmt und berüchtigt waren. Ja. Wieso machen wir das jetzt selber? Müssten wir nicht schlauer sein? Oder wieso fallen wir überhaupt darauf rein? Oder viele?
6: Also ich glaube, warum unsere Medien das machen, ist relativ klar. Die Medien blasen zur Kriegstüchtigkeit, um das mal vorsichtig zu formulieren. Warum sie das tun, darüber könnten wir jetzt lange diskutieren. Die Hauptfrage ist, glaube ich, warum lassen wir uns das bieten? Und das Schlimme ist, dass es natürlich, ob man will oder nicht, erstens einen Gewöhnungseffekt gibt. Ich merke das an mir ja auch. Also diesen Schock, den das Wort kriegstüchtig anfangs in mir ausgelöst hat, den habe ich jetzt nicht mehr, ob mir das passt oder nicht. Und dann haben Worte auch die Tendenz, genauer gesagt die Benutzer der Worte, die Tendenz zu einer Radikalisierung. Ich kann das mal an dem berühmten Wort, jetzt kommt ein freudscher Vergesser, von Herrn Olaf Scholz, zwei Tage nach Kriegsbeginn, was war es? Die Zeitenwende. Ja. Sollen die Psychoanalytiker klären, warum mir das gerade eben nicht eingefallen ist. Dieses Wort Zeitenwende wurde zwei Monate später schon radikalisiert von unserem Bundespräsidenten Steinmeier zum Epochenbruch. Also wenn wir diesen beiden
5: Worten... Endgültig also.
6: Ganz genau. Eine Wende könnte sich ja theoretisch nochmal wenden. Zweimal 180 Grad sind laut Bärbel laut unserer ehemaligen Außenministerin 360 Grad. Das heißt, das könnte sich irgendwie noch mal hinbiegen. Aber ein Bruch, da kann man praktisch, da ist ein Abgrund plötzlich zwischen der Epoche vorher, das soll uns suggeriert werden, und der jetzigen Epoche. Also da kann man schon sehen, wie diese Begriffe radikalisiert werden.
5: Sie haben ja gesagt, eine der wichtigsten Fragen ist, warum wir uns das bieten lassen. Ich finde, es gibt noch eine andere wichtige. Von wem oder was geht das aus? Ist das dieser Cognitive Warfare, also der Kampf um die Köpfe der Menschen, den die NATO vor einigen Jahren ausgerufen hat? Ist das, gibt's das in anderen NATO-Ländern auch?
6: Da fehlt mir ehrlich gesagt der Überblick, ob es jetzt ähnliche Tendenzen in anderen NATO-Ländern auch gibt. Ich weiß auch nicht, es ist zumindest nicht unmöglich, dass es Thinktanks gibt, die sich solche Worte überlegen. Das halte ich zumindest nicht für ausgeschlossen.
5: Das halte ich für relativ wahrscheinlich, spätestens seit Corona.
6: Ich unterschätze aber auch nicht die Kreativität unserer Journalisten und unserer Politiker. Also ich glaube, auf vieles kommen die auch selber. Und es läuft auf psychologische Aufrüstung hinaus. Also das heißt, ob intendiert oder nicht, de facto befinden wir uns genau in diesem sechsten offiziellen Kriegsschauplatz der NATO. Seit 4 Jahren ist ja, glaube ich, der Cognitive Warfare zum 6. Kriegsschauplatz eröffnet worden. Und da gehört natürlich das Wording dazu, vollkommen klar. Aber bezogen auf das Wording, wie gesagt, das ist nichts Neues. Jeder Schuss ein Russ, das war schon im Ersten Weltkrieg der Fall. Heute läuft das ein bisschen moderner. Und wie ich vielleicht nachher noch ausführen werde, es gibt eben nach den klassischen Methoden eben auch ganz neue Methoden. Die sind wirklich neu.
5: Ja, da kommen wir auch gleich zu. Aber ich frage mich, wozu dient das alles? Also Kampf gut gegen böse, der aggressive Feind im Osten, in der Ukraine wird unsere Demokratie und unsere Freiheit verteidigt. Da werden Ideologien und Parolen produziert, wie immer in der Geschichte eigentlich. Was soll uns eigentlich in Wirklichkeit verkauft werden?
6: Na, in Wirklichkeit soll uns verkauft werden, der Feind ist über alle Maßen böse. Wir sind unschuldig.
5: Ich meine, was steckt dahinter? Was steckt dahinter? Also was ist der wahre Text der Geschichte? Also ich meine, es wird den Leuten ja klar sein, die das formulieren, Putin wird uns bis 2030 auf jeden Fall angreifen. Ich meine, es wird auch nie richtig begründet. Warum sollte er das tun?
6: Überhaupt nicht. Es wird überhaupt
5: also nicht. Muss doch irgend auch etwas dahinter stecken.
6: Na, das Ziel ist, uns kriegstüchtig zu machen, mental umzuprogrammieren. Dafür gibt es eben auch die entsprechenden Worte. Ich muss mal gerade gucken, ich habe mir hier einen Spickzettel gemacht. Es sind mittlerweile 800 Wörter, die ich gesammelt habe. Also ich verliere allmählich selber den Überblick. Es gibt einen Mentalitätswechsel, der eingefordert wird. Hier habe ich es. Eine Gedankenwende, oder man spricht ungeniert von kultureller Umprogrammierung. Das Ganze sind Spurenelemente einer kulturellen Umprogrammierung. Denn schließlich hatten wir eigentlich mal gelernt nach 1945, dass es niemals wieder Krieg geben darf. Das habe ich auch in meiner DNA. Und jetzt kommt ein ehemaliger Außenminister der Partei der Grünen, der sagt, diese DNA sollte umgeschrieben werden.
5: Tja, Joschka Fischer.
6: Ganz genau.
5: Das ist verrückt, ja.
6: Ja, das ist in der Tat verrückt, ganz genau.
5: Ja, und jetzt kommen wir zu dem, was Sie noch erzählen wollen, weil die PR-Strategen haben sich ja auf jede Menge ausgedacht, um junge Menschen für den Krieg zu begeistern. Also ein neues Wording. Mhm. Wie sieht denn die Sprache der Kriegstüchtigkeit für die aus, die da im Zweifel in den Kampf müssen?
6: Die sieht absolut mega aus.
5: Mega
6: geil. Ja. Geil hat übrigens unser Kriegstüchtigungsminister selber in den Mund genommen. Es wäre geil, Anerkennung zu haben, aber sie würde nicht ewig dauern. Dieser weise Satz im Jugendjargon formuliert, ich meine, für so einen Kriegsertüchtigungsminister, das klingt doch nicht mehr preußisch. Das klingt doch völlig anders. Also da könnte die grüne Jugend vielleicht auch noch in den Krieg ziehen, wenn es gegen den richtigen Gegner geht.
5: Ja, Vogue und Wehrhaft. Ne?
6: Vogue und Wehrhaft.
5: Das Masala hat das erfunden. Der Experte, genau. Der in allen Talkshows sitzt, von der Bundeswehr-Uni München, glaube ich.
6: Genau. Ganz richtig, selber ungedient meines Wissens.
5: Vogue und Wehrhaft.
6: Ganz genau. Also ein Trick bei der ganzen Geschichte ist, man bedient sich an der queeren oder Vogue-Szene. Vogue und Wehrhaft, dann sagt man zum Beispiel, queer fällt einmarschieren, ist einer von 70 verdammt guten Gründen, zur Bundeswehr zu gehen. Das Ganze wiederum eine Reklamestrategie der Bundeswehr. Also da wird queer fällt einmarschiert. Was ist noch? Ach so, die Bundeswehr soll in der Gesellschaft ankommen. Sie soll sichtbar werden. Alles Formulierungen aus der Woken-Szene, die militaristisch gekapert werden, so könnte man das nennen.
5: Aber ich meine, Vogue und Wehrhaft, sollen die Woken wieder männlich werden und kämpfen? Also ist im Grunde ja wieder toxische Männlichkeit gefragt. Das beißt sich doch irgendwie.
6: Ich glaube, auf Logik kommt es da gar nicht so an. Hauptsache, es klingt in einem ganz bestimmten Jargon. Und wie gesagt, da dürfen alle mitmachen, sämtliche Geschlechter. Nicht nur sämtliche Geschlechter, sondern auch alle Menschen mit Einwanderungsgeschichte, die dann für ihr neues Vaterland kämpfen sollen. Also die postmoderne Truppe ist bunt und divers.
5: Mhm. Ja, und Sie sprechen ja auch von einem olivgrünen Sound. Ja. Also Nachhaltigkeit und Ökologie sind im Kriegsjargon angekommen.
6: Ganz genau.
5: Wie kann man diese doch relativ gegensätzlichen Positionen jetzt als Traumhochzeit verkaufen? Ich meine, Krieg ist, wenn man sich diese grüne Ideologie anschaut mit CO2 und ist an ja. allem schuld, dann produziert Krieg, glaube ich, eine ganze Menge davon.
6: Wahrscheinlich wird der klimaneutrale Atomkrieg angestrebt. Mit Solardächern auf den Kasernen oder Panzer aus doppelt grünem Stahl. Also auf Logik kommt es, wie man sieht, nicht an. Es kommt auf die Verpackung an. Und die Partei, die jetzt zum Olivgrün gewendet hat, die hat es ja im Grunde vorgemacht, wie schnell das gehen kann, wie schnell man vom Pazifisten plötzlich zum Kriegsertüchtiger werden kann. Es gibt auch Stars von damals, Udo Lindenberg, der also sich damals im Palast der Republik gegen Raketen in Ost und West ausgesprochen hat, was eine tolle Sache war. Der sagt jetzt neuerdings, dass unsere Panikwerte verteidigt werden müssen.
5: Genau, Campino ist, glaube ich, auch so einer. Also der Einzige, den ich gehört habe, der sich dagegen ausgesprochen hat, ist der Regisseur Detlef Buck. Also ansonsten... Habe ich keine
6: Ahnung. Mai und Konstantin Wecker sind nach wie vor veraltet Pazifisten.
5: Okay, die Hoffnung stirbt zuletzt. was ja auch in diesem neuen Kriegsjargon stattfindet, dass Waffen so positiv geframed werden. Ja, also Drohnen sind Game Changer. Ja. Das hört sich ja super an. Und ich habe auch den Eindruck, dass Waffen gerne verniedlicht werden, oder?
6: Ja, my favorite toy. Schon mal was davon gehört?
5: Erzählen Sie.
6: Eine gewisse Dame hat auf X vor ein paar Jahren einen Post gemacht und das hieß My Favorite Toy. Nach einem langen Abend räkelt sich diese Dame mit ihrem Favorite Toy und glasigen Augen auf ihrem Bett und veröffentlicht dazu auch noch ein Foto. Und zwar, ihr Favorite Toy ist ein Plüschleopard. Das war die Botschafterin Deutschlands in der Ukraine. Im Vorfeld der damaligen Diskussion, ob man Leopardpanzer in die Ukraine liefern sollte.
5: Wahnsinn, my favorite toy.
6: Also, ja, on y soit qui mal y pense.
5: Ja, genau. Also es ist schon sehr zynisch. Ich meine, Readiness 2030, das klingt ja auch eher nach Festival, als nach 2030 müssen wir bereit sein. Ja. Ich habe aber den Eindruck, bei manchen Jungen wirkt das auch, also in Teilen. Zum Beispiel hat der SPD-affine Ex-Oberschulsprecher Dario Schramm die AfD-Politiker, die zum Wirtschaftsforum nach St. Petersburg, das gerade stattfindet, fahren wollen, Vaterlandsverräter genannt. Also ich meine, das ist eigentlich ein Wort aus der militärischen und nationalistischen Mottenkiste. Und ich tippe mal, in den 80er Jahren wäre SPD-Dario vielleicht sogar auf Friedensdemos marschiert. Ja. Und das ist vorbei, ne?
6: Ich kenne ihn jetzt nicht persönlich, aber ich könnte mir natürlich vorstellen, also Vaterlandsverräter ist ja ein Wort, was ein klassisches Wort, was aus der rechten Ecke kommt. Vielleicht wollte gerade der AfD es ihr sozusagen mit, in Anführungsstrichen, eigenen Mitteln zurückzahlen. Ja. Aber ob dieser Jargon bei den Jugendlichen, bei den jungen Menschen wirklich verfängt, also darüber wage ich noch keine Aussagen zu treffen, weil mir da einfach die Informationen fehlen. Ich habe den Eindruck,
5: ja, auf jeden Fall die großen Demos wie in den 80ern, also da gingen ja die jungen Menschen auf die Straße, die fehlen jetzt.
6: Die fehlen.
5: Was ist in der Friedensbewegung eigentlich passiert?
6: Ja, wobei man natürlich jetzt noch mal genauer sagen müsste, an wen man denkt, wenn man von jungen Menschen spricht. Also ich bin 72, das heißt, also da gibt es schon eine Menge Generationen sozusagen hinter mir, die alle jünger sind als ich.
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8: 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Anthony Fauci soll erneut vor dem US-Senat zum Ursprung des Coronavirus aussagen. Der Republikaner Rand Paul, Vorsitzender des Senatsausschusses für Innere Sicherheit und Regierungsangelegenheiten, hat den Immunologen formell vorgeladen. Fauci soll im Juli öffentlich vor dem Gremium erscheinen. Anlass sind neue Dokumente, die nach Darstellung der US-Geheimdienstkoordinatorin Tulsi Gabbard den Immunologen belasten sollen. Darin wirft sie Fauci vor, dem langjährigen Leiter des National Institute of Allergy and Infectious Diseases, Forschung am Wuhan Institute of Virology mit US-Steuergeldern unterstützt, Geheimdienstbewertungen beeinflusst und den Kongress falsch informiert zu haben. In einem Schreiben hat ein anonymer Account auf der linksextremen Plattform Indymedia angekündigt, dass eine Gruppe im Falle eines AfD-Sieges bei der Landtagswahl in Sachsen-Anhalt den Magdeburger Landtag stürmen werde. Laut einer Mitte Mai veröffentlichten Umfrage von INSA kommt die AfD in Sachsen-Anhalt derzeit auf 42% und ist damit nur wenige Prozentpunkte von der absoluten Mehrheit entfernt. Die CDU kommt unterdessen auf 24%. Ebenfalls im Landtag vertreten wären laut der Umfrage die Linke mit 13% und die SPD mit 6%. KI soll die Effizienz im Luftverkehr steigern. Forscher des Deutschen Zentrums für Luft- und Raumfahrt haben einen digitalen Fluglotsen entwickelt, sowie ein Assistenzsystem für Piloten. Das System soll ihnen bei der Auswahl alternativer Flugrouten und geeigneter Ausweichflughäfen helfen. KI-Experten sind skeptisch, da KI viel lügt und die Tragweite von falschen Entscheidungen nicht abschätzen kann. 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
6: Jetzt noch mal genauer sagen müsste, an wen man denkt, wenn man von jungen Menschen spricht. Also ich bin 72, das heißt, also da gibt es schon eine Menge Generationen sozusagen hinter mir, die alle jünger sind als ich. Ich habe den Eindruck, dass die ganz jungen Menschen, Jahrgänge 2008 und noch jünger, allmählich anfangen aufzuwachen, was mich sehr freut. Diesen Menschen habe ich übrigens mein Büchlein auch gewidmet. Diese Menschen haben das traurige Glück, vom Staat, von unserer Regierung mit der Nase darauf gestoßen zu werden, sich mit diesem Thema beschäftigen zu müssen. Denn sie bekommen jetzt schon, wenn sie Männer sind, Fragebögen, ob sie als Soldat zur Verfügung stehen, ob sie in der Lage dazu wären. Und ab Mitte nächsten Jahres werden alle Männer gemustert. Das heißt, die werden von unserem Staat mit der Tatsache konfrontiert, dass sie potenzielle Soldaten sind. Und auf dem Hintergrund, dass eben ein Krieg mittlerweile schon fast herbeigeredet wird, brauchen die nur eins und eins zusammenzuzählen. Und das machen sie auch. Sie sind das Kanonenfutter von morgen. Und die fangen an, sich zu wehren. Also wenn man zusammenrechnet, wie viele Personen bei den Schulstreiks gegen die Wehrpflicht jeweils mitgemacht hatten. Wir hatten bis jetzt, wenn ich das richtig rechne, 2 oder 3 Kundgebungen, dann waren das jeweils um die 50.000 Demonstranten bundesweit. Ja, also in einzelnen Aktionen. Das heißt, das ist ungefähr so viel wie die größte Friedensdemo jetzt in den letzten 3 Jahren in Berlin überhaupt auf die Beine gestellt hat. Also da kommt etwas nach und die werden natürlich auch eine Menge lernen müssen. Die werden lernen, dass es gute Demos gibt, wo die Klassenlehrerin vielleicht noch mitgeht, das heißt, wenn es fürs Klima ist, oder vielleicht Demos, wo auch der Rektor noch mitgeht, wenn es gegen rechts geht, dass man gerne auch auf Christopher Street Days hingehen kann, aber Ärger gibt es, wenn man gegen die Wehrpflicht demonstriert. Also ich habe selber mal gefragt hier auf der letzten Demo hier bei mir in Oldenburg, was die Schüler für Erfahrungen gemacht hatten. Und die waren unterschiedlich, es war nicht in allen Schulen gleich, aber es gab Schulen, die ausgerechnet auf diesen Tag die Klassenarbeiten gelegt haben. Reiner Zufall natürlich.
5: Mhm. Und nochmal zurück zum Wording. Es gab ja immer eine ganz klare Grenze zwischen Frieden und Krieg.
6: Ja.
5: Und die wird auch aufgeweicht. Ja, wir sind jetzt in der Vorkriegszeit. Wir sind der hybride Krieg.
6: Ja,
5: und
6: ja.
5: Wir kommt immer wieder, ne, wir kennen dann diese plötzlich tauchen Drohnen auf und dann ist das für 2 Wochen die Schlagzeile. Danach hört man nie wieder was von Drohnen an irgendwelchen Flughäfen. Und dazwischen heißt es immer, das ist der hybride Krieg, den Putin uns aufzwingen will.
6: Ja, es gibt, ich habe mich in den letzten Wochen mal hingesetzt und etwas für mich gemacht, was ich in meinem Buch noch nicht gemacht habe. Ich habe versucht mal diese 800 Worte, die ich mittlerweile gesichtet habe, mal in Kategorien zu fassen. Und da gibt es eine größere Kategorie, die ich jetzt mal genannt habe, die sogenannte Grauzone zwischen Krieg und Frieden. Alles Wörter, Formulierungen, die suggerieren wollen, dass wir im richtigen Frieden schon gar nicht mehr sind. Das sind dann zum Beispiel, Sie haben das Wort Hybrid genutzt, wir leben in einem eisigen Frieden, das sagt der neue Chef des Bundesnachrichtendienstes. Gleichzeitig sagt er übrigens, auf Logik kommt es da nicht an, wir stehen jetzt schon im Feuer, eis und heiß, wie das berühmte Dessert im Restaurant. Was haben wir hier noch? Es gibt eine Grauzone zwischen Krieg und Frieden. Heute Abend noch könnte es losgehen. Ein Militärhistoriker sprach ja schon im letzten Jahr, wir erleben jetzt den letzten Friedenssommer, sagte dann irgendwann, wir befinden uns irgendwo dazwischen und unser Generalinspekteur hat sich als verhinderter Poet erwiesen. Der spricht also jetzt von einer dämmerigen Übergangszeit, in der wir uns gerade bewegen. Sinn von all diesen Formulierungen ist es, wie Sie eben auch schon gesagt haben, die klare Grenze zwischen Frieden und Krieg aufzuweichen und uns zu suggerieren, dass wir im echten Frieden schon gar nicht mehr sind. Umso leichter wird dann der Übergang geschafft in dieser dämmerigen Übergangszeit vom nicht mehr Frieden über noch nicht Krieg zum richtigen Krieg. Also wir werden sozusagen verbal schon in diese Übergangszeit hineinkatapultiert, damit der Übergang später zum richtigen Krieg umso leichter wird.
5: Mhm. Und ich meine, wer heute für Frieden trommelt, sagen wir mal Leute wie Sie und Leute wie ich, die stehen ja nicht mehr auf der richtigen Seite. Die werden ja auch schon als rechts geframed, auch in der Zeit, die wir ja vorhin schon mal hatten. Da hieß es, die Tauben flattern nach rechts, ja. Und es gibt natürlich auch schon eigene Wortschöpfungen für uns, Lumpenpazifisten zum Beispiel.
6: Der Klassiker von Sascha Lobo.
5: Sascha Lobo, genau, der Staatsirokese. Fallen Ihnen dann auch welche ein?
6: Ja, da gibt es noch, Moment mal, jetzt muss ich mal gerade gucken, weil ich habe mal wieder einiges verdrängt. Aber Sie haben vollkommen recht, es gehört natürlich immer dazu, nicht nur den Gegner zu verteufeln, sondern natürlich auch die Spielverderber im eigenen Land, die eben nicht auf Linie sind. Wir sind ja dann die fünfte Kolonne. Wir müssen natürlich auch entsprechend verbal abqualifiziert werden.
5: Genau, fünfte Kolonne, Putin-Nutte habe ich auch schon mal gelesen.
6: Oh, das habe ich noch nicht in meiner Schmetterlingssammlung. Was ich besonders liebe, ist der fleischgewordene Hitler-Stalin-Pakt. Haben Sie da schon mal was von gehört?
5: Nee.
6: Ein etwas komplizierter Ausdruck für Sarah Wagenknecht.
5: Okay.
6: Erfunden von einem CSU-Mann.
5: Okay, den hat er wahrscheinlich.
6: Mensch gewordener Hitler-Stalin-Pakt. Nein, Mensch gewordener, sorry, das war ein bisschen. Unterkomplexer Breitbandpazifismus. Das Wort Breitbandpazifismus stammt von diesem Mann, der die Friedenstauben nach rechts flattern sieht. Was auch immer das bedeuten mag, ich muss da immer an Breitbandantibiotikum denken.
5: Ja.
6: Es klingt strange und das soll es auch. Oder Oldschool. Deutschlandfunk Kultur veröffentlicht einen kleinen Bericht über die Schulstreiks gegen die Wehrpflicht. Da sind doch tatsächlich ganz junge Leute und die haben ein Plakat in der Hand. Da steht drauf, Frieden schaffen ohne Waffen. Das ist Oldschool.
5: Man fragt sich, was modern.
6: Frieden schaffen mit Waffen wahrscheinlich in dieser Logik.
5: Es ist schon unglaublich, was das schon in vielen Köpfen bewirkt hat. Ja, also Frieden ist pfui inzwischen. Echt? Und feige. Ja. Genau wie Entspannung und Verhandlungen. Das waren ja früher die Oberbegriffe der Bundesrepublik. Ja, man wollte immer verhandeln, man wollte
6: Diplomatie. Diplomatie. Ein Synonym für Einknicken.
5: Ja, genau. Ein Synonym für Einknicken. Ja, Wahnsinn. Ne? Also wer heute noch irgendwie einen Waffenstillstand verlangt oder ich glaube, es war mal die dänische Ministerpräsidentin Frederiksen, die gesagt hat, also ein Waffenstillstand in der Ukraine wäre schlimmer als der Krieg in der Ukraine oder irgend sowas.
6: Genau. Waffenstillstand oder Frieden, ich weiß es nicht mehr genau. Ja,
5: also das spricht schon ein bisschen dafür, dass es nicht nur bei uns so ist. Ich glaube, auch in Belgien gibt es so Stimmen, dass man Moskau irgendwie niedermachen will. Also ich glaube, ich war nicht ganz weit weg, wenn ich sage, in allen NATO oder in vielen NATO-Ländern läuft das so.
6: Bösartig formuliert, je kleiner der Staat, desto größer die Klappe. Also wenn schon der belgische Verteidigungsminister Moskau dem Erdboden gleich machen will, dann ist ein baltischer Politiker, bitte nagen Sie mich jetzt nicht fest, welches Land es war, aber der vor kurzem geäußert hat, sinngemäß, Kaliningrad, das nehmen wir doch locker ein.
5: Ist ja unglaublich.
6: Sinngemäß. Es ist ein Sound, der einen wirklich erstmal sprachlos macht. Und ich persönlich, das werden Sie sicher mitbekommen haben, wenn Sie mein Büchlein durchgeblättert haben, kann damit nur sarkastisch umgehen. Denn anders kann man auch dieses Wirkreiz erzeugende Vokabular selber nicht ertragen und auch keinem Leser, keiner Leserin zumuten. Es geht nur so.
5: Ja, das kann ich sehr, sehr gut verstehen. Da stehen ja auch so Sachen drin wie Opferbereitschaft. Von den Eltern wird jetzt verlangt, dass sie ihre Kinder hergeben.
6: Für das Gemeinwesen, nicht mehr für das Vaterland. Das ist das Neue.
5: Ah, okay, für das Gemeinwesen. Ja, das. Aber ich vermisse so ein bisschen den Aufschrei nicht nur der Eltern, aber auch der Eltern.
6: Ja, ich vermisse den Aufschrei schon ganz lange. Es ist ja so, dass wir Anfang der 90er Jahre ja in einer traumhaft schönen Situation waren. Wenn Sie an die Charta von Paris zurückdenken, da steht ja ein Satz drin, Sicherheit ist unteilbar. Sicherheit ist unteilbar und Sicherheit eines Landes kann niemals auf die Kosten der Sicherheit des anderen Landes errungen werden. Wenn wir dabei geblieben wären, hätten wir diese ganzen Probleme nicht. Aber diese ganze...
5: Im Grunde der Westfälische Frieden, ja.
6: Westfälische Frieden hat unter anderem das Verbot, sich in die Angelegenheiten eines anderen Staates einzumischen. Ja. Neudeutsch gesagt, Regime Changes sind seit dem Westfälischen Frieden verboten.
5: Ja, aber der Westfälische Frieden ist ein